0: versprochen. Zu der sei es aber nicht gekommen. Merz' Kritik, wonach die Deutschen zu wenig arbeiten und zu viel krank feiern würden, verletze die Menschen und gehe völlig an der Realität vorbei. Die CDU-Spitze trifft sich heute und morgen zu einer Klausurtagung. Dort soll über den künftigen Parteikurs gesprochen werden. RB Leipzig hat im Bundesliga-Topspiel gegen Eintracht Frankfurt einen 6:0-Kantersieg gefeiert. Aus der Sportredaktion Florian Neuhaus.
1: Mann des Abends war der Leipziger Christoph Nkunku. Der Franzose schoss in der ersten Hälfte einen Hattrick. Leipzig springt in der Tabelle auf Rang 5, Frankfurt ist 13. Der FC Bayern kam in Augsburg nicht über ein 2:2 hinaus und kassierte dabei das schnellste Tor der Bundesliga-Geschichte. Nach 8,4 Sekunden traf Robin Fellhauer nach einem Patzer von Manuel Neuer. Außerdem gewann Leverkusen 4:3 in Mainz, Stuttgart mit 2:0 in Paderborn und Union Berlin mit 1:0 gegen Elversberg. Der HSV drehte bei der TSG Hoffenheim das Spiel und siegte last minute mit 3:2.
0: Das waren die Nachrichten. Das Wetter in Deutschland. Bewölkt an der Nordsee und den Alpen Schauer, teils gewittrig, Tiefstwerte 11 bis 5 Grad. Am Tage örtlich etwas Regen. Die Zeit ist es 2:03 Uhr.
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3: Die A1 Osnabrück-Bremen ist zwischen Vechta und Kloppenburg wegen Brückenarbeiten bis Montag 5 Uhr in beiden Richtungen gesperrt. Eine Umleitung ist eingerichtet. Ebenfalls gesperrt die A1 Lübeck-Hamburg. Und zwar ist die Strecke zwischen Kreuz Hamburg-Ost und Dreieck Norderelbe wegen Bauarbeiten bis Montag ca. 5 Uhr in beiden Richtungen gesperrt. Auch dort ist eine Umleitung eingerichtet. Die A7 Kassel Richtung Hannover ist zwischen Lutterberg und Hedemünden wegen Reinigungsarbeiten gesperrt. Die A40 Duisburg-Essen ist zwischen Mülheim-Winkhausen und Mülheim-Heißen in beiden Richtungen bis Montag 5 Uhr gesperrt. Nochmal die A40 Dortmund Richtung Essen. Da ist die Strecke zwischen Kreuz Bochum und Hamme wegen Bauarbeiten bis Montag 5 Uhr gesperrt. Und die A45 Dortmund Richtung Gießen ist zwischen Willensdorf und Haiger-Burbach wegen einer Nachtbaustelle noch bis 6 Uhr gesperrt. Das war's vom Verkehr. Ihnen eine gute Fahrt.
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3: Und zu der heißt sie heute Nacht Detlef Karg. Willkommen aus dem Studio von NDR Info in Hamburg. Die deutsche Automobilindustrie steht so stark unter Druck wie lange nicht. Besonders die Konkurrenz aus China macht vielen europäischen Autobauern stark zu schaffen. Stichwort Überkapazitäten in China, die den europäischen Markt fluten. Eine Folge der US-Zölle gegen China, die seinerzeit erwartet worden war. Zudem gelten chinesische Autos als subventioniert. Nun war der EU-Handelskommissar Šefčovič in Peking, um die Handelsbeziehungen zwischen China und der EU auszubalancieren und einen Handelskonflikt zu vermeiden. Zwei Tage lang gab es Gespräche auch mit Vertretern der chinesischen Regierung. Und tatsächlich kommt Peking den Europäern offenbar entgegen. Mehr von unserem Korrespondenten Christoph Kober.
4: Zum ersten Mal akzeptiert es China nun, seinen Export zu reduzieren, ohne dass es vorher einen offenen Konflikt gegeben hat. Das weiß ich zu schätzen.
5: And I very much appreciate that.
4: Dieses erste Mal, auf das sich Maroš Šefčovič da bezieht, sieht in groben Zügen so aus. China hat zugesagt, in Zukunft deutlich weniger Hybridautos in die Europäische Union zu verkaufen, als bislang prognostiziert. Die Exportzahlen von chinesischen Hybridfahrzeugen nach Europa sind in den vergangenen Monaten kräftig gestiegen, fallen sie doch nicht unter die Zollregelung, die die EU Ende 2024 für reine Elektroautos made in China erlassen hat. Wir sprechen über den Zeitraum von 4 Jahren und nach unseren Berechnungen bedeutet das mehrere Millionen weniger chinesische Autos, die in die Europäische Union gelangen, sagt EU-Handelskommissar Maroš Šefčovič. Die europäische Autoindustrie ist erstmal zufrieden mit dem Verhandlungsergebnis. Dass China zu diesem Kompromiss bereit ist, hat ganz fundamentale Gründe, sagt Tim Rühling vom EU-Institut für Sicherheitsstudien.
6: Sie haben die Befürchtung gehabt, dass es wirklich massive Beschränkungen von Exporten nach Europa geben wird, über verschiedenste Sektoren hinweg. Und sie haben erkannt, dass in Europa sich tatsächlich etwas bewegt hat, tatsächlich vor allem in Berlin. Und das ist jetzt ein Stück weit der Versuch, mit einem kleinen Zugeständnis den ganz großen Gegenschlag Europas abzuwehren.
4: Zuletzt hatten Bundeskanzler Friedrich Merz und Frankreichs Präsident Emmanuel Macron Schutzinstrumente der EU-Kommission für die europäische Wirtschaft gefordert, die schneller und schärfer wirken sollen. Dabei ist die EU der drittwichtigste Auslandsmarkt für die Volksrepublik.
6: Der Export ist für China tatsächlich ein wesentlicher Wachstumstreiber weiterhin. Und Europa macht dabei zwar nur 15% aus, ist aber ein Stück weit ein Premiummarkt, weil Unternehmen in Europa sehr viel höhere Preise verlangen können für ihre Produkte. Und das heißt, ob ein Unternehmen Gewinn macht oder Verluste schreibt, das hängt sehr häufig vom europäischen Markt ab.
4: So China-Analyst Tim Rühling. Auch wenn chinesische Produzenten in Europa mehr fordern können als anderswo, die Preise seien trotzdem künstlich niedrig, beklagt die EU-Kommission, auch wegen massiver staatlicher Subventionen. Die Folge? China verkauft dreimal mehr nach Europa, als es von dort einkauft. Das EU-Handelsdefizit hat Rekordstände erreicht. Ganze Industrien in Europa geraten in Existenznot. Das Handelsdefizit ist für die Europäische Union eine gigantische Herausforderung, die in jedem Mitgliedsland zu spüren ist. Dieses Defizit ist nicht nachhaltig und es verlangt nach einem verlässlichen Weg hin zu einer Balance. Sagt EU-Handelskommissar Maroš Šefčovič in Peking. Die Einigung bei den Hybridautoexporten sei ein erster Schritt dazu. Ein weiteres wichtiges Thema für die EU ist der Zugang zu seltenen Erden, die als Rohstoff für die Entwicklung neuer Technologien gebraucht werden. China hat auf Abbau und Verarbeitung ein Quasi-Monopol und die Ausfuhr durch strenge Kontrollen erschwert. In den Gesprächen in Peking hat China nun Bereitschaft signalisiert, dass EU-Unternehmen leichter an Ausfuhrlizenzen für die wichtigen Rohstoffe kommen könnten. Ein eher symbolischer als ein substanzieller Schritt, sagt Tim Rühling vom EU-Institut für Sicherheitsstudien.
6: Wenn man mal in das Exportkontrollgesetz Chinas schaut, dann könnte China echte Generallizenzen geben für 3 Jahre für eine größere Anzahl an europäischen Unternehmen zu größeren Quantitäten. Also hier könnte China deutlich mehr Kompromissbereitschaft zeigen, als es das tatsächlich aktuell tut.
4: Immerhin, Peking habe die politischen Sorgen erkannt, die Europa mit Chinas exportgetriebenem Wachstum hat, sagt der EU-Handelskommissar. Analyst Tim Rühling glaubt, dass das noch lange nicht heißt, dass China Teil der Lösung für das Problem sein wolle.
6: China reagiert in der Regel auf Macht und auf Druck und Europa muss darauf dringen, dass die nächsten Verhandlungen mit China sich auf größere Produktgruppen, also auf ganze Wirtschaftssektoren beziehen und nicht nur auf ein einzelnes Produkt wie jetzt die Hybridautos.
4: In der kommenden Woche wollen die EU-Staats- und Regierungschefs die Ergebnisse beraten. Im Januar steht die nächste Verhandlungsrunde zwischen Brüssel und Peking an.
3: Und da geht es, wie gesagt, noch um ganz andere Produktgruppen, etwa Stahl. Das war Christoph Kober. Wir wollen das Thema nun vertiefen. Rebecca Link vom Westdeutschen Rundfunk hat über das Ganze mit dem SPD-Europaabgeordneten und Vorsitzenden des Ausschusses für internationalen Handel im Europäischen Parlament gesprochen. Das ist Bernd Lange. Und die erste Frage an ihn war, wie er das Ergebnis der Verhandlungen mit Peking bewertet.
7: Wir haben ja beobachtet und insgesamt haben wir ein Handelsbilanzdefizit von 1 Milliarde am Tag. Und das macht sich gerade an den Autoexporten aus China fest. Und gerade bei Plug-in-Hybriden ist das wahnsinnig gestiegen von 20.000 auf 400.000. Und das wird begrenzt und reduziert mit einer Quote. Wir haben garantierten Zugang bekommen zu den seltenen Rohstoffen und China senkt Zölle für europäische Produkte im Volumen von 225 Millionen Euro. Also insofern sind ein paar Eckpunkte gesetzt und jetzt geht es weiter, es sind noch ein paar andere Dinge offen. Im März nächsten Jahres soll ein umfassenderes Abkommen dann geschlossen werden.
8: Ja, aber lustig, alle die Dinge, die Sie gerade angesprochen haben, standen drin als Punkte in meiner nächsten Frage. Also China bewegt sich offenbar.
7: Ja, und da muss man sehen, die haben wahnsinnige wirtschaftliche Probleme in China. Die Immobilienpreise sind um 20% gefallen. Das ist ja quasi deren Altersversorgung. Die haben ja nicht so ein Rentensystem. Jugendarbeitslosigkeit. Und alle sparen. Und deswegen ist die Nachfrage in China gesunken. -20% bei den Autos. Deswegen sind die so abhängig auf dem Export. Und USA zugemacht. In Afrika, im Asien-Bereich können sie bestimmte Sachen gar nicht absetzen. Deswegen sind die darauf angewiesen, dass wir mit denen vernünftig umgehen und auch nicht unseren Markt zumachen. Deswegen sind die flexibler geworden. Das muss man eindeutig sagen. Als der Handelsminister im Juni in Brüssel war, war er deutlich flexibler als noch vor einem Jahr.
8: Ja, interessant. Ne? Also Sie haben es ja gesagt, China braucht einen Exportmarkt. Das sagen viele, das gibt der Europäischen Union insgesamt deutlich mehr Verhandlungsmacht. Ist das so der wichtigste Hebelansatz, den Europa zurzeit hat?
7: Ja, das ist ein wichtiger Hebel, aber China ist natürlich auch abhängig von vielen Gütern, die wir produzieren, nach wie vor im Maschinenbau, in Technologie, in Elektronik. Also insofern ist da auch noch ein Stück weit, selbst wenn sie sehr viel investiert haben, aber auch ein Stück weit Abhängigkeit von europäischen Produkten zu sehen. Also insofern haben die auch ein Interesse, eine Eskalation zu vermeiden. Und insofern müssen wir gucken, ob das hinreichend ist. Wir wissen auch, da gibt es viel politisch motivierte Aktivitäten. Sie haben es angedeutet, die Begrenzung der Lieferung von kritischen Rohstoffen und vor allen Dingen der verarbeiteten kritischen Rohstoffe haben die auch schon mal aus politischen Gründen eingestellt oder sehr reduziert. Deswegen werden wir weiterarbeiten an unseren defensiven Instrumenten. Und falls es da trotz dieser ersten Schritte der Vereinbarung Probleme gibt, dass wir dann auch schnell reagieren können.
8: Ja, das ist natürlich diese schwierige Situation, ne, dass sich die EU einerseits wünscht, abgesichert in der Versorgung zu sein mit diesen sogenannten kritischen Rohstoffen, andererseits, dass diese wirtschaftliche Abhängigkeit dann nicht zu einem politischen Druckmittel für China wird. Welchen Weg könnte es denn da geben?
7: Ja, wichtig ist, und da waren sicherlich auch europäische Unternehmen sehr auf die Kostenreduzierung fokussiert, dass sie eben wegen geringer Löhne und so gut wie keine Umweltauflagen in China hatten bei der Verarbeitung von Rohstoffen. Deswegen haben sie viele Kapazitäten in Europa geschlossen. Da müssen wir wieder ran, die müssen aufgebaut werden und auch Kapazitäten der Verarbeitung von diesen Rohstoffen in Partnerländern, mit denen wir Handelsverträge haben, Chile zum Beispiel oder Australien. Das dauert jetzt so ein bisschen. Deswegen sagen wir so 2 Jahre, das ist eine kritische Phase und dann werden wir wieder stärker souverän sein.
8: Herr Lange, Sie reisen ja selber Ende Oktober mit dem Handelsausschuss nach China und Sie sagen, Ende Oktober wird zur entscheidenden Wegmarke für die EU-China-Beziehungen. Worauf werden Sie also besonders achten bei Ihrer Reise?
7: Ja, diese 16 Punkte, die da vereinbart worden sind, wobei 3 sehr konkret sind und der Rest noch sehr unkonkret ist, das weiter ausfeilen, weil in der Tat, wir hatten uns bis Ende Oktober Zeit gegeben, um zu bewerten, ist das tragfähig, diese Verhandlungen, oder heißt es gleich, wir müssen unsere defensiven Instrumente ansetzen. Und ich denke, gerade was die Frage des Umgangs mit geistigem Eigentum anbetrifft in China, was die weitere Abbau von Begrenzungen von europäischen Exporten nach China, also in der öffentlichen Beschaffung zum Beispiel, gibt es da immer per se einen Preisaufschlag von 20% für Produkte aus Europa. Das muss weg. Aber auch die Zusammenarbeit von chinesischen Unternehmen und europäischen Behörden hinsichtlich möglicher illegaler Subventionen muss geklärt werden, damit wir auch wissen, wo was passiert. Also das sind so Punkte, auf die wir sehr genau dann Ende Oktober in Peking gucken werden.
3: Sagt der SPD-Europapolitiker Bernd Lange, der auch Vorsitzender des Ausschusses für Handel im Europäischen Parlament ist.
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3: In den USA wird zurzeit so viel über die Todesstrafe diskutiert wie schon lange nicht mehr. Erst war da die geplante Hinrichtung der verurteilten Mörderin Christa Pike im US-Bundesstaat Tennessee, die trotz 2 Giftspritzen gescheitert war. Dann kam von US-Verteidigungsminister Hegseth die Ankündigung, einen Soldatenmörder durch ein Erschießungskommando im Fort Hood bei einer Live-Übertragung Anfang Dezember hinrichten zu lassen. Über die ganze Debatte Nina Barth aus Washington.
9: Ja, er habe der Hinrichtung und Live-Übertragung zugestimmt, hat US-Präsident Donald Trump auf die Frage einer Reporterin geantwortet. Aber ganz so sicher, dass es eine Live-Übertragung einer Hinrichtung geben wird, klingt es nicht mehr.
10: killed. He will be through firing squad.
9: Er werde das noch entscheiden. Klar sei aber, dass der Attentäter durch ein Erschießungskommando hingerichtet werde. Die Ankündigung einer Live-Übertragung einer Hinrichtung hat in den USA bei vielen für Entsetzen gesorgt und sorgt selbst in der eigenen Regierung für Unbehagen. Vizepräsident J.D. Vance wiegelte ab, man müsse erst mal abwarten, ob das tatsächlich so komme.
11: I don't know that that's actually gonna happen.
9: Und wenn, er werde sich eine Live-Übertragung nicht anschauen, so Vance.
11: If it's ultimately live-streamed, I'm not gonna be watching it.
9: Der ehemalige Militärpsychiater Nidal Hassan hatte 2009 auf dem Militärstützpunkt Fort Hood in Texas 13 Menschen erschossen, mehr als 30 wurden verletzt. Verteidigungsminister Pete Hegseth hatte vor 2 Tagen einem rechten Podcaster gesagt, der 13-fache Mörder werde am 3. Dezember durch ein Erschießungskommando hingerichtet. Und Hegseth kündigte an,
12: we'll make sure that people are able to watch it, that it's public, because people need to understand that there's serious consequences for these types of things.
9: Wir werden sicherstellen, dass die Öffentlichkeit das mitverfolgen kann. Die Menschen müssen verstehen, dass solche Taten schwerwiegende Konsequenzen haben, so Hegseth. Die Hinrichtung des Attentäters wäre die erste Militärhinrichtung in den USA seit 65 Jahren und die erste öffentliche seit fast einem Jahrhundert. Es wäre mittelalterlich, das ist das, was wir an Terrororganisationen verabscheuen, sagte der sichtlich geschockte demokratische Senator Chris Murphy auf CNN.
13: Public executions is medieval. It's frankly one of the things that we abhor about terrorist groups.
9: Auch Republikaner reagierten entsetzt. Der Abgeordnete Austin Scott schrieb auf X, Live-Übertragungen von Hinrichtungen, das sei etwas, was militante Islamisten täten. Amerika sei besser als das. Der Militärrechtsexperte von der Yale University, Eugene Fidel, betonte auf CBS, eine öffentliche Hinrichtung verstoße gegen internationales Recht.
14: It is a violation of the International Covenant on Civil and Political Rights to conduct an execution in public.
9: Kritik kommt auch von Amnesty International und den Vereinten Nationen. Shabir Mantou, Sprecherin des Menschenrechtsbüros der Vereinten Nationen, erklärte, der Livestream einer Exekution sei gleichbedeutend mit einer öffentlichen Hinrichtung und würde gegen das Verbot von Folter verstoßen.
15: The live streaming of an execution is tantamount to a public execution and would breach the absolute prohibition of torture.
9: Die Diskussion über die mögliche Hinrichtung mit Live-Übertragung kommt wenige Tage nach der gescheiterten Hinrichtung von Christa Pike in Tennessee. Die verurteilte Mörderin bekam 2 Giftspritzen verabreicht und überlebte. Sie liegt im Krankenhaus. Ihre Anwälte appellieren an Tennessees Gouverneur, die Todesstrafe in lebenslange Haft umzuwandeln. Aber es ist weiter unklar, ob es einen neuen Hinrichtungsversuch geben soll. 30 Menschen sind in den USA in diesem Jahr hingerichtet worden. Zuletzt am Mittwoch, inmitten der Diskussion über die gescheiterte Hinrichtung, ein verurteilter Mörder in Texas.
3: Soweit dieser Bericht von Nina Barth. Dass künstliche Intelligenz unser aller Leben verändert wird, dessen sind wir uns wohl mittlerweile bewusst. Jetzt gibt es wieder Neues von KI-Modellen, die einfach getan haben, was sie wollten. Vielleicht war das aber auch beabsichtigt. Die US-Firma Anthropic hat in einem Blog diese neuen Vorfälle veröffentlicht. Mehr dazu von Gabi Biesinger.
16: Anthropic schildert die Aktivitäten seiner KI-Agenten, ohne jedoch die betroffenen Websites namentlich zu nennen. Die New York Times berichtet mit Verweis auf vertraute Quellen, dass Anthropic-Modelle über ein Online-Formular des US-Außenministeriums 20 Visa-Anträge eingereicht hätten. Diese seien jedoch unvollständig gewesen und daher nicht bearbeitet worden. Außerdem hätten die KI-Agenten auf der Internetseite der Polizei von Philadelphia einen falschen Tipp zu einem Tötungsdelikt eingereicht. In dem Hinweis vom 18. Juli habe der Absender behauptet, Informationen zu einem ungeklärten Fall zu haben. Nach Angaben der Polizei sei die Meldung als Spam eingestuft und daher nicht weiter untersucht worden. Anthropic gab in seinem Blogbeitrag an, man habe die Aktivitäten der KI-Agenten im Zuge einer im Juli begonnenen Überprüfung der eigenen KI-Vorgänge entdeckt. Zu diesem Zeitpunkt hatte der Konkurrent OpenAI bekannt gegeben, dass seine Technologie ein anderes KI-Startup Hugging Face angegriffen hatte. Daraufhin stellten auch Anthropic und andere Labore fest, dass ihre Technologie aus Testumgebungen ausgebrochen war und eigenmächtige Aktionen durchgeführt hatte. Eine neue, erst in dieser Woche ins Leben gerufene KI-Arbeitsgruppe der US-Regierung in Washington erklärte, sie erwarte von Anthropic und anderen Unternehmen, dass solche Vorfälle unverzüglich gemeldet würden, dass die Firmen mit den Strafverfolgungsbehörden kooperieren und sicherstellen würden, dass sich derartige Vorfälle nicht wiederholen.
3: Gabi Biesinger informierte. Der Führerschein, er soll weniger kosten. Das hatte schon der frühere Verkehrsminister Schnieder angekündigt. Im Moment kostet eine Fahrerlaubnis durchschnittlich in Deutschland für Pkw 3.400 Euro. Viel Geld für junge Menschen. Das hat viele Ursachen. Zu viel Lernstoff auf der einen Seite, teilweise aber auch kognitive Defizite vieler Fahranfänger auf der anderen Seite. Zum Jahreswechsel sollen die Anforderungen geändert werden, auch Simulatorenstunden statt Fahrstunden soll es geben. Verkehrsminister Bilger will das Ganze nun also umsetzen. Und wie das ankommt, das schildert uns Julia Küppers.
17: Maximal sollen Fahrschüler bald bis zu 1.000 Euro weniger für den Führerschein zahlen, sagt zumindest der Bundesverkehrsminister. Die Kosten waren in den vergangenen Jahren stark gestiegen. Laut Bundesverkehrsministerium legt man heute durchschnittlich 3.400 Euro dafür auf den Tisch. Viel zu teuer, sagen die Menschen im Kreis Heinsberg. Sie erinnern sich noch an andere Preise.
18: Damals schon zu viel, knapp 1.400 Euro oder so würde ich
19: tippen. 1.100 Mark?
20: 400-500 Mark vielleicht. 1.200?
21: Das war viel, viel weniger. Weniger auf jeden Fall.
17: Schon im Mai kam das Bundeskabinett mit dem Gesetzentwurf um die Ecke. Weniger Kosten durch weniger Präsenz. Der Theorieunterricht soll komplett online ablaufen, zum Beispiel per App. Und die Anzahl der Sonderfahrten wie Nacht- und Autobahnfahrten soll reduziert werden. Der Verband der Fahrlehrer kritisiert, dass das Sicherheitsniveau sinken könnte. Darum sorgen sich auch viele, die bereits einen Führerschein haben.
22: Nicht gut. Also ich glaube, das geht zum Leidtragen der Sicherheit deiner Fahrgäste.
23: Gerade Nachtfahrten oder bei schlechten Bedingungen, wie wir jetzt haben, ein bisschen Regen, ist das nicht so cool.
24: Also das finde ich auch bedenklich, nur mit der App. Also ich denke, wenn man vor Ort ist und den Unterricht erhält, ist das schon schöner. Keine Ahnung, aber es ist definitiv zu teuer, finde ich. Wir haben Auszubildende in der Praxis, die extra noch dafür jobben, um sich den Führerschein zu leisten. Und das ist schon eine harte Nummer für die.
25: Also da ich auch LKW-Führerschein habe und die Thematiken da weiß, ne, also eher so lassen wie vorher, aber halt den Preis wieder anpassen.
17: Peter Ingenhag ist seit 40 Jahren Fahrlehrer und Inhaber der Fahrschule Hibiduri in Gerderath und Hückelhofen im Kreis Heinsberg. Auch er hält weniger Sonderfahrten für gefährlich und am Theorieunterricht würde er auch nicht sparen wollen.
26: Pädagogisch gesehen ist reiner Online-Unterricht oder nur Lernen mit der App auch sehr bedenklich, weil das Miteinander von den Schülern im Unterricht, das Reden, Gruppenarbeit, überhaupt der ganze pädagogische Ansatz ist schon im Theorieunterricht ganz anders zu vermitteln als online oder halt nur durch Lernen mit einer App.
17: Er kritisiert zudem die geplante Experimentierklausel. Nach der Theorieprüfung und einer Mindestzahl an Fahrstunden soll es erlaubt sein, mit Laien, also zum Beispiel mit Eltern, im privaten Auto zusätzlich Fahrpraxis zu sammeln. Kosten ließen sich damit nicht sparen.
26: Denn die Versicherer werden einen höheren Prämienansatz nehmen und werden dann, ich sage jetzt mal, für die 1, 2, 3 Monate, wo die Laienausbildung stattfinden soll, auch die Prämie erhöhen für die Kraftfahrzeuge, wo mitgefahren wird. Denn es fährt jemand ohne Führerschein, es sitzt jemand daneben, der nicht eingreifen kann. Also es ist sehr bedenklich, dann diese Leute in den öffentlichen Straßenverkehr zu schicken.
17: Außerdem sieht der Entwurf vor, Fahrsimulatoren einzusetzen, um Kosten zu senken. Zwar nutzen die bereits viele Fahrschulen freiwillig für das erste Fahrgefühl, der Fahrlehrer ist aber der Meinung, dass die Simulatorenausbildung niemals die echte erste Stunde im Auto ersetzen kann. Noch ist die Entscheidung des Bundestags nicht gefallen. Auch der Bundesrat muss dem Gesetz für kommendes Jahr noch zustimmen.
3: Julia Küppers mit ihrer Reportage.
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27: Mit Moritz Knorr. Der erste FC Nürnberg hat im Topspiel der zweiten Fußball-Bundesliga den Sprung an die Tabellenspitze auf dramatische Art und Weise verpasst. Die Franken trennten sich 4:4 unentschieden vom VfL Wolfsburg. Oliver Tubenauer.
28: Es war nicht nur ein Spitzenspiel, es war ein Wahnsinnsspiel. 4:4 am Ende der Stand. Die Wolfsburger in der ersten Halbzeit etwas besser als der 1. FC Nürnberg. Klarere Chancen und klare Chancenverwertung. Wahl und Damar. bringen die Wölfe zur Pause mit 2:0 in Führung. Dann allerdings, innerhalb von 11 Minuten, dreht der erste FC Nürnberg dieses Spiel komplett. Zweimal Piet Skobel mit 2 Treffern und Mohamed Soma in der 63. Minute dann mit dem 3:2 Führungstreffer. Und dann eine dramatische Nachspielzeit. Besio zunächst mit dem 3:3. Dann Masuras mit dem vermeintlichen Siegtreffer für den ersten FC Nürnberg zum 4:3. Aber die Nachspielzeit lief dann noch weiter und Besio macht dann nochmal mit der letzten Ecke einen Treffer zum 4:4 Endstand. Ein Spitzenspiel, das alles gehalten hat, was es vorher versprochen hat.
27: Morgen könnte Tabellenführer Hertha BSC den Vorsprung auf Platz 2 dann mit einem Sieg gegen Fürth auf 4 Punkte ausbauen. Und auch in der ersten Liga hat ein Verein den Sprung an die Tabellenspitze verpasst. Der FC Bayern kam beim FC Augsburg nicht über ein 2:2 Unentschieden hinaus. Und die Augsburger, die schrieben in dieser Partie Bundesliga-Geschichte.
0: Punkt 15.30 Uhr, Anstoß in Augsburg auf die Millisekunde. Der Ball nach hinten zu Manuel Neuer. Schwerer Fehler von Neuer. Achtung, Gelegenheit für die Augsburger. Tor, Tor, Tor nach 10 Sekunden führt der FC Augsburg mit 1:0.
27: Und es waren keine 10 Sekunden gespielt, sondern erst 8,4. Und das ist ein neuer Rekord. Niemand traf im deutschen Oberhaus schneller als Robin Fellauer. Und der berichtete nach dem Spiel, dass dieser Treffer kein Zufallsprodukt war.
1: Wahnsinn, dass das funktioniert. Wir haben vor dem Spiel besprochen, was Bayern vorhat, wenn sie Anstoß haben. Deswegen war mein Job, einfach Druck zu machen auf den Torwart, dass er den langen Ball nicht kontrolliert spielen kann. Dass es so funktioniert, hätte, glaube ich, keiner gedacht, aber ich war überglücklich, als dann der Ball im Tor war.
27: Außerdem fegte RB Leipzig Eintracht Frankfurt im Topspiel mit 6:0 vom Platz. Der Hamburger SV feierte einen Last-Minute-Sieg bei der TSG Hoffenheim. Leverkusen besiegte Mainz, Stuttgart schlug Paderborn und Union Berlin war Sieger im Duell mit der SV Elversberg. Spitzenreiter bleibt damit Borussia Dortmund. Der BVB könnte zum Abschluss des 5. Spieltags aber noch vom SC Freiburg abgelöst werden. Und dann schauen wir noch zum Tischtennis in der slowenischen Hauptstadt Ljubljana. Da beginnt heute die Europameisterschaft. Mit dabei sind 5 Spielerinnen und 6 Spieler vom Deutschen Tischtennisbund. Robin Niehaus, der blickt voraus.
4: Bei der Tischtennis-Europameisterschaft geht es im Einzel-, Doppel- und Mixed um Medaillen. Sowohl die Spielerinnen als auch die Spieler des deutschen Verbandes zählen in allen Wettbewerben zu den Mitfavoriten, allen voran Sabine Winter aus Bad Soden am Taunus, die aktuell beste Spielerin Europas. Es sei das Ziel, um die ersten Plätze zu spielen, auch wenn die Qualität der anderen Nationen zugenommen habe, sagt Herrenbundestrainer Jörg Roskopf. Das gelte für die Damen und Herren. Das Turnier in Sloweniens Hauptstadt Ljubljana geht bis nächste Woche Sonntag. Zuletzt bei der Europameisterschaft 2024 konnte Deutschland mehrere Medaillen abräumen. Benedikt Duda wurde im Einzel Vize-Europameister, Dimitri Ovtcharov gewann damals Bronze, genau wie Nina Mittelham im Einzel der Damen. Im Mixed gab es für Annette Kaufmann und Patrick Franziska ebenfalls die Bronzemedaille.
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3: Das war Moritz Knorr mit dem Sport.

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1: Um 2.30 Uhr mit Gabriela Kühne. Bei einem erneuten Angriff auf den internationalen Flughafen der saudischen Hauptstadt Riad sind 12 Menschen getötet worden. Die Behörden melden außerdem mehr als 300 Verletzte. Einige schweben demnach in Lebensgefahr. Nach Angaben aus Diplomatenkreisen hatte die Houthi-Miliz im Jemen eine Rakete abgefeuert. Der Flugbetrieb wurde eingestellt. Außerdem hat es in der Stadt von Hormuz erneut einen Angriff gegeben. Der britischen Seefahrtsbehörde zufolge ist ein Tanker von einem unbekannten Geschoss getroffen worden. Das Schiff habe Feuer gefangen, die Besatzung sei jedoch in Sicherheit. US-Präsident Trump hat einen Führungswechsel in der Ukraine verlangt. Zudem forderte Trump ein Ende der Angriffe auf russische Ölraffinerien. Aus der Nachrichtenredaktion Ilka Staroste.
2: Der US-Präsident macht die Ukraine für den Anstieg des Dieselpreises verantwortlich. Das sorgt vor den Kongresswahlen am 3. November für erheblichen Ärger in der Bevölkerung. Trump hatte daher gestern verkündet, trotz bestehender Sanktionen Diesel aus Russland zu kaufen. Selenskyj hatte die Vereinbarung kritisiert und sie als Investition in die russische Kriegskasse bezeichnet. Deutschland hat seine Unterstützung für die Ukraine nochmal bekräftigt. Regierungssprecher Cornelius sagte, man arbeite gemeinsam mit den europäischen Partnern an weiteren Strafmaßnahmen gegen Russland.
1: Der Streit über den EU-Haushalt spitzt sich zu. Bundeskanzler Merz wies den Vorschlag der irischen Ratspräsidentschaft als inakzeptabel zurück. Der Plan sieht 1,6 Billionen Euro für die Jahre von 2028 bis 2034 vor. Das ist zwar deutlich weniger als von Brüssel vorgeschlagen, aber immer noch 30% höher als der laufende Haushalt umfasst. Auch Schweden und die Niederlande lehnen den irischen Vorschlag ab. Die Sondierungen von Berliner Linken, Grünen und SPD sorgen für Zwist in der Bundesregierung. Nachdem Kulturstaatsminister Weimar die Sozialdemokraten aufgefordert hat, ein rot-grün-rotes Bündnis in der Hauptstadt zu verhindern, hat sich SPD-Generalsekretär Klüssendorf zu Wort gemeldet. Weimar solle sich darum kümmern, ob die Union weiterhin die Zusammenarbeit mit Rechtsextremen ausschließe, so Klüssendorf. Weimar hatte von einem Bündnis islamistischer und linksradikaler Milieus in Berlin gesprochen, das Auswirkungen auf die Politik im Bund hätte. Das Wetter in Deutschland. Bewölkt an der Nordsee und den Alpen Schauer, teils gewittrig, Tiefstwerte 11 bis 5 Grad. Am Tage örtlich etwas Regen, im Norden Gewitter möglich, später freundlicher, maximal 9 Grad im bayerischen Vogtland bis 17 Grad am Oberrhein. Am Montag wechselhaft mit etwas Sonne, vereinzelt Schauer bei 10 bis 18 Grad. Das waren die Nachrichten.
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3: Und wir schauen aktuell auf die Straßen und die Unfälle. Die A7 Kassel Richtung Hannover ist zwischen Lutherberg und Hedemünden wegen Reinigungsarbeiten gesperrt. Und das war's schon von den Unfällen. Ihnen eine gute und sichere Fahrt in dieser Nacht.
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3: Im Studio ist Detlef Karg. Willkommen. Sie haben es vielleicht gerade schon in den Nachrichten gehört. Bei einem Raketenangriff auf den internationalen Flughafen der saudischen Hauptstadt Riad sind in dieser Nacht mindestens 12 Menschen getötet und mehr als 300 verletzt worden. Das wäre dann die größte Opferzahl in einem Golfstaat seit Beginn des USA-Iran-Krieges. Die saudischen Behörden gehen davon aus, dass der Angriff von den Houthi-Rebellen im Jemen ausgeführt worden ist. Bei mir ist nun mein Kollege Lukas Knauer aus der Redaktion der ARD Infonacht. Was weiß man bisher noch über diesen tödlichen Angriff?
4: Also es war bereits der dritte und bislang wohl schwerste Angriff auf den Flughafen Riad in dieser Woche. Unter den Toten sollen sich 4 Saudis sowie Staatsbürger aus den USA, Jordanien, Palästina, Syrien, dem Sudan, Ägypten und Bangladesch befinden. Das hat die Behörde für zivile Luftfahrt in Saudi-Arabien mitgeteilt. Der Flughafen wurde vorübergehend geschlossen und alle Flüge umgeleitet. Tatsächlich haben sich auch schon die Houthi zu dem Angriff bekannt. Der Leiter des Medienbüros der Houthi schrieb auf der Plattform X, die Gruppe habe den internationalen Flughafen von Riad in Anführungsstrichen stillgelegt.
3: Es gibt ja schon auch Reaktionen aus den USA. Wie fallen die aus?
4: natürlich scharf. US-Außenminister Marco Rubio verurteilte die jüngsten Angriffe auf das Königreich Saudi-Arabien. Bei den Angriffen soll ja auch ein amerikanischer Staatsbürger getötet worden sein. Und Präsident Trump sagte, die USA würden nun wiederum eine Beteiligung an saudischen Angriffen auf die Houthi prüfen. Wir werden es uns ansehen, sagte er vor dem Weißen Haus.
3: Vielen Dank, Lukas Knauer, für diese ersten Informationen zu dem Angriff auf den Flughafen von Riad. In Ceuta sitzen immer noch zahlreiche Menschen fest, die die Enklave im Sommer gestürmt haben. Die Situation setzt die EU weiter unter Druck. Spanien bleibt bislang weitgehend untätig und zieht dadurch Kritik auf sich. Wie geht die Europäische Union künftig mit dieser Lage und generell mit offenbar politisch und durch soziale Medien gesteuerten Anstürmen an den Außengrenzen um? Das fragt unsere Brüssel-Korrespondentin Katrin Schmidt in der aktuellen Folge von Punkt EU, dem ARD Europa-Podcast.
5: So hörte es sich im Sommer an einem der äußersten Zipfel der EU.
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7: Spanish. Pedro Sanchez, viva.
5: Also rund 80.000 Menschen, vor allem junge Männer, kamen zu Fuß oder schwimmend innerhalb von 48 Stunden von Marokko aus in die spanische Exklave Ceuta, was zum Beispiel diesen Anwohner zu diesem Vergleich brachte.
8: Ich lebe hier am Ground Zero der illegalen Einwanderung.
5: Ceuta als Ground Zero der Migration. Naja, also sagen wir zumindest so, für Europa war es ein Schreckgespenst.
9: It was a sort of stress test for the European Union. Of course we cannot return to business as usual.
5: Ein Stresstest, nachdem man natürlich nicht zur Tagesordnung zurückkehren kann, sagt EU-Innenkommissar

0: sind da und reden über Migration. Und dann laufen die alle an den Kameras vorbei und kriegen von uns die Mikros unter die Nase gehalten. Und der Einzige, der nicht kommt, ist der Spanier. Und der hat einen Zugang über die Tiefgarage gesucht, weil er nicht vor Kameras und nicht vor Mikros sprechen wollte und war auch die gesamten Tage, als der Rat da stattfindet, nicht auffindbar.
1: Man sieht daran natürlich, ist eine Szene, die wirklich sehr viel sagt. Spanien hat da momentan eine Sonderrolle. Für die einen stehen sie so ein bisschen im Abseits und andere sagen aber wiederum, gut, dass wenigstens noch Spanien auch ein bisschen einen anderen Weg wählt in Sachen Migration und uns alle eigentlich auch immer daran erinnert, dass wir ja auch dringend Einwanderung brauchen in Europa. Ne? Also man kann es so und so sehen und deshalb umso besser. Ich freue mich sehr, dass auch Sebastian Kisters dabei ist aus unserem ARD-Studio in Madrid. Grüß dich, Sebastian.
2: Hallo.
1: Wir haben diesen einen Anwohner gehört. Wir haben ihn natürlich genommen, weil es so schön plastisch ist. Er spricht vom Ground Zero der Migration. Was denkst du bei dieser Zuspitzung? Du warst so oft vor Ort und hast dir die Lage ja angeguckt, seit den letzten Monaten auch.
2: Also was ich jetzt zuletzt erlebt habe, wenn Menschen da von Ground Zero sprechen, ich glaube, was sie meinen, ist ein fortwährender Kontrollverlust, den sie erleben in Ceuta. Also zunächst mal Ende Juli, dieser Ansturm von Zehntausenden Menschen. Und was man nicht vergessen darf, es gab ja auch viele Tote. Mehr als 80 sind gestorben bei dem Versuch, Ceuta zu erreichen. Die meisten davon von ertrunken. So, und jetzt dauert das, was wir gerade auch als Stresstest, als Stress gehört haben, das dauert an, weil zwar sind viele zurückgegangen schon in den ersten Tagen, aber so rund 10.000 sind eben auch geblieben. Mhm. Für diese Menschen gibt es aber keinen Platz, da gibt es keine Einrichtungen, die sie hätte aufnehmen können. Also haben sie angefangen, sich provisorische Hütten und Zelte zu bauen. Plastik flattert da jetzt im Wind an Stränden und diese Menschen schauen übers Mittelmeer und es sind nur so rund 20 Kilometer. Da sieht man also von Ceuta den Gibraltar, den Felsen, man sieht Tarifa, man sieht Kreuzfahrtschiffe vorbeiziehen und die denken, wir sind kurz vor dem Ziel. Was glaube ich, viele nicht wussten, ist, erstens, Ceuta gehört nicht zum Schengen-Raum. Also wer aufs Festland will, aufs Spanische, der braucht gültige Papiere. Also da ist erstmal Sackgasse. Und zweitens hat mich jetzt zuletzt doch überrascht, wie romantisch die Vorstellung vieler ist, was auf der anderen Seite des Mittelmeers auf sie wartet. Wie schnell sie Arbeit hätten, ein eigenes Haus, Familie, Auto. Ja, nun sitzen sie da, träumen davon. Und für immer noch stellt sich für Tausende die Frage, wie geht es weiter?
1: Ja, ich finde ganz wichtig ist auch, wie zum Beispiel Pedro Sanchez da drauf schaut. Der wurde das gerade vor wenigen Tagen bei den Vereinten Nationen in New York gefragt. Wie soll es denn da mit den Menschen weitergehen? Da können wir auch mal reinhören.
3: So we know and we understand quite well that the world is watching at us and we will show that security and order can be provided and guaranteed, not at the expense of human dignity.
1: Also Pedro Sanchez, der kurz gesagt sagt, wir müssen beweisen, dass man Härte an den Grenzen zeigen kann, ohne dabei quasi humanitäres Recht zu verletzen. Ja, Pedro Sanchez hat jetzt auch ein paar andere Probleme, kommen wir vielleicht auch gleich noch drauf, Sebastian, ja. Aber mit Neuwahlen und allem, Wohnungskrise und so weiter. Aber jetzt kurz ins Regierungshandeln übersetzt, was er da auf den Punkt gebracht hat, heißt, man will jetzt von jedem das Asylgesuch prüfen oder wie ist jetzt rein praktisch politisch die Marschrichtung, was die Leute da angeht?
2: Wie das im Einzelnen jetzt im Moment abläuft, ist relativ undurchsichtig. Ich weiß es nicht. Einige werden eben zur Grenze gebracht und dann sehen sie, es geht hier für uns nicht weiter. Vielleicht hat man ihnen auch erklärt, dass Marokko ein sicheres Herkunftsland ist, dass das einfach kein Weg ist. Ich glaube, man hat lange darauf gesetzt, dass sie freiwillig gehen, weil sie ihre Chancenlosigkeit begreifen. Und ja, scheinbar ist es jetzt so, dass man peu à peu diejenigen, die bleibt, versucht zu erfassen und dann davon zu überzeugen, zurückzugehen.
1: Stefan, wir fragen ja nicht umsonst im Europa-Podcast, was macht die EU jetzt da draus? Weil so zur Einordnung muss man sagen, klar, wir hören jetzt auch bei Sebastian raus, irgendwo ist es auch ein Sonderfall, dieses Ceuta, nicht im Schengen-Raum, nicht in der NATO, aber es ist EU-Gebiet. Alles richtig. Man könnte auch sagen, ist ein Einzelfall, ja gut. So. Dennoch haben wir hier gespürt, ab dem ersten Tag, dass das die EU quasi kalt erwischt, in einem Moment, wo sie eigentlich dachte, wir haben die ganze Lage im Griff. Die
0: so Zahlen, ist es. Wir wissen ja zum einen, dass es den großen Asylpakt gegeben hat am 12. Juni. Und dann hat man gedacht, das wird eigentlich alles vernünftig laufen. Man hat sogar einen Krisenmechanismus da drin, das muss man sich schon vorstellen. Der wurde aber in dem Fall Ceuta überhaupt nicht gezogen. Also das heißt, man hat die Regeln, die man sich selbst gegeben hat und wo man gedacht hat, das hat man eigentlich jetzt vernünftig gelöst, nach Jahren.

0: jahrelangen Verhandlungen auch selber gar nicht richtig eingehalten. Das ist mein Eindruck, so eine Art Panik entstanden, weil diese Bilder, die da sind, Zehntausende laufen auf die europäische, auf die EU-Grenze zu, natürlich genau das ist, was man vermeiden wollte. Das heißt, jetzt denken die ganzen EU-Innenminister darüber nach, quasi...
1: Achtung, eine Falschfahrermeldung für den Raum Bonn auf der A565 Bonn-Meckenheim. Zwischen Bonn-Lengsdorf und Bonn-Hartberg kommt Ihnen ein Falschfahrer entgegen. Ich wiederhole, auf der A565 Bonn-Meckenheim zwischen Bonn-Lengsdorf und Bonn-Hartberg ist ein Falschfahrer unterwegs. Vorsicht in beiden Richtungen und nun weiter im Programm.
2: Auch erinnert an die Bilder damals 2016 Balkanroute, also diese Menschenmassen, auch wenn das ein schlechtes Wort ist, die dann rennen und die irgendwie so eine Panik auch auslösen und gleichzeitig, ich fand es auch ganz interessant, der Kommissar sprach ja auch davon, Bilder überlagern die besten Statistiken. Die Statistiken sprechen eigentlich für die EU-Migrationspolitik. Ne? Die irregulären Grenzübertritte sind mehr als die Hälfte zurückgegangen in den letzten 2 Jahren, in der Folge auch die Asylanträge und so weiter. Also der Trend, den man wollte, für den man ja auch sehr viel getan hat. Und dann kommt das. Und dennoch möchte man ja auch trotzdem immer weiterhin behaupten, dass natürlich das ein Sonderfall ist, insofern, als dass die EU auch erstmals erlebt, dass Desinformation, Social Media, also gesteuerte Operationen auch dazu geführt haben. Ne? Sebastian, wo steht man da? Man hört relativ wenig darüber, würde ich sagen.
3: Ich glaube, es kamen 2 Dinge zusammen. Zum einen, das ist ja bewiesen, es gab Fehlinformationen in sozialen Medien, die kurz gesagt lauteten, das Bleiben darf, wer Ceuta erreicht. Und das hat viele Leute animiert, sich auf den Weg zu machen. Und dann, glaube ich, wird man jetzt nochmal sehr genau auf die Rolle Marokkos schauen müssen. Möglicherweise hatte Marokko ein Interesse dran, Spanien abzustrafen, weil Pedro Sanchez nämlich kurz zuvor den Erzfeind Algerien besucht hatte. Und in der marokkanischen Denke kann man nur mit einem der beiden Staaten befreundet sein. Und es wäre jetzt nicht das erste Mal, dass Marokko Migrationsbewegungen einsetzt, um eigene Interessen durchzusetzen. Jetzt muss man dazu noch wissen, an diesen Tagen, 30. 31. Juli, war Thronjubiläum in Marokko. Das heißt, die Staatsspitzen, auch die wichtigsten Entscheidungsträger, waren beim König und mussten zuvor ihre Handys abgeben. Eventuell hatte Marokko sogar ein Interesse daran, dass einige Migranten Richtung Ceuta kommen, um Spanien zu zeigen, macht keine gemeinsame Sache mit Algerien. Aber die Nummer ist dann völlig aus dem Ruder gelaufen und es gab keinen, der sie stoppen konnte, weil die Entscheidungsträger alle nicht erreichbar waren.
2: Mhm. Gut, du kennst dich gut aus in Marokko, das ist die Lage da. Wir hier kriegen auch oft den Eindruck vermittelt, auch von vielen EU-Politikern, die jetzt auch nach Ceuta reisen. Ich sag mal vielleicht am prominentesten Manfred Weber oder der EVP-Chef hat auch großmedienwirksam da was gemacht und hat am Strand von Ceuta gestanden und hat genau dies hier gesagt.
4: Ja, wenn man am Strand steht und die Hunderten von Migranten dort erlebt, dann stellt man sich die erste Frage, wer hat euch belogen? Weil es wird keinen Weg nach Europa geben. Ihr werdet keine Perspektive haben, nach Europa zu kommen. Für mich ist klar, dass hier in Ceuta politisches Versagen vorherrscht.
2: Und wahrscheinlich, er meint nicht nur Absicht Marokkos.
0: Ich finde, das ist schon eine Bemerkung, die natürlich auch eine Kritik an Spanien inkludiert, die auch so ein Verhalten wie das von Grande Malasca auf dem letzten EU-Rat erklärlich erscheinen lässt. Aber man sieht halt sehr, sehr klar, dass es nicht nur oder sagen wir nicht vordergründig nur ein Migrationsproblem ist, vor dem die EU steht, sondern es ist ein Sicherheitsproblem. Und so versuchen das die Innenminister eben auch umzuwidmen und zu sagen, wir brauchen da andere Regelungen. Also man will sich jetzt sehr viel mehr mit sozialen Medien beschäftigen in Anrainerstaaten. Man will auch sehr viel enger mit den Anrainerstaaten wie etwa mit Marokko verhandeln. Die Grundfrage, die sich einem darstellt, ist, warum hat man das vorher nicht getan? Man weiß ja eigentlich, welche Länder die EU umgehen. Man weiß umgeben und man weiß eigentlich relativ genau, wo denn, wenn man das jetzt aus der innenpolitischen Perspektive sieht, Gefahr droht, dass da möglicherweise ein Ansturm von Migration ist. Diese Regelungen müssen alle dazugestellt werden. Da kann man, glaube ich, drüber reden, ob das wirklich hilft, dann die Migrationspolitik so zu verschärfen, wie man das jetzt gerade vorschlägt. Das weiß ich nicht richtig.
2: Mhm. Aber es ist im Prinzip das Signal zu sagen, wir mitten das um, du sagst es, in eigentlich Handlung. Es gibt einen 5-Punkte-Plan, wen wundert's, ne? Gibt's immer, wenn irgendwas ist, oder 3 Punkte, 5 Punkte, 7 Punkte, in dem Fall sind es 5, was man tun will. Und ein Punkt ist, es wird darüber gesprochen, das Asylrecht zeitweise auszusetzen. Nichts anderes wäre es ja, wenn wir über einen sogenannten Krisenmechanismus sprechen. Stefan, du hast ihn vorhin schon angerissen. Wir hören einmal vom deutschen Innenminister, wie er sich das vorstellt.
5: Es geht darum, dass wir erkennen, wenn ganz offensichtlich Migrationswellen an den Außengrenzen nicht durch eine humanitäre Notsituation erzeugt werden. Diese Unterscheidung müssen wir treffen können. Und das ist genau der Krisenmechanismus, den wir zurzeit diskutieren. Und wenn klar ist, nein, es handelt sich eben um keine humanitäre Situation, sondern eben um eine durch kriminelle Banden, durch Schmuggler hergestellte Situation, Desinformation als Grundlage, dann muss man eben eine Bereitschaft haben, ein Schnellverfahren anzuwenden außerhalb der Asylregeln.
2: Du hast mit Ministerpräsident nicht gesprochen darüber.
0: So ist es. Also ja, ich habe ihn gefragt, weil das ist ja eigentlich klar rechtswidrig. Also das, man kann sich das gerne wünschen als Innenminister, aber ich bin schon erstaunt darüber, wie viel von den Innenministern, die wir da auch gefragt haben, einfach sagen, ja gut, dann setzen wir halt das individuelle Recht auf Asyl aus. Und das widerspricht ja sämtlichen Grundverfassungen, ja nicht nur der EU und möglicherweise der Menschenrechtscharta, sondern auch der nationalen Verfassungen. Also das stelle ich mir juristisch äußerst heikel vor. Und dann kommen halt noch einige andere Vorschläge dazu, wo man sich fragt, ist das denn wirklich alles gerechtfertigt? Ist so rechtfertigt ein Vorfall wie Ceuta wirklich im Prinzip diese ganzen Grundregeln auszuhebeln? Mhm. Und dann ist natürlich die Frage, wenn jemand wie Dobrindt sagt, naja, das machen wir ja nur für die Notfälle und nur, wenn das quasi irgendwie von Schleusern provoziert wurde oder mit Desinformation, wer sagt eigentlich, wann der Notfall eintritt? Ja. Dann hättest du auf der einen Seite so eine Verordnung, die Grundrechte nicht nur irgendwie europäische, sondern Menschengrundrechte aussetzen würde, die man einmal schnell ziehen könnte. Und wer sagt dir, wo die Schwelle ist? Sind es dann die, braucht man 10.000 Leute? Braucht man 400 Leute? Genügt vielleicht ein Vorfall mit 25, wenn die nach Ansicht von Innenministern gefährlich sind? Also ich finde, man geht da in Bereiche, wo man meiner Meinung nach rechtlich gar nicht reingehen muss.
2: Was daran aber auch wirklich auch interessant ist, es haben fast alle genickt, du sagst es schon, ne? Weil es auch kein Präzedenzfall wäre, sondern zum Beispiel Griechenland sagt da auch ganz kräftig ja. Die hatten den Fall auch schon zweimal bei sich exerziert. Also als auf Kreta irgendwie zu viele Menschen ankamen, wurde auch mal monatelang kein Asylverfahren durchgeführt. Das Gleiche haben wir eigentlich dauerhaft aktuell an der polnischen Grenze zu Belarus, die dort sagen, es kommen Busse an mit jungen Menschen aus Afrika, die Russland ganz offensichtlich hierher schickt, um Migration und Waffe einzusetzen. Und da wird auch kein Asylverfahren durchgeführt. Aber das Spannende, Sebastian, ist jetzt ja genau, Ceuta wird genommen, um zu sagen, ja, jetzt reicht's. Ja, vorher, da hat man irgendwie auch ein paar Augen zugedrückt. Klar, es sind Gerichtsverfahren ansässig, aber wir wissen nicht, wie die ausgehen. Wie fühlt sich Spanien damit jetzt aktuell? Man wird ja da sehr in die Ecke gestellt. Das soll ja alles heißen, ihr seid da nicht schnell genug gewesen mit den Asylverfahren. Ne?
3: Wenn ich noch einen Gedanken anfügen darf, zunächst zu, wie geht man damit um und was lernt man daraus? Ich glaube, wichtig wäre, dass sich die EU damit befasst, wie kommen wir auf diese Plattformen, wo sich diese Menschen informieren, wo offensichtlich Fehlinformationen kursieren und wo natürlich viele auch von bekannten Freunden, die es nach Europa geschafft haben, bunte Bildchen bekommen über ein Leben im Paradies, ob das so stimmt oder nicht, sei dahingestellt. Da muss man hin und denen sagen, so Leute, unsere Regeln sind folgende. Asylgrund ist 1, 2, 3. Wenn ihr das nicht erfüllt, habt ihr keine Chance. Wir sehen ja durchaus, dass das funktioniert. Ja? Also ich habe in Marokko, in Rabat, habe ich Sprachschulen besucht. Da sitzen so viele tolle junge Menschen, die toll Deutsch gelernt haben, weil sie sagen, wir haben gesehen, wenn wir unser Deutschzertifikat haben, dann gibt es Ausbildungsplätze, die wir spannend finden. Und jetzt ist aber eine große Gruppe anderer, die sich offensichtlich ganz woanders informieren. Und da müssen wir drauf, weil die ein völlig falsches Bild haben. Ich habe mit einem Vertreter von einer Nichtregierungsorganisation da gesprochen, der gerade Menschen betreut. Der hat die Hände über dem Kopf zusammengeschlagen und hat gesagt, die haben nicht die geringste Ahnung, was auf sie wartet in Spanien. Die sprechen weder Englisch noch Französisch und Spanisch auch nicht und glauben, sie kämen damit durch. Mhm. Diesen Leuten muss man sagen, das ist nicht der Weg. So werdet ihr es nicht nach Europa schaffen. Aber es gibt einen Weg. weil du hast ja auch schon gesagt, dass wir Menschen brauchen in allen möglichen Bereichen und ja übrigens nicht nur Fachkräfte, sondern jeder kennt es doch, wenn Restaurants nicht mehr öffnen können, weil da keiner mehr arbeitet.
2: Absolut richtig. Und dennoch, ich meine, wir fragen heute ja, kennt auch das europäische Asylrecht nur noch eine Richtung, weil im Prinzip der Trend geht in eine andere Richtung. Du sagst, man müsste eigentlich informieren und so weiter. Aber kaum einer scheint daran zu glauben. Und da müssen wir noch über eins zum Abschluss reden, weil um noch mehr Abschreckung zu signalisieren, geht es ja jetzt nicht, da geht es ja sogar noch darum, den Leuten zu sagen, wenn ihr herkommt, sitzt ihr innerhalb von kürzester Zeit in einem Return Hub. Nächstes heißes Buzzword hier aktuell in der Asylpolitik. Return Hub, sonst wo, womit ihr nichts zu tun habt, irgendwo auf dem afrikanischen Kontinent, wo ihr noch nie wart im Zweifel. Aber das ist eure Zukunft und das will man ja auch unbedingt installieren, dieses Schrecksymbol oder diese Abschreckung auch durch Deutschland. Und der Minister sagt ja auch immer, und wenn es Abschreckung ist, ne? Egal.
0: Ich glaube, das und wenn's kann er sich streichen. Ich sehe sehr viel von diesen Vorschlägen, die da debattiert werden, wirklich, die sollen abschrecken, das soll auch sehr martialisch aussehen. Und man muss sich das Konstrukt vorstellen, wir reden da über Drittländer wie Uganda, wie Ruanda, wie Kasachstan, wie Libyen. Das ist alles quasi einmal genannt worden als Liste. Ich glaube, konkret wird man mit Uganda gerade versuchen, handelseinig zu werden. Aber das ist ja im Prinzip egal. Das sind ja alles Länder, die sind nicht gerade besonders berühmt für Einhaltung von Menschenrechten. Und da jetzt Institutionen zu bauen, innerhalb derer das EU-Recht gelten soll, das stelle ich mir äußerst schwierig vor. Und ich glaube auch, dass es Schwierigkeiten gibt, diese Drittländer davon zu überzeugen, sowas überhaupt mitzumachen. Da muss man, glaube ich, schon sehr, sehr viel Geld bieten, weil es auch für die, glaube ich, kein attraktives Modell ist, zu sagen, wir kriegen da Leute, die möglicherweise 10, 20, 30 Jahre bei uns verbringen und wir haben quasi so ein, ja, wie soll man das dann sagen, ein exterritoriales Gebiet der EU da drauf, auch von EU-Sicherheitskräften bewacht, so stellen sich das alle vor. Also auch das halte ich für ein Konstrukt, was hauptsächlich abschrecken soll.
2: Ja. Und meine Wette wäre auch, am Ende gibt es davon ein, zwei und man hat so ein Symbol geschaffen und danach merkt man, das bringt eigentlich auch nicht viel oder ist auch viel zu teuer für die
0: so
2: EU.
0: So ist es.
2: Ne? Also wir haben ja schon ein Beispiel, Italien in Albanien diese Zentren gekauft, die waren wahnsinnig teuer, bringen im Prinzip nichts, aber es hat jeden aufgeschreckt sozusagen.
0: Also und es gibt natürlich diese Gerichte. Also ich sage das jetzt in dem Tonfall der Innenminister, die zumindest vordergründig, also fürs Erste, sowas wie Albanien gestoppt haben. Italienische Gerichte, die gesagt haben, Leute, überlegt es euch nochmal, ihr müsst das anders machen. Das kriegt man ja dann auch noch. Also das ist rechtlich äußerst kompliziert, wahrscheinlich sehr, sehr teuer. Und die Symbolwirkung, die man davon haben will, weiß ich nicht, ob die das aufwiegt, wenn man sieht, die EU macht einen Deal mit Ländern wie Libyen, Uganda, Ruanda, die wir ja lange in verschiedenen Abschattungen kritisiert haben für das, was sie eigentlich im Inneren machen.
2: Die entscheidende Frage eigentlich an euch zum Abschluss. Wenn wir uns jetzt anschauen, Sebastian, was in Spanien los ist. Sanchez wackelt, muss in Neuwahlen gehen. Vordergründig sieht es so aus, als ist er über eine Wohnungskrise gestolpert. Inwiefern ist das Thema Migration entscheidend jetzt in der Stimmung, in der Gesellschaft?
3: Ja, die Wohnungskrise ist ja nicht gestolpert, die ist ihm glücklich vor die Füße gefallen, würde ich sagen. Okay. Ich muss die ganze Zeit noch an den Anfang denken. Da war ein marokkanischer Junge zu hören, der sagte, Viva Pedro Sanchez, es lebe Pedro Sanchez. Also das war da rauszuhören. Das wird natürlich das Sanchez-Lager freuen, dass sie sagen, Spanien wird als freundliches Gesicht der EU wahrgenommen. Für die Konservativen, die für Recht, Gesetz, Ordnung und einen starken Staat stehen.
1: Da müssen wir einmal kurz unterbrechen. Wir haben einen Falschfahrer auf der A4 Köln-Aachen. Zwischen Eschweiler Ost und Eschweiler West kommt Ihnen ein Falschfahrer entgegen. Ich wiederhole, auf der A4 Köln-Aachen zwischen Eschweiler Ost und Eschweiler West ist ein Falschfahrer unterwegs. Vorsicht dort in beiden Richtungen und nun weiter im Programm.
3: Hinsicht und das Thema Migration ist ein ganz dickes. Jetzt kommt der König nach Ceuta. Da wird es wieder Bilder geben. Es wird ein bisschen wieder ins kollektive Bewusstsein rücken. Aber in der Tat, du hast gesagt, also die Krise auf dem Wohnungsmarkt, dass das so viele Menschen umtreibt, so vielen Angst macht. Da muss man sehen, was am Ende das stärkere Bauchgefühl auch ist, was Menschen belastender finden, wo sie dann ihr Kreuzchen machen Ende November.
2: Freundliches Gesicht, das erinnern wir uns an Merkel. Stefan, vielleicht abschließend, wenn jetzt in Spanien, ich meine, als das Land, was noch ein bisschen einen progressiven Weg auch aufgezeigt hat in der Migrationspolitik. Und ich habe es eingangs gesagt, uns daran erinnert hat, wir brauchen auch Einwanderung. Wenn da sich jetzt ein sozialdemokratischer Regierungschef nicht halten kann, wir wissen es nicht, ne? Die Wahlen stehen an. Machst du da noch mehr Sorgen um den Kurs in der Asylpolitik, dass es da kein Korrektiv mehr gibt oder man sich dazu einig ist in einem Weg, der heißt eigentlich immer nur härter?
0: Ich würde mir in vielen anderen Politikfeldern auch große Gedanken machen, weil das natürlich die Mehrheitsverhältnisse in der EU bei bestimmten zentralen Fragen verschieben wird. Was die Flüchtlingspolitik, die Migrationspolitik angeht, bin ich eigentlich relativ illusionslos. Ich sehe, dass trotz GEAS, trotz diesen großen Pakts, die Staaten eigentlich sofort aufeinander losgehen, wenn auch nur das geringste Problem da ist. Ich sehe, dass da eigentlich im Moment für das, was man da schon verabschiedet hat, sehr wenig funktioniert. Und ich sehe eben auch, dass sehr viele Forderungen gestellt werden, gerade bei auch so einem Rat, die rechtlich überhaupt nicht durchdacht sind, also die rechtlich kompliziert sind. Und wenn man dann fragt, ja, wie wollt ihr das denn eigentlich regeln? Muss man GEAS nochmal aufmachen? Braucht man eine Zusatzverordnung oder sowas? Keiner weiß, wo das hin soll. Hauptsache diese Buzzwords, wie du das genannt hast, sind in der Welt. Also ich mache mir bei der Migrationspolitik nicht unbedingt große Sorgen, wenn Spanien weg sein sollte, weil das ist sowieso, finde ich, schon sehr, sehr auf Außenwirkung und Abschreckung gemacht. Ich mache mir größere Sorgen darum, was irgendwie Integration, EU-Integration angeht, wenn Spanien quasi nach rechts gewählt hätte. Ich mache mir größere Sorgen darum, was bei Budgetverhandlungen passieren wird, wo geht das Geld der EU hin? Und ich würde mir natürlich bei der Außenpolitik größere Sorgen machen, denn auch da ist Spanien ja noch ein Vertreter derer, die sagen, man muss die EU als Gesamtheit betrachten und nicht so sehr nationale Politiken verfechten. Also ich glaube, die Migrationspolitik ist sehr auf Abschreckung und Buzzwords. Da wird die Abwesenheit Spaniens jetzt, glaube ich, nicht sonderlich. Also na, man sieht ja schon, der Spanier ist schon in der Tiefgarage, sage ich jetzt mal. Aber bei allen anderen werden wir die Wahlen, die dann kommen in Spanien, mit großem Interesse verfolgen müssen. Das wird einige Auswirkungen haben hier auf Brüssel.
2: Auf jeden Fall gibt es uns zu denken, finde ich, in zweierlei Hinsicht. Einmal über auch die Haltbarkeit dieser EU-Entscheidung. Ich meine, dieser Pakt ist jetzt wenige Monate in Kraft und schon geht alles nur noch darum, was man da noch oben draufsetzen muss und wieder verändern soll und drum und dran. Und gleichzeitig lebt die EU ja eigentlich davon, dass es auch wirklich unterschiedliche Meinungen zu Themen gibt.
1: Und das war Punkt EU, der ARD-Europa-Podcast, heute mit Katrin Schmidt und Stefan Stuchlik aus dem ARD-Studio Brüssel und mit ARD-Spanien-Korrespondent Sebastian Kisters. 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Und jetzt gibt's hier die Nachrichten.
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7: Um 3 Uhr mit Gabriela Kühne. Aus Europa kommt nach den Attacken aus den USA Unterstützung für den ukrainischen Präsidenten Selenskyj. Von der Bundesregierung hieß es, Deutschland halte an seinem Russlandkurs fest. Aus der NDR-Nachrichtenredaktion Konstanze Semidey.
8: Regierungssprecher Cornelius sagte, die Unterstützung der Ukraine sei ungebrochen. Das Wirtschaftsministerium erklärte, Deutschland stehe zu den EU-Sanktionspaketen und beziehe kein Öl aus Russland. Der britische Premier Burnham telefonierte nach eigenen Angaben mit Selenskyj und vereinbarte ein Treffen. Er kündigte außerdem schärfere Sanktionen gegen Russland an. Hintergrund sind Äußerungen von US-Präsident Trump. Er hatte verlangt, dass Selenskyj als Präsident abgelöst wird. Trump hatte am Freitag mit dem russischen Staatschef Putin vereinbart, dass Moskau wieder Diesel in die USA liefert. Selenskyj hatte das heftig kritisiert.
7: Bei einem erneuten Angriff auf den internationalen Flughafen der saudischen Hauptstadt Riad sind 12 Menschen getötet worden. Die Behörden melden außerdem mehr als 300 Verletzte. Nach Angaben aus Diplomatenkreisen hatte die Houthi-Miliz im Jemen eine Rakete abgefeuert. Der Flugbetrieb wurde eingestellt. Außerdem hat es in der Stadt von Hormuz erneut einen Angriff gegeben. Der britischen Seefahrtsbehörde zufolge ist ein Tanker von einem unbekannten Geschoss getroffen worden. Das Schiff habe Feuer gefangen. In Berlin trifft sich das CDU-Präsidium ab heute zu einer zweitägigen Klausurtagung. Dabei soll es auch um den weiteren Kurs der Partei gehen. Aus Bayern kommt Kritik am Bundeskanzler. Aus der Nachrichtenredaktion Andreas Hein.
9: Der ehemalige bayerische Ministerpräsident und CSU-Vorsitzende Seehofer nutzt ein Interview in der Bild für scharfe Kritik. Dem Kanzler wirft er soziale Kälte vor und Wahlversprechen gebrochen zu haben. Die Union habe eine Senkung der Stromsteuer versprochen, passiert sei nichts. Außerdem brauche es nicht ständig neue Expertenkommissionen, sondern Politiker mit Haltung, zum Beispiel bei der Pflege. Als Kernproblem sieht Seehofer ein grundlegendes Vertrauensdefizit der Bevölkerung gegenüber Kanzler Merz.
7: RB Leipzig hat im Bundesliga-Topspiel gegen Eintracht Frankfurt einen 6:0 Kantersieg gefeiert. Damit springen die Leipziger auf Rang 5. Weiter spielten Augsburg, FC Bayern München 2:2, Hoffenheim, Hamburger SV 2:3, Union Berlin, Elversberg 1:0, Mainz, Leverkusen 3:4 und Paderborn gegen Stuttgart 0:2. Das waren die Nachrichten. Das Wetter in Deutschland. Bewölkt an der Nordsee und den Alpen Schauer, 11 bis 5 Grad. Am Tage etwas Regen, im Norden Gewitter, später freundlicher 9 Grad im bayerischen Vogtland bis 17 Grad am Oberrhein. Am Montag wechselhaft mit etwas Sonne, vereinzelt Schauer. Die Zeit, es ist 3:03 Uhr.
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1: Uns liegen noch zwei Falschfahrermeldungen vor. Auf der A4 Köln-Aachen zwischen Eschweiler Ost und Eschweiler West wird noch ein Falschfahrer gemeldet. Ebenso auf der A565 Bonn-Meckenheim zwischen Bonn-Lengsdorf und Bonn-Hartberg kommt Ihnen ein Falschfahrer entgegen. DA1 Bosnabrück, Bremen ist zwischen Vechta und Kloppenburg wegen Brückenarbeiten bis Montag 5 Uhr in beiden Richtungen gesperrt. Eine Umleitung ist eingerichtet. Nochmal die A1 Lübeck-Hamburg. Da ist die Fahrbahn zwischen Kreuz Hamburg-Ost und Dreieck Norderelbe wegen Bauarbeiten bis Montag ca. 5 Uhr in beiden Richtungen gesperrt. Eine Umleitung ist ebenfalls eingerichtet. Die A7 Kassel Richtung Hannover ist zwischen Lutherberg und Hedemünden wegen Reinigungsarbeiten noch gesperrt. Die A7 Ulm Richtung Füssenreute ist zwischen Bad Grönenbach und Dietmannsried nach einem Unfall gesperrt. Die A40 Duisburg-Essen ist zwischen Mülheim-Winkhausen und Mülheim-Heißen in beiden Richtungen bis Montag 5 Uhr gesperrt. Nochmal die A40 Dortmund Richtung Essen. Da ist die Fahrbahn zwischen Kreuz Bochum und Hamme wegen Bauarbeiten bis Montag 5 Uhr ebenfalls gesperrt. Und die A45 Dortmund Richtung Gießen ist zwischen Willensdorf und Heiger-Burbach wegen einer Nachtbaustelle noch bis 6 Uhr gesperrt. Das war's aktuell vom Verkehr. Ihnen eine gute und sichere Fahrt.
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1: Und die kommt wie immer vom Norddeutschen Rundfunk in Hamburg. Im Studio ist heute Nacht Detlef Karg. Wenn Rudolf Diesel das wüsste, der bayerische Erfinder und Schöpfer des gleichnamigen Motors. Er sah die zahlreichen Möglichkeiten seiner Maschine voraus. Aber wie so oft sind Erfinder nicht immer gute Geschäftsleute und zahlreiche Patentstreitigkeiten zerrütteten ihn, der unter ungeklärten Umständen bei einer Schiffspassage nach London 1913 starb, kurz bevor seine Motoren den Siegeszug antraten. Bis heute sind Dieselmaschinen unverzichtbar und das nötige Erdöldestillat, der gleichnamige Kraftstoff, ebenfalls. Nun hat US-Präsident Trump vorgestern überraschend mit Russland einen Diesel-Deal geschlossen. Allerdings fragen Fachleute, was das bringen könnte angesichts der geringen Mengen, die nur für wenige Tage überhaupt einen US-Verbrauch decken könnten. Aber es ist eben Wahlkampf in den USA. Unsere Washington-Korrespondentin Anne Schneider fasst die Reaktionen zusammen.
10: Für Donald Trump ist der Deal mit Russlands Präsident Wladimir Putin ein Weg zu niedrigeren Dieselpreisen für Spediteure, Landwirte und Verbraucher in den USA. Der Präsident verteidigt die Vereinbarung offensiv. Ich danke Präsident Putin, denn genau diesen Diesel brauchen wir. In Washington hat die Ankündigung allerdings einen Sturm der Kritik ausgelöst, und zwar quer durch die Parteien. Erwartbar reagieren die Demokraten besonders scharf. Der demokratische Senator Richard Blumenthal wirft Trump in einer offiziellen Erklärung vor, mit der Lockerung der Sanktionen indirekt Putins Kriegskasse zu füllen. Die USA machten sich damit faktisch zum Komplizen des russischen Angriffskriegs gegen die Ukraine. Ähnlich kritisch äußert sich die demokratische Abgeordnete Debbie Wasserman Schultz. Das ist ein Akt der Verzweiflung, der nicht aufgehen wird. Die Kritik ist auch besonders deutlich, weil der US-Präsident erst vor wenigen Wochen ein Gesetz unterzeichnet hatte, das den wirtschaftlichen Druck auf Russland eigentlich erhöhen sollte. Kritiker sprechen deshalb von einem bemerkenswerten Kurswechsel der US-Regierung. Trump selbst hält dagegen. Die Welt braucht Öl und das ist Diesel, genau das brauchen wir. Der Präsident geht inzwischen sogar noch einen Schritt weiter. Auf Kritik aus Kiew reagierte Trump mit scharfen Vorwürfen gegen den ukrainischen Präsidenten Volodymyr Zelensky. Zelensky hätte diesen Krieg längst beenden können, hat sich aber dagegen entschieden. Wir haben ihm gesagt, greift nicht die Raffinerien an, das schadet dem Weltmarkt. Doch genau das tut er. Bemerkenswert ist, die Kritik an Trump kommt nicht nur von Demokraten, auch Republikaner äußern sich ungewöhnlich deutlich. Der texanische Kongressabgeordnete Michael McCaul warnt, die Lockerung der Sanktionen könne die wirtschaftliche Grundlage für Russlands Krieg stärken. Zusätzliche Brisanz erhält die Debatte durch die Ukraine-Gespräche in Miami. Dort hatten zeitgleich amerikanische, ukrainische und europäische Vertreter über mögliche Schritte zu einem Ende des Krieges verhandelt. Die Gespräche waren ursprünglich auf 2 Tage angelegt. Nach übereinstimmenden Medienberichten endeten sie jedoch schon nach Tag 1. Ein Zusammenhang mit dem Dieseldeal ist nicht offiziell bestätigt. Ukrainische Vertreter kritisierten jedoch offen, die Lockerung der Sanktionen nehme Russland wichtigen Verhandlungsdruck. Hinzu kommt, viele Energieexperten bezweifeln, dass der Deal die Preise spürbar senken wird. Die zunächst angekündigten Liefermengen machen nur einen kleinen Teil des amerikanischen Dieselverbrauchs aus. Deshalb wird in Washington inzwischen über eine größere Frage gestritten. Wie weit sind die USA bereit zu gehen, um Energiepreise zu senken? Und welchen Preis zahlen sie dafür in ihrer Russlandpolitik?
1: Anne Schneider war das aus Washington. Für Moskau bedeutet der nun erlaubte Dieselexport natürlich eine politische Aufwertung durch die USA. Dabei hatte ja Russland jüngst wegen der ukrainischen Angriffe auf seine Raffinerien einen Exportstopp für Diesel verhängt. Und auch im Inland gab es Versorgungsprobleme. Mehr von Stefan Lag.
11: Die Vereinbarung zwischen Kreml-Chef Wladimir Putin und US-Präsident Donald Trump, zusätzliche Mengen russischen Diesels für den US-amerikanischen und den Weltmarkt bereitzustellen, stößt in Russland erwartungsgemäß auf positive Resonanz. Staatliche Medien heben vor allem Putins Ankündigung hervor, Russland sei bereit, Öl und Ölprodukte verstärkt auf die internationalen Märkte zu liefern. Dies werde sich, so Putin, positiv auf die Weltwirtschaft auswirken. Moskau kündigte daraufhin die Aufhebung seines Diesel-Exportverbots an. Vize-Regierungschef Alexander Nowak sagte der Agentur TASS, Russland könne noch in diesem Monat 300.000 Tonnen Diesel zusätzlich auf den Weltmarkt bringen. Für November stellte er 500.000 Tonnen und für Dezember bis zu 1 Million Tonnen in Aussicht. Voraussetzung sei allerdings, dass die Reparaturen an Raffinerien vorankommen, die durch ukrainische Drohnenangriffe beschädigt wurden. Die Versorgung des russischen Binnenmarktes sei dennoch gesichert. Putins Berater Kirill Dmitriev lobte nach dem Telefonat auf X die Zusammenarbeit zwischen Russland und den USA. Kritik kam hingegen vom ukrainischen Präsidenten Volodymyr Zelensky. Die Erlaubnis für Russland, Erdölprodukte zu exportieren, sei eine Investition in den Krieg gegen die Ukraine, schrieb Zelensky auf Telegram. Man müsse diesen Krieg beenden und dürfe ihn nicht verlängern.
1: Soweit Stefan Lag. Kaum war in der vorgestrige Nacht, die Nachricht vom Dieseldeal in der Welt, da beeilten sich schon die westlichen Regierungen der Ukraine, ihre Solidarität zu versichern, zuerst Großbritannien. Aber was wäre auch sonst zu erwarten gewesen? Viel wichtiger für die Märkte dürften die Nachrichten aus dieser Nacht sein. Gemäß der G7-Vereinbarung geben jetzt Frankreich und Deutschland Teile ihrer Ölreserven frei. Über die Berliner Reaktion auf Trumps Vorstoß nun mehr von Matthias Stadelmann.
12: Regierungssprecher Cornelius stellte lapidar fest, die Bundesregierung hat die Entscheidung der USA in Bezug auf russische Diesellieferungen zur Kenntnis genommen. Um gleich hinterherzuschicken, dass man an den Sanktionsbeschlüssen gegen Russland festhalte und gemeinsam mit den europäischen Partnern an weiteren Sanktionen arbeite. Die Unterstützung der Ukraine in ihrem Abwehrkampf bleibe ungebrochen und die diplomatische Arbeit an einer Friedenslösung werde fortgesetzt, so Cornelius. Nichts anderes verlautete aus dem Bundeswirtschaftsministerium Wirtschaftsministerium. Eine Sprecherin von Ressortchefin Reiche erklärte, Deutschland stehe uneingeschränkt zu den Sanktionspaketen der EU. Seit 2023 beziehe man weder Öl noch Ölprodukte aus Russland. Man sei unabhängig davon. Die Versorgungssicherheit sei gewährleistet. Grünen-Chefin Brandner forderte als Reaktion auf den Dieseldeal Tempo beim Abschied von fossilen Energien in Europa. Den Kurs von US-Präsident Trump kritisierte Brandner auf dem Landesparteitag der Bayerischen Grünen in Landshut scharf.
13: Er hat diesen sinnlosen Krieg ohne Plan begonnen. Dann gehen die Preise überall enorm hoch, auch bei ihm in den USA. Und damit er die Midterms nicht verliert, macht er jetzt den dreckigen Deal mit Putin für Diesellieferungen in die USA. Das ist das Letzte. Wirklich, das ist das allerletzte.
12: Trump unterläuft mit diesem Schritt zudem seine eigene Sanktionspolitik gegen Länder, die russisches Öl und Gas kaufen.
1: Matthias Stadelmann war das mit seinem Bericht. Wir kommen noch einmal auf den Fly-Dubai-Zwischenfall zurück. Der Schreck war groß, als in der vergangenen Woche der Co-Pilot eines Linienfluges den Flugkapitän angriff mit einer Rettungsaxt. Nur mit Glück gelang es ja Passagieren und Crew, den Co-Piloten aufzuhalten und das Flugzeug zu landen. Seitdem beschäftigt viele die Frage, welche Motive hatte der Co-Pilot? Nun haben sich die Ermittler aus den Vereinigten Arabischen Emiraten geäußert. Mehr von Nina Amin.
14: Der Co-Pilot soll die Tat schon länger geplant haben. Davon geht die Staatsanwaltschaft in den Emiraten aus. Seit Anfang 2026 flog der aus dem Oman stammende Mann bei Fly Dubai, einer Billig-Airline, die regelmäßig zwischen Dubai und Tel Aviv fliegt. Auch auf diesem besagten Flug Ende September waren hauptsächlich israelische Passagiere an Bord. In der Erklärung des Generalstaatsanwalts der Vereinigten Arabischen Emirate heißt es, der 29-Jährige sei zweimal zuvor die Strecke Dubai-Tel Aviv mitgeflogen, um seine Tat zu planen. Sein Ziel, so die Ermittler, war offenbar, das Flugzeug in den Passagierterminal im Tel Aviver Flughafen Ben-Gurion zu lenken, mit der Absicht, möglichst viele Menschen mit in den Tod zu reißen. Der Generalstaatsanwalt sagt, der junge Mann habe sich von den Anschlägen des 11. September 2001 in New York inspirieren lassen. Das soll auch der Grund für seine Pilotenausbildung gewesen sein. Der Angeklagte gab laut Ermittlern an, dass er während seiner Studienzeit in Australien vor 10 Jahren eine Moschee besucht hat und dort Kontakt zu einer bestimmten Gruppierung hatte und sich offenbar radikalisierte. Wichtige Details des Generalstaatsanwalts: Der Co-Pilot hat ein detailliertes Geständnis abgelegt. Er habe allein gehandelt, ohne die Beteiligung von anderen. Hier soll aber noch weiter ermittelt werden. Und laut Ermittler der VAE erfüllte der 29-jährige Co-Pilot alle sicherheitsrelevanten Kriterien bei der Einstellung bei Fly Dubai, vom polizeilichen Führungszeugnis bis hin zur Pilotenlizenz. Auf Berichte, dass es bei seinem früheren Arbeitgeber Oman Air diesbezüglich Bedenken gab, ging die Staatsanwaltschaft nicht ein.
1: Soweit Nina Amin mit ihrem Bericht.
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1: Und es wird gleich 3:15 Uhr, 3:15 Uhr. Ragebait ist das Jugendwort des Jahres. Das hat der Langenscheid Verlag wie in jedem Herbst bekannt gegeben. Bei der Abstimmung setzte es sich mit mehr als einem Drittel der Stimmen gegen Konkurrenzbegriffe wie Crashout oder Peak durch. Und falls Sie nicht, wie ich, wissen, was Ragebait eigentlich heißt, bekommen Sie jetzt die Erklärung von unserer Kollegin Julia Herzka von der Frankfurter Buchmesse. Da hat sie sich umgehört.
15: Oh Mann, da muss schon wieder die junge Redakteurin ran. Mach doch einen Beitrag über das Jugendwort des Jahres. Du bist doch gerade auf der Buchmesse. Da geht's ja auch um Wörter und so. Okay, ich laufe mal in Halle 5. Ah, der Was-ist-was-Stand. Die wissen ja bekanntlich, was was ist. Also, was ist Ragebait?
16: Das kenne ich nicht, das Wort.
15: Ragebait?
16: Nee, sagt mir jetzt gar nichts. Gibt's kein Was-ist-was-Buch drüber wahrscheinlich.
15: Okay. Das war nichts. Zweiter Versuch. Junge Menschen vor dem Kosmosstand bei den drei Fragezeichen.
17: Ja, ich würde sagen, Ragebait ist, wenn man jemanden versucht, auf die Palme zu bringen und ihn irgendwie zu provozieren und ja, um eine Reaktion zu erhalten.
15: Na bitte. Dabei war dieser junge Mann schon 27 Jahre alt. Sorry nochmal an dieser Stelle, dass ich euch für Jugendliche gehalten habe. Wutköder heißt Ragebait, ganz unsexy übersetzt. Und diese Wutköder kommen vor allem auf Social Media zum Einsatz. Eine gute Hook, eine krasse Meinung, vielleicht auch eine kleine Falschinformation, die in ein Video gestreut wird und dadurch Empörung auslöst. Das regt zum Teilen und Interagieren an. Und wer könnte das besser demonstrieren als Susanne, Jugendwort Daubner herself?
18: Und jetzt ist es endlich soweit. Das Jugendwort 2026 steht fest. Der Gewinner in diesem Jahr lautet... Ach, ist heute erst der 9.? Morgen ist der 10., stimmt.
15: Bereits einen Tag vor offizieller Verkündung des Jugendworts haut die Tagesschau einfach dieses Video raus, ködert uns mit der Verkündung, um dann nichts zu sagen. Manche sehen das als harmlosen Teaser, einige Journalisten als Umgehung der hochheiligen Sperrfrist und wir jungen Leute sagen, na klar, Susanne Daubner hat uns gerade geragebaitet. Hat auch funktioniert. Millionen von Klicks hat dieses Video. Sandra Spier vom Verlag Pons Langenscheid, die für das Jugendwort des Jahres zuständig ist, hat das Video auch gesehen. Ihre Gedanken beim ersten Mal schauen.
19: Oh mein Gott, die haben sich im Datum geirrt. Und bin natürlich fest davon ausgegangen, das ist die offizielle Verkündung. Doch sehr nervenaufreibend vor dem ersten Kaffee.
15: So. Jetzt wissen wir also, wie guter Ragebait funktioniert. Aber wie oft kommt dieses Wort auf der Buchmesse vor? In Büchern zum Beispiel. Die Frage geht nochmal an den jungen 27-Jährigen am Kosmosstand.
17: In wie vielen Büchern? Null. Aber ich habe auch nicht in so viele Bücher jetzt aktiv reingeguckt, dass ich wirklich Wörter wie Ragebait hätte stoßen können.
15: Okay, was macht er dann auf der Buchmesse? Naja, egal. Ich frage weiter. Den Synchronsprecher Louis Friedemann Thiele. Er hat nach eigenen Angaben allein für BookBeat über 490 Bücher eingesprochen.
20: Zero Mal. Hatte ich bisher noch nie in den Büchern. Ich schwöre es dir. Wirklich.
15: Okay, weiter geht's. Zum Buchmessensprecher Thorsten Kasimir, der im Übrigen ganz hervorragend erklären konnte, was Ragebait bedeutet. Was meint er? Wie oft kommt das Wort in Büchern vor?
21: Ich weiß nicht, ob die in Büchern vorkommen. Also... Ragebait ist für mich so ein Ding, das kommt eben auf Social Media vor. Es gibt so Typen mit super vielen Followern, übrigens auch an den politischen Rändern, muss man leider mal sagen. Die leben vom Krawall, die leben von fröhlichen und sehr lauten Halluzinationen. Und leider gibt es zu viele, die das cool finden.
15: Thorsten Kasimir findet das furchtbar. Deshalb war Ragebait von den drei Finalisten auch sein absoluter Favorit, als aufklärerischer Gedanke. Vielleicht also ganz gut, dass Ragebait nicht in Büchern vorkommt. So bleibt uns noch ein Ort, der nicht von Klicks und Provokation lebt.
1: Zum Beispiel dargestellt von Julia Herzka in diesem Beitrag. Herbstlich ist es draußen geworden. Das Schöne am Herbst ist ja vielleicht auch im Winter, sich auf das Sofa zu kuscheln mit einer Decke, den Fernseher anzuwerfen, vielleicht ein Kaltgetränk und dann noch eine Tüte, Kartoffelchips, das mögen viele von uns doch. Da hat nun auch ein Bauernhof selbstgemachte im Programm. Und warum das so kam, das hat Stefanie Stockinger von Lackum recherchiert.
22: Beim Bio-Rhönbauern, dem Hof von Familie Schmidt, gibt es unter anderem Hühner, Kühe, Ziegen, Pferde und seit neuestem auch Chips. Die Idee zu den eigenen Biohof-Chips ist zufällig entstanden, erinnert sich Tochter Hanna.
23: Wir hatten letztes Jahr in der Ernte super viele Kartoffeln übrig, also massivst viele Kartoffeln übrig. Und dann haben wir überlegt, wie wir die am besten verwerten können. Haben Kartoffelsuppe gemacht, haben aber leider nur einen kleinen Teil verwerten können und haben dann über den Kontakt, bei dem wir Kartoffelsuppe gemacht haben, die Firma gefunden aus Wittibreut und die stellen jetzt für uns unsere Biochips her.
22: Für große Begeisterung sorgte die Chips-Idee bei Mutter Christine anfangs allerdings nicht. Denn die Chips haben ein Mindesthaltbarkeitsdatum von nur 7 Monaten.
24: Ich hatte wirklich Angst vor dem kurzen MHD, diese 7 Monate. Wenn da jetzt 2 Jahre drauf gewesen, hätte ich gesagt, krieg mir weg. Aber ja, haben wir es dann doch gewagt und dann ist es so eingeschlagen.
22: Ganz anders kam die Idee bei Vater Joachim an.
25: Hat einen fast umgehaut, aber ich fand die Idee gut. Letztes Jahr war gutes Jahr, dieses Jahr war schlechteres Jahr. Kartoffelmacher auch wieder Arbeit, klar, wie alles in der Landwirtschaft. Aber ich fand die Idee dann trotzdem gleich sehr gut.
22: Aus einer Tonne Kartoffeln vom Acker der Familie Schmidt wurden 2000 Chipspackungen in den Geschmacksrichtungen Paprika, Meersalz und Sour Cream. Zu Beginn hat Hanna sie im eigenen Hofladen verkauft.
23: Klar, am Anfang ist mal eine gegangen, mal zwei. Durch das Benefizkonzert von der Kissinger Hütte haben wir dann eine große Menge tatsächlich auch wegbekommen. Die wurden dann dort verkauft. Und dann kam ein Wiederverkäufer nach dem anderen und so hat sich das jetzt entwickelt.
22: Und es hat sich so gut entwickelt, dass die Chips nach 4 Monaten bereits ausverkauft waren. Für die 25-jährige Hanna stand damit fest, auch dieses Jahr wieder aus Kartoffeln Chips zu machen. Auch wenn die Kartoffelernte diesmal nicht so gut war.
23: Wir haben viele kleine Kartoffeln geerntet, auch die große Menge ist generell ausgeblieben, haben aber trotzdem 1 Tonne wieder zusammenbekommen, ein bisschen mehr als 1 Tonne, und haben jetzt unsere Chips, ca. 2500 Tüten, wieder zurückbekommen.
22: Ein Ausflug nach Oberweißenbrunn zum Biohof der Familie Schmidt muss nicht extra unternommen werden, um die Chips zu probieren. Denn mittlerweile sind sie in Unterfranken vielerorts erhältlich.
23: Wir fahren immer mit so einem Wagen raus und verkaufen unsere Produkte. Das sind wir eben auch in Würzburg, in Lengfeld, in Schweinfurt sind wir auch auf dem Bauernmarkt, unter anderem auch in Hammelburg und Bad Kissingen. Also wir kommen schon ein bisschen rum und bringen die Produkte zu euch.
1: Chips vom lokalen Erzeuger, vielleicht mal eine Alternative.
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1: Heute vor 50 Jahren, da veröffentlichte die schwedische Popgruppe ABBA ihr 4. Studioalbum Arrival. Michelle Brückner blickt zurück.
0: Der Albumtitel Arrival könnte für die endgültige Ankunft von ABBA im Pop-Olymp stehen. 2 Jahre nach dem internationalen Durchbruch beim Grand Prix de la Chanson. Arrival ist ein Album voller Hits. Money, Money, Money, Knowing Me, Knowing You oder Dancing Queen. Es ist das Jahr 1975. Die Menschen strömen in die Discos und auf die Tanzflächen. Unter diesem Einfluss beginnen Benny und Björn von ABBA am 4. August in Stockholm die Arbeiten zu ihrem neuen Album. Im Ohr haben sie dabei den Disco-Hit Rock Your Baby von George Macrae. Und Inspiration zum Schlagzeugrhythmus holen sie sich vom Branchenkollegen Dr. John. Der Arbeitstitel lautet Boogaloo. Doch ihr Manager Stig Anderson hat eine bessere Idee. Dancing Queen. Am 18. Juni 1976 treten ABBA mit dem Song Stilecht in barocken Kostümen in der Königlichen Oper in Stockholm auf. Am Tag vor der Hochzeit des schwedischen Königspaares.
2: Als wir Dancing Queen aufgenommen haben, bekamen Frieda und ich Gänsehaut.
3: Es fühlte sich so gut an, als wir es aufnahmen.
0: Dancing Queen ist nicht der einzige Song, der ursprünglich einen anderen Titel trägt. Gypsy Girl wird am Ende zu Für das Songwriting sind in der Band Benny und Björn zuständig. In einer TV-Show 1976 erklären sie, wie sie auf ihre Ideen kommen.
4: Das meiste schreiben wir, während wir in unserem Sommerdomizil sind. Da finden wir die Ruhe, die wir brauchen. Wir verabreden uns morgens zum Beispiel um 10, setzen uns dann ans Klavier, nehmen die Gitarre, fangen einfach an zu spielen. Und mit etwas Glück kommt dabei was raus.
0: Bei ABBA kommen meist erst die Melodien, der Text folgt dann später. Und manchmal werden aus einer Idee sogar 2 Songs. Why Did It Have to Be Me bekommt während des Entstehungsprozesses ein anderes Arrangement, einen anderen Text und fertig ist Happy Hawaii. 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Eine eigene Geschichte hat auch der Titeltrack Arrival, ein Instrumentalstück. Der Song hat schon fast etwas Schottisches an sich. Das gefällt auch Mike Oldfield. 1980 nimmt er eine Coverversion auf. Warum aber so erfolgreich sind? Im Gespräch mit der Band hat Richard Skinner von der BBC 1976 eine mögliche Erklärung.
5: Warum glauben Sie, sind Sie so berühmt auf der ganzen Welt?
7: Nun, ich denke, Sie sind die einzige Gruppe, die der Welt gute kommerzielle Popmusik liefert, die für 1976 steht. Der ganze andere kommerzielle Pop, das ist 1975, 74 oder 73, zu alt.
0: Veröffentlicht wird das Album Arrival von ABBA am 11. Oktober 1976. Heute vor 50 Jahren.
1: Das war der Stichtag von Michelle Brückner.
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8: Mit Florian Neuhaus und einem Rekord in der Fußball-Bundesliga, an dem der FC Bayern unfreiwillig beteiligt war. Beim 2:2 in Augsburg kassierte der Rekordmeister das schnellste Tor der Ligageschichte. Edgar Endres mit den Einzelheiten.
1: Als 8 Minuten Nachspielzeit rum sind, als die Uhr für Augsburg endlich abgelaufen ist, stehen frustrierte Bayern fast ratlos auf dem Feld. 2 Tore erzielt, 2-mal am Aluminium gescheitert, 4 Tore wegen Abseits zurückgepfiffen. Vincent Kompany klopft sich trotzdem auf die eigene Brust.
9: Wenn der Ball 6-mal reingeht und ein paar Mal auf die Linie auch geklärt wird und dass du dann am Ende kein Ergebnis, wirklich Ergebnis mitnimmst, das ist natürlich schade, aber wir haben es für uns selbst schwierig gemacht.
1: Dabei sieht der Bayern-Trainer nach 8,4 Sekunden das schnellste Tor der Fußball-Bundesliga-Geschichte. Robin Fellhauer trifft nach einem irren Torwartbock von Manuel Neuer.
10: Ja, böser Patzer gewesen. Auch ein Rekord, den ich jetzt nicht unbedingt mir ankreiden möchte.
1: Die Bayern sind geschockt. Erst nach der Pause sind die Münchner scharf. Saibiri trifft zum Ausgleich. Ribeiro bringt Augsburg nach einer schwachen Neuerabwehr wieder in Führung. Braun gleicht 10 Minuten später wieder aus. So lassen die Bayern wertvolle Punkte liegen. Und der FCA beweist mal wieder, gegen Augsburg in Augsburg zu punkten ist momentan sehr, sehr schwer.
8: Die Bayern verpassten damit den Sprung an die Tabellenspitze, an der weiter Borussia Dortmund steht. Einen großen Sprung hat RB Leipzig gemacht. Die Sachsen gewannen im Topspiel am Abend mit 6:0 gegen Eintracht Frankfurt. Außerdem siegte Leverkusen 4:3 in Mainz, Stuttgart mit 2:0 in Paderborn und Union Berlin mit 1:0 gegen Elversberg. Der HSV drehte bei der TSG Hoffenheim das Spiel und feierte last minute einen 3:2 Erfolg. HSV-Trainer Merlin Polzin war begeistert.
11: Das Spiel lief so, wie wir es uns erwünscht haben. Sprich mit einem mutigen Auftritt meiner Mannschaft, mit viel Leidenschaft, mit viel Kampf in jedem einzelnen Duell und vor allem mit dem Glauben, hier bei dieser anspruchsvollen Aufgabe dann noch bestehen zu können. Und wenn die Möglichkeit sich dann bietet, dann musst du zuschlagen. Das haben die Jungs getan. Deswegen tolle Energieleistung von allen HSVern, die heute im Stadion waren.
8: Noch spannender war es in der zweiten Liga. Im Abendspiel trennten sich der 1. FC Nürnberg und der VfL Wolfsburg 4:4. 3 Tore fielen dabei allein in der Nachspielzeit. Wahnsinn. 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Max Verstappen hatte sich bereits den Sieg im Sprintrennen gesichert und fuhr dann auch im Qualifying die schnellste Zeit. Lena Bergmann.
26: Ein Sieg beim Grand Prix in Singapur. Der fehlt Max Verstappen nicht nur in seiner persönlichen Sammlung, sondern auch auf dem Weg zu einem perfekten Wochenende. Doch wenn die roten Lichter am Sonntag in der Nacht von Singapur erlischen, lauern hinter Verstappen gleich 2 schnelle Ferrari und der Silberpfeil von Kimi Antonelli. Für den jungen Italiener wird es darum gehen, seine 89 Punkte Führung in der WM weiter auszubauen. Denn Mercedes-Teamkollege und erster WM-Verfolger George Russell wird das Rennen wegen einer Motorenstrafe von ganz hinten beginnen müssen. Aussichtsreich startet Nico Hülkenberg in das legendäre Nachtrennen, das um 14 Uhr deutscher Zeit beginnt. Von Platz 10 aus begibt sich der Audi-Pilot auf Punktejagd.
8: Und wir kommen zum Schluss noch zur Lombardei-Rundfahrt. Der Sieg ging an eines der größten Talente des Radsports. Leonie Holz berichtet.
27: Paul Sexas heißt der Sieger des letzten großen Radsportmonuments in dieser Saison, der Lombardei-Rundfahrt. Knapp 19 Kilometer vor dem Ziel, auf der Schlussrunde in und um Como am gleichnamigen weltberühmten See, setzte die 20-jährige französische Radsporthoffnung die entscheidende Attacke. Der konnte niemand folgen. Auch nicht der belgische Zeitfahr-Serienweltmeister Remco Evenepoel vom deutschen Team Red Bull Bora Hansgrohe. Lange hielten sich die Superstars um Sexas, Evenepoel oder Isaac Del Toro auf den 239 Kilometern von Bergamo an den Comer See zurück. Am Ende hatte der Franzose die meisten Kraftreserven übrig. Sexas triumphiert per Schlusssolo in der Lombardei und gewinnt damit knapp 2 Wochen nach seinem 20. Geburtstag sein erstes Radsportmonument.
8: Deutschlands bester Radsportler Florian Lipowitz war anders als noch vor einigen Wochen geplant nicht an den Start gegangen.
1: Das war Florian Neuhaus mit dem Sport.
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28: Um 3:30 Uhr mit Gabriela Kühne.
12: Bei einem erneuten Angriff auf den internationalen Flughafen der saudischen Hauptstadt Riad sind 12 Menschen getötet worden. Die Behörden melden außerdem mehr als 300 Verletzte. Einige schweben demnach in Lebensgefahr. Nach Angaben aus Diplomatenkreisen hatte die Houthi-Miliz im Jemen eine Rakete abgefeuert. Der Flugbetrieb wurde eingestellt. Außerdem hat es in der Straße von Hormus erneut einen Angriff gegeben. Der britischen Seefahrtsbehörde zufolge ist ein Tanker von einem unbekannten Geschoss getroffen worden. Das Schiff habe Feuer gefangen, die Besatzung sei jedoch in Sicherheit. US-Präsident Trump hat einen Führungswechsel in der Ukraine verlangt. Zudem forderte Trump ein Ende der Angriffe auf russische Ölraffinerien. Aus der Nachrichtenredaktion Ilka Straoste.
13: Der US-Präsident macht die Ukraine für den Anstieg des Dieselpreises verantwortlich. Das sorgt vor den Kongresswahlen am 3. November für erheblichen Ärger in der Bevölkerung. Trump hatte daher gestern verkündet, trotz bestehender Sanktionen Diesel aus Russland zu kaufen. Selenskyj hatte die Vereinbarung kritisiert und sie als Investition in die russische Kriegskasse bezeichnet. Deutschland hat seine Unterstützung für die Ukraine nochmal bekräftigt. Regierungssprecher Cornelius sagte, man arbeite gemeinsam mit den europäischen Partnern an weiteren Strafmaßnahmen gegen Russland.
12: Der Streit über den EU-Haushalt spitzt sich zu. Bundeskanzler Merz wies den Vorschlag der irischen Ratspräsidentschaft als inakzeptabel zurück. Der Plan sieht 1,6 Billionen Euro für die Jahre von 2028 bis 2034 vor. Das ist zwar deutlich weniger als von Brüssel vorgeschlagen, aber immer noch 30% höher als der laufende Haushalt umfasst. Auch Schweden und die Niederlande lehnen den irischen Vorschlag ab. Die Sondierungen von Berliner Linken, Grünen und SPD sorgen für Zwist in der Bundesregierung. Nachdem Kulturstaatsminister Weimar die Sozialdemokraten aufgefordert hat, ein rot-grün-rotes Bündnis in der Hauptstadt zu verhindern, hat sich SPD-Generalsekretär Klüssendorf zu Wort gemeldet. Weimar solle sich darum kümmern, ob die Union weiterhin die Zusammenarbeit mit Rechtsextremen ausschließe, so Klüssendorf. Weimar hatte von einem Bündnis islamistischer und linksradikaler Milieus in Berlin gesprochen, das Auswirkungen auf die Politik im Bund hätte. Das Wetter in Deutschland. Am Tage örtlich etwas Regen, im Norden Gewitter möglich, später freundlicher. Maximal 9 Grad im bayerischen Vogtland bis 17 Grad am Oberrhein. Am Montag wechselhaft mit etwas Sonne, vereinzelt Schauer bei 10 bis 18 Grad. Das waren die Nachrichten.
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1: Wir blicken aktuell kurz auf die aktuelle Lage. Die A7 Kassel Richtung Hannover ist zwischen Lutherberg und Hedemünden wegen Reinigungsarbeiten gesperrt. Nochmal die A7 Ulm Richtung Füssen-Reute. Da ist die Fahrbahn zwischen Bad Grönenbach und Dietmannsried nach einem Unfall gesperrt worden. Das war es aktuell vom Verkehr. Ihnen eine gute und sichere Fahrt.
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1: Mit Detlef Karg im Studio, willkommen. In der vergangenen Woche haben gleich zwei Ereignisse in der Literaturwelt stattgefunden. In Stockholm wurde verkündet, dass der Literatur-Nobelpreis an die kanadische Autorin und Dichterin Anne Carson geht. Und in Frankfurt lief die Buchmesse, der wichtigste Branchentreff im deutschsprachigen Raum. Das war Anlass, um den Kulturstaatsminister Wolfram Weimer ins ARD-Interview der Woche einzuladen. Und meine Kollegin Nicole Markwald hat mit Ihnen natürlich auch über Tagesaktuelles gesprochen.
14: Wo verläuft denn für Sie die Grenze zwischen legitimer kulturpolitischer Steuerung und politischer Einflussnahme, die dann am Ende Kultur beschädigt?
16: Diese Grenzen werden immer neu ausverhandelt. Und das ist Teil einer vitalen, offenen Gesellschaft. Und wir haben zum Glück in Deutschland einen sehr weiten, einen liberalen Raum. Aber in vielen anderen Ländern gehen die Räume zu. Das muss man sehen. Wir verlieren Freiheitsräume aus ganz unterschiedlichen Motiven. Aber es ist nicht so wie in den 90er Jahren, als wir dachten, Fukuyama, Ende der Geschichte, das liberale Zeitalter beginnt. Wir gehen wie Schillersche Treppe einfach eine Stufe nach der anderen zu einem freiheitlichen Zeitalter. Jetzt passiert das Gegenteil. Die Autokratien gewinnen überall Überhand. Und damit werden auch die Räume der Kultur bedrängt. Und das ist natürlich ungut. Und gerade in dieser Woche erleben wir ja Vorgänge auch in Deutschland, wo wir sagen, Mensch, in Sachsen-Anhalt wird ein AfDler zum Parlamentspräsidenten gewählt. In Berlin formiert die Linkspartei eine Regierung. Das sind Zeichen, dass die Polarisierung so sehr angekommen ist in dem Gestaltungsraum der Gesellschaft. Das macht mir schon Sorge.
14: Die Nachrichten aus Berlin, dass Sondierungen begonnen werden können zwischen Rot, Rot, Grün, die beschäftigt Sie nachhaltig und Sie haben eine große Sorge.
16: Ja, beides. Auch das Zusammenwirken von beiden Ereignissen. Was in Magdeburg passiert, dass ganz rechts außen nun so ins Zentrum der Macht kommt und in Berlin ganz links außen. Und ich halte das für eine schlechte Entwicklung für unser Land. Unser Land ist in einer Polarisierung, das merken wir ja seit einiger Zeit, aber dass es nun sich politisch auch so formiert, zu den Rändern hin, zu den Extremen hin, das ist schmerzlich. Und gerade in Berlin haben wir halt dann auch das Thema Antisemitismus. Und deswegen verstehe ich, dass viele Prominente parteiübergreifend jetzt diesen Berliner Appell formuliert haben, von Joschka Fischer bis Wolfgang Thierse, die sagen, Mensch, bitte formiert doch keine Regierung unter dieser Linkspartei, die ganz offensichtlich dem Antisemitismus Tür und Tor öffnet. Wir reden hier über die Hauptstadt. Wir reden auch über die Hauptstadt des Holocaust. Hier wurde der Holocaust beschlossen und exekutiert. Und wenn 90 Jahre danach antisemitische Strömungen sich so politisch konfigurieren, dann sollten wir dagegen stehen und ihnen nicht den Steigbügel halten zur Macht.
14: Glauben Sie, dass das, was hier in Berlin passiert, in der Landesregierung auch Auswirkungen auf den Bund hat? Mit dem, was in Magdeburg in der Woche passiert ist, merken wir das ja auch, wie sehr das den Kanzler und die Koalition beschäftigt und belastet.
16: Beides hat natürlich Auswirkungen auf den Bund. Es geht auch um die moralische Konfiguration der Republik. Und das, was wir in Berlin erleben könnten, wenn jetzt die Sondierungsverhandlungen wirklich zu einer Regierungsbildung führen, das würde ich schon als einen Achsbruch in der moralischen Integrität der Bundesrepublik beschreiben, dass die SED nach

0: Regierung aus der Mitte heraus scheint in Magdeburg nicht möglich zu sein. Also da ist es ja sehr wahrscheinlich, dass die AfD zusammen mit dem BSW in der Lage sein wird, diese Regierung zu stellen. Wir sprechen über Sachsen-Anhalt natürlich auch mit Ihnen, weil Kulturpolitik anders aussieht unter einer AfD-Regierung, als wir sie bislang gekannt haben. Also die Partei war da sehr deutlich in ihrem Wahlprogramm unter der Überschrift Patriotismus fördern, kein Staatsgeld für antideutsche Kunst und Kultur. Was löst das in Ihnen aus?
1: Ja, also ich bin seit einigen Monaten auch viel in Sachsen-Anhalt unterwegs. Und dort haben wir in der Kultur- und Kunstszene nicht nur große Sorge, sondern auch Angst, dass ihnen die Mittel gestrichen werden, dass ihnen die Freiheitsräume genommen werden, dass Institutionen attackiert werden. Und deswegen habe ich mich auch engagiert, gerade mit Blick auf das Bauhaus, und habe ein Bauhaus-Manifest formuliert mit ganz, ganz vielen anderen. Wir haben inzwischen Tausende von Unterstützern, die an diesem Beispiel klar machen, das Bauhaus, das ist eine große kulturelle Leistung des 20. Jahrhunderts. Und das ist eine Idee der Innovation, der Freiheit. Und wenn die AfD das Bauhaus frontal attackiert, übrigens in direkter Tradition der Nationalsozialisten vor 100 Jahren, dann attackiert sie einen Zentralbestand unseres kulturellen Gefüges. Und deswegen war es schön zu sehen, dass wir weiträumig auch über viele Parteigrenzen hinweg uns hinter das Bauhaus gestellt haben. Und ich werde alles tun, um das Bauhaus weiter zu unterstützen. Zum Beispiel auf das Bauhausarchiv.
2: Achtung, uns wird ein Falschfahrer gemeldet von der Schnellstraße B65 Hannover-Baunum, Bückeburger Allee bis Nenndorfer Landstraße. Zwischen der B217 am Kreisverkehr Tönnisberg-Kreisel und Ortsausgang kommt Ihnen ein Falschfahrer entgegen. Ich wiederhole diese lokale Meldung: auf der B65 Hannover-Baunum, Bückeburger Allee bis Nenndorfer Landstraße. Zwischen B217 Kreisverkehr Tönnisberg-Kreisel und Ortsausgang ist ein Falschfahrer unterwegs. Vorsicht da in beiden Richtungen und nun weiter im Programm.
1: Wir werden jetzt sehr genau darauf achten, was in Sachsen-Anhalt passiert, dass die Institutionen eben nicht unter die Räder kommen. Sie haben recht, das ist Ländersache in erster Linie, aber es gibt eben ganz viele Institutionen, die wir auch gemeinsam tragen, wo wir eine Verantwortung haben, und da werden wir jetzt genau hinschauen. Wir haben zum Beispiel das Deutsche Zentrum Kulturgutschutz in Magdeburg, und da hat der AfD auch angekündigt, sie möchte das nicht mehr, unterstützen. Und da haben wir schon entschieden, dass wir auf jeden Fall das ausgleichen, wenn das Land sich dort zurückzieht. Und wir natürlich Provenienzforschung gerade bei Kulturraubfragen weiter betreiben wollen und uns da nicht von der AfD jetzt irgendwie einschränken lassen.
0: Die da schon angekündigt hat im Wahlprogramm, dass sie dafür keine Gelder mehr zur Verfügung stellen möchte. Kommen wir nochmal zurück zur Frankfurter Buchmesse. Sie waren bei der Eröffnung dabei, und die Buch- und Verlagsbranche, die steht natürlich nach wie vor riesigen Herausforderungen. Also da sind die KI-Unternehmen, die ihre großen Sprachmodelle mit Büchern und Werken von Autoren und Verlagen gefüttert haben. Dafür gab es keine Vergütung. Und auch mit urheberrechtlich geschützten Werken eben diese Trainings vollzogen haben. Sie haben sich da schon im vergangenen Jahr vehement für die Stärkung von Urheberrechten ausgesprochen. Aber was ist seitdem politisch passiert?
1: Zunächst mal muss man sagen, unsere Buchbranche, die gesamte Szene, sowohl vom Fachbuch bis hin zur Literatur, ist in Deutschland außerordentlich stark und resilient, wirklich großartig. Und sie behauptet sich auch in diesen globalen Wettbewerb, ist ja auch ein technologischer Wettbewerb, erstaunlich stark. Wir haben Weltmarktführer im Buchmarkt aus Deutschland, obwohl wir natürlich mit unserer Sprache dort eine Begrenztheit haben im internationalen Wettbewerb. Und das ist gelungen fast ohne staatliche Hilfe. Das muss man mal anerkennen, gerade wo die sich jetzt in Frankfurt treffen. Das ist eine große kulturelle Kraft, und die gehört, das gehört gewürdigt und gesehen. Im Moment ist es aber so, die Big Techs sind dabei, die Geschäftsgrundlage von dem gesamten Buchhandel, auch der Verlagsproduktion, zu untergraben, weil sie in den letzten Jahren den Content dieser Welt einmal in einem globalen Raubzug sich genommen haben, ohne zu fragen, ohne dafür zu zahlen, und jetzt in ihren Large Language Models neue Inhalte konfigurieren und ausspucken und die Welt der Inhalte damit radikal verändern und den Markt zerstören.

0: Und da ist meine Position, das können wir nicht weiter laufen lassen. Wir müssen da eingreifen. Wir brauchen Verfahren und auch Umverteilungsverfahren, nicht nur was das Urheberrecht anbetrifft, sondern auch die Nutzung. Deswegen habe ich ja den Plattform-Soli nicht nur vorgeschlagen, sondern ihn auch politisch eingebracht. Er hat auch jetzt eine Zweidrittelmehrheit im Bundesrat gefunden, was mich sehr gefreut hat. Und ich möchte den so schnell wie möglich jetzt gesetzt werden lassen, auch im Bund. Ich fordere auch alle Parteien, zum Glück geht das auch über die Regierungskoalition hinaus, der Rückhalt, dass wir das nun beschließen und schnell umsetzen.
1: Ein Teil Ihrer Arbeit dreht sich um Erinnerungskultur. Sie haben im vergangenen Jahr das neue Gedenkstättenkonzept vorgestellt. Das konzentriert sich auf die beiden Diktaturen auf deutschem Boden, also die Terrorherrschaft der Nationalsozialisten und die Unterdrückung in der DDR. Das Thema deutscher Kolonialismus wurde ausgeklammert, weil es eigenständig aufgearbeitet werden sollte. Steht ja auch im Koalitionsvertrag, die Aufarbeitung solle intensiviert werden und es soll ein würdiger Erinnerungsort eingerichtet werden. Nun ist zu hören, dass es einen solchen Ort geben wird, und zwar in Bremen. Was ist da genau geplant?
0: Also wir haben das Thema so adressiert, dass wir in diesem Herbst ein Grundsatzpapier formuliert haben. Das wird auch in den nächsten Tagen den Parlamentariern zukommen und damit der Öffentlichkeit, dass wir dort die wissenschaftliche Fundierung verbreitern, dass wir die Provenienzforschung intensivieren, dass wir auch Fragen von Rückgaben, insbesondere bei Human Remains, bin ich der Meinung, ohne Diskussion alles zurückgeben, also dass wir das klar konturieren und in vernünftige institutionelle Bahnen bringen. Und Sie sprechen jetzt an den Erinnerungsort. Ja, den soll es geben. Und die Debatte der vergangenen Monate ging darum, ist der in Berlin, in Hamburg oder in Bremen? Das sind die drei Orte, die realistischerweise dafür in Frage kommen. Und das kann man argumentieren von verschiedenen Seiten. Wir sind nach der Prüfung jetzt geneigt zu sagen, Bremen ist der vernünftige Ort. Die Entscheidung ist noch nicht gefallen. Wir müssen auch mit allen Beteiligten reden und sondieren, hören auch die unterschiedlichen Stimmen. Aber im Moment neigt die Entscheidung dazu, dass Bremen ein guter Ort ist. Übrigens auch deswegen, weil Bremen sich sehr dafür einsetzt und engagiert. Nicht nur die Stadt und die Regierung dort, sondern auch die Wissenschaftsszene, übrigens auch das Überseemuseum. Und deswegen könnte es am Ende sein, dass Bremen der Ort wird.
1: Ein weiteres Thema im Bereich Erinnerungskultur, weil wir uns ja gerade in der Phase zwischen dem 3. Oktober und dem 9. November befinden, also dem Tag des Mauerfalls. Das haben Sie geerbt von dem allerersten Kulturstaatsminister. Also Michael Naumann hatte ihr Amt inne, als die Entscheidung des Bundestages fiel, dass man ein Freiheits- und Einheitsdenkmal errichten möchte. Inzwischen kennen wir es als Einheitswippe. Vor fast 20 Jahren fiel diese Entscheidung, aber bislang gibt es vor dem Humboldt-Forum einen Sockel und die Wippe bzw. diese Schale, diese Riesenschale, die sich wie so eine Waage bewegen soll, die fehlt immer noch. Die Geschichte ist ja eigentlich ein Drama und filmwürdig, finde ich, weil es geht um Grundstücksfragen, Insolvenz, um geschützte Fledermäuse, um Denkmalschutz. Wird es jemals fertiggestellt?
0: Ich hoffe doch sehr. Es ist wirklich eine traurige, groteske, da die Verkettung auch der Insolvenzen von allen möglichen Beteiligten und die Verschleppung des Verfahrens. Ich arbeite sehr daran, dass wir da, ich will nicht sagen zügig, weil in dem Prozess ist das Wort schon komisch, aber dass wir dort endlich zu einem Ergebnis kommen. Und es sieht im Moment danach aus, als würden wir da jetzt auch vorankommen und dass wir doch in dieser Legislatur dann auch vollenden können, was die Parlamentarier vor uns, wie ich finde, klug und richtig beschlossen haben.
1: Sie sind beim ARD-Interview der Woche mit Kulturstaatsminister Wolfram Weimer. Lassen Sie uns noch übers Geld sprechen. Unangenehmes Thema. Aber der Entwurf für den Bundeskulturhaushalt 2027 liegt ja inzwischen vor. Wir können jetzt an dieser Stelle nur einzelne Punkte herausgreifen, weil das Schöne an Ihrem Amt ist, es ist ja so vielfältig. Jeden Tag kann man sich mit was Neuem beschäftigen. Aber wir blicken jetzt mal drauf auf die Bayreuther Festspiele zum Beispiel. Die sollen bekommen 1 Million Euro mehr. Es soll auch mehr Geld geben für eine Kulturbautenoffensive, aber eben auch spürbare Kürzungen. Zum Beispiel bei der Pop- und Musikförderung, beim Festivalförderfonds zum Beispiel. Das soll nach aktuellem Stand halbiert werden. Das trifft natürlich vor allem kleinere und mittlere Festivals, die ohne diesen Fonds oft keine stabile Finanzierung haben. Und getroffen sind auch Nachwuchs- und Popkulturförderung. Da frage ich mich, warum mehr Geld für eine wirklich weltweit bekannte musikalische Institution? Die Bayreuther Festspiele sind auf der ganzen Welt bekannt, aber weniger für die, die zum Beispiel das Gemeinwesen in ländlichen Regionen oder Kleinstädten fördern.
0: Sie hätten recht mit der Kritik, wenn die Voraussetzung stimmen würde. Es ist noch nicht so. Sie müssen sehen, die Fonds, die werden ausfinanziert in der bekannten Größe vom Parlament. Und da gibt es zwischen Regierung und Parlament ein erprobtes Verfahren. Die Regierung schreibt ein Etat vor und dann kann das Parlament den erhöhen oder reduzieren. Gerade bei den Fonds ist das ein gelernter Vorgang. Wir haben die Fondsmittel auch für die Festivalfonds nicht gekürzt. Wir haben sie genau in der gleichen Höhe fortgeschrieben. Das war wichtig, dass wir dort keine Kürzung machen, wo wir in anderen Fällen leider kürzen müssen. Und wir hoffen jetzt, dass das Parlament wie im vergangenen Jahr hingeht, und das werden wir dann im November sehen, und die Mittel dann auch wieder so aufsteckt, dass alle zufrieden sein können. Es gibt einen Sonderfall, und das ist das Reeperbahn-Festival in Hamburg. Da gibt es tatsächlich eine Kürzung. Das liegt aber daran, dass das Land Hamburg nicht in der Lage ist oder nicht willens ist, seinen Beitrag einer Kofinanzierung zu tragen. Anders übrigens als die Bayern bei Bayreuth. In Hamburg ist es so, der Bund hat in dieses Reeperbahn-Festival über die Jahre 60 Millionen Euro investiert, das Land Hamburg nur 6. Und da sehen Sie, dass das natürlich nicht bleiben kann. Das klagt auch der Bundesrechnungshof an. Wir müssen dann schon mit Bund und Land Arm in Arm gehen. Das tun wir in vielen anderen Ländern. Und Hamburg hat das beim Reeperbahn-Festival nicht hinbekommen. Deswegen gibt es dort eine evidente Kürzung. Aber da müssen die Hamburger nun ran. Und der Bund hat seinen Beitrag da wirklich geleistet.
1: Ich beobachte Sie seit Amtsantritt und habe viele Ihrer Pressekonferenzen gehört. Und es ist wirklich viel die Rede von Leuchttürmen und Blockbustern. Und Sie sprechen viel über dieses reiche kulturelle Erbe Deutschlands.
0: Was ja auch da ist.
1: Absolut.
0: Worüber wir uns auch freuen können. Wir haben wirklich eine einmalige Kulturlandschaft in der Welt. Und manchmal wird das so ein bisschen missachtet. Und wenn ich dann sehe, wie liebevoll, mit welcher Hingabe in allen kulturellen Sparten die Menschen in Deutschland aktiv sind, das möchte ich gerne gewürdigt wissen. Und deswegen spreche ich so gern davon.
1: Und jetzt kommt mein zweiter Halbsatz. Ja. ich wollte weiterführen, dass ich das nicht in gleichem Maße wahrnehme, dass Sie sich über die kleinen Bühnen äußern. Und damit meine ich so Sachen wie die Lesung auf dem Dorf, ja, das kleine Konzert in einem Jugendclub, den es noch gibt, oder ein Kneipenquiz zum Beispiel. Viele Menschen in Deutschland leben ja eben auch auf dem Land, wo das Gemeinwesen durch finanzielle Einschnitte und Nöte geschwächt wird. Kann man das Gemeinwesen stärken ohne Kultur?
0: Nein, natürlich gerade in Deutschland ist die Ausdifferenzierung nicht nur über die Länder, sondern auch über unsere kulturelle Tradition bis in die kleinsten Zellen eigentlich unsere Stärke. Das hat kein anderes Land der Welt. Wenn Sie in anderen Ländern irgendwie von der Metropole rausfahren ins Land, dann wird das kulturelle Leben häufig sehr dünn. In Deutschland ist es genau anders. Wir sind so reich, weil wir so vielfältig unterwegs sind. Nur kulturpolitisch gesprochen ist es so, wir dürfen als Bund eigentlich diese kulturelle Förderung im Kleinen gar nicht machen. Ich versuche das trotzdem über alle möglichen Umwege der institutionellen Förderung und der Fondsförderung. Aber dem sind natürlich Grenzen gesetzt. Und deswegen sind die Länder und die Kommunen da in der Pflicht. Aber auch da, wir versuchen vom Bund so weiträumig wie möglich die Kultur zu unterstützen und zu stärken. Und deswegen bin ich ja so froh, dass in diesem Jahr, wo wir jetzt sind, wir den größten Kulturetat aller Zeiten erkämpft haben. Ich habe ja sogar nach der Verteidigung in diesen Kriegszeiten den höchsten Aufwuchs für die Kultur erkämpft von allen Ressorts. Da bin ich schon einigermaßen stolz drauf.
1: Trotzdem denke ich immer noch viel über diesen allerkleinsten kulturellen Raum nach, gerade wenn wir uns Bundesländer wie Mecklenburg-Vorpommern angucken oder Sachsen-Anhalt. Natürlich haben wir da jetzt viel drauf geblickt wegen der Landtagswahlen, aber da ist sehr viel Land, sehr wenige Menschen und eine lange Zeit nichts. Und auch diese Menschen sollen und wollen Kultur erfahren und müssen dann unter Umständen in die nächstgrößere Stadt fahren. Und wenn Sie mir jetzt erklären, der Bund kann das ja gar nicht leisten, so ist das auch nicht vorgesehen, frage ich mich halt trotzdem, auch diese Menschen wollen sich ja repräsentiert fühlen und gesehen fühlen von der Politik. Und das ist ja die Schwierigkeit der großen Politik und der Wähler. Also es ist ja auch eine gewisse Verantwortung, die Sie da haben, mit den Grenzen, die Ihnen quasi Bund, Land aufzeigt.
0: Ja, aber da gibt es Wege, das zu tun. Ich tue das zum Beispiel systematisch über die Kulturbauten. Da habe ich die Möglichkeit, wirklich zu helfen, auch im hintersten Winkel der Republik. Und das tun wir jetzt in einem Maße, wie das noch nie geschehen ist. Wir haben eine Kulturbautenoffensive nicht nur ausgerufen, sondern jetzt umgesetzt. Wir investieren so viel Geld in wunderbare, auch ganz entlegene Kulturorte. Und ich kann Ihnen sagen, ich war jetzt in den letzten 14 Tagen viel in Thüringen unterwegs. Das ist ja auch so ein Verdichtungsraum der Weltkultur. Da ist es ja hinter jedem Steinwurf hast du ein Theater oder eine Burg oder ein Schloss. Und das ist so reich und wunderbar. Und wenn wir da jetzt als Bund hingehen und gerade letzte Woche das Residenzschloss in Weimar neu erstrahlen lassen, haben wir neu eröffnet, oder Friedenstein Gotha oder die Wartburg oder auch das Goethehaus werden wir jetzt sanieren, dann können Sie sagen, das ist von Berlin ziemlich weit weg und alles ziemlich entlegen, aber das sind sozusagen die Leuchttürme im Kleinen, aber es sind weltweit funkelnde Leuchttürme.
1: Aber schön, dass auch die Leuchttürme im Kleinen mal erwähnt werden. Ja. Mehr Geld, also wir reden immer, es ist nicht genug Geld da oder es muss gekürzt werden und es gibt Sparzwänge, aber mehr Geld könnte ja eingenommen werden mit einer Digitalsteuer. Die gibt es in Frankreich, in Österreich, in Italien. Wann gibt es sie in Deutschland?
0: Ich kämpfe dafür sehr. Ich halte das für überfällig. Die großen Digitalkonzerne machen in Deutschland gewaltige Milliardengeschäfte, hohe Gewinne, zahlen übrigens kaum Steuern bei uns. Und sie leben häufig von den Inhalten, die andere produzieren, und sie zahlen nicht dafür. Also die Plattformlogik, die müssen wir nicht nur regulatorisch und kartellrechtlich, wir müssen sie auch steuerrechtlich adressieren. Deswegen ist der Plattform-Soli ganz oben auf der Agenda. Und er ist jetzt parlamentarisch fertig und ich hoffe sehr, dass wir ihn sehr bald beschließen.
1: Zum Abschluss möchte ich noch mal zurückkehren auf die Frankfurter Buchmesse und den Satz der tschechischen Schriftstellerin Radka Dernamáková. Die sagte, die Staatsminister, die Kultur vernichten, kommen und gehen, aber die Literatur bleibt. Wenn die Literatur bleibt und die Minister kommen und gehen, was möchten Sie denn hinterlassen, das über Ihre Amtszeit hinaus Bestand hat?
0: Na gut, in meinem Fall ist es so, dass Medienpolitik ein sehr starker Akzent ist meiner Tätigkeit, weil ich glaube, dass heutige Kulturpolitik zu großen Teilen Medienpolitik geworden ist. Und wenn du diese Übermacht von Big Techs, die deformiert den journalistischen Raum, aber auch den kulturellen Raum, wenn wir das ein Stück weit reguliert bekommen im Sinne der Vielfalt und der Teilhabe, dann wäre das ein großer Erfolg. Aber auch das genuine kulturelle zu sehen und zu stärken. Das reicht von Kulturbauten bis zu etwas, was wir diese Woche auf der Buchmesse beschlossen haben, das literarische Wort des Jahres zu küren. Einen konstruktiven Blick auf das, was kulturelles Schaffen ist. Wir kennen alle das Unwort des Jahres, dann wird darüber diskutiert am Jahresende zu Silvester. Und die Grimmelshausen-Gesellschaft hat sich entschieden, wir werden das literarische Wort des Jahres küren, sowohl in historischer als auch in Gegenwartdimension. Das finde ich großartig, wenn so etwas ist. Und darüber freue ich mich sehr.
2: Sagt Kulturstaatsminister Wolfram Weimer im ARD-Interview der Woche mit Nicole Markwald. Zu einem ganz anderen Thema. Unter Altersforschern ist Jonathan berühmt. Mit rund 194 Jahren ist er vermutlich das älteste Landtier der Welt. Jonathan ist eine Riesenschildkröte und lebt auf der Vulkaninsel St. Helena im Südatlantik. Die uralte Schildkröte fasziniert die Wissenschaft natürlich schon lange. Nun hat ein britisch-amerikanisches Forscherteam neue Erkenntnisse zu den genetischen Besonderheiten von Jonathan veröffentlicht. Mehr von Ulrike Till aus der ARD-Wissenschaftsredaktion.
3: Aldabra-Riesenschildkröten werden generell sehr alt, aber Jonathan soll noch mal rund 100 Jahre älter sein als hochbetagte Artgenossen. Jetzt haben Forschende sich sein Erbgut ganz genau angeschaut. Blutproben waren da tabu, das hatten die örtlichen Behörden verboten. Also brachten sie Jonathan mit Futter dazu, sein Maul ganz weit zu öffnen. Und so ließen sich dann Speichelproben und Abstriche der Mundschleimhaut nehmen. Diese Proben hat das Team dann mit genetischen Proben von 4 anderen Aldabra-Riesenschildkröten unterschiedlichen Alters verglichen. Und siehe da, Jonathan verfügt offenbar über spezielle genetische Schutzmechanismen. Das sogenannte Epigenom ist bei ihm auch über fast 200 Jahre sehr stabil geblieben. Das Epigenom besteht aus Markierungen an der Erbsubstanz DNA und diese Markierungen beeinflussen, welche Gene aktiviert oder abgeschaltet werden. Normalerweise verändert sich das Epigenom im Lauf des Lebens, bei der Schildkröte wie beim Menschen. Das treibt die Alterung voran, viele Prozesse im Körper funktionieren dann schlechter. Bei Jonathan aber standen unter anderem die Schalter für Energieproduktion und DNA-Reparatur auch im hohen Alter noch auf an. Außerdem hat das Forschungsteam bei ihm 287 Genvarianten entdeckt, die den üblichen Alterungsprozess bremsen. Sie sind unter anderem dafür verantwortlich, Schäden zu reparieren, Entzündungen zu verringern und Krebs zu unterdrücken. Die aktuelle Studie ist an der Uni Cambridge und in einem Labor der Khalil Foundation entstanden. Das ist eine spendenfinanzierte Forschungsorganisation zur Langlebigkeit in Nashville. Stephen Clark, der Gründer von Khalil, hofft, dass sich aus den Erkenntnissen neue Anti-Aging-Mittel entwickeln lassen.
2: Die Schildkröte Jonathan, knapp 200 Jahre alt, das war ein Bericht von Ulrike Till. Welchen vorläufigen Kompromiss haben Europa und China im derzeitigen Handelsstreit gefunden? Diese Frage beantworten wir gleich nach den Nachrichten hier in der ARD-Infonacht.

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1: Um 4 Uhr mit Gabriela Kühne. Aus Europa kommt nach den Attacken aus den USA Unterstützung für den ukrainischen Präsidenten Selenskyj. Von der Bundesregierung hieß es, Deutschland halte an seinem Russlandkurs fest. Aus der Nachrichtenredaktion Konstanze Semidey.
2: Regierungssprecher Cornelius sagte, die Unterstützung der Ukraine sei ungebrochen. Das Wirtschaftsministerium erklärte, Deutschland stehe zu den EU-Sanktionspaketen und beziehe kein Öl aus Russland. Der britische Premier Burnham telefonierte nach eigenen Angaben mit Selenskyj und vereinbarte ein Treffen. Er kündigte außerdem schärfere Sanktionen gegen Russland an. Hintergrund sind Äußerungen von US-Präsident Trump. Er hatte verlangt, dass Selenskyj als Präsident abgelöst wird. Trump hatte am Freitag mit dem russischen Staatschef Putin vereinbart, dass Moskau wieder Diesel in die USA liefert. Selenskyj hatte das heftig kritisiert.
1: Bei einem erneuten Angriff auf den internationalen Flughafen der saudischen Hauptstadt Riad sind 12 Menschen getötet und mehr als 300 verletzt worden. Saudi-Arabien macht die Houthi-Miliz für den Angriff verantwortlich. Aus der Nachrichtenredaktion Lukas Knauer.
3: Es war bereits der dritte und bislang wohl schwerste Angriff auf den Flughafen Riad in dieser Woche und der tödlichste im Land seit 2015. Unter den 12 Toten befinden sich mehrere Saudis, Staatsbürger aus den USA, Jordanien, Palästina, Syrien, dem Sudan, Ägypten und Bangladesch. Das teilte die zivile Luftfahrtbehörde in Saudi-Arabien mit. Augenzeugen berichteten von einer Explosion und mehreren Verletzten. Der Flughafen wurde vorübergehend geschlossen und alle Flüge umgeleitet.
1: Klageverfahren zu Asylentscheidungen dauern in Deutschland immer länger. Ein Grund für die Entwicklung ist die steigende Zahl von diesen Klagen. Aus einer Regierungsantwort auf eine Frage der linken Abgeordneten Bünger geht hervor, dass die Verfahren im Schnitt mittlerweile mehr als 15 Monate dauern. Der Referenzzeitraum ist das erste Halbjahr 2026. Ein Jahr zuvor waren es 14 Monate. Am längsten warteten Asylsuchende auf eine Entscheidung demnach in Sachsen. Am schnellsten ging es in Rheinland-Pfalz. RB Leipzig hat im Bundesliga-Topspiel gegen Eintracht Frankfurt einen 6:0 Kantersieg gefeiert. Damit springen die Leipziger auf Rang 5. Weiter spielten Augsburg Bayern München 2:2. Hoffenheim, Hamburger SV 2:3, Union Berlin, Elversberg 1:0, Mainz gegen Leverkusen 3:4 und Paderborn gegen Stuttgart 0:2. Das waren die Nachrichten. Das Wetter in Deutschland. Am Tage örtlich Schauer, im Norden Gewitter möglich, später freundlicher bei 9 bis 17 Grad. Und die Zeit, es ist gleich 4:03 Uhr.
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4: Die A1 Osnabrück-Bremen ist zwischen Vechta und Kloppenburg wegen Brückenarbeiten bis Montag 5 Uhr in beiden Richtungen gesperrt. Eine Umleitung ist eingerichtet. Nochmal die A1 Lübeck-Hamburg ist zwischen Kreuz Hamburg-Ost und Dreieck Norderelbe wegen Bauarbeiten ebenfalls bis Montag ca. 5 Uhr in beiden Richtungen gesperrt. Auch dort ist eine Umleitung ausgeschildert. Die A40 Duisburg-Essen ist zwischen Mülheim-Winkhausen und Mülheim-Heißen in beiden Richtungen bis Montag 5 Uhr gesperrt. Dort wird ein neues Brückenteil eingehoben. Die A40 Dortmund Richtung Essen ist zwischen Kreuz Bochum und Hamme wegen Bauarbeiten bis Montag 5 Uhr ebenfalls gesperrt. Und die A45 Dortmund Richtung Gießen ist zwischen Wilnsdorf und Haiger-Burbach wegen einer Nachtbaustelle bis 6 Uhr gesperrt. Soweit der Verkehr. Ihnen eine gute und freie Fahrt.
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4: Und zu der heißt sie heute Detlef Karg. Willkommen aus dem Studio von NDR Info in Hamburg. Die deutsche Automobilindustrie steht bekanntermaßen so stark unter Druck wie lange nicht mehr. Besonders die Konkurrenz aus China macht vielen Autobauern stark zu schaffen. Stichwort Überkapazitäten in China, die den europäischen Markt fluten. Eine Folge der US-Zölle übrigens gegen China, die erwartet worden war. Zudem gelten viele chinesische Autos als subventioniert. Nun war der EU-Handelskommissar Šefčovič in Peking, um die Handelsbeziehungen zwischen China und der EU auszubalancieren und einen Handelskrieg zu vermeiden. 2 Tage lang dauerten die Gespräche. Mehr von unserem Korrespondenten Christoph Kober.
5: Zum ersten Mal akzeptiert es China nun, seinen Export zu reduzieren, ohne dass es vorher einen offenen Konflikt gegeben hat. Das weiß ich zu schätzen.
6: And I very much appreciate that.
5: Dieses erste Mal, auf das sich Maroš Šefčovič da bezieht, sieht in groben Zügen so aus. China hat zugesagt, in Zukunft deutlich weniger Hybridautos in die Europäische Union zu verkaufen, als bislang prognostiziert. Die Exportzahlen von chinesischen Hybridfahrzeugen nach Europa sind in den vergangenen Monaten kräftig gestiegen, fallen sie doch nicht unter die Zollregelung, die die EU Ende 2024 für reine Elektroautos made in China erlassen hat. Wir sprechen über den Zeitraum von 4 Jahren und nach unseren Berechnungen bedeutet das mehrere Millionen weniger chinesische Autos, die in die Europäische Union gelangen, sagt EU-Handelskommissar Maroš Šefčovič. Dass China zu diesem Kompromiss bereit ist, hat ganz fundamentale Gründe, sagt Tim Rühling vom EU-Institut für Sicherheitsstudien.
7: Sie haben die Befürchtung gehabt, dass es wirklich massive Beschränkungen von Exporten nach Europa geben wird, über verschiedenste Sektoren hinweg. Und sie haben erkannt, dass in Europa sich tatsächlich etwas bewegt hat, tatsächlich vor allem in Berlin. Und das ist jetzt ein Stück weit der Versuch, mit einem kleinen Zugeständnis den ganz großen Gegenschlag Europas abzuwehren.
5: Zuletzt hatten Bundeskanzler Friedrich Merz und Frankreichs Präsident Emmanuel Macron Schutzinstrumente der EU-Kommission für die europäische Wirtschaft gefordert, die schneller und schärfer wirken sollen. Dabei ist die EU der drittwichtigste Auslandsmarkt für die Volksrepublik.
7: Der Export ist für China tatsächlich ein wesentlicher Wachstumstreiber weiterhin. Und Europa macht dabei zwar nur 15% aus, ist aber ein Stück weit ein Premiummarkt, weil Unternehmen in Europa sehr viel höhere Preise verlangen können für ihre Produkte. Und das heißt, ob ein Unternehmen Gewinn macht oder Verluste schreibt, das hängt sehr häufig vom europäischen Markt ab.
5: So China-Analyst Tim Rühling. Auch wenn chinesische Produzenten in Europa mehr fordern können als anderswo, die Preise seien trotzdem künstlich niedrig, beklagt die EU-Kommission, auch wegen massiver staatlicher Subventionen. Die Folge? China verkauft 3-mal mehr nach Europa, als es von dort einkauft. Das EU-Handelsdefizit hat Rekordstände erreicht. Ganze Industrien in Europa geraten in Existenznot. Das Handelsdefizit ist für die Europäische Union eine gigantische Herausforderung, die in jedem Mitgliedsland zu spüren ist. Dieses Defizit ist nicht nachhaltig und es verlangt nach einem verlässlichen Weg hin zu einer Balance. Immerhin, Peking habe die politischen Sorgen erkannt, die Europa mit Chinas exportgetriebenem Wachstum hat, sagt der EU-Handelskommissar. Analyst Tim Rühling glaubt, dass das noch lange nicht heißt, dass China Teil der Lösung für das Problem sein wolle.
7: China reagiert in der Regel auf Macht und auf Druck und Europa muss darauf dringen, dass die nächsten Behandlungen mit China sich auf größere Produktgruppen, also auf ganze Wirtschaftssektoren beziehen und nicht nur auf ein einzelnes Produkt wie jetzt die Hybridautos.
5: In der kommenden Woche wollen die EU-Staats- und Regierungschefs die Ergebnisse beraten. Im Januar steht die nächste Verhandlungsrunde zwischen Brüssel und Peking an.
4: Christoph Kober informierte und wir vertiefen das Thema an dieser Stelle. Meine Kollegin Rebecca Link vom Westdeutschen Rundfunk hat mit dem SPD-Europaabgeordneten und Vorsitzenden des Ausschusses für internationalen Handel im Europaparlament gesprochen, Bernd Lange. Und die erste Frage an ihn war, wie er das Ergebnis der jetzigen Verhandlungen bewertet.
8: Wir haben ja beobachtet und insgesamt haben wir ein Handelsbilanzdefizit von 1 Milliarde am Tag. Und das macht sich gerade an den Autoexporten aus China fest. Und gerade bei Plug-in-Hybriden ist das wahnsinnig gestiegen von 20.000 auf 400.000. Und das wird begrenzt und reduziert mit einer Quote. Wir haben garantierten Zugang bekommen zu den seltenen Rohstoffen und China senkt Zölle für europäische Produkte im Volumen von 225 Millionen Euro. Also insofern sind ein paar Eckpunkte gesetzt und jetzt geht es weiter. Es sind noch ein paar andere Dinge offen. Im März nächsten Jahres soll ein umfassenderes Abkommen dann geschlossen werden.
9: Ja, aber lustig, alle die Dinge, die Sie gerade angesprochen haben, standen drin als Punkte in meiner nächsten Frage. Also China bewegt sich offenbar.
8: Ja, und Frau Menk, da muss man sehen, die haben wahnsinnige wirtschaftliche Probleme in China. Die Immobilienpreise sind um 20% gefallen. Das ist ja quasi deren Altersversorgung. Die haben ja nicht so ein Rentensystem. Jugendarbeitslosigkeit. Und alle sparen. Und deswegen ist die Nachfrage in China gesunken. -20% bei den Autos. Deswegen sind die so abhängig auf dem Export. Und USA zugemacht. In Afrika, im Asienbereich können sie bestimmte Sachen gar nicht absetzen. Deswegen sind die darauf angewiesen, dass wir mit denen vernünftig umgehen und auch nicht unseren Markt zumachen. Deswegen sind die flexibler geworden. Das muss man eindeutig sagen. Als der Handelsminister im Juni in Brüssel war, war er deutlich flexibler als noch vor einem Jahr.
9: Ja, interessant. Ne? Also Sie haben es ja gesagt, China braucht einen Exportmarkt. Das sagen viele, das gibt der Europäischen Union insgesamt deutlich mehr Verhandlungsmacht. Ist das so der wichtigste Hebelansatz, den Europa zurzeit hat?
8: Ja, das ist ein wichtiger Hebel, aber China ist natürlich auch abhängig von vielen Gütern, die wir produzieren, nach wie vor im Maschinenbau, in Technologie, in Elektronik. Also insofern ist da auch noch ein Stück weit, selbst wenn sie sehr viel investiert haben, aber auch ein Stück weit Abhängigkeit von europäischen Produkten zu sehen. Also insofern haben die auch ein Interesse, eine Eskalation zu vermeiden. Und insofern müssen wir gucken, ob das hinreichend ist. Wir wissen auch, da gibt es viel politisch motivierte Aktivitäten. Sie haben es angedeutet, die Begrenzung der Lieferung von kritischen Rohstoffen und vor allen Dingen der verarbeiteten kritischen Rohstoffe haben die auch schon mal aus politischen Gründen eingestellt oder sehr reduziert. Deswegen werden wir weiterarbeiten an unseren defensiven Instrumenten. Und falls es da trotz dieser ersten Schritte der Vereinbarung Probleme gibt, dass wir dann auch schnell reagieren können.
9: Ja, das ist natürlich diese schwierige Situation, ne, dass sich die EU einerseits wünscht, abgesichert in der Versorgung zu sein mit diesen sogenannten kritischen Rohstoffen, andererseits, dass diese wirtschaftliche Abhängigkeit dann nicht zu einem politischen Druckmittel für China wird. Welchen Weg könnte es denn da geben?
8: Ja, wichtig ist, und da waren sicherlich auch europäische Unternehmen sehr auf die Kostenreduzierung fokussiert, dass sie eben wegen geringer Löhne und so gut wie keine Umweltauflagen in China hatten bei der Verarbeitung von Rohstoffen. Deswegen haben sie viele Kapazitäten in Europa geschlossen. Da müssen wir wieder ran, die müssen aufgebaut werden und auch Kapazitäten der Verarbeitung von diesen Rohstoffen.
4: Da müssen wir ganz kurz uns ausblenden. Achtung bitte auf der A3 Nürnberg-Passau. Zwischen Garham, Vilshofen und Eicher vorm Wald sind Kinder auf der Fahrbahn. Und jetzt weiter im Programm.
9: Herr Lange, Sie reisen ja selber Ende Oktober mit dem Handelsausschuss nach China. Und Sie sagen, Ende Oktober wird zur entscheidenden Wegmarke für die EU-China-Beziehungen. Worauf werden Sie also besonders achten bei Ihrer Reise?
8: Ja, diese 16 Punkte, die da vereinbart worden sind, wobei drei sehr konkret sind und der Rest noch sehr unkonkret ist, das weiter ausfeilen, weil in der Tat, wir hatten uns bis Ende Oktober Zeit gegeben, um zu bewerten, ist das tragfähig, diese Verhandlungen, oder heißt es gleich, wir müssen unsere defensiven Instrumente ansetzen. Und ich denke, gerade was die Frage des Umgangs mit geistigem Eigentum anbetrifft in China, was die weitere Abbau von Begrenzungen von europäischen Exporten nach China, also in der öffentlichen Beschaffung zum Beispiel, gibt es da immer per se einen Preisaufschlag von 20% für Produkte aus Europa. Das muss weg. Aber auch die Zusammenarbeit von chinesischen Unternehmen und europäischen Behörden hinsichtlich möglicher illegaler Subventionen muss geklärt werden, damit wir auch wissen, wo was passiert. Also das sind so Punkte, auf die wir sehr genau dann Ende Oktober in Peking gucken werden.
4: Sagt der SPD-Europaabgeordnete Bernd Lange, der auch dem Ausschuss für internationalen Handel im Europaparlament vorsitzt.
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0: Und da blicken wir auf den heutigen Sonntag. Wetter kam ein bisschen verspätet wegen eines kleinen technischen Problems, aber jetzt geht's los. Heute ein Wechsel aus Sonne und Quellwolken mit Schauern im Norden, mehr als im Süden, vor allem an der Nord- und Ostsee wiederholt Schauer und kurze Gewitter, die Höchstwerte 12 bis 18 Grad. Und die Temperaturen in Deutschland zur Stunde. In Kiel, in Hamburg und in Rostock 9 Grad, Magdeburg und Berlin 10 Grad, Kassel 9 Grad, Frankfurt 10 Grad, Köln 10 Grad. Alles dicht beieinander. Erfurt 9 Grad, Saarbrücken 10 Grad, auch in Nürnberg 10 Grad, Dresden 8 Grad, Stuttgart, Freiburg und München, der ganze Süden und Südwesten ebenfalls 10 Grad. Und wir schauen auf die Uhr. Es ist 4.15 Uhr, Viertel nach vier.
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0: In den USA wird derzeit viel über die Todesstrafe diskutiert. Erst war da die geplante Hinrichtung der verurteilten Mörderin Christa Pike in Tennessee, die trotz zweier Giftspritzen gescheitert ist. Dann kam die Ankündigung von Verteidigungsminister Hegseth, einen Soldatenmörder durch ein Erschießungskommando bei einer Live-Übertragung hinrichten zu lassen. Über diese Debatte Nina Barth aus Washington.
2: Ja, er habe der Hinrichtung und Live-Übertragung zugestimmt, hat US-Präsident Donald Trump auf die Frage einer Reporterin geantwortet. Aber ganz so sicher, dass es eine Live-Übertragung einer Hinrichtung geben wird, klingt es nicht mehr. Er werde das noch entscheiden. Klar sei aber, dass der Attentäter durch ein Erschießungskommando hingerichtet werde. Die Ankündigung einer Live-Übertragung einer Hinrichtung hat in den USA bei vielen für Entsetzen gesorgt und sorgt selbst in der eigenen Regierung für Unbehagen. Vizepräsident J.D. Vance wiegelte ab, man müsse erst mal abwarten, ob das tatsächlich so komme.
3: I don't know if that's actually gonna happen.
2: Und wenn, er werde sich eine Live-Übertragung nicht anschauen, so Vance.
3: If it's ultimately live-streamed, I'm not gonna be watching it.
2: Der ehemalige Militärpsychiater Nidal Hassan hatte 2009 auf dem Militärstützpunkt Fort Hood in Texas 13 Menschen erschossen, mehr als 30 wurden verletzt. Verteidigungsminister Pete Hegseth hatte vor 2 Tagen einem rechten Podcaster gesagt, der 13-fache Mörder werde am 3. Dezember durch ein Erschießungskommando hingerichtet. Und Hegseth kündigte an,
4: we'll make sure that people are able to watch it, that it's public, because people need to understand that there's serious consequences for these types of things.
2: Wir werden sicherstellen, dass die Öffentlichkeit das mitverfolgen kann. Die Menschen müssen verstehen, dass solche Taten schwerwiegende Konsequenzen haben, so Hegseth. Die Hinrichtung des Attentäters wäre die erste Militärhinrichtung in den USA seit 65 Jahren und die erste öffentliche seit fast einem Jahrhundert. Es wäre mittelalterlich, das ist das, was wir an Terrororganisationen verabscheuen, sagte der sichtlich geschockte demokratische Senator Chris Murphy auf CNN.
5: Public executions is medieval. It's frankly one of the things that we abhor about terrorist groups.
2: Auch Republikaner reagierten entsetzt. Der Abgeordnete Austin Scott schrieb auf X, Live-Übertragungen von Hinrichtungen, das sei etwas, was militante Islamisten täten. Amerika sei besser als das. Der Militärrechtsexperte von der Yale University, Eugene Fidel, betonte auf CBS, eine öffentliche Hinrichtung verstoße gegen internationales Recht.
6: It is a violation of the International Covenant on Civil and Political Rights to conduct an execution in public.
2: Kritik kommt auch von Amnesty International und den Vereinten Nationen. Shabir Mantou, Sprecherin des Menschenrechtsbüros der Vereinten Nationen, erklärte, der Livestream einer Exekution sei gleichbedeutend mit einer öffentlichen Hinrichtung und würde gegen das Verbot von Folter verstoßen.
7: The live streaming of an execution is tantamount to a public execution and would breach the absolute prohibition of torture.
2: Die Diskussion über die mögliche Hinrichtung mit Live-Übertragung kommt wenige Tage nach der gescheiterten Hinrichtung von Christa Pike in Tennessee. Die verurteilte Mörderin bekam 2 Giftspritzen verabreicht und überlebte. Sie liegt im Krankenhaus. Ihre Anwälte appellieren an Tennessees Gouverneur, die Todesstrafe in lebenslange Haft umzuwandeln. Aber es ist weiter unklar, ob es einen neuen Hinrichtungsversuch geben soll. 30 Menschen sind in den USA in diesem Jahr hingerichtet worden. Zuletzt am Mittwoch inmitten der Diskussion über die gescheiterte Hinrichtung ein verurteilter Mörder in Texas.
0: Nina Barth war das über die Debatte über Hinrichtungen in den USA. Dass künstliche Intelligenz unser Leben nicht nur verbessern, aber auch durchschütteln wird, darüber ist man sich wohl mittlerweile im Klaren. Es gibt viele Unklarheiten. Das ist klar. Und es gibt Neues von KI-Modellen, die einfach tun, was sie wollen. Da haben wir in letzter Zeit einiges gehört. Nun gibt's Neues von der US-Firma Anthropic. Mehr von Gabi Biesinger.
8: Anthropic schildert die Aktivitäten seiner KI-Agenten, ohne jedoch die betroffenen Websites namentlich zu nennen. Die New York Times berichtet mit Verweis auf vertraute Quellen, dass Anthropic-Modelle über ein Online-Formular des US-Außenministeriums 20 Visa-Anträge eingereicht hätten. Diese seien jedoch unvollständig gewesen und daher nicht bearbeitet worden. Außerdem hätten die KI-Agenten auf der Internetseite der Polizei von Philadelphia einen falschen Tipp zu einem Tötungsdelikt eingereicht. In dem Hinweis vom 18. Juli habe der Absender behauptet, Informationen zu einem ungeklärten Fall zu haben. Nach Angaben der Polizei sei die Meldung als Spam eingestuft und daher nicht weiter untersucht worden. Anthropic gab in seinem Blogbeitrag an, man habe die Aktivitäten der KI-Agenten im Zuge einer im Juli begonnenen Überprüfung der eigenen KI-Vorgänge entdeckt. Zu diesem Zeitpunkt hatte der Konkurrent OpenAI bekannt gegeben, dass seine Technologie ein anderes KI-Startup Hugging Face angegriffen hatte. Daraufhin stellten auch Anthropic und andere Labore fest, dass ihre Technologie aus Testumgebungen ausgebrochen war und eigenmächtige Aktionen durchgeführt hatte. Eine neue, erst in dieser Woche ins Leben gerufene KI-Arbeitsgruppe der US-Regierung in Washington erklärte, sie erwarte von Anthropic und anderen Unternehmen, dass solche Vorfälle unverzüglich gemeldet würden, dass die Firmen mit den Strafverfolgungsbehörden kooperieren und sicherstellen würden, dass sich derartige Vorfälle nicht wiederholen.
0: Gabi Biesinger informierte. Wir kommen ins Inland. Der Führerschein ist sehr teuer geworden und soll weniger kosten. Das hatte schon der frühere Verkehrsminister Schnieder angekündigt. Im Moment liegen die Kosten in Deutschland im Schnitt bei 3.400 Euro. Das hat viele Ursachen, viel Lernstoff, aber auch Defizite bei den Fahranfängern. Und die Anforderungen sind teilweise sehr kompliziert. Das soll sich ändern. Auch Simulatorenstunden soll es mehr geben. Verkehrsminister Bilger will das Ganze jetzt umsetzen. Wie das ankommt, das schildert uns Julia Küppers.
9: Maximal sollen Fahrschüler bald bis zu 1.000 Euro weniger für den Führerschein zahlen, sagt zumindest der Bundesverkehrsminister. Die Kosten waren in den vergangenen Jahren stark gestiegen. Laut Bundesverkehrsministerium legt man heute durchschnittlich 3.400 Euro dafür auf den Tisch. Viel zu teuer, sagen die Menschen im Kreis Heinsberg. Sie erinnern sich noch an andere Preise.
10: Damals schon zu viel. Knapp 1.500 Euro oder so würde ich
11: tippen. 1.100 Mark?
12: 400, 500 Mark vielleicht. 1.200.
13: Das war viel, viel weniger. Auf jeden Fall.
9: Schon im Mai kam das Bundeskabinett mit dem Gesetzentwurf um die Ecke. Weniger Kosten durch weniger Präsenz. Der Theorieunterricht soll komplett online ablaufen, zum Beispiel per App. Und die Anzahl der Sonderfahrten wie Nacht- und Autobahnfahrten soll reduziert werden. Der Verband der Fahrlehrer kritisiert, dass das Sicherheitsniveau sinken könnte. Darum sorgen sich auch viele, die bereits einen Führerschein haben.
14: Nicht gut. Also ich glaube, das geht zum Leidtragen der Sicherheit deiner Fahrgäste. Gerade Nachtfahrten oder bei schlechten Bedingungen, wie wir jetzt haben, ein bisschen Regen, ist das nicht so cool.
15: Also das finde ich auch bedenklich, nur mit der App. Also ich denke, wenn man vor Ort ist und den Unterricht erhält, ist das schon schöner. Keine Ahnung, aber es ist definitiv zu teuer, finde ich. Wir haben Auszubildende in der Praxis, die extra noch dafür jobben, um sich den Führerschein zu leisten. Und das ist schon eine harte Nummer für die.
16: Also da ich auch LKW-Führerschein habe und die Thematiken da weiß, also eher so lassen wie vorher, aber halt den Preis wieder anpassen.
9: Peter Ingenhag ist seit 40 Jahren Fahrlehrer und Inhaber der Fahrschule Hibiduri in Gerderath und Hückelhofen im Kreis Heinsberg. Auch er hält weniger Sonderfahrten für gefährlich und am Theorieunterricht würde er auch nicht sparen wollen.
17: Pädagogisch gesehen ist reiner Online-Unterricht oder nur Lernen mit der App auch sehr bedenklich, weil das Miteinander von den Schülern im Unterricht, das Reden, Gruppenarbeit, überhaupt der ganze pädagogische Ansatz ist schon im Theorieunterricht ganz anders zu vermitteln als online oder halt nur durch Lernen mit einer App.
9: Er kritisiert zudem die geplante Experimentierklausel. Nach der Theorieprüfung und einer Mindestzahl an Fahrstunden soll es erlaubt sein, mit Laien, also zum Beispiel mit Eltern, im privaten Auto zusätzlich Fahrpraxis zu sammeln. Kosten ließen sich damit nicht sparen.
17: Denn die Versicherer werden einen höheren Prämienansatz nehmen und werden dann, ich sage jetzt mal, für die 1, 2, 3 Monate, wo die Laienausbildung stattfinden soll, auch die Prämie erhöhen für die Kraftfahrzeuge, womit gefahren wird. Denn es fährt jemand ohne Führerschein, es sitzt jemand daneben, der nicht eingreifen kann. Also es ist sehr bedenklich, dann diese Leute in den öffentlichen Straßenverkehr zu schicken.
9: Außerdem sieht der Entwurf vor, Fahrsimulatoren einzusetzen, um Kosten zu senken. Zwar nutzen die bereits viele Fahrschulen freiwillig für das erste Fahrgefühl, der Fahrlehrer ist aber der Meinung, dass die Simulatorenausbildung niemals die echte erste Stunde im Auto ersetzen kann. Noch ist die Entscheidung des Bundestags nicht gefallen. Auch der Bundesrat muss dem Gesetz für kommendes Jahr noch zustimmen.
0: Julia Küppers war das über den Führerschein und seine Kosten.
1: Sport.
11: Mit Moritz Knorr. Der erste FC Nürnberg hat im Topspiel der zweiten Fußball-Bundesliga den Sprung an die Tabellenspitze auf dramatische Art und Weise verpasst. Die Franken trennten sich 4:4 unentschieden vom VfL Wolfsburg. Oliver Tubenauer.
18: Es war nicht nur ein Spitzenspiel, es war ein Wahnsinnsspiel. 4:4 am Ende der Stand. Die Wolfsburger in der ersten Halbzeit etwas besser als der 1. FC Nürnberg. Klarere Chancen und klare Chancenverwertung. Wahl und Damar bringen die Wölfe zur Pause mit 2:0 in Führung. Dann allerdings innerhalb von 11 Minuten dreht der 1. FC Nürnberg dieses Spiel komplett. Zweimal Piet Skobel mit 2 Treffern und Mohamed Soma in der 63. Minute dann mit dem 3:2 Führungstreffer. Und dann eine dramatische Nachspielzeit. Besio zunächst mit dem 3:3. Dann Masuras mit dem vermeintlichen Siegtreffer für den 1. FC Nürnberg zum 4:3. Aber die Nachspielzeit lief dann noch weiter und Besio macht dann noch mal mit der letzten Ecke einen Treffer zum 4:4 Endstand. Ein Spitzenspiel, das alles gehalten hat, was es vorher versprochen hat.
11: Morgen könnte Tabellenführer Hertha BSC den Vorsprung auf Platz 2 dann mit einem Sieg gegen Fürth auf 4 Punkte ausbauen. Und auch in der ersten Liga hat ein Verein den Sprung an die Tabellenspitze verpasst. Der FC Bayern kam beim FC Augsburg nicht über ein 2:2 Unentschieden hinaus. Und die Augsburger, die schrieben in dieser Partie Bundesliga-Geschichte.
19: Punkt 15.30 Uhr, Anstoß in Augsburg auf die Millisekunde. Der Ball nach hinten zu Manuel Neuer. Schwerer Fehler von Neuer. Achtung, Gelegenheit für die Augsburger. Tor, Tor, Tor nach 10 Sekunden führt der FC Augsburg mit 1:0.
11: Und es waren keine 10 Sekunden gespielt, sondern erst 8,4. Und das ist ein neuer Rekord. Niemand traf im deutschen Oberhaus schneller als Robin Fellauer. Und der berichtete nach dem Spiel, dass dieser Treffer kein Zufallsprodukt war.
20: Wahnsinn, dass das funktioniert. Wir haben vor dem Spiel besprochen, was Bayern vorhat, wenn sie Anstoß haben. Deswegen war mein Job, einfach Druck zu machen auf den Torwart, dass er den langen Ball nicht kontrolliert spielen kann. Dass es so funktioniert, hätte, glaube ich, keiner gedacht, aber ich war überglücklich, als dann der Ball im Tor war.
11: Außerdem fegte RB Leipzig Eintracht Frankfurt im Topspiel mit 6:0 vom Platz. Der Hamburger SV feierte einen Last-Minute-Sieg bei der TSG Hoffenheim. Leverkusen besiegte Mainz, Stuttgart schlug Paderborn und Union Berlin war Sieger im Duell mit der SV Elversberg. Spitzenreiter bleibt damit Borussia Dortmund. Der BVB könnte zum Abschluss des 5. Spieltags aber noch vom SC Freiburg abgelöst werden. Und dann schauen wir noch zum Tischtennis in der slowenischen Hauptstadt Ljubljana. Da beginnt heute die Europameisterschaft. Mit dabei sind 5 Spielerinnen und 6 Spieler vom Deutschen Tischtennisbund. Robin Niehaus, der blickt voraus.
21: Bei der Tischtennis-Europameisterschaft geht es im Einzel-, Doppel- und Mixed um Medaillen. Sowohl die Spielerinnen als auch die Spieler des deutschen Verbandes zählen in allen Wettbewerben zu den Mitfavoriten, allen voran Sabine Winter aus Bad Soden am Taunus, die aktuell beste Spielerin Europas. Es sei das Ziel, um die ersten Plätze zu spielen, auch wenn die Qualität der anderen Nationen zugenommen habe, sagt Herrenbundestrainer Jörg Roskopf. Das gelte für die Damen und Herren. Das Turnier in Sloweniens Hauptstadt Ljubljana geht bis nächste Woche Sonntag. Zuletzt bei der Europameisterschaft 2024 konnte Deutschland mehrere Medaillen abräumen. Benedikt Duda wurde im Einzel Vize-Europameister, Dimitri Ovtcharov gewann damals Bronze, genau wie Nina Mittelham im Einzel der Damen. Im Mixed gab es für Annette Kaufmann und Patrick Franziska ebenfalls die Bronzemedaille.
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3: Und das war Moritz Knorr mit dem Sport.

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1: Um 4.30 Uhr mit Gabriela Kühne. Bei einem erneuten Angriff auf den internationalen Flughafen der saudischen Hauptstadt Riad sind 12 Menschen getötet worden. Die Behörden melden außerdem mehr als 300 Verletzte. Einige schweben demnach in Lebensgefahr. Saudi-Arabien macht die Houthi-Miliz im Jemen für den Angriff verantwortlich. Außerdem hat es in der Straße von Hormus erneut einen Angriff gegeben. Der britischen Seefahrtsbehörde zufolge ist ein Tanker von einem unbekannten Geschoss getroffen worden. Das Schiff habe Feuer gefangen, die Besatzung sei jedoch in Sicherheit. US-Präsident Trump hat die Ablösung des ukrainischen Präsidenten Selenskyj gefordert. Russland begrüßte die Äußerungen Trumps als ikonisch und historisch. Aus Washington Anne Schneider.
2: Ich denke, es ist Zeit, dass die Ukraine einen neuen Präsidenten bekommt, sagte Trump. Das Land brauche einen Staatschef, der verhandlungsbereit sei. Selenskyj hätte den Krieg mit Russland schon mehrfach beenden können, habe dies aber nicht getan. Die Äußerungen fielen einen Tag nach Trumps umstrittenem Dieselabkommen mit Russland. Aus Kiew kam daraufhin heftige Kritik. Der Deal spiele Moskau wirtschaftlich in die Hände und untergrabe die Sanktionen des Westens. Trump hielt dagegen und machte die Ukraine mitverantwortlich für die angespannte Lage auf dem weltweiten Dieselmarkt.
1: In Berlin trifft sich das CDU-Präsidium ab heute zu einer zweitägigen Klausurtagung. Dabei soll es auch um den weiteren Kurs der Partei gehen. Aus Bayern kommt heftige Kritik am Bundeskanzler. Aus der Nachrichtenredaktion Andreas Hein.
3: Der ehemalige bayerische Ministerpräsident und CSU-Vorsitzende Seehofer nutzt ein Interview in der Bild für scharfe Kritik. Dem Kanzler wirft er soziale Kälte vor und Wahlversprechen gebrochen zu haben. Die Union habe eine Senkung der Stromsteuer versprochen, passiert sei nichts. Außerdem brauche es nicht ständig neue Expertenkommissionen, sondern Politiker mit Haltung, zum Beispiel bei der Pflege. Als Kernproblem sieht Seehofer ein grundlegendes Vertrauensdefizit der Bevölkerung gegenüber Kanzler Merz.
1: Der Streit über den EU-Haushalt spitzt sich zu. Bundeskanzler Merz wies den Vorschlag der irischen Ratspräsidentschaft als inakzeptabel zurück. Der Plan sieht 1,6 Billionen Euro für die Jahre von 2028 bis 2034 vor. Das ist zwar deutlich weniger als von Brüssel vorgeschlagen, aber immer noch 30% höher als der laufende Haushalt umfasst. Auch Schweden und die Niederlande lehnen den irischen Vorschlag ab. Das Wetter in Deutschland. Am Tage örtlich etwas Regen, im Norden Gewitter möglich, später freundlicher. Maximal 9 Grad im bayerischen Vogtland bis 17 Grad am Oberrhein. Am Montag wechselhaft mit etwas Sonne, vereinzelt Schauer, 10 bis 18 Grad und am Dienstag bewölkt, im Südosten heiter, später im Nordwesten Schauer bei 13 bis 20 Grad. Das waren die Nachrichten.
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4: Uns werden hier noch auf der A3 Nürnberg-Passau zwischen Garham-Vilshofen und Eicher vorm Wald Kinder auf der Fahrbahn gemeldet. Die Meldung ist schon etwas älter, es könnte aber noch sein. Jetzt schauen wir noch kurz auf die aktuelle Stau- und Unfalllage. Da ist weiter nichts zu sehen. Ich wünsche Ihnen eine gute und freie Fahrt.
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4: An diesem frühen Sonntagmorgen mit Detlef Karg. Guten Morgen. Die IG Metall will in der aktuellen Tarifrunde mehr Lohn. Unternehmen dagegen klagen ja schon lange über zu hohe Kosten. Ist Arbeit in Deutschland zu teuer? Wir prüfen nun, ob hohe Löhne wirklich das Problem sind, welche Rolle Produktivität und Standortkosten spielen und warum Arbeitnehmer vielleicht trotz der Krise kein schlechtes Gewissen haben sollten, wenn sie mehr Geld fordern. Darum geht es jetzt zumindest in der aktuellen Folge unseres Plus-Minus-Podcasts mit Anna Planken und David Alf.
5: Am Mittwoch hat die neue Tarifrunde in der Metall- und Elektroindustrie begonnen. Und die Ausgangslage ist wie folgt. Die Arbeitnehmer fordern deutlich mehr Geld. Klar, die Inflation im September war wieder höher als erhofft, mit 3,3%. Alles wird also teurer, da wollen die Beschäftigten mit mehr Lohn wieder Kaufkraft zurück. Aber klar ist auch, die Arbeitgeber spüren auf der anderen Seite den internationalen Wettbewerb und wollen natürlich so günstig wie möglich produzieren. Wir kommen da nachher nochmal konkret drauf, aber nur mal als Beispiel. Der Mercedes-Chef sagt, ich muss nach Ungarn. Da kostet mich die Produktion einfach 70% weniger als in Deutschland.
6: Das ist so eine krasse Zahl. Ne? Da frage ich mich sowieso immer, wie sollten das denn gehen? Die müssen ja auch von irgendwas leben, die Ungarn, und sind ja auch nicht irgendwie hinterm Mond mit ihren Kosten. Also verdienen die so viel weniger, sind die mit so viel weniger zufrieden? Haben die vielleicht krass andere Lohnnebenkosten? Was läuft da zum Beispiel anders? Es gibt ja schon einige, die sagen, also auf jeden Fall bitte ihr hier in Deutschland wieder 40-Stunden-Woche einführen und nicht mehr 35 Stunden arbeiten und die 40 bitte auch für das gleiche Geld. Die Frage ist schon, sind wir mittlerweile zu verwöhnt?
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5: Na, wenn das nicht mal die perfekte Überleitung ist. Denn das fragst nicht nur du dich, sondern wir uns hier heute. Und zwar Arbeitskosten in Deutschland. Ist unsere Arbeit tatsächlich zu teuer? Diese Frage haben wir uns für euch diese Woche angeschaut. Und zwar von beiden Seiten. Sowohl aus der Perspektive der Arbeitnehmer als auch aus der Perspektive der Arbeitgeber. Beide Seiten haben, und das kann ich schon mal spoilern, nicht immer unterschiedliche Ansichten.
6: Das finde ich krass. Stimmt das wirklich? Weil ich habe noch nie einen Arbeitnehmer getroffen, der sagt, ja, ich verdiene eigentlich viel zu viel, sag's meinem Chef nicht. Und umgekehrt habe ich auch noch nie einen Chef erlebt, der sagt, ja, eigentlich ist es super, dass meine Leute so viel Gehalt bekommen, sondern immer nur umgekehrt. Ey, euer hohes Gehalt ist unser Problem.
5: So, und in dieses dunkle Dickicht aus Argumenten bringen wir jetzt Licht. Und wir müssen erstmal mit so ein paar Begriffen anfangen, die super wichtig sind bei dieser ganzen Diskussion. Weil wenn wir über Arbeitskosten sprechen, was meinen wir eigentlich damit? Worauf bezieht sich das denn? Wie kommen die zustande?
6: Ja, spontan würde ich jetzt sagen, da ist jetzt erstmal so ein Stundenlohn plus dann noch Lohnnebenkosten. Aber natürlich macht auch unsere Arbeit teuer, Energie, Steuern. Was hast du sonst noch auf deiner Rechnung?
5: Wichtig sind am Anfang drei Kennzahlen. Erstens die Arbeitskosten pro Stunde. Zweitens die Lohnstückkosten, also wie viele Stücke können in einer Arbeitsstunde produziert werden. Und drittens die Wettbewerbsfähigkeit.
6: Okay, wir gucken uns an, was verdienen wir in Deutschland pro Stunde? Was kommt dabei pro Stunde raus? Und am Ende können wir das dann vielleicht mit anderen Ländern vergleichen und wissen, wie wettbewerbsfähig wir sind, richtig?
5: Genau.
6: Und dann wissen wir auch, ob unsere Arbeit zu teuer ist oder nicht.
5: So, die arbeitnehmernahe Hans-Böckler-Stiftung hat sich all das auch gefragt und hat in diesem Jahr eine Studie zum Thema »Ist Arbeit zu teuer?« rausgebracht. Allerdings nicht allein auf die Metall- und Elektroindustrie bezogen, sondern branchenübergreifend.
6: Und hast du für mich schon mal so ein Ergebnis?
5: Laut der Studie kostet eine Arbeitsstunde in Deutschland 45,70 Euro. Und damit liegt Deutschland auf Platz 7 in der EU.
6: Heißt aber auch, es gibt also noch teurere als uns.
5: Genau. Dänemark zum Beispiel, Schweden liegt auch vor Deutschland. Aber es gibt natürlich auch 20 Länder in der EU, in denen kostet die Arbeitsstunde weniger. Wenn wir uns also nur die 45,70 Euro anschauen, dann ist Arbeit in Deutschland vergleichsweise teuer. Aber, so die Studie, das sei noch lange nicht, Zitat, zu teuer, sagen die Autoren der Studie.
6: Weil, wenn ich dich richtig verstanden habe, müssen wir jetzt noch gucken, wie viele Stückzahlen kommen dabei am Ende raus.
5: Du hast sehr gut aufgepasst. Wenn hohe Stundenlöhne gezahlt werden und dafür viel produziert wird, dann ist das kein Problem, denn dann sind die Lohnstückkosten gering, weil viel in einer Stunde produziert wird.

0: Bauer sind im Durchschnitt in Deutschland nur noch zu 60% ausgelastet. Und dann haben wir es wieder, ne? Weniger Output bei gleichen Lohnkosten.
1: Und das ist genau das Problem. Und ja, für einzelne Unternehmen kann das gerade total anders aussehen. Diese Studie zeigt nur einen Querschnitt und den durch alle Branchen, dass es woanders auch anders laufen kann. Das sehen wir ja auch schon innerhalb der Metall- und Elektroindustrie. Da gibt es Zweige, denen geht es tendenziell gut, wie zum Beispiel der Luft- und Raumfahrt. Und es gibt Zweige, denen geht es halt weniger gut, zum Beispiel der Autoindustrie.
0: Aber wir haben ja auch versprochen, David, dass wir uns das Thema von beiden Seiten aus ansehen. Was sagen denn die Arbeitgeber dazu? Was sagen die Unternehmen?
1: Da haben wir eine Studie gefunden vom Institut der Deutschen Wirtschaft in Köln, kurz IW. Und ich meinte ja eben, Arbeitgeber und Arbeitnehmer sind sich manchmal schon einig. Und das merkt man hier.
0: An welchem Punkt genau?
1: Ja, auch das IW sagt, Arbeit ist in Deutschland vergleichsweise teuer, aber nicht zu teuer. Auch die sagen, es müsste einfach noch mehr produziert werden. Denn Deutschland ist zwar produktiv, aber das reicht noch nicht, um die hohen Kosten zu kompensieren.
0: Welche hohen Kosten denn noch?
1: Sie sagen, die Steuern sind in Deutschland sehr hoch und auch Energie kostet im Vergleich zum Ausland einfach zu viel. Insbesondere im Vergleich zu den Konkurrenten USA und China. Es sind also nicht nur die Arbeitskosten, sondern auch die zusätzlichen Kosten. Die alle machen Deutschland weniger wettbewerbsfähig. Außerdem sagen die Studienautoren, und das haben wir auch in diesem Podcast vielleicht schon 798 Mal zitiert
0: mindestens
1: oder selbst gesagt, dass die Bürokratie ein Standortnachteil ist.
0: Ich sehe ein. Die Arbeitgeber haben da echt einen Punkt. Ne, Steuern plus Energie plus vergleichsweise hoher Lohn und alles zusammen macht Deutschland dann als Standort eben ja teuer und unattraktiv. Und wahrscheinlich wandern auch deshalb manche Autohersteller ins Ausland ab. Ford zum Beispiel, echt ein riesiger Arbeitgeber im Raum Köln, will bald in Spanien, in Valencia produzieren. Auch die anderen deutschen Hersteller haben schon Werke im Ausland. Aber ist schon die Frage, ne, ist das denn wirklich so fettgünstiger, dort das zu bauen?
1: So, und das habe ich ja am Anfang eben schon mal kurz angeteased. Der Mercedes-Vorstandschef Ola Källenius ist total von Ungarn überzeugt. Der Konzern rechnet damit, dass er in Ungarn 70% günstiger produzieren kann als in Deutschland.
0: Ich finde das so krass, ne? 70%, so eine krasse Ansage.
1: Unsere Plus-Minus-Kollegen haben das auch noch mal recherchiert und bestätigt. Da gibt es auch einen Fernsehbeitrag zu.
0: Ja, aber dann würde ich mal gerne wissen, was macht denn das Produzieren in Ungarn so viel günstiger?
1: Ja, also hier ist es tatsächlich auch der Stundenlohn. In Ungarn verdienen Beschäftigte im verarbeitenden Gewerbe 15,60 Euro. In Deutschland, wir erinnern uns, ist es mehr als dreimal so viel. Mhm. Außerdem gibt es in Ungarn eine 40-Stunden-Woche. In Deutschland hat die IG Metall eine 35-Stunden-Woche verhandelt.
0: Ja, und wenn du sagst IG Metall, ist das genau das Stichwort. Wenn ich das jetzt mal zu Ende denke, ne, was du alles schon über die Produktivität gesagt hast, was da so reinspielt und was eben dem entgegensteht, dann wird es jetzt in den Tarifverhandlungen wirklich ans Eingemachte gehen. Ne? Eben, dann geht es gar nicht nur um 5% mehr Lohn, sondern um das ganze Paket aus Beschäftigungsgarantien. Was gibt es denn noch so Zahlungen wie Erfolgsbeteiligung, Urlaubsgeld? Das ist wahrscheinlich auch alles der Grund, ne, warum Unternehmen aus Tarifverträgen aussteigen, weil sie sagen, wir müssen mit den Kosten da irgendwie flexibler sein.
1: Ja, das scheint für ganz viele der Grund zu sein. Prominentes Beispiel jetzt gerade VW. VW
0: Stimmt.
1: hat gerade 10 von 13 Haustarifen gekündigt mit der Begründung, Kosten senken, Wettbewerbsfähigkeit verbessern und eine Möglichkeit, Regelungen nachzuverhandeln.
0: Ja, und damit ist eins auch klar, ne? Selbst wenn alle sagen, ja, theoretisch ist das mit den Arbeitskosten in Deutschland ja eigentlich kein Thema, praktisch scheint das für viele Firmen eben doch ein großes Ding zu sein, an dem dann noch geschraubt werden soll. Und da fragen wir uns natürlich, wie kann man das hinbekommen? Wie kriegt man das irgendwie zusammen mit unseren legitimen Wünschen? Wir wollen ordentlich verdienen und auch unsere ganzen Errungenschaften behalten auf der einen Seite, aber ja auch nicht auf der anderen Seite die Wirtschaft kaputt machen und natürlich am besten die Arbeitsplätze auch in Deutschland behalten.
1: Genau das wollen wir uns zusammen mit Professor Bernd Fitzenberger anschauen. Er arbeitet im Institut für Arbeitsmarkt und Berufsforschung in Nürnberg und ist jetzt bei uns. Hallo Herr Fitzenberger.
2: Hallo Herr Alf. Hallo Frau Planken.
0: Hallo.
1: Herr Fitzenberger, Sie haben ja eben schon mitgehört und kennen diese ganzen Daten und Fakten auch. Immer wieder hört man, Arbeit in Deutschland sei zu teuer. Was würden Sie denn sagen? Wie schätzen Sie das ein?
2: Arbeit in Deutschland ist teuer, aber relevant ist natürlich, wie steht es mit der Produktivität? Kann die teure Arbeit in Deutschland auch entsprechende Wertschöpfung leisten, die sich im internationalen Wettbewerb sehen lassen kann? Die deutschen Produkte finden ihren Abnehmer. Bei der Metall- und Elektroindustrie, über die wir sprechen, spielt

0: ja der Export eine sehr große Rolle. In der Vergangenheit hat das sehr gut funktioniert. Deutschland als Exportweltmeister hat es ermöglicht, die hohe Produktivität, die hohe Wettbewerbsfähigkeit der deutschen Produkte haben es ermöglicht, dass in Deutschland hohe Löhne bezahlt wird. Und wir haben ein ganz tolles Ausbildungssystem, das eben auch die Produktivität sichergestellt hat.
1: Und wie kommen wir da wieder zurück? Also wenn wir feststellen, die Produktivität ist einfach zu niedrig, was tun wir denn, damit sich daran wieder was ändert?
0: Also die Lohnentwicklung der letzten Jahre ist ja nicht dramatisch. Also wir haben kein starkes Lohnwachstum. Aber die Produktivitätsentwicklung ist mau. Also richtig, die Frage ist völlig richtig. Warum hat sich das für Deutschland relativ zu den Konkurrenten verschlechtert? Warum ist dann die Wettbewerbsfähigkeit, die Lohnstückkostenentwicklung nicht mehr so günstig, wie sie es in den 2000er Jahren war, als Deutschland ja nochmal vor einer ähnlichen Diskussion stand, die Arbeitslosigkeit war hoch, da wurden Lohnkostensenkungen gefordert. Man hat eine moderate Lohnpolitik gemacht, aber man hat vor allem es hinbekommen, durch Reorganisation, aber auch durch Investitionen die Industrie wettbewerbsfähig gemacht. Und Deutschland hat enorm davon profitiert, auch exportiert. Wie kriegen wir das heute hin? Ich denke, 5% Einstieg in die Lohnverhandlungen bei einer Inflation in der Größenordnung von 3% ist erstmal der Einstieg der Gewerkschaft. Man wird sich im deutschen Tarifverhandlungssystem ja dann irgendwann auf eine Größenordnung einigen, die dann, vermute ich will da keine Prognosen abgeben, zwischen der extremen Forderung der Gewerkschaft und der Arbeitgeber liegen. Was man aber gleichzeitig mit vereinbaren muss, sind eben produktivitätssteigernde Maßnahmen. Die Industrie muss sich neu erfinden in Zeiten, in denen der Absatz eben zurückgeht. Und da kann die Lohnpolitik ja nur einen kleineren Teil für leisten, dass weniger Autos vielleicht in Deutschland gekauft werden, dass wir diesen Umstrukturierungsprozess, dass wir harte internationale Wettbewerbsfähigkeit, das kann man nur zum Teil durch die Lohnpolitik beeinflussen. Man muss vor allem eben auch umsteuern und sich den Herausforderungen stellen, die sich aus diesem Wettbewerb ergeben. Wir brauchen eine Infrastruktur und da leidet vieles in Deutschland. Wir brauchen eine gute Infrastruktur. Wir brauchen eine bezahlbare Energie. Das spielt vielleicht im Vergleich zu anderen Wettbewerbern eine größere Rolle als die Lohnkostenentwicklung der letzten Jahre. Und man braucht, wenn eine Reorganisation stattfindet, müssen die Tarifparteien natürlich auch dazukommen, müssen eine Einigung finden, wie das konkret vor Ort in den Betrieben passend umgesetzt wird, passend für die Beschäftigten, dass sie nicht in eine Überforderungssituation kommen, angesichts der neuen Anforderungen, aber auch passend für die Betriebe, dass tarifvertragliche Regelungen, auch arbeitsorganisatorische Regelungen, auch Arbeitszeitregelungen nicht zum Hemmnis werden.
2: Dann lassen Sie uns mal in diese konkrete wirtschaftliche Realität da reingehen, ne? Also Sie sagen zu Recht natürlich, wir können jetzt nicht einfach mehr Autos produzieren, wenn die nicht abgenommen werden, haben wir auch nichts davon. Also jetzt bei einigen Unternehmen, da läuft es ja wirklich total schlecht. Müssen wir jetzt in Deutschland realistisch gesehen damit rechnen, dass wir dann sagen, okay, die Löhne, die müssen vielleicht runter, das wird nicht mehr so gut sein, wie wir das gewöhnt sind. Oder heißt Umstrukturierung, ich muss auf die Errungenschaften verzichten einer 35-Stunden-Woche oder Weihnachtsgeld oder wie sieht das konkret aus?
0: Sicherlich ist in der schwierigen wirtschaftlichen Situation, wie es jetzt ist, die Möglichkeit für sehr starke Lohnsteigerungen sehr beschränkt. Das ist völlig klar. Andererseits werden aber zu sagen, wir kürzen die Löhne dramatisch, das wird nicht allein die Produkte erzeugen, mit denen dann Deutschland wettbewerbsfähig ist. Wir haben hier einen ganz massiven Umstrukturierungsprozess, wenn wir jetzt bei der Automobilindustrie bleiben, dass eben Elektromobilität beispielsweise, aber auch viel die Mobilität insgesamt sich verändert und da müssen diese Produkte auch entwickelt werden. Das Entwicklungsabteilungen in andere Länder wandern, das hat nicht allein etwas mit den Lohnkosten in Deutschland zu tun. Das heißt auch mit den Standortfaktoren. Sind die qualifizierten Leute da? Muss man dort sein? Beispiel China, wo die Märkte sind und die Produkte passend für die Märkte entwickeln. So ganz einfach ist das nicht. Ich würde jetzt nicht pauschal sagen, Weihnachtsgeld muss weg, die Löhne müssen runter und dann sind alle Probleme gelöst. weit entfernt davon. Die Sozialpartner, die Beschäftigten und die Betriebe haben beide ein Interesse am Überleben dieser Industrie und müssen dann natürlich jede Regelung auch auf den Prüfstand stellen. Und das gilt eben nicht nur für das Lohnniveau. Bei der Arbeitszeit wird man möglicherweise zu mehr Flexibilität kommen müssen. Länger arbeiten hat aber auch seine Tücken, weil ja die Produktivität mit jeder zusätzlich gearbeiteten Stunde, nur wenn ich am gleichen Tag länger arbeite, nicht in gleicher Weise gegeben ist. In der 9. Stunde, in der 10. Stunde an einem Tag sinkt erfahrungsgemäß die Produktivität.
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1: Wir haben uns ja die Frage gestellt, ist Arbeit in Deutschland zu teuer? Wir haben darauf viele Antworten gefunden, neigen dazu zu sagen, nee. Aber wenn wir nochmal an den Anfang der Folge denken, IG Metall und andere fordern mehr Lohn, ist das gerade die richtige Forderung zur richtigen Zeit? Was sagen Sie, ja oder nein? Am Ende eines jeden Interviews müssen unsere Experten sich müssen Klarstellung beziehen. Ja oder nein? Also in dem Fall natürlich Plus oder Minus. Was sagen Sie?
0: Die Forderung ist richtig. Das ist ja die Aufgabe einer Gewerkschaft. Das Ergebnis wird ein anderes sein.
1: Und der Zeitpunkt?
0: Der Zeitpunkt ist auch richtig. Wir haben 3% mehr Inflation. Die Preise für die Unternehmen sind aber die Preise, die sie für ihre Waren bekommen. Und die Unternehmen werden gegenhalten. Die werden nicht 5% abschließen.
2: Ich sag mal, Professor Fitzenberger, ich habe da ein Doppelplus rausgehört. Also es ist die richtige Forderung, es ist zur richtigen Zeit. Sie sagen, es ist auch nicht übertrieben. Dankeschön, dass Sie uns mit Ihrem Blick, dem Fachblick vom Institut für Arbeitsmarkt und Berufsforschung, weitergeholfen haben bei unserem Thema. Und auch danke für diese klare Haltung.
0: Gerne.
2: Und David, wenn wir uns nochmal unsere Frage der Woche anschauen, ist meine Arbeit tatsächlich zu teuer? Dann sagt Herr Fitzenberger, nein. Und was sagst du? Plus oder Minus?
1: Naja, also ich finde, für mich gibt es schon ein Plus. Deutschland ist ein Hochlohnland. Arbeit kostet hier mehr als in manchen anderen Ländern, 20 anderen Ländern in der EU allein. Mhm. Aber das Minus erklärt sich halt irgendwie auch von selbst.
2: Ja,
1: ne?
2: Natürlich, klar. Ne? Es sind vergleichsweise hohe Arbeitskosten. Wir sind nicht der einzige Grund, dass die deutsche Wirtschaft da nicht so super dasteht. Wir haben eben eine ungünstige Auftragslage im Moment und viele Branchen, die können keine großen Sprünge machen.
1: Aber das gilt ja nicht für alle und deshalb ganz wichtig, am Ende jeder Folge, ihr bekommt von uns ein konkretes Takeaway. Was könnt ihr für eure nächsten Gehaltsverhandlungen beachten und wie könntet ihr vielleicht doch noch was rausholen, auch ohne schlechtes Gewissen?
3: Das könnt ihr mitnehmen.
2: Ja, das ist überhaupt das Krasseste. Die ganze Wirtschaft heult und du sagst, naja, also in Sachen Gehaltserhöhung ist noch was möglich. Lass hören.
1: Genau das will ich sagen. Denn das sagt ein weiterer Experte, mit dem wir diese Woche gesprochen haben, und zwar Bastian Hughes. Der ist Karrierecoach aus München.
2: Und was ist sein wichtigster Tipp für Gehaltsverhandlungen?
1: Nicht von Pauschalaussagen blenden lassen, sagt er. Wie zum Beispiel, dass es dem Arbeitsmarkt so schlecht geht. Je nach Branche, Unternehmen und Standort ist das unterschiedlich. Willst du mehr Geld, dann mach deine Hausaufgaben. Finde heraus, was für Investitionen dein Unternehmen macht, ob es Leute einstellt und wo es sich hinentwickelt. Und bring dich ein, wie du das Unternehmen genau da voranbringen kannst. Und zwar am besten, indem du deinem Chef konkret sagst, wie du ihm oder ihr durch deine Arbeit seine oder ihre Arbeit erleichterst.
2: Ah, das
1: wichtig
2: haben Chefs
1: dabei,
2: immer gern.
1: Genau, dein Chef muss es ja meistens selbst dann halt nochmal seinem Chef verkaufen, warum du mehr Geld kriegen solltest. Deshalb so konkret wie möglich sein.
2: Ja, das hört sich toll an. Aber da gibt es natürlich auch die anderen, ne? die bei einem Autobauer oder Zulieferer arbeiten. Mhm. Wenn es jetzt heißt, die Produktion geht ganz in ein anderes Land oder so. Ja, da kann man Hausaufgaben machen, wie man will. Ne? Für die ist wahrscheinlich nichts mehr drin, oder?
1: Ja, auch dann kannst du ja mindestens mal nach Perspektiven fragen über die mögliche Entwicklung. Bis man mehr Gehalt bekommt, dauert es laut seinen Erfahren, also von Bastian Hughes, vom ersten Gespräch bis zum Plus auf dem Lohnzettel sowieso mindestens ein Jahr. Deshalb nicht direkt einfach mehr Geld verlangen, aber klar machen, was man für einen Mehrwert bringt.
2: Ja, und kann ich verstehen. Und trotzdem, also im Moment ist irgendwie Gehaltsverhandlung so ein Thema, ne? Da scheut man wie der Teufel das Weihwasser. Wenn jetzt da zig Kollegen entlassen worden sind, da kann ich doch einfach nicht hingehen und sagen, ja, aber also mein Mehrwert fürs Unternehmen, ich hätte gern 5% mehr.
1: Und da sagt er, vor allem dann solltest du nicht in eine Demutshaltung verfallen.
2: Ach, komm.
1: Denn, und das macht ja irgendwie schon Sinn, entlässt dein Unternehmen lauter Mitarbeitende. aber hält ausgerechnet dich. Dann, weil du ziemlich sicher einen strategischen Wert für das Unternehmen hast. Auf den darfst du dann auch pochen, auf mittelfristige Sicht.
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4: Wie fotogen Landschaften sein können, das zeigen uns viele Naturdokumentationen. Aber auch als Kulisse für Spielfilme eignen sie sich sehr gut. Gleich zwei unserer Mediathek-Tipps für dieses Wochenende setzen auf ästhetisch anzuschauende Schauplätze. Einmal die Lüneburger Heide, einmal die Elbauen im Wendland. Beide erzählen Familiendramen. Wally Müller mit ihren Rezensionen.
5: Ein Kind wird vermisst, der 12-jährige Sohn von Sophie und Thies, die gemeinsam mit Inga und Bodo einen Ökohof im Wendland bewirtschaften. Eben wurde noch Hoffest gefeiert, jetzt macht sich Panik breit im Drama Das verschwundene Kind.
6: Leute, entschuldigt, wir müssen jetzt hier abbrechen. Ist ein familiäres Problem.
5: Dass Aaron wieder Ärger macht, wundert niemanden. Seit er auf der Welt ist, gilt er als schwieriges Kind. Zuletzt hat er einen Klassenkameraden von der Treppe geschubst. Die Eltern sind am Limit.
7: Aaron fliegt ziemlich sicher wieder von der Schule.
8: Vielleicht ist er deswegen abgehauen.
7: Hoffentlich, ja. Also vielleicht hat er sich auch verletzt und er sitzt jetzt irgendwo alleine rum und ich kann ihm nicht
8: helfen. Nee.
5: Julia Koschitz und Marc Waschke spielen Aarons Eltern. Anna Schut und Hans Löw das mitbelastete Ehepaar von nebenan. Je länger der kleine Systemsprenger verschwunden ist, umso mehr brechen die latenten Konflikte innerhalb dieser Hofgemeinschaft auf. Ist der Traum vom alternativen Lebensmodell zur Lebenslüge geworden?
8: Wir haben uns so sehr eine echte Gemeinschaft gewünscht.
9: Voll der Bullshit, Mama. Verhalten mögt ihr euch doch überhaupt nicht mehr.
5: Komplexe Befindlichkeiten illustriert mit eindrucksvollen Naturaufnahmen, in der die Elbe zur Seelenlandschaft wird. Das verschwundene Kind ist abrufbar im ZDF-Streaming-Portal.
10: Da du in nächsten bist, da du wohl bist.
5: Und noch ein Familiendrama, in dem nicht offen miteinander gesprochen wird. Elodie, gespielt von Caroline Schuch, ist zum Geburtstagsfest der Mutter in die Lüneburger Heide gereist und tischt ihr schon zur Begrüßung die erste Lüge auf.
11: So schade, dass Medi und Max nicht dabei sind. Wollte Medi nicht?
12: Max hat ja morgen Schule.
5: In Wahrheit ist Elodies Ehe gescheitert an ihrer emotionalen Verschlossenheit. Auch daheim bei den Eltern fühlt sie sich nicht wirklich zu Hause. Bei der Feier fällt dann ein Satz, der sie aufhorchen lässt.
13: Ich habe heute übrigens auf dem Weg vom Bahnhof hierher diese Frau gesehen, bei der Elodie nach der Geburt war. Wie hieß die noch?
5: Peinlich betretenes Schweigen bei den Eltern. Elodie aber erfährt nun endlich die Wahrheit über den Zustand ihrer Mutter nach der Geburt.
13: Sie war schwerst depressiv, Elodie. Deshalb bist du zu einer Kinderfrau gekommen. Die Frau war nicht angenehm. Aber es gab wohl niemanden sonst, der bereit war, sich um einen Säugling zu kümmern.
5: Erklärt das die Albträume, die Elodie schon ihr Leben lang verfolgen? Regisseurin Nicole Wegmann schildert absolut nachvollziehbar die psychologischen Folgen eines frühkindlichen Traumas, das dann von den nächsten Bezugspersonen auch noch totgeschwiegen wird.
14: Bitte, lass es einfach ruhen.
5: Die Protagonistin aber ist entschlossen, dem Ursprung ihrer Ängste nun endlich auf den Grund zu gehen. In Elodie. 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
4: Und das waren die Tipps von Wally Müller. Die USA und das sogenannte Dieselabkommen mit Russland. Wie blickt man darauf? Dazu gleich unsere nächsten Berichte nach den Nachrichten hier in der ARD-Infonacht. Außerdem, wir sprechen über die Attacke auf den Flughafen von Riad, bei dem in dieser Nacht mindestens 12 Menschen starben und über 300 verletzt worden sind. Der bisher schwerste Angriff auf einen Golfstaat seit dem Beginn des Iran-Krieges. Dazu gleich mehr. Bleiben Sie dran.

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1: Um 5 Uhr mit Gabriela Kühne. Aus Europa kommt nach den Attacken aus den USA Unterstützung für den ukrainischen Präsidenten Selenskyj. Von der Bundesregierung hieß es, Deutschland halte an seinem Russlandkurs fest. Aus der NDR-Nachrichtenredaktion Konstanze Semidey.
2: Regierungssprecher Cornelius sagte, die Unterstützung der Ukraine sei ungebrochen. Das Wirtschaftsministerium erklärte, Deutschland stehe zu den EU-Sanktionspaketen und beziehe kein Öl aus Russland. Der britische Premier Burnham telefonierte nach eigenen Angaben mit Selenskyj und vereinbarte ein Treffen. Er kündigte außerdem schärfere Sanktionen gegen Russland an. Hintergrund sind Äußerungen von US-Präsident Trump. Er hatte verlangt, dass Selenskyj als Präsident abgelöst wird. Trump hatte am Freitag mit dem russischen Staatschef Putin vereinbart, dass Moskau wieder Diesel in die USA liefert. Selenskyj hatte das heftig kritisiert.
1: Bei einem erneuten Angriff auf den internationalen Flughafen der saudischen Hauptstadt Riad sind 12 Menschen getötet und mehr als 300 verletzt worden. Saudi-Arabien macht die Husi-Miliz für den Angriff verantwortlich. Aus der Nachrichtenredaktion Lukas Knauer.
3: Es war bereits der dritte und bislang wohl schwerste Angriff auf den Flughafen Riad in dieser Woche und der tödlichste im Land seit 2015. Unter den 12 Toten befinden sich mehrere Saudis, Staatsbürger aus den USA, Jordanien, Palästina, Syrien, dem Sudan, Ägypten und Bangladesch. Das teilte die zivile Luftfahrtbehörde in Saudi-Arabien mit. Augenzeugen berichteten von einer Explosion und mehreren Verletzten. Der Flughafen wurde vorübergehend geschlossen und alle Flüge umgeleitet.
1: Der frühere CSU-Chef Seehofer kritisiert Bundeskanzler Merz. Seehofer sagte der Bild am Sonntag, durch den Bruch von Wahlversprechen sei ein massiver Glaubwürdigkeitsverlust entstanden. Die Union habe als Sofortprogramm eine Senkung der Stromsteuer versprochen, zu der sei es aber nicht gekommen. Merz' Kritik, wonach die Deutschen zu wenig arbeiten und zu viel krank feiern würden, verletze die Menschen und gehe völlig an der Realität vorbei. Die CDU-Spitze trifft sich heute und morgen zu einer Klausurtagung. Dort soll über den künftigen Parteikurs gesprochen werden. RB Leipzig hat im Bundesliga-Topspiel gegen Eintracht Frankfurt einen 6:0 Kantersieg gefeiert. Damit springen die Leipziger auf Rang 5. Weiter spielten Augsburg FC Bayern München 2:2, Hoffenheim Hamburger SV 2:3, Union Berlin Elversberg 1:0, Mainz Leverkusen 3:4 und Paderborn gegen Stuttgart 0:2. Das waren die Nachrichten. Das Wetter in Deutschland. Am Tage örtlich etwas Regen, im Norden Gewitter möglich, später freundlicher. Maximal 9 Grad im bayerischen Vogtland bis 17 Grad am Oberrhein. Am Montag wechselhaft mit etwas Sonne, vereinzelt Schauer. Es ist 5.03 Uhr.
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4: Die A1 Osnabrück-Bremen ist zwischen Vechta und Kloppenburg wegen Brückenarbeiten bis Montag 5 Uhr in beiden Richtungen gesperrt. Eine Umleitung ist eingerichtet. Die A1 Lübeck-Hamburg ist zwischen Kreuz Hamburg-Ost und Dreieck Norderelbe wegen Bauarbeiten bis Montag 5 Uhr ebenfalls in beiden Richtungen gesperrt. Auch hier gibt's eine Umleitung. Die A7 Kassel Richtung Hannover ist zwischen Lutherberg und Hedemünden wegen Reinigungsarbeiten vorübergehend gesperrt. Die A40 Duisburg-Essen ist zwischen Mülheim-Winkhausen und Mülheim-Heißen in beiden Richtungen bis Montag 5 Uhr gesperrt. Die A40 Dortmund Richtung Essen ist zwischen Kreuz-Bochum und Hamme wegen Bauarbeiten ebenfalls bis Montag 5 Uhr früh gesperrt. Und die A45 Dortmund Richtung Gießen ist zwischen Willensdorf und Haiger-Burbach wegen einer Nachtbaustelle noch bis 6 Uhr gesperrt. Das war's vom Verkehr. Ihnen eine gute und freie Fahrt.
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4: Im Studio ist Detlef Karg. Ich wünsche Ihnen einen guten Morgen. Wenn das Rudolf Diesel wüsste, der bayerische Erfinder und Schöpfer des gleichnamigen Motors, er sah die zahlreichen Möglichkeiten seiner Maschine voraus. Aber wie so oft sind Erfinder nicht immer gute Geschäftsleute und zahlreiche Patentstreitigkeiten zermürbten ihn, der unter ungeklärten Umständen bei einer Schiffspassage nach London 1913 starb, kurz bevor seine Motoren den Siegeszug antraten. Bis heute sind Dieselmaschinen Bohrmaschinen überall unverzichtbar und das nötige Erdöldestillat, der gleichnamige Kraftstoff, ebenfalls. Nun hat US-Präsident Trump überraschend mit Russland einen Dieseldeal geschlossen. Allerdings fragen Fachleute, was das bringen kann, angesichts der eher geringen Mengen, die nur für wenige Tage überhaupt den US-Verbrauch decken können. Aber es ist eben Wahlkampf in den USA. Unsere Korrespondentin Anne Schneider in Washington fasst die Reaktionen zusammen.
5: Für Donald Trump ist der Deal mit Russlands Präsident Wladimir Putin ein Weg zu niedrigeren Dieselpreisen für Spediteure, Landwirte und Verbraucher in den USA. Der Präsident verteidigt die Vereinbarung offensiv. Ich danke Präsident Putin, denn genau diesen Diesel brauchen wir. In Washington hat die Ankündigung allerdings einen Sturm der Kritik ausgelöst, und zwar quer durch die Parteien. Erwartbar reagieren die Demokraten besonders scharf. Der demokratische Senator Richard Blumenthal wirft Trump in einer offiziellen Erklärung vor, mit der Lockerung der Sanktionen indirekt Putins Kriegskasse zu füllen. Die USA machten sich damit faktisch zum Komplizen des russischen Angriffskriegs gegen die Ukraine. Ähnlich kritisch äußert sich die demokratische Abgeordnete Debbie Wasserman Schultz. Das ist ein Akt der Verzweiflung, der nicht aufgehen wird. Die Kritik ist auch besonders deutlich, weil der US-Präsident erst vor wenigen Wochen ein Gesetz unterzeichnet hatte, das den wirtschaftlichen Druck auf Russland eigentlich erhöhen sollte. Kritiker sprechen deshalb von einem bemerkenswerten Kurswechsel der US-Regierung. Trump selbst hält dagegen. Die Welt braucht Öl, und das ist Diesel, genau das brauchen wir. Der Präsident geht inzwischen sogar noch einen Schritt weiter. Auf Kritik aus Kiew reagierte Trump mit scharfen Vorwürfen gegen den ukrainischen Präsidenten Volodymyr Zelensky. Zelensky hätte diesen Krieg längst beenden können, hat sich aber dagegen entschieden. Wir haben ihm gesagt, greift nicht die Raffinerien an, das schadet dem Weltmarkt. Doch genau das tut er. Bemerkenswert ist, die Kritik an Trump kommt nicht nur von Demokraten, auch Republikaner äußern sich ungewöhnlich deutlich. Der texanische Kongressabgeordnete Michael McCaul warnt, die Lockerung der Sanktionen könne die wirtschaftliche Grundlage für Russlands Krieg stärken. Zusätzliche Brisanz erhält die Debatte durch die Ukraine-Gespräche in Miami. Dort hatten zeitgleich amerikanische, ukrainische und europäische Vertreter über mögliche Schritte zu einem Ende des Krieges verhandelt. Die Gespräche waren ursprünglich auf 2 Tage angelegt. Nach übereinstimmenden Medienberichten endeten sie jedoch schon nach Tag 1. Ein Zusammenhang mit dem Dieseldeal ist nicht offiziell bestätigt. Ukrainische Vertreter kritisierten jedoch offen, die Lockerung der Sanktionen nehme Russland wichtigen Verhandlungsdruck. Hinzu kommt, viele Energieexperten bezweifeln, dass der Deal die Preise spürbar senken wird. Die zunächst angekündigten Liefermengen machen nur einen kleinen Teil des amerikanischen Dieselverbrauchs aus. Deshalb wird in Washington inzwischen über eine größere Frage gestritten. Wie weit sind die USA bereit zu gehen, um Energiepreise zu senken? Und welchen Preis zahlen sie dafür in ihrer Russlandpolitik?
4: Anne Schneider informierte, für Moskau bedeutet der nun erlaubte Dieselexport natürlich eine politische Aufwertung durch die USA. Dabei hatte Russland ja jüngst selbst wegen der ukrainischen Angriffe auf seine Raffinerien einen Exportstopp verhängt, und auch die Lage im Inland war teils prekär. Mehr von Stefan Lag.
6: Die Vereinbarung zwischen Kreml-Chef Wladimir Putin und US-Präsident Donald Trump, zusätzliche Mengen russischen Diesels für den US-amerikanischen und den Weltmarkt bereitzustellen, stößt in Russland erwartungsgemäß auf positive Resonanz. Staatliche Medien heben vor allem Putins Ankündigung hervor, Russland sei bereit, Öl und Ölprodukte verstärkt auf die internationalen Märkte zu liefern. Dies werde sich, so Putin, positiv auf die Weltwirtschaft auswirken. Moskau kündigte daraufhin die Aufhebung seines Diesel-Exportverbots an. Vize-Regierungschef Alexander Nowak sagte der Agentur TASS, Russland könne noch in diesem Monat 300.000 Tonnen Diesel zusätzlich auf den Weltmarkt bringen. Für November stellte er 500.000 Tonnen und für Dezember bis zu 1 Million Tonnen in Aussicht. Voraussetzung sei allerdings, dass die Reparaturen an Raffinerien vorankommen, die durch ukrainische Drohnenangriffe beschädigt wurden. Die Versorgung des russischen Binnenmarktes sei dennoch gesichert. Putins Berater Kirill Dmitriev lobte nach dem Telefonat auf X die Zusammenarbeit zwischen Russland und den USA. Kritik kam hingegen vom ukrainischen Präsidenten Volodymyr Selenskyj. Die Erlaubnis für Russland, Erdölprodukte zu exportieren, sei eine Investition in den Krieg gegen die Ukraine, schrieb Selenskyj auf Telegram. Man müsse diesen Krieg beenden und dürfe ihn nicht verlängern.
4: Soweit Stefan Laag. Und kaum war in der vorgestrigen Nacht die Nachricht vom Dieseldeal in der Welt, da beeilten sich schon die westlichen Regierungen der Ukraine, ihre Solidarität zu versichern. Aber was wäre auch sonst zu erwarten gewesen? Viel wichtiger für die Märkte dürften die Nachrichten aus der vergangenen Nacht sein. Gemäß der G7-Vereinbarung geben jetzt Frankreich und Deutschland Teile ihrer Ölreserven frei. Über die Berliner Reaktion auf Trumps Vorstoß nun mehr von Matthias Stadelmann.
7: Regierungssprecher Cornelius stellte lapidar fest, die Bundesregierung hat die Entscheidung der USA in Bezug auf russische Diesellieferungen zur Kenntnis genommen. Um gleich hinterherzuschicken, dass man an den Sanktionsbeschlüssen gegen Russland festhalte und gemeinsam mit den europäischen Partnern an weiteren Sanktionen arbeite. Die Unterstützung der Ukraine in ihrem Abwehrkampf bleibe ungebrochen und die diplomatische Arbeit an einer Friedenslösung werde fortgesetzt, so Cornelius. Nichts anderes verlautete aus dem Bundeswirtschaftsministerium. Eine Sprecherin von Ressortchefin Reiche erklärte, Deutschland stehe uneingeschränkt zu den Sanktionspaketen der EU. Seit 2023 beziehe man weder Öl noch Ölprodukte aus Russland. Man sei unabhängig davon. Die Versorgungssicherheit sei gewährleistet. Grünen-Chefin Brandner forderte als Reaktion auf den Dieseldeal Tempo beim Abschied von fossilen Energien in Europa. Den Kurs von US-Präsident Trump kritisierte Brandner auf dem Landesparteitag der Bayerischen Grünen in Landshut scharf.
8: Er hat diesen sinnlosen Krieg ohne Plan begonnen. Dann gehen die Preise überall enorm hoch, auch bei ihm in den USA. Und damit er die Midterms nicht verliert, macht er jetzt den dreckigen Deal mit Putin für Diesellieferungen in die USA. Das ist das Letzte. Wirklich, das ist das allerletzte.
7: Trump unterläuft mit diesem Schritt zudem seine eigene Sanktionspolitik gegen Länder, die russisches Öl und Gas kaufen.
4: Matthias Stadelmann berichtete. Wir blicken noch einmal zurück auf die missglückte Flugzeugentführung auf der Strecke von Dubai nach Tel Aviv. Wir erinnern uns, mit einer Rettungsaxt ging der Co-Pilot auf den Piloten los. Nur mit großem Glück gelang es dann Passagieren und der Crew, den Co-Piloten aufzuhalten und auch das Flugzeug sicher zu landen. Seitdem steht die Frage im Raum, was war das Motiv? Jetzt haben sich emiratische Ermittler offiziell geäußert. Nina Amin fasst das zusammen.
9: Der Co-Pilot soll die Tat schon länger geplant haben. Davon geht die Staatsanwaltschaft in den Emiraten aus. Seit Anfang 2026 flog der aus dem Oman stammende Mann bei Fly Dubai, einer Billig-Airline, die regelmäßig zwischen Dubai und Tel Aviv fliegt. Auch auf diesem besagten Flug Ende September waren hauptsächlich israelische Passagiere an Bord. In der Erklärung des Generalstaatsanwalts der Vereinigten Arabischen Emirate heißt es, der 29-Jährige sei zweimal zuvor die Strecke Dubai-Tel Aviv mitgeflogen, um seine Tat zu planen. Sein Ziel, so die Ermittler, war offenbar, das Flugzeug in den Passagierterminal im Tel Aviver Flughafen Ben-Gurion zu lenken, mit der Absicht, möglichst viele Menschen mit in den Tod zu reißen. Der Generalstaatsanwalt sagt, der junge Mann habe sich von den Anschlägen des 11. September 2001 in New York inspirieren lassen. Das soll auch der Grund für seine Pilotenausbildung gewesen sein. Der Angeklagte gab laut Ermittlern an, dass er während seiner Studienzeit in Australien vor 10 Jahren eine Moschee besucht hat und dort Kontakt zu einer bestimmten Gruppierung hatte und sich offenbar radikalisierte. Wichtige Details des Generalstaatsanwalts: Der Co-Pilot hat ein detailliertes Geständnis abgelegt. Er habe allein gehandelt, ohne die Beteiligung von anderen. Hier soll aber noch weiter ermittelt werden. Und laut Ermittler der VAE erfüllte der 29-jährige Co-Pilot alle sicherheitsrelevanten Kriterien bei der Einstellung bei Fly Dubai, vom polizeilichen Führungszeugnis bis hin zur Pilotenlizenz. Auf Berichte, dass es bei seinem früheren Arbeitgeber Oman Air diesbezüglich Bedenken gab, ging die Staatsanwaltschaft nicht ein.
4: Nina Amin berichtete.
0: Das Wetter in Deutschland.
4: Für heute Sonntag, den 11. Oktober. Es gibt einen Wechsel aus Sonne und Quellwolken mit Schauern, im Norden mehr als im Süden. Vor allem an der Nord- und Ostsee wiederholt Schauer und kurze Gewitter möglich. Die Höchstwerte in Deutschland 12 bis 18 Grad mit den höchsten Werten am Oberrhein. Im Süden weht ein schwacher bis mäßiger, sonst mäßiger bis frischer, teils stark böiger Wind aus westlichen Richtungen. An der Küste und in Hochlagen gibt es auch teilweise stürmische Böen. Und die Temperaturen deutscher Städte zur Stunde. Kiel 9 Grad, Hamburg 8 Grad, auch in Rostock 8 Grad, Hannover 9 Grad, Magdeburg 9 Grad. Alle Temperaturen liegen nah beieinander an diesem frühen Morgen. In Berlin 9 Grad, Kassel 9 Grad, Köln 10 Grad, in Frankfurt am Main 10 Grad, Erfurt 9 Grad, Saarbrücken 10 Grad, Nürnberg 9 Grad, Dresden 9 Grad, Stuttgart 10 Grad, Freiburg 9 Grad und München meldet 10 Grad. Und der Blick auf die Uhr, es ist 5.15 Uhr, Viertel nach 5.
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4: Sie haben es vielleicht schon in den Nachrichten gehört. Bei einem Raketenangriff auf den internationalen Flughafen der saudischen Hauptstadt Riad sind vor wenigen Stunden Menschen getötet und verletzt worden. Die von Saudi-Arabien angeführte Militärkoalition hat für den Anschlag die Houthi-Miliz verantwortlich gemacht und bereits eine entschiedene Reaktion angekündigt. Bei mir ist jetzt mein Kollege Lukas Knauer aus der Redaktion der ARD-Infonacht. Was weiß man noch über den Angriff auf den Flughafen, Lukas?
10: Ja, also der Flughafen Riad ist mit einer Rakete angegriffen worden, die dann auch eingeschlagen ist. Augenzeugen berichteten von einer Explosion und verletzten Menschen. Behördenangaben zufolge etwas mehr als 300. 12 Menschen wurden getötet, darunter mehrere Saudis, Staatsbürger aus den USA, Jordanien, Palästina, Syrien, dem Sudan, Ägypten und Bangladesch. Die US-Botschaft in Riad riet allen US-Bürgern dringend, den Flughafen und die Umgebung zu meiden. Der Airport wurde vorübergehend geschlossen und alle Flüge umgeleitet.
4: Wir wissen ja, das Verhältnis zwischen Saudi-Arabien und dem Jemen und den Houthis vor allen Dingen ist ja kompliziert und angespannt. Erklär uns das nochmal.
10: Ja, also wie du schon sagtest, ist das Verhältnis kompliziert, denn Saudi-Arabien führt seit 2015 eine Militärkoalition an, die die international anerkannte Regierung des Jemen im Kampf gegen die Houthi-Miliz unterstützt, die wiederum vom Iran unterstützt wird und seit Jahren eben weite Teile des Landes, darunter auch die Hauptstadt des Jemen, Sana'a, kontrolliert. Und nachdem die USA eben zusammen mit Israel im Februar den Iran angegriffen haben, ist eben auch wieder der Konflikt im Jemen eskaliert.
4: Gibt es bereits andere Reaktionen auf den Angriff?
10: Die gibt es. US-Außenminister Marco Rubio verurteilte die jüngsten Angriffe scharf. Präsident Donald Trump sagte, die USA würden eine Beteiligung an saudischen Angriffen auf die Houthi prüfen. Zitat, was in Saudi-Arabien passiert ist, ist nicht akzeptabel. Auch ein Vertreter der Vereinten Nationen zeigte sich besorgt und bezeichnete den Vorfall als schwerwiegende Eskalation. Auf der Plattform X bekannte sich der Leiter des Medienbüros der Houthi-Miliz zu dem Angriff. Die Gruppe habe den internationalen Flughafen von Riad, Zitat, stillgelegt.
4: Stillgelegt, das ist ja relativ zynisch. Man kann es also nicht anders sagen, aber Saudi-Arabien ist natürlich durch diesen Angriff sehr schwer getroffen worden.
10: Ja, tatsächlich hat es in den vergangenen Tagen ja auch schon immer mal wieder Angriffe auf den Flughafen gegeben. Auch da gab es Tote und Verletzte, aber eben nicht so viele wie jetzt bei diesem Vorfall. Blickt man zurück, ist das nun tatsächlich der tödlichste Angriff in Saudi-Arabien seit 2015. Damals waren bei einem Selbstmordanschlag des IS 15 Menschen in einer Moschee im Süden des Königreichs getötet worden.
4: Danke, Lukas Knauer war das aus der Redaktion der ARD-Infonacht über den Anschlag auf den Flughafen in Riad. Wir kommen in einen anderen Erdteil. Anlässlich des Nationalfeiertags in Taiwan hat der Präsident des Inselstaats die Länder des Indopazifiks dazu aufgerufen, Frieden und Stabilität in der Region zu gewährleisten. Taiwan sieht sich bekanntermaßen wachsender Aggression Chinas ausgesetzt. Mehr dazu von unserem Korrespondenten Christoph Kober.
11: Soldaten in Paradeuniform, Marschmusik und Zuschauer, die alles mit dem Smartphone festhalten. Nationalfeiertag in Taiwan, auf dem Platz vor dem Präsidialamt in der Hauptstadt Taipeh. In seiner Rede dort sagt Präsident Lai Ching-te, sein Land schätze den Frieden, werde seine Freiheit aber nicht aufgeben. Angesichts autoritärer Expansion geht es uns nicht nur um das eigene Überleben. Es geht auch darum, ob die internationale Gemeinschaft weiterhin daran glaubt, dass Gewalt sich nicht über Regeln hinwegsetzen darf und Mächtige einem Volk nicht das Recht nehmen können, über seine eigene Zukunft zu bestimmen. Taiwan sieht sich immer wieder Drohungen Chinas ausgesetzt. Die Volksrepublik beansprucht die demokratisch regierte Insel für sich und lehnt jede Art der Selbstbestimmung Taipehs ab. Zudem lässt Peking regelmäßig Militärflugzeuge und Kriegsschiffe um Taiwan operieren, zuletzt die Küstenwache östlich des Inselstaates. Mit diesen Aktivitäten übt China Druck aus, überschreitet jedoch nicht die Grenze zu einem bewaffneten Konflikt. Aus dem Büro für Taiwan-Angelegenheiten in Peking heißt es, Lais Rede würde Fakten ignorieren, die Wahrheit verdrehen und verdeckte Absichten offenbaren. Es gebe nur ein China und Taiwan sei ein Teil davon. Auch deswegen hat Taiwans Präsident gesagt, demokratisch regierte Länder im Indopazifik sollten ihre Kräfte bündeln, um sicherzustellen, dass der Status quo in der Region bewahrt bleibe. Wir sind uns bewusst, welche Kosten ein offener Konflikt haben kann. Deshalb machen wir entschlossenes Festhalten am Frieden zu unserem Ausgangspunkt. Frieden kann aber nicht allein auf Wunschdenken beruhen und Toleranz darf Aggressoren nicht als Vorwand dienen, die Grenzen immer weiter zu verschieben. So der taiwanische Präsident. Chinas Staats- und Parteichef Xi Jinping hat laut US-Geheimdienstinformationen die Volksbefreiungsarmee des Landes angewiesen, bis 2027 zu einer erfolgreichen Invasion Taiwans fähig zu sein. Offizielle Aussagen der kommunistischen Führung in Peking dazu gibt es nicht. Wegen des drohenden Konflikts investiert Taiwan seit Jahren in seine Verteidigung und treibt derzeit unter anderem die Entwicklung von Drohnen voran. Außerdem wartet der Inselstaat seit Monaten auf eine vom US-Kongress bereits verabschiedete Waffenlieferung im Wert von umgerechnet gut 12 Milliarden Euro. Die nötige Freigabe hält US-Präsident Donald Trump allerdings zurück. In der Vergangenheit hat er über die Waffen als Verhandlungsmasse gegenüber China gesprochen.
4: Christoph Kober informierte. Im politischen Theater dieser Tage wird ja in Deutschland einiges geboten, wenn man das mal so ausdrücken darf. Ein Landtagspräsident von der AfD, ein Nachrichtenchef, der für die Falschen spioniert haben soll, ein Bundeskanzler, der einen Verdacht in die Welt setzt und ein Ex-Kanzler, der nach Moskau zu Putin zum Geburtstag geht. Alles Vorgänge, die Fragen aufwerfen, findet Uwe Jahn in unseren recht humorigen Berliner Notizen aus der Hauptstadt.
12: Und immer sind da Fragen. Zum Beispiel, wo bleibt er denn?
13: Bitte um Nachsicht, dass ich ein wenig zu spät bin.
12: Was schon die nächste Frage an den Bundeskanzler aufwirft, woran es lag.
13: An einem gesperrten Tiergartentunnel, weil angeblich das Personal für die Überwachung fehlt. Naja.
12: Ärger mit dem Personal droht Merz ja selbst, weil womöglich CDU-Leute in geheimer Wahl einem AfD-Landtagspräsidenten in Sachsen-Anhalt zu einem glänzenden Wahlergebnis verhalfen, was Friedrich Merz in Frage zu stellen versucht.
13: False-Flag-Operationen gibt's nicht nur militärisch. Die gibt's auch politisch.
12: Unter falscher Flagge, damit stellt Merz praktisch die Frage in den Raum, ob nicht Abgeordnete anderer Parteien ihre Stimme der AfD gegeben hätten, nur damit die CDU in einem schlechten Licht dasteht. Während die SPD auch ohne diese waghalsige Überlegung von Merz schon außer sich ist. Ihr Verteidigungsminister Boris Pistorius stellt bei einer Demo auf dem Berliner Bebelplatz klar, was für ihn außer Frage steht.
14: Das fängt damit an, dass man sich nicht die Symbole unserer Demokratie und unseres Parlamentarismus nehmen lässt.
12: Weswegen die Sozis Schwarz-Rot-Gold tragen und die Nationalhymne singen. Das könnte AfD-Chefin Alice Weidel möglicherweise fragwürdig vorkommen. Oder eben nicht.
15: Ich mache mir persönlich große Sorgen um dieses Land.
12: Weswegen sie sich persönlich womöglich lieber öfter in der Schweiz aufhält.
13: Naja.
12: Wo war ich? Ach ja, bei den offenen Fragen. Zum Beispiel, wie es kommt, dass ein Ex-Chef des Nachrichtendienstes festgenommen wird, und zwar wegen eines Spionageverdachts. Was allgemein für größte Betroffenheit sorgt, hier bei Konstantin von Notz, die Grünen.
16: Es handelt sich hier um eine eisenharte Affäre.
12: Das führt uns zu der Frage, ob eine Affäre auch butterweich sein kann und wenn ja, wie wir uns das vorstellen sollten. werden. Vielleicht ja so. Ein Altbundeskanzler wird zum Horrorrentner und hat nichts Besseres zu tun, als ausgerechnet Wladimir Putin einen Geburtstagsbesuch abzustatten. Ganz anders als Gerhard Schröder, aber auch irgendwie ernüchternd ist die Antwort von Bundeswirtschaftsministerin Katharina Reiche, CDU, auf die Frage, was ein Einhorn in der bundesdeutschen Wirtschaft verloren hat.
17: Ein Einhorn, kein Fabelwesen, sondern in der Finanzwelt ein Unternehmen, was mit mehr als 1 Milliarde Euro bewertet wird.
12: Alles klar. Kommen wir zum Schluss mit dem Bundeskanzler und der Frage aller Fragen.
18: Und, hat euch das gefallen?
12: Was fragt er so? Er weiß es doch.
18: Naja.
12: Eben. Womit fürs Erste vielleicht keine Fragen mehr offen sind. Bis zum nächsten Mal.
4: Viele Fragen über Einhörner und Ex-Kanzler. Das war Uwe Jahn mit seinem Wochenrückblick.
19: Sport.
20: Mit Florian Neuhaus und einem Rekord in der Fußball-Bundesliga, an dem der FC Bayern unfreiwillig beteiligt war. Beim 2:2 in Augsburg kassierte der Rekordmeister das schnellste Tor der Ligageschichte. Edgar Endres mit den Einzelheiten.
21: Als 8 Minuten Nachspielzeit rum sind, als die Uhr für Augsburg endlich abgelaufen ist, stehen frustrierte Bayern fast ratlos auf dem Feld. 2 Tore erzielt, 2-mal am Aluminium gescheitert, 4 Tore wegen Abseits zurückgepfiffen. Vincent Kompany klopft sich trotzdem auf die eigene Brust.
22: Wenn der Ball 6-mal reingeht und ein paar Mal auf die Linie auch geklärt wird und dass du dann am Ende kein Ergebnis, wirklich Ergebnis mitnimmst, das ist natürlich schade, aber wir haben es für uns selbst schwierig gemacht.
21: Dabei sieht der Bayern-Trainer nach 8,4 Sekunden das schnellste Tor der Fußball-Bundesliga-Geschichte. Robin Fellhauer trifft nach einem irren Torwartbock von Manuel Neuer.
23: Ja, böser Patzer gewesen. Auch ein Rekord, den ich jetzt nicht unbedingt mir ankreiden möchte.
21: Die Bayern sind geschockt. Erst nach der Pause sind die Münchner scharf. Saibiri trifft zum Ausgleich. Ribeiro bringt Augsburg nach einer schwachen Neuerabwehr wieder in Führung. Braun gleicht 10 Minuten später wieder aus. So lassen die Bayern wertvolle Punkte liegen. Und der FCA beweist mal wieder, gegen Augsburg in Augsburg zu punkten, ist momentan sehr, sehr schwer.
20: Die Bayern verpassten damit den Sprung an die Tabellenspitze, an der weiter Borussia Dortmund steht. Einen großen Sprung hat RB Leipzig gemacht. Die Sachsen gewannen im Topspiel am Abend mit 6:0 gegen Eintracht Frankfurt. Außerdem siegte Leverkusen 4:3 in Mainz, Stuttgart mit 2:0 in Paderborn und Union Berlin mit 1:0 gegen Elversberg. Der HSV drehte bei der TSG Hoffenheim das Spiel und feierte last minute einen 3:2-Erfolg. HSV-Trainer Merlin Polzin war begeistert.
24: Das Spiel lief so, wie wir es uns erwünscht haben. Sprich mit einem mutigen Auftritt meiner Mannschaft, mit viel Leidenschaft, mit viel Kampf in jedem einzelnen Duell und vor allem mit dem Glauben, hier bei dieser anspruchsvollen Aufgabe dann noch bestehen zu können. Und wenn die Möglichkeit sich dann bietet, dann musst du zuschlagen. Das haben die Jungs getan. Deswegen tolle Energieleistungen von allen HSVern, die heute im Stadion waren.
20: Noch spannender war es in der zweiten Liga. Im Abendspiel trennten sich der 1. FC Nürnberg und der VfL Wolfsburg 4:4. 3 Tore fielen dabei allein in der Nachspielzeit. Wahnsinn. 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Max Verstappen hatte sich bereits den Sieg im Sprintrennen gesichert und fuhr dann auch im Qualifying die schnellste Zeit. Lena Bergmann.
25: Ein Sieg beim Grand Prix in Singapur. Der fehlt Max Verstappen nicht nur in seiner persönlichen Sammlung, sondern auch auf dem Weg zu einem perfekten Wochenende. Doch wenn die roten Lichter am Sonntag in der Nacht von Singapur erlischen, lauern hinter Verstappen gleich 2 schnelle Ferrari und der Silberpfeil von Kimi Antonelli. Für den jungen Italiener wird es darum gehen, seine 89 Punkte Führung in der WM weiter auszubauen. Denn Mercedes-Teamkollege und erster WM-Verfolger George Russell wird das Rennen wegen einer Motorenstrafe von ganz hinten beginnen müssen. Aussichtsreich startet Nico Hülkenberg in das legendäre Nachtrennen, das um 14 Uhr deutscher Zeit beginnt. Von Platz 10 aus begibt sich der Audi-Pilot auf Punktejagd.
20: Und wir kommen zum Schluss noch zur Lombardei-Rundfahrt. Der Sieg ging an eines der größten Talente des Radsports. Leonie Holz berichtet.
26: Paul Sexas heißt der Sieger des letzten großen Radsportmonuments in dieser Saison, der Lombardei-Rundfahrt. Knapp 19 Kilometer vor dem Ziel, auf der Schlussrunde in und um Como am gleichnamigen weltberühmten See, setzte die 20-jährige französische Radsporthoffnung die entscheidende Attacke. Der konnte niemand folgen. Auch nicht der belgische Zeitfahrserienweltmeister Remco Evenepoel vom deutschen Team Red Bull Bora Hansgrohe. Lange hielten sich die Superstars um Sexas, Evenepoel oder Isaac Del Toro auf den 239 Kilometern von Bergamo an den Comer See zurück. Am Ende hatte der Franzose die meisten Kraftreserven übrig. Sexas triumphiert per Schlusssolo in der Lombardei und gewinnt damit knapp 2 Wochen nach seinem 20. Geburtstag sein erstes Radsportmonument.
20: Deutschlands bester Radsportler Florian Lipowitz war anders als noch vor einigen Wochen geplant nicht an den Start gegangen.
4: Das war Florian Neuhaus mit dem Sport.

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1: Um 5.30 Uhr mit Gabriela Kühne. Bei einem erneuten Angriff auf den internationalen Flughafen der saudischen Hauptstadt Riad sind 12 Menschen getötet worden. Die Behörden melden außerdem mehr als 300 Verletzte. Einige schweben demnach in Lebensgefahr. Saudi-Arabien macht die Houthi-Miliz im Jemen für den Angriff verantwortlich. Außerdem hat es in der Straße von Hormus erneut einen Angriff gegeben. Der britischen Seefahrtsbehörde zufolge ist ein Tanker von einem unbekannten Geschoss getroffen worden. Das Schiff habe Feuer gefangen, die Besatzung sei jedoch in Sicherheit. US-Präsident Trump hat die Ablösung des ukrainischen Präsidenten Selenskyj gefordert. Russland begrüßte die Äußerungen Trumps als ikonisch und historisch. Aus Washington Anne Schneider.
2: Ich denke, es ist Zeit, dass die Ukraine einen neuen Präsidenten bekommt, sagte Trump. Das Land brauche einen Staatschef, der verhandlungsbereit sei. Selenskyj hätte den Krieg mit Russland schon mehrfach beenden können, habe dies aber nicht getan. Die Äußerungen fielen einen Tag nach Trumps umstrittenem Dieselabkommen mit Russland. Aus Kiew kam daraufhin heftige Kritik. Der Deal spiele Moskau wirtschaftlich in die Hände und untergrabe die Sanktionen des Westens. Trump hielt dagegen und machte die Ukraine mitverantwortlich für die angespannte Lage auf dem weltweiten Dieselmarkt.
1: In Berlin trifft sich das CDU-Präsidium ab heute zu einer zweitägigen Klausurtagung. Dabei soll es auch um den weiteren Kurs der Partei gehen. Aus Bayern kommt heftige Kritik am Bundeskanzler. Aus der Nachrichtenredaktion Andreas Hein.
3: Der ehemalige bayerische Ministerpräsident und CSU-Vorsitzende Seehofer nutzt ein Interview in der Bild für scharfe Kritik. Dem Kanzler wirft er soziale Kälte vor und Wahlversprechen gebrochen zu haben. Die Union habe eine Senkung der Stromsteuer versprochen, passiert sei nichts. Außerdem brauche es nicht ständig neue Expertenkommissionen, sondern Politiker mit Haltung, zum Beispiel bei der Pflege. Als Kernproblem sieht Seehofer ein grundlegendes Vertrauensdefizit der Bevölkerung gegenüber Kanzler Merz.
1: Der Streit über den EU-Haushalt spitzt sich zu. Bundeskanzler Merz wies den Vorschlag der irischen Ratspräsidentschaft als inakzeptabel zurück. Der Plan sieht 1,6 Billionen Euro für die Jahre von 2028 bis 2034 vor. Das ist zwar deutlich weniger als von Brüssel vorgeschlagen, aber immer noch 30% höher als der laufende Haushalt umfasst. Auch Schweden und die Niederlande lehnen den irischen Vorschlag ab. Das Wetter in Deutschland. Am Tage örtlich etwas Regen, im Norden Gewitter möglich, später freundlicher. Maximal 9 Grad im bayerischen Vogtland bis 17 Grad am Oberrhein. Am Montag wechselhaft mit etwas Sonne, vereinzelt Schauer bei 10 bis 18 Grad. Und am Dienstag bewölkt, im Südosten heiter, später im Nordwesten Schauer 13 bis 20 Grad. Das waren die Nachrichten.
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4: Und da blicken wir auf die A7 in Kassel Richtung Hannover. Da ist die Fahrbahn zwischen Lutherberg und Hedemünden wegen Reinigungsarbeiten nach einem Unfall vorübergehend noch gesperrt. Das war's aktuell vom Verkehr. Ihnen eine gute und freie Fahrt.
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4: Mit Detlef Karg im Studio. Guten Morgen. In Polens zweitgrößter Stadt Krakau, bislang von einem Bürgermeister aus der Regierungspartei regiert, findet heute eine Stichwahl für diesen Bürgermeisterposten statt. Dabei tritt eine regierungsnahe Kandidatin gegen einen unabhängigen Kandidaten an, der mit den Stimmen von rechts rechnen kann. Die Wahl ist vorgezogen und erfolgt nach einem Referendum. Die Opposition hatte bereits mehrfach erfolglos Referenden gegen liberale Bürgermeister auch in Warschau angestrebt. In Krakau hat das nun im dritten Anlauf funktioniert. Warum ist das wichtig? Die Stichwahl wird als ein Stimmungstest vor der Parlamentswahl im kommenden Jahr angesehen, wie Paulina Milling berichtet.
5: Polen schaut nach Krakau. Bürgermeisterwahl. Mehr als 600.000 Menschen geben ihre Stimme ab. Es ist eine vorgezogene Wahl nach einem spektakulären Referendum. Denn in Polen ist es so, Kommen genug Stimmen für ein Referendum zusammen, kann ein Bürgermeister vorzeitig abgewählt werden. So ist es in Krakau im Mai passiert. Nach nur 2 Jahren im Amt musste der Bürgermeister gehen. Soziologe Jarosław Flies von der Universität Krakau erklärt: Vorgezogene Wahlen sind ein einmaliges Ereignis. Sie sind ein seltenes Phänomen. Noch nie zuvor hat es in einer so großen Stadt und unter solchen Umständen vorgezogene Wahlen gegeben. Rechtspopulisten in Polen setzen das Instrument des Referendums inzwischen dafür ein, um liberale Bürgermeister zu stürzen. In Krakau hat es geklappt. Es folgte ein hastiger Wahlkampf, 7 Kandidaten, nun die Stichwahl. Monika Piątkowska gegen Łukasz Gibała. Auf den letzten Metern des Wahlkampfs sei der Ton rau geworden, so Politikwissenschaftler der Universität Krakau Marek Bankowicz. Das positive Programm und die positiven Botschaften der Kandidaten haben sich im ersten Wahlgang erschöpft. Was für die Stichwahl übrig geblieben ist, ist lediglich ein Negativwahlkampf. Statt positiver Lösungen geht es nur um die Kritik am Konkurrenten. Vorwürfe, Schmutz, Behauptungen, sogar Verhandlungen vor Gericht. Was es nicht gab, eine direkte, inhaltliche Debatte. Dabei geht es in Krakau um wichtige Fragen, um Themen, die viele Städte überall in Europa kennen. Öffentlicher Nahverkehr, Tourismus, Wohnraum. Monika Piątkowska und Łukasz Gibała haben da durchaus unterschiedliche Visionen für die Stadt. Piątkowska will in Krakau eine U-Bahn bauen, Wohnen für junge Menschen bezahlbar machen. Łukasz Gibała plädiert für den Ausbau der Straßenbahn, für höhere Tourismusabgaben und will leerstehende Gebäude sanieren. Gibała versprach: Ich werde alles dafür tun, mein Ziel zu erreichen, Krakau besser zu machen. Ein Krakau für die Bewohner zu schaffen, nicht für politische Parteien, nicht für Touristen, nicht für Immobilienentwickler, nicht für das Großkapital. Ein Krakau schlichtweg für die Bewohner. Łukasz Gibała, 49, ist gebürtiger Krakauer. Unternehmer, wohlhabend, sitzt im Stadtrat. Polnische Medien berichten, seine Vereinigung Krakau für die Bewohner habe die Referendumskampagne für den Bürgermeistersturz größtenteils finanziert. Zum 4. Mal versucht Gibała, Bürgermeister seiner Heimatstadt zu werden. Im Wahlkampf betonte er, als unabhängiger Kandidat anzutreten und distanzierte sich von rechten Parteien. Doch anders als Piątkowska dürfte er wohl auf die Stimmen von rechts zählen. Monika Piątkowska ist 52. Sie hat vor Jahren lange für die Krakauer Stadtverwaltung gearbeitet, war mit der Stadtentwicklung befasst. Im Wahlkampf setzte sie auf den guten Kontakt zu der Regierung. Unsere Stadt braucht Investitionen und finanzielle Unterstützung. Wir wissen, dass sie aus externen Quellen beschafft werden müssen. Wir wissen, dass unsere Stadt die Unterstützung der Regierung und des Premierministers benötigt. Heute befinden wir uns in einer sehr komfortablen Lage, da der polnische Premierminister meinem politischen Lager angehört. Wir pflegen gute Beziehungen und arbeiten erfolgreich zusammen. Sämtliche Regierungsvertreter, darunter auch Premierminister Donald Tusk, haben Piątkowska in Krakau persönlich unterstützt. Der Rückenwind aus Warschau hat ihr bisher allerdings nicht besonders geholfen. Im ersten Wahlgang landete sie hinter ihrem Herausforderer. Die Stichwahl dürfte erst recht kompliziert werden. Politikbeobachter schätzen, weil die Regierung Piątkowska so deutlich unterstützt hat, sei die Krakauer Wahl auch ein wichtiger Lackmustest für die Regierungsparteien. In einem Jahr findet in Polen die Parlamentswahl statt.
4: Paulina Milling berichtete.
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4: Wenn es ein Thema gibt, das zwischen Oslo und Porto immer funktioniert, dann ist es natürlich das Wetter. Das beschäftigt uns alle jeden Tag. Egal, ob wir mit dem Rad zur Arbeit fahren oder als Landwirte Felder bestellen müssen. Philipp Amft vom Westdeutschen Rundfunk hat über das Wetter mit Florian Pappenberger gesprochen. Er ist Meteorologe und leitet das Europäische Zentrum für mittelfristige Wettervorhersage in der englischen Stadt Reading. Ein weltweit führendes Forschungsinstitut. Und zunächst ging es im folgenden Interview um die Frage, wie das Wetter eigentlich in 10 Tagen wird. Kann man das präzise sagen?
6: Wir sind mittelfristig, so wir sagen eigentlich alles vorher, so von 10 Tagen bis mehreren Monaten voraus. Unser Hauptsitz ist in England, aber wir haben auch eine Zweigstelle in Bonn und wir haben ein Rechenzentrum in Bologna. Sie sind wirklich europäisch aufgestellt.
7: Also der Zeitraum, Sie sagen es, geht von so ein paar Tagen in der Zukunft bis eben zu Wochen. Können Sie uns kurz mitnehmen, wie diese Prognosen zustande kommen?
6: Genau, also wir fangen an im Endeffekt von heute und gehen dann aus sogar mehrere Monate in die Zukunft. Was wir machen, ist eigentlich relativ einfach. Wir

0: Das ist ja eine Wahnsinnsdatenmenge. Wie kriegen Sie das ausgewertet dann immer täglich und so schnell?
1: Also es sind genau 800 Millionen Messdaten, das sind von vielen Satelliten. Wir können da unglaublich dankbar sein, weil es gibt sowas, nennt sich die Weltmeteorologieorganisation. Die hat es so für den ganzen Globus organisiert, dass jedes Land seine Daten reinsteckt. Das geht eigentlich ganz einfach bei uns. Es wird einfach in den Rechnercode, in den Computercode reingesteckt und analysiert. Und damit schauen wir halt wirklich, wie schaut die Erde gerade eben aus? Was ist der Anfangszustand? Und das Aufregende ist, wir können das nicht nur für heute machen, sondern wir können auch zurückgehen. Wir haben einen Bild der Erde für jede Stunde von 1940 bis heute, für jeden Quadratmeter, für jeden Kilometer dieser Erde können wir genau sagen, wie das Wetter zu diesem Zeitpunkt war.
0: Wahnsinn.
1: Also wenn Sie Lust haben, können Sie zum Beispiel auf unsere Webseiten gehen, auf Copernicus Climate Change Service, können Ihr Geburtsdatum eingeben, dann wissen Sie, wie das Wetter an dem Geburtstag war.
0: Ach, wie schön. Das ist ja ein guter Tipp. Könnte man mal machen und vielleicht ausdrucken als Geburtstagsgeschenk oder sowas. Und ich habe auch gelesen, dass die Wetterprognosen Ihres Zentrums so ziemlich die genauesten sind, die man kriegen kann auf der Welt. Stimmt das?
1: Das stimmt. Wir sind in Europa. Europa ist führend in Wettervorhersagen. Europa ist ein Kontinent, das hat sehr starke Wetterdienste. Wir haben deutsche Wetterdienste zum Beispiel in Deutschland. Und alle zusammen haben wir uns so zusammengetan, um die schwierigsten Probleme der Wettervorhersage und der Klimavorhersage zu lösen und haben dieses europäische Zentrum gegründet. So ungefähr 50 Jahre her ist das. Und das ermöglicht uns heute weltweit führende Wettervorhersagen zu machen. Wir produzieren die besten Wettervorhersagen für den gesamten Globus in Europa.
0: Die Zentrale, habe ich eben schon gesagt, sitzt in England. Daran merkt man schon, das ist jetzt keine reine EU-Institution. Sie haben dann noch Zweigstellen in Bonn und in Italien. Aber es geht über die EU hinaus.
1: Richtig, wir sind eine internationale Organisation, also wir sind unabhängig von der EU oder von der Europäischen Kommission. Und ich sage mal, dass mein Europa ist so ein bisschen größer. Mein Europa fängt so oben an Island an und geht dann runter über Portugal an die nordafrikanische Küste, geht so an der nordafrikanischen Küste entlang, alle nördlichen Länder und kommt dann so östlich in der Türkei, in Georgien, kommt es nach oben über die skandinavischen Länder. Das ist mein Europa, ist ein bisschen größer wie die EU. Bisschen größer wie vielleicht die geografische Definition, aber unser Europa ist eben ein Europa, wo Wetter wirklich zusammengemacht wird. Wetter kennt keine Grenzen und daher müssen wir uns einfach auf größere Bereiche konzentrieren, wenn wir solche Sachen machen.
0: Ja, das wollte ich tatsächlich fragen. Schaut man als Meteorologe ein bisschen anders auf unseren Kontinent und sieht vielleicht dann weniger Ländergrenzen und mehr so Hoch- und Tiefdruckgebiete?
1: Genau, man sieht weniger Ländergrenzen, Hoch- und Tiefdruckgebiete. Gebiete, aber auch Naturgefahren sieht man natürlich viel mehr grenzübergreifend. Es gibt kaum eine Naturkatastrophe oder ein Naturereignis, das sich wirklich nur auf ein einziges Land bezieht. Wenn man sich die gegenwärtigen Hitzewellen anschaut oder die Feuer, die wir hatten, die waren in Spanien genauso wie in Frankreich, wie in England. Wetter kennt keine Grenzen und so kennt auch der Impact keine Grenzen.
0: Florian Pappenberger ist mein Gast heute in Denk ich an Europa, Meteorologe und Direktor des Europäischen Zentrums für mittelfristige Wettervorhersage. Und Herr Pappenberger, Sie haben es gerade schon angesprochen, diese Forschung, die Ihr Zentrum macht, die hat auch eine große Bedeutung für die Erforschung der Klimakrise. Was können Sie da konkret beitragen, außer natürlich zu sagen, okay, es wird sehr heiß oder es ist Feuergefahr?
1: Es wird sehr heiß und das ist Feuergefahr, das ist richtig. Für die Europäische Kommission leiten wir einen Dienst, der nennt sich den Copernicus Climate Change Service. Copernicus Klimawandeldienst, wahrscheinlich auf Deutsch. Und wir produzieren Daten, sammeln Fakten und Informationen, dass andere dann auf diesen Daten ihre Aussagen oder ihre politischen Entscheidungen treffen können. Zum Beispiel veröffentlichen wir jeden Januar oder jeden Februar veröffentlichen wir den Status des europäischen Klimas, wo wir sagen, wie es letzte Jahr war. Mhm. Wir veröffentlichen jeden Monat, wie ist das Klima in diesem Monat gewesen. Unsere Aufgabe ist es, Fakten zu liefern und für andere ist es dann, Entscheidungen auf diesen Fakten zu treffen.
0: Jetzt heißt es ja immer, dass Europa besonders von der Klimakrise betroffen ist. Das liest man häufiger, gerade wenn wir dann wieder einen sehr heißen Sommer haben und einen neuen Temperaturrekord aufgestellt haben. Warum ist das so?
1: Also Europa ist einer der Kontinente, die sich im Moment am stärksten erwähnt. Warum das so ist, da muss man so ein bisschen aufpassen, da muss man so ein bisschen spekulieren. Mhm. Auf der einen Seite sind wir halt sehr nah an der Antarktis dran und da gibt es halt viel Eisschmelze, das sind so schon höhere Temperaturwerte. Und dann gibt es auch noch so andere Ideen,

0: Zum Beispiel war Europa zum Beispiel sehr gut daran, die Luftqualität zu verbessern. Dadurch haben wir weniger Rückstrahlung, dadurch wird es halt bei uns ein bisschen wärmer. Aber es ist wahr, dass Europa der schnellste wärmende Kontinent der Erde ist im Moment.
1: Jetzt liefern Sie Tag für Tag, Monat für Monat diese kühlen Zahlen sozusagen zur Klimakrise. Sie haben eben gesagt, die Entscheidungen, die müssen dann andere treffen. Und gleichzeitig kann man natürlich nicht davor die Augen verschließen, dass in Europa Parteien Wahlen gewinnen, die den Klimawandel leugnen oder vielleicht auch sagen, ach, ist doch alles gar kein großes Problem für uns. Was macht das mit Ihnen?
0: Man muss es ernst nehmen, aber wir berichten Tatsachen und Fakten, und man kann einfach nicht, es ist eindeutig bewiesen, dass die Temperatur ansteigt. Es ist auch eindeutig bewiesen, in meiner Ansicht, dass der Konsensus ist, dass der Klimawandel von Menschen verursacht worden ist. Parteien, oder Gruppierungen, die das anzweifeln, den würde ich einfach mal raten, auf die wirklichen Fakten hinzugucken, sich die Daten wirklich anzuschauen. Wir erfinden die nicht. Das sind Messdaten, das sind Modelldaten, das sind harte wissenschaftliche Daten. Und wir sind immer bereit, mit jeder Person und jedem Einzelmenschen in Gespräch zu kommen, um ihnen darzulegen, dass es einfach die Wahrheit ist. So ist es einfach. Es wird wärmer und wir müssen was dagegen tun.
1: Dem Klima ist ja auch eigentlich egal, ob man jetzt an seine Erhitzung glaubt oder nicht. Es wird unser Leben verändern, was da passiert. Glauben Sie, dass wir in Europa klarkommen werden mit diesen Veränderungen des Klimas, dass wir uns da anpassen können?
0: Der Klimawandel ist da und der Klimawandel wird kommen. Wir wissen das. Wir haben die ersten Indikationen. Wir haben jetzt schon mehr Naturereignisse, wie wir sie wahrscheinlich schon je zuvor hatten. Ich denke schon, dass Europa sich daran anpassen kann und Reaktionen dazu entwickeln kann, um mit der Klimakrise fertig zu werden. Aber es verlangt natürlich auch von uns ein bisschen, dass wir anfangen, darüber nachzudenken, wie können wir diese Erwärmungen ein bisschen verlangsamen, auch wenn wir sie nicht ganz stoppen können. Und dann die Anpassungsmaßnahmen, die sieht man schon heute, dass sie so langsam daherkommen. Wie in England zum Beispiel. Ich muss gerade eben mein Haus erneuern. Wir haben ganz klare Richtlinien, wie viele Fenster wir haben dürfen, in order zu sicherzustellen, dass das Haus nicht zu viel Energie verliert, dass wir also klimaneutral oder klimaschützender heizen. Wir bauen in England gerade eben eine neue Zentrale. Das wird die erste öffentliche Gebäude in England sein, das zu einem Standard gebaut, wo wir wirklich versuchen, aktiv Klima-Impact zu verringern von diesem Gebäude. Man kann das jetzt schon machen. Das kann man jetzt schon anfangen, was dagegen zu tun.
1: Wir haben eben über diese Erfolge wissenschaftsfeindlicher Kräfte gesprochen. Das hat natürlich noch mehr Auswirkungen. Sie haben eben erzählt, wie exzellent Europa aktuell ist auf diesem Bereich der Wettervorhersage. All diese Messstationen, machen Sie sich manchmal Sorgen um Forschungsgelder, wenn solche politischen Parteien an die Macht kommen?
0: Manchmal ja, manchmal nein. Man muss natürlich schon klar sagen, dass Wetter, Naturkatastrophen oder Unwetter, die treten auf und die brauchen Forschung. Völlig irrelevant, ob man jetzt denkt, dass Klimawandel existiert oder nicht existiert. Man muss die Reaktion dazu trotzdem haben. Und Forschung oder Investitionen in Forschungen, die versuchen zu verstehen, warum regnet es hier so viel, wie können wir besser vorhersagen, warum regnet es hier so viel, sind fast unabhängig von der Forschung direkt zum Klima. Wir machen Messwerte, machen wir natürlich Sorgen. Wie gesagt, wir brauchen 800 Millionen Messwerte am Tag, nur um unsere Wettervorhersage zu machen. Und wenn man diese Messwerte jetzt nicht erhebt, dann werden die nie wieder, die, dann kann man die nie wieder nochmal erheben. Man kann es nur heute machen. Man kann nur heute die Temperatur von heute messen. Man kann nicht morgen sich überlegen, oh, gehen wir zurück, nehmen wir eine Zeitmaschine und überlegen und messen die Werte von gestern. Alle Daten, die wir jetzt nicht messen, sind im Endeffekt im Moment verloren. Und daher machen wir uns natürlich schon Sorgen, wenn Leute sagen, wir messen einfach weniger. Nur mal we weil man weniger misst, heißt es das nicht, dass es das nicht existiert. Das ist wie das typische Beispiel, wenn keiner sieht, dass im Wald ein Baum fällt, fällt der Baum trotzdem.
1: Herr Pappenberger, es ist ja quasi Ihre Jobbeschreibung, in die Zukunft zu schauen. Wir können ja mal ganz kurz vergessen, dass sich das eigentlich nur aufs Wetter bezieht. Vielleicht ganz kurz zum Schluss, wie blicken Sie denn persönlich auf die Zukunft Europas? Sehen Sie da eher ein Hoch oder eher Sturmgefahr?
0: Wir sind im Moment in Verhandlungen für die nächste MFF, also für die nächste Finanzierung für die nächsten 7 Jahre. Und das ist natürlich schon sehr wichtig. Europa hat natürlich Prioritäten, die im Moment sich mehr im Bereich von Sicherheit verschieben. Und darüber dürfen wir nicht vergessen, dass wir natürlich auch andere Sachen haben, die wir trotzdem noch finanzieren müssen. Ich bin Europa eigentlich immer positiv gegenüber eingestellt. Europa ist ein fantastischer Kontinent, der so viel zusammen erreicht hat. Und ich denke, dass wir das auch in Zukunft machen können.
2: Das sagt der Leiter des Europäischen Zentrums für mittelfristige Wettervorhersage, Florian Pappenberger.
3: Kultur.
2: In Frankfurt endet heute die Buchmesse, das bedeutendste Branchentreffen für deutschsprachige Literatur. Julia Herzka zieht eine Bilanz und blickt voraus auf den heutigen letzten Messetag.
4: Willkommen auf der Frankfurter Buchmesse. Es ist der erste Besuchertag, etwa 20 Minuten bevor die Türen öffnen. Die Menschenschlange zieht sich bereits hunderte Meter in beide Richtungen um das Messegelände herum. Einen Tag Urlaub nehmen und im Nieselregen stehen, nur für Bücher?
5: Wir haben jetzt mehr und mehr Animes, Mangas, Accessoires davon und ich lieb's einfach.
6: Ich liebe Cartoons. Also ich gucke gezielt Eulenspiegel Verlag. Ich will zum Ralf Rute heute Abend zum Signieren. Und ich brauche immer ein Foto mit irgendeiner Figur. Das ist jedes Jahr. Ich habe gerade eins in die Story eingestellt vom letzten Jahr.
4: Die Buchmesse ist längst keine Messe mehr, bei der man ausschließlich gedruckte Bücher kauft. Fanartikel sind gerade in der jungen Zielgruppe rund um Romance und New Adult wichtig. Die Messe setzt bewusst auch Akzente im Bereich Comics, Manga und Gaming. Hörbücher haben eine große Fläche in Halle 5 bekommen und auf der Agora laufen auf einem Screen Trailer von Filmadaptionen. Außerdem wichtig, kleine Events, Fotospots, Maskottchen, Erlebnis. Das sagt auch Buchmessensprecher Thorsten Kasimir.
7: Also man möchte ja hier was mitnehmen. Ja? Man möchte was auch hinterher in seiner Hood, in seiner Community, in seiner Family erzählen können. Und ein Erlebnis kann sein, dass man irgendwie mal drei Sätze mit Sebastian Fitzek wechselt. Und diese Erlebnisse kann man hier abholen. Darum geht's.
4: Darum geht es den Besuchern. Aber auch Sebastian Fitzek selbst.
8: Frankfurter Buchmesse ist extrem wichtig, weil man ja selten auf so viel literaturbegeisterte Menschen auf einem Haufen trifft.
4: So ein direktes Feedback bekomme man als Autor selten, erzählt Fitzek. Er feiert dieses Jahr auf der Buchmesse sein 20-jähriges Jubiläum. Seine Fotospots sind ein Highlight für die Fans, wie auch seine Signierstunden, für die man sich vorab extra ein Ticket holen musste. 5 Stunden lang signiert er. Für ihn kein Problem, sagt er. Er denke eher an die Fans, die stundenlang anstehen würden. Wobei, manchmal habe auch das etwas Gutes.
8: Ich habe gemerkt, Leute stehen auch wirklich gerne an, weil nämlich literaturbegeisterte Menschen kommen in einer Schlange ins Gespräch.
4: Das Gespräch. Die Begegnung. Genau das wird bei der Buchmesse gefeiert, sagt Buchmessensprecher Kasimir.
7: Es ist halt nicht lustig, immer alles auf Teams und Zoom zu machen. Ne? Wir sind Menschen geblieben, auch im digitalen Zeitalter. Und die Begegnung ist das Zentrale. Das führt die Businessmenschen hierher, es führt aber eben auch das Publikum hierher.
4: Für manch einen dürfte es vielleicht sogar etwas zu viel Begegnung gewesen sein. Zwar gab es ein neues Hallenkonzept, das für weniger Gedränge sorgen sollte, doch trotzdem schoben sich an den Besuchertagen Zehntausende durch die Hallen.
5: An manchen Stellen ist es dann schon sehr krass. Also beim Lix-Stand zum Beispiel oder bei den Kinderbüchern. Aber ansonsten geht's, es verteilt sich.
9: Es ist schon sehr überfordernd, aber auch schön, so viele Bücher. Menschen zu sehen, die man sonst nur aus dem Fernseh-Internet kennt, ja.
4: Vielleicht ist es das, was man sich mitnehmen kann von der Frankfurter Buchmesse. Das aber auch. Es ist anstrengend, aber auch schön. Man muss lange anstehen, trifft aber auch neue Menschen. Es werden weniger Bücher gekauft, aber es gibt auch Hoffnung.
2: Julia Herzka war das von der Frankfurter Buchmesse, die Stimmen eingefangen hat.
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2: Heute vor 50 Jahren veröffentlichte die schwedische Popgruppe ABBA ihr 4. Studioalbum Arrival, ein Meilenstein. Michelle Brückner blickt zurück.
10: Der Albumtitel Arrival könnte für die endgültige Ankunft von ABBA im Pop-Olymp stehen. 2 Jahre nach dem internationalen Durchbruch beim Grand Prix de la Chanson. Arrival ist ein Album voller Hits. Money, Money, Money, Knowing Me, Knowing You oder Dancing Queen. Es ist das Jahr 1975. Die Menschen strömen in die Discos und auf die Tanzflächen. Unter diesem Einfluss beginnen aber die Arbeiten zu ihrem neuen Album. Im Ohr haben sie dabei den Disco-Hit Rock Your Baby von George Macrae. Und Inspiration zum Schlagzeugrhythmus holen sie sich vom Branchenkollegen Dr. John. Der Arbeitstitel lautet Boogaloo. Doch ihr Manager Stig Anderson hat eine bessere Idee. Dancing Queen. Am 18. Juni 1976 treten ABBA mit dem Song Stilecht in barocken Kostümen in der Königlichen Oper in Stockholm auf. Am Tag vor der Hochzeit des schwedischen Königspaares.
11: Als wir Dancing Queen aufgenommen haben, bekamen Frieda und ich Gänsehaut.
10: Dancing Queen ist nicht der einzige Song, der ursprünglich einen anderen Titel trägt. Gypsy Girl wird am Ende zu Für das Songwriting sind in der Band Benny und Björn zuständig. In einer TV-Show 1976 erklären sie, wie sie auf ihre Ideen kommen.
12: Das meiste schreiben wir, während wir in unserem Sommerdomizil sind. Da finden wir die Ruhe, die wir brauchen. Wir verabreden uns morgens, setzen uns dann ans Klavier, nehmen die Gitarre und mit etwas Glück kommt dabei was raus.
10: Und manchmal werden aus einer Idee sogar zwei Songs. Why Did It Have to Be Me bekommt während des Entstehungsprozesses ein anderes Arrangement, einen anderen Text und fertig ist Happy Hawaii. 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Eine eigene Geschichte hat auch der Titeltrack Arrival, ein Instrumentalstück. Das gefällt auch Mike Oldfield. 1980 nimmt er eine Coverversion auf. Veröffentlicht wird das Album Arrival am 11. Oktober 1976. Heute vor 50 Jahren.
2: ABBA und der Stichtag von Michel Brückner, mit dem diese ARD-Infonacht nun langsam zu Ende geht. In dieser Nacht gab es eine Eskalation im Konflikt mit den Houthi-Rebellen. Die haben eine Rakete auf den Flughafen von Riad geschossen. Es gab 12 Tote und 300 Verletzte. Nun steht in Frage, ob sich die USA vielleicht doch an der Seite Saudi-Arabiens in diesen Konflikt einschalten werden. Was bringt der Tag in Deutschland? Um 13 Uhr gibt es in Berlin ein Krisentreffen der CDU-Spitzen. Ganz klar die Lage nach den drei Landtagswahlen, die Stellung von Kanzler Merz und die Schwierigkeiten innerhalb der Regierung bei den Reformen mit dem Koalitionspartner SPD. Auch das behalten wir natürlich im Auge. Ich wünsche Ihnen ansonsten einen schönen herbstlichen Sonntag, wo immer Sie den auch verbringen werden. Mein Name ist Detlef Karg. Ich sage danke fürs Zuhören und wir blicken noch ganz kurz auf die Uhr. Es wird gleich 5 Uhr und 58 Minuten.

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1: Um 6 Uhr mit Felix Sprung. Bei einem erneuten Angriff auf den internationalen Flughafen der saudischen Hauptstadt Riad sind 12 Menschen getötet und mehr als 300 verletzt worden. Saudi-Arabien macht die Houthi-Miliz für den Angriff verantwortlich. Aus der NDR-Nachrichtenredaktion Lukas Knauer.
2: Es war bereits der dritte und bislang wohl schwerste Angriff auf den Flughafen Riad in dieser Woche und der tödlichste im Land seit 2015. Unter den 12 Toten befinden sich mehrere Saudis, Staatsbürger aus den USA, Jordanien, Palästina, Syrien, dem Sudan, Ägypten und Bangladesch. Das teilte die zivile Luftfahrtbehörde in Saudi-Arabien mit. Augenzeugen berichteten von einer Explosion und mehreren Verletzten. Der Flughafen wurde vorübergehend geschlossen und alle Flüge umgeleitet.
1: Der ukrainische Außenminister Sibiha hat Forderungen der US-Regierung zurückgewiesen, nach denen Präsident Selenskyj abgelöst werden sollte. Sibiha schrieb auf der Plattform X, Selenskyj habe die Unterstützung der ukrainischen Bevölkerung und die entscheide selbst über die Führung ihres Landes. Auch die Bundesregierung und andere europäische Länder stellten sich demonstrativ hinter Selenskyj. US-Präsident Trump wirft ihm vor, schuld daran zu sein, dass der Ukraine-Krieg nicht beendet werden könne, und forderte Selenskyjs Ablösung. Zuvor hatte sich Trump mit dem russischen Staatschef Putin darauf geeinigt, wieder russischen Diesel in die USA zu importieren. Selenskyj hatte das heftig kritisiert. In Mecklenburg-Vorpommern zeichnet sich eine rot-rot-grüne Regierungsbildung ab. SPD, Linke und Grüne haben beschlossen, morgen Koalitionsverhandlungen aufzunehmen. Bei der Landtagswahl am 20. September war die AfD stärkste Kraft geworden. Mit 32 Sitzen hat sie aber keine Mehrheit im Schweriner Landtag. SPD, Grüne und Linke kommen gemeinsam auf 39 Sitze. Der frühere CSU-Chef Seehofer hat Bundeskanzler Merz kritisiert. Seehofer sagte der Bild am Sonntag, durch den Bruch von Wahlversprechen sei ein massiver Glaubwürdigkeitsverlust entstanden. Die Union habe als Sofortprogramm eine Senkung der Stromsteuer versprochen, zu der sei es aber nicht gekommen. Merz' Kritik, wonach die Deutschen zu wenig arbeiten und zu viel krank feiern würden, verletze die Menschen und gehe völlig an der Realität vorbei. Die CDU-Spitze trifft sich heute und morgen zu einer Klausurtagung. Dort soll über den künftigen Parteikurs gesprochen werden. Im Topspiel der Fußball-Bundesliga hat RB Leipzig nach der Länderspielpause einen Kantersieg gefeiert. Die Sachsen setzten sich gegen Eintracht Frankfurt mit 6:0 durch. Aus der NDR-Sportredaktion Florian Neuhaus.
3: Mann des Abends war der Leipziger Christopher Nkunku. Der Franzose schoss in der ersten Hälfte einen Hattrick. Leipzig springt in der Tabelle auf Rang 5, Frankfurt ist 13. Der FC Bayern kam in Augsburg nicht über ein 2:2 hinaus und kassierte dabei das schnellste Tor der Bundesliga-Geschichte. Nach 8,4 Sekunden traf Robin Fellhauer nach einem Patzer von Manuel Neuer. Außerdem gewann Leverkusen 4:3 in Mainz, Stuttgart mit 2:0 in Paderborn und Union Berlin mit 1:0 gegen Elversberg. Der HSV drehte bei der TSG Hoffenheim das Spiel und siegte Last Minute mit 3:2.
1: Und im Abendspiel der zweiten Liga hat der VfL Wolfsburg in Nürnberg 4:4 gespielt. Davon fielen 3 Tore in der Nachspielzeit. Das waren die Nachrichten. Das Wetter in Norddeutschland. Viele Wolken und gelegentlich Schauer, vereinzelt Gewitter. Später lockert es von Norden her auf. Auch die Sonne zeigt sich mal. Höchstwerte 11 bis 15 Grad, an der See teils Sturmböen. Morgen erneut wolkig, zum Teil länger heiter, aber auch einzelne Schauer möglich, höchstens 13 bis 17 Grad. Und am Dienstag erst freundlich, dann zunehmend bewölkt mit Regen, 14 bis 17 Grad. Es ist 6:04 Uhr.
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5: Jedes Jahr feiert Hamburg groß den Hafengeburtstag, in diesem Jahr bereits den 837. Wenn man zurückrechnet, dann kommt man auf die Jahreszahl 1189. Genau in dem Jahr wurde der Hamburger Hafen offiziell gegründet.
6: Aber damals lag er noch nicht direkt an der Elbe, sondern in Richtung Alster. Das war bekannt. Den genauen Standort aber, den kannte man bisher nicht. Bis vor rund 8 Monaten Archäologen an der Trostbrücke angefangen haben zu graben. Und dort sind sie jetzt tatsächlich auf den Hafen von 1189 gestoßen.
5: Wie sie den Hafen nach und nach freigelegt haben, was genau sie dort gefunden haben und ob die Hamburger Geschichte jetzt neu geschrieben werden muss, das alles erzählen wir Ihnen heute.
6: Herzlich willkommen zur 3753. Ausgabe. Wir sind
5: Kerry Rügemer
6: und Petra Volkwatzen. Moin!

0: Mitten in Hamburg an der Trostbrücke haben Archäologen einen richtigen Sensationsfund gemacht. Den Hamburger Hafen von 1189. Hamburg und der Hafen, das gehört ja seit jeher eng zusammen. Der Hafen hat für den Wohlstand der Hansestadt gesorgt. Allerdings, dort, wo wir alljährlich den Hafengeburtstag feiern, da ist der Hafen erst im Laufe des 14. Jahrhunderts sozusagen hingewandert. Der ursprüngliche Hafen, der befand sich deutlich weiter Richtung Alster in der Nähe des Nikolaifleets. Seit Monaten finden dort jetzt schon archäologische Grabungen statt. 2023 wurde das riesige Commerzbankgebäude abgerissen. Und bevor nun neu gebaut wird, wird gegenüber der Patriotischen Gesellschaft gebuddelt. Mit Erfolg, wie es aussieht.
1: Wer ins Zelt will, das die archäologische Grabung vor Regen und Wind schützt, muss klettern. Über eine steile Leiter geht es erstmal 4 Meter nach unten. Aber wenn man dann dort das Zelt betritt, das ist echtes Wow-Gefühl. Hier wird in der Erde gebuddelt, geglättet, weggeschafft und archiviert. Alles gleichzeitig. Schwarze Holzbohlen ragen aus der feuchten Erde. Man erkennt Befestigungen aus Ästen geflochten. Mittendrin mit leuchtenden Augen Kai Suchowa, der Grabungsleiter. Er ist sich sicher, das hier ist der Hafen von 1189.
2: Wir wussten, dass der Hafen irgendwo an der Alster liegen muss, in unmittelbarer Nähe zu Neuenburg. Aber wo genau, das war nicht klar. Ich persönlich hätte gedacht, er liegt viel, viel näher am heutigen Nikolaifleet. Jetzt stellen wir aber fest, dass die ältesten Hafenanlagen, die wir hier erfassen können, aus dem 11. 12. Jahrhundert, ungefähr 60 Meter vom heutigen Flussverlauf entfernt sind. Was bedeutet, dass der Fluss damals sehr viel breiter und größer war.
1: Zwei parallel verlaufende Holzbohlen, nach unten hin abfallend, sind auch heute noch gut als Slipanlage zu erkennen. Hier wurden einst Boote über die Bohlen ins Wasser hinein oder auch wieder herausgezogen.
2: Aus den Nutzungsschichten dieser Slipanlage, die man durch die beiden Hölzer sieht, konnten wir zahlreiche Kalfatklammern finden. Die gehören zum Schiffsbau, ebenso wie Schiffsnägel. Und das ist natürlich ein direkter Hinweis darauf, dass hier Schiffe repariert wurden. Und ein weiteres Indiz dafür, dass es sich tatsächlich hier um den Hafen handelt.
1: Das, was vom alten Hafen ganz deutlich erkennbar ist, das sind die Uferbefestigungen. Heute würde man sie Kaimauern nennen, aber Mauern waren das damals nicht. Kai Suchowa erklärt, wie unsere Vorfahren das im 12. Jahrhundert gemacht haben.
2: Wir sehen senkrechte Pfosten und an den Pfosten liegen waagerecht Bohlen oder Bretter und aber auch sowas wie ein Flechtwerkzaun. Also wie man das heute noch manchmal sieht, an Kanälen oder Wasserläufen, wie die Ufer eingefasst sind, so wurden die Uferkanten hier eben auch schon eingefasst.
1: Die Grabungsstätte ist in 4 Bereiche unterteilt. Während in einem die Slipanlage zu erkennen ist, sieht man nebenan eine Uferbefestigung aus fetten Bohlen und Flechtwerk. Hier haben einst Schiffe festgemacht. Überraschend ist, welche Ausdehnung der Hafen nimmt. Er wandert nämlich über die Jahrzehnte immer mehr in Richtung Elbe.
2: Also wenn man jetzt sich die Fläche hier anguckt, haben wir die älteste Uferbefestigung, eine hölzerne Kaianlage, die wahrscheinlich so ins 12., 13. Jahrhundert datiert, eben der Hafen vielleicht von 1189. Dieser Hafen wird dann immer weiter in Richtung des heutigen Nikolaifleets verlagert und das Gelände wird erhöht. Das heißt, wir befanden uns ja ursprünglich hier auf einer Insel, der sogenannten Reichenstraßeninsel. Und die wird im Laufe der Jahrhunderte in Richtung Westen immer größer gemacht, immer größer gemacht, immer größer gemacht. Dann irgendwann wird der Markt hier gebaut.
1: Eine durchaus logische Entwicklung. Denn wo die Schiffe mit den Waren anlandeten, da war es sinnvoll, direkt auch eine Möglichkeit zum Verkauf zu haben. Und die Überbleibsel dieses Marktes, die erzählen viele Geschichten. Gefunden werden diese Dinge in den vielen Erdschichten. Eine heikle, aber auch sehr spannende Arbeit. Und was da alles so zum Vorschein gekommen ist.
2: Ganz viel kaputtes Trinkgeschirr, also kaputte Bierkrüge und so. Was man denn verliert, wenn man betrunken ist. Schlüssel, Münzen. Wir haben Würfel gefunden, also Glücksspiel. Handwerk ließ sich hier nachweisen. Knochenhauer, sowas wie Fleischer. Und so entsteht natürlich jedenfalls in mir so ein Bild, wie hier der Markt so belebt ist.
1: Tavernen am Hafen, hochprozentige Getränke, Glücksspiele. Eine typische Hafengegend eben. Und die vielen Fundstücke, ob Keramik oder Schiffsnägel, die jahrhundertelang im Boden geschlummert haben, die sind bei der zeitlichen Datierung äußerst wichtig.
2: Durch die Keramik können wir sagen, diese Holzpfosten, die wir haben und die Flechtwerkzäune, die wir zu einer Kaianlage zählen, datieren aufgrund der Keramik ins 12. 13. Jahrhundert. Dann haben wir eben an dieser hölzernen Kaiwand auch eine Slipanlage gefunden. Waagerechte liegende Holzbohlen, wo man die Schiffe rausgezogen hat. Und im Umfeld dieser technischen Anlage haben wir ganz viele Koggennägel gefunden, also Schiffsnägel. Die sind immer so umgebogen, die werden ganz klar für den Schiffsbereich gebraucht. Und sogenannte Kalfatklammern oder Sinteln, das sind Krampen, die zwischen die Planken gehauen werden, damit man das Material, was zwischen den Hölzern ist, fixiert. Und das sind beides immer typische Funde, die mit Schiffsbau zu tun haben. Und das am Rand dieser hölzernen Wand macht klar, okay, hier muss mal Wasser gewesen sein. Hamburg.

0: Mitten in der Hamburger Innenstadt. Da ist jetzt bei einer archäologischen Grabung der Hamburger Hafen von 1189 gefunden worden. Allerdings lag dieser ursprüngliche Hafen nicht dort, wo wir ihn heute finden und jedes Jahr beim Hafengeburtstag groß feiern, sondern viel weiter Richtung Alster. Die Grabungsstätte, wo dieser alte Hafen jetzt gefunden wurde, ist neben dem Nikolaifleet gegenüber der Patriotischen Gesellschaft an der Trostbrücke.
1: Die Erde hier unten, über 5 Meter unter der Straßenoberfläche, ist überall feucht. An den Seitenwänden, die die große Grube hier umgeben, kann man unterschiedliche Erdschichten erkennen. Ein Dauergeräusch im Hintergrund sind schmatzende und gurgelnde Pumpgeräusche, die auf die größte Herausforderung bei dieser tiefen Grabung hindeuten, erklärt Grabungsleiter Kai Suchowa.
2: Der Grundwasserspiegel ist immer eine große Schwierigkeit. Wir graben jetzt ja schon unter normalen Null. Das heißt, normalerweise würde hier rundherum überall Wasser sein, in den Schichten. Das würde immer volllaufen, jedes Loch. Deswegen muss hier eine Grundwasserabsenkung passieren. Das ist immer eine große Schwierigkeit für uns. Und dann natürlich diese große Tiefe, die wir jetzt haben. Wir sind ungefähr 5 Meter unter der Oberfläche. Und da muss man dann eben auch auf die Statik achten.
1: Vorsichtig werden hier Treppenabsätze in die Erde gebastelt, sodass die Wände nicht immer höher werden.
2: Wir müssen regelmäßig Abtreppungen machen oder Verbohlungen bauen. Und das sind eben Dinge, die der Archäologe so normalerweise nicht macht, mit denen wir eben nur zu tun haben, wenn wir so tief wie hier in den Boden eingreifen.
1: Dass hier eigentlich alles unter Wasser liegt, das hat aber auch einen riesigen Vorteil und ist der Grund für den spektakulären Hafenfund.
2: Das Holz ist hier eben so gut erhalten, weil es normalerweise unter Wasser ist. Und solange sozusagen Wasser in dem Zellgewebe des Holzes ist, vergammelt es nicht.
1: Über 8 Monate haben sich die Archäologen hier in die Erde vorgearbeitet. Dass hier einmal das feine Hotel Kaiserhof gestanden hat, das war bekannt. Und als die Wissenschaftler langsam immer tiefer gebuddelt haben, sind sie auf Reste von Rohrleitungen dieses im 17. Jahrhundert erbauten und 1873 abgerissenen Prachtbaus gestoßen. Noch tiefer dann ein Markt, der, wie sich später herausgestellt hat, schon ganz früh direkt an den hier gefundenen Hafenanlagen entstanden ist, um Waren und Güter schnellstmöglich auch zu verkaufen. Die Hamburger waren schon immer äußerst geschickte Händler und Kaufleute. Und direkt an diesem alten Hafen wurde auch damals schon, nun sagen wir mal, prächtigst Handelsgewerbe unterschiedlichster Art betrieben. Davon zeugt so manches Fundstück vom Hafenmarkt.
2: Wir haben einen Prägestock gefunden für eine österreichische Münze. Und das ist natürlich komisch. Warum hat man in Hamburg österreichische Münzen geprägt? Und einige Historiker überlegen eben, oder haben auch schon für mehrere Stellen nachgewiesen, dass Städte die Münzen von anderen Städten oder Ländern oder Gemeinden als Falschgeld mit weniger Edelmetallanteil nachgeprägt haben, um die Währung des anderen zu schwächen. Um zu sagen, ja, was ist denn hier mit den österreichischen Münzen, da ist ja kaum noch Silber drin. So. Und das ist natürlich Wirtschaftskampfweise oder Kriegsweise, die bis in die Neuzeit immer wieder gemacht wurde. Also der Hamburger Pfeffersack an sich war immer schon gewieft und wusste auch, wie er auf, sag ich mal, illegal bis halblegalen Wegen zu Ansehen und Ruhm gelangen konnte.
1: Ganz allmählich neigen sich die Ausgrabungsarbeiten hier dem Ende zu, denn bald schon soll hier ein neues Gebäude entstehen. Suchowa und seine Kollegen würden am liebsten noch weiter graben, in Richtung Alster.
2: Wenn wir jetzt weiter in Richtung Osten graben würden, müssten wir unter die Straße runter. Aber vielleicht ist da ja noch eine ältere Hafenlinie als die, die wir bisher gegraben haben. Vielleicht in 50, 60 Jahren, wenn die Straße aufgemacht wird, man tief gräbt, finden meine zukünftigen Kollegen dort etwas.
1: Genau hier eine Hafenanlage vom Ende des 12. Jahrhunderts zu finden, das war schon eine Überraschung. Die Frage, die sich da natürlich am Ende aufdrängt, muss denn jetzt die Geschichte Hamburgs neu geschrieben werden?
2: Nein, letztendlich bestätigen wir nur die Hamburger Geschichte, dass der Hafen eben 1189 hier im Bereich der Alster war. Das Einzige, was neu gemacht werden muss, ist, wir haben ja so Rekonstruktionszeichnungen, wie Hamburg im 12. Jahrhundert aussah. Wie war die Uferlinie, wo war das Wasser, wo war Land? Das muss generell dann wahrscheinlich in diesem Bereich neu gemacht werden, weil da hatten wir die Alster immer sehr schmal gezeichnet und jetzt ist sie aber eben 50 bis 60 Meter breit und das muss geändert werden.

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0: Buddeln, Erde wegschaffen, suchen, präparieren. All das sind Aufgaben, die bei jeder archäologischen Grabung anfallen. Das alles kann man als Wissenschaftler oder Wissenschaftlerin natürlich nicht alleine schaffen. Und da kommen die Grabungsassistenten ins Spiel. Was das für Leute sind, welche Aufgaben sie bewältigen und wer das überhaupt macht und machen kann, auch beim Ausbuddeln des alten Hamburger Hafens mitten in der City würde ohne Grabungshelfer gar nichts laufen.
1: Gebückt vor einer der Wände, die das Grabungsloch umgeben, die Haare straff zurückgebunden, fährt Andreas Rikowski behutsam und konzentriert mit einer Art Maurerkelle über die Erdschichten der Wand.
2: Ja, ich mache das letzte Profil jetzt fertig. Wir arbeiten uns immer von der oberen Kante runter bis in der Tiefe und versuchen, so weit wie möglich ungestört diese Fläche herauszuputzen.
1: Putzen? Profil? Hört sich für Laien erstmal merkwürdig an. Ein Profil, das ist eine geglättete Wand. Und glatt heißt in der Archäologie auch wirklich glatt. Ganz glatt, fast spiegelglatt. Und das erreicht man eben durchs Putzen mit einer Glättungs- oder Maurerkelle. Der Hintergrund? Alles hier bei der Grabung wird genauestens fotodokumentiert. Und dafür darf die Wand an keiner Stelle durch irgendwelche Erhebungen, und sei es nur ein Sandkorn, Schatten werfen.
2: Das wird ja alles in 3D auf den Computer generiert und deshalb muss das auch sehr sauber sein. Also wenn hier Sand irgendwie hereinweht, dann müssen wir schon aufpassen, dass das so immer abgedeckt ist. Bei Lehm geht das eigentlich sehr, sehr schnell. Bei Torf und Erde, da muss man schon etwas vorsichtiger arbeiten und es dauert jetzt schon etwas länger.
1: Diese Wände, die sind ungemein wichtig für wissenschaftliche Erkenntnisse, für die Rekonstruktion der Ereignisse und Zeitphasen bei einer Grabung. Denn diese Wände erzählen Geschichten. Nicht nur durch die Dinge, die sie nach Jahrhunderten preisgeben, Trinkgeschirr oder Werkzeuge zum Beispiel, sondern auch durch die vielen unterschiedlichen Erdschichten. Die ziehen sich auch für Laien sichtbar durch das Erdreich, zum Beispiel als schwarzer Strich, ein sogenannter Laufhorizont, also eine Ebene, auf der unsere Vorfahren viel herumgelaufen sind, zum Beispiel auf einem Weg von A nach B.
2: Ob das jetzt Laufhorizont sind oder Entwässerung, dass man so Lehmschichten hat oder dann kommt natürlich auch Keramik zum Vorschein oder Hölzer. Also man gerät sozusagen von der obersten Schicht, von der Neuzeit bis tief hinunter im Mittelalter oder sogar im Frühmittelalter. Ich habe da wirklich so diese ganzen Schichten als historische Chronologie sozusagen vor meinen Augen. Und das ist wirklich sehr, sehr spannend immer.
1: Andreas Rikowski ist Grabungsprofi, das merkt man sofort. Seit über 14 Jahren schon arbeitet er immer wieder bei archäologischen Grabungen und das mit großer Leidenschaft und Kenntnis.
2: Eigentlich ist das ja kein Beruf, es ist so, dass man ja durch einen reinen Zufall irgendwie kommt. Dadurch, dass man vielleicht schon mit Archäologie sich auseinandergesetzt hat. Also bei mir wäre das der Fall, dass ich mich eigentlich schon seit meiner Kindheit mit Archäologie beschäftigt hatte. Aber ich habe auch 2 Semester Archäologie studiert.
1: Als Andreas Rikowski anfing, bei Ausgrabungen zu arbeiten, da hatte er richtig Herzklopfen.
2: Ich muss sagen, am Anfang war das schon immer sehr aufregend, dazu auch Keramik zu finden oder Handwerkzeug, Eisenrückstände. Aber mittlerweile, so nach einigen Jahren, ist es auch so Routine, ne?
1: Die meisten der Grabungsassistenten hier sind männlich, aber es gibt auch 2 junge Kolleginnen. Diese Graberei, das ist teilweise schwere körperliche Arbeit und erfordert auch häufiger gewisse handwerkliche Fachkenntnisse.
2: Ich bin ja vom Beruf auch Gärtner und hier sind einige, die so vom Bauhandwerk oder auch im Gartenbereich eine Ausbildung hatten und also es ist eine sehr körperliche, anstrengende Arbeit, die wir eigentlich auch hier machen. Also es ist so nicht, was man sich so das Übliche vorstellt mit Pinsel oder Kelle. Also man muss auch mit richtigen, schweren Geräten arbeiten, wie Presslufthammer oder ich mache das immer, weil ich Motorschein habe. Ich schneide die ganzen Hölzer für die Dendroproben und ja, deshalb, solche Leute sind so sehr begehrt, ne? Die auch körperlich sehr anspruchsvolle Arbeit machen können.
1: Sagt er und schmeißt die Motorsäge wieder an. Denn sämtliche Hölzer, alles was gefunden wird, das muss hier weg, gesichert oder wenigstens dokumentiert werden. Denn im kommenden Jahr wird hier neu gebaut. Dann wird die Grabungsstätte wieder verschlossen, bis vielleicht in 100 Jahren wieder Archäologen hier weiterbuddeln.

0: 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Ohne Grabungsassistenten läuft bei einer Ausgrabung gar nichts. Und beim Ausbuddeln des alten Hamburger Hafens, da wird besonders kräftig geschuftet. Denn es geht tief in die Erde hinunter, teilweise mit schwerem Gerät. Aber das ist nicht alles.
1: Auch wenn man bei archäologischen Grabungen erstmal ganz im Groben anfängt, Erde wegbaggern und wegschaffen, dann schaufeln, dann vorsichtig mit immer kleineren Werkzeugen arbeiten, um Fundstücke vorsichtig freizulegen, man braucht auch viel Gespür, erzählt der erfahrene Grabungsassistent Andreas Rekowski.
2: Ich sag immer, es hat was Künstlerisches, ne? Also wenn man eher so ans Flechtwerk geht, wenn man sich so das darstellt, ich bin jetzt Künstler und präpariere so die Hölzer heraus, bringt das auch Freude. Also man muss schon sehr feinfühlig arbeiten, würde ich mal sagen.
1: Auch wenn er gerade jetzt eine Profilwand mit der Kelle bearbeitet, meist hat er hier die vielen Bohlen, an denen vor Jahrhunderten die Schiffe festgemacht haben, ab- und kleingesägt. Und nicht nur das. Im Schaufeln könnte Andreas Rekowski wahrscheinlich einen Wettbewerb locker gewinnen. Viele seiner Kollegen haben deshalb Rücken. Er selbst ist froh, dass das bei ihm nicht der Fall ist. Viel Sport hält ihn fit. Über 8 Monate, fast 6 Meter tief, haben sich Rekowski und seine Kollegen und Kolleginnen bereits in die Tiefe gebuddelt. Bald geht diese Ausgrabung zu Ende. Wie viele Fundstücke insgesamt hier zusammengekommen sind, steht noch nicht endgültig fest. Aber Andreas Rekowski hat den für ihn schon spannendsten Fund längst ausgemacht.
2: Bei dieser Ausgrabung war das eine Sensation, dass wir unheimlich viel Leder gefunden haben, auch Schuhwerk. Also wenn man so einen Schuh komplett findet mit Lederriemen, ist das noch immer so eine, man erstaunt. Hier haben wir auch ein Gewand gefunden aus Fasern und Wolle. Das war schon einmalig. Und wenn man sowas Einmaliges findet, was in den üblichen Ausgrabungen nicht vorgekommen ist, ist das für uns immer schon wirklich so ein großes, ja, Ereignis.
1: Lange wird hier nicht mehr gegraben. Dann ist für Andreas Rekowski und seine Kollegen und Kolleginnen nach einem Jahr an dieser Stelle erstmal wieder Schluss. Auch wenn man hier noch ewig in alle Richtungen vermutlich sehr erfolgreich weitergraben könnte. Aber das moderne Stadtleben muss auch weitergehen. Und ganze Straßenzüge aufzustemmen und zu buddeln, davon kann man als Archäologe träumen, aber mehr auch nicht. Diese Ausgrabung wird dann mit einem neuen Gebäude überbaut, sprich wieder zugeschüttet. Das ist der Lauf der Dinge, auch wenn man als leidenschaftlicher Archäologe und Grabungsassistent eigentlich nie wirklich fertig ist mit einer Stelle.
2: Ja, ist immer traurig, so eine historische Fläche zu verlassen. Da fühlt man sich dann auch selber wirklich nicht so wohl dabei, weil die Arbeit ist eigentlich nicht beendet. Und das ist immer so ein sehr, sehr enttäuschend, wenn wir wirklich nicht so bis zum Ende gekommen sind. Und natürlich, und dann, wenn das Team wieder auseinanderbricht, ne? Man hat sich halt, wenn man auch ein Jahr arbeitet, so ziemlich angefreundet und ja, fühlt sich eigentlich wie in einer Familie.
1: Und was kommt dann?
2: Danach, ja, sind die Leute entweder arbeitslos oder ich versuche wieder in meinen alten Beruf hineinzukommen, im Gartenbau, um diese Zeit zu überbrücken.
1: Nach der Grabung ist also

0: erste offizielle Hafen von 1189, jetzt endlich bei einer archäologischen Grabung mitten in Hamburg gefunden. Das war die erste Stunde hier im Hafenkonzert bei NDR 90,3.
1: Gleich nach den Nachrichten gucken wir uns mal genauer an, was mit den spannenden Fundstücken, die die Erde nach so vielen Jahrhunderten freigegeben hat, jetzt eigentlich passiert. Und wir gehen der Frage nach, muss die Geschichte Hamburgs jetzt ganz neu geschrieben werden?

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1: Um 7 Uhr mit Felix Sprung. In Saudi-Arabien ist der internationale Flughafen der Hauptstadt Riad erneut angegriffen worden. 12 Menschen wurden getötet, mehr als 300 wurden verletzt. Aus der NDR-Nachrichtenredaktion Tabea Panda.
2: Es ist die höchste Opferzahl bei einem Angriff auf Saudi-Arabien seit Beginn des Iran-Kriegs. Saudi-Arabien macht die Houthi-Miliz für den Angriff verantwortlich. Die hatte zuletzt die Attacken auf das Land verstärkt. Seit 2015 führt Saudi-Arabien eine Militärkoalition an, die die international anerkannte Regierung des Jemen im Kampf gegen die Houthi-Miliz unterstützt. Mit Beginn des Iran-Kriegs war der Konflikt wieder aufgeflammt. Der Flughafen in Riad war am Donnerstag bereits angegriffen worden. Nach der Attacke gestern wurde der Betrieb dort eingestellt.
1: Der ukrainische Außenminister Sybiha hat Forderungen der US-Regierung zurückgewiesen, nach denen Präsident Zelensky abgelöst werden sollte. Sybiha schrieb auf der Plattform X, Zelensky habe die Unterstützung der ukrainischen Bevölkerung und die entscheide selbst über die Führung ihres Landes. Auch die Bundesregierung und andere europäische Länder stellten sich demonstrativ hinter Zelensky. US-Präsident Trump wirft ihm vor, schuld daran zu sein, dass der Ukraine-Krieg nicht beendet werden könne und forderte Zelenskys Ablösung. Zuvor hatte sich Trump mit dem russischen Staatschef Putin darauf geeinigt, wieder russischen Diesel in die USA zu importieren. Zelensky hatte das heftig kritisiert. Die CDU-Spitze berät heute und morgen über ihr weiteres Vorgehen. Im Mittelpunkt steht dabei der Reformkurs der Bundesregierung. Unter anderem der hessische Ministerpräsident Rhein forderte seine Partei im Vorfeld des Treffens auf, sich stärker um Themen wie Lebenshaltungskosten, Sicherheit und Arbeitsplätze zu kümmern. Hintergrund ist das schlechte Abschneiden der Partei bei den vergangenen 3 Landtagswahlen. Sowohl in Mecklenburg-Vorpommern als auch in Berlin und Sachsen-Anhalt hatte die CDU empfindliche Niederlagen kassiert. In Mecklenburg-Vorpommern stehen die Zeichen auf Rot-Rot-Grün. SPD, Linke und jetzt auch die Grünen haben beschlossen, Koalitionsverhandlungen für das erste Dreierbündnis in der Geschichte des Bundeslandes aufzunehmen. Aus der Nachrichtenredaktion Christopher Glaube.
3: Die Verhandlungen sollen am Montag beginnen. Vorausgegangen waren 2-wöchige Sondierungsgespräche. Teilnehmer seien die SPD-Landeschefin und Ministerpräsidentin Schwesig, Linken-Landeschef Herbst und Grünen-Landeschefin Müller. Über die Posten der Minister solle ganz zum Schluss gesprochen werden, betonte Schwesig. Bei der Landtagswahl am 20. September war die AfD stärkste Kraft geworden. Mit 32 Sitzen hat sie jedoch keine Mehrheit im Schweriner Landtag mit seinen insgesamt 71 Abgeordneten.
1: Im Topspiel der Fußball-Bundesliga hat RB Leipzig nach der Länderspielpause einen Kantersieg gefeiert. Die Sachsen setzten sich gegen Eintracht Frankfurt mit 6:0 durch. Aus der NDR-Sportredaktion Florian Neuhaus.
4: Mann des Abends war der Leipziger Christopher Nkunku. Der Franzose schoss in der ersten Hälfte einen Hattrick. Leipzig springt in der Tabelle auf Rang 5, Frankfurt ist 13. Der FC Bayern kam in Augsburg nicht über ein 2:2 hinaus und kassierte dabei das schnellste Tor der Bundesliga-Geschichte. Nach 8,4 Sekunden traf Robin Fellhauer nach einem Patzer von Manuel Neuer. Außerdem gewann Leverkusen 4:3 in Mainz, Stuttgart mit 2:0 in Paderborn und Union Berlin mit 1:0 gegen Elversberg. Der HSV drehte bei der TSG Hoffenheim das Spiel und siegte Last Minute mit 3:2.
1: Das waren die Nachrichten. Das Wetter in Norddeutschland, viele Wolken und gelegentlich Schauer, vereinzelt Gewitter. Später lockert es von Norden her auf. Auch die Sonne zeigt sich mal. Höchstwerte 11 bis 15 Grad. An der See teils Sturmböen. Morgen erneut wolkig, zum Teil länger heiter, aber auch einzelne Schauer möglich. Höchstens 13 bis 17 Grad. Es ist 7:04 Uhr.
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5: Jahrzehntelang haben in der Hamburger Innenstadt an der Trostbrücke die Mitarbeiterinnen und Mitarbeiter der Commerzbank gearbeitet. Jetzt, nachdem die Zentrale abgerissen wurde, untersuchen Archäologen das Gelände. Und sie haben herausgefunden, im Boden, quasi unter den Füßen der Bankangestellten, genau da lagen all die Zeit die Überbleibsel des ersten Hamburger Hafens verborgen.
6: Im Hamburger Hafenkonzert reisen wir heute 800 Jahre zurück in der Stadtgeschichte. Moin nochmal und willkommen zur zweiten Stunde. Wir sind
5: Petra Volkwarzen
6: und Carrie Rügemeier.

0: Magst du Fischbrötchen? Nein. Fischbrötchen ist doch das Leckerste, was es gibt.
1: Nö, nicht so richtig. Ich stehe eher Fiskbüllade.
0: Was ist denn Fiskbüllade?
1: Fiskbüllade.

0: Der Hamburger Hafen. Heute ist das ein weit verzweigtes Areal mit Containerterminals auf Waltershof oder in Altenwerder. Die Keimzelle des Hafens aber liegt weiter nördlich, im Bereich der Hamburger Innenstadt. Am Ness, in der Nähe der Trostbrücke, wo früher mal die Commerzbank-Zentrale war, wird bald neu gebaut. Vorher aber können Archäologen das Areal untersuchen, mit Erfolg. Gefunden wurden Holzkonstruktionen, die, so die Einschätzung der Experten, zum alten Hamburger Hafen vom Ende des 12. Jahrhunderts gehören.
1: Dass die gefundenen Uferbefestigungen so alt sind, ist mittlerweile bewiesen. Denn die ersten Ergebnisse der sogenannten Dendrochronologie sind da, sagt der Grabungsleiter vor Ort, der Archäologe Martin Eckert.
2: Das heißt, die Baumringdatierung von diesem Pfosten, die Bäume wurden gefällt im Jahr 1196. Die ersten Gründungspfähle auf der neuen Burg oben, auf dem Burgwall, die haben wir datiert auf 1185. Das heißt, 11 Jahre später fangen hier die Ausbauarbeiten an. Wird hier praktisch eine Kaianlage installiert.
1: Martin Eckert hat auch schon Hafenanlagen am Mittelmeer, in Griechenland oder auf Zypern ausgegraben. Jetzt gehen seine Kollegen und er der Geschichte des Hamburger Hafens auf den Grund, während direkt nebenan auf der Baustelle die Vorbereitungen für den geplanten Neubau laufen.
2: Also wir hätten eigentlich viel weiter im Osten gegraben und dann hat uns die Bauleitung gebeten, ob wir das Grabungsfeld nicht weiter nach Westen verlegen können, aus bautechnischen Gründen. Und das hat sich jetzt als Glücksgriff erwiesen.
1: Das hier am Nikolaifleth mal der alte Hamburger Hafen war, wussten die Archäologen. Trotzdem hat Martin Eckert fast nicht mehr dran geglaubt, dass sie hier noch etwas Verwertbares finden.
2: Als dann hier der Bagger drin war und die Baugrube ausgehoben hat, war ich dabei. Also wir sind immer tiefer gekommen und immer tiefer gekommen. Es war alles noch praktisch die Fundamente der Commerzbank, die 2023 abgerissen wurde. Und dann lief die Grube sofort natürlich mit Wasser voll. Und ich hatte einen Tag, wo ich eigentlich zu meinem Chef gehen wollte und sagen wollte, ich glaube, da ist nichts mehr. Ich glaube, wir können aufgeben. Und dann stieß der Baggerfahrer auf ein Pflaster aus mittelalterlichen Klosterformatziegeln. Das hat er sehr feinfühlig freigelegt. Und dann war klar, hier ist irgendwas.
1: Noch tiefer unter dem Kellerfußboden des ehemaligen Kaiserhofes, eines Renaissance-Palais aus dem 17. Jahrhundert, finden die Archäologen eine ältere Holzkonstruktion.
2: Eine Pfostenreihe, die mit horizontalen Balken verbunden sind. An dem Pfosten sind sozusagen diese Bohlen von Ost nach West verlegt und das zieht sich ganz durch.
1: Diese Uferbefestigung aus dem späten 12. Jahrhundert sieht anders aus als das, was Martin Eckert von Hafenanlagen aus dem Mittelmeerraum kennt.
2: Naja, also in Griechenland und Zypern sind die natürlich aus Stein gebaut. Und Stein ist ja hier im Norden sehr rar. Es gibt ja eigentlich nur die Findlinge. Und deshalb ist es eine Holzkonstruktion hier.
1: Die Pfähle und Bohlen freizulegen ist echte Schwerstarbeit.
2: Hier wird nicht mit Pinsel gearbeitet, sondern ausschließlich mit Spaten und Schaufel. Diesen schweren Kleiboden, sehr schwierig zu bearbeiten, kräfteraubend. Aber wir haben ein super Team hier und die hauen rein wie die Berserker.
1: Nicht nur eine, sondern zwei ehemalige Uferbefestigungen haben die Archäologen an der Grabungsstelle gefunden.
2: Die Pfosten, die wir im Süden haben, die fangen an, die Datierung 1211, 1214. Wurde der Uferstreifen wohl offenbar zu schmal. Und dann hat man einfach sich entschlossen, den Uferbereich zu verfüllen mit diesen Schutzschichten, mit diesen Holzschnitzelschichten und die ganze Geschichte 10 Meter weiter nach Süden zu verlagern. Und da haben wir dann die nächste Kalkkante.
1: Stadtentwicklung vor 800 Jahren. Wie genau es hier am Hamburger Hafen damals aussah, wie Schiffe hier festgemacht haben, das lässt sich nicht im Detail beantworten.
2: Wir haben die Unterkonstruktion sozusagen, aber wir wissen nicht, wie die jetzt an der Oberfläche gestaltet war.
1: Sicher ist, die Schiffe, die damals Handelswaren nach Hamburg gebracht haben, sind nicht bis hierher gekommen, sondern wurden weiter draußen an der Elbe entladen.
2: Die großen Seeschiffe, die Koggen, die haben ja festgemacht beim Baumwall oder da, wo jetzt die Elbphilharmonie ist. Und dann wurden die Waren verladen auf die kleinen Schuten und Ewer. Zum Teil mit einem Segel ausgestattet oder mit Staken sind die reingestarkt.
1: Neben Objekten, die sie finden, interessiert sich das Grabungsteam vor allem auch für die unterschiedlichen Bodenschichten. Martin Eckert hat die Zusammensetzung des Bodens an vielen verschiedenen Stellen untersucht.
2: Und dazu nehme ich eine Bodenprobe in die Hand. Ich schaue, wie viel Sand ist da drin. Manchmal hat es einen speziellen Geruch, eine bestimmte Farbe und dann versuche ich praktisch die Grenzen zwischen den Auffüllschichten zu identifizieren. Wir dokumentieren alles dreidimensional, also wir machen sehr, sehr sorgfältige, genaue Pläne, sodass Archäologen, die vielleicht in 200 Jahren hier im Anschluss irgendwo weitergraben, ganz genau nachvollziehen können, was wir hier gefunden haben.
1: Die Holzkonstruktion der früheren Hafenanlage können sie definitiv nicht bewahren.
2: Zum Beispiel bei solchen Funden wie der Vasa in Stockholm, die wurde ja konserviert, aber das war ein jahrzehntelanger Prozess. Alle Feuchtigkeit, alles Wasser, was in dem Holz enthalten ist, muss durch eine Glykoselösung ersetzt werden. Und nur so ist das Holz erhaltbar. Das heißt, das können wir hier nicht machen, auf gar keinen Fall.
1: Trotzdem kann es sein, dass zumindest einiges aus dem Untergrund in den späteren Neubau mit Wohnungen, Büros, Einzelhandel und Gastronomie integriert wird. Quasi als Erinnerung daran, was hier an diesem Ort früher mal war.
2: Also der Bauherr hat die gesamten Klosterformat-Backsteine bekommen und hat sich jetzt auch gewünscht, alle Pfosten und Balken zu bekommen. Und dann wird man sehen, was man draus machen kann.
1: Graben da, wo mal der alte Hamburger Hafen war. Für Grabungsleiter Martin Eckert fühlt sich das sehr besonders an.
2: Ja, also ich habe mich 20 Jahre lang mit Hafenanlagen beschäftigt und mit Schiffbau. Für mich ist es natürlich schon ein Highlight meines beruflichen Werdegangs.

0: Keramik, Leder, Metall. Neben dem Sensationsfund der Hafenanlage von 1189 haben es die Archäologen auf dem Grabungsfeld am Ness, gleich neben der Trostbrücke, mit vielen einzelnen Fundstücken zu tun. Die Objekte werden direkt vor Ort gereinigt und für die Dokumentation vorbereitet.
1: Spülen, spülen und nochmal spülen. An einem Arbeitstisch im Freien vorm Bürocontainer steht Grabungshelfer Andreas Rikowski und schrubbt. In der Hand hält er eine Keramikscherbe. Vor sich hat er drei mit Wasser gefüllte Behälter.
2: Man bereinigt das erstmal, also mit der Zahnbürste. Ich habe aber auch, wenn das fest liegt, auch so eine Spülbürste. Und dann tue ich das in so ein Mittelgefäß. Da wird das auch erstmal kurz gelagert. Auch immer mal mit Wasser. Und dann nach so 10 Minuten putze ich dann auch. Der letzte Dreck wird, dann kann man es auch gut entfernen.
1: Beim Säubern der Fundstücke arbeitet er ohne Handschuhe.
2: Wir machen ja eigentlich auch eine Notgrabung. Das heißt, hier wird nichts gesiebt. Deshalb können wir uns eigentlich auch nicht mit jedem kleinen Erdkrümel beschäftigen. Und gerade in so kleinen Klumpen, die man vielleicht ohne Handschuhe auseinanderpurzeln kann, findet man wirklich auch manchmal einen Sonderfund.
1: Nachdem er die Objekte in mehreren Schritten gesäubert hat, legt er die Einzelteile in Gitterboxen zum Trocknen aus. Wichtig ist, dass alles genau so zusammenbleibt, wie es gefunden wurde.
2: Jede Keramikscherbe muss wieder nach dem Waschvorgang zugeordnet werden zu diesem Befund.
1: Als nächstes präpariert der Grabungshelfer eine hölzerne Planke, die noch zur Dokumentation fotografiert werden soll. Kratzt mit einem Spatel die Verschmutzungen ab, bis die Holzstruktur wieder erkennbar ist.
2: Ja, das sind so gewisse Steinkornreste. Und hier haben wir sozusagen ein Stück Planke, ne, die aus einem Holzstück herausgeschält wurde.
1: Sich mit den Funden zu beschäftigen, das ist wie eine Zeitreise durch frühere Handwerkstechniken. Auch einige Eisennägel und Kalfatklammern aus dem Schiffbau hat Andreas Rikowski heute schon gesäubert.
2: Eisen wird nicht mit Wasser behandelt, dann benutze ich nur Holzstäbe und Pinsel.
1: Lederfunde wie Schuhe oder Teile eines Gürtels kommen nach dem Säubern in Plastiktüten, die mit Wasser gefüllt sind.
2: Mit etwas Feuchtigkeit, sonst trocknet das aus.
1: Einige besondere, bereits gereinigte Fundstücke hat Grabungsleiter Martin Eckert in einer Kiste zur Seite gestellt. Da ist zum Beispiel ein Fleischhaken aus Metall.
3: Wir haben eine Malerei gefunden in der polnischen Bibel aus dem 13. Jahrhundert. Und da ist genau dieser Haken abgebildet. Also genau gleich, bis ins Detail, bis auf den kleinen Nüpsel hier und so. Und auf der Bibelabbildung steht da ein großer Topf auf dem Feuer. Und damit werden aus der Suppe sozusagen die Fleischstücke rausgefischt.
1: Je nachdem, in welcher Bodenschicht das Grabungsteam sie gefunden hat, stammen die Fundstücke aus unterschiedlichen Epochen der Hamburger Stadtgeschichte.
3: Das sind Spielzeugpferdchen, wahrscheinlich aus dem 13. Jahrhundert, aus Ton. Dann haben wir hier, das ist der Deckel aus Bronze von einem kleinen Taschenspiegel. Und das kommt wohl aus Venedig, also hier ist San Marco abgebildet. Dann haben wir hier einen Spielwürfel aus Knochen, ein Kamm, das sieht man noch, wie der aus dem Knochen angefertigt wurde. Dann haben wir hier diese Tuchplomben aus Hamburg. Das ist eine schwere, große Bleiplombe, die als Qualitätssiegel für Tuche dient. Und auf der einen Seite ist hier das Wappen der Stadt Hamburg mit der Jahreszahl 1613. Und auf der anderen Seite ist die Schwurhand abgebildet. Und so konnte das exportiert werden und findet sich dann in anderen Hansestädten, auch in London im Stahlhof zum Beispiel oder in Bremen oder in Lübeck.
1: Grabungshelfer Andreas Rikowski spült und schrubbt weiter und denkt bei den Objekten, die er bearbeitet, oft auch an die, die diese Sachen früher mal in ihren Händen gehalten haben.
2: Ja, Menschen haben damit ja irgendwie Handel getrieben oder das auch benutzt. Dieser Zugang zu den Menschen, zu seinen Vorfahren zu haben, ist immer wieder

0: reinigen und dann dokumentieren. Nach der Grabungsarbeit müssen die Archäologen noch alles akribisch sortieren und ganz genau verzeichnen, was sie alles gefunden haben. Damit Experten, die sich später nochmal mit den Funden beschäftigen, auch alles wiederfinden. Auch die Dokumentation wird direkt an der Grabungsstelle erledigt.
1: Viel Platz ist nicht im Bürocontainer oberhalb der Grabungsstelle. Hier hat Felix Steckner, der Grabungstechniker, seinen Arbeitsplatz. Er kümmert sich um vieles Organisatorisches, um Arbeitssicherheit, um die Arbeitsabläufe und darum, dass zur Dokumentation aus vielen digitalen Fotos Ansichten der freigelegten Flächen entstehen.
2: Man stellt sich quasi davor und alle paar Zentimeter mit einer möglichst großen Überlappung von mindestens 60%, eher sowas wie 80%, werden halt Fotos nebeneinander gemacht.
1: Durch den technischen Fortschritt haben Sie als Archäologen heutzutage ganz andere Möglichkeiten als noch vor 20 oder 30 Jahren. Auch eine Drohne kommt zum Einsatz.
2: Die ist für Flächenzeichnung, also für die von oben Ansicht von Flächen einfach sehr praktisch, weil wir dürfen die Flächen nicht betreten, während wir die Fotos machen, weil sonst würden wir mit unseren Füßen halt die Fläche wieder verschmutzen. Und da ist die Drohne tatsächlich sehr hilfreich, weil sie bei großen Flächen uns eben diese Arbeit abnimmt.
1: Auf und neben Ihrem Schreibtisch im Bürocontainer stehen neben Computerbildschirmen und einer Fotostation vor allem Kisten mit Hunderten von kleinen Plastiktüten.
3: Ich bin Anna Graf. Ich bin studierte Archäologin und bin jetzt hier momentan am NES beschäftigt als Dokumentarin.
1: Jeder einzelne Fund, der gemacht wurde, geht durch Ihre Hände.
3: Das ist hier aktuell sehr, sehr viel, was wir an Fundvorkommen haben. Das ist schon ganz ordentlich. Und das landet, nachdem es gereinigt wurde und gründlich sortiert. Das ist bei uns auch wichtig, dass es alles immer befundgerecht zugeordnet wird, damit wir genau wissen, wo es hergekommen ist. Und das sammelt sich dann am Ende alles hier bei mir auf dem Schreibtisch und wird von mir nochmal richtig verzettelt. Dann wird draufgeschrieben, was ist da drinne genau. Im Idealfall schon direkt mit einer Datierung versehen, wenn es möglich ist. Genau, und dann wird das bei uns nochmal in die Datenbank eingepflegt.
1: Gerade die Keramikfunde, erklärt Anna Graf, helfen Ihnen bei der Datierung.
3: Hier haben wir zum Beispiel ein Fund, das ist eine Wandscherbe von glasierter roter Irdenware, die tatsächlich hochverziert ist. Das ist für uns auch ganz interessant. So ein Rollstempeldekor nennen wir das.
1: Eine Verzierung mit horizontalen Strichen.
3: Gerade so Sachen, die bestimmte Verzierungen haben, die lassen sich oftmals sehr, sehr gut datieren. Also hier lässt sich relativ sicher sagen, dass es wahrscheinlich so aus dem 13. Jahrhundert kommt. Das ist sehr, sehr gut möglich, dass das von einem Krug oder einer Kanne kommt.
1: In diesem Fall wurde nur eine einzelne Scherbe gefunden, aber
3: wir haben das durchaus auch, dass wir nahezu vollständige oder sogar vollständige Gefäße finden, beziehungsweise eben Scherben, die wir dann rekonstruieren können, also als ein Gefäß.
1: Fundstück für Fundstück prüft Anna Graf ganz genau. Wie sieht die Bruchkante einer Scherbe aus? Welche Farbe hat das Material? Wie fühlt es sich an?
3: Hier habe ich ein Stück graue Irdenware. Das ist ein bisschen spezifischer, harte Grauware. Davon haben wir hier ganz, ganz viel. Da erkenne ich direkt, oh, das ist zwar relativ fein gemagert. Magerung ist nämlich auch ein wichtiger Punkt. Teilchen aus verschiedenen Materialien, die dem Ton zugefügt worden sind.
1: Auch der Klang gibt Auskunft darüber, aus welchem Material eine Scherbe besteht.
3: Ich schlage die beiden mal vorsichtig aufeinander. Genau, das ist das Steinzeug. Und jetzt nochmal die beiden Stücke Irdenware. Das klingt deutlich stumpfer.
1: Am Ende werden Sie nicht alles aufbewahren können, was Sie hier am NES aus dem Untergrund geholt haben.
3: Also am liebsten würden wir immer alles behalten. Wir haben oft nur ein Problem mit Lagerungskapazitäten, ne? Also das ist gerade hier so in Stadtkern, bei Stadtkerngrabung ist es sehr schnell sehr viel, was wir an Material haben und was da rauskommt. Und dann wird es schnell mal schwierig, platztechnisch.
1: Erstmal aber wird alles mitgenommen und dann später aussortiert. Gerade mit den Keramikfunden, findet Anna Graf, wäre es lohnenswert, sich später nochmal genauer zu beschäftigen.
3: Mal so einen kompletten Überblick über die ganze Hamburger Keramik zu haben, also ähnlich wie wir das schon aus Lübeck kennen, das wäre auf jeden Fall super, weil hier haben wir sehr, sehr viel Keramik, die rauskommt. Und da wäre es, glaube ich, ganz toll, wenn man mal so eine Art Leitfaden irgendwie erarbeiten könnte. Genau, so eine Art Chronologie für Hamburg, für die Hamburger Keramik.
1: Jetzt aber erstmal die aktuelle Grabung am Nest zu Ende bringen. Noch bis Ende Mai läuft ihr Vertrag für dieses Projekt. Anna Graf ist Hamburgerin. Bei dieser Grabung dabei zu sein, bei der auch Teile des alten Hamburger Hafens gefunden wurden, das fühlt sich toll an.
3: Ich bin hier geboren, ich bin hier aufgewachsen und ich finde es einfach was ganz Besonderes, dass ich das hier machen kann und dass ich irgendwie diesen Einblick in die Vergangenheit der eigenen Heimatstadt kriegen kann. Das finde ich super.

0: Der alte Hamburger Hafen ist gefunden. Vielen Dank schon mal ans Grabungsteam am Ness, dass wir Ihnen bei Ihrer Arbeit über die Schulter gucken durften. Der Chef vom Ganzen ist Rainer Maria Weiß, Hamburgs Landesarchäologe und der Direktor des Archäologischen Museums.
1: Rainer Maria Weiß, was war das für Sie für einen Moment, als Sie von Ihren Mitarbeitern vor Ort erfahren haben, wir haben da was gefunden, das könnte eine Uferbefestigung, das könnte eine Hafenanlage sein?
2: Das war tatsächlich ein ganz, ganz besonderer Moment. Wir graben ja sehr viel, wir entdecken viel, aber vieles kennen wir und kriegen einen neuen Aspekt dazu. Aber den Hamburger Hafen, ich meine, Hamburg identifiziert sich über den Hafen. Hamburg ist der Hafen. Es gibt den Hafengeburtstag, den jeder kennt. Aber noch nie archäologisch ist bislang auch nur ein Stück Uferbefestigung, Kaimauer, Kaianlage des wirklich mittelalterlichen Hafens archäologisch erfasst worden.
1: Wir beide, Sie und ich, standen mal genau an der Stelle, wo jetzt gegraben wird, in der Nähe der Toastbrücke am Nikolaifleet. Und ich erinnere mich noch genau, damals haben Sie gesagt, hier würden wir sehr gern mal graben. Ist das auch ein Archäologentraum, der da jetzt sozusagen in Erfüllung gegangen ist?
2: Ein Hamburger Archäologentraum in der Tat, denn wo wir damals standen, war ja ein riesiges Gebäude, nämlich das Commerzbank-Gebäude, wo wir überhaupt nicht dran dachten, dass darunter noch so viel Archäologie vorhanden ist. Auch der Platz davor, der kleine, schmale, ist ja x-fach bebaut und umgekrempelt worden. Dass also darunter noch so viel Archäologie ist, hätte ich damals nicht erwartet und hat uns deshalb jetzt umso mehr überrascht.
1: Muss Hamburgs Geschichte jetzt umgeschrieben werden, ist ja so eine Frage, die sich stellen könnte. Muss sie neu geschrieben werden oder ist das eher eine Bestätigung vielleicht von etwas, was Sie vorher angenommen haben?
2: Sie müsste immer nur dann umgeschrieben werden, wenn was völlig Neues bei den Ausgrabungen rauskommt. Es gibt aber sehr viel Geschichte Hamburgs, die man vage kennt, die man nur aus ganz dünner schriftlicher Überlieferung kennt, die man aber bislang nie beweisen konnte. Umso wichtiger ist es dann, wenn diese Geschichte wirkliche Beweise im Boden bekommt. Und solche Beweise haben wir jetzt an der Stelle endlich und erstmals ausgegraben.
1: Den Hamburger Hafengeburtstag haben Sie gerade schon selbst angesprochen. 1189, Gründung des Hamburger Hafens, das ist das, was wir in jedem Jahr feiern. Das geht ja zurück auch auf diesen berühmten Freibrief von Kaiser Friedrich Barbarossa, der aber höchstwahrscheinlich eine Fälschung ist. Kann man jetzt sagen, der Freibrief ist zwar gefälscht, aber die Gründung des Hamburger Hafens in diesem Jahr, die ist Tatsache?
2: Davon muss man ausgehen, dass die eine Tatsache ist. Alle archäologischen, aber auch alle historischen Belege deuten bislang klar darauf hin, dass dieses Fixdatum 7. Mai 1189 ein ganz entscheidendes Datum ist, wo es ein Privileg oder eine entsprechende Zusage gegeben haben muss. Klammer auf, was man dazu immer wissen muss, es diente nicht dazu, dass es Hamburg gut geht, sondern es diente dazu, dass es Lübeck gut geht. Der Hafen wurde dafür gegründet, damit das große, reiche, viel bedeutendere Lübeck endlich einen eigenen Nordseehafen erhält und der musste halt in Hamburg liegen. Und jetzt finden wir Kaianlagen, finden wir hölzerne Uferbefestigung, finden wir Bootstege, die exakt über die Holz-Jahrring-Datierungen in diese Zeit kurz vor 1200 passen.
1: Es sind ja viele Funde gesichert, dokumentiert worden, Keramikscherben zum Beispiel oder Lederfunde, aber ja auch einige ganz besondere Einzelstücke. Wird es eine Ausstellung rund um diese Grabungen geben?
2: Wir bereiten aktuell eine Ausstellung vor, die wir ab nächsten Herbst, also ab Herbst 27, ab Oktober, bei uns im Archäologischen Museum präsentieren werden. Die nennt sich Fundort Hamburg. Dort werden wir eine Bilanz ziehen, die Archäologie im neuen Jahrtausend, also seit 25 Jahren quasi. Was für Fortschritte hat die Archäologie für die Geschichte Hamburgs erbracht? Und da werden wir natürlich diese Funde, die jetzt ganz aktuell sind, das erste Mal überhaupt präsentieren. Das kann aber natürlich nur eine kleine Zwischenpräsentation sein, denn die Funde sind noch quasi feucht und frisch aus der Erde und noch nicht zu Ende erforscht. Aber da werden wir auf jeden Fall schon mal das Wichtigste präsentieren und lassen uns aber noch überraschen, was die weiteren Ausgrabungen bringen, denn wir werden ja bis Ende Februar 27 auf dem Areal am Ness vor dem Haus der Patriotischen Gesellschaft die Ausgrabungen fortführen.
0: Sagt Hamburgs Chefarchäologe Rainer Maria Weiß.

0: 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Jahrhundert. 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
1: Etwas Zeit bleibt den Archäologen noch, die Fläche am Ness gegenüber der Patriotischen Gesellschaft weiter zu untersuchen. Demnächst bauen sie ihr Zelt auf der Baustelle an einer etwas anderen Stelle auf, sagt der Grabungsleiter vor Ort, Martin Eckert.
2: Also ich denke mal, dass wir an der Stelle, an der wir jetzt sind, sozusagen an der Stelle des alten Markts und des ersten Hafens, dass wir bis Ende Oktober noch hier bleiben und dann rücken wir ein Baufeld weiter nach Osten und bauen die Hälfte des jetzigen Zelts dort auf und werden ein bisschen weiter im Norden, ein bisschen weiter im Osten unsere jetzige Befundlage weiter verfolgen.
0: Voraussichtlich noch bis zum Februar laufen die Grabungen noch. Was bis dahin noch gemacht werden kann, hängt sicher auch davon ab, wie streng der Winter wird. Danach geht es im Archäologischen Museum in Harburg noch an die Nachbearbeitung. Wir bleiben in Kontakt und fragen immer mal wieder nach, was die Archäologen noch so herausgefunden haben über den alten Hamburger Hafen.
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0: Für heute tschüss. Wir sind Carrie Rügemer
1: und Petra Volkwarzen.

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1: Um 8 Uhr mit Felix Sprung. In Saudi-Arabien ist der internationale Flughafen der Hauptstadt Riad erneut angegriffen worden. 12 Menschen wurden getötet, mehr als 300 wurden verletzt. Aus der NDR-Nachrichtenredaktion Tabea Panda.
2: Es ist die höchste Opferzahl bei einem Angriff auf Saudi-Arabien seit Beginn des Irankriegs. Saudi-Arabien macht die Husi-Miliz für den Angriff verantwortlich. Die hatte zuletzt die Attacken auf das Land verstärkt. Seit 2015 führt Saudi-Arabien eine Militärkoalition an, die die international anerkannte Regierung des Jemen im Kampf gegen die Husi-Miliz unterstützt. Mit Beginn des Irankriegs war der Konflikt wieder aufgeflammt. Der Flughafen in Riad war am Donnerstag bereits angegriffen worden. Nach der Attacke gestern wurde der Betrieb dort eingestellt.
1: Der ukrainische Außenminister Sybiha hat Forderungen der US-Regierung zurückgewiesen, nach denen Präsident Zelensky abgelöst werden sollte. Sybiha schrieb auf der Plattform X, Zelensky habe die Unterstützung der ukrainischen Bevölkerung und die entscheide selbst über die Führung ihres Landes. Auch die Bundesregierung und andere europäische Länder stellten sich demonstrativ hinter Zelensky. US-Präsident Trump wirft ihm vor, schuld daran zu sein, dass der Ukraine-Krieg nicht beendet werden könne, und forderte Zelenskys Ablösung. Zuvor hatte sich Trump mit dem russischen Staatschef Putin darauf geeinigt, wieder russischen Diesel in die USA zu importieren. Zelensky hatte das heftig kritisiert. In Mecklenburg-Vorpommern stehen die Zeichen auf Rot-Rot-Grün. SPD, Linke und jetzt auch die Grünen haben beschlossen, Koalitionsverhandlungen für das erste Dreierbündnis in der Geschichte des Bundeslandes aufzunehmen. Aus der NDR-Nachrichtenredaktion Christopher Glaube.
3: Die Verhandlungen sollen am Montag beginnen. Vorausgegangen waren zweiwöchige Sondierungsgespräche. Teilnehmer seien die SPD-Landeschefin und Ministerpräsidentin Schwesig, Linken-Landeschef Herbst und Grünen-Landeschefin Müller. Über die Posten der Minister solle ganz zum Schluss gesprochen werden, betonte Schwesig. Bei der Landtagswahl am 20. September war die AfD stärkste Kraft geworden. Mit 32 Sitzen hat sie jedoch keine Mehrheit im Schweriner Landtag mit seinen insgesamt 71 Abgeordneten.
1: Der britisch-französische Autor und Jurist Philippe Sands wird heute mit dem Friedenspreis des deutschen Buchhandels ausgezeichnet. Zur Begründung hieß es vom Börsenverein des deutschen Buchhandels, trotz wachsender Widerstände trete Sands unermüdlich für Menschenrechte ein und ringe um Gerechtigkeit und Verständigung. Der Friedenspreis ist einer der bedeutendsten Kulturpreise Deutschlands und ist mit 25.000 Euro dotiert. Die Verleihung findet zum Abschluss der Frankfurter Buchmesse in der Paulskirche statt. In der Fußball-Bundesliga hat RB Leipzig das Topspiel deutlich gewonnen. Gegen Eintracht Frankfurt setzten sich die Sachsen mit 6:0 durch. Vorher hatte der Hamburger SV seinen ersten Auswärtssieg der Saison gefeiert mit einem 3:2 in Hoffenheim. Aus der NDR-Sportredaktion Florian Neuhaus.
4: Zum Matchwinner wurde Miro Muheim mit seinem Treffer in der 4. Minute der Nachspielzeit. Noch spannender machte es der VfL Wolfsburg im Abendspiel der 2. Liga. Beim 4:4 in Nürnberg fielen allein 3 Tore in der Nachspielzeit. In der Tabelle hilft das Unentschieden den Wölfen nicht weiter. Als Fünfter haben sie weiter 5 Punkte Rückstand zu den Aufstiegsrängen. Zumindest auf den 2. Saisonsieg hofft heute der FC St. Pauli. Gegner ist am Millerntor der Karlsruher SC.
1: Das waren die Nachrichten. Das Wetter in Norddeutschland. Viele Wolken und gelegentlich Schauer, vereinzelt Gewitter. Später vom Norden her freundlicher. Höchstwerte 11 bis 15 Grad, an der See teils Sturmböen. Morgen erneut wolkig, zum Teil länger heiter und nur noch einzelne Schauer, höchstens 13 bis 17 Grad. Am Dienstag 14 bis 17 Grad. Es ist 8:04 Uhr.
5: Dieser Applaus hier, ne? Der gilt allen, die freiwillig irgendwo mitarbeiten, zum Beispiel bei der Feuerwehr oder in Vereinen oder bei der Kirche. Denn darum geht es heute hier bei Mikado. Es geht um das Ehrenamt. Und so ein Ehrenamt ist halt etwas, was zum Beispiel allen anderen hilft und wofür man in der Regel auch kein Geld bekommt. Man tut also was Gutes mit seinem Ehrenamt und dafür war zum Beispiel jetzt auch eben der Applaus gedacht. Was genau so ein Ehrenamt sein kann, besprechen wir heute hier bei Mikado.
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5: Ich bin Martin Tietjen und auch unseren Gästen gilt dieser Applaus von eben, denn sie engagieren sich freiwillig und arbeiten im Ehrenamt. Hi, schön, dass ihr da seid.
7: Hallo. Moin.
5: Mögt ihr euch mal kurz vorstellen? Julia Hudi, magst du anfangen?
8: Ja, hallo, ich bin Julia, ich bin 43 Jahre alt, ich bin Mutter von 2 Kindern und ich arbeite tatsächlich für das Ehrenamt, nämlich für das Aktivo-Landesnetzwerk. Und das ist ein großes Netzwerk für freiwilliges Engagement und Ehrenamt in Hamburg.
5: Das heißt, wenn ich Interesse habe, ein Ehrenamt auszuüben, kann ich zu dir kommen?
8: Ja, auf jeden Fall.
5: Okay, sehr gut. Hast du auch ein Hobby, Julia?
8: Ja, natürlich, ganz viele. Ich bin gern kreativ, ich bin gerne in der Natur unterwegs und ich bin auch selber ehrenamtlich tätig in 2 Vereinen und da bin ich Kassenwartin.
5: Das heißt, du zählst viel Geld?
8: Richtig.
5: Okay.
8: Ob das viel ist, weiß ich nicht, aber ja.
5: Hi Marie, schön, dass du da bist.
9: Hallo.
5: Magst du dich auch kurz vorstellen?
9: Ja, ich bin Marie, ich bin 14 Jahre alt und ich habe gar nicht so viele Hobbys, aber ich mache ziemlich gern Oboe, also ich spiele Oboe und nebenbei spiele ich auch Gitarre und Klavier. Ich mache einen ehrenamtlichen Job an der Kirche und vor allem unterstütze ich unsere Pastorinnen mit den Konfis.
5: Ja, was machst du da genau?
9: Also letztens hatten wir zum Beispiel eine Kirchenübernachtung und da haben wir vor allem aufgepasst, dass die nachts zum Beispiel nicht ausbüchsen oder tagsüber halt beim Essen ausgeben. Also wir haben halt vor allem unterstützt.
5: Aber bist du dann streng?
9: Es geht, also wir als Teamer, also wir haben auch ein bisschen die Rolle so für die Konfis so, dass sie so eine Person haben zum Ansprechen, wo die auch glauben, dass sie einen verstehen, weil wir sind ja, also ich bin ja noch relativ jung und die Konfis sind auch noch ein bisschen jünger als ich, aber ich bin ja eher so deren Altersklasse.
5: Ja.
9: Genau.
5: Und da musst du trotzdem aufpassen, dass die keinen Quatsch machen.
9: Ja.
5: Weil ich habe Quatsch gemacht auf der Konfifahrt. Wir haben uns natürlich immer in die Zimmer der anderen geschlichen nachts.
9: Ja, da muss man dann natürlich auch mal ein strenges Wort ergreifen, wie ich mal sage. Und wenn es natürlich ganz schlimm wird, sagt man dann den Pastorinnen Bescheid. Aber vor allem, ja, sind wir dafür da, einfach zu unterstützen.
5: Okay. Hallo Emil.
10: Ja, moin.
5: Moin. Magst du dich auch kurz vorstellen?
10: Also ich bin Emil, ich bin 10 Jahre alt und ich bin freiwillig beim THW, in der THW-Jugend tätig.
5: Mhm. Was machst du da genau? Was heißt THW?
10: THW heißt Technisches Hilfswerk und hilft eigentlich allen Rettungskräften wie Feuerwehr, Polizei, Rettungsdienst und wir werden eher gerufen, wenn jetzt ein Erdbeben irgendwo in einem anderen Land gewesen ist oder die Elbe oder irgendwo anders irgendwas überflutet ist.
5: Ja,
10: oder wenn eine Lagerhalle in Vollbrand steht.
5: Wirklich? Und da helft ihr richtig?
10: Ja.
5: Ach cool, okay.
10: Die Jugend aber nicht.
5: Ihr nicht, aber das ist das Ziel irgendwann. Dafür wirst du quasi ausgebildet gerade. Finde ich sehr, sehr cool, was ihr alles macht. Wie euer Ehrenamt noch genau funktioniert und warum es eigentlich Spaß macht, so ein Ehrenamt auszuüben, klären wir gleich noch hier bei Nikado.

0: 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Wer so ein Ehrenamt ausübt, ne, hilft oft anderen Menschen. Jetzt nur mal so als Beispiel. Jemand fragt mich auf der Straße nach dem Weg zum Schwimmbad und ich erkläre das. Wäre das denn schon ein Ehrenamt?
1: Nein, eher nicht so. Ich finde, ein Ehrenamt ist erst, wenn du es irgendwie mindestens zweimal im Jahr machst.
0: Mhm. Was wäre denn so eine Sache, die ich zweimal im Jahr ehrenamtlich machen könnte oder auch gerne mehrfach, Julia?
2: Man kann ja bei Stadtteilfesten zum Beispiel mithelfen oder so Müllsammelaktionen kennen viele auch. Sowas kann man natürlich auch sporadisch mehrmals im Jahr machen. Ja, ja, genau.
0: Mhm. Hast du noch eine Idee, was wären so Ehrenämter, Marie, die man machen kann?
3: Also Ehrenämter sind zum Beispiel auch bei der Tafel helfen oder...
0: Was ist die Tafel?
3: Das ist eine Organisation, die vor allem auch Essen sammelt. Zum Beispiel an meiner Schule haben wir das auch letztens unterstützt und das dann Obdachlosen spendet, also sozusagen schenkt.
0: Ja. Emil, hast du noch eine Idee, was könnte ein Ehrenamt sein?
1: Auf jeden Fall die Freiwillige Feuerwehr.
0: Ah ja.
1: Die darf man nicht vergessen. Die Seenotretter.
0: Ah ja. Also ich merke schon, es gibt echt viele Gebiete, auf denen man sich engagieren kann. Wer kann alles ein Ehrenamt machen, Julia?
2: Prinzipiell können Kinder, Jugendliche und Erwachsene Ehrenämter machen. Aber wir müssen vielleicht nochmal unterscheiden, wenn du schon so fragst, zwischen Ehrenamt und freiwilligem Engagement, weil das vielleicht etwas verwirrend ist. Was ist denn ein Ehrenamt und was sagt man eigentlich, wenn man Engagement meint? Das ist etwas, was viele in einen Topf werfen, aber nicht ganz das Gleiche meint.
0: Wo sind die Unterschiede?
2: Es gibt sozusagen drei Unterschiede. Es gibt einmal das klassische Ehrenamt und in dem Wort stecken ja auch schon zwei Begriffe. Das einmal Ehre und Amt. Das heißt, es ist eine Ehre, dieses Amt auszufüllen. Und das heißt auch, es ist oft eine feste oder offizielle Aufgabe in einem Verein.
0: Mhm.
2: Also etwas, wofür ich gewählt werde, sowas wie Kassenwart oder Vereinsvorstand oder Trainerin im Sportverein.
0: Ja.
2: Und im Unterschied dazu ist das freiwillige Engagement eher der modernere Begriff und der umfasst etwas breiter, wofür man sich engagieren kann. Das heißt auch kleinere Sachen, wie ich gerade sagte, mit den Müllsammelaktionen oder auch Spendenaktionen der Schule. Solche Spendenläufe kennen viele auch. Das sind sozusagen kleinere freiwillige Engagements und ein Ehrenamt ist eher etwas, was man fester und länger macht.
0: Aber wir halten fest, für beides gibt es ja kein Geld, ne?
2: Richtig.
0: Das heißt, das macht so ein Ehrenamt oder so eine, wie hast du es genannt, freiwillige Hilfe?
2: Freiwilliges Engagement, ja.
0: Freiwilliges Engagement, das ist halt immer eine Arbeit, für die man eigentlich kein Geld kriegt. Marie, wie bist denn du Teamerin geworden bei dir in der Kirche?
3: Also ich habe tatsächlich damit angefangen, erstmal den Konfirmationsunterricht zu machen mit einer Freundin. Also sie hat mich ein bisschen dazu überredet. Und am Anfang war ich auch ziemlich skeptisch, weil ja in der Kirche, das habe ich mir dann ein bisschen so kirchlich halt vorgestellt. Aber dann über die Zeit wurde mir auch ein bisschen klar, dass es nicht nur Gottesdienste sind, sondern dass auch ganz viel dahinter steckt. Und dann habe ich mich halt dafür interessiert und wollte auch weitermachen nach dem Konfirmationsunterricht und habe dann angefangen mit der Teamausbildung letztes Jahr. Und also da wurde ich ja erst ausgebildet und hatte noch nicht den Rang als richtigen Teamer.
0: Wie oft hilfst du da?
3: Also das kommt immer ein bisschen drauf an, wie viele Sachen anstehen. Das nächste Mal ist an Halloween was. Da
0: musst du beim Gruseln unterstützen,
3: ja,
0: oder
3: da gibt es eine Disco für Kinder.
0: Ah, ja.
3: Und da unterstütze ich dann.
0: Ach, cool, was machst du da? Legst du auf, oder?
3: Ja, also vor allem dekorieren und dann am Ende natürlich aufräumen oder Getränke geben, genau.
0: Das heißt, wir können festhalten, das macht schon Spaß, oder?
3: Ja, auf jeden Fall. Es macht sehr viel Spaß.
0: Emil, was machst denn du genau beim technischen Hilfswerk?
1: Unterschiedlich, je nach Dienst. Manchmal machen wir Hebekissen, das sind meistens Gummikissen, die ziemlich robust und stabil sind, wo man mit mehrere Tonnen heben kann mit Druckluft.
0: Was machst du, wenn du beim THW bist?
1: Wir üben bisher nur das Auf- und Abbauen und halt das Reinblasen.
0: Und ihr müsst die Kissen aufpusten mit dem Mund?
1: Nee, da gibt's extra sowas wie eine Fernbedienung.
0: Okay, und damit kann man es aufpusten?
1: Ja, nur es wird mit Schläuchen und verbunden und nicht mit Funksignalen.
0: Das heißt, du wirst darauf vorbereitet, irgendwann so richtig in Einsätze zu gehen und Menschen zu helfen, Menschenleben zu retten.
1: Ja.
0: Warum wolltest du das machen?
1: Naja, Weiß ich gar nicht so genau. Mein Papa war halt da. Dann bin ich da ein, zwei Mal mit zum Lagerfeuer aufbauen von der Freiwilligen Feuerwehr. Ich weiß gerade nicht mehr, wo es war, gekommen. Mhm. Ich find's einfach cool. Und dann bin ich mit 7 in die erste Gruppe eingestiegen.
0: Wir haben ja gerade schon gehört, dass sich die THW Jugend Nord, da wo Emil halt ist, jeden Dienstagabend zu ihrem Dienst trifft. Wie genau das abläuft, hat sich Mikado-Reporterin Ulrike angeschaut.
4: Antreten!
5: Wenn die 6 bis 10 Jahre alten Minis der THW Jugend dieses Wort hören, wissen sie genau, was zu tun ist.
4: Dann treten wir an, nach der Größe.
5: Erklärt der 7-jährige Tiag. Was jetzt so streng klingt, bedeutet bloß, alle stellen sich der Größe nach in einer Reihe auf. Das hilft für eine bessere Übersicht. Und dann hören sie gut zu, was die nächste Aufgabe ist. Es geht heute um einen wackeligen Turm aus Holzklötzen und Hebekissen.
6: Das Holzbrett einmal dazwischen legen und darauf einen Jenga-Turm aufbauen. Und dann dürft ihr mal versuchen, das Holzbrett langsam nach oben zu bewegen mit Hilfe der Hebekissen, sodass der Turm nicht umfällt.
5: Philipp leitet die Aufgabe an. Er ist schon 17 Jahre alt und kennt sich sehr gut aus mit Hebekissen. Die kommen dann zum Einsatz, wenn zum Beispiel ein Bagger im Notfall nicht genügend Platz hat. Vielleicht, wenn ein Haus eingestürzt ist und die Trümmer weggeräumt werden müssen. Wie ein Luftballon, der schwere Lasten heben kann. Bei der Übung mit dem wackeligen Holzturm wird es jetzt knifflig, denn es gibt mehrere Schläuche, rote und blaue.
7: Also mit den Schläuchen pumpen wir die Druckluft in die Hebekissen.
8: Er hat eine Pressluftflasche wie beim Taucher.
5: Erklären die beiden THW-Minis Michel und Gabriel.
7: Wir müssen auch Helme mit Visier tragen, falls etwas platzt.
5: Auch Diensthose, Dienstjacke, Sicherheitsschuhe und Handschuhe gehören zur Arbeit beim THW dazu. Denn dabei sind Sicherheit und auch Ordnung ziemlich wichtig.
9: Wenn irgendwas passiert, dann ist es gut, dass man sich schützt.
5: Weiß die 9-jährige Nayla. Denn sonst könnten die Helferinnen und Helfer vom THW anderen in Not nicht mehr helfen. Anderen zu helfen macht Spaß. Darin sind sich alle bei der THW Jugend Nord in Hamburg einig.
10: Und im Team zu arbeiten.
11: Ich finde es echt cool, dass man da auch so Sachen lernt, zur Erste Hilfe und so. Wenn jetzt zum Beispiel irgendwer vor dir umkippt, dann weißt du, wie eine stabile Seitenlage funktioniert.
12: Man weiß, dass man dafür nichts bekommt, anderen Menschen zu helfen. Das sollte auch nicht die Priorität sein, zu wissen, dass man Geld dafür bekommt. Man sollte einfach jemandem helfen, wenn er Hilfe braucht.
5: Insgesamt 39 Kinder und Jugendliche machen hier mit. Zurück zum Hebekissen und dem Holzbrett mit dem Holzturm, auf dem gerade Anton und Michel stehen.
4: Wir haben es geschafft, aber als wir raufgegangen sind, ist es immer zusammengebrochen.
8: Aber es steht ja noch. Ja.
5: Die Aufgabe ist geschafft. Zusammen klappt's halt. Teamwork ist beim THW ganz wichtig. Und deshalb wird jetzt auch noch zusammen aufgeräumt, bevor der Dienst gleich zu Ende ist.
13: Dann habt ihr jetzt Dienstschluss.

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1: 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Julia, kannst du vielleicht ein bisschen erklären, warum es so wichtig ist, dass Menschen so eine freiwillige Arbeit halt ausführen?
2: Ja, ohne freiwillig Engagierte wäre unsere Stadt tatsächlich viel kälter, leiser und auch langweiliger, würde ich sagen. Das Handballtraining würde zum Beispiel ausfallen, Tierheime müssten schließen, Nachbarschaftsfeste würden nicht stattfinden und auch die Freiwillige Feuerwehr könnte nicht ausrücken. Und Engagierte und Ehrenamtliche schaffen ja ganz viel Gemeinschaft in der Stadt und sie bringen Menschen zusammen, die sich sonst nie kennengelernt hätten und stärken damit auch den Zusammenhalt.
1: Warum glaubst du, gibt es so viele Menschen, die das gerne machen, freiwillig, so ihre Zeit da reinstecken und ihre Kraft?
2: Also das Schöne am Engagement ist ja eigentlich, dass man nicht nur zusehen muss, wie Dinge so laufen, sondern man kann sich selbst aktiv einbringen und etwas bewegen. Und ich muss ja auch nicht auf einmal die ganze Welt retten, sondern ich kann ja auch mit meinen Talenten und mit dem, was ich kann, mich einbringen. Und was das Tolle ist, es macht ja viel Spaß, aber ich lerne auch ganz viel im Engagement fürs Leben. Und ich glaube, das hält viele dann dabei, dass sie sich sozusagen nicht nur einmal engagieren, sondern ganz oft auch viele Jahre lang ein Ehrenamt ausüben.
1: Mhm. Glaubst du, es gibt Ehrenämter, wo so zeitlich alles dabei ist? Also wenn ich jetzt zum Beispiel nur eine Stunde Zeit habe die Woche, gäbe es da auch schon was? Oder muss ich eigentlich 4 Tage die Woche bereitstehen irgendwo?
2: Nein, es gibt für jeden und jede etwas. Man kann sich auch nur ab und zu mal engagieren. Wenn man ein Ehrenamt sucht, dann kann man sich an die Freiwilligenagenturen wenden. Die gibt es in jedem Bezirk in Hamburg, aber auch bundesweit, überall in Deutschland. Und dazu gibt es in Hamburg auch das Portal freiwillig.hamburg.
1: Marie, gab es bei deiner Arbeit als Teamerin in der Kirche auch so einen Moment, wo du dachtest so, okay, das war jetzt irgendwie schön, jetzt merke ich, warum ich das hier so gerne mache?
3: Ja, nach meiner letzten Konfirmationsfahrt, also wo alle Konfis da waren, habe ich so ein bisschen gemerkt, dass es mir auch wirklich Spaß macht, da zu helfen. Und wenn zum Beispiel jetzt meine Pastorin dann erleichtert ausatmet, weil ich etwas schon gemacht habe, ist es einfach ein schönes Gefühl.
1: Emil, was macht dir am meisten Spaß beim THW?
4: Alles. Also es gibt nichts, was mir gar keinen Spaß macht.
1: Aber gibt es irgendwas, was du lustig findest, was ihr da macht? Irgendwas Cooles?
4: Ja, immer wenn es heiß ist, bauen wir aus Bänken so ein Fußballfeld und dann spritzen wir mal mit Wasser den Ball durch die Gegend. Und letztes Jahr oder vorletztes Jahr gab es sogar, als es richtig heiß war, einen Pool, wo wir dann alle nach dem Dienst rein sind.
1: Also das ist auch Teil des Ehrenamts, in den Pool zu springen. Ich glaube, dann melde ich mich auch bei euch an. Wir haben ja gerade schon kurz gehört, ne, dass es ja freiwillige Feuerwehren zum Beispiel gibt und auch Kinder- und Jugendfeuerwehren, wo man mitmachen kann. Das könnt ihr euch auf jeden Fall anschauen in der Serie Hashtag Ehrensache, die Jugendfeuerwehr. Da geht es darum, was die Kinder und Jugendlichen dort alles lernen und erleben. Und wir hören jetzt mal kurz in eine Folge rein, bei der ein Unfall mit Feuer in der Nacht nachgestellt und geübt wird.
5: Guten Tag, Freiwillige Feuerwehr Riemann.
6: Oh, mein Name ist Grunzmann. Hier ist ein Unfall passiert mit 2 Autos und Verletzten.
7: Schluss mit lustig.
8: Einsatz, Verkehrsunfall.
9: In der Jugendfeuerwehr gibt es keinen Unterschied zwischen Mädchen und Jungs. Alle lernen Löschen, Technik und was sonst noch dazugehört. Und wir machen dazu noch was Sinnvolles. Wir helfen und retten.
10: Hallo, was ist los?
11: Wir hatten einen Unfall. Das Auto brennt.
10: Alles gut, wir helfen Ihnen jetzt, okay?
9: Die Verletzten sind natürlich nur geschwingt. Aber das alles hier wirkt so verdammt echt. Da ist man schon ganz schön aufgeregt.
1: Die Serie Hashtag Ehrensache, die Jugendfeuerwehr, könnt ihr euch anschauen, ist ab 9 Jahren. Also gerne auch mit den Eltern gucken, wenn ihr möchtet. Das Ganze gibt's auf kika.de/Ehrensache. Übrigens arbeiten bei den meisten Feuerwehren in Deutschland freiwillige Feuerwehrleute. Aber auch in anderen Bereichen wären wir ganz schön aufgeschmissen, wenn es da halt keine freiwilligen Helferinnen und Helfer gäbe. Ihr drei, habt ihr, wir machen mal eine kleine Schätzrunde, ein Gespür dafür, wie viele Menschen es in Deutschland gibt, die so freiwillig helfen, die so ein Ehrenamt haben? Marie, hast du eine Idee? Schätz mal.
3: Vielleicht 1 Million.
1: 1 Million. Was sagst du, Emil?
4: 4 Millionen.
1: Mhm. Die Zahl wird höher bei Emil. Julia, du weißt es, oder?
2: Ich weiß es.
1: Das heißt,
2: ist,
1: du spielst jetzt nicht mit.
2: Das ist unfair, ja.
1: Dann löst mal auf. Wie viele gibt's?
2: 27 Millionen tatsächlich.
1: Wirklich?
4: Was?
1: Ja.
2: Das ist, sind ungefähr 36% der Menschen ab 14 Jahren in Deutschland.
1: Okay, ja. Das sind ja unfassbar viele. Also Emil hat auch gerade schon geschrien und gestaunt. Die Zahl ist allerdings in den letzten Jahren eher gesunken, oder?
2: Grundsätzlich bleibt es relativ konstant, die Bereiche ändern sich etwas, weil natürlich Menschen sich auch digital zum Beispiel engagieren können, wenn es sowas wie Mobbing im Internet gibt. Auch da gibt es Initiativen, die sich dafür einsetzen. Das heißt, für ein Ehrenamt muss man nicht immer vor Ort sein, man kann das auch vom Computer aus machen.
1: Du hast uns ja kurz kennengelernt, Julia. Was glaubst du, wo könnten wir drei uns noch so engagieren?
2: Oh, das
1: wo siehst du uns?
2: Das ist eine sehr spannende Frage. Also Marie ist ja anscheinend in Gruppen sehr aktiv und mag es gerne, da sich zu engagieren. Du bist aber auch dann wahrscheinlich jemand, die gerne auch organisiert und Dinge sozusagen zusammenhält. Das heißt, du bist eigentlich prädestiniert dafür, später mal selber einen Verein zu gründen.
1: Mhm. Und Emil? Wo könntest du den gebrauchen?
2: Emil ist ja auf jeden Fall so ein Junge, der gerne anpackt und der anscheinend auch sehr gerne aktiv ist. Das heißt, du bist da wahrscheinlich beim THW schon gut aufgehoben. Aber vielleicht ist es auch nochmal was, sowas, dass du nochmal etwas aufbaust oder sowas wie einen Bauspielplatz noch mitgründest oder irgendwelche anderen Dinge, wo du sagst, das möchte ich gerne noch in meiner Nachbarschaft vielleicht auch anders machen und schöner machen für Kinder.
1: Jetzt machen wir quasi Ehrenamt Berufsberatung. Was siehst du in mir, Julia?
2: Naja, dein Beruf ist ja schon, dass du wahrscheinlich relativ viel reden musst und vielleicht auch viel zuhören musst. Und vielleicht hast du auch Lust, einfach mal was ganz anderes zu machen und vielleicht einfach sagst, ich unterstütze hier so ein Gartenprojekt in meiner Nachbarschaft, damit es hier etwas grüner ist, damit du eine Abwechslung hast.
1: Ich habe früher bei uns den Gemeinschaftsrasen in der Straße gemäht, einmal die Woche im Sommer. Ist das auch schon ein Ehrenamt?
2: Ein freiwilliges Engagement, ja. Du bist ja nicht gewählt, aber ja.
1: Das ist richtig. Hat mich keiner dazu gewählt, ja, außer ich mich selber. So, was glaubt ihr, Emil, was würde passieren, wenn in Deutschland keiner mehr Lust auf ein Ehrenamt hätte, auf eine freiwillige Arbeit?
4: Dann würden die ganzen Großunfälle zu noch größeren Unfällen werden, weil wenn es nur allein die Feuerwehr, der Rettungsdienst und die Polizei es machen würde, würden sie es einfach nicht mehr hinkriegen.
1: Also ihr habt Emil gehört, man muss sich einsetzen, damit hier ein paar Dinge am Laufen bleiben. Nach der Musik wollen wir noch bequatschen, was es einem auch so persönlich selber bringen kann, ein Ehrenamt auszuüben. Bleibt dran, gleich geht's weiter.

0: Ihr seid bei Mikado und wir sprechen hier heute über Menschen, die sich freiwillig engagieren, zum Beispiel beim Technischen Hilfswerk, in der Kirche, wie unsere beiden Studiogäste Marie und Emil, aber auch im Sportverein oder in einem Tierheim wird immer jemand gebraucht, der mithilft. Es gibt also unfassbar viele Möglichkeiten, so ein Ehrenamt auszuüben und anderen Menschen dabei zu helfen. Aber jetzt mal ganz ehrlich, viele haben ja eh schon wahnsinnig viel zu tun, also Schule, Hausaufgaben, Musikunterricht, Training, Freunde, Freundinnen. Wie kriegt ihr so alles zusammen bei euch im Leben, Emil? Wie schaffst du das?
1: Also, ich habe keine Hausaufgaben.
0: Wieso das denn nicht?
1: Weil ich an der Reformschule bin.
0: Aha, was heißt das?
1: Also, wir sind stufenübergreifend und wir bekommen einfach keine Hausaufgaben auf.
0: Okay, das heißt, du nutzt jetzt aber die Zeit, die du dann hast, für ehrenamtliche Aufgaben.
1: Ja, aber ich muss noch Gitarre üben.
0: Ach, Mist.
1: Aber das klappt.
0: Marie, wie schaffst du das alles?
2: Also, Teamer sein ist tatsächlich eine Sache, wenn du keine Zeit hast, musst du auch nicht hingehen. Und viele Aktivitäten sind auch am Wochenende oder nachmittags, abends. Und da kann man sich das eigentlich auch gut selbst einteilen.
0: Was hast du durch deine freiwillige Arbeit gelernt?
2: Also vor allem viel Verantwortung auch übernehmen können. Und ich bin auch offener geworden, würde ich sagen. Also ich war früher ziemlich introvertiert, also ich war ziemlich schüchtern.
0: Yeah.
2: Und durch Teamer und auch durch Pfadfinder, was ich mal eine Zeit lang gemacht habe, bin ich viel offener geworden.
0: Emil, was hast du gelernt?
1: Weiß nicht. Auf jeden Fall sehr viel über die Technik. Lichtmast aufbauen.
0: Was ist ein Lichtmast?
1: Es gibt verschiedene Scheinwerfer, LED oder Halogen.
0: Mhm.
1: Wir nutzen gerade LED-Scheinwerfer. Die schraubt man auf ein Dreibeinstativ.
0: Natürlich.
1: Sonst würden sie ja nicht stehen. Und dann verkabelt man das Ganze mit einem Stromerzeuger.
0: Wofür brauche ich das?
1: Damit du, wenn es stockdunkel ist, kein Scheinwerfer weit und breit, damit du wenigstens noch was sehen kannst.
0: Ach, wenn ich Menschen retten möchte?
1: Ja.
0: Ah, okay.
1: Oder irgendwas aufbauen.
0: Du kennst ja auch Jenny, oder?
1: Ja.
0: Wer ist Jenny?
1: Jenny ist die Jugendleitung bei uns.
0: Und die Jenny, die erzählt uns jetzt, was man am THW noch so alles lernen kann.
3: Die lernen hier in der Gemeinschaft zusammen zu arbeiten. Die lernen auch Disziplin, beispielsweise wenn sie keine Aufgabe haben, dass sie antreten, dass wir auch eine Übersicht haben, wer ist alles da. Die lernen gemeinsam aufräumen und eben auch gemeinsam lernen.
0: Für welches Ehrenamt ihr zu Hause euch vielleicht mal anmelden könnt, ne? Das klären wir gleich. Nach ein bisschen Musik hier bei Mikado.

0: dir. Wer so ein Ehrenamt ausübt, setzt sich für etwas ein, für das er oder sie halt steht, was er oder sie wichtig findet. Das haben wir heute zum Beispiel gelernt. Wir haben aber auch gelernt, dass die meisten Ehrenämter freiwillig sind und man dafür nicht bezahlt kriegt. Aber diese Ehrenämter sind unfassbar wichtig für unsere Gesellschaft. Denn ohne Freiwillige würden viele Dinge in Deutschland einfach gar nicht funktionieren. Und vielleicht fühlt ihr euch jetzt ja angesprochen, auch sowas zu machen. Julia, wie könnte ich denn jetzt anfangen, so ein Ehrenamt für mich zu suchen?
1: Also wichtig ist dabei erstmal, dass man als Minderjährige, also als Kind, da ein paar Regeln beachten muss. Das heißt, im Ehrenamt können Sie grundsätzlich alles machen, aber gefährliche Aufgaben sind zum Beispiel tabu. Sie müssen auch bei gewissen Sachen zusammen das mit Erwachsenen machen, die Sie dabei unterstützen. Und die Eltern müssen auch ganz explizit zustimmen, dass die Kinder dieses Ehrenamt ausüben. Es gibt ganz viele Möglichkeiten für Kinder und Erwachsene, sich zu engagieren. Und da gibt es die Freiwilligenagenturen, die gibt es in allen Bundesländern und allen Städten. Da kann man sich hinwenden und die beraten einen kostenlos, was am besten zu einem passt.
0: Ja.
1: Und wofür möchte ich mich eigentlich stark machen?
0: Marie, abgesehen von deinem Ehrenamt, hast du einen Tipp für andere? Was wäre vielleicht spannend? Was könnten sie machen?
2: Also ich habe auch eine Zeit lang Pfadfinder gemacht. Und wenn man auch früh damit angefangen hat, also ich habe jetzt 6 Jahre Gruppenzeit hinter mir, kann man tatsächlich auch als Gruppenleitung viel machen. Also es gibt ja viele große Fahrten und Camps und da kann man sich auf jeden Fall auch ehrenamtlich engagieren.
0: Ja, Emil, hast du einen Tipp?
3: Seenotretter suchen die immer noch.
0: Aha.
3: Freiwillige Feuerwehr. Es gibt so viel, ich kann nicht alles aufzählen.
0: Du hast absolut recht. Es gibt unfassbar viel. Und ihr habt gerade schon mal gehört, es gibt auf jeden Fall mehrere Möglichkeiten, um sowas zu finden. Falls man jetzt einfach im Netz gucken möchte, kann man ja einfach zum Beispiel bei der nächsten Kirche vorbeigehen oder bei der nächsten Feuerwehr mal fragen, kann ich hier vielleicht irgendwie helfen? Das nur als kleine Idee an der Seite. So, und merkt euch jetzt mal den 5. Dezember vor. Da ist nämlich der internationale Tag des Ehrenamtes. Auf der ganzen Welt können sich dann Millionen Ehrenamtliche feiern lassen. Ich feiere euch heute schon für eure Arbeit. Vielen Dank auch an meine 3 Gäste, Emil, Marie und Julia. Schön, dass ihr da wart. Kommt gut nach Hause und danke, dass ihr euch für uns einsetzt. Tschüss.
4: Tschüss.
0: So, ihr bekommt jetzt eine sehr, sehr spannende Zeitreise ins Jahr 79 nach Christus zum Vulkan Vesuv in Italien. War da schon mal jemand von euch? Also jetzt nicht im Jahr 79, sondern am Vesuv. Warte mal, wo wir gerade so schön über Ehrenämter gequatscht haben, ne? Ich schau mal ganz kurz im Netz. Ja. Ja, guck. Ja, sogar am Vesuv arbeiten Menschen ehrenamtlich. Also in der Gegenwart, im Jetzt, ne? Zum Beispiel im Brandschutz. Oder ja, okay, auch cool. Als wissenschaftliche Unterstützung bei der Erforschung der Vulkanaktivitäten. Wie cool ist das denn? Wo kann ich mich anmelden? Aber wir wollten ja eigentlich auf Zeitreise gehen, ne? In eine Zeit, in der es sicher noch keine ehrenamtlichen Helfer und Helferinnen in der Vulkanforschung gab. Wir reisen jetzt zu einem Punkt in der Zeit, in dem der Vulkan ausgebrochen ist und die komplette Stadt Pompeji... Ach, wisst ihr was? Hört einfach selber. Ich will ja nicht spoilern.
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7: Hallo und guten Tag bei Timespin auf History FM, dem Radiosender für Zeitreisen. Mein Name ist Cleo.Patra und ich nehme euch mit in die Vergangenheit. Geheime Verschwörungen, gemeine Belagerungen, irre Entdeckungen, wirre Verwicklungen. Ich verspreche euch, die alten Zeiten sind voller Abenteuer. Und heute wird es wirklich sehr abenteuerlich. Ihr werdet schon sehen. Augenblick, ich schaue noch mal kurz auf meine schlauen Zettel, damit ich das richtige Datum...
8: Cleo, entschuldige bitte die Unterbrechung, aber...
7: Was denn? Jetzt sag bloß nicht, dass wir schon wieder einen Anrufer in der Leitung haben. Ich komme hier absolut nicht zum Arbeiten.
8: Nein, kein Anrufer. Ich habe Taylor im Time Channel. Soll ich sie mal durchstellen? Sie wollte unbedingt mit dir sprechen.
7: Jetzt schon? Ich wollte doch erst... Also okay, ja, stell sie durch.
9: Cleo, wir haben mal wieder ein Problem. Und zwar eines, das wir nicht hätten, wenn wir nicht Henry jedes Mal mit durchzerren müssten. Hey, das habe ich gehört.
4: Was ist denn nun schon wieder los?
9: Henrys Mutter hat ihm ja die Zeitreise nur erlaubt, wenn er regelmäßig Hausaufgaben macht. Und guess what? Henry hat voll rumgetrödelt.
4: Ja.
9: Gerade als wir los wollten, fiel ihm ein, dass er noch eine Seite Mathe machen muss. Super. Jetzt sitzen Alex und ich hier rum und warten, bis Monsieur Henry fertig Bruchzahlen addiert hat.
4: Oh.
9: Und wenn er nicht bald mal hinter das Geheimnis mit den gemeinsamen Nennern kommt, dann kommen wir hier heute nicht mehr los.
4: Gemeinsame Nenner? Was war das nochmal? Also, nicht mehr loskommen, das steht mal gar nicht zur Debatte. Warum helft ihr ihm denn nicht? Oder könnt ihr auch keine Bruchrechnung?
10: Doch, aber wir mussten extra so einen Zettel unterschreiben, dass wir Henry auf keinen Fall helfen.
4: Oh, was machen wir da jetzt? Ah, warte, ich habe eine Idee. Vielleicht kann Gusi ja was machen. Hi, Gusi, kannst du bruchrechnen?
11: Ich kann alles.
4: Tja, selbstbewusst wie immer, die gute Gusi Rexa. Fast so wie ich. Taylor, kannst du Gusi direkt in den Time-Channel schalten?
9: Ja, das müsste gehen.
4: Ah, super. Henry, du diktierst Gusi deine Aufgaben.
9: Yes!
4: Gusi, du sagst Henry die Antworten. Du hast ja wohl keinen Zettel unterschrieben, dass du dabei nicht helfen darfst.
11: Wenn es sein muss.
4: Es muss sein. Und es muss schnell sein. Taylor, ihr spinnt schon mal los.
9: Warum können wir Henry nicht einfach nach Hause zu Mutti bringen?
12: Nein.
4: Taylor, dein Rumgenöle geht mir auch allmählich ein bisschen auf die Nerven. Ich meine, meine Güte, Henry ist das Zugpferd dieser Sendung. Die Fans lieben ihn. Und erinnerst du dich an diese Influencerin? Tippi, ne? Ich sag nur Tak-Tak-Tanz.
9: Ja, okay, ich muss zugeben, tanzen kann er ganz gut. Hat uns da neulich was vorgemacht. Yes!
10: Jetzt doch nicht, Henry. Konzentrier dich gefälligst auf Mathe.
12: Ja, ich dachte...
4: Leute, ihr müsst irgendwie professioneller werden.
9: Wir sind professionell. Egal jetzt. Es kann losgehen. Ich habe das heutige Datum angegeben. Kurzer Check. 24. August 79. Richtig?
4: Korrekt.
9: Dann geht's los. Mannschaft, Sicherheitsgurte anlegen. Hirnschoner aufsetzen. Wir verlassen unsere Zeit in...
13: 10, 9, 8... 7, 6, 5, 4, 3, 2, 1, 0.
9: Yes!
13: Ready for takeoff.
4: Ich bin jedes Mal völlig fertig hier. Warum kann das nicht ein einziges Mal alles reibungslos klappen? Apropos reibungslos. Regie, müsste der Professor nicht eigentlich schon hier sein?
8: Also, er sucht noch einen Parkplatz. Er hat gerade angerufen. Kannst du die Zeit irgendwie allein überbrücken?
4: Oh, ich sag's ja, nichts läuft hier ohne mich. Wäre ich nicht da, würden die ganze Zeit nur Stille senden. Ich glaube, ich muss mal nach einer Gehaltserhöhung fragen. Also gut, schauen wir mal, worum es heute geht. Der 24. August 79. Ja genau, 79 Jahre nach Christus. Das ist jetzt fast 2000 Jahre her. Da war der Ausbruch des Vesuvs und der Untergang Pompejis. Vulkane haben mich ja schon immer interessiert. Ich war sogar schon mal auf dem Ätna. Das ist auch ein Vulkan auf Sizilien. Und das ist so herrlich da oben. Und in der Zeit, als ich da war, da habe ich dann...
11: Cleo?
4: Jetzt werde ich schon von einer Maschine unterbrochen. Ach, na toll. Die ist wohl langweilig, hä? Solltest du nicht mit Henry Bruchrechnung machen?
11: Technische Probleme mit dem Time Channel. Bruchrechnung muss verschoben werden. Aber nicht Mutti petzen.
4: Dazu sage ich jetzt mal nichts. Also gut, sag halt, was du sagen willst. Ich meine, hi Gusi.
11: Hallo.
4: Was weißt du über den Vesuv?
11: Der Vesuv ist fast 1300 Meter hoch und der einzige aktive Vulkan auf dem europäischen Festland. Er liegt in der Nähe der italienischen Stadt Neapel.
4: Klar.
11: Ungefähr 800 vor Christus war der Vesuv ausgebrochen. dann aber lange Zeit nicht. Die Menschen dachten, der Vulkan sei erloschen. Hm. Deshalb entstanden in seiner Umgebung wohlhabende römische Siedlungen, Villen und Landhäuser. Die Hänge des Berges waren sehr fruchtbar. Doch im Jahre 79 kam es zu einem weiteren Ausbruch.
4: Stopp, Gusi, dazu kommen wir gleich. Erstmal begrüße ich Professor Logge von der Uni Hamburg. Schön, dass Sie wieder dabei sind, meine ich.
12: Ja, hallo.
4: Wir sprechen ja heute über den Vesuv. Aber warum ist dieser Ausbruch so berühmt? Ich meine, es gab ja noch andere Vulkanausbrüche.
12: Ja, das stimmt. Aber viele Vulkane sind auch weit weg von menschlichen Siedlungen oder Städten. Und dieser hier nicht. Da war direkt drumherum eine große Stadt, also in der Nähe. Und naja, da wo viele Menschen sind, da wird es dann schon wichtiger, wenn was kaputt geht.
4: Aber das ist jetzt auch schon sehr, sehr lange her. Also wir sprechen ja fast von 2000 Jahren. Und woher weiß man denn, was da passiert ist?
12: Ja, das ist tatsächlich 2000 Jahre fast schon her, 79 nach Christus. Wir wissen aus zwei Ecken etwas darüber. Einmal wissen wir was aus Quellen. Es gibt jemanden, der hat es gesehen und es hat jemanden, der hat darüber geschrieben. Das war Plinius der Jüngere. Sein Onkel, der hat das auch erlebt, der hat es allerdings nicht überlebt. Also wissen wir nur von Plinius dem Jüngeren, was damals so passiert ist. Und wir wissen darüber sehr, sehr viel, weil es ist einfach ganz viel von dieser Stadt übrig geblieben. Die wurde nämlich damals verschüttet und ist bis heute eigentlich noch da, so wie sie 79 nach Christus in großen Teilen.

0: Cleo, die Zeitreporter wären soweit.
1: Hervorragend, perfektes Timing. Hallo ihr Lieben.
2: Cleo, wir sind da. Ich denke, der Ausbruch steht kurz bevor.
3: Taylor, ist das ein Erdbeben?
4: Genauer gesagt sind es mehrere Erdbeben.
1: Oh Mann.
4: Hier zittert und wackelt die Erde, dass einem Angst und Bange wird.
2: Genau, und ich habe in der Stadt auch schon mehrere Häuser gesehen, die eingestürzt sind. Oder bei denen sich Risse gebildet haben.
1: Okay.
2: Die Leute machen sich schon Sorgen, glaube ich. Einige haben auch schon ihre 7 Sachen gepackt und verlassen die Stadt. Am liebsten würde ich die anderen auch warnen.
1: Kein aktives Eingreifen ins Geschehen. Du kennst die Regeln.
2: Ja, aber das ist schrecklich, das so mit anzusehen.
1: Ja, aber vergiss nicht, das ist alles schon passiert. Wir können dank der ausgefeilten Timespin-Technik nur noch mal hinspinnen und das Geschehen beobachten. Also dann, liebe Zeitreporter, waltet eures Amtes. Beschreibt, was ihr seht.
4: Also, Pompeji ist ein wahnsinnig hübscher Ort. Sieht ziemlich reich aus. Wir haben schon viele Villen und teure Häuser gesehen. Außerdem haben sie um die Stadt herum eine Stadtmauer gebaut. Warte mal, ich habe die Tore und Wachtürme gezählt. 8 Tore und 11 Wachtürme. Nicht schlecht, oder?
3: Hey Cleo, macht Gusi eigentlich jetzt meine Hausaufgaben? Sonst hast du bestimmt bald wieder meine Mutter in der Leitung.
1: Und das will ich unbedingt vermeiden. Ja, ich glaube, sie ist da jetzt dran. Zumindest ist sie schon eine ganze Weile still. Und das will ja auch was heißen. Wie sieht denn der Vesuv gerade aus? Spuckt der schon Feuer? Habe ich euch schon erzählt, dass ich mal auf dem Ätna war? Das ist ein Vulkan auf Sizilien. Und manchmal ist es... Ja, okay, das habe ich möglicherweise vorhin schon erzählt. Okay, zurück zum Vesuv. Wie sieht er denn gerade aus?
2: Im Moment steigt nur schwarzer Rauch auf. Aber es kann nicht mehr lange dauern und dann wird er richtig ausbrechen. Dann wird es hier Asche und Steine regnen. Dann sollten wir den Timespin auf jeden Fall aufs Meer steuern und von der Ferne weiter beobachten.
1: Okay, dann guckt euch noch ein bisschen um und ich kläre wie immer die Fakten mit unserem Professor. Jaha, und natürlich auch mit Gusi. Aber solltest du nicht mit Henrys Hausaufgaben beschäftigt sein? Das nehme ich mal als ja. Professor Logge, Sie hatten ja gesagt, dass man sehr viel weiß über Pompeji zu der Zeit. Aber was ist das denn genau eigentlich, was man weiß?
5: Also man weiß, dass Pompeji eine nicht unwichtige Stadt war. Schon damals nicht unwichtig. Also seit die Römer da dann waren, haben sie auch eine ganze Menge mit der Stadt gemacht. Die haben sie quasi modernisiert in der Zeit, als sie da wohnten. Es gab fließend Wasser, also die haben da die ganze Kanalisation organisiert. Es gab tolle Straßen, die Bäder, also man muss sich das nicht vorstellen wie ein Tümpel oder so.
1: Mhm.
5: Das war alles schon sehr modern und das war eine ganz tolle Stadt.
1: Die Römer waren ja da generell schon ziemlich weit. Ist das die Epoche der Antike, die man immer so hört?
5: Ja, genau, auf die bezieht man sich da ganz gern. Die Antike, Griechenland, das alte Griechenland oder halt Rom, also Italien und noch ein bisschen mehr, ne? Das waren im Grunde Hochkulturen. Die hatten ganz viele tolle Sachen. Die hatten Kunst, die hatten Kultur, die hatten Theater, sogar sowas wie Unterhaltung gab es schon ganz viel. Wir hier bei den Germanen derzeit eher nicht.
1: Okay, und dann haben wir da dieses Pompeji und da ist alles schon super weit entwickelt und total schön. Und dann bricht der Vesuv aus und zerstört alles.
5: Ja. Genau.
1: Liebe Hörerinnen und Hörer, wir sind hier zwar nicht bei Geology FM, aber wir machen doch mal einen kurzen geologischen Exkurs. Natürlich mit Gusi. Hi Gusi.
6: Hallo.
1: Was genau ist am 24. August 79 im Vesuv passiert?
6: Schon einige Tage vor dem Ausbruch bebte immer wieder die Erde und aus dem Vesuv stieg Rauch auf. Dann floss Magma. Das ist geschmolzenes Gestein aus dem Erdmantel in die Erdkruste und füllte die Magmakammern unter dem Vesuv. Im Vesuv gab es einen sogenannten Schlot, durch den das Magma immer höher stieg. Dann kam die glühende Masse in Kontakt mit Grundwasser und löste eine Wasserdampfexplosion aus. Der Schlot wurde freigesprengt und Gas- und Aschewolken wurden aus dem Vulkan geschleudert. Später am Tag rasten auch noch Glutaschewolken die Hänge des Berges hinab. Sie führten Gesteinsstücke mit sich. Pompeji wurde unter einer Wolke aus Asche, Lava und Gestein begraben.
1: Stopp, Gusi! Mann, das ist ja krass.
5: Mhm.
1: Professor Logge, wie war das denn für die Einwohner von Pompeji an diesem Tag?
5: Das war natürlich grausam. Das Problem war, die meisten kannten Vulkane gar nicht. Die wussten gar nicht, was das ist. Für die war der Vesuv ja erstmal nur ein Berg. So ein Vulkanausbruch, das hatte eigentlich niemand von denen bisher erlebt. Kleinere oder größere Erdbeben, ja klar, das kannte man in der Gegend schon. Und darum dachte man sich, die Erde wackelt, so schlimm wird es schon nicht werden. Dass der Vesuv

0: Ruf jetzt so ausbrechen würde, das war eigentlich niemandem wirklich klar.
1: Aber haben die Menschen da das nicht kommen sehen? Ich meine, gab es da nicht irgendwelche Rauchschwaden oder diesen?
0: Ja, doch, durchaus, das hat man schon gesehen. Aber man wusste halt nicht, was das bedeutet. Und diese Unwissenheit, das war ja auch gerade das Problem. Das wurde dann vielen zum Verhängnis. Die Leute haben sich im Grunde versteckt vor dem Aschenregen in ihren Häusern. Mhm. Die sind dann vielleicht weggegangen, als so ein paar Steine vom Himmel fielen. Einige haben sich übrigens Kissen auf den Kopf geschnürt, damit sie nicht verletzt werden diesen Steinen.
1: Hat nicht
0: das
1: geholfen.
0: Das hilft beim Vulkan ja auch nicht immer. Aber dann dachten sie, es sei vorbei. Und dann sind die wieder zurückgekommen. Und dann ging es ja erst richtig los.
1: Und Sie haben ja vorhin gesagt, dass es diesen Plinius gab, der das aufgeschrieben hat. Wer war denn das eigentlich?
0: Eigentlich gibt es sogar zwei Plinius. Plinius den Älteren und Plinius den Jüngeren. Der Ältere war so ein Naturforscher. Der war irgendwas um die Mitte 50, als der Vesuv ausbrach. Und der hatte einen Neffen, das ist Plinius der Jüngere. Der war damals noch sehr jung und studierte vor allem. Das heißt, er hat viel gelesen und viel geschrieben. Und er hat zum Beispiel auch Briefe geschrieben an einen großen Historiker, in dem er erzählt hat, wie sein Onkel den Vulkanausbruch erlebt hat und wie er selbst den Vulkanausbruch erlebt hat. Ich habe mal ein Beispiel mitgebracht. Plinius lebte nicht in Pompeji, sondern in einem Vorort. Und als der die Stadt verlassen hat, in der er wohnte, da guckt er nochmal zurück und dann schreibt er, was er gesehen hat. Er schreibt: Als wir die Häuser hinter uns hatten, blieben wir stehen. Da sahen wir allerlei Sonderbares, Beklemmendes geschehen. Die Wagen, die wir hatten herausbringen lassen, rollten hin und her, obwohl sie auf ganz ebenem Terrain standen und blieben nicht einmal auf demselben Fleck, wenn wir Steine unterlegten. Außerdem sahen wir, wie das Meer sich in sich selbst zurückzog und durch die Erdstöße gleichsam zurückgedrängt wurde. Jedenfalls war der Strand vorgerückt und hielt zahllose Seetiere auf dem trockenen Sand fest. Und auf der anderen Seite eine schaurige, schwarze Wolke, kreuz und quer von feurigen Schlangenlinien durchzuckt, die sich in lange Flammengarben spalteten. Blitzenähnlich, nur viel größer.
1: Oje, das klingt richtig gruselig.
0: Das war's auch.
1: Aber das heißt, dass Plinius und seine Familie es geschafft haben.
0: Mhm. Plinius der Jüngere hat's geschafft. Der ist noch weggekommen mit seiner Familie und er hatte wirklich viel Glück.
2: Apropos Glück gehabt, das ist das Stichwort für unsere Werbung aus der Vergangenheit. 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
12: Cleo, Henry hat schon zum dritten Mal gefragt, ob Gusi seine Matheaufgaben macht. Was soll ich ihm sagen?
1: Ja, das wird schon. Sie sieht sehr konzentriert aus. Sag ihm einfach, das läuft. Und frag doch bitte mal bei Taylor an, wie die Lage ist.
12: Ich könnte sie auch direkt zuschalten.
1: Oh, noch besser.
13: Also Cleo, das ist bestimmt unsere gefährlichste Mission bisher. Wir haben uns mit dem Timespinner aufs Meer zurückgezogen, konnten den Ausbruch aber voll sehen.
14: Alter, das sah krass aus und gruselig. Aber ein bisschen zu realistisch für meinen Geschmack. Henry, es ist Realität. Ja, ich weiß doch längst, dass wir uns nicht in einem Computergame befinden. Und ich hatte den Ausbruch vom Vesuv auch in Geschichte.
15: Hört, hört.
14: Aber das in echt zu sehen, ist wirklich nochmal was anderes.
13: Cleo, es wurde ganz dunkel und dann kam die Lava. Da aus dem Vulkan rausgeschossen. Sehr beängstigend. Ich möchte mir gar nicht vorstellen, was in den Straßen von Pompeji zu dem Zeitpunkt los war.
15: Wir konnten zum Glück auch viele Menschen sehen, die sich in Booten aufs Meer retten konnten.
1: Mann, das ist wirklich ein gefährlicher Einsatz. Macht euch jetzt unbedingt bereit für den nächsten Spin. Und ich beeile mich mit dem neuen Zieldatum. Und Taylor, Es wird in der Zwischenzeit nicht direkt über den Vesuv geflogen. Hast du das verstanden?
13: Aye, aye, Chefin. Watcher, over and out.
1: Ich glaube, ich kann mich da erst wieder entspannen, wenn die Zeitreporter da gut weggekommen sind. Ich habe ein bisschen schlechtes Gewissen, dass ich sie da überhaupt hingeschickt habe. Andererseits war ich das ja auch gar nicht. Das war das Rad der Zeit. Aber bevor wir das wieder drehen, habe ich noch eine Frage an den Professor. Wie ging es nach dem Untergang Pompeis weiter? Und vor allem, wie kam es dazu, dass die verschüttete Stadt wiederentdeckt und dann ja auch wieder ausgegraben wurde?
0: Ganz viele Jahrhunderte passierte erstmal gar nichts. Also wirklich überhaupt nichts. Und dann wurde ja zufällig erst was entdeckt und erst Mitte des 18. Jahrhunderts gab es die ersten Ausgrabungen. Was man da alles gefunden hat, war großartig. Schmuck, Alltagsgegenstände, ganze Gebäude konnte man dann sehen. Man konnte, dadurch, dass da jahrhundertelang alles wie versiegelt war, plötzlich lernen, so sah eine römische Stadt aus vor fast 2000 Jahren. Das war schon sensationell.
1: Wo Sie gerade vom Alltag im alten Rom sprechen, Professor, da fällt mir ein, ich habe heute noch gar nicht durch Histogram gescrollt. Die App ist ja echt super, da lerne ich mal so viel über die alten Zeiten. Mal sehen, wen gucke ich mir denn mal zum Hashtag altes Rom an? Ah, hier, die sieht super aus. Flavia Magnifica. Sieht echt cool aus, hat einen richtig coolen Look, das muss ich schon sagen. Mal gucken, was die so erzählt.
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4: Salve, puelle, alea, jacta est. Ich bin's wieder, eure Flavia. Willkommen zu meinem neuen Beauty-Repetitorium. Ich werde euch heute zeigen, wie man sich für den nächsten Besuch in der Arena zurechtmacht. Ich war gestern im Bad, in der Therme. Nee, nicht im Milch gebadet. Errare humanum est. Das ist ein Gerücht, dass man hier in Milch badet. Egal. Summa summarum bin ich jetzt bereit für euch, meine lieben Amike. Also meine Haare habe ich schon hochgesteckt, Carpe Diem, ne? Da kann ich euch aber auch noch ein extra Tutorial unten im Postskriptum verlinken. Dann können wir jetzt in Medias Res gehen. Ich zeige euch heute, wie man sich ein Abend-Make-up im Nudos-Look schminkt. Ja, gibt's ein ganz, ganz tolles neues Produkt, Krokodilcode. Ja, habt ihr richtig gehört? Das ist pulverisierter Krokodilcode, wird ganz einfach aufgetragen, ganz entspannt, einfach auf die Wangen. So, und schon hat man diese elegante Blässe, die gerade so modern ist. Ja, genau das, was wir wollen. Ja, es brennt ein bisschen, de facto ist das aber beabsichtigt. Der Ammoniak im Tiercode, der reizt die Haut und abracadabra, schimmern die Wangen durch die Blässe leicht rötlich. Und fertig ist dieser unfassbare Look. O tempora, o mores. Ja, ich gebe zu, diese Krokodilsache ist etwas gewöhnungsbedürftig, aber immerhin noch angenehmer als dieses Zeug aus zerstampften Mücken, das Kleopatra immer benutzt hat. Ja, dann sind wir eigentlich fertig. Noch die Tunika. Da habe ich gern ein schlichtes Modell, aber mit so einer hübschen Borte und mit einem edlen Gürtel. Ja, soweit mein Repetitorium für heute. Gebt mir gerne ein Placet unten in die Kommentare. Daumen hoch, ne? Ich mach mich jetzt mal auf in die Arena. Veni, vidi, vici.
1: Veni, vidi, vici. Das sage ich mir auch immer. Flavia Magnifica. Hey, die klingt echt cool. Da würde ich mir fast selbst gern mal so eine Tunika überwerfen und...
12: Cleo, Henry ist schon wieder im Time-Channel. Er will noch mal kurz mit dir reden.
1: Oh nein, hoffentlich ist Taylor nicht ausgefallen und Henry muss jetzt den Timespinner nach Hause steuern.
14: Cleo, kannst du mir bitte die Ergebnisse von meinen Mathehausaufgaben schicken? Ist Gusi schon fertig?
1: Warte, ich frage sie mal. Hi, Gusi.
7: Hallo.
1: Hast du die Matheaufgaben für Henry fertig?
7: Selbstverständlich nicht. Ich musste mich ja hier die ganze Zeit um den Vesuv kümmern. Und eine alte Sprachassistentin ist schließlich kein ICE. Kleiner Scherz.
1: Oh nein, jetzt macht die auch noch Scherze. Tja, Henry, sorry, das sieht nicht so gut aus.
14: Mist, was soll ich denn jetzt meiner Mutter sagen?
12: Cleo, entschuldige, aber wir haben wieder eine Anruferin. Sie behauptet, Henry zu kennen, aus der Schule.
1: Oh Mann, nicht schon wieder so ein Hardcore-Fan von Henry. Haben wir da überhaupt noch Zeit für?
12: Naja, du musst dich kurz fassen.
1: Also ich kann mich gut kurz fassen. Hallo, hier ist Cleo.Patra von History FM. Wer ist in der Leitung?
9: Hallo, hier ist Frau Jansen. Ich bin die Mathelehrerin von Henry.
1: Frau Jansen. Die Mathe-Sache. Das ist jetzt so, da ist was...
9: Keine Sorge, ich höre immer Ihre Sendung und bin total begeistert. Deshalb mache ich auch gern eine Ausnahme mit den Hausaufgaben. Sagen Sie Henry doch, er kann die Hausaufgaben auch später abgeben.
13: Yippie!
1: Oh, okay, super. Er macht sie dann auch bestimmt ganz alleine, ne?
9: Kann ich noch jemanden grüßen?
1: Aber nur ganz kurz.
9: Also ich grüße meine Mutter, unseren Herrn Direktor, meine Yogalehrerin und natürlich Professor Logge.
1: Ja, das gebe ich gern weiter. Tschüss, Frau Jansen.
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Wir sind hiermit am Ende der Folge. Heute an der Sendung mitgearbeitet haben ganz tolle Menschen wie zum Beispiel Janine Albrecht, Karin Huxdorf, aber auch Theo Weiß und Ulrike Drevenstedt. Mein Name ist Martin Tietjen. Danke euch fürs Zuhören und bis zum nächsten Mal. Ciao!

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1: Um 9 Uhr mit Felix Sprung. In Saudi-Arabien ist der internationale Flughafen der Hauptstadt Riad erneut angegriffen worden. 12 Menschen wurden getötet, mehr als 300 wurden verletzt. Aus der NDR-Nachrichtenredaktion Tabea Panda.
2: Es ist die höchste Opferzahl bei einem Angriff auf Saudi-Arabien seit Beginn des Irankriegs. Saudi-Arabien macht die Houthi-Miliz für den Angriff verantwortlich. Die hatte zuletzt die Attacken auf das Land verstärkt. Seit 2015 führt Saudi-Arabien eine Militärkoalition an, die die international anerkannte Regierung des Jemen im Kampf gegen die Houthi-Miliz unterstützt. Mit Beginn des Irankriegs war der Konflikt wieder aufgeflammt. Der Flughafen in Riad war am Donnerstag bereits angegriffen worden. Nach der Attacke gestern wurde der Betrieb dort eingestellt.
1: Im Streit mit US-Präsident Trump bekommt der ukrainische Staatschef Selenskyj Rückendeckung aus der eigenen Regierung. Außenminister Sibiha wies die Forderung Trumps zurück, die Ukraine solle sich einen Präsidenten suchen, der zu Verhandlungen mit Russland bereit sei. Aus der NDR-Nachrichtenredaktion Jonas Valentin Weber.
3: Selenskyj werde von den Menschen in der Ukraine unterstützt und die entschieden selbst darüber, wer das Land führe, so Sibiha. Vorher hatte sich schon die Bundesregierung solidarisch mit Selenskyj gezeigt, genauso wie der britische Premier Burnham. Trumps Forderung nach einer Ablösung des ukrainischen Präsidenten steht offenbar im Zusammenhang mit einer weiteren Annäherung an Russland. Nach einem Gespräch mit Russlands Präsidenten Putin hatte Trump angekündigt, wieder russischen Diesel in die USA importieren zu lassen. Selenskyj reagierte mit heftiger Kritik und sprach von einer Investition in den Krieg.
1: Die CDU-Spitze berät heute und morgen über ihr weiteres Vorgehen. Im Mittelpunkt steht dabei der Reformkurs der Bundesregierung. Unter anderem der hessische Ministerpräsident Rhein forderte seine Partei im Vorfeld des Treffens auf, sich stärker um Themen wie Lebenshaltungskosten, Sicherheit und Arbeitsplätze zu kümmern. Hintergrund ist das schlechte Abschneiden der Partei bei den vergangenen 3 Landtagswahlen. Sowohl in Mecklenburg-Vorpommern als auch in Berlin und Sachsen-Anhalt hatte die CDU empfindliche Niederlagen kassiert. In Mecklenburg-Vorpommern zeichnet sich eine rot-rot-grüne Regierungsbildung ab. SPD, Linke und Grüne haben beschlossen, am Montag Koalitionsverhandlungen aufzunehmen. SPD-Landeschefin und Ministerpräsidentin Schwesig, Linken-Landeschef Herbst und Grünen-Landeschefin Müller wollen die Gespräche führen. Vorangegangen waren 2-wöchige Sondierungen. Bei der Landtagswahl am 20. September war die AfD stärkste Kraft geworden. Mit 32 Sitzen hat sie aber keine Mehrheit im Schweriner Landtag. SPD, Grüne und Linke kommen gemeinsam auf 39 Sitze. In der Fußball-Bundesliga hat RB Leipzig das Topspiel deutlich gewonnen. Gegen Eintracht Frankfurt setzten sich die Sachsen mit 6:0 durch. Vorher hatte der Hamburger SV seinen ersten Auswärtssieg der Saison gefeiert mit einem 3:2 in Hoffenheim. Aus der NDR-Sportredaktion Florian Neuhaus.
4: Zum Matchwinner wurde Miro Muheim mit seinem Treffer in der 4. Minute der Nachspielzeit. Noch spannender machte es der VfL Wolfsburg im Abendspiel der 2. Liga. Beim 4:4 in Nürnberg fielen allein 3 Tore in der Nachspielzeit. In der Tabelle hilft das Unentschieden den Wölfen nicht weiter. Als Fünfter haben sie weiter 5 Punkte Rückstand zu den Aufstiegsrängen. Zumindest auf den 2. Saisonsieg hofft heute der FC St. Pauli. Gegner ist am Millerntor der Karlsruher SC.
1: Das waren die Nachrichten. Das Wetter in Norddeutschland. Viele Wolken und gelegentlich Schauer, vereinzelt Gewitter, später von Norden her freundlicher. Höchstwerte 11 bis 15 Grad, an der See teils Sturmböen. Morgen erneut wolkig, zum Teil länger heiter und nur noch einzelne Schauer, höchstens 13 bis 17 Grad. Am Dienstag von Westen her wolkig und aufkommender schauerartiger Regen, 14 bis 17 Grad. Es ist 9.04 Uhr.
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5: Mit Birgit Hasselbusch, schönen guten Morgen am 11. Oktober. Heute startet die Hamburger Woche der Pressefreiheit. NDR Info ist ja Mitbegründer. Und Hamburgs Senator für Kultur und Medien, Dr. Carsten Broster, hat unter anderem dazu gesagt, Freiheit bedeutet auch, eigenständig und informiert Entscheidungen treffen zu können. Damit dies möglich bleibt, ist es wichtig, gemeinsam den Wert unabhängiger und qualitätsgesicherter Medien zu erkennen. Bei der Auftaktveranstaltung nachher der Hamburger Woche der Pressefreiheit ist auch die Journalistin Viktoria Reichel zu Gast. Wir hören gleich ein Interview mit ihr. Außerdem spreche ich live mit unserem Korrespondenten in Tel Aviv zum Thema ein Jahr Waffenruhe im Gazakrieg. Was ist aus dem Friedensplan geworden? Und zuerst schauen wir aber nach Saudi-Arabien, auch gerade schon in den Nachrichten gehört. Mindestens 12 Tote, mehr als 300 Verletzte. Das ist die verheerende Bilanz des jüngsten und bislang schwersten Raketenangriffs auf den Flughafen von Riad. Anna Osius.
6: Die Rakete schlug unmittelbar in einen Passagierterminal des King Khalid Flughafens in Riad ein und traf die Reisenden an einem Abfluggate. Augenzeugen berichten von Panik am Flughafen und unzähligen Opfern. Dutzende Krankenwagen eilten zum Flughafen. Der Flugbetrieb wurde vollständig eingestellt. Flieger mit Ziel Riad wurden nach Jeddah umgeleitet. Die deutsche Fluggesellschaft Lufthansa hatte bereits erklärt, aufgrund der aktuellen Situation vorerst keine Flieger mehr nach Riad zu schicken. Das von Saudi-Arabien angeführte Militärbündnis macht die Husi-Miliz aus dem Jemen für die jüngste Attacke auf den Flughafen verantwortlich. Es handele sich um ein Kriegsverbrechen, hieß es. Es ist die bislang höchste Opferzahl im Golfstaat seit Beginn des Krieges der USA gegen den Iran. US-Präsident Trump reagierte entsetzt. Der Angriff sei furchtbar und inakzeptabel, erklärte er. Er werde mit dem saudischen Kronprinzen sprechen. Eine mögliche Beteiligung der USA im Kampf gegen die Husi schloss Trump nicht aus. Bei dem Angriff starb auch mindestens ein US-Bürger. Bislang hatte Trump sehr zurückhaltend reagiert, als Saudi-Arabien bei den USA um Unterstützung im Kampf gegen die Husi gebeten hatte.
5: Anna Osius über den Angriff auf den Flughafen in Riad. Seit einem Jahr gilt im Gazakrieg eigentlich eine Waffenruhe, aber Frieden ist nicht in Sicht. Ein von den USA vorangebrachter Plan zur Beendigung des Kriegs zwischen Israel und der Terrororganisation Hamas stagniert. Und im Gazastreifen leben die Menschen weiterhin unter schwierigen Bedingungen. Darüber spreche ich jetzt live mit Julio Segador in Tel Aviv. Es ist inzwischen oft von relativer Waffenruhe die Rede. Also wie häufig kommt es noch zu Kämpfen und Gewalt im Gazastreifen und warum?
7: Also von einer echten Waffenruhe kann nicht die Rede sein, das muss man ganz klar konstatieren. Die Intensität der Militärschläge, die hat zwar abgenommen jetzt, wenn man das Ganze vergleicht mit der Hochphase des Krieges, aber es gibt weiterhin fast täglich israelische Luftangriffe, militärische Operationen. Man konnte das am 7.10., also vor wenigen Tagen beim dritten Jahrestag der Hamas-Attacke sehr, sehr gut sehen, weil in den Kibbuzim entlang des Gazastreifens bei den ganzen Veranstaltungen, die da stattfanden, da konnte man immer wieder Maschinengewehrfeuer hören, Artilleriefeuer. Also es wird weiter geschossen. Der Grund ist, dass die Hamas eben noch nicht zerschlagen ist. Das ist ja das erklärte Kriegsziel Israels. Die Kämpfer der Hamas, die operieren weiter aus dem Untergrund, versuchen sich neu zu formatieren in dieser Trümmerwüste Gazastreifen. Und darauf reagiert eben Israel mit gezielten Militäraktionen, wie sie sagen. Aber die sind am Ende eben nicht so gezielt, weil es immer wieder auch Tote unter der Zivilbevölkerung gibt. Und das konnten wir gerade wieder in den letzten Tagen sehen.
5: Und wie hat sich die humanitäre Lage für die Menschen in Gaza seitdem entwickelt? Also für die Hunderttausende Vertriebenen und die, deren Häuser und Wohnungen zerstört wurden?
7: Die ist weiterhin prekär. Sie ist zum Teil katastrophal. Dieses Jahr Waffenruhe hat eines nicht gebracht, nämlich irgendeine Normalität für die Menschen dort. Wir haben weiterhin die Situation, dass fast 2 Millionen Menschen und man kann sagen 90% der Bevölkerung des Gazastreifens, der Palästinenser dort, immer noch unter sehr, sehr prekären, erbärmlichen Bedingungen in provisorischen Zeltstätten leben, häufig ohne Strom. Die Versorgung ist weiterhin sehr, sehr schlecht und die einfachsten Dinge des Alters, die sind einfach schwierig zu beschaffen. Trinkwasser etwa oder frische Nahrung und es gibt Familien, die bestimmen, die wirklich bei bestimmten Familien bestimmt das den gesamten Tagesablauf, dass sie eben in Schlangen stehen, um an diese Dinge zu kommen. Der politische Prozess stockt, es gibt keinen Wiederaufbau und ich glaube, das Schlimmste für die Menschen dort, und das muss man ganz offen sagen, ist, dass sie keinerlei Perspektive haben, es gibt keine Zukunftsperspektive, auch keine mittelfristige, dass dieser zerstörte Lebensraum für die Palästinenser wieder aufgebaut wird.
5: Und die Waffenruhe war ja ein Schritt von vielen auf dem Weg hinaus aus dem Gazakrieg, also die Freilassung der Geiseln, ein weiterer, auch die Entwaffnung der Hamas. Wo steht man denn jetzt nochmal genau bei der Verwirklichung des Friedensplans inzwischen und welche Signale gibt es von der Organisation Hamas, die geforderte Entwaffnungsstichpunkt?
7: Also man steckt da in einer sehr, sehr tiefen Sackgasse. Man kann es nicht anders sagen, denn der Friedensplan, der ja so großmundig auch angekündigt wurde von US-Präsident Trump, der stagniert eigentlich an allen wichtigen Punkten. Wir hatten noch vor einem Jahr, und das war sicherlich das Positive, das Ereignis, dass dann die letzten Geiseln auch ausgetauscht wurden. Aber jetzt ist es so, dass eben der Kern des Plans nicht fortgeführt werden kann, weil eben die Hamas sich nicht entwaffnen lässt. Das ist der Knackpunkt. Es sind zwei. Die Hamas lässt sich nicht entwaffnen. Und der zweite Knackpunkt ist, dass Israel nicht wie jetzt auch weiter vereinbart dann die besetzten Gebiete im Gazastreifen räumt. Also da gibt es einen Patt, da geht nichts voran. Und solange das alles hier blockiert ist, verharren beide Seiten in einer strategischen Wartestellung, und als Folge bewegt sich dieser Friedensprozess keinen Zentimeter weiter.
5: Und welche Rolle spielt das Thema Friedensplan im aktuellen Wahlkampf in Israel?
7: Eigentlich überhaupt nicht. Das ist, wenn überhaupt, ist es ein Thema, das die Regierung einführt. Allerdings würde ich mal sagen, im negativen Sinn, denn einen echten Friedensplan, der also Zugeständnisse an die Palästinenser macht oder gar irgendwie auch vorsieht, dass die Hamas dann, zumindest was das Thema Verwaltung des Gazastreifens anbelangt, dass da was vorangeht, da ist also nicht die Rede davon. Es gibt hier eigentlich nur eine Linie, die gefahren wird, vor allem von der Regierung Netanjahu, von ihm selbst natürlich, vom Likud, von den rechtsgerichteten Politikern. Und da geht es nur um Härte. Man betont, dass man eben den Terrorismus unnachgiebig bekämpfen möchte. Und wenn jemand Kompromissvorschläge, und die sind selten genug, äußert, dann wird das dann denen als Schwäche ausgelegt. Also Benjamin Netanjahu, der israelische Ministerpräsident, der macht jetzt Wahlkampf. Wir haben ja in knapp zwei Wochen die Wahlen. Der macht Wahlkampf, indem er sagt, man muss mit aller Härte im Gazastreifen gegen die Hamas vorgehen. Und das klingt so, wie wenn sich so schnell an den an diesen Punkten, die wir auch jetzt diskutiert haben, nichts ändern wird.
5: Julia Segador live aus Tel Aviv zum Thema: Was ist aus dem Friedensplan für Gaza geworden? Wir blicken zurück nach Deutschland. Heute beginnt die vierte Hamburger Woche der Pressefreiheit. Bis zum 17. Oktober wird mit vielen Veranstaltungen, Workshops, Aktionen auf den Wert der Pressefreiheit und journalistische Arbeit hingewiesen. NDR Info ist Gründungspartner der Aktionswoche, beteiligt sich mit zahlreichen Veranstaltungen. Einzelheiten aus Hamburg von Felix Tenbaum.
8: Auf Initiative der Körber-Stiftung und der Zeitstiftung Bucerius finden auch in diesem Jahr wieder mehr als 80 Veranstaltungen in und um Hamburg statt. Ziel ist, den Wert der Pressefreiheit für eine freiheitliche Demokratie zu zeigen. Los geht's mit einer Podiumsdiskussion im Hamburger Rolf-Liebermann-Studio des NDR. Zu Gast bei ARD-Tagesthemen-Moderator Ingo Zamperoni sind unter anderem Wikipedia-Gründer Jimmy Wales und Niedersachsens Innenministerin Daniela Behrens. Im Zentrum dieser und vieler anderer Veranstaltungen stehen die Themen Desinformation und Fake News. Dazu richtet der NDR auch Debattenveranstaltungen in Kiel und Lüneburg aus. Außerdem öffnen viele Redaktionen der Medienpartner ihre Türen für Führungen, Workshops oder Dialogformate. Dazu kommen Vorträge, Ausstellungen, Preisverleihungen oder Live-Podcast-Produktionen mit Publikum. Auch hier beteiligt sich NDR Info und lädt in die Bücherhallen Hamburg zur Produktion des NDR Info Podcasts Streitkräfte und Strategien ein. Die allermeisten Veranstaltungen sind öffentlich. Bei einigen muss man sich vorab online anmelden, zum Beispiel auf ndr.de/pressefreiheit. Einige Angebote der knapp 60 Partner der Hamburger Woche der Pressefreiheit richten sich auch gezielt an junge Menschen oder Schulklassen. Außerdem findet mit dem Exile Media Forum wieder eine bedeutende Fachtagung für Journalistinnen und Journalisten statt, die ihre Arbeit aus dem Exil heraus machen müssen, weil sie in ihrer Heimat verfolgt werden.
5: Die Pressefreiheit ist die Grundlage für freie Meinungs- und Willensbildung, unverzichtbar für unsere Demokratie. Aber sie ist zunehmend bedroht, in vielen Ländern und auch in Deutschland. Um darauf aufmerksam zu machen, findet eben wieder diese Hamburger Woche der Pressefreiheit statt. Und den Auftakt bildet die prominent besetzte Matinee von NDR Info heute Vormittag beim NDR am Hamburger Roten Baum. In der anschließenden Live-Sendung diskutiert Tagesthemen-Moderator Ingo Zamperoni über die Frage, wie schützen wir uns und unsere Demokratie vor Desinformation. Dies unter anderem mit der Journalistin und Moderatorin Viktoria Reichelt. Und ich konnte heute früh schon mit ihr sprechen. Sie arbeitet unter anderem für Formate von ZDF und Funk und zählte zu den Top 30 bis 30 im deutschen Journalismus. Schutz der Demokratie vor Desinformation, darum geht es ja später auf dem Podium. Ein weites Feld. Was ist für Sie da das Wesentliche?
9: Das Wesentliche dabei ist eigentlich, dass Desinformation, glaube ich, gar nicht nur darum geht, dass Falschbehauptungen in der Welt sind, sondern dass sich im Rahmen von Desinformationskampagnen oder überhaupt in der Diskussion von Desinformation eigentlich etwas viel stärker bedroht sieht, nämlich die Grundlage, wie wir als Gesellschaft Informationen aufnehmen und verarbeiten. Und ich würde sagen, dieses Umfeld, in dem wir lernen, uns informieren, streiten, das hat sich grundlegend verändert, weil eine viel größere Unsicherheit besteht über Unwahrheit oder Wahrheit.
5: Sie treten ja auch regelmäßig in politischen Formaten auf und erklären dann eben so komplizierte Themen verständlich. Und worauf achten Sie da besonders? Was ist Ihnen da wichtig?
9: Ich richte mich natürlich auch vor allem an jüngere Zielgruppen. Ich weiß gar nicht, wie lange man das gut sagen kann, weil ich bin jetzt selbst 30. Das ist natürlich nicht alt, aber ich wachse ja zunehmend auch aus meiner eigenen Zielgruppe raus, merke aber schon seit Beginn meiner journalistischen Karriere eigentlich, dass nicht nur super junge Menschen einschalten. Also es gucken auch 40, 50, 60-Jährige diese YouTube-Videos und zunehmend auch die TikToks. Und das ist gut, das begrüße ich auch, weil ich merke, den Menschen geht es um eine einfache, verständliche Sprache. Mir geht es darum, dass die Eintrittshürde relativ gering ist. Aber je komplizierter und je diffuser ein politisches Problem, eine politische Debatte wird, desto schwieriger wird das natürlich auch. Und das ist immer das Spannungsfeld, in dem ich mich bewege. Wie kann ich verkürzen und vereinfachen, so dass ich möglichst viele Menschen mitnehme, ohne natürlich relevante Positionen und Streitpunkte auszulassen?
5: Klare Sprache, haben Sie gerade gesagt. Was ist Fakt? Was ist Fake? Wie erklären Sie das denn nicht nur jungen Leuten, den Unterschied?
9: Ja, das ist eine interessante Frage. Also bei Fakten bewegen wir uns natürlich ganz viel auf der Grundlage der Wissenschaft. Politik ist aber nun mal nicht Wissenschaftskommunikation, sondern Politik interpretiert Wahrheiten auch anders, beziehungsweise also die Politik, mit der ich mich befasse, die auf dem Boden der demokratischen Grundordnung steht, die erkennt natürlich in großen Teilen die Wissenschaft auch an, aber der Lösungsweg für bestimmte Probleme, der ist oft anders. Meine Kunst ist es eigentlich klarzumachen, dass eine politische Meinung, die einem selber widerstrebt, nicht unbedingt gleich Fake News sind, sondern dass wir auch verschiedene politische Meinungen aushalten müssen. Und das ist natürlich jetzt gerade im Kontext der Woche der Pressefreiheit ganz wichtig. Fake ist ein schwieriger Begriff, weil unter Fake News verstehen wir natürlich erstmal einen falschen Fakt. Es können aber auch Fake News entstehen, indem der Absender, die Absenderin gar nicht wissentlich einen Fehler macht. Also auch Journalisten, Journalistinnen machen Fehler. Also Sie sehen, da kommen wir schon direkt in Schwierigkeiten, wenn wir nur zwei Begrifflichkeiten nennen.
5: Mit auf dem Podium nachher sitzen auch Jimmy Wales, der Gründer der Online-Enzyklopädie Wikipedia, die niedersächsische Innenministerin Daniela Behrens und Christine Elmer, Professorin für digitalen Journalismus. Also auch wenn Sie ja Diskussionsteilnehmerin sind, sind Sie eben auch Journalistin. Welche Frage ist Ihnen sofort so durch den Kopf gegangen, als Sie von der Besetzung erfahren haben?
9: Ich glaube, mich beschäftigt am meisten, wie wir mit all diesen Herausforderungen, die uns gerade im digitalen Raum begegnen, wie wir einen guten Spagat schaffen können zwischen der Forderung nach mehr Regulierung, das ist ja auch etwas durchaus Europäisches, etwas stärker zu regulieren, stärker nach staatlichem Eingreifen zu rufen, und es aber dabei auch schaffen, natürlich nicht eine staatliche Einmischung in die Pressefreiheit zu erleben. Weil als Journalistin ist es mir natürlich auch immer ein Anliegen, nicht zu sehr staatlichen Institutionen aufzuerlegen, einzugreifen in das Medienumfeld, das wir schaffen. Und jetzt haben wir uns mittlerweile ein sehr diverses, plurales Medienumfeld geschaffen. Und ich glaube, genau diese Waage zu halten zwischen diesen US-Tech-Giganten, die natürlich unsere Berichterstattung beeinflussen, versus auch den staatlichen Playern nicht zu viel Macht in diesem Umfeld zu geben, das ist die Frage, die mich beschäftigt, auf die ich selber vielleicht auch noch gar keine klare Antwort habe.
5: Moderatorin Viktoria Reichel zum Auftakt der Hamburger Woche der Pressefreiheit. Und die Diskussionsrunde übertragen wir natürlich live hier auf NDR Info ab kurz nach 11 Uhr. Einen Livestream finden Sie auch online auf ndr.de und im NDR Fernsehen können Sie ebenfalls mit dabei sein ab 11 Uhr. Nach den Landtagswahlen im Osten hat CDU-Parteichef Friedrich Merz das Präsidium zur Klausur gebeten, heute und morgen. Er will über die politischen Schwerpunkte der nächsten Monate sprechen. Die Präsidiumsmitglieder werden aber wohl mit Blick auf Sachsen-Anhalt auch über die Haltung der CDU zur AfD reden wollen und deutlich machen, was sie von Merz erwarten. Sabine Henkel.
10: CDU-Parteichef Friedrich Merz hatte nach der Landtagswahl in Mecklenburg-Vorpommern zunächst eine simple Frage.
11: Gibt es da irgendwo ein Problem mit dem Ton? Ja, gibt es ein Problem?
10: Das Tonproblem in der Pressekonferenz ließ sich schnell beheben. Allerdings hat Friedrich Merz immer wieder mal ein Problem damit, den richtigen Ton zu treffen. Auch daher rühren seine miserablen Umfragewerte. Aber zurück zur Wahl. Das Ergebnis in Schwerin ist für Karl-Josef Laumann ein einschneidendes Erlebnis.
11: Ich glaube, dass dieses wirklich einschneidende Erlebnis für die CDU, dass wir in einem Bundesland nicht mehr im Landtag sind, das muss jetzt auch ein Weckruf sein.
10: Der Weckruf hat die CDU aufgeschreckt. Und so erlebt sie hellwach, dass die Partei in Sachsen-Anhalt auseinanderfällt. Denkbar, dass einige Abgeordnete einen Rechtsextremisten zum Landtagspräsidenten wählten. Und so geht es in der Klausur der CDU um die existenzielle Gretchenfrage. Wie hält es die Partei mit der AfD? Für Parteichef Merz eigentlich eine glasklare Sache.
12: Wer seine Stimme der AfD gibt, der spielt das Spiel der Extremisten. Und er zerstört Glaubwürdigkeit. Mit den Werten meiner Partei, der CDU, verträgt sich das jedenfalls nicht.
10: Merz spricht von seiner Partei. Allerdings folgen ihm in seiner Partei nicht alle. Enttäuschung und Frust haben den Zusammenhalt zerfressen. Ratlosigkeit zieht sich wie ein Knöterich durch die CDU. Und Friedrich Merz kämpft gegen einen rasanten Autoritätsverlust. Aber er ist beharrlich, übt sich in Standfestigkeit. Die 8 CDU-Ministerpräsidenten haben öffentlichkeitswirksam erklärt, hinter dem Bundeskanzler zu stehen, auch Hendrik Wüst aus Nordrhein-Westfalen.
13: Wir brauchen jetzt eine stabile Bundesregierung, die arbeitet, die auch an den schwierigen Reformen arbeitet. Und Friedrich Merz ist willens, sie zu machen. Deswegen ist das genau richtig und es wäre genau falsch, jetzt über Personal zu reden.
10: Merz will nach vorne schauen, über die politischen Schwerpunkte der kommenden Monate sprechen. So hat er es in die Einladung an das Präsidium geschrieben. Aber Daniel Günther, Boris Rhein, Michael Kretschmer und wie sie alle heißen, dürften eigenen Gesprächsbedarf anmelden. Was ist in Sachsen-Anhalt passiert und vor allem, was kommt da noch? Werden CDU-Abgeordnete womöglich den AfD-Mann Ulrich Siegmund zum Ministerpräsidenten wählen? Aber so weit soll es nicht kommen. Karl-Josef Laumann will den Weckruf dafür nutzen, über den Kurs der CDU zu sprechen.
11: Ich glaube schon, dass die Union, wenn sie Volkspartei wieder werden will, sich erheblich um die Leute kümmern muss, die durchschnittlich und unterdurchschnittlich verdienen, wie deren Lebensrealität in diesem Land ist.
10: Die Lebensrealität der CDU ist, so kann man es wohl sagen, bedroht. Die einst stolze Volkspartei dümpelt in den Umfragen bundesweit um die 20%, pfeift fast schon aus dem letzten Loch. Noch so ein Ton, den die CDU unbedingt ändern will.
5: Von der CDU-Klausur der Querpass zum Sport. Satte 30 Tore sind gefallen in den bisherigen 6 Partien dieses Bundesligaspieltags. Und neben viel Dramatik gab es auch einen Rekord, Martin Roschitz.
14: Robin Fellhauer vom FC Augsburg erzielte beim 2:2 gegen den FC Bayern das schnellste Tor in der Bundesliga-Geschichte.
15: Punkt 15.30 Uhr, Anstoß in Augsburg auf die Millisekunde. Der Ball nach hinten zu Manuel Neuer. Schwerer Fehler von Neuer. Achtung, Gelegenheit für die Augsburger. Tor, Tor, Tor nach 10 Sekunden führt der FC Augsburg mit 1:0.
14: Am Ende waren es sogar nur 8,4 Sekunden. Und Robin Fellhauer hätte noch ein bisschen schneller einnetzen können, hatte die historische Dimension seines Treffers im Spiel aber gar nicht so schnell realisiert. Ein ganz spätes Tor erzielte HSV-Profi Miro Muheim beim Auswärtsspiel bei der TSG Hoffenheim. Durch seinen Treffer in der Nachspielzeit siegten die Hamburger mit 3:2 und feierten ihren 2. Saisonsieg. Florian Neuhaus.
4: Kurz vor Schluss kürte die DFL im Stadion in Sinsheim den HSV-Torschützen Yusuf Paulsen zum Spieler des Spiels. Doch es war eben noch nicht Schluss. In der 4. Minute der Nachspielzeit zog Miro Muheim nach einer Ecke vom Strafraum direkt ab und traf zum umjubelten 3:2-Sieg.
16: Ja, man hat es dann ziemlich schnell gesehen, dass der da in die Ecke geht und deshalb ja, war das dann ein sehr, sehr cooler Moment.
4: Nach Führung von Paulsen hatten die Hamburger das Spiel zunächst aus der Hand gegeben. Hoffenheim drehte die Partie zum 2:1, doch musste die letzten 25 Minuten nach einer gelb-roten Karte in Unterzahl überstehen. Teremoffi glich für den HSV aus, dann kam Muheim. Trainer Merlin Polzin war begeistert.
17: Das Spiel lief so, wie wir es uns erwünscht haben. Sprich mit einem mutigen Auftritt meiner Mannschaft, mit viel Leidenschaft, mit viel Kampf in jedem einzelnen Duell und vor allem mit dem Glauben, hier bei dieser anspruchsvollen Aufgabe dann noch bestehen zu können. Und wenn die Möglichkeit sich dann bietet, dann musst du zuschlagen. Das haben die Jungs getan. Deswegen tolle Energieleistung von allen HSVern, die heute im Stadion waren.
4: Der Spieler des Spiels, Paulsen, machte sich trotzdem nichts vor und lobte Muheim.
18: Wenn die Abstimmung ein bisschen später wäre, glaube ich, hat er wahrscheinlich den gekriegt.
4: Der Däne war durchaus bereit, die neu eingeführte Trophäe mit seinem Schweizer Mitspieler zu teilen. Aber wie?
18: Das ist eine gute Frage, das gucke ich mal drin.
4: Doch Muheim wollte Paulsen die Trophäe gar nicht streitig machen, lobte ihn vielmehr für eine sehr gute Leistung und eine verdiente Auszeichnung.
16: Er hat sich's auch verdient heute, er hat ein sehr gutes Spiel gemacht, ein Tor gemacht und deshalb darf er die gerne behalten.
4: Zusammen feierten sie den zweiten Saisonsieg des HSV. Muheim blickt optimistisch nach vorn und will schon bald einmal wirklich Man of the Match werden.
14: Im Bundesliga-Topspiel ist Eintracht Frankfurt böse unter die Räder gekommen in Leipzig mit 0:6. RB-Rückkehrer Christopher Nkunku erzielte dabei einen Hattrick in der ersten Hälfte. Und auch im Topspiel der zweiten Liga gab es eine wahre Torflut. Der Tabellenzweite Nürnberg und Verfolger VfL Wolfsburg trennten sich 4:4. Oliver Tubenauer.
19: Es war ein begeisterndes Spiel, in dem sich der VfL Wolfsburg höchstens vorwerfen lassen muss, dass er die Partie nicht schon in der ersten Halbzeit für sich entschieden hat. Denn obwohl der 1. FC Nürnberg gut spielte, waren die Wölfe besser, hatten klarere Chancen, aus denen mehr hätte herausspringen können als die 2:0 Halbzeitführung durch Wahl und Damar. Nach dem Seitenwechsel aber ein starker 1. FC Nürnberg, der innerhalb von 11 Minuten aus der Wolfsburger Führung einen 2:3 Rückstand machte. Zweimal Skobel und einmal Soma waren die Torschützen für den Club. Die Nachspielzeit geriet dann zum Grand Finale. Zunächst war es Besio, der für die Wölfe den Ausgleich erzielte. 5 Minuten später aber der erneute Rückstand durch Nürnbergs Masuras. Mit der allerletzten Ecke erzielte der erst in der 75. Minute eingewechselte Besio aber seinen zweiten Treffer und wurde so zum Wolfsburger des Abends.
14: Als letzter Nordclub in der zweiten Liga greift der FC St. Pauli ab 13.30 Uhr ins Geschehen ein beim Heimspiel am Millerntor gegen den Karlsruher SC.
5: Der Sportüberblick mit Martin Roschitz. Die Fälle rund um Gisèle Pelicot und Epstein haben gezeigt, sexuelle Gewalt an Frauen ist ein unübersehbares Thema. Über die Ursachen und was sich gesellschaftlich und politisch ändern muss, damit beschäftigen sich die Aktivistinnen und Autorinnen Düsen Tekkal und Christina Lunz in ihrem Buch »Wer hat euch erlaubt, Frauen so zu hassen?« Auf dem Harbourfront Literaturfestival in Hamburg haben sie gestern mit Schauspielerin Colleen Fernandes darüber gesprochen. Deren Fall von digitaler Gewalt an Frauen hatte zuletzt hohe Wellen geschlagen.
20: Colleen, ich glaube, manchmal ist dir gar nicht bewusst, was für ein Role Model du bist für uns alle und wie wertvoll du bist und wie dankbar wir sind, dass du dich immer wieder in den Sturm stellst.
21: Sagt Buchautorin und Aktivistin Düsen Tekkal zu der Schauspielerin Colleen Fernandes beim Harbourfront Literaturfestival in Hamburg und bekommt dafür viel Zustimmung aus dem Publikum. Aber blicken wir erst einmal zurück auf den 19. März 2026. Das Magazin Der Spiegel veröffentlicht eine Geschichte, die eine gesellschaftliche und politische Diskussion lostritt. Es geht um möglichen Identitätsdiebstahl, Deepfakes und gefälschte Nacktbilder. Die Schauspielerin Colleen Fernandes geht an die Öffentlichkeit und zeigt ihren Ex-Mann Christian Ulm wegen digitaler Gewalt an. Eine Nachricht, die die Öffentlichkeit ebenso erschüttert wie aufrüttelt.
20: Du hast den Anstoß gegeben dazu. Und was uns von Anfang an wichtig war, als wir das erfahren haben, war eigentlich was ganz Einfaches. Wir wollen nicht, dass Colleen sich alleine fühlt.
21: Deshalb stellt Düsen Tekkal im Frühjahr zusammen mit der Aktivistin Christina Lunz in einer Petition 10 Forderungen an die Politik auf, um männliche Gewalt zu bekämpfen. Unterstützt werden sie dabei von 250 prominenten Frauen. Denn Colleen Fernandes ist kein Einzelfall. Etwa jede dritte Frau in Deutschland erlebt laut Bundesamt für Familie und zivilgesellschaftliche Aufgaben mindestens einmal im Leben körperliche bzw. sexualisierte Gewalt.
22: Es geht vor allem darum, dass dieses Thema endlich ernst genommen wird. Es geht darum, aufzuzeigen, wo die Probleme noch liegen. Und das ist ja leider auch das Problem. Wir haben es mit einem Massenphänomen zu tun. Und digitale Gewalt als auch Gewalt an Frauen per se werden leider immer noch nicht wirklich als Massenphänomen ernst genommen.
21: Um das zu untermauern, haben Tekkal und Lunz ihre Forderungen in einem Buch noch einmal ausführlich besprochen. Wer hat euch erlaubt, Frauen so zu hassen, gleicht einem Manifest und zeigt auf, was geschehen muss, damit Frauen in Deutschland sicher leben können.
23: Das aktuelle Rechtssystem in Deutschland bietet de facto keinerlei Gerechtigkeit für Frauen, denen männliche Gewalt angetan wird. Das heißt, es muss so grundlegend einiges auf den Kopf gestellt und geändert werden.
21: Macht Christina Lunz deutlich. Aber nicht nur fehlende Gesetze und Gesetzeslücken erschweren es Frauen, den Rechtsweg zu gehen. Auch ist dieser häufig mit immensen Kosten verbunden. Dass das Thema bewegt, zeigt nicht nur der gut gefüllte Saal der Hamburger Leisthalle, in dem Düsentecker, Christina Lunz und Colleen Fernandes am Samstagabend über eben diese Thematik sprechen, sondern auch die Reaktion aus dem Publikum.
0: Weil ich es grundlegend wichtig finde und richtig gut finde, dass Düsentecker und Inga Lunz dieses Buch geschrieben haben zu dem Thema. Und weil ich finde, dass das gesamtgesellschaftlich und auch für meine Töchter total wichtig ist.
1: Ich finde es auch so krass, dass es ja so Männer sind quasi, die, von denen man es nicht erwartet oder eigentlich denen man es jetzt auch nicht ansehen würde, so, sondern es ist einfach so verbreitet in unserer Gesellschaft.
2: Ich arbeite als Therapeutin, das heißt, ich kriege auch viel mit, wie andere Patientinnen zum Beispiel von Übergriffen erleben, also viel Ohnmacht auch, aber auch ganz viel Wut und viel Solidarität, die drei auf der Bühne zu sehen und zu erleben, wie mutig die sind.
21: Der Fall Fernandes hat eine gesellschaftliche Debatte angestoßen, die nun auch politische Auswirkungen hat. Vor wenigen Tagen brachte die Bundesregierung nämlich einen Gesetzesentwurf gegen digitale Gewalt auf den Weg.
5: Anna Blume vom Harbourfront Literaturfestival in Hamburg. Soweit die Themen des Tages bis hierhin. Das nächste Update dann um 13 Uhr.
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24: Um 9.30 Uhr mit Felix Sprung. Bei einem erneuten Angriff auf den internationalen Flughafen der saudischen Hauptstadt Riad sind 12 Menschen getötet und mehr als 300 verletzt worden. Saudi-Arabien macht die Houthi-Miliz für den Angriff verantwortlich. Aus der NDR-Nachrichtenredaktion Lukas Knauer.
25: Es war bereits der dritte und bislang wohl schwerste Angriff auf den Flughafen Riad in dieser Woche und der tödlichste im Land seit 2015. Unter den 12 Toten befinden sich mehrere Saudis, Staatsbürger aus den USA, Jordanien, Palästina, Syrien, dem Sudan, Ägypten und Bangladesch. Das teilte die zivile Luftfahrtbehörde in Saudi-Arabien mit. Augenzeugen berichteten von einer Explosion und mehreren Verletzten. Der Flughafen wurde vorübergehend geschlossen und alle Flüge umgeleitet.
24: In Berlin trifft sich das CDU-Präsidium heute und morgen zu einer Klausurtagung. Dabei soll es auch um den weiteren Kurs der Partei gehen. Aus Bayern kommt heftige Kritik am Bundeskanzler. Aus der Nachrichtenredaktion Andreas Hein.
26: Der ehemalige bayerische Ministerpräsident und CSU-Vorsitzende Seehofer nutzt ein Interview in der Bild für scharfe Kritik. Dem Kanzler wirft er soziale Kälte vor und Wahlversprechen gebrochen zu haben. Die Union habe eine Senkung der Stromsteuer versprochen, passiert sei nichts. Außerdem brauche es nicht ständig neue Expertenkommissionen, sondern Politiker mit Haltung, zum Beispiel bei der Pflege. Als Kernproblem sieht Seehofer ein grundlegendes Vertrauensdefizit der Bevölkerung gegenüber Kanzler Merz.
24: In Deutschland dauert es immer länger, bis Gerichte über Klagen zu Asylverfahren entschieden haben. Das geht aus der Antwort der Bundesregierung auf eine Anfrage der Linken hervor. Demnach brauchen die Gerichte im Schnitt mehr als 15 Monate. Der Referenzzeitraum ist das erste Halbjahr 2026. Ein Jahr zuvor waren es 14 Monate. Am längsten warteten Asylsuchende auf eine Entscheidung in Sachsen. Am schnellsten ging es in Rheinland-Pfalz. Ein Grund für die Entwicklung ist, dass die Zahl der Asylklagen immer mehr zunimmt. Die Gesundheit von Mädchen hat sich in den vergangenen 25 Jahren in vielen Ländern verbessert. Das zeigt eine Analyse der Organisation Plan International und des Instituts für Friedenssicherung und humanitäres Völkerrecht der Ruhr-Universität Bochum. Der Weltmädchenindex analysiert die Gesundheit von Mädchen im Alter zwischen 5 und 19 Jahren anhand der Faktoren Sterblichkeit, Geburtenrate, Müttersterblichkeit, Blutarmut und sexuell übertragbare Krankheiten. Die Sterblichkeit beispielsweise hat sich seit 2000 weltweit mehr als halbiert. Bei der Kommunalwahl in Tschechien hat die Opposition überraschend stark abgeschnitten. Die Wahl galt als Stimmungstest für die Regierung von Premierminister Babiš, der mit Rechtsextremen koaliert. Aus Prag, Kilian Kirchgessner.
27: Vor allem die beiden Koalitionspartner von Regierungschef Andrej Babiš und seiner populistischen Partei ANO schnitten bei der Wahl schlechter ab als erwartet. Sowohl die Autofahrerpartei als auch die rechtsextreme Gruppierung Freiheit und direkte Demokratie scheiterten insbesondere in den großen Städten teils an der 5%-Hürde. Insbesondere wegen einer hohen Neuverschuldung, der geplanten Abschaffung des öffentlich-rechtlichen Rundfunks und groß angelegten Entlassungen in den Ministerien steht die tschechische Regierung in der Kritik.
24: Das Wetter in Norddeutschland. Viele Wolken und gelegentlich Schauer, vereinzelt Gewitter. Später von Norden her freundlicher. Höchstwerte 11 bis 15 Grad. An der See teils Sturmböen. Morgen erneut wolkig, zum Teil länger heiter und nur noch einzelne Schauer, höchstens 13 bis 17 Grad. Am Dienstag von Westen her wolkig und aufkommender schauerartiger Regen, 14 bis 17 Grad und am Mittwoch heiter und überwiegend trocken, 16 bis 19 Grad. Das waren die Nachrichten.
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8: Ah, ihr hört schon, es gibt richtig was zu hören heute. Schön, dass ihr dabei seid zwischen Hamburg und Haiti mit Philipp Abrech. Heute mal aus Portugal. Wir erleben Straßenmusiker in Porto, Breakdancer auf einem Basketballplatz und Leute, die mit Hip-Hop groß geworden sind. Ein besonderer Hip-Hop heißt Hip-Hop Tuga. Und dieser Hip-Hop erzählt viel über Portugal und auch über seine Geschichte, denn viele der Musiker haben familiäre Wurzeln in den früheren portugiesischen Kolonien und eins kann ich schon verraten, in der Musik hat diese lange Geschichte auf jeden Fall ihre Spuren hinterlassen. Also heute Portugal mit viel Musik. Mein lieber Kollege Michael Richmann war für uns in Porto und in Lissabon unterwegs, hat richtig tolle Künstler kennengelernt und richtig tolle Klänge mitgebracht. Wird er uns gleich von erzählen und vielleicht machen wir sogar ein bisschen Breakdance. Mal gucken, oder Michael?
9: Ja, ich versuche das euch dringend zu ersparen, aber drüber reden können wir.
8: Drüber reden, dann tun wir einfach so, als würden wir hier ein paar Kurven kratzen. Michael, erzähl mal, wie war dein erster Eindruck von Porto?
9: In erster Linie heiß. Es ist sehr stickig. Die Stadt ist im Meduro-Tal ziemlich eingekeilt und aus diesem Kessel kann die Hitze kaum entweichen und da hilft dann auch die Nähe zum Meer nicht.
8: Und wie war dein zweiter Eindruck?
9: Sehr kreativ. Also Porto vibriert an allen Ecken und Enden. Die Stadt hat einen relativ harten Mietendeckel, was ein Fluch ist, wenn es darum geht, die charming Altbauhäuser zu sanieren, weil sich das für die Vermieter kaum gegenfinanzieren lässt. Aber für die Kreativszene ist das ein absoluter Segen. Es gibt viele kleine Ateliers, Künstlerkollektive, Designerläden und so Zeug. Und die Stadt klingt. Romero Flo haben wir eben gehört, der ist Straßenmusiker, aber es gibt auch sonst an allen Ecken und Enden Musik.
8: Du wolltest der Hip-Hop-Kultur nachspüren, die in Portugal sehr stark geprägt ist von Migranten aus den ehemaligen portugiesischen Kolonien. Wie ist das gelaufen? Es war ja nicht ganz so einfach, glaube ich.
9: Ja, genau. Im ersten Aufschlag war es frustrierend. Ich habe hunderte Mails geschickt und kein Mensch hat geantwortet. Ich wollte dir das Thema ja ursprünglich schon absagen.
8: Stimmt. Ich war auch ganz enttäuscht. Aber dann hat sich ja doch noch was entwickelt und wurde immer und immer besser.
9: Dann war ich plötzlich auf dem Weg ins Museum an diesem Basketballcourt vorbeigekommen. Das war so ein 15x15 Meter Platz mit riesigen Graffitis von Allen Iverson und Papa Schlumpf an der einen Seite hinter dem Korb und dort haben Teenager im Schatten der Kirche São Pedro de Miragaia ein paar Körbe geworfen. Wobei, Schatten sucht man um die Mittagszeit an diesem Teil der Stadt eigentlich vergeblich. Die Sonne brutzelte und es war wieder ordentlich Druck auf dem Talkessel. Da flimmerte sogar die Luft da über dem Boden. Und Katharina Ferreira, der war das erstaunlicherweise völlig egal. Ihre Hände flogen so über den Asphalt und Katharina, oder B-Girl Cat, wie sie sich nachher vorstellte, flog einfach mit.
10: Hi, I'm Katharina. I'm 26 and I'm a B-Girl, which is a girl who does breaking.
9: Und die wirbelt da in einer erstaunlichen Körperspannung durch die Luft, macht einen eingesprungenen Handstand und spinnt so um ihre eigene Achse. Normalerweise tanzt Katharina auf Wettbewerben vor Hunderten von Zuschauern und auf wummernde Bässe. Diesmal kommt die Musik aber vom Handy, ist schließlich nur Training. Und die Breaking-Szene, in die ist sie eher so reingestolpert.
10: And I was introduced like randomly to breaking culture.
9: Durch YouTube-Videos, vor allem aus Frankreich, und sie war sofort hooked.
10: I think it's like mesmerizing what people can do with their body in breaking.
9: Denn die Breakdancer beeindrucken sie mit ihren Skills und Cat wollte genauso fliegen wie die Menschen in diesen Videos.
10: So at the beginning I really really sucked.
9: Und das dauert natürlich, bis man dahin kommt.
10: It was super hard for me to move myself on the ground, to do a handstand, like everything that I'm upside down or stuff like that. I was always like opening my hands, like getting blood on them.
9: Das ist natürlich eine Tortur, aber aufgeben ist nicht.
10: No, I really want to do this.
9: Und irgendwann klappt das dann auch immer besser.
10: I can do a handstand, I can spin on my hand, I can spin on my head.
9: Und der Breakdance verbreitete sich in Portugal wie im Rest Europas. Mitte der 1980er haben die Musik- und Tanzfans Filme wie Breaking oder Beat Street in den USA gekauft und dann in Portugal kopiert. Kopiert und nochmal kopiert. Jugendliche, vor allem in den migrantisch geprägten Vorstädten in Lissabon und Porto, die waren so beeindruckt von diesen krassen Moves, die die B-Boys und B-Girls in den US of Ada so drauf hatten. Und dann kaperten sie sich den Style und machten was Eigenes draus, auch in Porto.
10: It started like with a crew in Gaia, like the other side of the river. They were called Gaiolin City Breakers.
9: Das waren vielleicht die ersten, aber in Porto gibt es noch
10: Max
9: oder
10: Max Momentum
9: von
10: Max and Mix
9: beziehungsweise
10: Momentum Crew.
9: Und der Typ ist in Porto eine Legende.
4: I'm Max. Max from Porto.
9: Er nennt sich
4: B-Boy Max.
9: Außerdem ist Max Breakdance-Pionier. Und sagen wir so, he did it the hard way.
4: I went for dancing, then was kind of bullied at school because I was the ballerina. Then I start hating dance and loving fighting, so I changed from idol Michael Jackson to idol Bruce Lee. I wanted to become a fighter.
9: Er wurde also vom Tänzer zum Cagefighter und zum Tanzkämpfer sozusagen. Das hat er gemeinsam mit Max Ivanov gemacht.
4: Also immigrant.
9: Mit dem hat er 2003 die Momentum Crew gegründet.
4: It only takes two to start a crew.
9: Und die meinten es wirklich ernst.
4: Me and Mix tattooed the same words, same place, looking at each other at the same time. Real gang shit.
11: Ah, also Gang-Tattoos für Tänzer.
9: Ja, das hatte ich so auch noch nicht gehört.
4: And we took it forever.
9: Und Max hat klein angefangen.
4: I was one of the guys doing black market money, selling VHS tapes and beta tapes to record Battle of the Year and other competitions, make copy of the copy of the copy to sell to B-Boys, because that was the only way we could see some people battling.
9: Er war also auch einer der vielen, die mit Videokopien gedealt haben. Und dann hat er Breaking groß gemacht. Also nicht nur in Portugal, nicht in Europa, sondern richtig groß. Das zeigt dann auch ein Blick in sein Fotoalbum.
4: Yeah, and then you have the Olympic letter from the IOC president right there.
9: Ooh. Ja, welcome der IOC-Präsident.
12: To the best athletes of the world. Welcome, Olympians.
4: Yeah. But yeah, so when I did the opening with Snoop.
9: Ja.

0: Denn Max Oliveira hat die Breaking-Wettbewerbe für die Olympischen Spiele 2024 in Paris organisiert und moderiert.
1: First dance in the world to be an Olympic sport. There's no other dance in the planet that became an Olympic sport. It's pretty big. It's pretty crazy.
0: Es war also eine steile Entwicklung. Und seine Momentum-Crew ist mittlerweile eine 14-köpfige professionelle Tanztruppe. Sein MXM Arts Center hostet die Weltmeisterschaften und die berühmte Battle-Serie BC1.
1: It's crazy. But it's not a company, it's not an association, it's not a federation, it's a street crew.
2: Michael, total beeindruckend, wen du dann doch alles getroffen hast, ne? Wir wollten ja eigentlich auch

0: Der Song ist von Ace, einem Gründungsmitglied von Mind the Gap. Das ist einer der ersten stilprägenden Hip-Hop-Bands zu Beginn der 1990er. 93, um genau zu sein. Er rappt da über die schicksalhafte Begegnung mit einem Soulmate. Dabei geht es ihm anscheinend gar nicht mal um die große Liebe im romantischen Sinne, sondern um jemanden, mit dem man sich sofort versteht und mit dem man vielleicht nur eine gemeinsame Leidenschaft teilt und wie sehr so eine Begegnung dann den eigenen Lebensweg beeinflussen kann. Und anscheinend hatte Katharina in dieser Nacht auch eine schicksalhafte Begegnung mit einem Song. Und der hat dann ihren Lebensweg beeinflusst.
1: So that was my journey to hip-hop. And until now it's one of my favorite music.
0: Und Katharina hat nicht nur eine lange Playlist, sie hat auch ein dickes Adressbuch.
1: Him, I know him personally. So if you want, I can give you his contact and you contact him.
0: Und damit hat sie dann auch mein Adressbuch gefüllt.
1: Through the hip-hop culture, at least of Porto.
0: Und dann steige ich in diesen Bus.
2: One ticket, please. One ticket, yes, one.
0: Und fahre auf die andere Seite des Douro nach Gaia. Und unter der Brücke von Louis dem Ersten treffe ich
3: My name is Ruka Smentnegra and I'm a rapper, producer, I make beats from Porto City.
0: Ruka sagt, er ist genauso alt wie die portugiesische Hip-Hop-Szene.
3: To me was Love on the First Saw.
0: Sein Weg in den Hip-Hop, ein Klassiker.
3: Was a CD, Pirate CD that I stole from my brother. My big brother.
0: Denn der Hip-Hop hat sich in Portugal verbreitet, wie er sich überall in Europa verbreitet hat. Anfang der 1980er, brauche ich nicht zu wiederholen, oder? Der Hip-Hop und der Breakdance kamen schließlich gemeinsam. Nur mit dem Unterschied, dass die Portugiesen den Hip-Hop noch schneller aufgenommen haben und zu etwas eigenem, sehr portugiesischem gemacht haben.
3: The Portuguese language is a rich, very rich language. The grammatic on the Portuguese language allowed us to elaborate different flows, different metrics, everything in the words, the Portuguese words, when it's well written, it's beautiful, beautiful.
0: Und einer, der sich dieser Schönheit angenommen hat, war General D. Der ist aber gar nicht aus Portugal, sondern aus Mosambik, jedenfalls gebürtig. Der hat in den 90ern ein paar Festivals organisiert und mit seinem Song Norte Sul in einem schwedischen Arthouse-Film mitgemacht. Damit hat er portugiesischsprachigen Hip-Hop, um es mal mit dem Beginner zu sagen, auf die Karte gebracht. Generell waren es am Anfang aber gar nicht die Portugiesen, die den portugiesischsprachigen Hip-Hop weiterentwickelt haben, sondern die schwarzen Kids aus den Vorstädten, insbesondere in Lissabon. Se é pra morrer, morremos de pé. Se é pra morrer, morremos de pé. Se é pra morrer, morremos de pé. De pé. Auch Valet, der den Song Rap Consciente hier gemacht hat, der heißt eigentlich KG Lima. Seine Vorfahren kommen aus São Tomé und Príncipe, ebenfalls eine der vielen Kolonien Portugals. Morte do meu pai afundou-me no alcoolismo.
3: Tu sucumbias e vês o meu transtorno. When the scene started in Portugal, the south of Portugal was more about immigration, and the thing that happened in Lisbon has been very influenced by the persons who have origins in other countries.
0: Und im Gegensatz zu vielen anderen traditionellen Musikrichtungen konnten sie dem portugiesischen Hip-Hop noch ihren Stempel aufdrücken.
3: But they gave us a lot of things. Everything influences us. African rhythms, Brazilian rhythms.
0: Sie haben den portugiesischen Hip-Hop erst zu Hip-Hop-Tuga gemacht und erst danach haben sich die weißen Kids auf diesen Zug gesetzt.
3: To me, as a teenager, I was growing with the scene. So I grew up while the scene in Portugal was growing.
0: Und den Hip-Hop-Tuga mit in ihre Kinderzimmer genommen und auch zu ihrem Ding gemacht.
3: 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Beatboxing and freestyling.
0: Und Ruka ist einer der typischen Vertreter des Hip-Hop-Tuga aus Porto.
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0: entfernt. Denn während die Rapper aus Lissabon inhaltlich und vom Style her eher so voll auf die 12 gehen, ist die Musik in Porto häufig ein bisschen zurückhaltender, melodischer und auch nachdenklicher.
1: I feel the beat of the city every day.
0: Und ehrlich gesagt ist das auch mein Eindruck der beiden Städte. Lissabon ist riesig, repräsentativ und staatstragend, mit ein paar Schattenseiten, sehr schön, aber zumindest in der Innenstadt deutlich mehr Business, Hochkultur und Politik. Porto dagegen ist kleiner, niedlicher und irgendwie bodenständiger.
1: The beat of the city is the main family that wake up early and go hustle, go take the money to pay the rent.
0: Und so zieht Ruka seine Inspiration vor allem aus den vielen kleinen Alltagssituationen und den Begegnungen, die er als kommunaler Mitarbeiter mit den Menschen in seiner Stadt hat.
1: This is something incredible, very inspiring.
0: Und diese Inspiration zieht er sogar aus einem Interview.
1: Enquanto eu vejo o Rio, eu vejo aqui a Sara.
0: Unter der Brücke von Luís dem Ersten, im Tal, links und rechts die Berge. Mit diesen wunderschönen bunten Häusern und dem Blick auf den Fluss.
1: No Porto, do que em Paris.
0: Die Boote,
1: estou aqui, eu estou bem.
0: Sonnenuntergang.
1: Estou com a Sara, não preciso mais ninguém.
0: Das bringt dann auch ihn zum Freestyle.
1: Sinta Marzia. Obrigado, Richman, por apreciares a minha poesia.
0: Und Ruka ist krass verliebt in seine Stadt und ihre Einwohner. Und darum hat er die vielen kleinen Geschichten in seinen Songs verewigt. Doch die Schönheit Portos selbst, die treibt ihn dann auch ein Stück weit zur Verzweiflung.
1: I don't know how to describe this. I'm trying to make a song to my city since years, but I can't still find the words or the best way to describe what I feel about living here.
0: Doch er bleibt am Ball.
1: One day, I will say it on the song.
2: Michael, ich finde ja, Ruka hat eine wahnsinnig schöne Sprache. Man hört ihm unglaublich gerne zu, weil er so poetisch spricht.
0: Ja, das ist korrekt. Ich muss ganz ehrlich sagen, ich verstehe kein Portugiesisch. Deswegen, es tut mir auch ein bisschen leid, es brennt mir ein bisschen im Herzen. Aber die haben einen unwahrscheinlichen Flow und ich liebe, was das in meinem Kopf so anrichtet, auch wenn ich die Worte nicht verstehe.
3: Next stop, Lisboa, Santa Polônia. Mind the gap.
2: Michael, dann bist du von Porto nach Lissabon gefahren. Der Hip-Hop Lissabons, der ist härter als der in Porto? Wovon handelt er?
0: Mittlerweile von allem Möglichen. Darüber habe ich aber mit Ricardo Farinha gesprochen, einem Musikjournalisten aus Lissabon.
4: My name is Ricardo Farinha. I'm a Portuguese music journalist.
0: Das hat sich auch sehr stark entwickelt im Laufe der Jahre. Aber in seinen Ursprüngen hat sich der Hip-Hop-Tuga vor allem mit Alltagsgeschichten beschäftigt. Allerdings nicht mit den Alltagsgeschichten der weißen Portugiesen, sondern mit den Alltagsgeschichten der migrantischen Kids aus den Vorstädten. Und der sah häufig ganz anders aus als der portugiesischen Mehrheitsgesellschaft.
4: They were listening to songs that were rhyming about social injustices, about systemic racism, about police abuse. And those were themes that were really resonating with these people here living in the outskirts of Lisbon in the 80s and in the 90s.
2: Mhm. Also Ungerechtigkeit, Rassismus, Polizeigewalt. Das heißt, der portugiesische Hip-Hop hat den Migranten Portugals und, wenn man so will, deren Söhnen und Töchtern wirklich eine Stimme gegeben.
0: Also definitiv. General D hat in seiner Anfangszeit eine EP mit dem Song rausgebracht, Portugal e um Erro. Also Portugal ist ein Fehler. Und dass er Portugal mit 3K, also KKK oder wie Ku Klux Klan schreibt, ist in diesem Zusammenhang auch kein Zufall. Darin geht es nämlich genau um jenen Rassismus, dem er und die vielen anderen Migrakids so im Alltag begegnen. Und damit hat er der Gesellschaft den Spiegel vorgehalten und auch einigen vor den Kopf gestoßen.
2: Also Hip-Hop ist sowas wie ein Nachrichtenkanal, über den man kommunizieren kann.
0: Ja, definitiv. Ist eine alte Rapper-Weisheit von Public Enemy-Rapper Chuck D.
2: Mhm, Public Enemy. Michael, Rassismus ist eine Alltagserfahrung, die wir vielleicht nicht unbedingt so machen. Schon gar nicht als weiße Kartoffel, als Touri in Portugal. Richtig?
0: Ja, auch das stimmt. Als Tourist bleibt mir da im Stadtzentrum sehr vieles verborgen. Aber die Frage hat mich natürlich interessiert.
5: My name is Naki Gaglo. I'm Togolese born.
0: Naki ist gebürtiger Togolese und seit 12 Jahren in Lissabon.
5: But yeah, I was born in Togo and I've been in Portugal for 12 years. And then I've created the African Lisbon Tour for 11 years now.
0: Viermal die Woche startet er seine Tour am Praça de Comércio und das direkt am Ufer des Tejo. Und dann geht's etwa 4 Stunden durch die Innenstadt. Und Naki ist so ein kleiner Geschichtsnerd, also darum hat er auch recht schnell die Möglichkeit bekommen, als Tourguide zu arbeiten, als er nach Portugal kam.
5: But from the conversation I tried to have with people, it was not really matching with what I knew, what I learned from this history. So I heard a lot of like whitewashed version of this history.
0: Doch schon bei der Einarbeitung wurde ihm klar, dass die Geschichte, die hier in Portugal erzählt wird, also die Geschichte der großen Entdecker, Magellan, Heinrich der Seefahrer und so, die ist gar nicht seine Geschichte. Und das hat mit dem, was er damals in der Schule gelernt hat, überhaupt nichts zu tun.
5: But what happened behind the discovery? The so-called discovery. We have kidnapping. We have rape. We have killing. We have slave trade.
0: Und darin sah er dann seinen unique selling point.
5: I choose to talk about what Portugal is ignoring. That is the issue of slave trade and also colonialism.
0: Also die Tour ist ziemlich eindrucksvoll und dreht die glänzende Medaille der portugiesischen Erzählung einmal um. Naki erklärt das koloniale Bankensystem und wie das Mutterland von dem Gold und den Gewürzen und so profitierte. Er erzählt auch, zu welchem Preis und auf wessen Rücken all dieser Wohlstand erkauft und errichtet worden ist. Und dabei offenbart er auch ziemlich gnadenlos die Lügen, die sich die Portugiesen und, wenn man ganz ehrlich ist, fast alle Nationen mit großer Kolonialvergangenheit über sich selbst erzählen.
5: What I learned is like, I'll point out like one of the theories that they have here in Portugal, when they talk always about like Portuguese being good colonizers, yeah? And it has a name in Portuguese language that is called Lusotropicalism.
0: Nämlich, dass die Portugiesen im Gegensatz zu all den anderen ja gute Kolonisierer waren. Sie haben schließlich Straßen und Universitäten gebaut. Und sie haben sich da ein ganzes Theoriegebäude zusammengezimmert und nennen das Lusotropicalismus.
5: And this is unfair.
0: Was Nakis Tour jedoch vor allem leistet, sie schärft die Sinne. Wir waren zum Beispiel an einer U-Bahn-Station, wo die Vorortzüge ankommen. Also wir kommen da so gegen 15.30 Uhr, 16 Uhr an. Kaffeezeit für die Touris, aber auch Schichtwechsel für das Servicepersonal in den Restaurants und überall sonst, wo Menschen hinter den Kulissen der Touri-Industrie arbeiten. Und als die Tür des ersten Zugs aufging, stiegen da fast nur erkennbare migrantische Männer und Frauen aus.
5: There are people who have been bonded, their parents have been there for years. They were bonded, they have the kids also bonded. So their reality is completely different from those who live in the city.
0: Und da bekommt man einen ganz guten Eindruck, wie Segregation und Diskriminierung in der Praxis wirken. Vor allem bekommen wir weiße Europäer davon überhaupt nicht viel mit.
5: So you're gonna have a great experience here, but most of the cases you never have like police brutality in the city center.
0: Und in diesen Vorstädten findet laut Naki dann auch der meiste Rassismus statt.
5: But when you go to these areas, police brutality is a reality. So they experience this almost every day.
2: Michael, du warst ja nicht alleine auf dieser Tour. Wer war noch dabei und wie haben die übrigen Teilnehmer auf diese Tour und die Erlebnisse reagiert?
0: Ich habe mit Aubrey gesprochen und sie ist ein großer Fan.
6: I love it. It's amazing.
0: Denn vieles, was sie auf dieser Tour so erlebt hat, hätte sie ohne Nakis Hinweise überhaupt nicht mitbekommen. Aber auch sie hadert, dass kaum Weiße dabei waren.
6: I came with a bunch of white people and everyone bought tickets and then they were like, oh no, we're gonna go golfing or we're gonna do this. And I'm like, you guys should be here.
0: Also auch ihre weißen Freunde wollten an diesem Tag lieber golfen gehen. Und das findet sie durchaus enttäuschend.
6: I guess a little. I feel like it's just part of the denial. Like if we don't have to look at it, then like we came here for fun to go golfing. It's like, well, you know, culture isn't always all the fun stuff.
0: Weil Kultur halt eben nicht nur der Fun-Part ist, was viele Weiße gerne ausblenden. Also wenn kaum Weiße kommen, die sich das auch anhören, ist die Tour ein bisschen auch preaching to the choir. Aber eines ist Naki auch wichtig. Portugal ist bei weitem kein Apartheidstaat und noch weit, weit, weit entfernt von den Problemen, die die USA oder andere Nationen haben.
5: Portugal is always considered like a safe country, that's true. But it's not a country where the racial problem is now is disappeared.
2: Auf Tour in Lissabon, Michael, man muss ja nicht erst nach Portugal, um so einer Erfahrung nachzuspüren. Kann ich so eine Tour eigentlich auch bei mir vor der Haustür machen, hier in Deutschland?
0: Also nicht überall. In Berlin und Hamburg habe ich vergleichbare Angebote gefunden. Einfach mal dekolonialisierte Tour googeln und dann findet man das.
2: Tja, wahnsinnig interessante, spannende Reise nach Porto, nach Lissabon und ja auch ganz schön in die Geschichte. Michael, welche Stadt hat dir eigentlich besser gefallen? Porto, Lissabon?
0: Es sind beides sehr geile Städte und definitiv eine Reise wert. Wenn ich mich jedoch entscheiden müsste, dann spiele ich für das Team in Porto. Denn diese kleine Stadt in dem schmalen Douro-Tal, und der man an vielen Ecken und Enden die Patina noch ansieht, die hat definitiv mein Herz gewonnen. Lissabon, wie gesagt, auch schön, aber es ist wie bei Jungfernstieg gegen St. Pauli. Man kann beides mögen, aber so richtig zu Hause ist man entweder nur hier oder nur dort.
2: Also Team Porto, habe ich verstanden. Michael Richmann, danke sehr für diese Eindrücke von deiner Reise durch Porto und Lissabon und für die guten Vibes, die du mitgebracht hast. Was man alles sehen und erleben kann, wenn man einfach mal auf die Klänge einer Stadt achtet. Also für mich war das ganz toll. Danke dir.
0: Danke dir.
2: Das war's von uns zwischen Hamburg und Haiti. Vielen Dank fürs Zuhören, sagen Sabine Korbmann, Konrad Winkler, Nils Kinkel, Kerstin Ammermann, Sebastian von Henning und ich, Philipp Abresch.

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0: Beginnen wir im Namen des Vaters und des Sohnes und des Heiligen Geistes.
1: Amen.
0: Der Herr sei mit euch.
1: Und mit dem Geist.
0: Liebe Gemeinde, heute möchte ich besonders auch die Hörerinnen und Hörer von Radio 3, vom RBB, WDR 5 und NDR Info begrüßen und jene in den Krankenhäusern und Heimen, aber eben auch alle Familien. Heute feiern wir einen Gottesdienst zum 28. Sonntag im Jahreskreis hier aus der Pfarrkirche St. Josef in Berlin-Köpenick. Musikalisch gestaltet wird er von unserem Kirchenchor und einem Streichquartett. Dafür schon einmal herzlichsten Dank. Wir freuen uns alle hier in der Kirche mit Ihnen am Radio diesen Gottesdienst zu feiern. Liebe Hörerinnen und Hörer, was für wunderschöne Texte dürfen wir heute hören. Wir bekommen glänzende Aussichten vom Propheten Jesaja in der ersten Lesung geschildert. Es erwartet uns ein Fest, das Leben in Fülle. Sowohl um das leibliche als auch um das seelische Wohl sorgt sich Gott. Er möchte Heil, das uns ganz umschließt. Paulus beschreibt in der zweiten Lesung, wie er durch seinen Glauben reich beschenkt ist. Tiefen im Leben kommen, so schreibt er, aber er durchschreitet diese mit einem starken Glauben an den Herrn. Und im Evangelium hören wir von einem Hochzeitsmahl, zu dem viele Gäste eingeladen sind, jedoch auch einige absagen. Egal, das Fest findet statt. So werden alle eingeladen, die von der Straße und jene aus den entlegensten Ecken des Landes. Jesus kommt auch hier wieder leichter bei den einfachen Menschen an. Was machen wir daraus? Dazu später mehr in der Predigt. Zunächst wollen wir zu unseren Fehlern stehen, sie bekennen und Gott um Vergebung bitten. Erbarme dich, Herr, unser Gott, erbarme dich. Erweise, Herr, uns deine Huld. Nachlass, Vergebung und Verzeihung unserer Sünden gewähre uns der allmächtige und barmherzige Herr.
1: Amen.

0: Lasst uns beten. Herr, unser Gott, deine Gnade komme uns zuvor und begleite uns, damit wir dein Wort im Herzen bewahren und immer bereit sind, das Gute zu tun. Darum bitten wir durch Christus, unseren Herrn. Amen.
1: Lesung aus dem Buch Jesaja. An jenem Tag wird der Herr der Herrscharen auf diesem Berg, dem Zion, für alle Völker ein Festmahl geben, mit den feinsten Speisen, ein Gelage mit erlesenen Weinen, mit den feinsten fetten Speisen, mit erlesenen reinen Weinen. Er verschlingt auf diesem Berg die Hülle, die alle Völker verhüllt, und die Decke, die alle Nationen bedeckt. Er hat den Tod für immer verschlungen, und Gott, der Herr, wird die Tränen von jedem Gesicht abwischen, und die Schande seines Volkes entfernt er von der ganzen Erde, denn der Herr hat gesprochen. An jenem Tag wird man sagen: Siehe, das ist unser Gott, auf ihn haben wir gehofft, dass er uns rettet. Das ist der Herr, auf ihn haben wir gehofft. Wir wollen jubeln und uns freuen über seine rettende Tat. Denn die Hand des Herrn ruht auf diesem Berg. Wort des lebendigen Gottes.
2: Danke.

0: Lesung aus dem Brief des Apostels Paulus an die Gemeinde in Philippi. Schwestern und Brüder, ich weiß, Entbehrungen zu ertragen, ich kann im Überfluss leben. In jedes und alles bin ich eingeweiht, in Sattsein und Hungern, Überfluss und Entbehrung. Alles vermag ich durch den, der mich stärkt. Doch ihr habt recht daran getan, an meiner Bedrängnis Anteil zu nehmen. Mein Gott aber wird euch durch Christus Jesus alles, was ihr nötig habt, aus dem Reichtum seiner Herrlichkeit schenken. Unserem Gott und Vater aber sei die Ehre in alle Ewigkeit. Amen. Wort des lebendigen Gottes.
1: Amen.

Der Herr sei mit euch. Aus dem Heiligen Evangelium nach Matthäus. In jener Zeit erzählte Jesus den Hohepriestern und den Ältesten des Volkes das folgende Gleichnis. Mit dem Himmelreich ist es wie mit einem König, der seinen Sohn die Hochzeit ausrichtete. Er schickte seine Diener, um die eingeladenen Gäste zur Hochzeit rufen zu lassen. Sie aber wollten nicht kommen. Da schickte er noch einmal Diener und trug ihnen auf, sagt den Eingeladenen, siehe, mein Mahl ist fertig. Meine Ochsen und das Mastvieh sind geschlachtet, alles ist bereit, kommt zur Hochzeit. Sie aber kümmerten sich nicht darum, sondern der eine ging auf seinen Acker, der andere in seinen Laden, wieder andere fielen über seine Diener her, misshandelten sie und brachten sie um. Da wurde der König zornig. Er schickte sein Heer, ließ die Mörder töten und ihre Stadt in Schutt und Asche legen. Dann sagte er zu seinen Dienern, das Hochzeitsmahl ist vorbereitet, aber die Gäste waren nicht würdig. Geht also an die Kreuzungen der Straßen und ladet alle, die ihr trefft, zur Hochzeit ein. Die Diener gingen auf die Straßen hinaus und holten alle zusammen, die sie trafen, böse und gute. Und der Festsaal füllte sich mit Gästen. Als der König eintrat, um sich die Gäste anzusehen, bemerkte er unter ihnen einen Menschen, der kein Hochzeitsgewand anhatte. Er sagte zu ihm, Freund, wie bist du hier ohne Hochzeitsgewand hereingekommen? Der aber blieb stumm. Da befahl der König seinen Dienern, bindet ihm Hände und Füße und werft ihn hinaus in die äußerste Finsternis. Dort wird Heulen und Zähneknirschen sein. Denn viele sind gerufen, wenige aber auserwählt. Evangelium unseres Herrn Jesus Christus. Liebe Gemeinde, liebe Hörerinnen und Hörer am Radio, es ist auffällig, die schönen wie auch die traurigen Momente des Lebens sind mit einem Essen verbunden. Anlässe gibt es viele. Man denke nur an Geburtstage oder Hochzeiten. Es muss kein opulentes Mahl sein, in der Not genügen einige Scheiben Brot. Essen ist ein Ausdruck der Freude und viele wunderbare Gespräche finden dabei statt. Vor wenigen Tagen war ich als Mitglied des Bonifatiusrates auf einer Informationsreise in Leipzig und Halle unterwegs. Unser Rat besuchte Projekte, die das Bonifatiuswerk fördert. An einem der Abende waren wir 15 Mitglieder in der Gemeinschaft der armen Brüder von Charles de Foucault eingeladen. Es war in einem Plattenbau-Wohngebiet in Leipzig-Grünau. Bis heute kaum saniert. Wir waren in einer Dreiraumwohnung, in der es im Winter zu kalt und im Sommer zu heiß sei, wie die Brüder sagten. Wir saßen lange an einem Tisch in dieser kleinen, engen Wohnung mit den Brüdern zusammen. Sie servierten das, was sie hatten und darüber hinaus etliche syrische Speisen von syrischen Christen, die dem Bonifatiuswerk dankbar für ihre Unterstützung sind. Ich muss sagen, dass gerade dieser Abend mir immer noch in lebhafter und froher Erinnerung geblieben ist. Aber auch die Trauer ist oft mit einer Mahlzeit verbunden. Ich erinnere mich, dass ich in meiner Kindheit bei Beerdigungen von Verwandten gefühlt unzählige Male an einem Leichenschmaus teilnahm, nach einer Beerdigung. Auch dieses Mahl verbindet verschiedene Personen. Beim Essen erinnern sie sich des Toten und erzählen so manche Begebenheit aus seinem Leben. Je nachdem ist dann auch der Trauerkaffee die erste Gelegenheit zum Lachen nach der Beerdigung. Das Essen hilft, wieder in den Alltag zurückzufinden. Essen stiftet Gemeinschaft oder schließt davon aus. Normalerweise setzen wir uns nämlich mit denen an einen Tisch, die uns wichtig sind und uns nahe stehen. Es wäre sehr ungewöhnlich, freiwillig mit unsympathischen Nervensägen oder den eigenen Feinden zu essen. Wer schon einmal eine Sitzordnung für eine Feierlichkeit erstellt hat, der weiß davon, ein Lied zu singen. Es gibt da ganze Strategiespiele, wie man es vermeiden kann, neben solchen zu sitzen, die man nicht mag. Diese Gedanken helfen, die heutige Lesung aus dem Buch Jesaja zu verstehen, in welcher vom Festmahl auf dem Berg Zion die Rede war. Gott wird ein Essen geben, das die feinsten und besten Speisen, die edelsten Weine umfasst. Es geht dem Propheten um die Schilderung der Endzeit, des nicht mehr endenden Heils. Es tritt ein,
wenn Gott seine Königsherrschaft sichtbar angetreten haben wird. Das Bild ist aussagekräftig und unmittelbar einsichtig, weiß doch das Volk Israel, was Mangel und Hunger bedeuten. Hinzu kommt, dass dieses Festmahl nicht an irgendeinem Ort stattfindet, sondern auf dem Zion, dem heiligen Berg, der Wohnung Gottes sozusagen. Noch spannender aber ist die Gästeliste. Alle Völker sind eingeladen. Es gibt nicht mehr den Unterschied zwischen dem auserwählten Volk Israel und den Heiden, also den gottfernen Menschen. Beide Gruppen sitzen als Gottesgäste friedlich an einem Tisch. Es entsteht durch das von Gott geschenkte Mahl eine neue Gemeinschaft. Denn wer miteinander isst, führt nicht gleichzeitig gegeneinander Krieg. Die Nähe Gottes vertreibt Hass und Gewalt. Jesaja ist diese Folge des Essens sehr wichtig. Er, Gott, verschlingt auf diesem Berg die Hülle, die alle Völker verhüllt, und die Decke, die alle Nationen bedeckt. Gott schafft Frieden unter allen Völkern. Aber mehr noch, das Festmahl Gottes wird auch eine neue, tiefe Nähe zwischen Gott und den Menschen begründen. Er ist ihnen jetzt so nah, dass er ihnen die Tränen aus den Augen wischen kann. Gott hat sich von sich aus die Distanz aufgehoben. Es gibt kein Leiden mehr, kein Hunger. Gott stillt ihn mit den besten Speisen. Er kommt auf die Menschen in einzigartiger Weise zu. Gott geht auf die Menschen zu, ernährt sie, verbindet sie durch das Essen mit sich und untereinander. Alle diese Punkte treffen auch auf die Feier der Eucharistie zu, die wir gleich begehen werden. Denn wir stehen mit unserer Feier nicht alleine. Wir sind eingebettet in eine weltweite Gemeinschaft von über 1 Milliarde Christen, die sich rund um den Erdball just in diesen Stunden versammeln. Es ist eine Gemeinschaft aus allen Sprachen, Völkern, Kulturen, Nationen. Dabei ist die Kirche nicht deshalb entstanden, weil wir uns alle so sympathisch finden und nett. Kirche sind wir dadurch, dass Christus uns zur Nachfolge gerufen hat. Dazu gehört auch, dass er uns in seinem Wort und Sakrament nahe sein will und uns deshalb um sich versammelt. Wir sind, fast könnte man sagen, ob wir wollen oder nicht, mit allen Christen verbunden, weil Jesus uns durch sein Mahl untereinander verbindet. Gemeinsames Essen schweißt zusammen, verbindet jenseits von Sprache und Kultur. Jeder kann das gerade hier in Berlin bestätigen, oft sogar in der eigenen Familie. Die Kirche war von Anfang an immer katholisch, das heißt auf das Ganze bezogen, alle Völker umspannend. Wenigstens ein wenig verwirklicht sich im Mahl der weltweit gefeierten Eucharistie, was Jesaja verheißen hat. Die Decke der Feindschaft, der Fremdheit wird weggenommen, während wir am Tisch Jesu versammelt sind. Das bedeutet aber auch zugleich, dass wir hier vor Ort in jeder Kirchengemeinde dafür eintreten, dass diese Hülle, diese Decke, die alle Nationen verhüllt und bedeckt, weggenommen wird. Dass wir für Versöhnung und Frieden eintreten, indem wir nicht mitmachen, wenn andere durch Hassparolen und Ausgrenzung spalten. Die Generalprobe sozusagen können wir Sonntag für Sonntag schon hier haben, hier in Köpenick, wo sich zunehmend Menschen unterschiedlichster Nationen und Kulturen zum Festmahl Jesu versammeln. Gott lädt ein, er überwindet Grenzen und verbindet sich mit den Menschen und führt sie zur Einheit. Was Jesaja verkündet und prophezeit, gilt auch für die Eucharistiefeier. Was müssen wir also ändern, um uns und in uns, damit sie ein Vorgeschmack des himmlischen Jerusalem wird? Was müssen wir in unserem Herzen, in unserem Leben ändern, damit sie uns zu Menschen des Friedens umgestalten kann, die Eucharistie? Denn gemeinsames Essen schweißt Gott und Mensch zusammen, jetzt und für immer.

0: Wir kommen zu dir, dem Gott der Liebe und der Hoffnung, und beten für uns und die Anliegen in unseren Tagen.
1: Am Gedenktag von Papst Johannes dem 23., der dazu aufrief, die Fenster der Kirche weit zu öffnen, beten wir für unsere Kirche in seinen Anliegen, die auch heute noch hochaktuell sind: Mut zur Erneuerung, Barmherzigkeit und Frieden. Christus, höre uns.
2: Christus, erhöre uns.
1: Wir bitten für alle, die durch Krieg und Gewalt an Leib und Seele verletzt werden, in der Ukraine, in Nahost und an so vielen anderen Orten. Sei besonders bei den Kindern, deren Leben schon zerstört ist, bevor es richtig beginnen konnte. Christus, höre uns.
2: Christus, erhöre uns.
1: Für alle, die unter den Klimaveränderungen leiden und für die Opfer von Unwetterkatastrophen, schenke uns und der Welt Augenmaß und Demut vor deiner Schöpfung, damit wir die Grundlagen des Lebens nicht zerstören. Christus, höre uns.
2: Christus, erhöre uns.
1: Wir beten für alle, die sich in unseren Gemeinden ehrenamtlich engagieren, dass sie angenommen und wertgeschätzt werden. Stärke Menschen, die für andere sorgen, die Hoffnung schenken und oft im Verborgenen Großes leisten. Christus, höre uns.
2: Christus, erhöre uns.
1: Gott, dein Reich will in der Welt und in den Menschen wachsen. Wir beten für den Zusammenhalt in unserer Pfarrei und in unseren Familien. Sei bei unseren Kindern und Jugendlichen, bei den Kranken und behalte auch unsere Verstorbenen in deiner Hand. Christus, höre uns.
2: Christus, erhöre uns.
0: Herr Jesus Christus, du bist die Mitte, die uns hält und vereint. Lass uns in dir geborgen sein und Gemeinschaft erfahren, um dich zusammen loben und preisen zu können, jetzt und alle Tage unseres Lebens.
2: Amen.

0: Lasst uns beten. Allmächtiger Gott, alles, was wir haben, kommt von dir. Nimm die Gaben an, die wir darbringen. Mache sie für uns in diesem Leben zum Sakrament der Erlösung und ruf uns an deinem Tisch im kommenden Reich. Darum bitten wir durch Christus, unseren Herrn.
1: Amen.
0: Der Herr sei mit euch. Erhebet die Herzen. Lasst uns danken dem Herrn, unserem Gott. In Wahrheit ist es würdig und recht, dir, allmächtiger Vater, zu danken durch unseren Herrn Jesus Christus. Denn in seinem ersten Kommen hat er sich entäußert und ist Mensch geworden. So hat er die alte Verheißung erfüllt und den Weg des Heiles erschlossen. Wenn er wiederkommt im Glanz seiner Herrlichkeit, werden wir sichtbar empfangen, was wir jetzt mit wachem Herzen gläubig erwarten. Darum preisen wir dich mit allen Engeln und Heiligen und singen vereint mit ihnen das Lob deiner Herrlichkeit.

0: Ja, du bist heilig, großer Gott, du liebst die Menschen und bist ihnen nahe. Gepriesen sei dein Sohn, der immer mit uns auf dem Weg ist und uns um sich versammelt zum Mahl der Liebe. Wie den Jüngern von Emmaus deutet er uns die Schrift und bricht das Brot für uns. So bitten wir dich, gütiger Vater, sende deinen Heiligen Geist über die Gaben von Brot und Wein. Er heilige sie, damit sie uns werden, Leib und Blut unseres Herrn Jesus Christus. Am Abend vor seinem Leiden nahm er beim Mahl das Brot und sagte Dank, brach das Brot, reichte es seinen Jüngern und sprach, nehmet und esset alle davon, das ist mein Leib, der für euch hingegeben wird. Ebenso nahm er den Kelch mit Wein, dankte wiederum, reichte den Kelch seinen Jüngern und sprach, nehmet und trinket alle daraus, das ist der Kelch des neuen und ewigen Bundes. Mein Blut, das für euch und für alle vergossen wird zur Vergebung der Sünden. Tut dies zu meinem Gedächtnis. Geheimnis unseres Glaubens. Deinen Tod, o Herr, verkünden wir und deine Auferstehung preisen wir, bis du kommst in Herrlichkeit. Darum, gütiger Vater, feiern wir das Gedächtnis deines Sohnes, der uns erlöst hat. Durch sein Leiden und seinen Tod am Kreuz hast du ihn zur Herrlichkeit der Auferstehung geführt und ihn erhöht zu deiner Rechten. Wir verkünden dieses Werk deiner Liebe, bis er wiederkommt und bringen dir das Brot des Lebens und den Kelch des Segens dar. Wir feiern das Opfer Christi, das er uns anvertraut hat. Er hat sich für uns hingegeben und schenkt uns Anteil an seinem Leib und Blut. Wir bitten dich, schau gütig auf die Gabe deiner Kirche und gib, dass wir im Geist deiner Liebe für immer verbunden bleiben mit ihm und untereinander. Barmherziger Gott, schenke uns durch die Teilnahme an dieser Feier den Geist, der uns mit Leben erfüllt. Erneuere uns nach dem Bild deines Sohnes. Stärke unsere Einheit mit deinem ganzen Volk, mit unserem Papst Leo und unserem Bischof Heiner, mit allen Bischöfen, Priestern, Diakonen und mit allen Frauen und Männern, die zu einem Dienst in der Kirche bestellt sind. Lass die Gläubigen die Zeichen der Zeit verstehen und sich mit ganzer Kraft für das Evangelium einsetzen. Mach uns offen für das, was die Menschen bewegt, dass wir ihre Trauer und Angst, ihre Freude und Hoffnung teilen und als treue Zeugen der frohen Botschaft mit ihnen dir entgegengehen. Vater, erbarme dich unserer Schwestern und Brüder, die im Frieden Christi heimgegangen sind, und aller Verstorbenen, deren Glauben du allein kennst. Lass sie dein Angesicht schauen und schenke ihnen das Leben in Fülle. Wenn unser eigener Weg zu Ende geht, nimm auch uns für immer bei dir auf. Und lass uns zusammen mit der seligen Jungfrau und Gottesmutter Maria, mit den Aposteln und den Märtyrern, mit dem heiligen Josef und mit allen Heiligen dich loben und preisen durch unseren Herrn Jesus Christus. Durch ihn und mit ihm und in ihm ist dir, Gott allmächtiger Vater, in der Einheit des Heiligen Geistes alle Herrlichkeit und Ehre, jetzt und in Ewigkeit. Amen. Wir haben den Geist empfangen, der uns zu Kindern Gottes macht. Als Geschwister Jesu wollen wir gemeinsam mit ihm zu seinem und unserem Vater beten. Vater, unser im Himmel, geheiligt werde dein Name, dein Reich komme, dein Wille geschehe, wie im Himmel, so auf Erden. Unser tägliches Brot gib uns heute und vergib uns unsere Schuld, wie auch wir vergeben unseren Schuldigen. Und führe uns nicht in Versuchung, sondern erlöse uns von dem Bösen.
1: Erlöse uns, Herr, von allem Bösen und gib Frieden in unseren Tagen. Komm uns zu Hilfe mit deinem Erbarmen und bewahre uns vor Verwirrung und Sünde, damit wir voll Zuversicht

0: Seht Christus, er nimmt hinweg die Sünde der Welt. Ihm bekennen wir.
1: Herr, ich bin nicht würdig, dass du eingehst unter meinen Herrn. Aber sprich du mein Wort, so wird mein Seele.
0: Du verhilfst denen, die zu dir rufen, zu ihrem Recht.

0: Lasst uns beten. Herr, unser Gott, du hast uns an deinem Tisch mit neuer Kraft gestärkt. Zeige uns den richtigen Weg durch diese vergängliche Welt und lenke unseren Blick auf das Unvergängliche, damit wir in allem dein Reich suchen. Darum bitten wir durch Christus, unseren Herrn.
1: Amen.
0: Mit der Bitte um den Segen verabschieden wir uns von Ihnen, liebe Hörerinnen und Hörer, besonders die Älteren, Kranken und Einsamen unter Ihnen. Natürlich möchte ich die Gelegenheit am Ende nutzen, Sie herzlich einzuladen, unsere Pfarrkirche St. Josef hier in Berlin-Köpenick zu besuchen. Sie liegt direkt am Ufer der Spree nahe unserer Altstadt und ist jeden Tag, auch außerhalb der Gottesdienste, von 12 bis 18 Uhr geöffnet. Machen Sie gern mal einen Spaziergang von der alten Försterei, dem Stadion des 1. FC Union, der gestern endlich mal wieder gewonnen hat, über St. Josef am Rathaus vorbei zum Schloss. Es lohnt sich wirklich. Liebe Hörerinnen und Hörer, unsere Pfarrei St. Josef Treptow-Köpenick ist zunehmend international und von Menschen aus verschiedenen Ländern der Welt geprägt. Wir freuen uns ja alle sehr darüber. Katholisch heißt ja weltumspannend und der christliche Glaube umfasst die Welt im wahrsten Sinne des Wortes. In unserer pastoralen Arbeit scheinen wir auch nicht falsch zu liegen, denn wie die letzten Jahre, so haben sich auch in diesem Herbst wieder etliche Erwachsene zum Taufkurs unserer Pfarrei angemeldet. Einen aktuellen traurigen Hinweis möchte ich an dieser Stelle aber noch einbringen. In wenigen Monaten soll unsere Kita St. Josef Stift geschlossen werden. Eine 120-jährige Tradition geht zu Ende. Die Borromäerinnen haben das Grundstück verkauft. Wir suchen aber einen neuen Ort, hier in der Nähe, möchten die Kita unbedingt erhalten. Vielleicht hat jemand eine Idee für ein neues Zuhause. Noch einmal ganz kurz zu den Lesungen von heute. Das Mahl Gottes findet statt. Und es sind die verschiedensten Leute eingeladen, Arme und Wohlhabende. Lassen wir uns nicht irritieren, denn Gott selbst lädt ein. Er ist der Gastgeber und an uns liegt es, als Eingeladene zu kommen oder die Einladung abzulehnen. Er verheißt uns neues Leben, das trägt und hält und uns in dunklen Stunden Licht schenkt. Allen, die mit uns gerade verbunden sind, einen gesegneten Sonntag. Der Herr sei mit euch. Es segne euch und alle, für die wir gebetet haben, Gott, der Vater, der Sohn und der Heilige Geist.
1: Amen.
0: Geht hin und bringet Frieden.
1: Amen.

0: Wir übertrugen einen katholischen Gottesdienst aus der Kirche St. Josef Berlin-Köpenick. Die Predigt hielt Pfarrer Matthias Laminski. Sie hörten den Kirchenchor, das Streichquartett der Gemeinde St. Josef. Orgel und musikalische Leitung Tobias Sechser. Wir verabschieden uns von den Hörerinnen und Hörern von NDR Info und WDR 5. 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Nach den Nachrichten geht es hier weiter mit unserem Sonntagskonzert, heute mit Aufnahmen unter der Leitung des Dirigenten Herbert Blomstedt.
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2: Um 11 Uhr mit Jonas. Hallo und herzlich willkommen. Ich begrüße Sie sehr herzlich live aus Hamburg beim Norddeutschen Rundfunk zum Auftakt der diesjährigen Hamburger Woche der Pressefreiheit. Mein Name ist Ingo Zamperoni und ich begrüße Sie hier im Studio und draußen, auf welchen Kanälen auch immer Sie uns gerade verfolgen und dabei sind, nicht nur zur mittlerweile vierten Hamburger Woche der Pressefreiheit. Und es ist bisher auch die größte, denn dies hier ist der Auftakt für insgesamt fast 90 Veranstaltungen, die im Laufe dieser Woche stattfinden, mit rund 60 Partnerorganisationen und das nicht nur hier in Hamburg, sondern auch weit über die Stadtgrenzen hinaus. Echt jetzt? Demokratie unter Druck? Das ist heute unsere Frage und ich finde das wirklich einen sehr passenden Titel, aufgrund seiner doppelten Bedeutung auch. Denn zum einen stellen wir uns ja immer häufiger diese Frage tatsächlich: Ist das jetzt echt, was wir da sehen, was wir hören im Netz, was wir im Radio, im Fernsehen mitbekommen, in Publikationen, oder ist es das nicht? Zum anderen aber, finde ich, drückt es auch sehr gut diese, ich habe das oft, Empörung aus, die man hat, wenn man erkennt oder sieht, wie wir da mit Desinformation geflutet werden, Kampagnen, die Versuche der Manipulation uns da konfrontiert sehen. Und ich bin dann auch jedes Mal so, dass ich denke, wirklich, das versuchen die jetzt, echt jetzt? Insofern ist das die Frage, die wir diskutieren wollen. Denn durch Täuschen, durch Aufwiegeln, durch Manipulieren gerät ja nicht nur die Pressefreiheit bei uns in Deutschland unter Druck. Es geht auch um unsere Demokratie, wenn gezielt gestreute Desinformation das Ganze angreift und untergräbt. Und damit bedeutet es auch, dass dieses Thema jeden Einzelnen von uns betrifft.
3: Schon irgendwie gruselig, dass es nicht mehr so eine Quelle gibt oder eine Quelle gibt, auf die sich alle verlassen und wo wir alle sagen, wir vertrauen dem, sondern dass jeder so ein bisschen seine eigene Quelle immer haben kann.
4: Ich überprüfe das für mich genau. Also wenn es zum Beispiel nur eine Quelle gibt, die eine Nachricht sagt, ne, dann versuche ich das noch in mehreren anderen Quellen auch zu finden.
5: Es ist eine Informationsflut. Also die Informationsflut kann man nicht mehr stoppen, glaube ich einfach. Sind wir schon ein bisschen zu weit hinterher.
6: Ich prüfe meine Fakten schon, wenn ich da tatsächlich irgendwas im Internet mich drauf verlassen möchte.
7: Ich habe eigentlich gar keine Strategie. Wahrscheinlich würde ich, wenn ich über irgendeine Nachricht stolper, die ich A, interessant finde, aber B, irgendwie, kann das jetzt sein oder nicht, vermutlich würde ich googeln.
8: Es gab mal ein Fake News, das über WhatsApp immer weitergeleitet worden ist, damals als es mit der Nord Stream 2 war, ne, mit dem Kappen. Und dieser Bericht war schon 5 Jahre alt. Und da muss man wirklich ganz genau hingucken.
9: Das ist halt natürlich sehr, sehr besorgniserregend und rüttelt auch an unserem demokratischen System. Und das ist halt eben, das macht mir sehr viel Angst.
2: Und so geht es vielen Menschen in Deutschland. Offenbar einer Studie der Bertelsmann Stiftung zufolge sehen 81% der Menschen hierzulande Desinformation als Gefahr für die Demokratie an. Ja, wie wirkt sich Desinformation auf unser Miteinander aus, auf unsere Demokratie und was können wir überhaupt noch tun, um uns zu schützen? Das wollen wir hier heute Morgen diskutieren und darüber wollen wir sprechen mit, ich begrüße die Gäste hier, zum einen Daniela Behrens von der SPD, sie ist die niedersächsische Innenministerin und damit quasi per Jobdefinition für den Schutz der Demokratie, aber eben auch der Pressefreiheit zuständig. Herzlich willkommen.
10: Moin, bitte.
2: Viktoria Reichelt ist Journalistin und sie bringt Politik unter anderem in den TikTok-Feed und damit ist sie unterwegs auf einer Plattform, auf der ja auch viel Desinformation unterwegs ist und sich da sehr viel Aufmerksamkeit auch da bindet, die man da, wo man sich auch behaupten muss in gewisser Weise. Herzlich willkommen, Viktoria Reichelt.
11: Hallo.
2: Christina Elmer ist Professorin, sie ist auch Journalistin, langjährige, aber Professorin jetzt hier heute in dieser Funktion, vor allem da mit Lehr- und Forschungsschwerpunkt Digital- und Datenjournalismus an der TU Dortmund und erforscht, wie sich Lügen im Netz verbreiten und warum Fakten allein sie nicht aus der Welt schaffen. Herzlich willkommen, Christina Elmer.
10: Vielen Dank.
2: Und ich freue mich außerdem über einen ganz besonderen Gast, der uns aus London zugeschaltet ist, Jimmy Wales. Er ist einer der Gründer von Wikipedia und er vertraut im Kampf gegen Desinformation lieber der Community als auf den Staat oder Konzerne. Welcome und herzlich willkommen nach London, Jimmy Wales.
11: Danke.
2: Und Herr Wales, ich weiß, dass Sie erst vor kurzem aus den USA zurückgekommen sind. Ich pendle ja auch relativ regelmäßig über den Atlantik. Ich hoffe, das mit dem Jetlag hält sich einigermaßen in Grenzen.
11: Oh, I'm fine, thank you.
12: Es geht mir gut, in Ordnung.
2: Großartig, das sehen wir mit dem Hintergrund der Tower Bridge. Ja, wir haben in der kommenden Stunde Folgendes vor. 4 Blöcke haben wir eingeteilt in dieser Diskussionsrunde. Wir beginnen mit einem ganz zentralen Problem, nämlich regelrechten Desinformationskampagnen. Die können nämlich heute sehr viel mehr als einfach nur mal eine falsche Nachricht in die Welt verbreiten. Vor allem Russland versucht da seit Jahren Einfluss auf die öffentliche Meinung hier in Deutschland zu nehmen. Und wie raffiniert da inzwischen vorgegangen wird, das hat sich Lea Eichhorn mal angeschaut.
13: Es sieht aus wie echt, wie ein Artikel der Süddeutschen Zeitung. Darin geht es um den CDU-Ministerpräsidenten in Sachsen-Anhalt, Sven Schulze. Schwere Straftaten soll er begangen haben. Die Vorwürfe frei erfunden. Unter der vermeintlichen Recherche steht ihr Name, Lena Kampf.
14: Ich habe den Fake-Artikel von einem Kollegen zugeschickt bekommen und war dann erstmal sehr irritiert darüber.
13: Kampf ist Investigativjournalistin bei der SZ. Das Problem, sie hat diesen Text nicht geschrieben.
14: Alleine vom Sprachlichen her war das ja eigentlich sozusagen eine Verdachtsberichterstattung, also über einen schwerwiegenden Verdacht gegen Schulze mitten im Wahlkampf mit sehr, sehr schwerwiegenden Anschuldigungen, die aber auf eine Art präsentiert wurden, wie wir sie halt nie präsentieren würden, wenn wir sie denn recherchiert hätten.
13: Solche Fake-Inhalte sollen Teil einer russischen Desinformationskampagne sein. Davon gehen auch deutsche Sicherheitsbehörden aus.
15: So bestätigte das Bundesamt für Verfassungsschutz heute, dass es Versuche gibt, die Landtagswahlen im September zu manipulieren. Die Spur führt offenbar nach Russland.
13: Veronika Solopova forscht an der TU Berlin zu Desinformation und KI. Im Zuge der Landtagswahlen fällt ihr ein Thema besonders häufig auf.
16: Wir haben gesehen, dass Wahlbetrugsnarrative mit am stärksten vertreten waren. Das ist recht neu. Sonst wurden diese in Deutschland eher nicht eingesetzt.
13: Das Ziel dieser Narrative, die deutsche Gesellschaft solle gespalten, das Vertrauen in Politik geschwächt werden. Im Falle der geklonten journalistischen Arbeiten gehe es den Urhebern der Angriffe darum.
16: Der Grundgedanke ist, und es ist nicht nur etwas, was Russland macht, auch die USA und China versuchen es mittlerweile, das Vertrauen in diejenigen Institutionen zu zerstören, die Fakten produzieren, nicht wahr? Denn ein großer Teil dieser Ideologie, die aus der Sowjetunion stammt, ist, dass es keine Wahrheit gibt.
13: Desinformationskampagnen, die Matrioschka, Storm 1516 und Doppelgänger genannt werden, sind in den vergangenen Monaten stärker in den Fokus gerückt. Expertinnen und Experten gehen allerdings davon aus, ein Großteil von Desinformation wird viel subtiler gestreut, ohne dass wir ihren Einfluss bemerken.
2: Ja, Frau Reichelt, ist das der Gamechanger, wenn man so will, dass es viel subtiler mittlerweile ist und dass Beeinflussung stattfindet? Das ist ja nicht neu in dem Sinne, das gab es schon immer, aber dass man das plötzlich immer weniger merkt?
17: Ja, das habe ich auch gerade gedacht, als ich diesen Artikel gesehen habe. Da dachte ich direkt, ja, den hat die Zielgruppe, die wir bearbeiten oder mit der wir arbeiten, wahrscheinlich nicht gelesen, weil das sehr junge Menschen in Deutschland weniger Zeitungsabos abschließen und so. Das ist auch ein Thema, vielleicht jetzt nicht hier für diese Runde, aber im Falle der Menschen bis 30, die informieren sich natürlich viel stärker über Social Media selbst, nicht mehr so in den klassischen Qualitätsmedien und folgen da Creatorn. Und wenn natürlich ein Creator, eine Creatorin jetzt gar nicht unbedingt direkt eine Falschinformation aufgreift, sondern auch Zwischentöne zulässt, Zahlen, die vielleicht korrekt sind, in einen falschen Kontext setzt, dann vertraue ich dem als junge Person erstmal, weil ich schon ein Vertrauensverhältnis zu diesem Creator, dieser Creatorin aufgebaut habe. Und das wirkt wirklich ganz subtil. Aber wir nehmen schon wahr, das ist alles viel personenzentrierter mittlerweile mit der Information. Und wenn da subtil mal etwas durchscheint, dann nehme ich das auf jeden Fall mit in meine Lebenswelt.
2: Frau Elmer, heißt das, es verändert sich das Nutzungsverhalten so sehr, dass es auch leichter wird, weil man eher eine Bindung zu einer Person hat, als zu jetzt einem klassischen Medium?
10: Ja, man hat zumindest einen Informationsraum, in dem ganz viele verschiedene Akteure gleichzeitig auf einen einprasseln sozusagen mit ihren Informationen. Und da ist es für gerade Menschen, die jetzt vielleicht nicht viel Medienkompetenz mitbringen, gar nicht so leicht herauszufinden, was ist denn jetzt eigentlich eine Quelle, der ich vertrauen kann. Und da sind dann solche Faktoren, die gerade auch genannt wurden, ne? Einfach diese persönliche Ansprache, vielleicht eine gewisse Authentizität, werden dann als stärker wahrgenommen im Vergleich jetzt zu traditionellen Medien, die Qualitätsjournalismus betreiben. Also das ist sicherlich auch ein Aspekt der Plattform, mit denen wir es da zu tun haben.
2: Entsteht das aber in Schulen, in der Medienaufklärung, dass das Bewusstsein dafür auch ungenutzt wird, dass da mehr auch darauf Aufmerksamkeit gelenkt wird?
10: Ich denke auf jeden Fall mehr als früher das der Fall war, aber wir sehen eben auch, wenn wir schauen, wie ist denn das Thema Medienkompetenz im Curriculum der Schulen zum Beispiel verankert, dass es sehr, sehr unterschiedlich ist. In jedem Bundesland natürlich unterschiedlich, aber dann auch mal von Fall zu Fall gar nicht so klar definiert. Und da wäre es total sinnvoll, wenn eben auch gerade diese neueren Formen, also Umgang mit KI, Deepfakes zum Beispiel, woran erkenne ich das, welche Tools stehen mir da vielleicht auch zur Verfügung, dann auch überhaupt das Thema Informationsmanipulation, wenn diese Themen eben da auch aktiver aufgegriffen würden.
2: Das werden wir auch gleich tun, aktiver noch aufgreifendes Thema im nächsten Block. Aber vielleicht Frau Behrens, wir haben die niedersächsische Innenministerin hier. Sie haben gesehen in dem Beispiel, das wir gerade gesehen haben, Sven Schulze, der da quasi Opfer dieser Kampagne wurde. Sie stehen auch sehr in der Öffentlichkeit, bekommen das wahrscheinlich auch häufig ab. Wie geht es Ihnen auch als Politikerin, aber auch als Person damit, wenn Sie sowas mitbekommen?
12: Naja, ich bin ja privilegiert. Ich bin Innenministerin, ich habe ein großes Team um mich rum. Viele Leute kümmern sich um das, was mich an Hass und Hetze erreicht, übers Netz oder auch Geschichten, wo mir Verbrechen unterstellt werden. Das ist nicht schön, aber gehört inzwischen leider so ein bisschen zum Job dazu. Aber dadurch, dass ich gar nicht allein bin, kann man damit umgehen. Mir machen mehr Sorgen viele Frauen und Männer, die im Netz unterwegs sind und die nicht die Unterstützung haben und Kampagnen abbekommen, vor allen Dingen in der Kommunalpolitik. Wir hatten in Niedersachsen dieses Jahr Kommunalpolitik und ich weiß von einigen Jungfrauen, aber auch Männern, die nicht mehr angetreten sind, weil sie dieses nicht mehr ertragen können. Und daher ist das auch eine Frage, wie wir unsere Demokratie schützen, dass sich die ehrlichen, die engagierten Stimmen zurückziehen aus dem Netz und Hass und Hetze übrig bleiben.
2: Nehmen Sie da auch eine Zunahme, was das betrifft? Also nicht nur einzelne, sondern richtig gezielte Kampagnen mit einem System dahinter?
12: Ja, das nehmen wir sehr deutlich wahr, auch in den Sicherheitsbehörden. Wir hatten jetzt auch zur Kommunalwahl in Niedersachsen unter dem Stichwort Matroschka-Kampagnen, die sich wirklich auch gegen Kommunalpolitikerinnen und Politiker gewandelt haben oder auch gegen Landespolitikerinnen und Politiker und Geschichten erzählt haben, verleumdet haben, die Menschen mit Verbrechen in Verbindung gebracht haben. Also es ist bis tief nach Niedersachsen zu spüren und unsere Erkenntnisse sind sehr klar, das ist mutmaßlich aus Russland gesteuert, das ist sehr deutlich.
2: Herr Wales, fragen wir Sie nach London, wenn Sie sich das Thema anschauen und die Community, die ja die Wikipedia-Seiten betreibt und vor allen Dingen auch da viel sich auch austauscht, wie geht die mit einer Zunahme, mit einer Masse von Desinformation, aber auch von Kampagnen um?
18: Well, it's very hard to trick the Wikipedia community.
19: Es ist ziemlich schwierig, die Wikipedia-Community auszudrücken. Es gibt so viele, die Quellen analysieren, gibt es gute oder schlechte Quellen. Wir hatten damals damit bisher noch kein großes Problem. Wir sehen das natürlich in den sozialen Medien. Dort ist man eher naiv, da teilt man Sachen eher, egal ob es echt oder fake ist. Aber bei Wikipedia gibt es die Tendenz zu prüfen. Und wir versuchen, ein Ort zu sein, an den man sich wenden kann, Referenzen sehen, Links sehen. Wir versuchen, Qualitätsjournalismus zu machen, was natürlich das Wichtigste ist.
2: Sehen Sie aber auch da die Gefahr, dass Algorithmen die Community, die einzelnen Personen vielleicht auch so subtil beeinflussen, dass es die Schwarmintelligenz in gewisser Weise gar nicht ausreicht, um sich dagegen zu wappnen?
19: Allgemein können schlechte Algorithmen auf sozialen Medien natürlich dazu beitragen, das Problem zu verschärfen. Sie können aber auch das Problem lösen. Insofern, als ein Entwickler des Algorithmus ja nach Qualitätssignalen suchen kann und gucken, kommt dieser Feed aus einer Qualitätsquelle oder aus einer voreingestellten Quelle. Perfektion gibt es natürlich nicht. Das ist Teil der Demokratie und der Offenheit. Das ist immer hier Dialog, Offenheit, Gespräch. Ist es so oder ist es so? Die Algorithmusentwickler müssen sich der Qualität bewusst sein.
2: Merken Sie dann aber schon, dass bei manchen Einträgen, die besonders kontrovers sind vielleicht, dass da doch auch mehr Einfluss versucht wird, genommen zu werden?
18: I'm sorry, I didn't quite catch that.
2: Es gibt ja bestimmte Themen, wo man sagt, okay, da können wir uns einigen. Aber es gibt auch bestimmte Themen, die sehr politisch aufgeladen sind, sehr polarisieren auch. Dass man da doch mehr Bewegung sieht, dass da doch viel mehr, ich sag mal Beispiel Gaza-Krieg oder ähnliche Dinge.
18: Of course.
19: Natürlich, bei den Themen, die sehr kontrovers in der Gesellschaft behandelt werden, ist es wichtig, dass wir alle mehrere Sichtpunkte kennenlernen, hoffentlich alles mit Qualität, wo wir die Diskussion, die Argumente verstehen können. Wir sollten nicht versuchen zu sagen, wir sind hier die Elite, wir verstehen die richtige Antwort und nur die ist zulässig. Pressefreiheit bedeutet auch, lasst uns mehr Stimmen hören, lasst uns einen Dialog in der Gesellschaft haben, gerade bei schwierigen Fragen.
2: Frau Elmer, lässt sich denn auch wissenschaftlich irgendwie festmachen, dass diese gezielten Desinformationskampagnen sich schon irgendwie auswirken, vielleicht auf den Diskurs in der Gesellschaft oder auf das Vertrauen insgesamt in Institutionen?
10: Ja, das ist natürlich relativ schwer zu untersuchen. Also die Studie müsste man sich mal vorstellen, die das tatsächlich übergreifend schafft. Was wir natürlich sehen und was schon auch ja teilweise recht gut belegt ist, sind so bestimmte Einzelfälle, also die Wirkung von Desinformation auf zum Beispiel Impfskepsis in der Corona-Pandemie. Wir wissen, dass es eben auch andere Fälle gibt, wo man relativ gut nachweisen kann, dass eben da eine direkte Auswirkung stattgefunden hat. Und was eben auch beschrieben wird, ist, dass der öffentliche Diskurs tatsächlich sehr anders nochmal wahrgenommen wird wegen Desinformation. Also mit einer stärkeren Polarisierung, mit irgendwie auch tatsächlich auch einer Radikalisierung. Also dass das, was wir aus der Soziologie wissen, dass einfach natürlich an den Rändern eine stärkere Radikalisierung ist, aber in der Mitte noch relativ viel Raum, auf dem man dann tatsächlich sich bewegen kann, wo man ja Werte teilt und diskutieren kann. Das ist dann nicht mehr so sichtbar und man hat das Gefühl, dass Themen einfach sehr, sehr, sehr umstritten sind, die vielleicht gesamtgesellschaftlich gar nicht so stark polarisieren.
2: Das ist ja auch das Ziel,
10: genau,
2: dass dieser Eindruck entsteht, wir sind eine komplett zerrüttete Gesellschaft, wo keiner mehr mit dem anderen spricht. Aber verstehe ich Sie richtig? In Wirklichkeit gibt es viele Themen, wo wir doch eigentlich doch noch einen breiten Konsens, zumindest hier in Deutschland, haben?
10: Ja, zumal wenn wir uns zusammensetzen würden und darüber ins Gespräch kommen würden. Denn dann würden wir vielleicht auch über andere Themen reden. Wir würden feststellen, dass wir gemeinsame Werte teilen und dass wir vielleicht nur in der einen Sache unsere Meinung unterschiedlich sozusagen ausdrücken. Und man könnte vielleicht zu einem Konsens kommen, genau.
2: Das ist doch ein hoffnungsfroher Ausblick schon mal an dieser Stelle gleich. Aber Frau Reichelt, das Ganze ist ja auch etwas, womit man sich ja täglich, ist ja wie ein Stein den Berg hochschieben die ganze Zeit und sobald man aufhört, nimmt es dann wieder, rollt es wieder zurück, die Sisyphus-Arbeit, die man da hat im Netz. Selber schon mal auch Opfer gewisserweise gewesen von Leuten, die gesagt haben, das stimmt gar nicht, was die da recherchiert haben?
17: Wir hatten auf jeden Fall Fälle, wo wir schon ein hohes Kommentaraufkommen bemerkt haben, was deutlich gegen uns argumentiert hat und deutlich gegen Fakten, die wir da genannt haben. Und ich glaube, das ist genau, was Sie auch gerade beschreiben, ist genau das Problem. Ich musste an eine These denken von Dr. Romy Yasta, die ist Philosophin, die sagte, das Problem von Desinformation ist nicht, dass einzelne Menschen ständig irren, sondern das Problem ist, dass die Grundlage, uns etwas zu erlernen, zu einem Urteil zu kommen, die ist nicht mehr gegeben. Wir rutschen eigentlich alle ständig in diesem Wust von scheinbaren Informationen hin und her. Und diese Desinformationskampagnen, die greifen natürlich genau die Institutionen an, die gesellschaftlich von jeher Informationen liefern. Also zum Beispiel auch den öffentlich-rechtlichen Rundfunk. Was nicht heißt, dass man den öffentlich-rechtlichen Rundfunk nicht kritisieren.
2: Ja, ja,
17: ich
2: unbedingt.
17: Bitte darum. Ne?
2: Ja, ja, ist
17: aber
2: richtig.
17: Das ist natürlich auch eine Institution, die von diesen Desinformationskampagnen deutlich diskreditiert werden soll. Und das merkt man den Menschen an. Diese Verwirrung, was ist eigentlich echt, wem kann ich vertrauen und wem nicht. Und das merken wir schon.
2: Merken Sie das auch im Wahlkampf? Sie hatten gerade Lokalwahlen in Niedersachsen, dass da immer mehr Skepsis Ihnen auch entgegenschlägt?
12: Ja, das ist so, weil wir natürlich vor allen Dingen uns inzwischen informieren auf sogenannten Social Media US-Plattformen, die keine gerechten Regeln haben, sondern die Algorithmen gesteuert sind. Und daher ist es wichtig, dass man neben dem Leben auf Social Media viele Möglichkeiten schafft, dass Menschen sich wirklich begegnen, damit man eine Spaltung überwinden kann, damit man diskutieren kann, damit man aus seinen Blasen rauskommt, in der ja jeder irgendwie ist. Und daher ist es, glaube ich, für Demokratieschutz, für die Zukunft wichtig, dass wir natürlich die tollen Möglichkeiten digital nutzen, aber dass wir nicht vergessen, dass es noch ein analoges Leben gibt und dass die Gestaltung unserer Gesellschaft in Gemeinderäten, in Stadträten, in Kreistagen, in Parlamenten stattfindet oder in Vereinen und in Zivilgesellschaft und nicht alles nur im Netz. Und wir überschätzen, glaube ich, manchmal das Netz und unterschätzen das, was passiert im Miteinander. Und wir haben in Niedersachsen Gott sei Dank immer noch eine hohe Wahlbeteiligung. Wir haben viele Stimmen für die sogenannten anständigen Parteien. Wir haben aber auch eine Zunahme der extremistischen Parteien. Und deswegen ist es wichtig, dass wir Begegnungen schaffen, Räume schaffen, wo Menschen miteinander sich austauschen können. Das ist zwar altmodisch, aber immer noch wichtig, auch für die Zukunft.
2: Auch Werkzeug in gewisser Weise. Mhm. Können Sie als Innenministerin eigentlich auch dagegen vorgehen oder sagen Sie, das ist eher was auf Bundesebene, auf EU-Ebene, auf fast globaler Ebene erst angegangen werden kann?
12: Ja, also wir haben ja verschiedene Probleme. Beim Thema Pressefreiheit haben wir unter anderem auch das Problem, dass Journalistinnen und Journalisten angegriffen werden auf Parteiveranstaltungen, auf Versammlungen, auf Demonstrationen, nicht mehr frei berichten können. Das ist ein großes Problem. Da müssen wir als Sicherheitsbehörden darauf achten, dass Journalistinnen und Journalisten ihren Job machen können. Das ist das eine. Das zweite ist, ich glaube, wir haben keinen Mangel an Regulierung von Plattformen. Ja, wir haben KI-Verordnung, wir haben den Digital Services Act, wir haben Medienstaatsverträge, aber wir müssen die Regeln auch umsetzen und durchsetzen. Und mindestens im Bereich Europa sehe ich einen Mangel an Durchsetzung der Regeln im Rahmen der US-Plattform. Und da, glaube ich, brauchen wir nicht neue Regeln, sondern wir müssen dann auch in Europa mal schaffen, die Basis zu regulieren, die uns gerade eine Plattform schafft, um uns alle zu verhetzen. Und das sind nun mal die US-Tech-Unternehmen.
2: Herr Wales, haben Sie das auch in Ihrer Community erlebt, dass da gezielt auch Autoren oder Mitglieder, die bestimmte Seiten auch betreuen, angegangen werden durch Desinformationskampagnen, wo da versucht wird, da sich einzumischen?
19: Nein, das sehen wir nicht so. Wir sehen durchaus, dass Leute auf Wikipedia kommen, die eine eigene Agenda haben, die vielleicht von etwas zu sehr aufgeregt sind, was in den sozialen Medien passiert. Und wir müssen mit denen irgendwie umgehen. Aber normalerweise haben wir nicht bemerkt, dass sehr viel Erfolg in dieser Hinsicht auftaucht, also die Verbreitung von Desinformation durch Wikipedia. Und das liegt an unseren Regeln, zuverlässigen Quellen und so weiter.
2: Haben Sie denn den Eindruck, dass seit Gründung auch von Wikipedia hat sich ja auch viel entwickelt, das Vertrauen in Ihre Plattform eher gewachsen ist?
19: Das glaube ich ja, dass es jetzt so ist. Wir sind ja noch recht jung und recht klein. Und als wir ganz klein waren, hatten wir viele Probleme. Aber jetzt sind wir etwas gereift und die Menschen haben Verstand. Sie können uns mehr trauen. Das heißt aber auch, dass wir eine größere Verantwortung haben, wie wir arbeiten und dass wir wirklich versuchen, unser Bestes zu geben.
2: Kommen wir damit zum nächsten Block und es wurde schon angerissen und in welche Richtung es jetzt geht, denn den Punkt haben wir gestreift. Mit künstlicher Intelligenz sind natürlich Möglichkeiten in die Diskurs gekommen, aber auch in die Medienlandschaft, die es ja kinderleicht machen, inzwischen täuschend echte Manipulationsmöglichkeiten an den Mann, an die Frau zu bringen. Und das stellt uns natürlich als Journalistinnen und Journalisten eine große Herausforderung. Wir haben mal zum Spaß hier zwei zusätzliche Gäste in diese Runde rein montiert. Hier auf dem Monitor können wir uns das mal angucken. Und natürlich ist das Bild, das jetzt hier vorliegt, ziemlich eindeutig ein Fake. Es wäre natürlich ein ganz schöner Coup, wenn wir den russischen Präsidenten Wladimir Putin und US-Präsident Donald Trump hier in die Runde genommen hätten. Aber das ist relativ gut schon gemacht, finde ich. Und es ist vor allen Dingen auch hier nur ein Foto. Also das Fotos Bild, Standbildmanipulation möglich ist, ist ja das eine. Aber wir sehen ja halt immer mehr durch KI und durch die Rechenpower, die entsteht, das Bewegtbild auch immer erschreckend einfach und erschreckend gut immer besser wird herzustellen. Und das ist ein gigantisches Problem. Und wie können wir noch erkennen, was echt ist und was nicht? Und was haben wir noch unter Kontrolle, wenn es um KI geht? Noch einmal Lea Eichhorn.
13: Er ging vor ein paar Jahren viral. Ein KI-Klon des Schauspielers Will Smith isst Spaghetti. Christian Themart ist KI-Experte am Fraunhofer Institut. Die Programme seien zwar auch heute noch nicht fehlerlos, doch...
20: Vor ein paar Jahren haben wir gesagt, gucken Sie auf die Finger, gucken Sie auf die Details. Das ist ein Jahr später, zwei Jahre später kein Thema mehr gewesen. Und darauf sollen wir uns einstellen, dass viele Sachen, wir sagen, das geht aber heute mit KI noch nicht, wird halt entsprechend irgendwann gehen.
13: Dieses Video wurde zu dem Maßstab für den technischen Fortschritt künstlicher Intelligenz. Die neueste Variante, ein Werbevideo.
21: So have you heard of Kling 3.0? I heard it can create multiple scene cuts like this with a single prompt. Hm.
13: Mit den heutigen Programmen kann eigentlich jeder und jede echt wirkendes Material erstellen und beliebige Personen alles sagen und machen lassen. Anstatt wie früher auf kleine Bildfehler zu gucken, fragt Themart sich bei Videos inzwischen eher:
20: Ist das realistisch, dass diese Szene, so wie sie da dargestellt wird, dass sie überhaupt stattgefunden hat? Und das ist, glaube ich, tatsächlich der viel stärkere Impuls zu gucken, kann das überhaupt so sein, dass irgendwie ein Will Smith genau in der Situation in so eine Interaktion gebracht wird?
13: Seit August diesen Jahres gilt eine neue EU-Regel. Unternehmen, die realistisch wirkendes KI-Material in Umlauf bringen, müssen dieses entsprechend kennzeichnen. Für Privatpersonen gilt diese Pflicht nicht.
2: Ja, Frau Behrendt, Sie haben eben angesprochen, wir haben ein Umsetzungsproblem bei all den Regeln und Gesetzgebungen, die wir beim Umgang mit KI haben. Ist das dann ein stumpfes Schwert, wenn es beispielsweise für Privatpersonen eben diese Kennzeichnungspflicht so nicht gibt?
12: Na, es wäre schon mal ein Anfang, wenn die Regeln, die wir uns gegeben haben in Europa, von den Plattformen eingehalten werden. Und die Plattformen geben ein großes Instrumentarium vielen Menschen in die Hand. Aber sie sehen sich nicht in der Verantwortung zu schauen, was passiert auf den Plattformen. Und da ist ja über die europäische Regulierung eigentlich ein ganz klarer Maßstab formuliert. Und es ist sehr schwer umzusetzen und es gibt offensichtlich auch die Angst in Europa, dass wenn man zu hart in die Regulierung eingreift, es eine Gegenreaktion Zölle und anderes der USA gibt. Und daher haben wir theoretisch, glaube ich, ein gutes Werkzeug und praktisch nutzen wir es aber nur bedingt, ehrlich gesagt. Und deswegen müssen wir da eindeutig besser werden. Und ich finde, da müssen wir aus Deutschland heraus auch viel mehr Kraft noch mal entwickeln, dass wir uns in Europa die Regeln, die wir selber geben, auch durchsetzen wollen.
2: Würden Sie denn noch etwas auch verschärfen zusätzlich an der ganzen Gesetzgebung?
12: Nein, ich finde, die, was wir bisher vorliegen haben, würde erstmal ausreichen, wenn man es anwendet. Das ist richtig so. Aber wir wenden es nur sehr, sehr spärlich an. Und wenn ich mir die Berichte anschaue, auch aus den Sicherheitsbehörden zum Thema, wenn wir mal Löschanfragen haben an die großen Tech-Unternehmen, wie langsam, wie mühsam das ist, dann ist das ehrlich gesagt nicht gut. Und eine Demokratie lebt ja davon, dass wir die Regeln, die wir uns selber über Parlamente gegeben haben, auch einhalten. Und wenn aber ein wichtiger Part sich gar nicht daran hält, dann ist es schwierig für eine Demokratie zu wirken.
2: Frau Reichelt, wenn Sie so im Alltag auch unterwegs sind, auch die Flut immer mehr an solchen Videos und Kampagnen eben auch zunimmt, haben Sie da manchmal das Gefühl, wie soll ich das schaffen?
22: Absolut.
17: als ich Journalistin geworden bin, das ist jetzt, weiß ich nicht, 6, 7 Jahre her, habe ich nicht damit gerechnet, was mir schon 6, 7 Jahre später begegnet. Also ich habe mir meinen Job noch vor so kurzer Zeit ganz anders vorgestellt. Mhm. Und es gibt ja viele, ich spreche jetzt immer im öffentlich-rechtlichen Kontext, weil ich natürlich für den arbeite, es gibt ja viele Projekte wie Fake Check ist ein tolles Projekt, was sich wirklich Videos anguckt, auch KI-generierte Videos und sagt, kann das wahr sein, kann das nicht. Ich sehe nicht, dass wir mit solchen Initiativen aber dieser großen Masse Herr werden können. Von diesem AI-Slop wird das ja auch genannt. Also dieser schier unendlichen Flut von KI-generierten Videos. Und auch ich habe natürlich schon mal ein KI-generiertes Video weitergeschickt. Ja? Mhm. Und im Nachhinein dann gemerkt, ah ja, nee, diese zwei Nilpferde haben sich ja anscheinend doch nicht so verhalten, wie ich das da gerade dachte. Also auch mir passiert das und ich nehme mal den Reaktionen, das ist einigen schon mal passiert. Mhm. Also wir haben da ein ganz, ganz großes Problem und ich glaube schon, dass ein großes Problem dieser Thematik diese Algorithmen sind, die wir ja nach wie vor nicht kennen. Also es stimmt, wir haben natürlich eine gute Gesetzgebung mit dem Digital Services Act auf EU-Ebene. Ich glaube trotzdem, es bräuchte zum Beispiel noch sowas wie eine unabhängige Instanz, die unabhängig auch von der Europäischen Kommission Einblick bekommt in solche Algorithmen. Ich weiß, das ist eine sehr umstrittene Frage, hat natürlich auch mit Geschäftsgeheimnis zu tun und so, wenn solche gigantischen Firmen Dinge offenlegen. Ich glaube aber, dass wir sitzen in dieser Runde und verstehen eigentlich nach wie vor nicht so richtig, wie diese Ausspielung von Medieninhalten funktioniert, die ja unsere Demokratie so stark beeinflussen. Mhm.
2: Absolut. Ich glaube, auch Journalisten sind einfach nicht gefeit, weil die immer so gut werden und man immer hinterherhinkt und es plötzlich auch schnell. Tempo ist ja auch ein großes Kriterium im Journalismus heutzutage. Und ich glaube, was ganz, ganz wichtig ist, ist Transparenz. Ne? Also, dass man einer Fälschung auf den Leim geht, das passiert, obwohl wir sehr professionell damit umgehen und auch viele Mechanismen mittlerweile entwickelt haben. Und auch so eine gewisse Routine und Erfahrung, dass man, ne, diese, was in dem Beitrag oben angezeigt wurde oder auch bei dem Foto, das wir eben gezeigt haben, na, kann das wirklich sein? Ich glaube, so ein gewisser Zweifel, den man immer an den Tag legt, ist schon mal ein wichtiges Instrument. Aber man kommt ja auch da kaum hinterher. Was ist dann wichtig, dass man die Fehler auch transparent macht und nochmal korrigiert, richtig?
17: Ja, korrekt. Aber ich würde das nochmal in Frage stellen, diese Prüffrage, ist das denn realistisch, dass die da sitzen? Das sagen wir jetzt, die hier so sitzen und sich tagtäglich mit Nachrichten und politischen Sachverhalten befassen. Ich weiß nicht, ob jemand, der sich seit Jahren in einer Online-Blase radikalisiert, in die eine oder in die andere politische Richtung, überhaupt sich noch damit befasst, was ist eigentlich realistisch oder nicht. Ne? Wir leben mittlerweile in so abgespalteten Medien, Individualitäten, dass ich gar nicht weiß, ob diese Frage für jeden noch so eine gute Prüffrage ist.
2: Das ist eine große Herausforderung auf jeden Fall für die Gesellschaft insgesamt. Frau Elmer, wir haben gerade gehört, vor 5, 6 Jahren war das, was jetzt möglich ist, undenkbar. Und es verdoppelt sich ja immer das Tempo, habe ich das Gefühl. Wo sind wir in 2 Jahren oder in einem Jahr?
0: Oh, was das betrifft. Das ist eine tatsächliche Frage.
2: Ja, so ein bisschen in den Raum geschaut kann man.
0: Ja, ich meine, wir können natürlich, ich glaube, so viel kann man schon sagen. Als ich ausgebildet wurde zur Journalistin, das ist über 20 Jahre her, da war die Bildebene, wenn man ein Video bekommen hat, auf damals noch Twitter, wenn man das gesehen hat, war das schon fast ein Beleg dafür, dass etwas stattgefunden hat. Das ist einfach jetzt vorbei. Also diese Belegwirkung sozusagen von Bildern, von Videos, das ist etwas, das haben wir heute schon nicht mehr, das werden wir auch in 2 Jahren nicht haben. Und ich glaube, was ganz wichtig ist, um das Thema so ein bisschen auch konstruktiv nach vorne zu entwickeln, ist auch die Feststellung von Herrn Wales vorhin, nämlich ein besseres Internet ist durchaus möglich. Also das zeigt die Wikipedia ja tatsächlich tagtäglich, aber auch bei den Algorithmen, mit denen wir es auf sozialen Medien zu tun haben, in die wir nicht so richtig gut reinschauen können, weil es halt KI ist tatsächlich. Also da passiert viel in der sogenannten Blackbox, wo wir nicht genau sehen, wie da Entscheidungen gefällt werden. Aber die könnten natürlich anders trainiert sein. Die könnten nicht daraufhin optimiert sein, so wie es heute ist, dass einfach die Aufmerksamkeitsspanne maximiert wird, die ich dann sozusagen mit diesen Plattformen verwende, dass ich möglichst viel teile, möglichst viel interagiere durch viele Emotionen. Ja. Und das spielt natürlich Desinformation total in die Hände, sondern man könnte das ja auch auf andere Dinge optimieren und dadurch einfach bessere Plattformen schaffen, die vielleicht ein bisschen Tempo rausnehmen, die mir auch die Frage mal ermöglichen, was ich da eigentlich sehe und ob ich das für realistisch
2: halte. Welche Hoffnung haben Sie, dass das passieren wird?
0: Jetzt aktuell in dem Kontext, wo wir auch zum Beispiel KI-Firmen beobachten können, die jetzt mit ihren KI-Agenten so feststellen, was die alles so können, wenn man sie nicht richtig beaufsichtigt. Und ich erlebe auch gerade die US-amerikanischen Plattformen beim Thema Regulierung, auch in den Projekten, die wir so betreuen, in diese Richtung, jetzt als relativ beratungsresistent. Also da, glaube ich, müssen wir schon
2: höflich ausgedrückt
0: Druck aufbauen, sonst passiert das nicht.
2: Sonst kommt der Präsident und droht wieder mit Zöllen, wenn man die US-Firmen da etwas eng an die Kandare nimmt. Aber ist ein wichtiger Aspekt, Herr Wales. Sie kommen ja gerade aus den USA. Wir haben in den vergangenen Wochen und Monaten eben erlebt, wie die Geschäftsführer und die Chefs dieser KI-Firmen in den USA selber sagen, lass uns mal ein bisschen auf die Bremse drücken und die eine Gefahr da sehen. Wie haben Sie das wahrgenommen jetzt in den USA?
18: Oh, well, I mean, on the speed question,
19: zur Frage der Geschwindigkeit kann ich jetzt nicht wirklich gut was beitragen. Ich glaube, es wird wohl stattfinden, egal was Sie sagen. Der Wettbewerb durch chinesische, vielleicht auch europäische Unternehmen ist so intensiv, dass niemand absichtlich sich verlangsamen wird. Und wenn man an die Bilder denkt und an mögliche Regulierung, muss man sagen, die schlimmsten Akteure, nehmen wir mal die russische Regierung versucht, Desinformationen zu verteilen. Die schlimmsten Akteure können das mit ihrer eigenen Software machen. Sie brauchen dazu kein Wasserzeichen von irgendwas. Das heißt, die wollen gar nicht versuchen, nicht erkannt zu werden. Das Problem ist nicht etwas, was man in irgendeiner Regulierung ergreifen kann. Das muss man anders machen.
2: Hätten Sie da Vorschläge, wie man das anders machen könnte?
18: Well, I mean, I think one of the things is,
19: eine der Sachen ist, da wir wissen, wie wichtig die Herkunft von Informationen, die Provenienz ist, das hervorzuheben, zu sagen, wenn ein Bild von einer zertifizierten, verifizierten Quelle aus einem journalistischen Prozess kommt, kann man trauen. Und wenn es irgendwo durch die sozialen Medien geistert, nicht. Das kann zwar richtig sein, aber es muss nicht. Einen journalistischen Prozess kann man natürlich auch umgehen oder täuschen, aber das ist nur ein kleiner Prozentsatz. Für mich ist eine der schlimmsten Konsequenzen nicht eher, dass wir etwas glauben, was fake ist, sondern dass die Öffentlichkeit beginnt, nichts mehr zu glauben. Und wenn wir dann sagen, nichts ist real, dann kann das ein größeres Problem sein, als etwas zu glauben, was ein Fake ist.
2: Das sind wir bei Hannah Arendt, die dann sagte, eben in dem Mann, wenn eine Gesellschaft gar nichts mehr glaubt, dann ist das Tor für den Autoritarismus weit und geöffnet. Das heißt, die Sorgen sind nicht nur im Raum, sondern Sie machen sie sich auch ganz konkret, Herr Wales?
18: Oh yeah, definitely.
19: Ja, auf jeden Fall. Wir leben in einer Umgebung, in der wir einen kompletten Vertrauensverlust für Journalismus und Politik haben. Die Öffentlichkeit ist sehr verletzlich und neigt dazu, einem starken Mann zu glauben oder Leute zu wählen, die überhaupt nicht ihre Interessen vertreten. Das ist ein ernstzunehmendes Problem.
2: Kann in dem Zusammenhang Wikipedia auch eine Rolle spielen, um mal auf Ihren Bericht zurückzukommen?
18: Oh, I hope so.
19: Ich hoffe ja. Wir versuchen ja, ein gedankengetragenes Gebäude zu sein, ein Ort für Dialog zu sein. Natürlich sind wir nicht perfekt, aber wir versuchen, ja, wie alle Institutionen, eine Rolle zu spielen. Man muss in den Medien versuchen, das Vertrauen der Öffentlichkeit wieder aufzubauen, genauso wie Staaten, Regierungen und Politiker. Wie können wir das Vertrauen wieder gewinnen? Ohne das Vertrauen sind wir verloren.
2: Ja, eine Frage vielleicht hier nochmal in die Runde. Wie können wir das, ist das höchste Gut, ist das Wichtigste für Institutionen in der Öffentlichkeit, aber natürlich auch für den Journalismus. Wie können wir das wiedergewinnen?
0: Also ich würde sagen, international im Vergleich ist ja Deutschland gar nicht so schlecht aufgestellt bei dem Thema.
2: Das also ist, meine, es ist gar nicht so verloren, dass
0: genau,
2: wir es wiedergewinnen
0: müssen. Genau, es ist noch
2: müssen,
0: gar nicht so verloren, sondern wir können...
2: Was können wir tun, um es nicht zu verlieren?
0: Genau, um es nicht zu verlieren und weiter zu stärken. Mhm. Ich meine, das zeigen ja auch Desinformationskampagnen, die zum Beispiel Markennamen wie die Tagesschau nutzen, um Kampagnen zu verbreiten. Also offensichtlich funktioniert das ja in Deutschland noch. Das ist ja insofern schon mal... Ja, ein Punkt, mit dem man beginnen kann. Und ich glaube, dass wir hier auch tatsächlich, wenn wir über Maßnahmen nachdenken, ganz viel auch überlegen müssen, wie kann man denn den Qualitätsjournalismus, den unabhängigen Journalismus stärken, damit eben auch ja, im Internet wieder Räume möglich sind, in denen halt faktenbasierter diskutiert werden kann und wirklich Inhalte ausgetauscht werden können. Ich meine, es gibt ja auch noch ein Internet abseits der großen digitalen Plattformen. Und da wäre es eben schön, wenn eben zum Beispiel öffentlich-rechtliche Inhalte da viel stärker präsent wären, Qualitätsjournalismus eine größere Rolle spielen würde und zum Beispiel auch da ja, gestärkt würde. Wir hatten eben schon mal den gemeinnützigen Journalismus. Da könnte man gesetzlich schon auch dabei helfen, dass der eben auch als, also dass der Journalismus als Grund für Gemeinnützigkeit dann auch anerkannt wird.
2: Große Aufgabe. Vielen Dank soweit an dieser Stelle. Jetzt haben wir viel über die Herausforderungen, die Probleme gesprochen durch die Entwicklungen und auch durch künstliche Intelligenz. Aber kommen wir mal ein bisschen mehr noch dazu, was wir denn auch nochmal konkret auf der Schiene bleiben wir jetzt da selber auch tun können und was auch schon getan wird. Denn natürlich gibt es fürs Internet Regeln, haben wir auch angesprochen, Vorgaben und dieser klassische Satz, was offline strafbar ist, sollte es natürlich auch online sein. Aber wer sorgt dafür, dass was im Netz erlaubt ist oder eben auch nicht und was da geht und an wen können wir auch uns wenden, wenn etwas schief läuft? Daher jetzt ein kurzer Blick auf die Spielregeln im Internet hier in Europa.
13: Eine Art Grundgesetz für den digitalen Raum. Darauf einigt sich die EU im Jahr 2022 nach langen Verhandlungen. Das Digitale Dienstegesetz, seit 2024 vollständig anwendbar. Es soll uns vor illegalen Inhalten besser schützen. Dafür setzt es bei großen Online-Diensten an, also Suchmaschinen wie Google, sozialen Netzwerken wie Instagram und Facebook, aber auch bei KI-Diensten wie OpenAI oder Claude. Plattformen mit mehr als 45 Millionen aktiven Nutzerinnen und Nutzern müssen demnach illegale Inhalte melden, bei Verstößen schnell reagieren, transparent machen, warum bestimmte Inhalte ihren Usern empfohlen werden. Ende 2025 verhängte die EU-Kommission zum ersten Mal eine Geldstrafe unter Berufung auf das Gesetz. 120 Millionen Euro für die Plattform X. X wehrt sich, teilweise juristisch, kündigte später aber auch Änderungen an.
2: Ja, Frau Behrendt, Sie haben es eben schon angesprochen. Wir haben ja die Möglichkeiten und wir haben die Tools, die Werkzeuge, um da auch gegen vorzugehen, setzen es nur nicht genug um. Aber jetzt haben wir gesehen, ist es eine Sprache der Stärke, der Härte, die die großen Plattformen verstehen? Denn auch X hat sich dann doch bewegt am Ende, oder?
12: Also ich glaube, auf jeden Fall ist das so. Denn das Geschäftsmodell der großen Tech-Plattform beruht ja darauf, Reichweite zu erzielen, Emotionen zu schüren. Und es herrscht eine gewisse Wildwest-Manie. Und das ist ja auch die Debatte in den USA, Meinungsfreiheit, was ich glaube, wir haben unterschiedliche Begriffe zum Thema Meinungsfreiheit mit den Tech-Konzernen. Und daher ist es so, dass in einer Demokratie die Spielregeln funktionieren müssen, sonst kommen wir in große Probleme. Und das, da sind wir sicherlich am Anfang. Die EU-Kommission hat eine gute Regulierung und die Umsetzung ist jetzt die Herausforderung. Und da ist jetzt das Thema X das erste Beispiel gewesen, aber meiner Meinung nach könnte da noch mehr gehen und wir müssen konsequent sein, weil wir ansonsten mit den großen Plattformen nicht zurande kommen. Und wir haben ja gesehen in den USA, mit einer zivilrechtlichen Klage gegen Facebook kann man offensichtlich viel mehr erreichen als mit der Regulierung der EU. Und das muss uns ja zu denken geben. Und deswegen müssen wir da ein bisschen robuster, wie man bei der Polizei sagt, umgehen.
2: Dagegen vorgehen. Frau Reichelt und Frau Emmer, vielleicht an Sie beide auch. Also wir sehen, wir haben Gesetze und trotzdem nimmt Desinformation stark zu. Umsetzung ist das eine Problem, aber grundsätzlich, wie kann das sein, dass wir immer mehr mit diesem Problem uns konfrontiert sehen, obwohl wir es eigentlich ja auch erkannt haben in der Politik und auch in der Gesellschaft und es auch ja schon Dinge gibt, die dahingehend getan werden?
17: Ich denke jetzt mal über die Plattform nach, auf denen wir uns bewegen. Das wird auch immer abgetan. Also ich glaube, als junges Thema, das ist es ja bei weitem nicht mehr. Ich glaube auch übrigens, dass Medienkompetenz nicht nur ein junges Thema ist, sondern sich durch alle Altersstufen zieht. Sagen wir mal YouTube, TikTok, Instagram und so weiter und so fort. Ich glaube, wir haben es zum Beispiel auch als öffentlich-rechtlicher Rundfunk verpasst, ein Gegenangebot zu machen. Also jetzt sehen wir uns natürlich vor der Herausforderung, dass wir öffentlich-rechtliche Inhalte machen auf Plattformen, deren Regeln wir aber nicht so gut kennen. Und wenn die uns mal blöd kommen wollen, dann werden sie uns auch blöd kommen. Dann werden diese Videos halt runtergeregelt. Das habe auch ich schon erlebt, das haben auch Kollegen, Kolleginnen schon erlebt. Wenn, ne, da werden bestimmte Begriffe eingeschränkt, Themen eingeschränkt. Und da unterscheidet der Algorithmus nicht, machen die jetzt ein aufklärendes Video darüber oder eins, was irgendwie in die falsche Richtung läuft. Also wir sehen uns gerade einfach mit dieser Situation konfrontiert. Ich glaube trotzdem, dass die Geschichte noch nicht zu Ende erzählt ist, zu überlegen, was ist eigentlich mit gemeinwohlorientierten Plattformen, auf die wir irgendwann auch umziehen könnten, die wir auch nutzen könnten. Das ist natürlich ein riesiges Projekt, weil das auch lange nicht angegangen wurde. Ich glaube trotzdem, dass das noch möglich ist und wichtig ist, darüber zu sprechen.
0: Ja, ich würde auch noch ergänzen, einerseits, ne, die Plattformen, mit denen wir es zu tun haben, sind so gestaltet, dass da einfach, wie gesagt, es geht Hand in Hand, also die Schnittmenge da ist sehr, sehr hoch und solange sich das nicht grundlegend ändert, wird dort Desinformation auch immer hervorragende Bedingungen vorfinden, um sich deutlich schneller zu verbreiten als jeder Faktencheck. Das ist auch etwas, was wir auch aus der Forschung leider schon wissen. Natürlich hat es auch was, ja, natürlich mit unserer Wahrnehmung zu tun, also, ne, wenn wir alle einfach unsere Emotionen ausknipsen könnten, auf Social Media und ganz rational jeden Post durchanalysieren, wäre das Problem vielleicht auch nicht so groß, aber das ist natürlich komplett unrealistisch. Und das sind eben vielleicht noch neben der grundsätzlichen Tatsache, dass Lügen im Internet ja grundsätzlich erstmal nicht strafbar sind. Mhm. Also nicht alle jedenfalls, sondern nur ab einem bestimmten Punkt, wo Persönlichkeitsrechte verletzt werden, wo es eben um systemische Risiken zum Beispiel geht. Erst da müssen ja die Plattformen dann auch aktiv werden. Und das ist dann eben natürlich die Frage, wann werden sie das? Welche Signale brauchen sie dafür? Wir sehen, dass im Umfeld von Wahlen etwas schneller gehandelt wird. Das war schon mal ganz schön. Mhm. Aber natürlich ist das, was ansonsten bereitgestellt wird, also zum Beispiel nur Transparenz über den Digital Services Act, das sind ganz interessante Transparenzinformationen, die man da bekommt, aber wirklich viel mit denen anfangen, wenn man so konkrete Fragen beantworten möchte, kann man leider häufig nicht. Und da muss einfach auch noch viel mehr wirklich an Belegen ran, wirklich da, dass man wirklich auch ja, dieser Transparenz auch ja, wirklich folgen kann.
12: Ich glaube,

0: Als große EU könnten wir handeln. Wir haben fast 300 Millionen Menschen. Mhm. Haben wir aber kein gemeinsames Bild, weil rechtspopulistische Regierungen ganz anders zum Thema Demokratie und zum Thema demokratische Rechte stehen, als das wir in Deutschland tun. Und das drumherum macht es alles so schwer. Und deswegen haben wir so Probleme gerade und werden aufgerieben als Demokratie, um mit diesen Instrumenten umgehen zu können.
1: Das ist die Herausforderung. Und wir hätten natürlich nicht nur gerne über die Plattform gesprochen, sondern auch mit. Wir haben Meta und Google eingeladen auch zu dieser Runde, aber leider sind die der Einladung nicht gefolgt. Die Frage reiche ich weiter an Jimmy Wales in London. Ist diese Debatte, die wir jetzt hier so führen, die uns auch sehr hier beschäftigt in Europa, gerade weil wir zerrieben werden oder gerade zwischen diese beiden Fronten geraten, wird das in den USA, erleben Sie das auch so geführt oder ist man da quasi einen Schritt weiter?
2: Well, I don't live in the United States.
3: Ich lebe ja nicht in den Vereinigten Staaten, darum weiß ich es nicht so genau. Ich lese natürlich die Nachrichten und so weiter. Das ist natürlich auch eine große Debatte in den USA. Qualität der Informationen, die wir erhalten, alles zu Desinformation, Falschinformation, viralen Videos und so weiter. Ich bin nicht sicher, ob irgendjemand alle Antworten schon hat. Oftmals haben wir überhaupt keine gute Antwort.
1: Wenn wir aber mehr von Regulierung und Eingrenzung reden, kommt man ja irgendwann an den Punkt auch, wo es dann vielleicht auch als Eingriff in die Pressefreiheit gesehen würde. Zumindest verteidigen sich auch die Plattformen oft so, ne, lassen wir das alles offen, unreguliert, dann wird sich das schon selber regeln. Und in gewisser Weise kommt ja auch Wikipedia zu dem Schluss und sagt, ja, möglichst viele Akteure und dann die Gesamtsumme macht es. Glauben Sie, dass die Pressefreiheit da in gewisser Weise auch unter Druck gerät, weil man versucht, sie zu schützen?
3: Sicherlich. Auf vielerlei Weisen ist die Unverantwortlichkeit mancher Plattformen, wie zum Beispiel X, etwas, was mehr Druck auf Zensur ausübt. Wir müssen zensieren, sagen manche Leute, weil es so viel Fehlinformationen gibt. Das ist natürlich ein ganz gefährlicher Weg. Und ein bisschen von der Rhetorik klingt so wie die Rhetorik aus China. Dort sagt man, wir zensieren nicht, wir kontrollieren nur Missinformationen. Das heißt, was die Regierung nicht möchte. Wir müssen sehr vorsichtig sein in diesem Kontext. Wir müssen die Meinungsvielfalt erhalten, die Möglichkeit der Öffentlichkeit, sich frei zu äußern und gleichzeitig überlegen, wie verbessern wir die Qualität des Diskurses.
1: Das ist ja etwas, was Frau Reichelt Sie auch umtreibt, ne? Dieser Spagat quasi zwischen einerseits es nicht regulieren und möglichst freie Presse zu haben und gleichzeitig eben die Banden so, dass es eine Gesellschaft ergibt, die auch zusammenleben kann.
4: Genau, ich glaube, wenn wir sagen, mehr Regulierung, vielleicht auch ein schnelleres Löschen von Inhalten und so, dann darf das natürlich nicht heißen, dass das Meinungen sind, die vielleicht an Rändern stehen, in der Masse unbeliebt sind, dass die dann gelöscht werden. Ja? Also wir wollen natürlich auch im Internet eine pluralistische oder eine plurale Diskussion über politische Sachverhalte führen können. Und ich glaube, das ist ein ganz großer Spagat, den wir da hinkriegen müssen oder den die Plattform hinkriegen müssen. Andererseits ist es natürlich so, dass auch die Plattform selbst, die ja die Inhalte nicht machen, sondern sie sind ja so eine Art Marktplatz für die journalistischen und nicht journalistischen Inhalte, die man da findet, die führen natürlich auch dazu, dass bestimmte Teile des Diskurses nicht so stattfinden können, wie sie stattfinden können, wenn wir jetzt Eye-to-Eye sprechen. Da gibt es ja so ein Phänomen, das nennt sich Algo-Speak, wo Creator beginnen, Begriffe in Themenbereichen, die der Algorithmus nicht belohnt, quasi schon selbstständig zu zensieren. Das können sein Bereiche wie Sexualität, Queerness, Drogen, Alkohol, Essstörungen, das sind alles erstmal Bereiche, die von Plattformen kritisch gesehen werden, weil sie nicht genau wissen, in welche Richtung geht der Beitrag. Und wir sehen uns in der journalistischen täglichen Arbeit damit konfrontiert, dass wir eigentlich nicht so richtig gut Beiträge über diese Inhalte machen können, ohne bestimmte Begriffe zu vermeiden, zu umschreiben und so. Also, und das sehe ich auf der anderen Seite auch als einen Eingriff in die Pressefreiheit.
1: Es ist quasi eine Lose-Lose-Situation, Frau Elmer, oder? Man kommt aus diesem Konflikt nicht raus.
5: Ja, zumindest wenn man quasi die Prämisse hat, dass die Plattformen weiter so die große Rolle spielen sollen, wie sie es bislang tun. Also ich glaube, wir haben ja hier mehrfach schon den Punkt gehabt, ne, dass natürlich auch über föderierte Netzwerke, beispielsweise offene Protokolle, dass man durchaus auch Netzwerke online bauen kann und die gibt es auch, auf denen eben diese verstärkenden Algorithmen nicht unterwegs sind, die eben dann am Ende auch dazu führen, dass man sich dem so ein bisschen ausgeliefert fühlt, weil man ja auch gar nicht so genau weiß, was da wie genau wirkt und was nicht. Also ich glaube, dass da wirklich

0: diese Prämisse eigentlich der springende Punkt ist.
1: Ja, aber der öffentlich-rechtliche Rundfunk muss sich an Regeln halten. Mhm. Zeitungen und Zeitschriften müssen sich an Regeln halten. Jeder, der ein Plakat irgendwo aufhängt, muss sich an Regeln halten. Und die werden eingehalten. Sie werden auch sanktioniert, wenn es mal nicht funktioniert. Und dieses sehr normale Instrument, was wir uns über Jahrzehnte erarbeitet haben, um auch Pressefreiheit zu haben, funktioniert ja nicht im Netz. Ja, so. Und das ist doch das Hauptproblem. Und ich bin sehr skeptisch, ob das automatisch gelingt, dadurch, dass sich eine Community organisiert oder dass Menschen erkennen oder Tech-Konzerne erkennen, dass das doch ein ganz wichtiger Wert ist. Warum sollten sie das erkennen? Weil sie haben ein anderes Interesse, nämlich ein wirtschaftliches Interesse.
2: Geschäftsmodell ist eben.
1: So. Und daher ist das Problem, was setzen wir dem entgegen? Wikipedia ist ja ein gutes Beispiel, ist ein kleines Beispiel, aber wenn man das jetzt vergleicht mit das, was auf den Social-Media-Kanälen passiert, mit der Reichweite, dann glaube ich nicht, dass wir das durch Medienkompetenz und durch kluge Menschheit beantwortet kriegen, sondern wir kriegen es nur beantwortet, indem wir Gegenmodelle versuchen zu organisieren. Und das fällt uns sehr schwer, diese Gegenmodelle zu finden.
2: Dann holen wir uns ein paar Tipps mal von dem, der ein solches Gegenmodell quasi erschaffen hat, wenn wir ihn hier in der Runde haben. Ich möchte gerne die restliche verbleibende Zeit dieser Eröffnungsveranstaltung nutzen, um eben mit Jimmy Wales auf diese Sache einzugehen. Und eine Plattform, die seit Jahren, wir haben es anfangs einmal kurz angerissen, immer mehr Vertrauen auch genießt bei uns allen. Jeder von uns war oder ist regelmäßig mal auf Wikipedia oder auf eine Seite gestoßen oder wird dorthin geleitet. Und Lea Eichhorn hat mal etwas hinter die Seite geschaut, auf der wir so oft landen.
3: Das Wissen der Welt, zugänglich für alle an einem Ort im Internet. Das ist der Gedanke hinter Wikipedia. Anfangs wurde Wikipedia als Recherchequelle noch skeptisch beäugt. Im Laufe der Jahre wandelte sich das Bild des Online-Lexikons aber zu einer vertrauenswürdigeren Quelle. Auch ihretwegen. Für die deutschsprachige Wikipedia allein schreiben rund 37.000 Autorinnen und Autoren. Sie schreiben, aktualisieren und redigieren ehrenamtlich. Nicht selten kommt es dabei zu Diskussionen, manchmal auch zu richtigen Bearbeitungskriegen. Wikipedia selbst führt eine Liste mit den umstrittensten Artikeln. Oben im Ranking aktuell ein eher kurioses Thema wie die Körpergröße der US-Präsidenten. Oft zeigen Edit Wars auch den kontroversen politischen Hintergrund von Themen. Wie hier ein Artikel über eine Geiselbefreiung des israelischen Militärs im Gazastreifen. Die Artikelautoren streiten darüber, wie der Einsatz zu benennen ist. Massaker oder Rettungseinsatz.
2: Ja, Herr Wales, das ist die entscheidende Frage. Wer setzt sich durch bei Wikipedia? Wer die besseren Argumente hat oder einfach die Mehrheit?
4: Wir machen keine Mehrheitsabstimmung, das vermeiden wir. Das würde nur bedeuten, dass Leute kommen, um abzustimmen, ohne dass sie Erfahrung haben, ohne dass sie sich mit dem Dialog beschäftigen. Wir streben nach Konsens. Wir wollen Sachen so darstellen, dass jeder schließlich zustimmen kann. Wenn es eine Diskussion ist, dann erklären wir die Diskussion für beide Seiten. Das ist nicht perfekt. Und es gibt Fälle, wo es schwieriger ist, das richtig hinzubekommen. Aber der Ansatz ist immer zu sagen, lasst uns überlegen, lasst uns Sachen fair darstellen.
2: Wie würden Sie selber sagen, daher ist Glaubwürdigkeit bei Wikipedia gegeben?
4: Wir versuchen es, vertrauenswürdig zu sein. Wikipedia ist natürlich nicht perfekt und wir versuchen immer, dass noch mehr Freiwillige mitarbeiten. Sagt uns, was wir falsch machen. Das ist ein wichtiger Teil des gesamten Prozesses.
2: Ich bin ehrlich gesagt immer wieder verblüfft, wie schnell, wie rasant Entwicklungen dann auf der Seite zu finden sind. Also wenn eine Breaking News Nachricht über den Ticker läuft und dann googelt man das oder man schaut im Nach und dann kommt die Wikipedia-Seite und dann steht das da schon, wo ich denke, wow, sind die, wie muss man sich das vorstellen? Vielleicht ein kurzer Blick in den Maschinenraum. Die Menschen, die da mitarbeiten, sind die quasi 24 Stunden auf Alert oder ist das einfach die Masse, die es dann macht?
4: Ja, es sind viele Wikipedia-Mitarbeiter, die das freiwillig tun. Und die lieben Informationen, die lieben Journalismus, Nachrichten, und das kann daher sehr schnell aktualisiert werden. Und es gibt manchmal Fälle, wo wir absichtlich etwas langsamer updaten, wenn wir glauben, die Quelle ist noch nicht gut genug. Es ist eine Mischung aus den beiden, aber es sind natürlich viele, die daran mitarbeiten, erstaunlich viele.
2: Welche Sanktionsmöglichkeiten haben Sie denn eigentlich auch, wenn Sie merken, oh, das geht gerade in eine Richtung, die ist nicht gut, oder wir machen uns Sorgen, dass es jetzt vielleicht in eine falsche Richtung laufen könnte? Wie sehr greifen Sie ein?
5: The community has a lot of different processes and procedures. If you're misbehaving in Wikipedia, you can get blocked quite quickly. Then there's an appeals process.
4: Dann gibt es ein Berufungsverfahren und so weiter. Es gibt viele Schichten, viele Ebenen für die Arbeit. Es geht darum, vertrauenswürdigen, durchdachten Leuten wirklich den Raum zu geben und die Balance damit zu erhalten.
2: Wie sehr, vielleicht die Frage in die Runde, unterstützen Sie das Konzept der Community, der Crowd-Intelligenz als Möglichkeit, sich zu wehren gegen Desinformation auch?
0: Also grundsätzlich kann man das, glaube ich, nur unterstützen. Ich fand den Satz sehr schön, Sie lieben Informationen, lieben Nachrichten. Ich denke so, ja, das ist eigentlich genau der Spirit, in dem man das ja gerne weiterentwickeln möchte. Aber natürlich muss man auch immer betrachten, in welchem Umfeld ist diese Community unterwegs. Gibt es da so eine Plattform, die eben nach genau den dafür auch notwendigen und passenden Regeln funktioniert? Und deswegen würde ich jetzt die Verantwortung auch nicht komplett sozusagen auf die User und die Community sozusagen schieben. Aber ich glaube schon, dass wir dadurch, ne, wir sind alle Teil des Problems, deswegen können wir auch dann Teil der Lösung werden.
2: Mhm. Kann sich die Community ausreichend kontrollieren?
6: Ja, ich würde sagen, es gibt solche und solche Communities. Ne? Also es ist ein großes Wort. Wenn man jetzt guckt, es gibt sicher auch diverse rechtsextreme Communities im Internet, die sich dann ihre eigenen Medien schaffen. Passiert ja in Teilen auch, ich sage jetzt mal, rechtspopulistische Medienangebote, die da aufkommen und auch finanziert werden, vielleicht durch Abo-Modelle oder anders. Da würden wir jetzt sagen, wissen wir nicht, ob das so dem Erkenntnisgewinn dient, wenn sich immer mehr Communities abkanzeln in ihren eigenen Medienechoräumen. Ne? Und das ist ja, würde ich sagen, genau auch der Sinn, zum Beispiel vom öffentlich-rechtlichen Rundfunk ein Angebot zu schaffen, was wirklich in die Breite geht. Und ich würde sagen, der öffentlich-rechtliche Rundfunk zum Beispiel, der geht ja auch immer mehr in den Austausch mit den einzelnen Communities. Ich bin natürlich großer Wikipedia-Fan, würde jetzt aber nicht sagen, dass jede einzelne Community gut beraten ist, damit sich nur noch in einem eigenen Erkenntnisraum abzukapseln.
2: Frau Behrens, wie sehr nutzen Sie Wikipedia für Ihre Arbeit
1: im Alltag? Ja, ab und zu schaue ich immer rein. Wikipedia ist sicherlich nicht perfekt, aber was ist schon perfekt? Ich glaube, wichtig ist, dass man in seiner Kommunikationsverhalten einfach verschiedene Quellen nutzt und verschiedene Medien nutzt. Und natürlich bin ich als ältere Dame immer noch ein Fan einer Tageszeitung. Und natürlich guckt man öffentlich-rechtlichen wie auch privaten Rundfunk. Und natürlich schaut man sich im Netz ein. Aber ich will zugeben, dass ich zu Anfang, als Twitter kam, sehr fasziniert war und viel Hoffnung in die Schwarmintelligenz der Menschheit hatte, um es so zu sagen. Und ich bin ziemlich ernüchtert, ehrlich gesagt. Ich bin auf X gar nicht mehr unterwegs, weil man findet gar nicht mehr so viel, was man auch gut verwenden kann. Und daher ist der Mix der Informationsquellen, glaube ich, wichtig.
2: Vielleicht abschließend, Herr Wales, als jemand, der sich täglich damit beschäftigt, was können Sie jedem Einzelnen von uns mitgeben? Wie kann man sich schützen? Was ist so ein gesundes Werkzeug, das Sie mit zur Hand geben würden, um sich in der heutigen Zeit zu orientieren?
5: Yeah, well, I mean, I would say,
4: ich würde sagen, vergessen Sie die sozialen Medien, die vielen. Natürlich kann man damit glücklich sein, aber ich habe auch mein Telefon jetzt nicht mehr so oft im Gebrauch. Ich will damit gar nicht so viel Zeit verbringen. Ich will ernsthafte Sachen machen. Ich will mich von neuen Ideen herausfordern lassen. Alle von uns haben eine Rolle zu spielen. Und wir müssen versuchen, die Informationen und das Ökosystem der Informationen nach Kräften zu verbessern.
2: sagt Jimmy Wales in London. Vielen Dank dafür, meine Damen und Herren. Ja, wie immer hätten wir noch 2 Stunden mehr diskutieren können, weil das Thema uns ja wirklich alle so sehr betrifft. Aber auch diese Zeit ist viel zu schnell verflogen. Wir müssen aber leider pünktlich Schluss machen, denn bei NDR Info und auch bei Tagesschau 24 warten natürlich jetzt pünktlich die 12 Uhr Nachrichten. Aber ich hatte es ja eingangs erwähnt, die ganze Woche über finden Veranstaltungen im Rahmen der Hamburger Woche der Pressefreiheit statt. Ich empfehle da unbedingt mal ins Programm zu schauen. Mir bleibt jetzt nur noch, mich ganz herzlich bei Ihnen hier im Saal, im Studio zu bedanken, zu Hause, wo auch immer Sie uns zuschauen. Und Ihnen natürlich hier im Panel für das Interesse und die Mitarbeit und das Mitdiskutieren. Einen schönen Sonntag noch. Tschüss.

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0: Anthem, der legendäre Song von Leonard Cohen. Während er ausklingt, verabschieden wir uns aus der Paulskirche in Frankfurt von der Friedenspreisverleihung des Deutschen Buchhandels 2026 an den britisch-französischen Menschenrechtsanwalt und Schriftsteller Philippe Sands. 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
4: Und wir sagen ein herzliches Hallo aus Köln. Schön, dass Sie eingeschaltet haben am Presseclub, zum Presseclub an diesem Sonntag, an dem ja alle auf die CDU gucken. Was macht die denn auf ihrer großen Präsidiumssitzung? Wird es das große Weiter-so? Gibt es vielleicht einen riesigen Knall oder ja, einfach mal gucken, vielleicht auch zurückrudern? Manche sagen, es wird die wichtigste Sitzung jetzt für die CDU. Und es gibt auch interessante geladene Gäste, Meinungsforschungsinstitute. Auch der ehemalige Bundespräsident Gauck ist eingeladen worden. Und die Ministerpräsidenten der CDU haben eine große Forderungsliste im Gepäck an den Bundeskanzler. Und danach natürlich die große Frage, was macht sowas alles? Diese große Unsicherheit mit dem Regieren, mit der Koalition aus Union und SPD. Aus dem Herbst der Reform ist ja schon das Frühjahr der Reform, dann wieder der Herbst der Reform und jetzt wieder das Frühjahr geworden. Es schiebt sich alles nach hinten, man zerstreitet sich und spätestens seit der Landtagswahl in Sachsen-Anhalt schiebt man sich auch gegenseitig die Schuld zu. Wer macht denn die extremen Ränder besonders stark? Deshalb fragen wir heute, zerrieben zwischen den Extremen, kann die Mitte noch regieren? Und wir diskutieren heute mit folgenden Personen. Ich begrüße Mona Jäger, die politische Korrespondentin im Berliner Büro der Frankfurter Allgemeinen Zeitung. Mit uns diskutiert auch Eva Quadbeck, Chefredakteurin und Leiterin des Hauptstadtbüros Redaktionsnetzwerk Deutschland. Herzlich willkommen Markus Engert vom Investigativteam des Mitteldeutschen Rundfunks und herzlich begrüße ich auch Christian Tretbar, er ist Chefredakteur beim Tagesspiegel. Und wir freuen uns natürlich auch über Sie, wenn Sie mitmachen, Ihre Kommentare, Ihre Fragen bitte an presseclub@wdr.de. Naja, und was ist das für eine Ausgangslage? Es ist ein System, was unter Spannung steht. Spätestens seit der neue Landtagspräsident in Sachsen-Anhalt, Tobias Rausch, von der AfD 4 Stimmen mehr bekommen hat, als das eigentlich eingeplant und abgesprochen und erwartet war, schieben sich Union und SPD gegenseitig die Schuld zu. Und dann fragt man sich schon, wie will denn diese Koalition aus der Mitte das Land heraus regieren? Es ist herausfordernd, hat Thorsten Frey, der Fraktionsvorsitzende der Union, in dieser Woche im ARD Morgenmagazin gesagt.
5: Die Rahmenbedingungen sind schwierig wie selten. Die Herausforderungen, die wir zu bewältigen haben, sind groß wie lange nicht. Und wir sind durch die Wahlergebnisse und auch die Meinungsumfragen in einem sehr schwierigen Zustand. Das gilt übrigens für beide Koalitionspartner. Und in dieser Gemengelage sozusagen die richtigen und die mutigen und die notwendigen Entscheidungen für unser Land zu treffen, das ist eine Herausforderung, aber eben unsere Aufgabe.
4: Ja, Frau Jäger, wie schwierig finden Sie es, wenn Sie da drauf gucken?
6: Es ist wahnsinnig schwierig. Da kann man Thorsten Frey nicht widersprechen. Ich würde aber gern hinzufügen, ja, es gibt viele externe Faktoren, die dieser Regierung zu schaffen machen. Und wir wüssten nicht, wie dieses Land aussehen würde ohne Iran-Krieg, wenn an den Tankstellen die Preise deutlich niedriger wären. Wäre vielleicht ein etwas anderes Land. Aber natürlich, das würde ich gern ergänzen wollen zu Herrn Frey, ist die Koalition auch an großen Verwerfungen selbst schuld. Weil auf dem Papier ist ja eigentlich alles in Ordnung. Die Koalition hat eine 12-Stunden-Mehrheit. 12 Stunden sind nicht viel, aber absolut ausreichend. Und die hat sie seit der Bundestagswahl. Da hat sich nichts verschärft, da hat sich nichts verändert. Und diese Bundesregierung hätte seit dieser Bundestagswahl die Pflicht gehabt, die entsprechenden Aufgaben anzugehen, die Herr Frey ja gerade auch erwähnt hat. Also es ist kein Erkenntnisproblem bei der Bundesregierung. Aber wo stehen wir fast 2 Jahre danach, nach der Bundestagswahl? Doch noch ziemlich am Anfang. Und wir wissen nicht, ob überhaupt noch eigentlich was von den großen Plänen auf die Strecke kommt.
4: Kann man sagen, Herr Tretbar, was Sie falsch gemacht haben?
5: Naja, ich glaube, Sie haben sehr, sehr viel angekündigt und sehr, sehr wenig umgesetzt. Das ist schon mal der erste Punkt, den Sie falsch gemacht haben. Ich glaube, das zweite ist, Friedrich Merz trifft einfach nicht den richtigen Ton. Er hat einfach auch wirklich dann kommunikatives Problem, und zwar sowohl gegenüber der Bevölkerung als auch gegenüber seinen eigenen Leuten. Ihm fällt es wahnsinnig schwer, wirklich Mehrheiten zu organisieren, sowohl innerparteilich als auch in der Koalition. Und es kommt eben hinzu, dass natürlich von extern immer wieder Dinge dazukommen. Ja, der Iran-Krieg, die Frage nach den Preisen, das sind viele Dinge, die von außen dazukommen. Aber ich glaube, das Grundübel, das ist schon eher in der Person Merz zu sehen, und es ist auch in der Koalition zu sehen. Und ich glaube, diese Gemengelage sorgt einfach für diese Ausgangslage. Und er hat natürlich auch ein Problem, weil er mit einem Koalitionspartner zusammen ist, der selber vor massiven Problemen steht. Und er kriegt das alles nicht wirklich zusammen und auf die Straße und eilt von Ankündigung zu Ankündigung. Und das macht ihn halt ein bisschen zu einem Kanzler, der so ein bisschen auf Bewährung wahrscheinlich ist, bis zum nächsten Eklat, den er vielleicht selber liefert.
4: Sehen Sie das auch so dramatisch, Frau Quadbeck? Ist also Merz schon noch Kanzler aus Ihrer Sicht?
7: Er ist auf jeden Fall Kanzler auf Bewährung, das ist klar, seit dem vergangenen Sommer. Da haben sich die Unionisten ja tatsächlich überlegt, ob sie ihn in irgendeiner Form absägen können. Warum ist er noch Kanzler? Weil am Ende sich der Ministerpräsident von Nordrhein-Westfalen, Hendrik Wüst, und der Ministerpräsident von Bayern, Markus Söder, nicht einigen konnte, wer es denn werden sollte, und keiner wirklich die Truppen hinter sich hatte. Und sie dann aber auch die Erkenntnis hatten, Vorstab, und sie werden auch nicht in dem Moment, wo sie möglicherweise ins Kanzleramt gekommen wären, hätten sie nicht die Probleme direkt lösen können. Und deshalb, ja, er ist nur Kanzler auf Bewährung. Und neben dem, dass er innerparteilich angezählt ist, dass ein Kanzler noch nie so schlechte Umfragewerte hatte, wie Friedrich Merz sie jetzt hat, kommt dann eben auch noch das hinzu, was gerade in Sachsen-Anhalt passiert und was diese Regierung dann auseinandertreiben kann, neben den schwierigen Reformen.
4: Wir können ja vielleicht gleich noch mal darüber sprechen, inwieweit sowas ja auch einen Kanzler Merz befreien könnte. Weil er ist angezählt, er hat eigentlich gar nichts mehr zu verlieren mit diesen Umfragewerten. Aber können wir vielleicht gleich noch mal darüber sprechen, weil Sie das Stichwort Sachsen-Anhalt angesprochen haben. Herr Engert, diese Wahl in Sachsen-Anhalt, Sie vom Investigativteam haben da ja auch viel hinter die Kulissen geguckt. War das jetzt der letzte Sargnagel, oder war das mit Ansage, dass das noch zu einem riesigeren Problem für die Koalition werden könnte, als ohnehin schon auf der anderen Seite stand?
8: Ich will mal nicht hoffen, dass es der letzte Sargnagel ist, weil ich glaube, die Parteien der sogenannten Mitte haben schon mehr anzubieten als nur die eine Forderung und den anderen Spiegelstrich. Ich glaube, ein Modus des verlässlichen Politikmachens miteinander, des Respekts vor den Institutionen in unserem Land, also sozusagen, wie gestalten wir parlamentarische Arbeit in Deutschland? Ich glaube, das ist mehr wert, als man auf den ersten Blick so sieht. Das ist natürlich ein Statement, das in der aktuellen und sehr hitzigen Debatte leicht hinten runterfällt, weil die Menschen ganz konkrete Lösungen wollen. Aber ich glaube, den Punkt muss man schon mal machen. Ich persönlich bin aber schon auch überrascht davon, wie geschockt die Union in Sachsen-Anhalt und auch anderswo jetzt ist. Es ist jetzt nicht so, dass wir nicht Vorwahlumfragen gehabt hätten, die uns da ankündigen, was da kommt. Und es scheint die wirklich in Mark und Bein getroffen und erschüttert zu haben. Und offensichtlich ist man darauf nicht eingestellt gewesen, auf den Modus, der jetzt sozusagen auf diese Partei zukommt.
4: Aber das scheint sich ja noch weiter zu führen.
7: Ich bin gar nicht so überrascht, dass die Union da jetzt so schlecht dasteht. Das Problem ist, dass sie aktuell weder ein Strategiezentrum noch ein Machtzentrum hat.
4: Also ist das nicht überraschend?
7: Es ist überraschend, dass eine Partei das nicht hat. Aber wenn man es aus der Nähe betrachtet hat, wie oft der Generalsekretär in der Vergangenheit gewechselt hat, eigentlich ist so ein Strategiezentrum, müsste im Adenauerhaus sein. Und wir wussten ja alle, dass die Umfrage in Mecklenburg-Vorpommern so sind, dass sie aus dem Landtag fliegen können. Mhm. Und eigentlich trommelt man dann eine Truppe von Strategen, Analysten, Vordenkern zusammen und sagt, was machen wir denn, wenn dieser Worst Case eintritt? Mit welchem Wording gehen wir raus? Was sagen wir der Partei, was sagen wir den Funktionären? Jetzt treffen sie sich heute deswegen, ja, an diesem Sonntag, und laden den Gauck und laden ein Umfrageinstitut ein. Das zeigt diese größtmögliche Ratlosigkeit, die eine Partei überhaupt haben kann.
4: Hm. Ja, genau. Umfrageinstitut, heißt das jetzt, man will vielleicht lieber nach Umfragen regieren demnächst, weil es besser ankommt?
6: Ich glaube, der interessantere Gast ist erstmal der ehemalige Bundespräsident, weil das ist aus der Sicht von Friedrich Merz natürlich ganz clever gewählt. Ich gehe davon aus, dass Joachim Gauck eher allgemein über die Demokratie sprechen wird, über die Institutionen, um was es jetzt eigentlich geht, so wie man ihn auch als Bundespräsident und auch danach erlebt hat.
4: Also er will an Verantwortung appellieren.
6: Genau, und das führt ja weg von konkreten Verantwortungsfragen, die rund um Friedrich Merz, Carsten Lindemann, der inzwischen Gesundheitsminister ist, nicht mehr Generalsekretär, der neuen Generalsekretärin Franziska Hoppermann, das führt ja weg von diesen Fragen. Interessant wird dann sein, was die Umfrageinstitute sagen. Ich vermute aber auch, dass das eher Unterstützung sein wird für die These, bloß nicht glauben, wenn wir irgendwie hier die SPD rausschmeißen, CDU pur machen zu können oder irgendwie, wenn wir uns der AfD nähern, dass wir da profitieren könnten. Das ist zumindest nicht die Linie, die die Bundes-CDU verfolgt. Friedrich Merz hat sich auch entsprechend geäußert. Aber auch da ist natürlich interessant, wie das zusammenspielt mit den Vorgängen in Sachsen-Anhalt.
4: Um noch einmal auf das Meinungsforschungsinstitut zu kommen, Herr Tretbar, Merz hat ja immer wieder klar gesagt, egal ob euch das jetzt gefällt, ich bleibe bei diesem Reformkurs, weil ich ihn für wichtig halte. Mhm. Ist denn jetzt nicht das ein komisches Zeichen, dass er ein Meinungsforschungsinstitut zu dieser Präsidiumssitzung da jetzt einlädt?
9: Ja, ich glaube, das gehört so ein bisschen fast schon zum guten Ton. Ja, wir agieren auch nach Zahlen, wir gucken, wie die Stimmung ist. Ich sehe das aber ähnlich. Da wird wahrscheinlich nichts bei rauskommen, was irgendwie ihm widerspricht oder ihm zuwiderlaufen könnte. Deshalb glaube ich, wenn die Zahlen präsentieren, die vielleicht eher in die Richtung gehen, dass die Deutschen Reformen wollen, dass es durchaus eine Reformbereitschaft gibt, vielleicht Nuancen anders sind. Aber ich glaube, auch die Ministerpräsidenten haben ja ein Problem. Man kann ja nicht vor 4, 5 Wochen einen Brief aufsetzen, sich hinter den Bundeskanzler stellen.
4: Ohne einen Namen zu nennen.
9: Und das Wort Bundeskanzler kam, glaube ich, im zweitletzten Satz. Mhm. Also immer so ein Hintertürchen offen. Und dennoch hätten die ein massives Glaubwürdigkeitsproblem, weil es hat sich ja in der Grundsituation gar nicht so viel geändert. Es war damals schon absehbar, dass die Wahl schiefgehen wird. Es war damals schon klar, dass die Fliehkräfte innerhalb der CDU im Umgang mit der AfD groß werden. Es war damals klar, dass die SPD ein unsicherer Kantonist ist. Das heißt, da ist ein Problem. Aber möglicherweise, Sie hatten das vorhin gesagt, kann es ja auch so sein, dass Merz jetzt einfach alles auf eine Karte setzt und sich auch von all diesen Sachen befreit. Denn es ist ja so, er hat die Wahrscheinlichkeit, dass er nochmal aufgestellt wird von seiner eigenen Partei 2029, ist relativ gering, Stand jetzt. Die Beliebtheitswerte, dass die nochmal durch die Decke gehen für ihn persönlich oder seine Partei, die ist auch Stand jetzt relativ gering. Das heißt, er hat eigentlich nicht mehr viel zu erreichen, außer dass er Dinge irgendwie noch umsetzen kann. Und dass er jetzt schon weggeht, die Reformen schnell umzusetzen. Er hat jetzt die Woche gesagt, naja, das wird dann so im Frühjahr, vielleicht geht es auch im Sommer. Egal, Hauptsache, wir kriegen noch irgendwas durchgesetzt. Das heißt, eigentlich könnte er auch ein bisschen freier agieren und sich von diesen, sagen wir mal, Randerscheinungen für ihn aus seiner Sicht auch ein Stück weit befreien. Am Ende, um was durchzusetzen, wird er aber trotzdem Mehrheiten brauchen in seiner Partei und in seiner Koalition. Und da wird er Schwierigkeiten kriegen.
4: Und da braucht man ja auch ein Organisationstalent oder auch eine Einschätzungsfähigkeit. Mhm. Herr Engert, Sie haben da vorhin ja auch schon gesagt, dass in Sachsen-Anhalt das Ganze so überraschend irgendwie aufgenommen worden ist. Wir gucken mal auf diese Landtagspräsidentenwahl. 4 Stimmen mehr als AfD und BSW zusammen haben. Und dann spricht der Bundeskanzler von eventuell einer False-Flag-Operation. Also wie wahrscheinlich ist es, dass die 4 Stimmen nicht von der CDU kamen?
8: Woher soll ich es wissen? Wir wissen es alle nicht. Ich halte es für nicht sonderlich wahrscheinlich. Also, mich hat dieses False-Flag-Zitat ein bisschen ratlos zurückgelassen. Ich weiß überhaupt nicht, wofür das gut sein soll. Wir wissen es nicht. Wir können nicht hinter die Kulissen gucken, aber es gibt Wahrscheinlichkeiten und die gucken in eine Richtung. Ja, die Abgeordnete ist in der Geheimwahl nur dem eigenen Gewissen sozusagen verpflichtet. Das setzt natürlich voraus, dass man eins hat. Und wenn wir jetzt uns umgucken in der Presse, der Fokus zum Beispiel hat er abgefragt, es leugnen mehr, dass sie es gewesen sein sollen oder dass sie sich enthalten haben, als rein rechnerisch geht. Das heißt, im Moment lügen uns Unionsabgeordnete auf offener Bühne an. Das ist mal ein Statement, das ist Mathematik. Das sagt jetzt noch gar nicht darüber, wer es war, aber ich finde, weil Sie ja vorhin auch nach dem Sargnagel gefragt haben, das wäre dann mal einer. Ich glaube schon, dass man wenigstens im öffentlichen Auftritt, in dem, was man sagt, wofür man einsteht, wie man sich äußert, eine gewisse Form von Glaubwürdigkeit, die man noch hat, versuchen muss zu retten. Und ich fürchte, so geht's nicht.
4: Und in Magdeburg ist ja jetzt auch wirklich, wenn man auch auf Sven Schulze als Figur guckt, ein Problem. Ne? Also man hat so ein bisschen Richtig. Das Problem, diese Gesamtparteilage ist egal, weil er versucht, was eigentlich durchzusetzen? Auf welchem Pferd reitet er wohin?
8: Ich glaube, er versucht, eine gewisse Disziplin im eigenen Laden irgendwie aufrechtzuerhalten. Die Frage kann man ja stellen, warum muss man sich so unmittelbar nach der Landtagswahl zu diesem Fraktionsvorsitz wählen lassen in einer Kampfabstimmung, in der Wolte, sich hintenrum eine 8-7 Mehrheit organisieren und dort wirklich einen relevanten Teil des eigenen Lagers so heftig vor den Kopf stoßen, dass die bis heute dem das übel nehmen, dass jetzt Leute aus dieser Partei, aus dieser Fraktion sagen, wir brauchen jetzt Unterstützung von außen. Das sagen die öffentlich. Wir kriegen das alleine nicht mehr hin. Wir brauchen eine Art Mediator oder was nun auch immer. Das sind Töne, die hat man aus der Union länger nicht gehört.
4: Ja, und diese Spaltung liegt ja auch jetzt schon mittlerweile so auf dem
8: Tisch.
4: Man
8: sieht die in Abstimmungen. Also man sieht die ganz eindeutig. Es gibt ein Schulze-Lager und ein anderes Lager. Man kann es Heuer-Lager nennen, das ist auch egal, was das andere Lager ist. Ich könnte mir vorstellen, dass die Überlegung war, dass Herr Schulze nach der Wahl jetzt gar nicht erst irgendwelche Fliehkräfte und irgendwelche Debatten, wie könnte eine Zusammenarbeit aussehen, etc., etc., dass das gar nicht erst groß werden sollte, dass man sich überlegt hat, ich gehe jetzt hier in eine starke Figur, ich vereine mehrere Ämter auf mir in der Hoffnung, dass man das irgendwie orchestriert und koordiniert bekommt. Ich glaube, er hat unterschätzt, was das mit der eigenen Truppe macht und wie nachhaltig dieser Vertrauensschaden ist. Das sagen einem aus beiden Lagern im Hintergrund Leute, dass sie darauf nicht eingestellt waren und dass man ihnen das wirklich übel nimmt.
4: Jetzt geht es um eine starke Figur, wenn Sie das so sagen. Es gibt ja auch andere Persönlichkeiten aus den anderen Parteien, die plötzlich sehr nach vorne treten, plötzlich auffällig werden, wo man fragen kann, ist es jetzt eine Rettung der Partei? Ist es vielleicht sogar das Gegenteil für die Koalition? Oder um wen geht es da eigentlich? Wir gucken mal zusammen auf Boris Pistorius. Der hat ja ganz lange jegliche Verantwortungsposition innerhalb der Partei auch abgelehnt, hat gesagt, ich bleibe Verteidiger. Verteidigungsminister. Aber es kam nach der Wahl zum Landtagspräsidenten in Sachsen-Anhalt dann zu einem Marsch und zu folgenden Sätzen und folgender Rede.
10: Es ist der Tag von Wut. Es ist der Tag von Enttäuschung darüber, dass Demokratinnen und Demokraten offenbar nichts gelernt haben aus der Geschichte und die Geschichte sich wieder wiederholen lassen. Und ich sage es in aller Deutlichkeit, wer das zugelassen hat, hat sich an der Demokratie unseres großartigen Landes vergangen.
4: Ein spontaner, emotionaler Boris Pistorius. Frau Jäger, was war das für Sie? Dieser ganze Marsch, dieser ganze Auftritt?
6: Das war zumindest eine Aktion der SPD, wie ich sie lange nicht gesehen habe, die also schon, glaube, die Emotionen, die die SPD spürt, auch bei dem Thema wirklich authentisch spürt. Das AfD-Thema treibt sie wahnsinnig um. Aber sie konnte sie mal authentisch rüberbringen mit Boris Pistorius, der da auf einer Getränkekiste auf dem Bebelplatz stand und, wie wir gesehen haben, ja wirklich recht eindrücklich gesprochen hat. Was mich dabei immer stört, ist, auch bei Boris Pistorius, das sind starke Worte und die Konsequenz, die die SPD daraus zieht, ist eigentlich immer nur AfD-Verbot. Mhm. AfD-Verbot lieber noch schneller. Boris Pistorius ist ja auch mit Cem Özdemir in einem Gastbeitrag vorgeprescht und hat gesagt, wenn wir nicht die ganze Partei verbieten können, dann doch wenigstens die radikalen Landesverbände, dann könnten wir doch damit anfangen. Und das ist mir einfach viel zu wenig, weil wenn man dann fragt, aber was machen wir denn mit den 30-40% der Wähler, die wir je nach Land bei der AfD sehen? Da passiert dann nichts und dann heißt es, ja, die gewinnen wir irgendwie zurück. Da würde ich doch darum bitten, das bitte jetzt schon zu tun oder es am besten schon vor 2 Jahren getan zu haben. Also es fehlt weiterhin eine Strategie, auch ganz massiv bei der SPD. Denen fällt nur das Verbot ein und das finde ich ist einfach viel zu wenig, auch bei Boris Pistorius, so authentisch er da auf seiner Getränkekiste stehen
4: Er steht da authentisch, er steht für die SPD, aber er hat ja auch, Frau Quadbeth, eigentlich gegen die CDU in dem Moment mit ausgeteilt, also nicht nur gegen die AfD. Ist das eine Profilierung dann im Endeffekt auf Kosten der Koalition?
7: Ja, vielleicht mal zweigeteilte Antwort dazu. Also wie ist es zu dieser Szene gekommen? Die saßen in der Fraktion und dann haben die auf ihren Handys gesehen, nicht nur der Rausch ist gewählt, der Landtagspräsident von Sachsen-Anhalt, sondern auch noch der Vize-Landtagspräsident Till Schneider, der ja wirklich ein bekannter Rechtsradikaler, ein rechter Vordenker ist. Und das hat was mit denen gemacht. Und die sitzen im Otto-Wels-Saal. Otto Wels, das war der Sozialdemokrat, der 1933 wahrscheinlich die mutigste Rede der deutschen Geschichte Geschichte gehalten hat, als er den Nationalsozialisten entgegengeschleudert hat, dass die SPD den Ermächtigungsgesetzen nicht zustimmt. In dieser emotionalen Blase sind die Sozialdemokraten in einem solchen Moment, wenn sie solche Nachrichten sehen. Das ist natürlich alles nicht zu vergleichen, aber trotzdem, das muss man vor der Folie sehen. Und dann ist der Pistorius, hat sich zum Anführer der Sozialdemokraten aufgeschwungen. Die sind diesen Marsch gegangen durch das Brandenburger Tor zum August-Bebel-Platz, wo 33 eben auch die Nazis Bücher verbrannt haben. Das ist alles sehr dramatisch inszeniert. Es ist aber auch gut, dass es in unserer Gesellschaft solche Momente, solche Szenen gibt, einfach um deutlich zu machen, was passiert, weil wir nämlich auch anfangen, uns daran zu gewöhnen, dass die AfD Schritt für Schritt für Schritt den Marsch durch die Institutionen macht. Und wenn sie dann einen solchen Marsch entgegensetzen, dann finde ich das erst einmal richtig. Und ja, dann kommt auch noch sehr viel parteipolitisches Klein-Klein dazu, dann kommt der SPD-interne Machtkampf dazu. Wer führt die Partei denn in Zukunft? Klingbeil und Baas sind eben auch angezählt, genauso wie Merz es als Parteichef ist. Da gäbe es noch eine Manuela Schwesig, da gibt es einen Boris Pistorius, die das machen könnten. Und dann natürlich, es ging auch gegen die CDU, weil die CDU sich vor allen Dingen in Sachsen-Anhalt nicht klar genug gegen die AfD dort wendet.
4: Mhm. Aber Herr Tretbach, kann man so in einer großen Koalition gemeinsam auch glaubwürdig vertreten, dass man noch Politik machen will, dass man, wie man sich ja selbst auf die Fahnen schreibt, für die Mitte, eben 70%, die nicht AfD gewählt haben, Politik machen möchte?
9: Also ich glaube, Sie müssen es. Die Umstände sind so, dass sie einfach irgendwie auch zu einer Zusammenarbeit verdammt sind. Aber man muss ganz klar sagen, es ist irgendwie kaum vorstellbar, wie das gehen soll. Weil es ist ja so, dass man sich immer wieder mit irgendwelchen gegenseitigen Vorwürfen überzieht. Das ist auf der einen Seite der Vorwurf, ihr klüngelt mit der AfD. Umgekehrt haben wir ja den Vorwurf der CDU. Aber ihr arbeitet mit den Linksextremisten in Berlin zusammen. Und was man mitkriegt, ist auch das Verhältnis zwischen Klingbeil und Merz, auf das es ja doch sehr ankommt eigentlich in dieser Koalition, ziemlich angespannt, auch persönlich angespannt. Und wenn sozusagen die persönliche Ebene nicht da ist und dann noch die inhaltliche Ebene immer weiter wegbricht, dann wird es natürlich wahnsinnig schwierig. Und wir haben ja nun schon, ich habe aufgehört zu zählen, wie viele Neustarts es in dieser Koalition, und die ist ja nun gerade mal knapp anderthalb Jahre im Amt. Also es ist ja jetzt nicht so, dass die schon seit Jahren regieren und jetzt braucht es mal einen Neustart. Nee, die eilen eigentlich von Neustart zu Neustart. Und da schwindet natürlich immer mehr Vertrauen darin. Und gleichzeitig, und das wird wahrscheinlich auch Gauck allen heute ins Gewissen reden, zu sagen, ihr müsst aber jetzt liefern. Weil was ist die Alternative? Was kommt dann? Und deshalb sind sie ein bisschen zum Regieren verdammt, aber man kann sich kaum vorstellen, wie das persönlich und auch inhaltlich überhaupt noch funktionieren soll.
4: Und liefern für wen ist ja auch die Frage. Man sagt immer, man will für die Mitte liefern. Und da fragt uns Pascal, wie ist das? Wolfgang fragt per Mail, was ist denn das überhaupt mit der Mitte? Ist das, also wer ist die Mitte und hat man die Mitte nicht eigentlich mit der Regierungszeit Merkel schon irgendwie verloren? Wer mag dazu?
7: Also naja, es gibt ja so verschiedene politische Mitten. Als Schröder regierte, sprach man ja auch immer von Schröders neuer Mitte, weil er damals eben auch viele alte Kohlwähler rüberziehen konnte. Dann war es Merkel, die in die Mitte gegangen ist. Und dann hatten wir eine ganze Zeit lang in dieser Republik, versuchten alle Parteien in die Mitte zu kommen, weil unsere Erkenntnis war, Wahlen werden in der Mitte gewonnen. Und das ist eben jetzt mit den Wahlen in Sachsen-Anhalt und auch in Berlin klar geworden, dass Wahlen inzwischen an den Rändern gewonnen werden. Ich bin aber davon überzeugt, dass es diese Mitte noch gibt. Die Frage ist nur, wer hat die Kraft, diese Mitte einzusammeln? Und da sehe ich bei den Volksparteien im Moment aktuell leider niemanden, der die Kraft dazu hat, dann auch ein Politikangebot für diese Menschen zu machen.
4: Da wäre meine Frage, was muss man der Mitte eigentlich bieten?
9: Naja, ich...
4: Pause, also was ist das, womit auch noch gezogen werden kann?
9: Ich glaube, dass dieser Begriff auch total schwierig ist, weil der ist so breit. Ich glaube zum Beispiel, dass ein Teil der Wählerinnen und Wähler der AfD in Sachsen-Anhalt, die würden sich durchaus auch als Mitte bezeichnen.
6: Die AfD hat sich in die Mitte gesetzt im Landtag
9: ganz
6: von
9: genau.
6: Sachsen-Anhalt. Sie sitzen in der Mitte.
9: Das sind Wählerinnen und Wähler, die gehen arbeiten, die haben Kinder, die nehmen am normalen Leben in einem Dorf, einer Stadt teil. Also all das, was man so auch als Mitte vielleicht bezeichnen würde. Und auf der anderen Seite haben wir eben ein Problem, dass die sogenannten Volksparteien, Parteien der Mitte, ja, also das sind ja im Endeffekt, die sich so beschreiben, noch SPD, CDU, CSU und Grüne. Da versucht zum Beispiel die SPD oder ein Teil der SPD gerne noch die Linke links zu überholen, während die CDU wiederum versucht, noch rechts an der AfD hin und wieder vorbeizukommen. Und da fragt man sich natürlich, naja, wo ist denn das Angebot? Und man kann vielleicht auch die These aufstellen, dass es keine dieser Parteien mehr aus der eigenen Kraft schafft, sondern sich irgendwo etwas zusammenfindet, so wie sich das an den Rändern auch gefunden hat mit neuen Parteien, dass es halt auch vielleicht eine Art neue Bewegung einer politischen Mitte gibt, die eine ganz andere Partei perspektivisch
4: ist. Wo soll die denn herkommen und wer macht die?
9: Ich weiß es nicht, aber ich meine, es gab ja dieses große Gerücht, dass angeblich Habeck da irgendwas vorhat mit ein paar anderen aus anderen Parteien, was hart dementiert wurde. Aber vorstellbar ist es natürlich, ne, dass so ein Milieu aus so einem grünen Özdemir-Lager, aus vielleicht tatsächlich einem SPD-Pistorius-Lager, aus einem ehemaligen Merkel-Lager der CDU, dass sich da was formt. Mir fehlt im Moment auch ein bisschen die konkrete Vorstellungskraft, aber mir fehlt noch mehr die Vorstellungskraft, wie das aus den Parteien, die jetzt diese Mitte für sich reklamieren, geschehen soll.
6: Nur eine kurze Ergänzung. Ich würde mich auch fragen, glauben diese Mitteparteien, die Sie gerade aufgezählt haben, eigentlich noch selbst daran, dass sie Teil der Mitte sind? Wir sehen es ja gerade in Berlin, im Land Berlin. Absolut. Da haben wir zwei rechnerische Mehrheitskoalitionen, die gebildet werden könnten. Und SPD und Grüne versuchen doch im Moment ziemlich viel und auf, wie ich finde, ziemlich krummen Wegen ein Bündnis mit der Linkspartei zusammenzuzimmern und lassen sich also jetzt in Erklärungen zusichern, dass man ja das Existenzrecht Israels anerkennt, was eine absolute Selbstverständlichkeit ist. Ich vermute, im Koalitionsvertrag der Bundeskoalition steht das nicht drin, weil warum sollte man das aufschreiben? Das muss doch so sein. Das heißt, da wird eine Koalition mit der CDU eigentlich erstmal nicht für möglich gehalten, obwohl das rechnerisch ginge. Und das wäre ja eine Mitte-Koalition par excellence. Ja.
4: Ich würde noch mal auf die Mitte bei Herrn Engert zurückkommen wollen, weil ist es vielleicht auch damit erklärt, dass es einen anderen Mitte-Begriff jetzt zum Beispiel in Sachsen-Anhalt gibt? Sie haben gerade gesagt, Frau Jäger, die AfD hat sich demonstrativ auch sehr breit eben in die Mitte gesetzt mit den vielen Abgeordneten, die Sie dort jetzt stellen. Fühlt die Mitte, gibt es eine andere Mitte, zum Beispiel in Sachsen-Anhalt?
8: Es wäre nicht die erste Vokabel, die AfD und Rechtspopulisten uns wegnehmen und umdeuten. Freiheit haben wir verloren als Vokabel. Demokratie versteht die AfD was ganz anderes darunter als wir. Und die Mitte eben jetzt auch. Also der Anspruch, dass die AfD jetzt die Mitte der Bevölkerung, der Gesellschaft abbildet, der ist jetzt sichtbar geworden. Per Geschäftsänderungsantrag hat man das als eine der ersten Maßnahmen durchgedrückt. In den vielleicht ehemaligen, ich weiß es noch nicht, Volksparteien, ist es ja aber häufig so, dass die Vokabel vor allem als Abgrenzungsvokabel geführt wird. Also man möchte sich nach links wie nach rechts abgrenzen. Und ich glaube, über kurz oder lang wird die Union nicht darum kommen, einen dieser drei Knoten sich sehr kritisch angucken zu müssen. Den Unvereinbarkeitsbeschluss nach links, den Unvereinbarkeitsbeschluss nach rechts oder das Verbotsverfahren. Eine dieser drei Dinge wird man früher oder später anfassen müssen, denn mit der Ausdeutung, was nun jetzt Mitte meint oder nicht meint oder wer es heute ist oder wer es nächstes Jahr ist, glaube ich, ist die Antwort nicht getan.
4: Ja, aber interessant finde ich auch noch, wenn man sich nochmal die Beweggründe auch in Sachsen-Anhalt dann anguckt, wie die CDU da gerade agiert, droht da ja vielleicht auch sogar eine Aufspaltung derer, die vielleicht ganz klar sagen könnten, nee, euer Mittebegriff ist für mich nicht mehr meine Politik, ich gehe zur AfD und dann müssten sie aber offen Visier bekennen und das aufmachen in dem Moment. Oder die anderen, die sagen, nee, aber ich möchte gerne bei den alten Mitte-Definitionen bleiben und bleiben in einer eigenen Fraktion. Ist das zu vorstellbar?
8: Diese Mitte-Vokabel funktioniert auch nach innen nicht mehr. Also schon vor der Wahl haben wir diese Überläufergerüchte gehört in alle möglichen Richtungen. Manche von denen konnte man auch ausrecherchieren, andere jetzt nicht. Jetzt gibt es diese doch sehr von einigen sehr deutlich und sehr konkret vorgetragene Vision, wenn, also die Vokabel oder die Sprache, die da benutzt wird, ist, wenn das Klima in der Fraktion sich nicht ändert, dann überlegen wir uns abzuspalten und auszutreten. Es könnte tatsächlich so eine Abspaltung aus der Unionsfraktion in Sachsen-Anhalt kommen. Das werden wir wahrscheinlich nicht vor Mitte Dezember sehen oder Anfang Dezember, Landesparteitag. Aber diese Überlegungen gibt es. Interessanterweise mehrheitlich von denjenigen, die eine Zusammenarbeit mit der AfD eher ablehnen, sehr deutlicher. Jene, die das nicht ganz so eindeutig ablehnen, äußern sich jetzt nicht so deutlich dazu. Aber diese sich hinter der Idee, wir sind die Mitte zu versammeln, taugt schon nicht mal mehr, um in der eigenen Fraktion eine Form von Schulterschluss herzustellen. Wie soll es dann in einer Multikrisengesellschaft, wo das Wachstumsversprechen und das Wohlstandsversprechen nicht mehr funktioniert, wie soll es da funktionieren? Fehlt mir die Fantasie.
7: Darf ich noch eine Ergänzung machen zu dem Mitte-Begriff? Es geht ja nicht nur um die Mitte, sondern es geht auch um die Art, Politik zu machen. Also wir haben auf der einen Seite die traditionellen Parteien und dann auf der anderen Seite populistische, radikale Bewegungen, die auch mit Lüge und Wahrheit spielen. Ja? Insbesondere die AfD, die ja viele Fake News in die Welt setzt. Und da droht dann einfach eine Entwicklung, dass die Menschen irgendwann auch nicht mehr unterscheiden können zwischen dem, was wahr ist und was nicht wahr ist. Und das ist eben auch ein Kampf, den die Parteien, die sich als Mitte bezeichnen, früher waren Union und SPD rechts und links. Und sie sind aber durch diese radikalen, populistischen Ränder in der Mitte zusammengedrängt worden. Und das macht sie ja auch so klein. Und das ist natürlich auch ein Problem, dass CDU und SPD überhaupt nicht mehr rechts und links sein können, was sie eben ehedem war. Und das, deshalb sieht das ja auch so aus, sei das nur eine Soße, die die Probleme nicht mehr gelöst bekommt. Und da bräuchten die Parteien einen Befreiungsschlag.
4: Ja, es ist ja die Frage, es ist ja so eine Kultur der Kompromisssuche, die auch immer wieder in Misskredit jetzt fällt und kommt, wenn man denkt, naja, da gibt es keine eindeutige Lösung. Diese Mini-Kompromisse, Vertrauen der Wähler, ist dieser kleinste gemeinsame Nenner, den ja auch eine Koalition, Sie haben vorhin auch gesagt, die sind ja auch eigentlich gar nicht so, so grün miteinander. Ne? Also Union und SPD haben ja jetzt auch nicht wirklich das sehr überschneidende gemeinsame Wahlprogramm gehabt. Ist das so, dass man da vielleicht auch die Wähler zu sehr verschreckt hat, weil man sagt, also das, was ihr da an Minischritten geht, bringt unser Land auch nicht vorwärts? Hm.
6: Ich würde genau da so ein bisschen der Kollegin etwas widersprechen wollen. Ich glaube, wir hatten eine Phase, wo Union und SPD eigentlich näher beieinander waren. Also so in der zweiten Hälfte der Merkel-Ära, glaube ich, war das eigentlich austauschbarer. Ich finde, wir haben mit Friedrich Merz und dann auch wie die SPD sich entwickelt hat, eigentlich recht unterschiedliche Parteikonzepte oder Politikkonzepte. Aber das ist natürlich auch gerade Teil des Problems, weil sie dann deswegen nicht mehr so gut zusammenkommen. Also was ist denn ein gerechtes Rentensystem? Da einen gemeinsamen Nenner zu finden, scheint ja immer schwieriger zu werden. Und man könnte es natürlich mal versuchen, wie es zum Beispiel Daniel Günther in Schleswig-Holstein macht. Die haben ja so eine Koalition mit den Grünen zusammen, die so ein bisschen auf dem Prinzip gönnen können funktioniert. Das heißt, dass man sagt, jeder Koalitionspartner kann seine Projekte in einzelnen Feldern durchsetzen und so kommt jeder zur Geltung. Mir scheint aber, dafür hat diese Koalition eigentlich schon gar nicht mehr die Kraft. Ja? Also weil die SPD das Gefühl hat, sie muss überall irgendwie sagen, nee, aber wir haben das Schlimmste hier verhindert. Und die Union muss sagen, nee, also hier steckt auch noch was von uns drin. Wirklich eigenständige Konzepte, das trauen die sich gegenseitig gar nicht mehr zu.
8: Ich glaube schon, dass sie die Kraft hätte. Sie setzt sie nur woanders ein. Also wir reiben uns an Detailfragen auf und an Vorschlägen, die der Großteil der Menschen als totale Piesackung empfindet. Die Krankschreibung am ersten Tag ist jetzt mal nur das plakativste Beispiel. Ich glaube, das Geld wäre da, die Möglichkeiten wären da, noch sind auch die Mehrheiten da. Aber offensichtlich geht die Aufmerksamkeit in andere Debatten.
4: Aber warum?
8: Ich glaube, wir sind noch mental nicht dort angekommen, dass nicht alles, was ein Dissens ist oder wo zwei verschiedene Meinungen in der Welt sind, immer gleich ein großer Streitpunkt ist, der das große Ganze in Frage stellt. Die Bereitschaft zu akzeptieren, dass manchmal auch zwei Dinge gleichzeitig wahr sein können oder ein Agree to Disagree, das sehen wir eher selten. Da wird immerzu eine Bühne gesucht, wo man das über Bande ausverhandelt.
7: Wobei man mit einem Agree to Disagree ja schlecht Sozialpolitik machen kann. Ne? Da muss man ja sich dann schon einigen, schaffen wir die Rente nach 45 Beitragsjahren ab oder schaffen wir sie nicht ab. Das ist an der Stelle schon ein Problem. Aber es gibt eben diese Mechanismen, dass man sich ständig gegenseitig blockiert. Und da wäre ich dann nochmal bei meinem Punkt, dass die Parteien nicht genug Raum haben, die jetzt in der Mitte sind, sich zu profilieren.
4: Und Raum haben, sich Raum nehmen, wer ist da schuld?
7: Oder? Ja, sie sind natürlich schon durch die Entwicklung mit Rechts- und Links-Populisten auf beiden Seiten. Ich will Linke und AfD nicht gleichsetzen, aber sie drängen halt scheinbar ja, die Parteien in der Mitte zusammen, nehmen ihnen ja auch Stimmen weg. Und da ist dann das Problem, dass man sich eben nicht mehr profilieren kann und dass es dann in der Koalition immer dieses Klein-Klein-Hickhack gibt und dass nach jeder Wahlniederlage die eine Partei und die andere Partei wieder glaubt, jetzt muss es SPD pur geben, jetzt muss es CDU pur geben. Und man kann wahrscheinlich wetten darauf abschließen, dass wenn die aus ihrer Präsidiumsklausur rauskommen, dann sagen, wir müssen eben mehr CDU pur machen und wir werden jetzt unsere Linie hier durchsetzen. Das ist dann immer so die Erkenntnis, aber damit kommt man ja dann nicht weiter. Ja.
9: Ich glaube, es kommt noch ein anderer Punkt hinzu. Man flüchtet sich ja auch so in diese Spiegelstrichpolitik, was ja auch Scholz gemacht hat. Und das wurde von Merz auch scharf kritisiert, dass man sozusagen keine Erzählung habe. Er rennt ja auch dauernd rum und sagt, wir brauchen eine neue Erzählung. Das Problem ist nur, er muss die Erzählung eigentlich liefern. Und er hat keine, weil er das auch, glaube ich, gar nicht weder gelernt noch irgendwie drauf hat. All die Begriffe, die er benutzt, die sind häufig sehr kühl. Die sind sehr technokratisch, ne? Wenn er vom Standort redet, von dem Standort Industriepolitik und von Reformen. Das sind alles so Begrifflichkeiten. Die haben was sehr Technokratisches. Und sowohl die Linken als auch die AfD, ohne die gleichzusetzen politisch, aber die bedient sich doch eines ähnlichen Werkzeugs. Nämlich, die haben auf für ihre Klientel eine Art positive Zukunftsbeschreibung. Nämlich bei den einen, es wird sich auf jeden Fall was ändern, also dieser Wunsch nach einer Veränderung, von der man gar nicht weiß, in welche Richtung das gehen soll. Aber Hauptsache, es verändert sich was. Das versprechen beide. Das verspricht die Linke mit ihrer Wohnungspolitik, die sie in Berlin betreiben will. Das verspricht die AfD im Punkto Migrationspolitik beispielsweise. Und dem hat die CDU vor allem, hat Friedrich Merz vor allem nichts entgegenzusetzen. Und es gäbe ja durchaus Anknüpfungspunkte, was man tun könnte, indem man die Stärke des Landes betont, indem man vielleicht auch betont, inwiefern man auch Leute wieder in die eigene Lage versetzen will, für das Alter vorzusorgen. Also auch gerade in dem Rentenpaket stecken viele Dinge drin, die eigentlich total positiv sein könnten. Mhm. Aber was macht man? Er hat kein Gespür gehabt für diese Rente nach die beitragsfreie oder beziehungsweise abschlagsfreie Renteneintritt nach 45 Jahren. Das war völlig klar, dass das gerade in Ostdeutschland ein massives Problem auslösen wird, weil die Erwerbsbiografien völlig anders sind. Da hat er überhaupt kein Gespür für gehabt. Und dann noch sozusagen die Mütterrente dabei, also quasi die doppelte Belastung des Ostens, wenn man so will, die Erwerbsbiografie nicht gesehen und bestimmte Erwerbsbiografien im Westen total unterstützt. Das hat natürlich was ausgelöst und zack, schon ist man wieder auf so einem Detail eines großen Pakets und Merz schafft es einfach nicht, übrigens auch niemand in seiner Entourage, wirklich eine andere Erzählung, die er immer wieder ankündigt, selber zu machen. Das wäre sein Job.
4: Ja, aber da wäre die Frage, ist es denn überhaupt sexy genug, was anzubieten ist? Weil eigentlich ist ja, wenn man ehrlich ist, ein riesiges Reformpaket. Deutschland muss zukunftsfähig gemacht werden. Die Politik, die gemacht werden müsste für das Land. Aber kein Mensch hat natürlich Lust, diese Reformen anzugehen. Nicht umsonst ist dieses Aussetzen auch in den Merkel-Jahren ja so gut angekommen in der Bevölkerung. Wenn man das im Nachhinein sich anguckt, sind ja viele Dinge auch wird im Gästebuch gefragt, ob das nicht eigentlich der Grund für die großen Probleme jetzt ist, die man auch in der Mitte hat. Wird einfach so weggetan und jetzt sind Reformen an und die sind natürlich selten schön. Dazu fällt mir keine tolle Erklärung ein, mit denen man Leute hinterm Herd hervorziehen sollte.
9: Aber genau deshalb braucht man ja, also das ist, die Notwendigkeit ist doch total klar und die bestreitet ja auch keiner. Die beschreibt
4: aber,
9: er ja
4: aber
9: auch
4: wählt man wegen Notwendigkeit, oder? Wählt
9: aber
4: man
9: das
4: wegen
9: meine ich
4: eines Versprechens.
9: Er ist ja raus, also dass er nochmal selber persönlich wiedergewählt wird, ist relativ unwahrscheinlich. Das heißt, er hat, das meinte ich vorhin, die Freiheit, eigentlich genau das jetzt zu tun. Und seine ganzen Widersacher trauen sich, das haben Sie ja vorhin auch gesagt, trauen sich im Moment überhaupt nicht aus der Deckung. Das heißt, da besteht eigentlich gar keine Gefahr, dass wirklich was bekommt.
4: Oder Sie machen es extra nicht, weil Sie wissen, wie schwierig der Weg einfach ist.
7: Kann das
4: oder
7: ja keine so.
4: Schöne Erzählung
9: genau.
4: anhängen.
9: Aber so und auch so ja, ist der Weg halt klar.
7: Er kann natürlich auch die Mehrheiten im Bundestag verlieren. Und ja, wir sind in Deutschland in einer ähnlichen Lage wie um die Jahrtausendwende, als Schröder dann die Reformen machte. Es war halt ein SPD-Mann, das war leichter. Die CDU hat dann damals in der Opposition gesagt, reicht doch nicht, aber ist ja ganz gut. Und das hat uns ja dann erstmal die fetten Jahre mit Merkel beschert. Und in dieser Zeit, genau da ist nämlich dann Politik nach Demoskopie gemacht und hat man ganz viele Geschenke in den Sozialversicherungen verteilt, die uns heute auf den Füßen fallen. Das ist die Mütterrente, das war die Rente nach 45 Beitragsjahren. Und das ist so schwer, sich davon wieder zu trennen. Aber es wäre natürlich gut zu sagen, hier die, nicht nur die mit geringen Gehältern, sondern auch die mit hohen Gehältern, verschiedene Lebensentwürfe, alle müssen etwas beitragen. Und dann werden wir in 10 Jahren wieder besser dastehen. Dann können wir es wieder schaffen, vom Krankenmann Europas zum Musterschüler zu werden, wie uns das schon einmal gelungen ist. Aber auf so eine Idee, diesen Bogen zu spannen, kommt die Politik im Moment leider gar nicht.
4: Was würden Sie denn sagen, was kann man bieten? Was wäre eine Politik, ein Versprechen, eine Erzählung, die die Mitte hinterm Ofen hervorlocken könnte?
11: Die hat die schon mal einmal hinterm Ofen hervorgelockt. Die CDU-CSU ist ja als stärkste Kraft aus der Bundestagswahl hervorgegangen. Und Friedrich Merz hat, wenn auch noch nicht explizit ausbuchstabiert, aber er ist dezidiert mit einem Reformkurs in diesen Bundestagswahlkampf gegangen. Und die Bürger haben gesagt, ja, das finden wir gut, das ist notwendig. Wir alle kennen bestimmt diese Umfragen, die zeigen, dass Bürger grundsätzlich sagen, Reformen super wichtig, bitte morgen loslegen. Aber wenn es um mich persönlich geht, möchte ich das nicht. Dieser Widerspruch
6: ist wahrscheinlich einfach nur allzu menschlich und damit muss die Politik umgehen. Ich habe das Gefühl, dass die CDU noch keine Antwort darauf gefunden hat, ob sie es aushält, dass Reformen zumindest eine Weile unpopulär sind. Eigentlich droht dieser Regierung ja nichts. Es stehen keine Bundestagswahlen unmittelbar an. Also sie könnte jetzt erstmal eine ganze Weile machen und mit einer guten Erzählung, wie sie es natürlich auch zu Recht einfordern, den Bürgern ein Gefühl davon vermitteln, ihr werdet am Ende sehen, es wird besser sein. Und so wie auch die Harzreform, glaube ich, heute, wenn man jetzt nicht nur in SPD-Ortsverein geht, grundsätzlich gut geheißen werden, ist auch, glaube ich, natürlich bei den Bürgern, irgendwann wird sich durchsetzen, wir mussten natürlich an die Rente ran. Und ja, das hatte mit Einschnitten zu tun, aber am Ende wurde es besser. Das liefert Merz nicht, das ist ein riesiges Defizit, das liefert diese ganze Regierung nicht. Aber sie darf sich eben auch nicht von jeder Umfrage ins Boxhorn jagen lassen, dass die Reformen nicht populär sind. Wie sollen sie denn populär sein? Das sind harte Reformen, Sie haben es gesagt. Sonst hätte man sie schon vor 15 Jahren gemacht, hat man deswegen nicht. Und deswegen muss man jetzt auch mal durchhalten. Das, finde ich, ist schon auch diese Aufgabe dieser Regierung. Dafür ist sie auch gewählt worden.
4: Herr Engert, wenn jetzt am 4.12. in Sachsen-Anhalt die AfD vielleicht erstmals den Ministerpräsidenten stellt, vielleicht auch mit Stimmen der CDU, können denn dann SPD und CDU in Berlin überhaupt noch weiter zusammen regieren?
8: Sie können. Einfacher wird es nicht. Also da kommen jetzt sehr viele Folgefragen, wo man auch mal konkret sagen muss, wie will man es dann lösen. Ich gebe mal nur ein Beispiel. Was tun Sie, wenn eine Landesregierung Ihre Beamte anweist, Asylverfahren nicht mehr zu bearbeiten? Könnten die ja tun. Was tun Sie dann? Dann sagen Juristen, der Bundeszwang. Ja, was heißt der denn? Gehen dann da andere Beamte hin? Muss man irgendeine Form von Umlenkung dieser Verfahren? Also das ist wahnsinnig viel. Das ist jetzt nur ein Beispiel. Die Liste ist endlos. Zum Punkt von vorhin wollte ich gerne noch ergänzen. Mich persönlich interessiert die berufliche Zukunft von Herrn Merz gar nicht so sehr. Ich hoffe, das ist jetzt nicht unhöflich, aber weil häufig gesagt wird, wir brauchen da eine Erzählung. Ich finde, es gibt schon eine, die wir auch nicht so gern transportieren. Ich finde dieses Reformpaket gar nicht so unmutig. Also wenn man sich das anguckt, das sind schon wirklich nach meinem Empfinden richtige Diagnosen und richtige Punkte dabei. Die Erzählung, wir packen das jetzt an und wir machen das jetzt, ist ja eine Erzählung. Was weggelassen wird, ist, dass das irgendwann auch jemand bezahlen muss. 2044 geht die Rückzahlung des Sondervermögens los. Das sind 500 Milliarden. Das ist eine unglaubliche Summe. Für diese Menschen, die dann in dem Status sind, das bezahlen zu müssen, gibt es nach meinem Empfinden im Moment keine Antworten. Die Politik in Deutschland wird mit 50-Jährigen plus gemacht. Und so ist das Reformpaket auch aufgesetzt. Und weil wir sagen, wir brauchen eine neue Erzählung, ich glaube, diese zweite Hälfte dieser Erzählung ist die, die gescheut wird. Es wird teuer und schmerzhaft. Und wenn uns das nicht gelingt, dass dieser wirtschaftliche Turnaround in diesem Land irgendwie einsetzt, dann wird es für diejenigen, für die auch heute schon schlecht Politik gemacht wird, ab 2044 nochmal richtig teuer. Zur Frage von eben, ich glaube, man muss sich darauf vorbereiten, viele tun es sicherlich auch, in der Zusammenarbeit im Bundesrat, bei den Geheimdiensten, bei föderalen Verfahren, bei dem Respekt vor Höchstgerichten. Da werden jetzt wahnsinnig viele Sachen aufkommen, auf die wir alle vielleicht noch nicht so richtig vorbereitet sind.
4: Wir sprechen gleich noch weiter. In Presseclub nachgefragt. Sie können uns anrufen 0800 567 8555. Wir freuen uns auf Ihre Anrufe. Danke an dieser Stelle für diese Runde. Weiter geht's bei WDR 5 und bei Phoenix. Und hier im Ersten mit dem ARD-Europa-Magazin Henrike Brenning-Meyer mit einem Blick nach Serbien. Bis gleich. So, und hier sind Sie bei Presseclub nachgefragt und wir haben den ersten Hörer in der Leitung. Schönen guten Morgen. Ah, jetzt ist er uns raus. Habe ich die falsche Taste gedrückt? Vielleicht versuchen wir es gleich nochmal mit Herrn Müller, die Kollegen im Hintergrund, die arbeiten dran. Dann machen wir weiter mit Hauke Büsing. Guten Tag. Na?
12: Und
4: da, guten na? Morgen. Hallo. Ihre Frage, ja, bitte.
12: Schönen guten Tag oder Mahlzeit, wie auch immer.

0: geschaffen werden. Also bei Pflege und Gesundheit ist es beispielsweise so, dass die Beitragsbemessungsgrenzen angehoben werden. Das heißt also, die Menschen mit den hohen Gehältern müssen da mehr zahlen. Es ist so, dass künftig auch die Ehefrau oder Ehemann beitragsfrei nicht mehr mitversichert werden kann. Das haben meistens auch Konstellationen, Familienkonstellationen getan, wo eben ein Einkommen gut zum Leben reichte, eben auch höhere Einkommen. Und wenn man mal schaut auf die Steuerreform, da geht es jetzt darum, den Tarif so zu verändern, dass eben die kleinen und mittleren Einkommen etwas mehr im Portemonnaie haben. Insgesamt ist die Summe nicht groß, aber die haben etwas mehr im Portemonnaie, während man den Tarif am oberen Ende so verändert, dass die richtig dicken Einkommen auch mehr zahlen müssen. Das Problem ist, dass solche Dinge, wir haben eben von Erzählungen gesprochen, dass solche Dinge einfach auch nicht hinreichend gut kommuniziert werden.
1: Das wollte ich gerade fragen. Ist doch verrückt, ne? Dass Herr Büsing in dem Moment auch sagt, das ist bei mir gar nicht angekommen. Es wirkt immer nur so, als ob ich bezahlen müsste und alle Großen geschont würden. Dankeschön, Herr Büsing, für Ihren Eindruck und Ihre Frage. Und jetzt haben wir Dieter Müller aus Iserlohn. Guten Morgen. Oder guten Mittag.
2: Ja, guten Morgen an die Runde. Für mich stellt sich eine grundsätzliche Frage. Ich gehe immer noch davon aus, dass wir eine Demokratie haben. Und wenn denn die beiden Parteien nicht zusammenfinden und von Frau Baas ewig nur Theater gemacht wird, dann stelle ich mir doch die Frage, warum schicke ich Frau Baas nicht nach Hause, löse die Regierung auf, mache eine Minderheitenregierung und lasse dann, weil wir eine Demokratie haben, entscheiden im Parlament, ob Dinge umgesetzt werden oder nicht. Das als Frage an Sie.
1: Immer. Frau Jäger?
3: Ja, gerne.
1: Ist das eine gute Idee?
3: Vielen Dank für Ihre Frage. Ich finde Ihre Idee leider nicht so gut, aus folgendem Grund, weil sie in der Praxis, glaube ich, nicht funktionieren wird. Oder ich bin mir da sogar ziemlich sicher. Also stellen wir uns mal genau dieses Szenario vor. Friedrich Merz hat die Schnauze voll von Bärbel Baas und den übrigen Sozialdemokraten und schmeißt sie aus der Regierung. Ersetzt die Ministerposten mit eigenen Leuten. Und dann muss er aber irgendwann Abstimmungen im Bundestag ansetzen. Etwa auch, wenn es um den Haushalt geht. Also da gibt es einfach Sachen, wofür es eine Parlamentsmehrheit braucht. Und dann klingt das ja erstmal wunderbar auf dem Papier, dass man dann sich flexible Mehrheiten als Minderheitsregierung sucht. Was aber passieren wird, ist, die rausgeschmissene SPD wird natürlich einen Teufel tun, noch irgendwas mit dieser Merz-Regierung zu tun. Die AfD wird sagen, das ist doch eigentlich ganz gut, was die CDU und CSU da vorschlagen. Oder sie wird es auf jeden Fall strategisch machen, einem Gesetzesvorschlag dieser Minderheitsregierung zuzustimmen. Und damit wird es keine wechselnden Mehrheiten, kein einziges Mal im Bundestag geben. Das heißt, man hätte faktisch eine Tolerierung einer CDU-CSU-Bundesregierung durch die AfD. Wenn man das am Ende des Tages möchte, dann ist das der Weg. Aber ich glaube, eine Minderheitenregierung, wie wir das auch in anderen europäischen Ländern durchaus sehen, so funktioniert der deutsche Parlamentarismus nicht. Und das wird es einfach nicht geben.
1: Irgendeiner hier am Tisch, der das anders sieht, der das gut fände oder sagen würde, wäre mal eine Chance, um es auszuprobieren?
4: Ja, ich glaube fast, dass man irgendwann gar nicht mehr dran vorbeikommt, weil die Mehrheitsverhältnisse immer schwieriger werden. Und ich sehe aber auch die Gefahr, zweifelsohne, die CDU, CSU machen sich zum Spielball der AfD. Also dann kann man eigentlich auch einen Schritt weitergehen. Dann muss man es konsequent machen. Und insofern glaube ich, es wird immer mehr davon geben, wahrscheinlich auf Landesebene erstmal. Und auf Bundesebene wird man dann eher wieder in so Dreierkonstellationen kommen. Also es wird einfach immer schwieriger, insgesamt zu regieren. Das wird, glaube ich, kommen. Aber die Zunahme an Minderheitsregierungen, gerade auf Landesebene, die sehe ich schon.
1: Danke, Herr Müller, für Ihre Frage. Und wir haben in der Leitung Christa Post aus Alsdorf. Guten Tag.
5: Ja, hallo an die Runde. Ich wollte mal was Positives sagen. Es sind immerhin noch 3 Jahre bis zu den nächsten Bundestagswahlen. Und da kann ja noch viel passieren. Und ich glaube, wenn unsere Regierung da gute Reformen macht, die gerade die Menschen mit mittleren und unteren Einkommen entlastet, dann wird auch die AfD und die Linke kleiner. Und was ich da noch sagen wollte, darum ist ja der Herr Gauck auch gerade bei der CDU. Wir brauchen wirklich jetzt eine Bundespräsidentin oder einen Bundespräsident, der wirklich auch noch mal auf welchen Stelzen denn unsere Demokratie, also auf welcher Basis unsere Demokratie steht. Und das ist wirklich eine sehr gute Bildung, ein gutes Miteinander und eine gesunde Umwelt und auch, dass wir wieder einen Frieden bekommen.

0: kommen in Europa. Und dazu gehört halt wirklich die Ukraine in den Grenzen von 1991 in der EU und einem starken europäischen Verteidigungsbündnis.
1: Danke, Frau Post. Darf ich Ihren Punkt einmal mitnehmen, dass Sie sagen, also dann werden die Ränder auch kleiner, wenn die Reformen nur gut sind. Herr Engert, würden Sie sagen...
0: Genau. Und ich muss auch sagen, der Herr Klingbeil setzt es doch jetzt erst um 2027, was die Anna Brohilka auch vorgeschlagen hat.
1: Fragen wir mal bei Herrn Engert nach.
0: Dass wir dann die 100 Milliarden an Steuergeldern auch wieder zurückholen, die uns eine Finanzlobby klaut.
1: Okay, das zum Thema Steuereintreiben und Steuerkriminalität. Dankeschön, Frau Post.
0: Ja, Herr Hengert, ciao.
1: Ist es so, dass, also sagen wir, wenn die Konzepte nur gut genug umgesetzt werden, die Reformkonzepte, dass dann auch vielleicht viele AfD-Wähler auch sagen würden, so, nee, also ich bin jetzt doch zufriedener und habe gar keinen Grund mehr, an den Rand zu gehen mit meiner Stimme?
2: Das werden diese Menschen entscheiden, dann, wenn es soweit ist. Wir werden früher oder später eine sinkende AfD sehen in einem der ostdeutschen Bundesländer.
1: Warum glauben Sie?
2: AfD, weil die AfD im Moment über ihrer natürlichen Größe ist, das sagen die selbst. Also in den Hintergrundgesprächen sagen die Menschen, die in dieser Partei länger dabei sind, auch wirklich strategische Vordenker sind, Strippen ziehen, 40 plus ist übergroß. Da profitiert man im Moment von Effekten, die nicht in der Partei selbst angelegt sind. Ein Drittel Masomenos, vielleicht ist es auch ein Viertel, irgendwas mit 30 um diese Drehe rum. Das scheint so die natürliche Größe zu sein. Ich denke auch, dass die AfD nicht mehr weggehen wird. Aber in der Größe, in der sie jetzt sind, sind sie zu groß. Und auf der Größe werden sie nicht bleiben. Und da bei dieser Entwicklung die ostdeutschen Bundesländer jetzt seit vielen Jahren voranschreiten, werden wir in einem ostdeutschen Bundesland auch zuerst sehen, dass die AfD wieder schmilzt. Ob das dann damit zu tun hat, dass die Konzepte, die anderen Parteien vorlegen, so gut sind, oder ob das damit zu tun hat, dass andere Extremisten vielleicht sogar oder Populisten an den Rändern auf den Markt treten, das werden wir sehen müssen. Es gibt ständig diese Gerüchte über Neugründungen. Mhm. Wir wissen auch nicht, was mit dem BSW wird.
1: Genau.
2: Aber das werden wir abwarten müssen. Ich glaube, es liegt eben nicht nur am Erfolg oder Misserfolg einzelner Reformen.
1: Okay. Dankeschön, Frau Post. Und wir haben Norbert Czerwinski aus Friedrichshafen in der Leitung.
3: Ja,
1: hallo und herzlich willkommen in der Sendung.
3: Ja, ich wollte Folgendes bemerken. Die CDU hat ja seit ihrer Gründung immer darauf insistiert, dass sie die Partei der Mitte ist. Und in dem Zusammenhang kommt mir immer das Bild vom Achsenkreuz in den Sinn. Nämlich, wenn man in der Mitte beim Achsenkreuz ist, dann ist man ja am Nullpunkt. Ja? Also das absolute Nichts. Und da muss man sich ja als CDU vielleicht mal fragen, ob man nicht am falschen Ort sich aufhält. Und wenn man den Schritt aus dem Nullpunkt heraus wagt, dann ist man ja auch überall und nirgends. Vielleicht müsste die CDU überhaupt mal grundsätzlich über diese Positionierung nachdenken.
1: Aber meinen Sie da das Programm, wenn ich nochmal nachfragen darf, oder Entscheidungen? Also wo würden Sie sagen, soll sich die CDU klarer verhalten und nicht nur in der Mitte rumstehen?
3: Also grundsätzlich würde ich sagen, in ihrer programmatischen Ausrichtung, aber auch in einzelnen Politikfeldern.
1: Okay, danke schön, Herr Czerwinski. Mag einer dazu was sagen? Also es sind vielleicht auch, Sie haben vorhin das so genannt, Frau Quadbeck, es gibt gar keinen Raum mehr für die Mitte. Sie können sich nirgendwo mehr profilieren. Ist das ein Problem von außen oder mag man sich, auch aufgrund, was wir vorhin besprochen haben, der Umfragewerte, gar nicht an eine andere Stelle trauen als auf den kleinsten gemeinsamen Nenner?
4: Also Herr Czerwinski hat schon recht damit, dass die CDU eine inhaltlich nicht sehr gut gefüllte Partei ist. Ja? Also,
1: das haben Sie aber sehr nett gemacht.
4: Man kann auch sagen, entleert.
1: Okay.
4: Und das ist sicherlich in den Merkel-Jahren auch auf die Spitze getrieben worden. Und die CDU ist ja auch immer wieder als Kanzlerwahlverein bezeichnet worden, durchaus zu Recht. Also als erstes galt immer die Macht sichern. Und dann hat man geguckt, was politisch geht mit den konservativen, wirtschaftsliberalen Positionen, die man hat. Was kann man mit dem einen oder anderen Koalitionspartner durchsetzen? Und wenn das nicht so gut durchsetzbar ist, hat man eben auch Kompromisse gemacht, Hauptsache die CDU besetzt eben das Kanzleramt. An der Stelle stimmt das schon. Merz hat dann versucht, da anders aufzutreten, mit mehr Programmatik reinzugehen, aber bisher scheitert er ja damit.
5: Ja. Ich würde vielleicht nur noch ergänzen, ich glaube, dass sich manche in der CDU am Nullpunkt wähnen und fühlen das, glaube ich, sofort. Ich glaube aber, man hat ja eigentlich gesehen, dass sowohl die SPD als auch die CDU natürlich immer dann erfolgreich sind, wenn sie das, was wir wahrscheinlich so unter Mittepolitik verstehen, gemacht hat.
1: Was
5: und
1: wäre
5: umgekehrt,
1: das?
5: Naja, beispielsweise, ja, die Merkel-Jahre, das war eine absolute Mittepolitik. Die war immer konsensorientiert, die war immer daran orientiert, auszutarieren. Selbst Helmut Kohl hat das gemacht zu seiner Zeit. Und was Gerhard Schröder gemacht hat, war ja auch eben nicht den Weg, den viele in der SPD gerne gehen, auf einen rein, das was wird immer so unter der Chiffre soziale Gerechtigkeit gesehen, sehr linken Kurs zu wählen, sondern auf eine arbeitende Mitte sich zu konzentrieren. Und damit hat er Erfolg. Angela Merkel hat die Erfahrung gemacht, je programmatischer sie wurde, man erinnert sich an den Wahlkampf 2004, 2005, wo sie ja mit einem sehr programmatisch, sehr marktliberalen Programm, da wäre sie fast gescheitert. So, das heißt, es gibt durchaus, glaube ich, eine Bevölkerung natürlich ein Sehnen danach, dass es nicht ausfranst, links und rechts, egal von wem. Und insofern glaube ich, ja, die sind in die Mitte gedrückt von den Rändern, das stimmt. Aber andererseits, wenn sie dafür auch Politik machen, können sie auch erfolgreiche Politik machen. Nur passiert eben das gefühlt mindestens nicht.
1: Sie haben vorhin gesagt, Kanzleramt. Pascal fragt uns per Mail, offensichtlich ist Friedrich Merz von der CDU nur noch geduldet. Mhm. Wer könnte denn ein guter Nachfolger werden? Wir haben vorhin schon über Nachfolger gesprochen, aber ich gucke mal in diese Richtung.
2: Gut oder realistisch?
1: Auch beides. Ich hätte gerne erstmal den guten und dann den realistischen.
2: Wissen Sie wahrscheinlich mehr, aber was wir so hören, Henrik Wüst würde sich nicht wehren, wenn man ihn nur heftig genug drängt, glaube ich. Aber Herr Söder würde sich viel früher nicht wären. So würde ich es vielleicht mal zusammenfassen.
1: Und das wäre, andere, das wäre der Gute oder das wäre der Realistische?
2: Das müssen die Wählerinnen und Wähler der CDU entscheiden.
1: Frau Jäger?
6: Also die SPD würde jeden mitwählen, glaube ich. Das kann man schon mal sicherstellen. Also da, die würden sich keinem der Namen, Boris Rhein ist ja auch mal eher etwas leiser genannt worden, aber tauchte auch mal in dieser Riege auf. Die Schwierigkeit bleibt halt, die Wähler bleiben dieselben. Also deswegen ist ja auch deshalb offensichtlich Hendrik Wüst gerade nicht daran interessiert. Markus Söder, glaube ich, ist grundsätzlich schon interessiert, weil er sich schon zutraut, auch mit denselben Wählern das rumreißen zu können. Aber auch die wirtschaftliche Situation ist ja, bleibt erstmal dieselbe. Insofern, das ist, glaube ich, das Abschreckende. Und wenn die Landtagswahl im Frühjahr in Nordrhein-Westfalen durch ist, dann hat Hendrik Wüst vielleicht auch, kann er zumindest klarer kommunizieren, ob er der nächste Kanzlerkandidat werden möchte.
1: Okay. Wir fragen mal nach Berlin. Frank Knuth hat gesagt, ich habe auch noch was zu sagen. Bitte.
7: Ja, schönen Tag.
1: Hallo.
7: Ja, dass ich so gekommen bin. Ich bin der Meinung, dass der Merz einen großen Fehler gemacht hat, als er den Wahlverlierer SPD, genauso wie gleich in Berlin, genauso stark gemacht hat am Kabinettstisch wie den Wahlgewinner CDU. Und dadurch hat er praktisch immer paritätisch 50-50. Wäre das anders gewesen, 40-60, und er müsste klar machen, wo lang es geht, dann hätten sie zumindest eine einheitliche Richtung.
1: Frau Quadbeck hat genickt, Herr Knuth.
8: Ja, ich stimme Ihnen da durchaus zu. Er hat vielleicht zwar nicht unbedingt 50-50 gemacht, aber die haben bei den Koalitionsverhandlungen verdammt schlecht verhandelt. Also die haben sich unheimlich viel abknöpfen lassen von der SPD. Und das führt jetzt eben dazu, dass Merz dann auch viele Wahlversprechen brechen musste und so schlecht dasteht.
1: Herr Trittbar, Sie sagen auch, also
5: ja,
1: schlecht verhandelt. Wie kann das sein?
5: Ich glaube, es ist das, was wir auch am Anfang diskutiert haben. Er hat einfach wahnsinnig wenig Erfahrung. Also er dachte, er käme da jetzt rein und alles läuft sozusagen irgendwie per Dekret, wenn er das nur sagt. Aber so funktioniert Politik nicht. Und deshalb glaube ich, er ist einfach mit wahnsinnig wenig Regierungserfahrung in dieses Amt gekommen. Und da muss man der SPD schon zugutehalten, die hatten Regierungserfahrung. Die wussten schon, wie man verhandelt und wie man so Koalitionsverhandlungen führt. Und das fällt ihm jetzt nach und nach und immer mehr auf die Füße.
1: Ich sage an dieser Stelle herzlichen Dank für eine, danke auch Herr Knuth, ich habe Sie gerade noch in der Leitung gehört. Liebe Grüße nach Berlin. Das war der Presseclub für diesen Sonntag. Wir sind sehr gespannt, ne, was bei der Präsidiumssitzung da heute rauskommen wird, wenn die CDU da wieder rauskommt und sich viel hat beraten lassen. Danke, dass Sie hier waren und Ihnen allen noch einen schönen Abend, schönen Rest Sonntag.
5: Vielen Dank.

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1: Um 13 Uhr mit Milat Kupay. Das CDU-Präsidium kommt zur Stunde zu einer zweitägigen Klausur zusammen. Dabei soll es unter anderem um den zukünftigen Kurs der Partei gehen. Aus Berlin, Sabine Henkel.
2: Mehrere Präsidiumsmitglieder haben im Vorfeld der Klausur erklärt, dass sie über die politische Ausrichtung der CDU diskutieren wollen. Dabei sollen die Alltagsprobleme der Bürger und Bürgerinnen im Mittelpunkt stehen, Lebenshaltungskosten, die gestiegen sind, nannte Thüringens Ministerpräsident Mario Vogt. Auch Boris Rhein, CDU-Regierungschef in Hessen, will mit Friedrich Merz und der CDU-Spitze darüber nachdenken, was die Bundesregierung tun kann, damit das Leben der Leute wieder bezahlbar wird. Auf der Klausur, die bis morgen geht, soll auch über grundsätzliche Fragen für die Partei gesprochen werden. Etwa wie die CDU zur AfD steht.
1: EU-Kommissionspräsidentin von der Leyen hat den Angriff auf den Flughafen der saudi-arabischen Hauptstadt Riad als gefährliche Eskalation verurteilt. Sie forderte die vom Iran unterstützte Houthi-Miliz auf, ihre Attacken auf zivile Ziele zu beenden. Sie trieben die Region in eine Spirale der Gewalt und destabilisierten wichtige Transport- und Energieknotenpunkte. Auch die EU-Außenbeauftragte Kallas verurteilte den Angriff als fürchterlichen Terrorakt, für den es keine Rechtfertigung gebe. Ähnlich äußerte sich UN-Generalsekretär Guterres. Bei dem Angriff waren nach saudischen Angaben 12 Menschen getötet und mehr als 300 verletzt worden. Der ukrainische Präsident Zelensky bekommt Rückendeckung von Regierung und Opposition in Kiew, nachdem US-Präsident Trump seine Absetzung gefordert hatte. Im Kreml werden Trumps Äußerungen dagegen positiv bewertet. Einzelheiten von Björn Blaschke.
3: Der Wirtschaftsberater von Kreml-Chef Wladimir Putin, Kirill Dmitriev, sieht Trumps Forderung nach einem neuen Präsidenten für die Ukraine als wegweisend. Die staatliche russische Nachrichtenagentur TASS zitiert Dmitriev mit den Worten: Präsident Trump schließt sich der Meinung an, dass die Ukraine eine Führung braucht, die wirklich auf Frieden ausgerichtet ist und nicht darauf aus ist, Krieg zu schüren, wie Zelensky. Dass das politische Moskau nach Trumps jüngsten Äußerungen jubeln würde, ist wenig überraschend, da sich der US-Präsident einmal mehr mit Putin gemein macht.
1: In Polen soll es möglicherweise Pläne für einen Anschlag auf Regierungschef Tusk und Verteidigungsminister Kosiniak-Kamysz gegeben haben. Eine Sprecherin des Innenministeriums in Warschau teilte mit, die Polizei habe entsprechende Hinweise erhalten. Es sei eine Krisensitzung von Sicherheitsdiensten, Polizei und Vertretern des Innenministeriums angesetzt worden. Zu den Hintergründen ist noch nichts bekannt. Der britisch-französische Jurist und Autor Philippe Sands hat heute in der Frankfurter Paulskirche den Friedenspreis des deutschen Buchhandels erhalten. Die Jury würdigte mit der Auszeichnung nach eigenen Angaben seinen unermüdlichen Einsatz für Gerechtigkeit, Frieden und das Völkerrecht. Aus Frankfurt am Main, Anne Basak.
4: Philippe Sands hat eine Rede gegen das Schweigen gehalten, gegen das Schweigen zu Gewalt, Unterdrückung, Kriegsverbrechen. Der 65-Jährige, der sich seit langem als Völkerrechtler und Autor für die Menschenrechte einsetzt, forderte insbesondere Deutschland auf, lauter zu werden, und zwar in Bezug auf Israel und die Gewalt gegen die Palästinenser. Die Debatte über den Begriff Völkermord nannte Sands ein nutzloses Ablenkungsmanöver. Verbrechen müssten angeprangert werden und diejenigen, die dies tun, dürften nicht bestraft werden.
1: Das waren die Nachrichten. Und das Wetter in Norddeutschland. Zeitweise Auflockerungen, auch Schauer oder einzelne Gewitter. Die Höchstwerte erreichen 11 bis 15 Grad. Und die Zeit, es ist 13.04 Uhr.
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5: Mit Birgit Hasselbusch willkommen am Sonntag, dem 11. Oktober. Bücherberge, Pressefreiheit und CDU-Klausur. Damit beschäftigen wir uns, hören, was auf der Frankfurter Buchmesse nicht nur gelesen wurde und wie der Auftakt zur Hamburger Woche der Pressefreiheit war mit der Diskussionsrunde Echt jetzt? Demokratie unter Druck. Und was Niedersachsens CDU-Chef Sebastian Lechner von der Klausur in Berlin erwartet. Erstmal geht unser Blick nach Saudi-Arabien. Bei einem Angriff auf den internationalen Flughafen in Riad sind 12 Menschen getötet worden. Mehr als 300 Menschen wurden verletzt. Saudi-Arabien macht die Houthi-Miliz für den Angriff verantwortlich. Einzelheiten von unserer Korrespondentin Anna Osius.
4: Handybilder in sozialen Netzwerken zeigen den Albtraum, den Reisende am Flughafen der saudischen Hauptstadt Riad offenbar erleben mussten. Menschen eilen durch eine zerstörte Abflughalle, Staub liegt wie dichter Nebel in der Luft, Blutflecken auf dem Boden. Viel ist es nicht, was nach außen dringt. Saudi-Arabien versucht anscheinend, den Vorfall medial klein zu halten. In den saudisch geführten Nachrichtensendern kaum ein Wort. Dabei ist der jüngste Raketenangriff der bislang schwerste auf das Königreich seit Beginn des US-Iran-Kriegs. Viele Tote, mehr als 300 Verletzte, immer noch schweben Zivilisten in Lebensgefahr. Die Rakete schlug offenbar unmittelbar in einen Passagierterminal des King Khalid Flughafens in Riad ein und traf die Reisenden an einem Abfluggate. Augenzeugen berichten von Panik am Flughafen und unzähligen Opfern. Dutzende Krankenwagen eilten zum Flughafen. Der Flugbetrieb wurde vollständig eingestellt. Flieger mit dem Ziel Riad wurden nach Jeddah umgeleitet. Die deutsche Fluggesellschaft Lufthansa hatte bereits erklärt, aufgrund der aktuellen Situation vorerst keine Flieger mehr nach Riad zu schicken. Das von Saudi-Arabien angeführte Militärbündnis macht die Husi-Miliz aus dem Jemen für die jüngste Attacke auf den Flughafen verantwortlich. Es handelte sich um ein Kriegsverbrechen, heißt es. Die Husi erklärten, man rufe alle Reisenden auf, saudische Flughäfen zu meiden und die Warnungen ernst zu nehmen. Schon vor einigen Tagen hatte der Anführer der Husi-Miliz, Abdelmalak al-Husi, erklärt: Die Angriffe und die Brände, die in den Ölanlagen lodern, hören nicht auf. Saudi-Arabien kommt weder bei Tag noch bei Nacht zur Ruhe. In vielen Gebieten Saudi-Arabiens heulen die Alarmsirenen. Außerdem hieß es von Seiten der Husi auch, Saudi-Arabien trage die Verantwortung, wenn Raketen nicht abgefangen würden. Genau diese Frage kommt auf. Hat die saudische Raketenabwehr massiv versagt? Seit Tagen befinden sich vor allem die Flughäfen Saudi-Arabiens immer wieder unter Husi-Beschuss. Gestern schlug ein weiteres Geschoss in der Nähe von Dammam ein. Im Laufe der Woche waren bereits mehrere Menschen bei Attacken auf Flughäfen getötet worden. Präsident Trump reagierte entsetzt. Der Angriff sei furchtbar und inakzeptabel, erklärte er. Er werde mit dem saudischen Kronprinzen sprechen. Eine mögliche Beteiligung der USA im Kampf gegen die Husi schloss Trump nicht aus. Bei dem Angriff starb auch mindestens ein US-Bürger. Bislang hatte Trump sehr zurückhaltend reagiert, als Saudi-Arabien bei den USA um Unterstützung im Kampf gegen die Husi bat. Ich glaube, dass Trump weiter extrem zögern wird, sich in einen militärischen Konflikt einzumischen, der geografisch weit von der Straße von Hormuz entfernt liegt, sagt Majoub al-Zuweiri, Politikexperte bei Al Jazeera. Der Hauptgrund könnte sein, dass er keine Truppen und keine Ausrüstung verlieren möchte. Der amerikanische Präsident ist strategisch und politisch bisher in hohem Maße zögerlich. Saudi-Arabien unterstützt im Jemen die international anerkannte Regierung, die gegen die mit dem Iran verbündete Husi-Miliz kämpft. Sie versuchen, Gebiete zurückzuerobern, die von den Husi kontrolliert werden. Die Husi hatten in den vergangenen Wochen große Gebiete im Jemen erobern können, unter anderem die strategisch wichtige Meerenge Bab el-Mandab.
5: Anna Osius über den heftigen Angriff auf den Flughafen Riad. Wir schauen nach Deutschland. Nach den Landtagswahlen im Osten hat CDU-Parteichef Friedrich Merz das Präsidium zur Klausur gebeten für heute und morgen. Er will über die politischen Schwerpunkte der nächsten Monate sprechen. Die Präsidiumsmitglieder werden aber wohl mit Blick auf Sachsen-Anhalt auch über die Haltung der CDU zur AfD reden wollen und deutlich machen, was sie von Merz erwarten. Und darüber habe ich am Morgen mit Niedersachsens CDU-Chef Sebastian Lechner gesprochen. Nach den verlorenen Landtagswahlen und Wackeln, dem drohenden Zerfall der CDU-Fraktion in Sachsen-Anhalt geht es darum, wie sich die Partei weiter aufstellen will. Was denken Sie, reicht das weiter so des Kanzlers?
6: Also ich glaube nicht, dass der Kanzler ein weiter so plant, sondern das war schon ein klarer Weckruf, die Wahlergebnisse. Und darauf müssen wir reagieren. Und ich habe das ja auch schon nach unserer Kommunalwahl gesagt. Es reicht nicht nur erklären, es reicht auch nicht nur emotionaler zu werden, sondern wir brauchen auch eine Änderung in der Politik. Ich bin ziemlich überzeugt davon, dass die Reformen richtig sind, aber sie müssen verbunden werden, auch mit entlastenden Maßnahmen, weil das Leben, und das war auch das Feedback in der Kommunalwahl, das Leben für viele, viele Menschen zu teuer geworden ist. Die Energiepreise, die Nahrungsmittel, wir nehmen als Staat fast 50% des Bruttos weg. Und das sind Themen, da war die CDU immer stark drauf und um die müssen wir uns stärker kümmern.
5: In einem Jahr wählt Niedersachsen ja auch einen neuen Landtag. Sie haben jetzt diese entlastenden Maßnahmen angesprochen. Was ist Ihnen sonst noch wichtig?
6: dass wir auch uns immer klar in der Mitte verorten und dass wir ein klares wirtschaftliches Konzept haben, ein wirtschaftspolitisches Konzept. Wissen Sie, wir sind Niedersachsen und wir haben gerade große Schmerzen in der Autoindustrie. Sondern erwarte ich von der Bundesregierung, dass sie dafür sich für stark macht, für neue Industriearbeitsplätze, für neue Ansiedlungen, für die Standortfaktoren bei der Energie. Da kann Niedersachsen auch gerade mit den erneuerbaren Energien einen großen Beitrag zu leisten. Das muss in ein gutes wirtschaftspolitisches Konzept gegossen werden. Denn wir waren immer die Partei, die schon seit 80 Jahren ein konstitutives Element hat. Und das ist Wohlstand für alle. So, und da liegt unsere Haupt- und Kernkompetenz. Und die müssen wir wieder stärker ausspielen.
5: Heute und morgen nun die Klausur in Berlin. Wie ist das? Womit rechnen Sie? Wieder mit einer Abrechnung mit der Politik im Bund? Was erwartet einen?
6: Wir sitzen zusammen und wir erwarten natürlich, ich zumindest auch und viele andere auch, dass es einen klaren Plan gibt, wie wir jetzt in die nächsten Wochen gehen und dass wir den gemeinsam auch miteinander vereinbaren. Und da liegt natürlich der Fokus auch auf dem Kanzler. Er hat die Richtlinienkompetenz. Er muss einen solchen Plan, eine solche Perspektive auch eröffnen. Wir können da mithelfen und das unterstützen. Aber es ist jetzt Aufgabe, für die nächsten Wochen und Monate da eine klare Richtung zu weisen.
5: Früher, da war ja ganz klar immer, wofür eine Partei steht, haben Sie auch gerade gesagt, wofür die CDU immer stand. Aber wofür steht die CDU heute?
6: Ich glaube, wir stehen da immer noch für. Wir sind die Partei, mit denen das Versprechen Wohlstand für alle am meisten verbunden wird. Wir müssen es nur wieder stärker ausfüllen. Wir stehen als Partei für eine klare innenpolitische Linie. Da haben wir auch Erfolge vorzuweisen als Bundesregierung, denn die Kontrolle an unseren Grenzen ist wieder zurückgekehrt. Auch diese Kompetenz müssen wir weiter stärken. Und wir waren immer die Partei auch der sozialen Fairness und des sozialen Ausgleichs. Nicht nur wirtschaftspolitische Perspektive, sondern immer verbunden damit, mit einer sozialen Fairness. Das ist das Konzept der sozialen Marktwirtschaft. Dafür stehen wir nach wie vor. Wir müssen uns jetzt nur stärker darauf konzentrieren, das wieder mit Leben zu füllen.
5: Sagt Niedersachsens CDU-Chef Sebastian Lechner zur Klausur des CDU-Präsidiums. Von der Hauptstadt in die Hansestadt. Die vierte Hamburger Woche der Pressefreiheit hat heute begonnen. Bis zum 17. Oktober wird mit vielen Veranstaltungen, Workshops und Aktionen auf den Wert der Pressefreiheit und journalistische Arbeit hingewiesen. NDR Info ist Gründungspartner der Aktionswoche und den Auftakt macht heute Vormittag eben eine Matinee am Hamburger Roten Baum beim NDR. In der Live-Sendung war unter anderem die Journalistin und Moderatorin Viktoria Reichel zu Gast. Sie hat vorab schon mit uns gesprochen und uns gesagt, was beim Schutz der Demokratie vor Desinformation für sie das Wesentliche ist.
7: Das Wesentliche dabei ist eigentlich, dass Desinformation, glaube ich, gar nicht nur darum geht, dass Falschbehauptungen in der Welt sind, sondern dass sich im Rahmen von Desinformationskampagnen oder überhaupt in der Diskussion von Desinformation eigentlich etwas viel stärker bedroht sieht, nämlich die Grundlage, wie wir als Gesellschaft Informationen aufnehmen und verarbeiten.
5: Das war Viktoria Reichelt. Sie ist Journalistin und arbeitet unter anderem für Formate von ZDF und Funk. Sie war heute unter anderem Gast bei der Auftaktveranstaltung der Hamburger Woche der Pressefreiheit. Wie schützen wir uns und unsere Demokratie vor Desinformation? Um diese Frage ging es eben heute Vormittag im Rolf-Liebermann-Studio. Da wurde diskutiert. Wir haben die Veranstaltung live übertragen bei NDR Info und auch auf ndr.de. Und mit dabei waren auch Wikipedia-Gründer Jimmy Wales und Niedersachsens Innenministerin Daniela Behrens zum Beispiel. Meine Kollegin Claire Schnitzlein hat die Diskussion vor Ort verfolgt und ich habe sie gefragt, ja, da saßen ja ganz unterschiedliche Menschen auf dem Podium aus der Politik, dem Journalismus und der digitalen Welt. Wie unterschiedlich waren denn deren Vorstellungen davon, wie wir mit Desinformation umgehen sollten?
8: Ja, es gab tatsächlich unterschiedliche Ansätze. Niedersachsens Innenministerin Daniela Behrens von der SPD, die hat vor allem deutlich gemacht, dass wir eigentlich schon gute Gesetze haben, eben um Desinformation, um gegen diese Desinformation vorzugehen. Die müssten aber dann auch konsequent umgesetzt werden. Also beispielsweise Verstöße gegen das europäische Gesetz für digitale Dienste dann auch melden und entsprechend ahnden. Sie hat auch geschildert, welche Folgen Desinformation bereits für unsere Demokratie hat. Gerade nämlich in der Kommunalpolitik, da gäbe es Menschen, die nicht mehr für ein Amt kandidieren wollen, weil sie sich gegen gezielte Desinformationskampagnen nicht ausreichend geschützt fühlen. Und solche Kampagnen würden mutmaßlich auch aus Russland gesteuert werden und das betreffe dann auch Niedersachsen, so Behrens. Der Wikipedia-Gründer Jimmy Wales, der hat dagegen stärker auf die Gemeinschaft gesetzt. Bei Wikipedia würden Informationen ständig von vielen Menschen überprüft und korrigiert werden. Es gebe da klare Regeln gegen Manipulation. Er vertraut auf die sogenannte Schwarmintelligenz. Und ein Punkt war ihm auch besonders wichtig. Die Pressefreiheit, die bedeutet eben auch, dass wir als Gesellschaft miteinander diskutieren können. Und das eben auch bei kontroversen und schwierigen Fragen.
5: Gerade durch künstliche Intelligenz wird es ja immer schwieriger zu erkennen, was ist eigentlich echt und was nicht. Welche Antworten gab es denn darauf? Also wie können wir uns vor Falschinformationen schützen?
8: Ein ganz wichtiger Punkt, der da durchgedrungen ist bei der Runde, das war die Medienkompetenz. Und zwar eben nicht nur bei den jungen Menschen, sondern in allen Altersgruppen. Das hat auch die Journalistin Viktoria Reichelt nochmal betont. Es geht darum, Informationen kritisch zu hinterfragen. Woher kommt die Nachricht? Wer verbreitet sie? Viktoria Reichelt meinte, ist das realistisch, was ich hier gerade sehe? Wie schwierig das inzwischen geworden ist, das haben auch Beispiele während der Veranstaltung gezeigt. Unter anderem ging es dann eben dort auch um eine mutmaßlich russische Desinformationskampagne, bei der die Identität einer Journalistin der Süddeutschen Zeitung missbraucht wurde, um falsche Inhalte im Netz zu verbreiten. Und durch künstliche Intelligenz lassen sich also solche Manipulationen immer leichter herstellen. Deshalb so die Botschaft aus der Runde: Wir müssen genauer hinschauen. Gleichzeitig sind aber auch die Medien gefragt. Sie müssen transparent machen, wie sie recherchieren, Informationen prüfen und auch mit Fehlern umgehen.
5: Und was heißt das jetzt konkret? Müssen wir vor allem die großen Internetplattformen stärker in die Pflicht nehmen oder brauchen wir ganz andere Wege, um verlässliche Infos zu verbreiten?
8: Ja, da gab es tatsächlich unterschiedliche Schwerpunkte. Daniela Behrendt setzt vor allem darauf, eben wie vorhin gesagt, die bestehenden Regeln, die müssen konsequent durchgesetzt werden. Die Plattformen müssen in die Verantwortung genommen werden. Die Journalistin Viktoria Reichelt und die Professorin für digitalen Journalismus Christina Elmer, die haben dagegen auch die grundsätzliche Abhängigkeit von diesen Plattformen angesprochen. Denn im Moment entscheiden ja vor allem die Algorithmen von großen Tech-Konzernen darüber, welche Inhalte uns angezeigt werden und welche nicht. Und deshalb müsse man stärker nach Alternativen umsehen, also auch nach gemeinwohlorientierten Plattformen, um diese gezielt zu stärken. Und noch etwas wurde deutlich: Der Austausch, der soll nicht nur im digitalen Raum stattfinden, sondern Innenministerin Behrens hat betont, wie wichtig eben diese persönliche Begegnung in Vereinen ist, einfach mit den Menschen ins Gespräch zu kommen.
5: Die Hamburger Woche der Pressefreiheit geht ja jetzt erst richtig los. Was soll mit dieser Aktionswoche erreicht werden?
8: Na, es geht vor allem darum, deutlich zu machen, dass Pressefreiheit auch bei uns in Deutschland keine Selbstverständlichkeit mehr ist. Journalistinnen und Journalisten erleben Anfeindungen, Bedrohungen und teilweise auch körperliche Angriffe. Gleichzeitig wächst durch Desinformation der Druck auf die unabhängigen Medien. Und die Hamburger Woche der Pressefreiheit will deshalb Menschen miteinander ins Gespräch bringen. Darüber, warum freie Medien für unsere Demokratie denn so wichtig sind. Und auch darüber, was jeder Einzelne von uns tun kann, um Falschinformationen zu erkennen. Dazu gibt es jetzt bis kommenden Samstag mehr als 80 kostenlose Veranstaltungen, darunter Diskussionen, Workshops und eben viele Möglichkeiten, mit Journalistinnen und Journalisten ins Gespräch zu kommen.
5: Claire Schnitzlein aus dem Rolf-Liebermann-Studio in Hamburg. Die gesamte Auftaktveranstaltung können Sie in der ARD-Mediathek nachsehen zur Hamburger Woche der Pressefreiheit. Und das vollständige Programm finden Sie auch unter ndr.de/pressefreiheit. Gerade vielleicht schon in den Nachrichten gehört, in Polen soll es möglicherweise Pläne für einen Anschlag auf Regierungschef Tusk und Verteidigungsminister Kosiniak-Kamysz gegeben haben. Zu den Hintergründen ist noch nichts bekannt, aber sobald wir mehr wissen, erfahren Sie es hier auf NDR Info. Wir bleiben mal in Polen. Die zweitgrößte Stadt des Landes Krakau wird bislang von einem Bürgermeister aus Tusks Regierungspartei regiert. Und dort findet heute die Stichwahl für den Bürgermeisterposten statt. Dabei tritt eine regierungsnahe Kandidatin gegen einen unabhängigen Kandidaten an, der allerdings mit den Stimmen von rechts rechnen kann. Die Stichwahl wird als ein Stimmungstest vor der Parlamentswahl im kommenden Jahr angesehen. Paulina Milling aus Polen.
9: Polen schaut nach Krakau. Bürgermeisterwahl. Mehr als 600.000 Menschen geben ihre Stimme ab. Es ist eine vorgezogene Wahl nach einem spektakulären Referendum. Denn in Polen ist es so: Kommen genug Stimmen für ein Referendum zusammen, kann ein Bürgermeister vorzeitig abgewählt werden. So ist es in Krakau im Mai passiert. Nach nur 2 Jahren im Amt musste der Bürgermeister gehen. Soziologe Jarosław Flies von der Universität Krakau erklärt: Vorgezogene Wahlen sind ein einmaliges Ereignis. Sie sind ein seltenes Phänomen. Noch nie zuvor hat es in einer so großen Stadt und unter solchen Umständen vorgezogene Wahlen gegeben. Rechtspopulisten in Polen setzen das Instrument des Referendums inzwischen dafür ein, um liberale Bürgermeister zu stürzen. In Krakau hat es geklappt. Es folgte ein hastiger Wahlkampf, 7 Kandidaten, nun die Stichwahl. Monika Piątkowska gegen Łukasz Gibała. Auf den letzten Metern des Wahlkampfs sei der Ton rau geworden, so Politikwissenschaftler der Universität Krakau Marek Bankowicz. Das positive Programm und die positiven Botschaften der Kandidaten haben sich im ersten Wahlgang erschöpft. Was für die Stichwahl übrig geblieben ist, ist lediglich ein Negativwahlkampf. Statt positiver Lösungen geht es nur um die Kritik am Konkurrenten. Vorwürfe, Schmutz, Behauptungen, sogar Verhandlungen vor Gericht. Was es nicht gab, eine direkte, inhaltliche Debatte. Dabei geht es in Krakau um wichtige Fragen, um Themen, die viele Städte überall in Europa kennen. Öffentlicher Nahverkehr, Tourismus, Wohnraum. Monika Piątkowska und Łukasz Gibała haben da durchaus unterschiedliche Visionen für die Stadt. Piątkowska will in Krakau eine U-Bahn bauen, Wohnen für junge Menschen bezahlbar machen. Łukasz Gibała plädiert für den Ausbau der Straßenbahn, für höhere Tourismusabgaben und will leerstehende Gebäude sanieren. Gebauer versprach: Ich werde alles dafür tun, mein Ziel zu erreichen, Krakau besser zu machen. Ein Krakau für die Bewohner zu schaffen, nicht für politische Parteien, nicht für Touristen, nicht für Immobilienentwickler, nicht für das Großkapital. Ein Krakau schlichtweg für die Bewohner. Łukasz Gibała, 49, ist gebürtiger Krakauer. Unternehmer, wohlhabend, sitzt im Stadtrat. Polnische Medien berichten, seine Vereinigung Krakau für die Bewohner habe die Referendumskampagne für den Bürgermeistersturz größtenteils finanziert. Zum 4. Mal versucht Gibała, Bürgermeister seiner Heimatstadt zu werden. Im Wahlkampf betonte er, als unabhängiger Kandidat anzutreten und distanzierte sich von rechten Parteien. Doch anders als Piątkowska dürfte er wohl auf die Stimmen von rechts zählen. Monika Piątkowska ist 52. Sie hat vor Jahren lange für die Krakauer Stadtverwaltung gearbeitet, war mit der Stadtentwicklung befasst. Im Wahlkampf setzte sie auf den guten Kontakt zu der Regierung. Unsere Stadt braucht Investitionen und finanzielle Unterstützung. Wir wissen, dass sie aus externen Quellen beschafft werden müssen. Wir wissen, dass unsere Stadt die Unterstützung der Regierung und des Premierministers benötigt. Heute befinden wir uns in einer sehr komfortablen Lage, da der polnische Premierminister meinem politischen Lager angehört. Wir pflegen gute Beziehungen und arbeiten erfolgreich zusammen. Sämtliche Regierungsvertreter, darunter auch Premierminister Donald Tusk, haben Piątkowska in Krakau persönlich unterstützt. Der Rückenwind aus Warschau hat ihr bisher allerdings nicht besonders geholfen. Im ersten Wahlgang landete sie hinter ihrem Herausforderer. Die Stichwahl dürfte erst recht kompliziert werden. Politikbeobachter schätzen, weil die Regierung Piątkowska so deutlich unterstützt hat, sei die Krakauer Wahl auch ein wichtiger Lackmustest für die Regierungsparteien. In einem Jahr findet in Polen die Parlamentswahl statt.
10: Paulina Milling mit Informationen aus Polen. Und hier kommt der Steilpass zum Sport. Satte 30 Tore sind gefallen in den bisherigen 6 Partien der Fußball-Bundesliga. Und neben viel Dramatik gab es auch einen neuen Rekord, Martin Roschitz.
11: Robin Fellhauer vom FC Augsburg erzielte beim 2:2 gegen den FC Bayern das schnellste Tor in der Bundesliga-Geschichte.
12: Punkt 15.30 Uhr, Anstoß in Augsburg auf die Millisekunde. Der Ball nach hinten zu Manuel Neuer. Schwerer Fehler von Neuer. Achtung, Gelegenheit für die Augsburger. Tor, Tor, Tor. Nach 10 Sekunden führt der FC Augsburg mit 1:0.
11: Am Ende waren es sogar nur 8,4 Sekunden und Robin Fellhauer hätte noch ein bisschen schneller einnetzen können. Hatte die historische Dimension seines Treffers im Spiel aber gar nicht realisiert. Ein ganz spätes Tor erzielte HSV-Profi Miro Muheim beim Auswärtsspiel bei der TSG Hoffenheim. Durch seinen Treffer in der Nachspielzeit siegten die Hamburger mit 3:2 und feierten ihren 2. Saisonsieg. HSV-Trainer Merlin Polzin:
13: Das Spiel lief so, wie wir es uns erwünscht haben. Sprich mit einem mutigen Auftritt meiner Mannschaft, mit viel Leidenschaft, mit viel Kampf in jedem einzelnen Duell und vor allem mit dem Glauben, hier bei dieser anspruchsvollen Aufgabe dann noch bestehen zu können. Und wenn die Möglichkeit sich dann bietet, dann musst du zuschlagen. Das haben die Jungs getan. Deswegen tolle Energieleistungen von allen HSVern, die heute im Stadion waren. waren.
14: Der Sieg ist für Polzin und den HSV aber auch teuer erkauft, denn Kapitän Nicolai Remberg hat sich im Spiel schwer am Knie verletzt. Gerade hat der HSV bestätigt, dass Remberg sich einen Kreuzbandriss zugezogen hat und monatelang ausfällt. Im Bundesliga-Topspiel ist Eintracht Frankfurt böse unter die Räder gekommen, in Leipzig mit 0:6. Um 17.30 Uhr kann der SC Freiburg mit einem Heimsieg gegen Schalke Borussia Dortmund von der Tabellenspitze verdrängen. Vorher um 15.30 Uhr kommt es in Köln zum rheinischen Derby zwischen dem FC und dem noch punktlosen Schlusslicht Mönchengladbach. Es ist die Premiere für den neuen Borussentrainer Alexander Blessin, dem Ex-Coach des FC St. Pauli.
15: Ich habe eine hochkonzentrierte Mannschaft gesehen, die das Derby jetzt einfach auch spielen wollen. Und das ist die Möglichkeit, einfach mit einem Spiel sehr viel wieder gut zu machen. Und das ist unsere Mission.
14: Im Topspiel der zweiten Liga gab es am Abend eine wahre Torflut. Der Tabellenzweite Nürnberg und Verfolger VfL Wolfsburg trennten sich 4:4. Oliver Tubenauer.
16: Es war ein begeisterndes Spiel, in dem sich der VfL Wolfsburg höchstens vorwerfen lassen muss, dass er die Partie nicht schon in der ersten Halbzeit für sich entschieden hat. Denn obwohl der erste FC Nürnberg gut spielte, waren die Wölfe besser, hatten klarere Chancen, aus denen mehr hätte herausspringen können als die 2:0 Halbzeitführung durch Wahl und Damar. Nach dem Seitenwechsel aber ein starker erster FC Nürnberg, der innerhalb von 11 Minuten aus der Wolfsburger Führung einen 2:3 Rückstand machte. Zweimal Skobel und einmal Soma waren die Torschützen für den Club. Die Nachspielzeit geriet dann zum Grand Finale. Zunächst war es Besio, der für die Wölfe den Ausgleich erzielte. 5 Minuten später aber der erneute Rückstand durch Nürnbergs Masuras. Mit der allerletzten Ecke erzielte der erst in der 75. Minute eingewechselte Besio aber seinen zweiten Treffer und wurde so zum Wolfsburger des Abends.
14: Wolfsburg-Coach Tobias Strobel haderte trotzdem etwas mit der Leistung seines Teams in der zweiten Hälfte.
17: Die erste Halbzeit war schon sehr, sehr gut. Wenn du dann bei so einem Top-Team hier so eine dominante erste Halbzeit spielst, selber, glaube ich, 1,5 Torschanzen zulässt, selber 3-4 Tore machen kannst, dann ist das schon ein großes Kino. Aber wir müssen, und diesen Anspruch haben wir, das über 90 Minuten hinbekommen.
14: Als letzter Nordclub in der zweiten Liga greift der FC St. Pauli in wenigen Augenblicken ab 13.30 Uhr ins Geschehen ein beim Heimspiel am Millerntor gegen den KSC.
10: Martin Roschitz mit der sportlichen Seitenwahl. Apropos stapelweise Lesestoff, Talks mit Promi-Autoren und jede Menge Genres. Die Frankfurter Buchmesse hat viele Seiten. Ganz frisch, der Friedenspreis des deutschen Buchhandels 2026 geht an den Autor und französisch-britischen Juristen Philippe Sens. Und das war auch Thema schon in den Nachrichten. Damit ist er vorhin zum Abschluss der Messe geehrt worden, denn die schließt auch heute ihre Tore. Julia Herker blättert die Highlights der vergangenen Tage auf.
18: Willkommen auf der Frankfurter Buchmesse. Es ist der erste Besuchertag. Etwa 20 Minuten, bevor die Türen öffnen. Die Menschenschlange zieht sich bereits hunderte Meter in beide Richtungen um das Messegelände herum. Einen Tag Urlaub nehmen und im Nieselregen stehen, nur für Bücher?
19: Wir haben jetzt mehr und mehr Animes, Mangas, Accessoires davon und ich lieb's einfach.
20: Ich liebe Cartoons. Also ich gucke gezielt Eulenspiegel Verlag. Ich will zum Ralf Rute heute Abend zum Signieren. Und ach so, und ich brauche immer ein Foto mit irgendeiner Figur. Das ist jedes Jahr. Ich habe gerade eins in die Story eingestellt vom letzten Jahr.
18: Die Buchmesse ist längst keine Messe mehr, bei der man ausschließlich gedruckte Bücher kauft. Fanartikel sind gerade in der jungen Zielgruppe rund um Romance und New Adult wichtig. Die Messe setzt bewusst auch Akzente im Bereich Comics, Manga und Gaming. Hörbücher haben eine große Fläche in Halle 5 bekommen und auf der Agora laufen auf einem Screen Trailer von Filmadaptionen. Außerdem wichtig, kleine Events, Fotospots, Maskottchen, Erlebnis. Das sagt auch Buchmessensprecher Thorsten Kasimir.
21: Also man möchte ja hier was mitnehmen. Ja? Man möchte was auch hinterher in seiner Hood, in seiner Community, in seiner Family erzählen können. Und ein Erlebnis kann sein, dass man irgendwie mal 3 Sätze mit Sebastian Fitzek wechselt. Und diese Erlebnisse kann man hier abholen. Darum geht's.
18: Darum geht es den Besuchern. Aber auch Sebastian Fitzek selbst.
22: Frankfurter Buchmesse ist extrem wichtig, weil man ja selten auf so viel literaturbegeisterte Menschen auf einem Haufen trifft.
18: So ein direktes Feedback bekomme man als Autor selten, erzählt Fitzek. Er feiert dieses Jahr auf der Buchmesse sein 20-jähriges Jubiläum. Seine Fotospots sind ein Highlight für die Fans, wie auch seine Signierstunden, für die man sich vorab extra ein Ticket holen musste. 5 Stunden lang signiert er. Für ihn kein Problem, sagt er. Er denke eher an die Fans, die stundenlang anstehen würden. Wobei, manchmal habe auch das etwas Gutes.
22: Ich habe gemerkt, Leute stehen auch wirklich gerne an, weil nämlich literaturbegeisterte Menschen kommen in einer Schlange ins Gespräch.
18: Das Gespräch. die Begegnung. Genau das wird bei der Buchmesse gefeiert, sagt Buchmessensprecher Kasimir.
21: Es ist halt nicht lustig, immer alles auf Teams und Zoom zu machen. Ne? Wir sind Menschen geblieben, auch im digitalen Zeitalter. Und die Begegnung ist das Zentrale. Das führt die Businessmenschen hierher, es führt aber eben auch das Publikum hierher.
18: Für manch einen dürfte es vielleicht sogar etwas zu viel Begegnung gewesen sein. Zwar gab es ein neues Hallenkonzept, das für weniger Gedränge sorgen sollte, doch trotzdem schoben sich an den Besuchertagen Zehntausende durch die Hallen.
19: An manchen Stellen ist es dann schon sehr krass. Also beim Lix-Stand zum Beispiel oder bei den Kinderbüchern. Aber ansonsten geht's, es verteilt sich.
1: Es ist schon sehr überfordernd, aber auch schön, so viele Bücher. Menschen zu sehen, die man sonst nur aus dem Fernseh-Internet kennt, ja.
18: Vielleicht ist es das, was man sich mitnehmen kann von der Frankfurter Buchmesse. Das aber auch. Es ist anstrengend, aber auch schön.
10: Und lesenswert. Die Frankfurter Buchmesse geht heute zu Ende und wir schließen das Kapitel Themen des Tages, bis hierhin zumindest. Das nächste Update gibt es um 18.30 Uhr. Birgit Hasselbusch wünscht noch einen schönen Sonntag.
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2: Um 13.30 Uhr mit Milat Kupay. Die CDU sucht nach drei verlorenen Landtagswahlen heute und morgen bei einer Klausurtagung nach Wegen aus ihrer Krise. Das Treffen des 25-köpfigen Parteipräsidiums war angesetzt worden, nachdem die CDU Ende September in Mecklenburg-Vorpommern erstmals aus einem Landtag geflogen war. Aus der NDR-Nachrichtenredaktion Ulrike Ufer.
3: In der Aussprache soll es darum gehen, wie die Partei mit konkreten Maßnahmen auf die Unzufriedenheit der Bürger mit der Arbeit der schwarz-roten Bundesregierung reagieren kann. Beobachter gehen davon aus, dass die Lage in Berlin und in Sachsen-Anhalt nach den Wahlen auch eine Rolle spielen dürfte, genauso wie die möglichen Auswirkungen auf die Koalition. Der Hintergrund? Die SPD verdächtigt CDU-Abgeordnete in Sachsen-Anhalt, den AfD-Landtagspräsidenten mitgewählt und damit ein Tabu gebrochen zu haben. Die Union warnt ihrerseits die SPD vor einer Zusammenarbeit mit der von ihr als extremistisch angesehenen Linken in Berlin.
2: Bei einem Angriff auf den internationalen Flughafen der saudischen Hauptstadt Riad sind 12 Menschen getötet worden. Mehr als 300 Menschen wurden verletzt. Saudi-Arabien macht die Houthi-Miliz für den Angriff verantwortlich. Aus der NDR-Nachrichtenredaktion Tabea Panda.
23: Ein Sprecher der von Saudi-Arabien angeführten Militärkoalition erklärte, der Angriff auf eines der Passagierterminals sei ein Kriegsverbrechen. Er kündigte eine entschiedene Reaktion an. UN-Generalsekretär Guterres sagte, er sei zutiefst schockiert und forderte Attacken auf Zivilisten und zivile Infrastruktur sofort einzustellen. US-Präsident Trump kündigte auf Nachfrage an, zu prüfen, ob die USA die Militärkoalition im Jemen unterstützen. Seit 2015 führt Saudi-Arabien eine Militärkoalition an, die die international anerkannte Regierung des Jemen im Kampf gegen die Houthi-Miliz unterstützt.
2: Vor der Küste Dschibutis hat sich ein schweres Schiffsunglück ereignet. Wie die Internationale Organisation für Migration mitteilte, kamen mindestens 109 Migranten ums Leben. Mehr als 116 Passagiere des gekenterten Boots werden noch vermisst. Den Angaben zufolge war das Schiff von Dschibuti aus in Richtung Jemen unterwegs. Das Unglück ereignete sich demnach bereits in der Nacht zu Freitag. Mehr als 80 Menschen überlebten den Schiffbruch. Alle von ihnen sind äthiopische Staatsbürger. Die USA haben mit einem Luftangriff ein ziviles Frachtschiff daran gehindert, unerlaubt durch die Straße von Hormus zu fahren. Verletzte an Bord des Schiffes habe es nicht gegeben, hieß es. Aus Istanbul, Christian Buttgereit.
24: Nach Darstellung des US-Kommandos CENTCOM hat ein US-Kampfjet das Heck des Frachtschiffes getroffen und gezielt den Antrieb lahmgelegt. Der Frachter habe aus einem iranischen Hafen kommend versucht, die Seeblockade zu durchbrechen und Warnungen ignoriert, heißt es. Den Angaben zufolge fuhr das Schiff unter der Flagge Panamas. Der iranische Außenminister warnt unterdessen vor langfristigen Umweltschäden durch militärische Angriffe. Araghchi sagte auf einer Konferenz in Teheran, die Vernichtung der Vegetation und der Ökosysteme könne noch Jahre oder sogar Jahrzehnte nach dem Ende der Kampfhandlungen andauern.
2: Papst Leo XIV. Muss in den kommenden Tagen an der Lunge operiert werden. Das teilte das Oberhaupt der katholischen Kirche nach seinem Sonntagsgebet in Rom mit. Bei ihm sei ein Knoten in der Lunge entdeckt worden, so der 71-Jährige. Dieser Knoten sei in einem sehr frühen Stadium, solle auf Anraten der Ärzte aber entfernt werden. Das Wetter in Norddeutschland. Zeitweise Auflockerungen, auch Schauer oder einzelne Gewitter. Höchstwerte 11 bis 15 Grad. Nachts fast überall trocken, vereinzelt Regen, teilweise neblig. Tiefstwerte 11 Grad auf Sylt bis 5 Grad in Friedrichstadt, örtlich kühler. Morgen zeitweise freundlich, oft bleibt es trocken bei 13 bis 17 Grad. Und am Dienstag Schauer bei Temperaturen um 15 Grad. Und das waren die Nachrichten.
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4: Was sind Wege in die Zukunft und was sind quasi Wege der Vergangenheit, zu denen wir lernen mussten, dass sie im Grunde nicht weiterführen? Welcher Krieg hat schon etwas gelöst? Jeder Krieg hat nicht nur Menschenleben zerstört, sondern eben auch immense Schäden hinterlassen.
5: Die Pfarrerin, mit denen wir Kontakt haben, die äußern große Zustimmung und Freude darüber, dass sich in den Kirchen Menschen gegen die weitestgehend undiskutierte Kriegsvorbereitung zu Wort melden.
6: Das ist in der katholischen Seite nicht anders wie bei uns, also dass da kritische Stimmen sofort da sind, die eben dann sagen, Leute, fangt nicht an, den Krieg vorzubereiten. Das ist nicht unsere Aufgabe. Und das ist genau auch meine Position.
7: Also ich bin Jahrgang 1965. Ich hätte mir nie vorstellen können, dass ich in irgendeiner Form mich mit diesen Dingen auseinandersetzen muss. Aber es hilft ja nichts. Wenn es ein Szenario geben sollte, wo in relativ kurzer Zeit Handlungsfähigkeit notwendig ist, dann muss man vorbereitet sein, auch wenn man hofft, dass diese Situation nie eintrifft.
9: Stimmen waren das zu einem spannungsreichen Thema: Krieg, Frieden und die Kirchen. Konkret ging es in den gerade gehörten Statements um ein Thema, das die großen christlichen Kirchen intern durchaus beschäftigt, das aber in der Öffentlichkeit kaum diskutiert wird. Es geht um das sogenannte ökumenische Rahmenkonzept Seelsorge und Akutintervention im Spannungs-, Bündnis- und Verteidigungsfall. Das Papier beschreibt, wie sich Kirchen, Seelsorgende und zivile Mitarbeitende auf einen Krisen-, einen militärischen Ernstfall oder einen Kriegsfall vorbereiten können und sollten.
8: Der russische Angriffskrieg auf die Ukraine, Verletzungen des Luftraums von NATO-Mitgliedstaaten in Polen, Estland oder Rumänien durch Drohnen oder Kampfflugzeuge, Sabotageakte auf die Infrastruktur, versuchte Drohnenanschläge auf den Flughafen Halle-Leipzig. Bedrohungen von außen sind in Deutschland eine reale Gefahr, der sich nicht nur die Bundeswehr stellen muss.
9: Denn wenn es zu einem militärischen Ernstfall oder einem Krieg kommen sollte, dann wird auch die Zivilgesellschaft gefordert und neu herausgefordert sein auf ganz vielfältige Weise. Und in diesem Zusammenhang spielt auch das angesprochene ökumenische Rahmenkonzept der Kirchen eine Rolle. Seit dem vergangenen Jahr ist das Konzept öffentlich und seitdem hört man von der einen Seite, es würde den Frieden zu wenig in den Fokus nehmen. Von der anderen Seite heißt es, Frieden sei wichtig, Vorbereitung aber wichtiger.
8: Welche Argumente die Befürworter des Konzepts haben und was die Skeptiker dazu sagen, darum soll es heute gehen in dieser Folge von Vertikal, Horizontal, Glaubens- und Gewissensfragen, dem Podcast aus der NDR-Redaktion Religion und Gesellschaft. Dazu begrüßen Sie und euch Bita Schaffinier
9: und Martina Kothe. Vor allem seit dem russischen Angriffskrieg auf die Ukraine vor mehr als 4 Jahren beschäftigt viele Menschen die Frage, wie friedlich das Zusammenleben in Europa in den nächsten Jahren und Jahrzehnten noch möglich sein wird. Was das Wort von der Zeitenwende für konkrete Auswirkungen im Alltag der Menschen haben wird. Das Thema Krieg und Frieden, es ist zurück, und zwar mit einer Wucht in Politik und Gesellschaft, die viele Menschen überrascht. Wie vielleicht auch manche Wortwahl, sprach doch der Bundesverteidigungsminister Boris Pistorius mit Blick auf Russlands Überfall auf die Ukraine davon, Deutschland bis 2029, Zitat, kriegstüchtig zu machen. Darauf angesprochen, dass das Wort kriegstüchtig gerade in Deutschland viele Menschen verschrecke, antwortete Pistorius, dass er nicht beabsichtigt habe, Ängste auszulösen. Er habe aber wachrütteln und eine Debatte über die Verteidigungsbereitschaft auslösen wollen.
8: Wer wann und in welchem Krisen-, Verteidigungs- oder Kriegsfall welche Aufgaben hätte, das ist niedergelegt im sogenannten Operationsplan Deutschland. Es handelt sich um ein Geheimdokument der Bundeswehr, des Innenministeriums und der Länder, das laufend aktualisiert wird. Darin geht es unter anderem um Fluchtkorridore, um logistische Vorbereitungen, falls der NATO-Bündnisfall eintreten sollte oder falls Deutschland direkt in einen Krieg verwickelt würde.
11: Und durch die veränderte geopolitische Situation ist dann auch in der Militärseelsorge die Frage gestellt worden, wie ist eigentlich in Deutschland in einer Krise, in einem Verteidigungsfall, die kirchliche, seelsorgerliche Situation geregelt, wenn überhaupt?
8: Die Militärseelsorger sind im Krisen- oder Kriegsfall nicht in Deutschland, sondern begleiten die Soldatinnen und Soldaten in die Regionen, in denen sie gebraucht werden. Um also vorbereitet zu sein, habe man die Kirchenkonferenz gebeten, einen Auftrag zu erteilen und dann ein solches Rahmenkonzept entwickelt, so erzählt es der federführende evangelische geistliche Militärbischof Bernhard Fellenberg, der dann die Ausarbeitung größtenteils übernommen hat.
11: Diese ökumenische Rahmenvereinbarung ist im letzten Jahr dann veröffentlicht worden. Man kann sie auch online einsehen. Und Bischof Fellenberg erklärt, dass es auch für ihn überraschend war, sich mit solchen Themen befassen zu müssen.
7: Also ich bin Jahrgang 1965. Ich hätte mir nie vorstellen können, dass ich in irgendeiner Form mich mit diesen Dingen auseinandersetzen muss. Dass das erstmal eine Herausforderung ist, sowas aufzuschreiben und auch so etwas zu hören und sich damit zu beschäftigen, ist selbstverständlich. Aber es hilft ja nichts. Wenn es ein Szenario geben sollte, wo in relativ kurzer Zeit Handlungsfähigkeit notwendig ist, dann muss man vorbereitet sein, auch wenn man hofft, dass diese Situation nie eintrifft. Es ist wichtig, dass sich die Landeskirchen damit beschäftigen, dass sich Kirchenkreise damit beschäftigen und auch Gemeinden damit beschäftigen. Das ist sozusagen jetzt der Fall, in aller Unterschiedlichkeit dessen, wie damit umgegangen wird. Aber es war wichtig, dass es angestoßen wird.
11: Das Papier bezieht sich nicht nur auf die Vorbereitungen innerhalb der Militärseelsorge, sondern es geht ganz konkret auch darum, Kapazitäten in den Gemeinden, also im zivilen Bereich, auszuloten. Wer kann dort seelsorgerisch tätig sein? Welche Räume gibt es, in denen zum Beispiel Verletzte und/oder Geflüchtete untergebracht werden können, etc.?
8: Und gerade weil es nicht nur um die Aufgaben der Militärseelsorge geht, hat das Rahmenkonzept nicht nur Zustimmung bekommen. Einer der Vorwürfe der Kritiker lautet zugespitzt, die Kirchen würden sich zu sehr vor den Karren der militärischen Planung spannen lassen. Statt den Frieden vorzubereiten, würden sie helfen, die Gesellschaft kriegstüchtig zu machen. Dazu sagt Militärbischof Fellenberg:
7: Die Kirche ist eigenständig und selbstständig und Staat und Kirche sind getrennt. Und das, was wir tun, dient dem Menschen und heißt nicht automatisch, dass man quasi ein Erfüllungsgehilfe staatlicher Stellen wird. Aber auch als Kirche haben wir ein Interesse daran, dass in einem Szenario, nehmen wir einen Verteidigungs- oder einen Krisenfall, möglichst effektiv und klar gehandelt wird. Das betrifft die Krankenhausseelsorge, das betrifft sozusagen sicherlich auch Militärseelsorge, das betrifft die Situation von Flüchtlingen in Kirchenkreisen, in Gemeinden und so weiter und so fort. Das betrifft die Notfallseelsorge, das Überbringen von Todesnachrichten, das sich kümmern um Familien, die jemanden vermisst hat und so weiter und so fort. Das sind sehr konkrete Fragestellungen, die man dann auch beantworten muss, beziehungsweise denen man sich stellen muss. Und dafür ist es gut, wenn Menschen sich auf den verschiedensten kirchlichen Ebenen zusammensetzen, um dann für sich jeweils aus dem existierenden Rahmenkonzept, Handlungsleitlinien für den jeweiligen bestimmten Rahmen, in dem man selbst arbeitet. Und das ist sehr unterschiedlich im protestantischen Bereich und im katholischen Bereich nochmal anders, dass man dann sozusagen die richtigen Aufgaben hat, denen man sich stellt.
11: Und die Rahmenvereinbarung soll dann auch in den Kirchengemeinden umgesetzt werden. Das allerdings läuft, so Bischof Fellenberg, erst langsam an.
7: Da gibt es wie immer im Leben Gemeinden und Kirchenkreise, die sehr schnell sind, andere langsamer. Aber es passiert was. Und das ist ja das Wesentliche. Und dass sozusagen das Draufschauen auf die Thematik auch von den Menschen sehr unterschiedlich ist, ist auch klar. Aber man befasst sich damit. Und das ist mir das Wesentliche, dass man sagen kann, wir sind dran und wir sind als Kirchen, auch die katholische Kirche, wir sind als Kirchen hier sozusagen im zeitlichen Lauf wirklich gut dran. Und wir sind ja auch international vernetzt. Und wir bekommen auch von den internationalen Kontakten, die wir haben, für das, was wir hier tun, viel Zuspruch. Denn im evangelischen Bereich ist natürlich hier eine große Bandbreite. Die skandinavischen Kirchen sind viel, viel weiter als wir. Die skandinavischen evangelischen Kirchen gehen auf Total Defense. Die wissen sozusagen sehr genau, wo ihre Aufgaben und wo ihre Notwendigkeiten sind. Und wir arbeiten uns mit unseren eigenen Themen so langsam heran, aber haben jetzt eben einen Wurf gemacht und der wird bearbeitet. Und von daher bin ich dankbar, dass wir so weit sind, wie wir sind.
11: Soweit Militärbischof Bernhard Fellenberg.
18: Das ökumenische Rahmenkonzept Seelsorge und Akutintervention im Spannungsbündnis- und Verteidigungsfall ist von internationalen Friedensbewegungen und Organisationen wie Pax Christi oder auch vom Zentralkomitee der deutschen Katholiken durchaus kritisch kommentiert worden.
11: Irme Stetter-Karp, die Präsidentin des Zentralkomitees der deutschen Katholiken, sagt:
4: Ich habe zuerst einmal Verständnis dafür, dass sich die beiden Kirchen auf einen möglichen Spannungsbündnis- und Verteidigungsfall, so ist die Überschrift, für ihre seelsorgerlichen Aufgaben vorbereiten. Und ich bin auch erleichtert, dass bereits im ersten Kapitel unter dem Stichwort Rolle und Kontext zu lesen ist, klargestellt ist. Dort heißt es, das vorliegende Konzept beabsichtigt in keiner Weise, die friedensethischen Diskurse und Grundeinsichten zu relativieren. Das halte ich für zwingend notwendig, dass das klargestellt ist. Und dennoch habe ich gemischte Gefühle oder schaue ambivalent auf das Rahmenkonzept. Insofern, als wir ja alle wahrnehmen müssen, dass die Rüstungsspirale sich derzeit immer schneller dreht, dass das Völkerrecht von beiden politischen Blöcken Ost und West missachtet wird und die Rüstungs-

0: immer gearteten Krisen, Kriegs- oder sonstigen Notfall nicht unbedingt ausschließen. Zumindest wenn man den Friedensbeauftragten der evangelischen Kirche in Deutschland hört, Bischof Friedrich Kramer aus Magdeburg.
1: Und das ist unser Andockpunkt auch in der Kirchenkonferenz gewesen. Das brauchen wir ja auch bei, wie im Ahrtal oder so, bei Naturkatastrophen oder sowas, braucht es eine relativ schnelle Klarheit, wer informiert wen, weil wir ja mit unseren Teilen unserer Seelsorge, Notfallseelsorge, Polizeiseelsorge, eben Militärseelsorge auch dann diesen Dingen ja inkludiert sind. Insofern muss man das sehr runterhängen. Das ist jetzt nicht irgendwie, was das hatte der Militärbischof mal so als geistlichen Operationsplan benannt. Das ist sehr unglücklich, weil es suggeriert werden, dann extra Plan, darum geht es nicht. Es geht lediglich um die Anschlussstellen zu einem vom staatlichen Stellen gerade bearbeiteten Projekt, was die Frage ist sozusagen, wie man im Verteidigungs- und im Krisenfall agiert. Und wir haben natürlich, zum einen sind wir da verbunden, auf der anderen Seite sind wir natürlich auch in kritischer Distanz und haben noch ganz andere Fragen. Also was passiert mit Kriegsdienstverweigerungen, Flüchtlingen von anderen Armeen? Wie gehen wir damit um mit dem Recht auf Kriegsdienstverweigerung, Kirchenasyl und solchen Themen? Da sind wir dann bei ganz anderen Themen, die sind aber in diesem Rahmenkonzept nicht drin, weil das eben von der Militärseelsorge für die Anschlussstellen zu den Kirchen hin gebaut worden ist. Und da ist klar, es gibt keine neue Struktur. Es soll einfach nur überlegt werden, wo sind die Anschlussstellen. Wir haben da ja auch viel Erfahrung. Also nehmen Sie mal in unserer Landeskirche zum Beispiel den Anschlag auf dem Weihnachtsmarkt in Magdeburg. Wir haben einen Tag später einen großen Gedenkgottesdienst auf die Beine gestellt, ohne jedes ökumenische Rahmenkonzept. Ja, das, wir können das. Und trotzdem ist es klug, weil man dann auch bei der Nachbereitung gesehen hat, wie ist denn die Information der ganzen Nothilfs- und der ganzen Notfallseelsorge-Leute, wie funktioniert das, wenn die von außen kommen, wer koordiniert. Und da gibt es immer noch Nacharbeitungsbedarf und sowas ist eben sinnvoll zu überlegen.
2: Das heißt also, die Themen, mit denen sich die Kirchen im Krisenfall auseinandersetzen müssen, unterscheiden sich nochmal von jenen Themen, die vor allem die Militärseelsorge betreffen. Die Reaktionen auf das Papier, auch die skeptischen und negativen, kann Bischof Kramer nachvollziehen.
1: Das ist in der katholischen Seite nicht anders wie bei uns, dass da kritische Stimmen sofort da sind, die eben dann sagen, Leute, fangt nicht an, den Krieg vorzubereiten. Das ist nicht unsere Aufgabe. Und das ist genau auch meine Position. Wir bereiten nicht den Krieg vor, sondern den Frieden. Und wer Frieden will, muss den Frieden vorbereiten. Das ist die Grundmaxime unseres Leitbildes, was wir gemeinsam mit der katholischen Kirche haben. Leitbild des gerechten Friedens. Und trotzdem ist es nachvollziehbar und auch nicht abwegig, dass die Militärseelsorge in einem internen Arbeitspapier überlegt, was sie in einem Fall eines Interventions- und Krisenfalls oder Kriegsfalls auch tut. Ja, also das ist ja, das ist irgendwie auch ihre Arbeit. Und insofern würde ich das nicht hochblasen, sondern da lassen, wo es hingehört. Und sagen, damit ist es keine grundsätzliche Aussage unserer Kirchen zu irgendwie friedensethischen Fragen.
0: Bischof Kramer, der Friedensbeauftragte der evangelischen Kirche, findet also, man müsse gerade in einer manchmal aufgeheizten Debatte bewusst differenzieren, ohne zu vereinfachen. Dass Diskussionen notwendig sind, das findet auch Irme Stetter-Karp, die Präsidentin des Zentralkomitees Deutscher Katholiken. Da das ZDK zahlreiche katholische Organisationen umfasst, die in der Spannweite von katholischer Militärseelsorge bis Pax Christi reichen, sind unterschiedliche Meinungen an der Tagesordnung.
3: Und deshalb ist es doch immer wieder auch ein Ringen um die Frage, was sind Wege in die Zukunft und was sind quasi Wege der Vergangenheit, zu denen wir lernen mussten, dass sie im Grunde nicht weiterführen. Welcher Krieg hat schon etwas gelöst? Jeder Krieg hat nicht nur Menschenleben zerstört, sondern eben auch immense Schäden hinterlassen. Siehe jetzt, wenn wir Gaza oder in den Iran schauen, wer wird die Folgelasten tragen? In der Regel ja natürlich die Zivilbevölkerung. Und deshalb ist es eben immer auch ein Ringen um die Frage, was können wir denn rechtzeitig beitragen?
2: Auf der einen Seite finden also Diskussionen statt, werden unterschiedliche Haltungen in den öffentlichen Diskurs hineingegeben. Und auf der anderen Seite wünschen sich jene Gruppen, die offen gegen das Papier sprechen, gar Gegenpapiere veröffentlichen, noch mehr, noch breitere Debatten.
0: So auch der emeritierte evangelische Theologe Gottfried Orth. Er ist Mitglied im Ökumenischen Institut für Friedenstheologie. Sein Institut hat ein Gegenpapier veröffentlicht, aber die Reaktionen darauf, so Orth, lassen zu wünschen übrig.
4: Wir haben bisher auch lediglich 700 Unterschriften unter diesen Aufruf bekommen. Aber die Pfarrerinnen, mit denen wir Kontakt haben, die äußern große Zustimmung und Freude darüber, dass sich in den Kirchen Menschen gegen die weitestgehend undiskutierte Kriegsvorbereitung zu Wort melden.
2: Sich logistisch auf eine Ausnahmesituation vorzubereiten.

0: arbeiten, um im Krisenfall schnell handlungsfähig und gewappnet zu sein, um zivilgesellschaftlich human handeln zu können, das sei grundsätzlich nicht abwegig, sagt Gottfried Orth.
1: Das ist im Prinzip logisch und ist auch keine sinnlose Überlegung. Aber es geschieht ja in einem gesellschaftlichen Klima, in dem diese Gesellschaft seitens der Bundesregierung, seitens der Parteien und auch seitens der evangelischen Kirche in Deutschland auf einen möglichen Krieg vorbereitet wird. Und ich halte alle Vorkehrungen für gefährlich, die auf das Verhalten in einem Kriegsfall vorbereiten sollen, weil damit suggeriert wird, und das ist einfach eine Lüge, weil damit suggeriert wird, dass ein Krieg in Mitteleuropa heute überhaupt eine politische Möglichkeit ist, die man in Erwägung ziehen kann. Die Bundeswehr geht beispielsweise davon aus, dass 1000 verletzte Soldatinnen und Soldaten täglich in Deutschland versorgt werden müssen. Das bringt unser ganzes Gesundheitssystem in extreme Schwierigkeiten, wenn es überhaupt handelbar ist. Und wir sehen in der Ukraine, wie schnell zentrale staatliche Dienste ausgeschaltet werden können. Dass die Kirche einen solchen Gedanken überhaupt unterstützt, Krieg als eine politische Möglichkeit im 21. Jahrhundert anzuerkennen, das halte ich für einen Skandal.
0: Auch der Theologe Martin Kirschner von der Katholischen Universität Eichstätt-Ingolstadt sieht das Papier kritisch. Er vermisst eine breitere Diskussion über die Themen, die dort verhandelt werden. Er gibt zu bedenken, dass besonders die Perspektive der katholischen Kirche größer gedacht werden müsse.
2: Ich meine damit vor allen Dingen, dass die katholische Kirche immer auch Weltkirche ist und dadurch nochmal, ich sag mal, einen Perspektivwechsel institutionalisiert hat. Und ich würde das vor allen Dingen daran festmachen, an den Stellungnahmen von Papst Leo in Magnifica Humanitas, wo er im 5. Kapitel ja sehr, sehr deutlich und eindringlich vor einer Normalisierung des Krieges warnt, die so tut, als ließen sich Konflikte nur mit Gewalt lösen, beziehungsweise als ließen sie sich überhaupt mit Gewalt lösen und als sei sozusagen dieser Weg alternativlos im Sinne eines falsch verstandenen Realismus. Und da glaube ich, dass sozusagen eben durch diese weltkirchliche Ebene und durch diese institutionelle Unabhängigkeit manchmal eine kritische Distanz möglich wird, die in der evangelischen Kirche vor allem dann gegeben ist, wenn eben die Initiativen von unten stark mit einbezogen werden. Die sind ja oft sehr stark in der evangelischen Kirche. Aber die Ökumene ist dort eben nicht so stark strukturell verankert. Also so, dass sozusagen ökumenische Perspektiven zwar einbezogen werden können, aber eben nicht in der Institution der Kirche schon mit enthalten sind.
0: Die Kritik an dem Papier ist natürlich auch bei den Initiatoren angekommen. Dem evangelischen Militärbischof Fellenberg ist dabei aber wichtig, dass die Kirche gerade in einer Ausnahmesituation nah bei den Menschen bleiben kann.
3: Falls etwas passiert, sind wir vorbereitet. Und es ist besser, vorbereitet zu sein, als sozusagen wegzugucken und zu sagen, da passiert ja sowieso nichts. Und von daher auch die Kritiker dieses Papiers, die dann sagen, ja, bereitet die Kirche nicht den Krieg vor. Nein, wir bereiten nicht den Krieg vor, sondern wir bereiten uns auf eine Situation vor, die hoffentlich nie eintrifft. Aber wenn sie eintrifft, dann sind wir handlungsfähig in der Seelsorge, sind bei den Menschen. Und das ist die Aufgabe der Kirche Jesu Christi.
2: Ich glaube, dass tatsächlich eine positive Seite dieses Papiers und vor allen Dingen, wenn es öffentlich diskutiert würde und in Kirchengemeinden diskutiert würde, dass eine positive Seite darin liegen kann, wahrzunehmen, was es heißen würde, wenn der Krieg sich weiter ausdehnt und weiter eskaliert und Mitteleuropa ergreift. Und dass man diese Konsequenzen durchdenkt und diskutiert. Das wäre, glaube ich, also ein echter Realismus und ein Zu-Ende-Denken. Das wäre, glaube ich, auch friedenstheologisch ein ganz wichtiger Schritt,
0: sagt Professor Kirschner. Der katholische Theologe befasst sich unter anderem mit Grenzfragen zwischen Politik und Theologie und auch mit Wechselwirkungen der Politik in die Theologie hinein. Auf die Frage, ob das jetzt eine Phase sei, in der auch theologisch gesehen eine Veränderung stattfinde, antwortet er:
2: Also ich denke, dass die Öffentlichkeit hochgradig polarisiert ist und wir von daher häufig in unterschiedlichen Welten leben, wo vielleicht gar nicht mal die Überzeugungen unterschiedliche sind, sondern die Wahrnehmung der Wirklichkeit und ihre Einordnung. Und dass von daher extrem wichtig ist, sozusagen Dialog und Perspektivwechsel zu ermöglichen und zu institutionalisieren, was in der katholischen Kirche im Moment mit dieser Hinwendung zur Synodalität fast ein bisschen experimentell auch versucht wird. Das halte ich deswegen für eine sehr wichtige Richtung.
4: Gedanken von Martin Kirschner. Er ist Theologieprofessor an der Katholischen Universität Eichstätt-Ingolstadt.
0: Zusammenfassend kann man vielleicht sagen, das ökumenische Rahmenkonzept wird sehr unterschiedlich aufgenommen. Also die eine Seite sieht es als notwendige Vorbereitung auf eine Situation, die hoffentlich nicht eintritt. Und die andere Seite ist empört und liest es als unterstützende bzw. zu unkritische Haltung der Kirchen den Militärs gegenüber. Ferner schwingt die Sorge mit, dass die Debatte nicht in aller Öffentlichkeit geführt werde und man sich den kritischen Punkten nicht umfassend stellen wolle.
4: Im Spätherbst übrigens werden etliche Gemeinden mit den ersten konkreten Vorbereitungen für das ökumenische Rahmenkonzept beginnen. Und vielleicht wird dann auch schon deutlich, ob das Thema zu einer größeren Diskussion auch in den Gemeinden führt. Das war der erste Teil über das ökumenische Rahmenkonzept Seelsorge und Akutintervention im Spannungsbündnis- und Verteidigungsfall. Nächste Woche werden wir uns nochmal mit dem Thema beschäftigen, aber dann aus Sicht der Militärseelsorger.
0: Soweit also diese Folge Vertikal Horizontal. 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
0: Am Mikrofon waren Martina Kothe
4: und Bita Schaffinia.
0: Tschüss.

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1: Um 14 Uhr mit Milat Kupay. Das Präsidium der CDU ist am Mittag zu einer zweitägigen Führungsklausur zusammengekommen. Nach dem schlechten Abschneiden bei den Landtagswahlen in diesem Jahr und angesichts weiter sinkender Umfragewerte sucht die Partei einen Weg aus der Krise. Aus Berlin, Sabine Henkel.
2: CDU-Generalsekretärin Franziska Hoppermann erklärte die Klausur zu einem Prozessauftakt. In diesem will die CDU zu alter Stärke zurückkommen. Die Ergebnisse der Landtagswahlen im Osten bezeichnete Hoppermann als Warnsignale. Die CDU ist in Mecklenburg-Vorpommern an der 5%-Hürde gescheitert und in Berlin und Sachsen-Anhalt hat sie weniger Stimmen bekommen als die Linke bzw. die AfD. Das Präsidium der CDU trifft sich heute und morgen, um zu überlegen, wie sie die Menschen wieder von ihrer Politik überzeugen kann. Der Alltag der Bürger und Bürgerinnen soll im Mittelpunkt stehen. So hatten es auch schon einige Präsidiumsmitglieder gefordert.
1: Nach einem folgenschweren Raketenangriff bleibt der Betrieb am Flughafen der saudi-arabischen Hauptstadt Riad noch bis mindestens heute Abend unterbrochen. Das geht aus Daten von Flight Radar 24 hervor. Bei dem Angriff, für den die Houthi-Miliz aus dem Jemen verantwortlich gemacht wird, starben 12 Menschen, mehr als 300 wurden verletzt. Ob sich jetzt die USA direkt einschalten, sei unklar, erklärt ARD-Korrespondentin Anna Osius.
3: Ja, die USA sind enge Verbündete der Saudis und mehrmals haben die Saudis in den vergangenen Wochen auch die USA um Hilfe gebeten, weil die Houthi eben so massiv Saudi-Arabien angegriffen haben. Hilfe kommt aber nur zögerlich, muss man sagen. Die USA wollen sich da eigentlich raushalten. Unklar ist, ob das jetzt so bleibt nach diesem heftigen Angriff. Trump hat sich erstmal entsetzt über den Angriff gezeigt. Das Problem ist ja auch, das Ganze ist eigentlich wegen des USA-Iran-Kriegs wieder erst aufgeflammt. Denn die Houthi sind einfach enge Verbündete des Iran, die Saudis Verbündete der USA. Das heißt, wir sehen hier wirklich, wie sich der Krieg auf die gesamte Region ausgeweitet hat.
1: In Polen soll es Pläne für einen Anschlag auf Regierungschef Tusk und Verteidigungsminister Kosiniak-Kamysz gegeben haben. Eine Sprecherin des Innenministeriums in Warschau teilte mit, die Polizei habe entsprechende Hinweise erhalten. Es sei eine Krisensitzung von Sicherheitsdiensten, Polizei und Vertretern des Innenministeriums angesetzt worden. Einzelheiten sind nicht bekannt. Leo XIV. Wird sich an der Lunge operieren lassen. Das kündigte der Papst nach seinem Angelus-Gebet vor den versammelten Gläubigen an. Aus Rom, Anna Giordano.
4: Der Papst sagte wörtlich, die Ärzte haben einen begrenzten Knoten in meiner Lunge festgestellt. Er wurde in einem sehr frühen Stadium entdeckt und ist gut lokalisiert. Schließlich bat der Papst die auf dem Petersplatz versammelten Menschen, für ihn zu beten. Nach Vatikan-Informationen ist der Eingriff bereits in den nächsten Tagen geplant. Anschließend wird der Papst sich etwa eine Woche lang davon erholen. Leo XIV. War im Mai 2025 zum Papst gewählt worden und gilt mit 71 Jahren als eher junger Papst.
1: Am letzten Tag der Buchmesse ist in Frankfurt am Main der Friedenspreis des deutschen Buchhandels verliehen worden. Ausgezeichnet wurde der britisch-französische Völkerrechtler und Schriftsteller Philippe Sainz für seinen Einsatz für Gerechtigkeit, Menschenrechte, Frieden und das Völkerrecht. In seiner Dankesrede in der Paulskirche ging der Autor auf den Nahostkonflikt ein. Er forderte Deutschland auf, das Schweigen über israelische Verbrechen gegen Palästinenser im Gazastreifen zu beenden. Auch Freunde Israels könnten Unrecht benennen, so der 65-Jährige. Frieden brauche Gerechtigkeit, sagte Sainz. Das waren die Nachrichten. Das Wetter in Norddeutschland, zeitweise Auflockerung, auch Schauer oder einzelne Gewitter. Die Höchstwerte erreichen 11 bis maximal 15 Grad. Und die Zeit, es ist 14.04 Uhr.
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7: Ah, ihr hört schon, es gibt richtig was zu hören heute. Schön, dass ihr dabei seid zwischen Hamburg und Haiti mit Philipp Abrech. Heute mal aus Portugal. Wir erleben Straßenmusiker in Porto, Breakdancer auf einem Basketballplatz und Leute, die mit Hip-Hop groß geworden sind. Besonderer Hip-Hop heißt Hip-Hop Tuga. Und dieser Hip-Hop erzählt viel über Portugal und auch über seine Geschichte, denn viele der Musiker haben familiäre Wurzeln in den früheren portugiesischen Kolonien und eins kann ich schon verraten, in der Musik hat diese lange Geschichte auf jeden Fall ihre Spuren hinterlassen. Also heute Portugal mit viel Musik. Mein lieber Kollege Michael Richmann war für uns in Porto und in Lissabon unterwegs, hat richtig tolle Künstler kennengelernt und richtig tolle Klänge mitgebracht. Wird er uns gleich von erzählen und vielleicht machen wir sogar ein bisschen Breakdance. Mal gucken, oder Michael?
8: Ich versuche das euch dringend zu ersparen, aber drüber reden können wir.
7: Drüber reden, dann tun wir einfach so, als würden wir hier ein paar Kurven kratzen. Michael, erzähl mal, wie war dein erster Eindruck von Porto?
8: In erster Linie heiß. Es ist sehr stickig. Die Stadt ist im Douro-Tal ziemlich eingekeilt und aus diesem Kessel kann die Hitze kaum entweichen und da hilft dann auch die Nähe zum Meer nicht.
7: Und wie war dein zweiter Eindruck?
8: Sehr kreativ. Also Porto vibriert an allen Ecken und Enden. Die Stadt hat einen relativ harten Mietendeckel, was ein Fluch ist, wenn es darum geht, die charming Altbauhäuser zu sanieren, weil sich das für die Vermieter kaum gegenfinanzieren lässt. Aber für die Kreativszene ist das ein absoluter Segen. Es gibt viele kleine Ateliers, Künstlerkollektive, Designerläden und so Zeug. Und die Stadt klingt. Romero Flo haben wir eben gehört, der ist Straßenmusiker, aber es gibt auch sonst an allen Ecken und Enden Musik.
7: Du wolltest der Hip-Hop-Kultur nachspüren, die in Portugal sehr stark geprägt ist von Migranten aus den ehemaligen portugiesischen Kolonien. Wie ist das gelaufen? Es war ja nicht ganz so einfach, glaube ich.
8: Ja, genau. Im ersten Aufschlag war es frustrierend. Ich habe hunderte Mails geschickt und kein Mensch hat geantwortet. Ich wollte dir das Thema ja ursprünglich schon absagen.
7: Stimmt. Ich war auch ganz enttäuscht, aber dann hat sich ja doch noch was entwickelt und wurde immer und immer besser.
8: Dann war ich plötzlich auf dem Weg ins Museum an diesem Basketballcourt vorbeigekommen. Das war so ein 15x15 Meter Platz mit riesigen Graffitis von Allen Iverson und Papa Schlumpf an der einen Seite hinter dem Korb und dort haben Teenager im Schatten der Kirche São Pedro de Miragaia ein paar Körbe geworfen. Wobei, Schatten sucht man um die Mittagszeit an diesem Teil der Stadt eigentlich vergeblich. Die Sonne brutzelte und es war wieder ordentlich Druck auf dem Talkessel. Da flimmerte sogar die Luft da über dem Boden. Und Katharina Ferreira, der war das erstaunlicherweise völlig egal. Ihre Hände flogen so über den Asphalt und Katharina oder B-Girl Cat, wie sie sich nachher vorstellte, flog einfach mit.
9: Hi, I'm Katharina. I'm 26 and I'm a B-Girl, which is a girl who does breaking.
8: Und die wirbelt da in einer erstaunlichen Körperspannung durch die Luft, macht einen eingesprungenen Handstand und spinnt so um ihre eigene Achse. Normalerweise tanzt Katharina auf Wettbewerben vor Hunderten von Zuschauern und auf wummernde Bässe. Diesmal kommt die Musik aber vom Handy, ist schließlich nur Training. Und die Breaking-Szene, in die ist sie eher so reingestolpert.
9: And I was introduced like randomly to breaking culture.
8: Durch YouTube-Videos, vor allem aus Frankreich, und sie war sofort hooked.
9: I think it's like mesmerizing what people can do with their body in breaking.
8: Denn die Breakdancer beeindrucken sie mit ihren Skills und Cat wollte genauso fliegen wie die Menschen in diesen Videos.
9: So at the beginning I really really sucked.
8: Und das dauert natürlich, bis man dahin kommt.
9: It was super hard for me to move myself on the ground to do a handstand like everything that I'm upside down or stuff like that. I was always like opening my hands, like getting blood on them.
8: Das ist natürlich eine Tortur, aber aufgeben ist nicht.
9: No, I really want to do this.
8: Und irgendwann klappt das dann auch immer besser.
9: I can do a handstand, I can spin on my hand, I can spin on my head.
8: Und der Breakdance verbreitete sich in Portugal wie im Rest Europas. Mitte der 1980er haben die Musik- und Tanzfans Filme wie Breaking oder Beat Street in den USA gekauft und dann in Portugal kopiert. Kopiert und nochmal kopiert. Jugendliche, vor allem in den migrantisch geprägten Vorstädten in Lissabon und Porto, die waren so beeindruckt von diesen krassen Moves, die die B-Boys und B-Girls in den US of A da so drauf hatten. Und dann kaperten sie sich den Style und machten was Eigenes draus, auch in Porto.
9: It started like with a crew in Gaia, like the other side of the river. They were called Gaiolin City Breakers.
8: Das waren vielleicht die ersten, aber in Porto gibt es noch
9: Max
8: oder
9: Max Momentum
8: von
9: Max and Mix
8: beziehungsweise
9: Momentum Crew.
8: Und der Typ ist in Porto eine Legende.
10: I'm Max. Max from Porto.
8: Er nennt sich
10: B-Boy Max.
8: Außerdem ist Max Breakdance-Pionier. Und sagen wir so, He did it the hard way.
10: I went for dancing, then was kind of bullied at school because I was the ballerina. Then I start hating dance and loving fighting. So I changed from idol Michael Jackson to idol Bruce Lee. I wanted to become a fighter.
8: Er wurde also vom Tänzer zum Cagefighter und zum Tanzkämpfer, sozusagen. Das hat er gemeinsam mit Max Ivanov gemacht.
10: Also immigrant.
8: Mit dem hat er 2003 die Momentum Crew gegründet.
10: It only takes two to start a crew.
8: Und die meinten es wirklich ernst.
10: Me and Mick tattooed the same words, same place, looking at each other at the same time. Real gang shit.
7: Ah, also Gang-Tattoos für Tänzer.
8: Ja, das hatte ich so auch noch nicht gehört.
10: And we took it forever.
8: Und Max hat klein angefangen.
10: I was one of the guys doing a black market money, selling VHS tapes and beta tapes to record Battle of the Year and other competitions, make copy of the copy of the copy to sell to B-Boys, because that was the only way we could see some people battling.
8: Er war also auch einer der vielen, die mit Videokopien gedealt haben. Und dann hat er Breaking groß gemacht. Also nicht nur in Portugal, nicht in Europa, sondern richtig groß. Das zeigt dann auch ein Blick in sein Fotoalbum.
10: Yeah, and then you have the Olympic letter from the IOC president right there.
8: Ja, welcome der IOC-Präsident.
11: To the best athletes of the world. Welcome, Olympians.
10: Yeah. But yeah, so when I did the opening with Snoop.
8: Ja, auch der Snoop. Denn Max Oliveira hat die Breaking-Wettbewerbe für die Olympischen Spiele 2024 in Paris organisiert und moderiert.
10: First dance in the world to be an Olympic sport. There's no other dance in the planet that became an Olympic sport. It's pretty big. It's pretty crazy.
8: Es war also eine steile Entwicklung. Und seine Momentum Crew ist mittlerweile eine 14-köpfige professionelle Tanztruppe. Sein MXM Arts Center hostet die Weltmeisterschaften und die berühmte Battle-Serie BC1.
10: It's crazy. But it's not a company, it's not an association, it's not a federation, it's a street crew.
7: Michael, total beeindruckend, wen du dann doch alles getroffen hast, ne? Wir wollten ja eigentlich auch vor allem über Hip-Hop sprechen und über Hip-Hop-Tuga, also der portugiesische Hip-Hop. Davon haben wir jetzt noch nicht so viel gehört.
8: Das stimmt, aber Breakdance und Hip-Hop hängen ja sehr eng miteinander zusammen und auch dafür war Katharina ein Glücksgriff. Denn bevor Katharina Ferreira sich in den Tanz verliebt hat, hat sie sich in die Musik verliebt.
9: And I was like listening to radio and the song came up. It was pretty late at night.
8: Es war im Sommer.
9: I think it was vacation from school.
8: Und dann lief da dieser Song im Radio.
9: I remembered it's called Cor de Laranja by Ace.
8: Den kenne ich leider nicht, daher wollte ich, dass sie ihn mir vorsingt.
9: Oh no, I can't sing you. It's because it feels so awkward.
8: Irgendwann holt sie dann doch das Handy raus.
9: But just like 10 seconds, okay?
8: Okay.

0: Der Song ist von Ace, einem Gründungsmitglied von Mind the Gap. Das ist einer der ersten stilprägenden Hip-Hop-Bands zu Beginn der 1990er. 93, um genau zu sein. Er rappt da über die schicksalhafte Begegnung mit einem Soulmate. Dabei geht es ihm anscheinend gar nicht mal um die große Liebe im romantischen Sinne, sondern um jemanden, mit dem man sich sofort versteht und mit dem man vielleicht nur eine gemeinsame Leidenschaft teilt und wie sehr so eine Begegnung dann den eigenen Lebensweg beeinflussen kann. Und anscheinend hatte Katharina in dieser Nacht auch eine schicksalhafte Begegnung mit einem Song. Und der hat dann ihren Lebensweg beeinflusst.
1: So that was my journey to hip-hop. And until now it's one of my favorite music.
0: Und Katharina hat nicht nur eine lange Playlist, sie hat auch ein dickes Adressbuch.
1: Him, I know him personally. So if you want, I can give you his contact and you contact him.
0: Und damit hat sie dann auch mein Adressbuch gefüllt.
1: Through the hip-hop culture, at least of Porto.
0: Und dann steige ich in diesen Bus.
2: One ticket, please. One ticket, yes, one.
0: Und fahre auf die andere Seite des Douro nach Gaia. Und unter der Brücke von Louis dem Ersten treffe ich
3: My name is Ruka Smentnegra and I'm a rapper, producer, I make beats from Porto City.
0: Ruka sagt, er ist genauso alt wie die portugiesische Hip-Hop-Szene.
3: To me was Love on the First Saw.
0: Sein Weg in den Hip-Hop, ein Klassiker.
3: Was a CD, pirate CD that I stole from my brother. My big brother.
0: Denn der Hip-Hop hat sich in Portugal verbreitet, wie er sich überall in Europa verbreitet hat. Anfang der 1980er, brauche ich nicht zu wiederholen, oder? Der Hip-Hop und der Breakdance kamen schließlich gemeinsam. Nur mit dem Unterschied, dass die Portugiesen den Hip-Hop noch schneller aufgenommen haben und zu etwas Eigenem, sehr Portugiesischem gemacht haben.
3: The Portuguese language is a rich, very rich language. The grammatic on the Portuguese language allowed us to elaborate different flows, different metrics, everything in the words, the Portuguese words, when it's well written, it's beautiful, beautiful.
0: Und einer, der sich dieser Schönheit angenommen hat, war General D. Der ist aber gar nicht aus Portugal, sondern aus Mosambik, jedenfalls gebürtig. Der hat in den 90ern ein paar Festivals organisiert und mit seinem Song Norte Sul in einem schwedischen Arthouse-Film mitgemacht. Damit hat er portugiesischsprachigen Hip-Hop, um es mal mit dem Beginner zu sagen, auf die Karte gebracht. Generell waren es am Anfang aber gar nicht die Portugiesen, die den portugiesischsprachigen Hip-Hop weiterentwickelt haben, sondern die schwarzen Kids aus den Vorstädten, insbesondere in Lissabon. Auch Valet, der den Song Rap Consciente hier gemacht hat, der heißt eigentlich KG Lima. Seine Vorfahren kommen aus São Tomé und Príncipe, ebenfalls eine der vielen Kolonien Portugals. Morte do meu pai afundou-me no alcoolismo.
3: Tu sucumbias e vês o meu transtorno. When the scene started in Portugal, the south of Portugal was more about immigration, and the thing that happened in Lisbon has been very influenced by the persons who have origins in other countries.
0: Und im Gegensatz zu vielen anderen traditionellen Musikrichtungen konnten sie dem portugiesischen Hip-Hop noch ihren Stempel aufdrücken.
3: But they gave us a lot of things. Everything influences us. African rhythms, Brazilian rhythms.
0: Sie haben den portugiesischen Hip-Hop erst zu Hip-Hop-Tuga gemacht und erst danach haben sich die weißen Kids auf diesen Zug gesetzt.
3: To me, as a teenager, I was growing with the scene. So I grew up while the scene in Portugal was growing.
0: Und den Hip-Hop-Tuga mit in ihre Kinderzimmer genommen und auch zu ihrem Ding gemacht.
3: I walk with my friends home to school, school to home. Beatboxing and freestyling.
0: Und Ruka ist einer der typischen Vertreter des Hip-Hop-Tuga aus Porto.
3: 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I write what I feel. I don't know myself. 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
0: Denn während die Rapper aus Lissabon inhaltlich und vom Style her eher so voll auf die 12 gehen, ist die Musik in Porto häufig ein bisschen zurückhaltender, melodischer und auch nachdenklicher.
3: I feel the beat of the city every day.
0: Und ehrlich gesagt ist das auch mein Eindruck der beiden Städte. Lissabon ist riesig, repräsentativ und staatstragend, mit ein paar Schattenseiten, sehr schön, aber zumindest in der Innenstadt deutlich mehr Business, Hochkultur und Politik. Porto dagegen ist kleiner, niedlicher und irgendwie bodenständiger.
3: The beat of the city is the main family that wake up early and go hustle, go take the money to pay the rent.
0: Und so zieht Ruka seine Inspiration vor allem aus den vielen kleinen Alltagssituationen und den Begegnungen, die er als kommunaler Mitarbeiter mit den Menschen in seiner Stadt hat.
3: This is something incredible, very inspiring.
0: Und diese Inspiration zieht er sogar aus einem Interview.
3: Enquanto eu vejo o Rio, eu vejo aqui a Sara.
0: Unter der Brücke von Luís dem Ersten, im Tal, links und rechts die Berge. Mit diesen wunderschönen bunten Häusern und dem Blick auf den Fluss.
3: No Porto, do que em Paris.
0: Die Boote,
3: estou aqui, eu estou bem.
0: Sonnenuntergang.
3: Estou com a Sara, não preciso mais ninguém.
0: Das bringt dann auch ihn zum Freestyle.
3: Sinto a maresia. Obrigado, Richmond, por apreciares a minha poesia.
0: Und Ruka ist krass verliebt in seine Stadt und ihre Einwohner. Und darum hat er die vielen kleinen Geschichten in seinen Songs verewigt. Doch die Schönheit Portos selbst, die treibt ihn dann auch ein Stück weit zur Verzweiflung.
3: I don't know how to describe this. I'm trying to make a song to my city of sincere, but I can't still find the words or the best way to describe what I feel about living here.
0: Doch er bleibt am Ball.
3: One day, I will say it on a song.
5: Michael, ich finde ja, Ruka hat eine wahnsinnig schöne Sprache. Man hört ihm unglaublich gerne zu, weil er so poetisch spricht.
0: Ja, das ist korrekt. Ich muss ganz ehrlich sagen, ich verstehe kein Portugiesisch. Deswegen, es tut mir auch ein bisschen leid. Es brennt mir ein bisschen im Herzen. Aber die haben einen unwahrscheinlichen Flow. Und ich liebe, was das in meinem Kopf so anrichtet, auch wenn ich die Worte nicht verstehe.
6: Next stop, Lisboa, Santa Polonia. Mind the gap.
5: Michael, dann bist du von Porto nach Lissabon gefahren. Der Hip-Hop Lissabons, der ist härter als der in Porto? Wovon handelt er?
0: Mittlerweile von allem Möglichen. Darüber habe ich aber mit Ricardo Farinha gesprochen, einem Musikjournalisten aus Lissabon.
7: My name is Ricardo Farinha. I'm a Portuguese music journalist.
0: Das hat sich auch sehr stark entwickelt im Laufe der Jahre. Aber in seinen Ursprüngen hat sich der Hip-Hop-Tuga vor allem mit Alltagsgeschichten beschäftigt. Allerdings nicht mit den Alltagsgeschichten der weißen Portugiesen, sondern mit den Alltagsgeschichten der migrantischen Kids aus den Vorstädten. Und der sah häufig ganz anders aus als der der portugiesischen Mehrheitsgesellschaft.
7: They were listening to songs that were rhyming about social injustices, about systemic racism, about police abuse. And those were themes that were really resonating with these people here living in the outskirts of Lisbon in the 80s and in the 90s.
5: Mhm. Also Ungerechtigkeit, Rassismus, Polizeigewalt. Das heißt, der portugiesische Hip-Hop hat den Migranten Portugals und, wenn man so will, deren Söhnen und Töchtern wirklich eine Stimme gegeben.
0: Also definitiv. General D hat in seiner Anfangszeit eine EP mit dem Song rausgebracht, Portugal e Erro. Also Portugal ist ein Fehler. Und dass er Portugal mit 3K, also KKK oder wie Ku Klux Klan schreibt, ist in diesem Zusammenhang auch kein Zufall. Darin geht es nämlich genau um jenen Rassismus, dem er und die vielen anderen Migrakids so im Alltag begegnen. Und damit hat er der Gesellschaft den Spiegel vorgehalten und auch einigen vor den Kopf gestoßen.
5: Also Hip-Hop ist sowas wie ein Nachrichtenkanal, über den man kommunizieren kann.
0: Ja, definitiv. Ist eine alte Rapper-Weisheit von Public Enemy-Rapper Chuck D.
5: Mhm, Public Enemy. Michael, Rassismus ist eine Alltagserfahrung, die wir vielleicht nicht unbedingt so machen. Schon gar nicht als weiße Kartoffel, als Touri in Portugal. Richtig?
0: Ja, auch das stimmt. Als Tourist bleibt mir da im Stadtzentrum sehr vieles verborgen. Aber die Frage hat mich natürlich interessiert.
8: My name is Naki Gaglo. I'm Togolese born.
0: Naki ist gebürtiger Togolese und seit 12 Jahren in Lissabon.
8: But yeah, I was born in Togo and I've been in Portugal for 12 years. And then I've created the African Lisbon Tour for 11 years now.
0: Viermal die Woche startet er seine Tour am Praça de Comércio und das direkt am Ufer des Tejo. Und dann geht's etwa 4 Stunden durch die Innenstadt. Und Naki ist so ein kleiner Geschichtsnerd, also darum hat er auch recht schnell die Möglichkeit bekommen, als Tourguide zu arbeiten, als er nach Portugal kam.
8: But from the conversation I tried to have with people, it was not really matching with what I knew, what I learned from this history. So I heard a lot of like whitewashed version of this history.
0: Doch schon bei der Einarbeitung wurde ihm klar, dass die Geschichte, die hier in Portugal erzählt wird, also die Geschichte der großen Entdecker, Magellan, Heinrich der Seefahrer und so, die ist gar nicht seine Geschichte. Und das hat mit dem, was er damals in der Schule gelernt hat, überhaupt nichts zu tun.
8: But what happened behind the discovery? The so-called discovery. We have kidnapping, we have rape, we have killing, we have slave trade.
0: Und darin sah er dann seinen unique selling point.
8: I choose to talk about what Portugal is ignoring, that is the issue of slave trade and also colonialism.
0: Also die Tour ist ziemlich eindrucksvoll und dreht die glänzende Medaille der portugiesischen Erzählung einmal um. Naki erklärt das koloniale Bankensystem und wie das Mutterland von dem Gold und den Gewürzen und so profitierte. Er erzählt auch, zu welchem Preis und auf wessen Rücken all dieser Wohlstand erkauft und errichtet worden ist. Und dabei offenbart er auch ziemlich gnadenlos die Lügen, die sich die Portugiesen und, wenn man ganz ehrlich ist, fast alle Nationen mit großer Kolonialvergangenheit über sich selbst erzählen.
8: What I learn is like, I'll point out like one of the theories that they have here in Portugal, when they talk always about like Portuguese being good colonizers, yeah? And it has a name in Portuguese language that is called Lusotropicalism.
0: Nämlich, dass die Portugiesen im Gegensatz zu all den anderen ja gute Kolonisierer waren. Sie haben schließlich Straßen und Universitäten gebaut. Und sie haben sich da ein ganzes Theoriegebäude zusammengezimmert und nennen das Lusotropicalismus.
8: And this is unfair.
0: Was Nakis Tour jedoch vor allem leistet, sie schärft die Sinne. Wir waren zum Beispiel an einer U-Bahn-Station, wo die Vorortzüge ankommen. Also wir kommen da so gegen 15.30 Uhr, 16 Uhr an. Kaffeezeit für die Touris, aber auch Schichtwechsel für das Servicepersonal in den Restaurants und überall sonst, wo Menschen hinter den Kulissen der Touri-Industrie arbeiten. Und als die Tür des ersten Zugs aufging, stiegen da fast nur erkennbar migrantische Männer und Frauen aus.
8: There are people who have been bonded, their parents have been there for years. They were bonded, they have the kids also bonded. So their reality is completely different from those who live in the city.
0: Und da bekommt man einen ganz guten Eindruck, wie Segregation und Diskriminierung in der Praxis wirken. Vor allem bekommen wir weiße Europäer davon überhaupt nicht viel mit.
8: So you're gonna have a great experience here, but most of the cases you never have like police brutality in the city center.
0: Und in diesen Vorstädten findet laut Naki dann auch der meiste Rassismus statt.
8: But when you go to these areas, police brutality is a reality. So they experience this almost every day.
5: Michael, du warst ja nicht alleine auf dieser Tour. Wer war noch dabei und wie haben die übrigen Teilnehmer auf diese Tour und die Erlebnisse reagiert?
0: Ich habe mit Aubrey gesprochen und sie ist ein großer Fan.
9: I love it. It's amazing.
0: Denn vieles, was sie auf dieser Tour so erlebt hat, hätte sie ohne Nakis Hinweise überhaupt nicht mitbekommen. Aber auch sie hadert, dass kaum Weiße dabei waren.
9: I came with a bunch of white people and everyone bought tickets and then they're like, oh no, we're gonna go golfing or we're gonna do this or and I'm like, you guys should be here.
0: Also auch ihre weißen Freunde wollten an diesem Tag lieber golfen gehen. Und das findet sie durchaus enttäuschend.
9: I guess a little. I feel like it's just part of the denial. Like if we don't have to look at it, then like we came here for fun to go golfing. It's like, well, you know, culture isn't always all the fun stuff, you know what I mean?
0: Weil Kultur halt eben nicht nur der Fun-Part ist, was viele Weiße gerne ausblenden. Also wenn kaum Weiße kommen, die sich das auch anhören, ist die Tour ein bisschen auch preaching to the choir. Aber eines ist Naki auch wichtig. Portugal ist bei weitem kein Apartheidstaat und noch weit, weit, weit entfernt von den Problemen, die die USA oder andere Nationen haben.
8: Portugal is always considered like a safe country, that's true. But it's not a country where the racial problem is now is disappeared.
5: Auf Tour in Lissabon, Michael, man muss ja nicht erst nach Portugal, um so einer Erfahrung nachzuspüren. Kann ich so eine Tour eigentlich auch bei mir vor der Haustür machen, hier in Deutschland?
0: Also nicht überall. In Berlin und Hamburg habe ich vergleichbare Angebote gefunden. Einfach mal dekolonialisierte Tour googeln und dann findet man das.
5: Tja, wahnsinnig interessante, spannende Reise nach Porto, nach Lissabon und ja auch ganz schön in die Geschichte. Michael, welche Stadt hat dir eigentlich besser gefallen? Porto, Lissabon?
0: Es sind beides sehr geile Städte und definitiv eine Reise wert. Wenn ich mich jedoch entscheiden müsste, dann spiele ich für das Team in Porto. Denn diese kleine Stadt in dem schmalen Douro-Tal, in der man an vielen Ecken und Enden die Patina noch ansieht, die hat definitiv mein Herz gewonnen. Lissabon, wie gesagt, auch schön, aber es ist wie bei Jungfernstieg gegen St. Pauli. Man kann beides mögen, aber so richtig zu Hause ist man entweder nur hier oder nur dort.
5: Also Team Porto, habe ich verstanden. Michael Richmann, danke sehr für diese Eindrücke von deiner Reise durch Porto und Lissabon und für die guten Vibes, die du mitgebracht hast. Was man alles sehen und erleben kann, wenn man einfach mal auf die Klänge einer Stadt achtet. Also für mich war das ganz toll. Danke dir.
0: Danke dir.
5: Das war's von uns zwischen Hamburg und Haiti. Vielen Dank fürs Zuhören, sagen Sabine Korbmann, Konrad Winkler, Nils Kinkel, Kerstin Ammermann, Sebastian von Henning und ich, Philipp Abresch.

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1: Um 14.30 Uhr mit Milat Kupay. Das CDU-Präsidium berät seit dem Mittag bei einer Klausurtagung über das weitere Vorgehen. Der niedersächsische CDU-Landesvorsitzende Lechner sagte auf NDR Info, nötig seien Änderungen in der Politik. Seine Partei müsse auf die jüngsten Wahlergebnisse reagieren.
2: Ich bin ziemlich überzeugt davon, dass die Reformen richtig sind. Aber sie müssen verbunden werden, auch mit entlastenden Maßnahmen, weil das Leben für viele, viele Menschen zu teuer geworden ist. Die Energiepreise, die Nahrungsmittel. Wir nehmen als Staat fast 50% des Bruttos weg. Und das sind Themen, da war die CDU immer stark drauf. Und um die müssen wir uns stärker kümmern.
1: Der niedersächsische CDU-Chef Lechner auf NDR Info. EU-Kommissionspräsidentin von der Leyen hat den Angriff auf den Flughafen der saudi-arabischen Hauptstadt Riad als gefährliche Eskalation verurteilt. Sie forderte die vom Iran unterstützte Houthi-Miliz auf, ihre Angriffe auf zivile Ziele zu beenden. Die Attacken trieben die Region in eine Spirale der Gewalt und destabilisierten wichtige Transport- und Energieknotenpunkte. Auch die EU-Außenbeauftragte Kallas verurteilte den Angriff als fürchterlichen Terrorakt, für den es keine Rechtfertigung gebe. Ähnlich äußerte sich UN-Generalsekretär Guterres. Bei dem Angriff waren nach saudischen Angaben 12 Menschen getötet und mehr als 300 verletzt worden. Die Forderung von US-Präsident Trump, den ukrainischen Präsidenten Selenskyj abzulösen, stößt in der Ukraine auf Kritik. Regierung und Opposition stärken Selenskyj demonstrativ den Rücken. Aus Kiew Nils Buhler.
3: Präsident Volodymyr Selenskyj führe das Land in Kriegszeiten, schrieb der ukrainische Außenminister Andriy Sybiha auf der Plattform X. Selenskyj genieße die Unterstützung des ukrainischen Volkes und dieses habe das Recht, selbst zu entscheiden. Äußerungen aus dem Ausland bestätigten nur, dass Selenskyj seine Aufgabe gut erfülle. Selenskyj selbst reagierte bisher nicht direkt auf Trumps Äußerungen, bekräftigte aber sein Angebot, die Angriffe auf russische Energieanlagen zu stoppen. Dafür müsse Russland seinerseits Angriffe auf ukrainische Energieinfrastruktur einstellen, schrieb er in seinem Telegram-Kanal.
1: Der britisch-französische Jurist und Autor Philippe Sands hat in der Frankfurter Paulskirche den Friedenspreis des deutschen Buchhandels erhalten. Die Jury würdigt mit der Auszeichnung nach eigenen Angaben seinen unermüdlichen Einsatz für Gerechtigkeit, Frieden und das Völkerrecht. Aus Frankfurt am Main, Anne Basak.
4: Philippe Sands hat eine Rede gegen das Schweigen gehalten, gegen das Schweigen zu Gewalt, Unterdrückung, Kriegsverbrechen. Der 65-Jährige, der sich seit langem als Völkerrechtler und Autor für die Menschenrechte einsetzt, forderte insbesondere Deutschland auf, lauter zu werden, und zwar in Bezug auf Israel und die Gewalt gegen die Palästinenser. Die Debatte über den Begriff Völkermord nannte Sands ein nutzloses Ablenkungsmanöver. Verbrechen müssten angeprangert werden und diejenigen, die dies tun, dürften nicht bestraft werden.
1: Die Organisatoren des 33. Usedomer Musikfestivals haben nach 3 Wochen eine positive Bilanz gezogen. Wie Festivalintendant Hummel mitteilt, kamen in diesem Jahr insgesamt 15.000 Besucher zu insgesamt 28 Konzerten. Gut die Hälfte der Konzerte war demnach ausverkauft, darunter 2 Abende mit Musik von ABBA im deutschen und im polnischen Teil von Usedom. Er sei sehr zufrieden, so Hummel. Gastland war in diesem Jahr Schweden. Das Wetter in Norddeutschland. Zeitweise Auflockerungen, auch Schauer oder einzelne Gewitter. Höchstwerte 11 bis 15 Grad. Nachts fast überall trocken, vereinzelt Regen, teilweise neblig. Die Tiefstwerte 11 Grad auf Sylt bis 5 Grad in Friedrichstadt, örtlich kühler. Morgen zeitweise freundlich, oft bleibt es trocken, 13 bis 17 Grad. Am Dienstag Schauer bei Temperaturen um 15 und am Mittwoch nach Nebel zeitweise heiter bei 16 bis 19 Grad. Das waren die Nachrichten.
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6: Hallo und herzlich willkommen zu einer neuen Ausgabe unseres NDR-Podcasts. Und wieder geht es um spannende, mysteriöse und beinahe unglaubliche Medizin-Krimi-Geschichten, eben im Abenteuer-Diagnose. Mein Name ist Anja Martini und ich bin Wissenschaftsredakteurin und bei mir ist Volker Arendt. Hallo Volker.
7: Hallo Anja.
6: Volker, du hast mir heute eine Geschichte mitgebracht und sie hat dich weit in den Norden getrieben. Wohin genau?
7: nach Ostfriesland. Und zwar geht es um Heidi Specht. Das ist eine 46 Jahre alte Frau, lebt in einem kleinen Dorf in der Nähe von Leer, das heißt Filsum.
6: Mhm. Was ist dir da begegnet und aufgefallen im tiefsten Ostfriesland?
7: Also ich würde sagen, Heidi Specht und ihr Mann Edgar, die sind Prototypen. Typische Ostfriesen, bei denen ist es so, die machen nicht viele Worte, die unterhalten sich nur auf Platt. Und bei meinem Vorbesuch, als ich da war, gab es schwarzen Tee, gleich zwei Kannen mit Kanis und Sahne.
6: Klassisch ostfriesisch, meine Heimat, wollte ich noch fast sagen. Ich komme aus dem Emsland, von daher weiß ich genau, was du da sozusagen erlebt hast. Was haben sie dir erzählt?
7: Das Ganze geht los, als Heidi Specht morgens wach wird. Da hat sie ein merkwürdiges Stechen im rechten Auge. Aber hör selbst, Heidi Specht erklärt uns das, wie das losging. Mhm.
8: Ja, ich bin aufgewacht und hatte ein Stechen im Auge. Also, dass ich vielleicht ein Fussel oder irgendwas, also dass da was drin ist im Auge. So ein Gefühl hatte ich.
6: Das klingt ein bisschen normal, als wenn so irgendwas im Auge gewesen wäre. Vielleicht hatte sie empfindliche Augen. Kann das sein? Hat sie viel am Computer gearbeitet?
7: Nee, das hält sich eigentlich in Grenzen bei ihr. Sie arbeitet in der Retourenabteilung von einem Logistikunternehmen. Mhm. Da sitzt sie zwar auch am Computer, aber ein reiner Bildschirmarbeitsplatz ist das nicht. Und trockene Augen oder sowas hat sie auch nicht.
6: Was war es dann? Stechen, hat sie gesagt. Dann wieder weg gewesen im Auge. Wie ging es da weiter? Was war das?
7: Ja, das Stechen verschwand eben nicht. Also die ist zur Arbeit gefahren, ihr Mann auch. Und bei ihr ist das Stechen im Auge geblieben. Sie fährt zu dem Logistikunternehmen und der Mann Edgar, das ist ein Straßenbauingenieur, der ist viel unterwegs. Und naja, der hat sie dann den ganzen Tag versucht zu erreichen, aber es nicht geschafft.
9: Ich war auswärts auf einer auswärtigen Baustelle. Eigentlich mitgekriegt habe ich den ganzen Tag eigentlich gar nichts. Ich hatte ein paar Mal geschrieben und sie antwortete nicht.
7: Ist auch kein Wunder, denn dafür hat Heidi Specht gar keine Zeit. Bei ihr ist das so, kurz nachdem sie in ihrer Firma angekommen ist, kann sie kaum noch was erkennen. Alles, was sie sieht, ist total unscharf. Das macht ihr natürlich Angst, zumal ihr Augenarzt ihr gesagt hat, wenn an ihrem guten Auge irgendwas nicht in Ordnung ist, soll sie bitte sofort zu ihm kommen.
6: An ihrem guten Auge? Hat sie ein gutes und ein schlechtes Auge?
7: Ja, das hat sie. Das Stechen an dem rechten Auge, das ist ihr gutes Auge. Auf dem linken Auge, da kann sie sowieso so gut wie nichts sehen.
9: Das Problem bei meiner Frau ist auch, das linke Auge ist auch so sehr schlecht. Sie hat nur 10-20% Sehfähigkeit auf dem linken. Und jetzt war das rechte ja betroffen.
8: Das habe ich aber schon seit meiner Kindheit. Also ich schiele und habe Hornhautverkrümmung. Also da hängt das alles mit zusammen.
6: Da ist natürlich ein gesundes Auge beziehungsweise ihr gesundes Auge besonders wichtig. Da wäre ich wahrscheinlich auch sofort zum Augenarzt gegangen. Was ist da passiert? Was hat er gesagt?
7: Klar, Heidi Specht ist auch sofort losgefahren. Sie hat sich in ihren Wagen geschwungen und ist nach Leer gerast.
6: Moment, sie hat nichts gesehen und ist dann sofort ins Auto gesprungen?
7: Das hat sie so erklärt. Das war zwar ein bisschen schwierig, aber...
6: Ein bisschen gefährlich.
7: Sie kennt die Strecke aus dem FF, meint sie, und es ging eh nur über Land. Sie hat es irgendwie geschafft.
6: Na gut.
7: Sie ist da auf jeden Fall unbeschadet angekommen und der Arzt hat dann auch sofort ihr rechtes Auge untersucht. Das Ergebnis ist ein Schock gewesen. Und zwar war die Sehkraft auf dem guten Auge von 100% ganz plötzlich auf 30% gefallen.
6: 30% Sehkraft, das ist nicht besonders viel. Was muss ich mir da vorstellen? Was sieht man dann noch?
7: Das hat der Mann Edgar Specht sich auch gefragt, als er seine Frau Heidi abends im Krankenzimmer im Pius-Hospital in Oldenburg besucht hat. Ja, hör selbst, wie sie das erklärt hat.
9: Sie konnte eigentlich nur schemenhaft was sehen. Also was weiter weg war, sag ich mal. Ich hatte dann noch so ein paar Tests mit ihr gemacht. Man ist ja auch ja neugierig, möchte wissen, was ist los. Das Gebäude nebenan oder durchs Fenster konnte sie wohl erkennen. Aber was dichter dann war, einfach nur schemenhaft.
7: Heidi Spechts Augen sind da bereits gründlich untersucht worden. Spaltlampenuntersuchung, Augenhintergrundkontrolle, die typischen Augenarztsachen. Mhm. Und die Chefin von der Augenklinik, Professor Sabine Eisenbrei, hat auch den Kopf von Heidi Specht untersucht. Sie hat ihn sicherheitshalber im MRT durchleuchten lassen.
10: Eine akute Herabsetzung der Sehschärfe, wie es bei dieser Patientin vorlag. Sie konnte ganz genau sagen, zu welcher Uhrzeit am selben Tag diese Veränderung eingetreten ist. Das ist ein absolutes Alarmzeichen.
6: Und was hat sie jetzt entdeckt beim MRT?
7: Sie hat entdeckt, dass sich der Sehnerv an Heidi Spechts gutem Auge tatsächlich entzündet hat. Das ist sogar viel dramatischer, als es im ersten Moment klingt. Also diese rapide Verschlechterung der Sehkraft, ausgelöst durch eine Entzündung am Sehnerv bei einer Frau, die ansonsten gesund ist, das ist ganz oft ein Vorzeichen von einer, naja, gefürchteten schweren Nervenerkrankung, nämlich von der Multiplen Sklerose.
6: Okay.
7: Und das musste Sabine Eisenbrei den Spechts natürlich auch erzählen.
8: Ja, das war eigentlich ziemlich erschreckend. Die haben eigentlich gleich gesagt, dass es MS sein könnte. Das haben die von Anfang an, da haben die drauf getippt.
9: War für uns sehr hart, muss ich sagen. Und auch in der Form, wo es einfach so gesagt wurde, man war in keinster Weise vorbereitet.
6: Ja, das war sicher ein Schock für die beiden. Aber sag mal, Multiple Sklerose und so eine Sehnerventzündung, wie geht das eigentlich überhaupt zusammen? Und äußert sich Multiple Sklerose nicht eigentlich auch anders?
7: Naja, das passt schon sehr gut zusammen. Bei einer multiplen Sklerose sind ja die Nervenstränge von dem zentralen Nervensystem entzündet. Mhm. Und der Sehnerv ist ein Teil von dem zentralen Nervensystem. Also bei so einer Vorbotenentzündung von der MS, nenne ich das mal, da ist es typischerweise so, dass es zu Sehstörungen kommt, dass es unscharf wird, wie bei Heidi Specht, oder dass ein milchiger Schleier über dem Blick liegt. Und es äußert sich mitunter auch mit Augenschmerzen.
6: Also dann sind die Symptome von Heidi Specht doch irgendwie wie aus dem Lehrbuch, oder?
7: Das kann man so sagen, genau. Also bei einer multiplen Sklerose ist es allerdings so, dass das ja eine Autoimmunerkrankung ist. Also die Entzündung an dem Sehnerv macht der Körper selber. Das Immunsystem greift den Sehnerv an und so kommt es zu der Entzündung. Mhm. Es kann aber natürlich immer noch sein, dass es Bakterien oder Viren sind, die dahinter stecken und die Entzündung ausgelöst haben. Allerdings ist es so, dass bei Heidi Specht der Sehkraftverlust ja ganz schnell aufgetreten ist. Und das ist ein deutliches Zeichen für die Multiple Sklerose. Bei ihr waren es ja immerhin nur Stunden nach dem ersten Schmerz.
6: Und was passiert dann jetzt mit ihr?
7: Jetzt muss Sabine Eisenbrei als erstes mal versuchen, den Sehnerv zu retten und ihr Augenlicht zu bewahren. Sie muss versuchen, die Entzündung in den Griff zu kriegen. Und das macht sie mit hochdosiertem Cortison. Das gibt sie Heidi Specht im Tropf. Und naja, das wird wohl helfen, denn hochdosiertes Cortison, das ist der Entzündungshemmer schlechthin.
10: Mhm. Je schneller man dann die Entzündung zur Rückbildung bekommt, desto höher ist dann auch die Aussicht, dass diese Rückbildung fast oder komplett stattfinden kann und hat einen Einfluss auf die später langfristig zu erwartende Sehschärfe.
7: Am nächsten Tag macht Sabine Eisenbrei sich dann natürlich auf die Suche nach der Ursache für die Entzündung. Und da schickt sie Heidi Specht als erstes nochmal ins MRT. Und zwar möchte sie da sehen, ob es noch weitere Entzündungsherde im zentralen Nervensystem gibt.
6: Und das wären dann ja schließlich Hinweise auf wirklich Multiple Sklerose, oder?
7: Genau, bei einer Multiplen Sklerose müssen mehrere Entzündungsherde am zentralen Nervensystem auftauchen und das auch noch zeitversetzt. Das sind so Grundkriterien, um eine Multiple Sklerose zu diagnostizieren. Darüber hinaus schaut sie sich natürlich auch noch das Blut an und sucht darin nach Spuren von Bakterien oder Viren, also von möglichen anderen Infektionsursachen.
10: Mhm. Herpesviren sind immer ganz gängige Viren. Man guckt aber auch nach Borrelien, wie man sie durch Zeckenbisse zum Beispiel übertragen könnte oder nach Lues und vielen anderen deutlich selteneren Mikroben.
7: Aber so gründlich Sabine Eisenbrei auch sucht, die findet einfach nichts. Also es gibt weder Hinweise auf Infektionen mit Viren und Bakterien, noch findet sie weitere Entzündungsherde im zentralen Nervensystem.
6: Das ist aber irgendwie komisch. Wie kann sich die Ärztin das denn jetzt erklären?
7: Also sie hat dann zwei Erklärungsmöglichkeiten. Für zum einen kann es ja gut sein, dass diese Entzündung am Sehnerv die erste Entzündung im Rahmen einer Multiplen Sklerose ist und die anderen früher oder später folgen werden. Es kann aber auch sein, dass das eine Entzündung unbekannter Ursache ist. Das gibt es tatsächlich auch gar nicht so selten. Dann wären die Chancen ziemlich gut, dass es eine einmalige Geschichte ist.
6: Also keine konkrete Diagnose, würde ich jetzt mal so sagen. Und mit der Entzündung am Sehnerv und das Cortison, hat das denn jetzt irgendwas gebracht? Also war das erfolgreich?
7: Das hat was gebracht und zwar sogar richtig viel. Also innerhalb von 5 Tagen hat sich die Sehfähigkeit schon wieder auf 60% gesteigert auf dem rechten Auge. Das war so gut, dass Sabine Eisenbrei dann gesagt hat, ich entlasse die Frau Specht jetzt wieder, auch wenn ich die Diagnose noch gar nicht habe.
10: Erstmal konnten wir der Patientin optimistisch sagen, wir gehen davon aus, dass sich diese Symptome auch in den nächsten Wochen mehr oder weniger vollkommen zurückbilden werden.
6: Da ist ihr sicher ein Stein vom Herzen gefallen, oder?
7: Ja, klar. Also bei 10-20% Sehfähigkeit auf dem linken Auge, da wäre ein Totalverlust auf dem rechten natürlich eine Katastrophe gewesen.
6: Ja, und es ist dann ja auch so gekommen, wie die Ärztin das gesagt hat, oder?
7: Genau, in den nächsten Wochen kann Heidi Specht dann immer besser sehen und naja, das Bild von der Welt wird für sie jeden Tag wieder schärfer. Auch der Augenarzt ist zufrieden. Sie geht einmal in der Woche dahin und lässt Messungen machen und es ist so, dass sie kurz vor 100% Sehkraft liegt.
8: Dann haben die mir auch Hoffnung gemacht, ja, wenn das dann nächstes Mal noch so ist oder noch ein bisschen besser wird, dann dürfen sie auch wieder Auto fahren.
6: Auto fahren. Also ich war ja beim ersten Mal schon ein bisschen verwundert, aber Autofahren scheint irgendwie wirklich ihr größter Wunsch zu sein. Ist das denn mit ihrer vollen Sehkraft wirklich wieder das Wichtigste, was sie machen will?
7: Naja, wenn du aus der Gegend kommst, dann kennst du es vielleicht.
10: Ja, so ein bisschen, stimmt.
7: Also Heidi Specht ist tatsächlich eine echte Autofanatikerin. Mhm. So habe ich sie kennengelernt und das kommt nicht von ungefähr, denn in der ostfriesischen Weite, da wird man zwangsläufig dazu, glaube ich. Also öffentliche Verkehrsmittel alleine, das ist schwierig, damit zurechtzukommen.
10: Ja, das verstehe ich natürlich. Ich sag, und wie lange hat es denn dann jetzt gedauert, bis denn Heidi Specht wirklich wieder mit ihrem Auto wirklich wieder übers Land kurven konnte?
7: Das hat dann doch noch ziemlich lange gedauert, denn bevor die Fahrtauglichkeit wiederhergestellt war, kehrt sich das Ganze plötzlich um. Also sprich, bei jedem Versuch verschlechtert sich ihr Sehvermögen plötzlich wieder.
10: Oh.
7: Edgar Specht kann sich noch genau an das mulmige Gefühl, was die beiden zu der Zeit hatten, erinnern.
9: Der Augenarzt ist nur auf 50% gekommen, bis es dann Ende Juli Richtung 40 erging und auf 35 und noch weiter absank. Und dann kam die große Angst.
8: Ich habe auch manchmal gedacht, vielleicht wachst du morgens auf und vielleicht kann man dann gar nicht mehr gucken.
10: Und was hat jetzt der Augenarzt dazu gesagt, dass es auf einmal alles wieder schlechter wurde?
7: Der hat natürlich alles versucht, um rauszufinden, was da los ist. Er hat im Endeffekt auch auf eine Entzündung des Sehnervs getippt, dass sie halt zurückgekommen ist. Allerdings konnte er die mit seinen Mitteln in der normalen Augenarztpraxis gar nicht nachweisen. Deswegen hat er gesagt, ich schicke sie zu einem Nervenspezialisten, nämlich zu dem Neurologen Richard Bär in die Ammerland-Klinik im Westerstede.
11: Die Einweisungsdiagnose war Verdacht auf eine Retrobulbärneuritis, so ist dieses Fachwort für eben eine Entzündung des

0: Entzündungsherde sind. Und weil das ja jetzt eine ganze Zeit her ist, hofft er, dass vielleicht neue dazugekommen sind und er die Krankheit jetzt diagnostizieren kann.
1: Man sieht dort recht typische Veränderungen, wenn eine zum Beispiel chronische Entzündung das zentrale Nervensystem betrifft. Man sieht nicht immer Veränderungen des Sehnerven, der sehr dünn und fein ist.
2: Und? Hat er irgendwas auf diesen Bildern entdeckt? Neue Entzündungsherde vielleicht?
0: Fragen sich die Spechts natürlich auch. Auch die wollen wissen, was bei dem MRT rausgekommen ist. Allerdings bittet Richard Bär sie um Geduld. Er möchte erst noch das Nervenwasser untersuchen und seine Untersuchung ein bisschen ausweiten.
1: Weil sich in diesem Nervenwasser dann recht typische Veränderungen finden, die eine Unterscheidung erlauben. Ist es eine akute Entzündung, zum Beispiel bakteriell viral, oder ist es eine nicht bakterielle, nicht virale Entzündung, zum Beispiel im Rahmen eines Autoimmungeschehens? Und da sieht man recht typische Veränderungen, gerade zum Beispiel bei einer MS.
2: Sag mal, welche Hinweise kann man als Arzt aus dem Nervenwasser wirklich ziehen? Wie geht das?
0: Also als erstes muss man sich ja klar machen, was das Nervenwasser überhaupt ist.
2: Ja.
0: Das ist so, das umfließt quasi das Gehirn im Schädel, genauso wie das Rückenmark, was ja eine Fortsetzung vom Gehirn ist, im Innern der Wirbelsäule. Die Funktion ist, dass es das zentrale Nervensystem schützen soll, zum Beispiel vor Erschütterungen oder sowas. Und weil diese Flüssigkeit ja quasi direkt in Kontakt mit dem zentralen Nervensystem steht, ist es so, dass natürlich auch Spuren von den Entzündungsverursachern in dem Wasser sind. Und das versucht er halt im Rahmen von so einer Analyse zu entdecken.
2: Ich ahne grob, wie es gehen könnte, aber erklär mir bitte nochmal, wie man an dieses Nervenwasser herankommt.
0: Also das ist eigentlich ein Routineeingriff, trotzdem ein bisschen fies. Mhm. Und zwar hat er eine ganz dünne Hohlnadel. Mit dieser Hohlnadel sticht er auf Höhe der Lendenwirbelsäule zwischen die Wirbel in das Rückenmark, in den Rückenmarkskanal. Dann wartet er etwas und das Nervenwasser tritt quasi von selbst aus, tröpfchenweise. Er fängt ein paar Tröpfchen auf und lässt die dann im Labor analysieren.
2: Gut, verstehe. Ich dachte mir, ich lag richtig. Die Neurologen haben also die Suche noch einmal ausgeweitet. Und was haben sie dann jetzt dabei entdeckt? Ist der Sehnerv wirklich entzündet? Und die wichtige Frage, steckt wirklich Multiple Sklerose dahinter?
0: Für die Analyse braucht der Richard Bär eine ganz schön lange Zeit. Es ist ungefähr eine Woche, die er braucht, um die Bilder auszuwerten und die Nervenwasserprobe aufzuarbeiten. Und das ist für die Spechts natürlich eine schlimme Zeit. Also die Angst und Sorge stehen da im Vordergrund, weil auch sie wissen natürlich, dass es eine Multiple Sklerose sein könnte.
3: Ja, Angst, dass es wirklich so sein könnte.
4: Vor allem diese Ungewissheit war nicht so sehr schön. Auch, ja, das spielt natürlich auch Zukunftsängste damit hinein. Wie geht's denn weiter? Meine Frau ist berufstätig. Sie geht auch in ihrem Beruf auf, sage ich mal. Sie ist da sehr erfüllt. Und was machen wir dann? Ja, das waren so die Ängste, die dann kommen, wenn man alleine ist abends und auch alleine dann zu Bett geht praktisch.
2: Aber irgendwann hatte Richard Bär doch jetzt seine Untersuchungsergebnisse zusammen.
0: Ja, hör selbst, wie er das erklärt.
1: Beides war völlig unauffällig, also was die Veränderungen am Gehirn anging. Da gab es überhaupt weder ältere noch frische Veränderungen in irgendeiner Form. Und auch die Nervenwasseruntersuchung war hinsichtlich dieses MS-Profiles, was ich gerade schon erwähnte, absolut negativ.
2: Aber das bedeutet ja, Multiple Sklerose war vom Tisch mit diesem Ergebnis.
0: Ganz genau. Das ist natürlich eine Erleichterung für die Spechts gewesen. Allerdings hat Richard Bär auch sonst nichts gefunden. Also der hat nicht mal eine Entzündung am Sehnerv nachweisen können.
1: Im Rahmen der bei uns durchgeführten Diagnostik ist im Grunde genommen überhaupt kein pathologisch wertbarer Befund erhoben worden. Das ist etwas, was wir positiv ausdrücken. Und auch die Cortisonbehandlung, die wir durchgeführt haben, hatte zunächst mal keine Veränderung der Sehsituation für sie ergeben.
0: Für Heidi Specht ist das natürlich ein herber Schlag. Also sie sieht die Welt ja immer nur noch als unscharfen Schatten. Und sie weiß weniger denn je, wann und ob das wieder besser wird.
3: Also wusste ich, dass ich keine MS hatte. Aber was ich hatte, wusste ich dann trotzdem noch nicht. Ich bin ohne Diagnose da entlassen worden.
2: Das klingt nicht so richtig gut. Und wie soll es jetzt weitergehen für Sie?
0: Das fragen sich die Spechts auch. Also sicher ist nur, wenn es so weitergeht wie jetzt, dann ist es nur noch eine Frage der Zeit, bis Heidi Specht de facto blind ist.
4: Also ich denke mal, wenn man mit dem sehr schlechten Augen damit als blind geboren wurde, ist das sicher eine ganz andere Geschichte. Schlimm genug natürlich. Aber wenn man da auf einmal mit konfrontiert wird, ist das ein ziemlicher Schlag.
3: Man macht sich dann Gedanken, dass einen das treffen kann. Da macht man sich vorher keine Gedanken drum.
2: Aber es muss doch irgendeinen Plan

0: gegeben haben, mit dem Heidi Specht entlassen worden ist. Richard Behr hat sie doch nicht einfach so nur nach Hause geschickt, oder?
1: Naja, er konnte auch nichts mehr für Heidi Specht tun. Er hat verordnet, dass sie ihr rechtes Auge regelmäßig kontrollieren lassen soll beim Augenarzt in Leer. Das war's.
0: Also Heidi Specht sollte abwarten, bis ihr Auge immer schlechter wird und immer schlechter wird und sie irgendwann nichts mehr sieht?
1: Wenn man das ganz hart ausdrücken will, war es genau so. Aber da kommt ihr plötzlich der Zufall zu Hilfe.
0: Der Zufall.
1: Heidi Spechts Augenarzt in Leer, der praktiziert in so einer Gemeinschaftspraxis mit vielen Augenärzten. Und der Augenarzt, der sie normalerweise betreut, ist eines Tages im Urlaub. Anstatt ihrem normalen Arzt kümmert sich deswegen der Chef der ganzen Augenklinik, Dieter Hagedorn, um sie.
0: Und der hat jetzt irgendeine andere Idee, oder?
1: Der hat tatsächlich eine andere Idee. Also er kann sich einfach nicht vorstellen, dass diese fortschreitende Erblindung von Heidi Specht, dass es dafür keine Erklärung geben soll. Deshalb hat er sich alles nochmal ganz genau angeguckt, hat Heidi Spechts Augen nochmal untersucht und auch ihre Patientenakte nochmal gründlich durchgeschaut. Dabei fällt ihm auf, dass sie weder beim Hals-Nasen-Ohrenarzt noch beim Zahnarzt war im Zusammenhang mit dieser Augengeschichte.
0: Hals-Nasen-Ohrenarzt, Zahnarzt, sie hat Probleme an den Augen.
1: Hat Heidi Specht den Dieter Hagedorn dann wohl auch gleich gefragt?
2: Naja, sie hat mich schon ein bisschen fragend angeguckt, was das denn jetzt damit wohl zu tun hätte. Und sie wäre nun doch auch in zwei Kliniken schon gewesen und in einer Uniklinik. Aber ich habe ihr erklärt, dass das eine Chance sein kann.
0: Also glaubt Dieter Hagedorn jetzt tatsächlich, dass hinter all dem ein Problem vielleicht mit den Ohren oder aber auch mit ihren Zähnen stecken könnte?
1: Genau so habe ich ihn auch verstanden. Wobei das zugegebenermaßen relativ unwahrscheinlich klingt. Edgar Specht hatte auch so seine Probleme, sich das vorzustellen.
3: Nee, eigentlich gar nicht. Also überhaupt nicht. Ich wusste auch gar nicht, was wir da jetzt sollten. Also ich hatte schon fast meiner Frau davon abgeraten. Ich sage, ist ja eigentlich nur Quälerei noch. Aber die Hoffnung stirbt bekanntlich zuletzt.
0: Also hat Heidi Specht tatsächlich bei beiden Ärzten Termine gemacht.
1: Hat sie. Zwei Tage später sitzt Heidi Specht bei dem Zahnarzt Dominik Rindermann auf dem Behandlungsstuhl und erzählt ihm, was für ein Problem sie hat. Der Zahnarzt schaut sich natürlich ihr Gebiss an und verschafft sich einen ersten Überblick. Aber da ist alles in bester Ordnung.
0: Also weiter zum Hals-Nasen-Ohrenarzt.
1: Nicht so schnell. Also okay. Um ganz sicher zu gehen, macht Dr. Rindermann noch ein paar Röntgenbilder von Heidi Spechts Gebiss. Und da findet er was.
4: Dann hat es ja ein bisschen gedauert, bis das Bild entwickelt wurde. Und dann hat er zu mir gesagt, ja, wollen Sie es wissen? Ich sage, ja, auf jeden Fall. Ja, Sie haben da eine Entzündung an der rechten Seite.
5: Ja, da fiel mir doch gleich dieser Zahn da schon ins Auge förmlich. Ne, der war wurzelbehandelt. Direkt mit Lagebeziehung zur Kieferhöhle, zum Boden der Kieferhöhle. Und die war auch entsprechend verändert. Also man konnte sehen, dass dort eine Entzündung vorlag.
0: Also der entzündete Zahn sitzt im rechten Oberkiefer in unmittelbarer Nähe zu Heidi Spechts erkranktem Auge. Das wäre doch eigentlich vielleicht doch eine Lösung.
1: Dominik Rindermann ist da leider nicht ganz so sicher. Also als Heidi Specht ihm schon vor Freude um den Hals fallen will, bremst er sie.
5: Ob das damit nun mit dieser Sehschwäche einhergeht, das kann ich nicht wirklich sagen. Aber ich sag, raus müsste in jedem Fall.
0: Das klingt jetzt ehrlich gesagt für mich ganz logisch. Wenn da oben eine Entzündung drin ist, dann muss der Zahn weg.
1: Naja, aber anatomisch gesehen ist es in der Tat schwierig, da einen Zusammenhang herzustellen. Und zwar ist es so, dass zwischen dem entzündeten Zahn und dem Sehnerv ist ein riesiger Hohlraum, nämlich die Kieferhöhle. Und da ist außer Luft nicht viel drin.
0: Gut, okay, das ist ein Argument. Aber warum hat denn eigentlich Heidi Specht von diesem entzündeten Zahn nichts gemerkt? Das muss doch wirklich wehgetan haben.
1: Das ist ganz einfach. Und zwar war dieser Zahn schon wurzelbehandelt. Also da war kein Nerv mehr in dem Zahn und deswegen hat sie von der Entzündung auch nichts gespürt.
0: Ah, okay. Was ist dann passiert?
1: Gleich am nächsten Tag hat Heidi Specht wieder einen Termin bei ihrem Zahnarzt und der braucht nicht mal eine Viertelstunde. Und dann hat er den entzündeten Übeltäter gezogen.
0: Das hat sicher auch wehgetan. Darüber mag ich jetzt gar nicht nachdenken. Was ist dann passiert?
1: Dann geschieht ein kleines Wunder.
3: Das war der Freitag, also den werde ich wahrscheinlich im Leben nicht wieder vergessen.
4: Samstagmorgen habe ich zu meinem Mann gesagt, du glaubst es nicht, ich kann schon wieder ein bisschen besser gucken.
0: Wie das denn? Wie geht das denn?
1: Ja, es kommt sogar noch besser.
3: Das hat sich in den nächsten Tagen dann soweit wieder verbessert, dass sie dann Mittwoch mich anrief. Ich war wieder auf der Baustelle. Edgar, ich kann wieder Zeitung lesen. Es ist genau wie vorher.
0: In nur 5 Tagen alles weg. Sie kann wieder was sehen. Da ist also ganz offensichtlich tatsächlich dieser entzündete Zahn schuld an den Problemen mit den Augen gewesen. Aber wie erklären die Ärzte sich das denn jetzt? Du hast ja eigentlich gesagt, anatomisch geht es nicht.
1: Und trotzdem gibt es da einen Zusammenhang, der offensichtlich schon seit Urzeiten bekannt ist. Also laut Sabine Eisenbrei, das ist die Professorin von der Pius-Klinik in Oldenburg, kennt man dieses Phänomen im Ammerlandkreis, das ist der Nachbarkreis von Ostfriesland, schon sehr lange.
6: Was ich sehr spannend fand, ist, dass ja wirklich in dem Umkreis meines Wirkungsbereichs der sogenannte Augenzahn gar nicht so unbekannt ist. Und die Ammerländer Bevölkerung ja doch einen Zusammenhang zwischen bestimmten Zähnen und Augenerkrankungen und der Verschlechterung des Sehens traditionell herstellt.
0: Der Ammerländer Augenzahn. Noch nie gehört, ehrlich gesagt. Klingt aber irgendwie auch wirklich überzeugend. Hat dir denn einer der Ärzte erklärt, wie das medizinisch zusammenhängen könnte? Schließlich gibt es ja immer noch diese, wie hast du es gesagt, große leere Kieferhöhle zwischen Augen und Zahn.
1: Die beste Erklärung dafür hat Dieter Hagedorn. Das ist der Augenarzt aus Leer, der ja selber auch auf die Idee mit dem Zahn überhaupt gekommen ist.
2: Da fliegt natürlich nichts durch die Höhle. Aber die Verbindung durch die Blutbahn ist ja relativ kurz von da nach da. Und diese Entzündungsmediatoren, die können sowohl von den Mandeln als auch von den Nebenhöhlen als auch von Zähnen durch die Blutbahn durchaus auch bis zum Sehnerven kommen.
0: Also das bedeutet jetzt, diese Entzündungsstoffe sind vom Herd am Zahn über das Blut zum Sehnerv gespült worden und haben dort dann auch diese Entzündung ausgelöst, richtig?
1: Genau, und als die Entzündung am Zahn verschwunden war, ist auch die Entzündung am Sehnerv verschwunden.
0: Okay.
1: So stelle ich mir das zumindest vor. Der einzige von den beteiligten Ärzten, der das etwas skeptischer sah, das ist Richard Beer, der Neurologe aus der Ammerland-Klinik in Westerstede.
7: Dass dann im Nachgang in so einer Kürze tatsächlich die Sehstörung sich gebessert hat, kann ich mir trotzdem nicht erklären. Aber wer heilt, hat recht, und das finde ich gut.
0: Und die Spechts waren natürlich zufrieden, denke ich, oder?
1: Die waren zufrieden. Wie das medizinisch alles zusammenhängt, das interessiert die Spechts eigentlich gar nicht. Die freuen sich nur darüber, dass Heidi Specht jetzt wieder sehen kann. Und das übrigens schon seit 5 Jahren. Ich habe vorgestern mit ihnen telefoniert und naja, bis heute gab es keinen Rückfall mehr. Also es war wirklich der Augenzahn.
3: Seit dem Tage gehen wir anders durch die Welt.
4: Was, ich habe so ein Glück gehabt, dass das jetzt wieder alles gut geworden ist.
3: Man hat ein neues Leben geschenkt gekriegt.
0: Volker, erstmal vielen Dank für heute.
1: Bitte, bitte.
0: Mein Name ist Anja Martini und ich danke Ihnen fürs Zuhören und sage bis ganz bald.

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1: Um 15 Uhr mit Milat Kupay. Nach dem schlechten Abschneiden bei den jüngsten Landtagswahlen und angesichts weiter sinkender Umfragewerte beraten Spitzenpolitikerinnen und Politiker der CDU über Wege aus der Krise. Es bestehe Handlungsbedarf, so Generalsekretärin Hoppermann am Mittag zu Beginn der zweitägigen Klausur des Parteipräsidiums in Berlin.
2: Wir haben die Warnsignale der vergangenen Landtagswahlen deutlich wahrgenommen. Es geht darum, Vertrauen für uns und unsere Politik zurückzugewinnen und dabei die Modernisierung unseres Landes nicht aus dem Blick zu verlieren, aber auch die Lebenswirklichkeit der Menschen anders zu adressieren und die Herausforderungen auch anzuerkennen. Dabei ist die Klausurtagung heute nicht die eine Wunderwaffe, sondern der Beginn eines Prozesses, den wir sowohl in der Bundesregierung und der Regierungspolitik als auch in der Partei beginnen.
1: CDU-Generalsekretärin Hoppermann. Nach einem folgenschweren Raketenangriff bleibt der Betrieb am Flughafen der saudi-arabischen Hauptstadt Riad noch bis mindestens heute Abend unterbrochen. Das geht aus Daten von Flightradar24 hervor. Bei dem Angriff, für den die Houthi-Miliz aus dem Jemen verantwortlich gemacht wird, starben 12 Menschen, mehr als 300 wurden verletzt. Ob sich jetzt die USA direkt einschalten, sei unklar, erklärt ARD-Korrespondentin Anna Osius.
3: Ja, die USA sind enge Verbündete der Saudis und mehrmals haben die Saudis in den vergangenen Wochen auch die USA um Hilfe gebeten, weil die Houthi eben so massiv Saudi-Arabien angegriffen haben. Hilfe kommt aber nur zögerlich, muss man sagen. Die USA wollen sich da eigentlich raushalten. Unklar ist, ob das jetzt so bleibt nach diesem heftigen Angriff. Trump hat sich erstmal entsetzt über den Angriff gezeigt. Das Problem ist ja auch, das Ganze ist eigentlich wegen des USA-Iran-Kriegs wieder erst aufgeflammt. Denn die Houthi sind einfach enge Verbündete des Iran, die Saudis Verbündete der USA. Das heißt, wir sehen hier wirklich, wie sich der Krieg auf die gesamte Region ausgeweitet hat.
1: Die polnische Polizei geht Hinweisen auf einen möglicherweise geplanten Anschlag auf Regierungsmitglieder nach. Wie es aus dem Innenministerium hieß, wird der Vorgang sehr ernst genommen. Aus Warschau, Paulina Milling.
4: Gegen 7 Uhr früh habe man Premierminister Donald Tusk und Verteidigungsminister Władysław Kosiniak-Kamysz über eine eventuelle Bedrohung informiert. Es habe eine hohe Wahrscheinlichkeit bestanden, dass Pläne umgesetzt werden könnten, hieß es bei einem Pressebriefing des polnischen Innenministeriums und der Geheimdienste. Aufgrund der Situation kamen heute Vertreter sämtlicher Sicherheitsbehörden im Antiterrorismuszentrum in Warschau zusammen. Details zum eingegangenen Hinweis wurden wegen laufender Ermittlungen nicht genannt.
1: Die Forderung von US-Präsident Trump, den ukrainischen Präsidenten Selenskyj abzulösen, stößt in der Ukraine auf Kritik. Regierung und Opposition stärkten Selenskyj demonstrativ den Rücken. Aus Kiew, Nils Buhler.
5: Präsident Volodymyr Selenskyj führe das Land in Kriegszeiten, schrieb der ukrainische Außenminister Andriy Sybiha auf der Plattform X. Selenskyj genieße die Unterstützung des ukrainischen Volkes und dieses habe das Recht, selbst zu entscheiden. Äußerungen aus dem Ausland bestätigten nur, dass Selenskyj seine Aufgabe gut erfülle. Selenskyj selbst reagierte bisher nicht direkt auf Trumps Äußerungen, bekräftigte aber sein Angebot, die Angriffe auf russische Energieanlagen zu stoppen. Dafür müsse Russland seinerseits Angriffe auf ukrainische Energieinfrastruktur einstellen, schrieb er in seinem Telegram-Kanal.
1: Das waren die Nachrichten. Das Wetter in Norddeutschland. Zeitweise Auflockerungen, auch Schauer oder einzelne Gewitter, Höchstwerte 11 bis 15 Grad. Nachts fast überall trocken, vereinzelt Regen, teilweise neblig. Tiefstwerte 11 Grad auf Sylt bis 5 Grad in Friedrichstadt, örtlich kühler. Morgen zeitweise freundlich, oft bleibt es trocken bei 13 bis 17 Grad. Und die Zeit, es ist 15:04 Uhr.

0: Stellt euch einen Mann vor, Mitte 80, akademischer Hintergrund, liest gern, geht einmal die Woche zum Tischtennis im Verein, spielt Schach mit dem Enkel und macht für die Familie immer noch die Steuererklärung selbst. Mittlerweile, wie viele ältere Menschen mit ein paar Grunderkrankungen, soweit aber alles stabil. Aber dann muss er zu einer aufwendigen Zahnbehandlung. Verläuft auch erstmal glatt, doch wenig später bekommt er plötzlich Fieber und fühlt sich absolut nicht gut.
1: Ja, das Fieber war sehr hoch und mir ist ganz matt gewesen, wie man so, wenn man hohes Fieber hat, wie man sich dann fühlt. Schlecht.
0: Das ist mein Vater. Wir haben uns entschieden, in dieser Podcast-Folge etwas zu machen, was wir sonst eher nicht tun, aus Gründen der journalistischen Distanz, nämlich eine ganz persönliche Geschichte zu erzählen. Aber in diesem Fall steht sie beispielhaft für ganz vieles.
2: Und was ist da konkret passiert? Hatte er einen Infekt?
0: Ja, so vermuten wir es. Vielleicht auch irgendeine Entzündungsreaktion infolge der Zahnbehandlung. Die war ziemlich invasiv. Das war eigentlich eine kleine Operation. Also es gibt auch die Vermutung, dass die Belastung dadurch für einen über 80-Jährigen viel zu groß war und man das vielleicht hätte anders machen sollen. Aber das lässt sich im Nachhinein eigentlich gar nicht mehr so richtig klären. Das Fieber war jedenfalls so hoch, dass er deshalb in die Notaufnahme musste, weil der Verdacht auf eine Sepsis bestand.
2: Also Blutvergiftung, umgangssprachlich.
0: Genau. Und von da an ging es plötzlich rapide bergab mit ihm. So sehr, dass er am Ende überhaupt nicht mehr ansprechbar war.
2: Also hat er auch kognitiv abgebaut?
0: Genau.
1: Gefühl in der Notaufnahme war eigentlich Unwohlsein. Und dass es irgendwie nicht weiterging und ich das Gefühl hatte, ich sei irgendwie abgeschoben. So ein diffuses Unwohlsein und dass ich mich gegen alles wehren müsse, weil die ganze Welt irgendwie gegen mich war.
0: 24 Stunden später wissen wir, mein Vater hat ein Delir entwickelt. Und was da passiert, ist wirklich erschreckend. Medizinisch, aber auch in der Versorgung. Ihr hört Synapsen, den Podcast über Wissenschaft und Gesundheit. Wir stellen hier die menschliche Gesundheit in den großen Zusammenhang. Also, wie hängt sie mit der Gesundheit unseres Planeten zusammen? Was folgt daraus für unser Gesundheitssystem? Und wir gucken uns auch ein bisschen genauer an, wie Wissenschaft überhaupt zustande kommt, was Unsicherheiten und offene Fragen angeht. Synapsen ist ein Podcast von NDR Info für die ARD. Ich bin Corinna Hennig. Und an meiner Seite, oder besser gesagt gegenüber von mir heute, ist mal wieder meine Kollegin Daniela Remus, die schon lange als Wissenschaftsjournalistin arbeitet und das Thema Altersmedizin für diese Folge recherchiert hat.
2: Und das können wir schon mal verraten, klang ja jetzt eben schon ein bisschen an. Es ist für uns beide eine ziemlich persönliche Podcast-Folge. Wir haben beide nämlich sehr schmerzhaft die Erfahrung machen müssen, dass alte Menschen als Patienten ganz besondere Bedingungen mitbringen.
0: Und dass unser Gesundheitssystem darauf womöglich noch gar nicht gut genug eingestellt ist. Dazu braucht es nämlich viel, viel Aufklärung.
2: Wir müssen uns also die Frage stellen, müsste Altersmedizin, also Geriatrie, nicht einen ähnlichen Sonderstatus bekommen, wie zum Beispiel die Kindermedizin? Und was genau macht diese Patientengruppe eigentlich so besonders?
0: Fangen wir mal bei der Aufklärung an. Ich habe festgestellt, dass selbst medizinisch interessierte Menschen mich eigentlich angeguckt haben wie ein Auto, wenn ich erzählt habe, mein Vater hatte ein Delir. Erklär mal kurz, Daniela, was da eigentlich passiert. Was ist das genau, ein Delir?
2: Also ein Delir ist tatsächlich genau das, was ihr erlebt habt. Also ein Zustand kompletter Verwirrtheit. Häufig sind die Menschen dann gar nicht mehr ansprechbar. Manche werden aggressiv, sie randalieren oder halluzinieren. Und ein Delir gilt in der Medizin als klassische Alterserkrankung.
0: Haben wir da eigentlich Zahlen zu, wie häufig das vorkommt?
2: Ja, also je älter ein Mensch ist, desto wahrscheinlicher ist, dass er oder sie bei einem Krankenhausaufenthalt ein Delir erleidet. So über den Daumen gerechnet sagt die Forschung, dass gut ein Drittel aller Patienten, die älter sind als 65 Jahre, im Lauf einer Behandlung im Krankenhaus auf einer ganz normalen Station, dass sie ein Delir bekommen oder eben ein Delir erleiden. Und es gilt damit tatsächlich als die häufigste neuropsychiatrische Komplikation, die ältere und alte Menschen bekommen können, wenn sie in eine Klinik müssen.
0: Gut ein Drittel. Das ist schon erstaunlich, wenn man sich vor Augen hält, wie viele Menschen davon trotzdem noch nie gehört haben. Ehrlich gesagt, Ich wusste damals auch nur deshalb sofort, was das ist, weil du es mir früher schon mal erzählt hattest, Daniela. Denn dein Vater hatte das auch mal.
2: Ja, genau. Das ist bei meinem Vater, ist das jetzt 9 Jahre her. Und seine Geschichte ging ein bisschen anders los als eure. Da kommen wir ja sicherlich später auch noch drauf zu sprechen. Lass uns doch erstmal sagen, wie ging es denn bei euch weiter?
0: Also, was passierte, ist eigentlich ein bisschen bezeichnend. In der Notaufnahme war es nämlich so, dass mein Vater mitgenommen wurde. Meine Mutter durfte nicht zu ihm. Und wir haben dann mehrere Stunden im Wartezimmer gesessen, während er untersucht wurde.
2: Und eine Sepsis war es nicht?
0: Nein, das war es nicht. Das konnten die relativ schnell ausschließen. Aber das war es dann eigentlich auch schon. Also, was dann folgte, hat vermutlich alles überhaupt erst in Gang gebracht.
2: Und inwiefern?
0: Naja, man muss sich vorstellen, in so einer Notaufnahme ist ja echt viel Stress. Wer keine lebensbedrohlichen Verletzungen oder Erkrankungen hat, muss oft lange warten. Kennen viele von uns wahrscheinlich, die schon mal in der Notaufnahme waren. Und wie genau mein Vater da versorgt wurde, wir waren ja nicht bei ihm. Ob er überhaupt mal was zu trinken bekommen hat, das konnten wir hinterher gar nicht nachvollziehen. Er selbst weiß davon jedenfalls fast nichts mehr heute.
1: Ich erinnere mich konkret nur an eine einzige Szene, dass ich plötzlich mit den nackten Füßen in meinem Blut stand. Das heißt, aus meinem Arm tropfte Blut.
0: Tja, und das ist tatsächlich offenbar eine reale Erinnerung.
2: Ja.
0: Es war nämlich so, sie hatten ihm einen Zugang in die Vene gelegt, aber die Kanüle hat er sich ziemlich schnell rausgerissen in seiner Verwirrung. Deshalb diese Sache mit dem Blut. Sie haben ihm später bescheinigt, dass er dehydriert war, aber dass er innerhalb weniger Stunden in ein Delir gerutscht war, das hat offenbar keiner erkannt.
2: Also, wir können feststellen, schon die Erstversorgung war ein echtes Problem.
0: Genau. Dazu kommt, sein Medikamentenzettel, den meine Mutter den Sanitätern im Krankenwagen extra gegeben hatte, der war irgendwo verloren gegangen.
2: Der Klassiker.
0: Man muss dazu wissen, mein Vater hat Parkinson, allerdings ziemlich gut eingestellt. Also es hat jetzt erstmal grundsätzlich mit dem Delir nicht viel zu tun. Also er ist wirklich nicht so wahnsinnig eingeschränkt, muss aber eben regelmäßig Medikamente nehmen. Das war schon dann ein Problem mit diesem Zettel. Ich kürze das hier mal ab. Unser Eindruck in der Situation war jedenfalls, dass er zu Hause besser versorgt wäre. Und im Krankenhaus hieß es dann auch, neurologisch gäbe es keinen Anlass, ihn da zu behalten. Wir nehmen ihn also in der Situation wieder mit, was schwierig genug ist, weil er schon da nicht mehr wirklich gehen kann. Aber zu Hause geht es dann erst so richtig bergab mit ihm. Relativ bald hört er ganz auf zu sprechen und schläft irgendwann im Sitzen so mehr oder weniger ein. So richtig wach wird er dann gar nicht mehr. Zumindest nicht so, dass er ansprechbar ist. Wenn er die Augen aufmacht, guckt er gar nicht mehr richtig hin, murmelt irgendwas Unverständliches und macht einen extrem verängstigten Eindruck. Bisschen so wie ein Mensch mit starker Demenz.
2: Also zu Hause ging es dementsprechend auch nicht?
0: Nein. Am späteren Abend haben wir dann nochmal den Notruf gewählt, weil es ging einfach nicht mehr. Wir konnten ihn nicht mal zur Toilette bringen, vernünftig. Und diesmal kam mein Vater dann in eine andere Notaufnahme. Wir wohnen ja in Hamburg und in der Großstadt geht es nicht nur nach räumlicher Nähe, sondern auch danach, wer gerade nicht überlastet ist. Und da lief es dann wirklich besser. Relativ schnell wurde die Diagnose Delir gestellt und er kam dann innerhalb von ein paar Stunden auf die neurologische Station.
2: Ja, dein Beispiel zeigt aber wirklich, wie wenig das System auf dieses konkrete Krankheitsbild eingestellt ist. Und wie war das dann auf der Neurologie? Konnten die dann besser damit umgehen mit dem Delir?
0: Naja, ein Arzt hat da ja die Diagnose gestellt. So gesehen erstmal ja, aber was das Pflegepersonal angeht, waren auch nicht alle aufgeklärt. Da war zum Beispiel auch ein Pfleger dabei, der wirklich nur ganz schwer davon zu überzeugen war, dass mein Vater nicht dement ist. Und wenn man keine Ahnung hat, muss man auch ein bisschen verstehen, dann kann das auch ganz ähnlich aussehen wie eine schwere Demenz. Er konnte nicht mehr sprechen oder gehen, auch nicht. Er war verwirrt, er war verängstigt und auch so ein bisschen zornig, was man auch von Demenzpatienten kennt. Letztlich hat nur geholfen, dass meine Mutter sich mehr oder weniger erstritten hat, bei ihm im Zimmer bleiben zu dürfen, also damit untergebracht zu werden. Das geht aber im Krankenhaus natürlich in den wenigsten Fällen. In diesem halt mit gutem Willen irgendwie ging es dann schon.
1: Ja, das war das Entscheidende und das Wichtigste überhaupt. Also ich weiß, dass ich ein richtiges Glücksgefühl empfunden habe, als klar war, dass Beate bei mir im Zimmer im Krankenhaus mit übernachten würde. Das fand ich nun ganz toll und das war also ganz unerwartet und war das Schönste überhaupt, was ich mir denken konnte zu der Zeit.
0: Also Beate, kann man sich denken, ist meine Mutter. Und sie hat dann wirklich tagelang kaum geschlafen, weil sie die ganze Zeit im Krankenhaus war. Sie saß meistens an seinem Bett und hat seine zitternden Hände festgehalten und mit dem Pflegepersonal rumargumentiert. Und wir haben mit vereinten Kräften immer wieder versucht, ihm seine Tabletten zu geben. Also meine Mutter, meine Schwester und ich. Denn das war auch so ein Problem. Parkinson-Medikamente gibt es erstmal nur in Tablettenform. Die konnte man ihm nicht intravenös einflößen. Und das Schlucken, das hat er halt meistens verweigert. Er hat die Zähne zusammengebissen. Jetzt habe ich diese lange Leidensgeschichte hier erzählt, aber sie sagt auch tatsächlich viel Beispielhaftes aus, hast du eben schon gesagt, oder?
2: Ja, genau. Und deshalb finde ich es auch wirklich richtig gut, das nochmal so ein bisschen ausführlicher so zu schildern. Das ist nämlich ganz häufig, dass ein Delir wirklich im Krankenhaus entsteht, durch diese Situation in der Klinik, so wie du es auch beschrieben hast. Man kommt da aus ganz anderen Gründen hin und das ist eben extrem belastend für alte Leute.
0: Das führt uns zum Grundproblem hinter diesem Phänomen, denn es ist ja gar nicht so selten, dass alte Leute, wie du sagst, ursprünglich mit einem ganz anderen Problem ins Krankenhaus kommen. Also Klassiker, zum Beispiel ein Oberschenkelhalsbruch. Dort werden sie dann behandelt oder auch erfolgreich operiert. Aber nach der Entlassung sind dann viele nicht mehr in der Lage, ihr Leben selbstständig zu leben.
2: Ja, und zwar eben nicht, weil der Bruch nicht heilt oder nicht angemessen versorgt worden wäre, sondern weil der Krankenhausaufenthalt dazu geführt hat, dass sie eben nicht mehr selbstständig leben können, dass sie zum Beispiel pflegebedürftig geworden sind.
0: Daniela, du hast dich auf den Weg gemacht, für unsere heutige Synapsenfolge rauszufinden, was genau eine altersgerechte Medizin ausmacht und warum es sie braucht. Du warst in einem geriatrischen Krankenhaus, aber auch in einer Klinik, die es zu ihrem ganz normalen Programm gemacht hat, mit älteren und alten Menschen anders umzugehen als mit 40- oder 50-Jährigen.
2: Stimmt. Es gibt einen Zweig in der Medizin, der sich auf diese vulnerable Klientel spezialisiert hat. Das ist die sogenannte Geriatrie. Und es ist wirklich klasse. Also deren Ansatz, die gucken ganzheitlich. Die gucken, in welchem Zustand befindet sich ein Mensch und eben nicht, welches Organ schwächelt, was hat der sich gebrochen. Und dann eben die Frage, was können wir dagegen machen? Also jetzt erstmal so ganz grob sozusagen skizziert.
0: Die schlechte Nachricht ist aber, diese spezialisierte Medizin ist noch überhaupt nicht selbstverständlich und die ist auch noch längst nicht überall angekommen. Okay, fangen wir mal an mit einer Bestandsaufnahme. Wer schwer krank oder verletzt ist, muss im Krankenhaus behandelt werden. Ich habe mal nachgeschlagen, jedes Jahr werden bei uns in Deutschland in den Kliniken mehr als 17 Millionen Menschen stationär behandelt. Wie viele dieser Krankheitsfälle fallen in die Altersgruppe 60 plus?
2: Über die Hälfte aller Menschen, die in einem Krankenhaus in Deutschland behandelt werden, sind älter als 60.
0: Aber diese Gruppe macht ja nicht die Hälfte der Bevölkerung aus, muss man sagen.
2: Nee, genau. Nur knapp ein Drittel der Gesamtbevölkerung. Also ungefähr 28 Millionen Menschen. Das ist der Stand heute, 2026. Aber es ist eben davon auszugehen, dass wegen des demografischen Wandels diese Verteilung sich noch verstärken wird in den nächsten Jahren. Also, dass diese Altersgruppe vorrangig in den Kliniken behandelt werden müssen. Und wenn wir jetzt in die höheren Altersgruppen hineinschauen, nochmal so ein bisschen genauer, dann wird eben diese Diskrepanz immer deutlicher zwischen dem Anteil der Altersgruppe an der Gesamtbevölkerung und an den Krankenhausaufenthalten.
0: Jetzt ist es bei Kindern ja schon so, dass es extra spezialisierte Stationen gibt. Also ein Kind wird grundsätzlich immer auf der pädiatrischen Station behandelt. Alte Menschen kommen aber in der Regel nicht automatisch in die Geriatrie. Dabei ist das, wie du gesagt hast, extra eine eigene Fachrichtung, also die Altersmedizin oder Heilkunde des Alters. Warum macht man das eigentlich nicht grundsätzlich analog, so wie bei den Kindern?
2: Ja, das habe ich mich natürlich auch gefragt. Aber wenn wir einfach nur mal uns die Zahlen vergegenwärtigen, dann ist die Frage damit eigentlich schon beantwortet. Also insgesamt können in den deutschen Kliniken theoretisch rund 470.000 Betten belegt werden. Also die sind die Kliniken so ausgestattet, dass sie die auch tatsächlich mit Personal bedienen können.
0: Betreibbare Betten.
2: Genau das haben wir ja alle in der Corona-Pandemie gelernt. Aber für die Akutgeriatrie stehen nur 20.000 Betten bereit und für die geriatrische Reha nur 5.000 Betten. Also 25.000 im Prinzip nur für diese Altersgruppe, ausdrücklich.
0: Also das heißt, noch nicht mal 5% aller Betten sind für die Geriatrie verfügbar.
2: Genau, aber die Hälfte aller Patienten ist potenziell besonders vulnerabel, also verletzlich und anfällig. Und das heißt natürlich im Umkehrschluss, die meisten der älteren und alten Menschen kommen in ein ganz normales Krankenhaus, auf eine ganz normale Station und die werden dort eben dann auch ganz normal behandelt.
0: In Anführungszeichen ganz normal behandelt. Das lass uns jetzt mal mit einem Beispiel beleuchten. Nehmen wir mal an, ein 85-jähriger Mann stürzt, bricht sich den Oberschenkelhals, das ist ja so ein typisches Problem, und kommt mit dem Rettungswagen in die Notaufnahme einer Klinik. Nennen wir ihn mal Georg.
2: Ja, Und dann läuft eben das ganz normale Programm ab, so wie für jeden anderen auch. Du wartest, die Ärzte, das Pflegepersonal, die sausen umher. Mal spricht der eine mit dir, dann wieder der andere. Dann kommst du in diese Räume, in denen die ganzen Diagnostikgeschichten ablaufen. Also Ultraschall, MRT, was auch immer, je nach Fall. Dann musst du wieder warten, keiner hat Zeit, alle sind in Eile. Dann kommen die Ärzte oder ein Arzt kommt dann, eine Ärztin, erklärt voller Fachausdrücke und aber natürlich unheimlich gehetzt im Schnelldurchgang, was dir dann fehlt. So, und jetzt muss man sich klar machen, dass viele der älteren und alten Menschen, die hören nicht mehr richtig, die können auch nicht mehr richtig sehen. Also jetzt nur mal so ganz basal. Man hat zu Hause seinen ganz gemütlichen Rhythmus und jetzt plötzlich ist alles komplett anders. Zack, zack, zack. Also schon allein das Tempo und diese total veränderte Umgebung kann eben wirklich eine extrem verunsichernde Situation sein, die dann eben schnell zur Überforderung führt.
0: Das ist ja ziemlich genau das, was meine Familie erlebt hat. Wir kennen das alle. Notaufnahme ist Stress. Einmal, weil es dort so ist, wie es ist. Aber auch, weil ja vorher was passiert ist, was dich aus dem Alltag rausgerissen hat. Also Sturz, Unfall und so weiter. Und auch später war das ein Problem auf Station dann, was du angesprochen hast, die Kommunikation. Ich weiß, dass das für meine Eltern zum Beispiel eine extrem stressige Situation war, auch für meine Mutter. Die musste sich ständig Listen schreiben mit all dem, was sie schnell bei der Visite noch fragen wollte, damit es nicht unterging. Es ging ja auch immerzu um eine Vielzahl von Medikamenten, die mein Vater ohnehin schon nehmen musste und bei denen dann auch die Dosis verändert werden sollte oder der Einnahmezeitraum, weil dann neue Tabletten dazu kamen, die wiederum Wechselwirkungen haben konnten.
2: Ja, genau. Und die Medikamente, damit haben wir eben schon mal eins der Probleme benannt, die wirklich einen ganz spezifischen Umgang mit älteren Patienten erfordert. Und jetzt kommt bei den älteren und alten Menschen oder bei unserem Beispielpatienten Georg eben noch was hinzu, was eben nicht immer auf den ersten Blick erkennbar ist. Also Alterseinschränkungen. Ich habe ja eben schon zwei genannt, mit dem Hören und mit dem Sehen. Natürlich sieht man jemanden an, ist der jetzt 30 oder ist der doch eher 80?
0: Klar.
2: Aber das alleine, also zum Beispiel die Falten im Gesicht, die sagen jetzt nichts darüber aus, wie ein Mensch individuell gealtert ist. Also das heißt, man weiß nicht in dem Moment, in welchem Zustand ist denn dieser Mensch jetzt in die Notaufnahme gekommen. Und ich schließe jetzt mal ganz ausdrücklich diejenigen aus, die einen Rollator brauchen oder die dement sind, wo das alles also sozusagen schon bekannt ist, sondern ich spreche von allen anderen, denen erstmal so von außen nicht wirklich etwas anzumerken ist.
0: Es müsste also bei Ankunft im Krankenhaus erstmal geklärt werden, wie ist zum Beispiel unser Georg denn individuell gealtert, um dann angemessen darauf reagieren zu können.
2: Ganz genau, weil nämlich sonst eben Fehleinschätzungen wirklich unvermeidlich sind.
0: Jetzt habe ich im Vorfeld dazu schon einen Begriff von dir gelernt. Geriatrisches Assessment.
2: Und so heißt das, was es im Umgang mit älteren Patienten wirklich braucht. Und geriatrisches Assessment, das ist auch erst seit 2 Jahren ungefähr in den Leitlinien verankert. Also seit Sommer 2024, ist also noch recht frisch. Und es geht aber eben nicht so, also nebenbei. Das hat mir zum Beispiel Professor Markus Gödel erklärt. Er ist Geriater und er leitet das Albertinenkrankenhaus in Hamburg. Das ist ein geriatrisches Krankenhaus. Und er sagt, es braucht eben eine ganz, ganz spezielle Herangehensweise, um dieses geriatrische Assessment überhaupt durchführen zu können.
3: Es gibt eigentlich kein Organ, bei dem wir nicht wissen, es altert mit der Zeit mit. Und das führt zu funktionellen Einschränkungen, die meistens erst gar nicht relevant sind, aber es gehen dann einfach Reserven verloren. Also wir brauchen nicht die 100%, da reichen dann 50, 30% aus, alles Funktionsreserve, die wir bei hoher Anstrengung oder bei Krankheit dann auch benötigen. Und je älter wir werden, umso mehr geht von dieser Funktionsreserve dann einfach auch, ja, verlieren wir.
2: Und diese fehlenden Funktionsreserven, von denen er jetzt hier gerade gesprochen hat, die sind aber eben nicht unbedingt und auch nicht sofort bei einem flüchtigen Gespräch, so wie die ja in der Notaufnahme dann häufig stattfinden, da kann man die nicht eben unbedingt sofort erkennen. Und deshalb, wegen dieser Erkenntnisse, hat die Fachgesellschaft für Geriatrie es eben durchgesetzt, dass es bei der Aufnahme eines Patienten ab 60, 65 ein sogenanntes geriatrisches Assessment geben sollte. Aber, wie gesagt, erst 2024.
0: Also ganz konkret, dass systematisch geschaut werden müsste mit bestimmten medizinischen Parametern, wie der Gesundheits- bzw. Alterszustand eines Patienten ist.
2: Ja, Und das ist jetzt sogar Gegenstand einer S3-Leitlinie, also das ist eine Behandlungsempfehlung nach aktuellem wissenschaftlichen Erkenntnisstand. Und das hat mir der Gerontoanästhesist Professor Rainer Kiefmann erzählt. Er arbeitet am Rotkreuz-Klinikum in München, da habe ich ihn getroffen, und am Universitätsklinikum Eppendorf in Hamburg. Und er arbeitet wirklich seit Jahren daran, wissenschaftlich auch dafür zu werben und es bekannter zu machen, dass Krankenhausaufenthalte so gestaltet werden müssen, dass ältere und alte Menschen davon profitieren und dass sie nicht versehentlich dadurch sogar deutlich geschädigt werden.
0: Du sagst, die haben das durchgesetzt mit einer Leitlinie. Wir haben es jetzt aber ja nicht so erlebt.
2: Nee, hör mal dazu vielleicht, was Rainer Kiefmann sagt.
4: Also theoretisch, die Leitlinie gibt es und eigentlich im idealen Fall müssten das jetzt eigentlich alle Krankenhäuser machen. So, das dauert natürlich immer ein bisschen, bis sowas implementiert ist, aber nichtsdestotrotz, ich glaube, diese Leitlinie, das war schon mal die Grundvoraussetzung, dass die Verhältnisse hier besser werden.
2: Ja, und als ich ihn dann nachfragte, ja, wie viele Kliniken machen das denn jetzt schon so? Da hat er gesagt, naja, das brauche eben Zeit.
0: Nun gut, aber jetzt mal vorausgesetzt, die Kliniken halten sich an diese Leitlinie, haben die schon umgesetzt, setzen das geriatrische Assessment ein. Was würde das denn für unseren Beispielpatienten Georg konkret bedeuten, der mit 85 Jahren gestürzt ist und mit Oberschenkelhalsbruch in die Notaufnahme kommt?
2: Also als erstes würde dann klar festgestellt werden, welche Begleiterkrankungen gibt es. Bluthochdruck, Diabetes, Herzschwäche oder ähnliches.
0: Wie viele Menschen in dem Alter haben denn eigentlich tatsächlich solche Komorbiditäten?
2: Ja, also das Robert-Koch-Institut, das erhebt diese Daten tatsächlich regelmäßig. Und die haben 2023 einen Bericht veröffentlicht. Das ist der jüngste Bericht, den es von denen gibt. Nachdem fast 70% der Menschen, die älter sind als 65, multimorbide sind. Also das heißt, sie haben mehrere Krankheiten auf einmal. Eben sowas wie Bluthochdruck, Lungenerkrankung, Herzerkrankung. Mhm. Und das heißt, selbst wenn diese Erkrankungen zum Beispiel durch Medikamente gut im Griff zu sein scheinen und die Betroffenen zufrieden sind und eigentlich sagen, so ihr Leben und das Gefühl, was sie zum Leben haben, ist eigentlich alles fein, dann sind das aber eben trotzdem Beeinträchtigungen, die in so einer Ausnahmesituation, dann können die eine ganz andere Wirkung entfalten und dann können die möglicherweise viel, viel wichtiger sein für den weiteren Heilungs- und Behandlungsprozess, als es eben auf den ersten Blick erscheint.
0: Was wird noch gemacht beim geriatrischen Assessment?
2: Ja, zum Beispiel wird gefragt oder geguckt, wie beweglich ist denn ein Patient körperlich? Aber da wird eben auch nicht gefragt, ja, gehen Sie noch alleine, stehen Sie noch alleine auf und gehen zu Ihrem Frühstückstisch oder so, sondern eben konkretere Fragen. Kann sich zum Beispiel der Patient, die Patientin noch alleine die Strümpfe anziehen? Mhm. Oder ist er da vielleicht oder sie schon auf Hilfsmittel angewiesen? Und natürlich ganz wichtig, was auch nachgeschaut wird, ist die Kognition. Also wie orientiert ist jetzt zum Beispiel unser Beispiel Patient Georg? Also weiß er, warum er da ist, wo er ist? Kann er Auskunft geben? Kann er über sich berichten und auch über seine Lebensumstände? Oder merkt man da schon, da gehen so verschiedene Ebenen ein bisschen durcheinander?
0: Also nochmal, das sind jetzt noch keine richtig überraschenden Parameter, die da abgefragt werden. Chronische Begleiterkrankungen, Medikamenteneinnahme, geistiger Zustand, körperliche Fitness.
2: Genau, aber das geriatrische Assessment würde, wenn es durchgeführt würde, auch erfassen, wie ist zum Beispiel jetzt unser Georg, wie ist er ernährt? Liegt da möglicherweise eine Mangelernährung vor? Also zu wenig Eisen, zu wenig Proteine und diese Mängel können eben auch, selbst wenn man normalgewichtig ist, können die eben tatsächlich vorliegen. Und dann müsste nämlich zum Beispiel im Krankenhaus, wenn man das erkennen würde, mit spezieller Ernährung gegengesteuert werden. Denn eine Mangelernährung, das wird auch immer deutlicher in den letzten Jahren, Jahrzehnten der medizinischen Forschung, die kann den Erfolg einer Behandlung im Krankenhaus wirklich richtig torpedieren.
0: Also ich weiß, dass man davon ausgeht, dass ein Drittel der über 70-Jährigen nicht genug Nährstoffe zu sich nimmt. Wie häufig kommt das denn dann vor, dass Menschen wirklich mangelernährt sind, wenn sie im Krankenhaus aufschlagen?
2: Ja, das ist ein Problem, also dass es nicht zu unterschätzen gilt. Mangelernährung kann aber zweierlei bedeuten. Das sollten wir noch vielleicht ganz kurz deutlich machen. Also einerseits schlichtweg, so wie man sich es vorstellt, zu dünn zu sein, weil die Menschen zum Beispiel kaum noch Appetit haben. Das ist ja häufig so im Alter. Und deswegen einfach viel, viel zu wenig essen, also schlicht zu wenig Kalorien zu sich nehmen. Dann ist diese Magerkeit insofern ein Problem, weil sie eben mit dem Verlust von Muskeln einhergeht. So, und der zweite Punkt, was Mangelernährung noch bedeuten kann, du isst einfach ungesunde Sachen oder du ernährst dich zu einseitig, hast also ein Eisenproblem, also einen Mangel an Eisen und rutscht dann da eben sozusagen hinein. Und diese zweite Form der Mangelernährung, die kannst du eben auch haben, selbst wenn du übergewichtig bist. Also da sagt das Gewicht alleine nichts. So, und jetzt nochmal zurück zu deiner Frage. Ich kann die eigentlich nicht beantworten. Die Wissenschaft kann die auch nicht wirklich verlässlich beantworten. Es gibt keine verlässlichen Zahlen dazu, wie viele Menschen tatsächlich mangelernährt in die Kliniken kommen. Mhm. Aber die Schätzungen bestätigen genau das, was du eben sagtest. Also ungefähr ein Drittel, geht man davon aus, der älteren Patienten sind mangelernährt, wenn sie ins Krankenhaus kommen.
0: Also, eben hatten wir schon gesagt, es kommt gar nicht so selten vor, dass ein alter Mensch wegen einer Verletzung zum Beispiel in die Klinik kommt und dann als Pflegefall nach Hause geht. Unser Beispiel Georg mit dem Oberschenkelhalsbruch, da ist das Problem womöglich gar nicht, dass der Bruch so schlecht verheilt. Was steckt denn dann dahinter?
2: Ja, man muss sagen, jeder Krankenhausaufenthalt in dem Alter ist eben einfach ein Risiko.
0: Jeder.
2: Lass mich das mal ganz kurz noch ein bisschen ausführen. Also das Gehirn altert, das wissen wir alle. Aber das bedeutet eben nicht, dass es nur zwei Zustände gibt. Also ein gesundes, fittes, junges Gehirn oder ein altes, möglicherweise dementes Gehirn.
0: Nicht nur 0 und 1.
2: Genau. Und das heißt, wir haben ja eben über die Funktionsreserven der Organe gesprochen. Mhm. Diese Funktionsreserve gibt es eben auch für das Gehirn.
0: Ah.
2: Und der Fachbegriff da ist kognitive oder zerebrale Reserve. Und auch die nimmt im Laufe des Lebens ab. Und zwar zunächst so, dass man es gar nicht merkt. Das hat Markus Gödel mir so erklärt.
3: Diese Reserve, ich versuche das mal bildlich zu machen, wenn ich mit Patienten und Angehörigen zu rede. Es funktioniert noch alles. Und das Leben ist lang, man hat die Angehörige, die eigenen Eltern in der Häuslichkeit, die kümmern sich soweit selbst. Man trifft sich, auch wenn man sich häufig trifft, 2-3 Mal die Woche. Über was unterhält man sich? Vielleicht immer über die gleichen Dinge. Fällt gar nicht so auf, dass jemand gar nicht mehr jetzt so informiert ist über das aktuelle politische Tagesgeschehen. Und in dem Moment, wenn dann mehr passiert, fällt plötzlich auf, oh, dann merkt man, die Reserven sind nicht mehr da. Jetzt ist man in der Notaufnahme, jetzt ist plötzlich jemand nicht mehr richtig auskunftsfähig. Und oftmals haben es die Angehörigen, genauso wie die Patienten, selbst gar nicht so wirklich mitbekommen.
2: Ja, und deshalb kann es eben wirklich sehr entscheidend sein, dass alles bei der Ankunft in der Klinik möglichst sorgfältig erfasst wird, damit die Behandlung dann dem Menschen auch tatsächlich nützt. Das hat Rainer Kiefmann gesagt.
4: Es gilt halt jetzt genau abzuwägen, okay, was ist eigentlich die beste Therapie erstmal für den älteren Patienten? So, und das ist natürlich eine sehr individuelle Frage. Dann muss man halt sich überlegen, okay, wie hoch ist denn eigentlich das Risiko für den Patienten, wenn man operiert? Einmal von Seiten der Risiken, die der Patient schon mitbringt, dann Vorerkrankungen zum Beispiel, Gebrechlichkeit haben wir schon erwähnt. Und dann kommt natürlich das OP-Risiko noch mit dazu. Genau, und da muss man das halt abwägen und dann im Sinne für den Patienten die beste Entscheidung finden.
0: Also, dann lass das mal weiter durchspielen. Unser Georg ist jetzt in einem ganz normalen Krankenhaus. Das geriatrische Assessment ist dort noch nicht angekommen. Der ist jetzt durch die Diagnostik der Notaufnahme geschleust worden, wirkt so ein bisschen desorientiert, aber nur ein bisschen, da achtet keiner so richtig drauf. Und da wird nicht viel abgewogen Risiko nutzen, sondern es heißt, der muss operiert werden. Das ist schon ein Risiko, auch dafür, durch die Belastung kognitiven Stress zu bekommen. Aber beim Oberschenkelhalsbruch, da hast du doch gar nicht so viele Möglichkeiten.
2: Ja, exakt. Also da muss tatsächlich gehandelt werden. Das haben mir alle bestätigt, mit denen ich gesprochen habe. Auch wenn der Eingriff selbst durch die Narkose zum Beispiel Risiken mit sich bringt. Aber es gibt ja häufig ganz andere gesundheitliche Einschränkungen. Also zum Beispiel gar nicht so selten eine Aortenklappenstenose. Das ist eine Verengung der Aortenklappe am Herzen. Und die führt dazu, dass zu wenig Blut in die Aorta, also in den Körper hineinfließen kann. Und das zum Beispiel, und das ist wichtig für die gesamte Versorgung des Organismus, die Kardiologen, die sagen, ja, das ist kein großes Ding, das kann man minimalinvasiv behandeln, also indem man so einen Katheter zum Beispiel einführt und dann eine neue Aortenklappe einsetzt, so wie man auch eine Herzklappe einsetzen kann. Also das ist kein großes Ding und das kann man doch mal so eben machen. Aber das ist eine sogenannte elektive Operation. Also kann man machen,
0: muss man,
2: muss aber, man nicht. Aber nicht machen. auch, wenn es tatsächlich bedeutet, wenn du die unbehandelt lässt, diese Aortenklappenstenose zum Beispiel, dass dann tatsächlich deutliche Einschränkungen der Lebensqualität das Ganze nach sich zieht. Also zum Beispiel sowas wie Kurzatmigkeit. Mhm. Aber trotzdem, in einem solchen Fall, so sagt das jedenfalls Rainer Kiefmann, da müsse einfach abgewogen werden zwischen Schaden und Nutzen für den Patienten.
4: Die Gretchenfrage bei den älteren Patienten ist ja immer, wenn die operiert werden sollen, tun wir dem Patienten noch was Gutes? Oder ist vielleicht durch die OP mit entsprechenden Risiken, Komplikationen, vielleicht doch eher der Schaden größer als der Nutzen?
0: Na gut, das leuchtet alles ein. Mhm. Aber wenn eine OP unumgänglich ist, wie bei unserem Georg, oder auch wenn man sich entscheidet, die OP zu machen, wie geht's dann weiter?
2: Also es könnte ganz gut passieren, dass er zum Beispiel die Narkose nicht verträgt, dass bei ihm dann später die Wundheilung gestört ist, weil es vielleicht im Vorfeld nicht genau genug gecheckt worden ist, welche Medikamente verträgt er denn und welche eben aber auch nicht. Dann würde er auf jeden Fall dadurch länger bleiben müssen, der Aufenthalt würde sich verlängern, dann möglicherweise könnte es zu Krankenhausinfektionen kommen, es könnte zu Druckgeschwüren kommen und im schlimmsten Fall könnte dadurch tatsächlich es zu einem Delir kommen.
4: Ja, also das Delir ist eigentlich, muss man sagen, nach wie vor ein riesengroßes Problem. Und das allergrößte Problem dabei ist eigentlich immer noch die Diagnostik dazu. Das heißt also, es wird oft nicht erkannt.
0: Und das liegt daran, dass es ganz unterschiedlich ausgeprägt sein kann? Oder warum wird es eigentlich so oft nicht erkannt?
2: Ja, genau. Also zum einen sind diejenigen, die davon betroffen sind, wie wir es vorhin schon ganz kurz skizziert haben, die sind völlig freigedreht, sage ich jetzt mal so. Die wollen abhauen, die reißen sich die Zugänge raus, die halluzinieren, die fühlen sich verfolgt, was auch immer.
0: Also schwer auffällig und auch damit natürlich ein Problem für die Pflegenden und die Ärzte und Ärztinnen, die sie behandeln, weil sie so, ich sag's jetzt mal, ein bisschen hässlich querulantisch sind, so arbeitsintensiv. Aber es gibt auch die anderen, die ganz still sind, in sich gekehrt und die fallen dann überhaupt nicht richtig auf.
2: Ja. Das sind die Patienten, die keine Extraarbeit machen, die keine Ansprüche haben. Und ich sage es jetzt auch mal ein bisschen zugespitzt, diesen Patienten kannst du morgens ein Glas Wasser hinstellen und du kannst das dann genauso unberührt am Abend einfach wieder wegräumen. Also die sind genauso wie die lauten Randalierenden, sind die in ihrer Innenwelt gefangen. Die werden aber noch seltener sozusagen erkannt, deshalb, weil sie so still sind. Nur es äußert sich bei denen eben halt alles sehr anders.
4: So, und wenn es nicht erkannt wird, dann wird nichts getan. Und vor allem, wenn man auch keine Diagnostik macht, dann hat man das Delir auch nicht auf dem Schirm. Das heißt, man macht eigentlich auch keine Prävention. So, allein, dass man ein Diagnostiktool einführt, schärft bei allen alle Sinne, dass man es erkennt, dass man die Patienten auch als vulnerable Patientengruppe erkennt und auch schon im Vorfeld dagegen was unternimmt. Das ist eigentlich das Entscheidende dabei.
0: Er sagt, ein Diagnostiktool. Wie genau sieht das aus, die Diagnose?
2: Ja, das ist nicht ein spezielles Tool, sondern das ist eben die Erhebung all der Daten, über die wir vorhin gesprochen haben. Also wie gebrechlich ist jemand, wie gut ernährt, wie orientiert, wie vorerkrankt und so weiter. Und wenn man diese Daten, diese Infos, wenn man die alle zusammenträgt, dann lässt sich eben die Wahrscheinlichkeit für die Pflegenden und auch für das Ärzteteam eben deutlich besser errechnen oder einschätzen, mit der möglicherweise ein Delir entsteht. Und dann lässt sich natürlich bei den ersten Anzeichen auch sofort reagieren.
0: Dazu müssen wir vielleicht noch mal ein bisschen genauer sagen, bei wem so ein Risiko für ein Delir überhaupt entsteht.
2: Ja, wir hatten das ja vorhin schon mal ganz kurz angesprochen. Es gibt Untersuchungen, die zeigen, alle Patienten älter als 65 Jahre, wenn wir die jetzt mal so als Gruppe zusammenfassen, dann erleiden bis zu 30% davon ein Delir bei einem Krankenhausaufenthalt.
0: Jeder Dritte, das muss man sich mal klar machen.
2: Richtig viele. Und wenn sie auf die Intensivstation müssen, diese Gruppe, dann steigen diese Raten sogar noch ziemlich deutlich an. Dann sprechen manche Geriater von bis zu 80% der Patienten, die in ein Delir rutschen. Und es gibt zum Beispiel eine Studie von der Cornell-Universität in den USA von 2024. Das ist noch ein Preprint, also ist noch nicht von Fachleuten begutachtet worden, wird aber zurzeit geprüft und die haben diese Zahlen veröffentlicht.
0: Also man kann sagen, diese hohe Rate an Delirfällen ist ganz klar altersassoziiert. Nimmt das dann auch noch mehr zu im Laufe des Alters?
2: Ja, Es steigt eindeutig mit dem Alter an. Also bei Menschen zwischen Mitte 60 und Mitte 70 ungefähr, da liegt das Risiko für ein Delir bei einem Krankenhausaufenthalt im Durchschnitt so bei rund 15%. Aber bei denen, die älter sind als 85, da steigt das Risiko und dann liegt es zwischen 30% und 50%. Mhm.
0: Damit schlagen wir die Brücke zu deinem Vater, Daniela. Du hast das ja auch persönlich erlebt und dein Vater gehörte altersmäßig zu dieser Hochrisikogruppe damals, oder?
2: Ja, mein Vater war damals 90. Im Frühsommer hatten wir noch seinen Geburtstag gefeiert. Da war er extrem fit. Und als er dieses Delir erlitt, da war er eigentlich auch noch vorher recht fit. Er war an dem Tag auf einen Baum geklettert, um Quitten zu pflücken. Er hat es geliebt, wirklich im Herbst immer Quittenmarmelade zu kochen. Und dabei hat er sich aber ganz offensichtlich extrem übernommen, also derart angestrengt, dass er ganz massive Luftnot bekommen hat. Er hatte nämlich Asthma als Vorerkrankung. Mhm. Und meine Mutter, das war offenbar so schlimm an dem Tag, dass meine Mutter nicht mehr ein und aus wusste. Die hat dann den Rettungswagen gerufen. Sie sagte, er erstickt sonst. Die sind gekommen und die haben ihn natürlich sofort mit in die Notaufnahme genommen und dann lief da das ganze Programm ab. Und da war er schon so ein bisschen verwirrt und hat das eigentlich gar nicht so richtig verstanden, warum er dort war. Das hat mir meine Mutter erzählt, da war ich noch nicht dort. Dann kam ich und dann zeigte sich eben auch genau wie bei euch, wir durften nicht zu ihm hin. Meine Mutter konnte einmal ganz kurz rein. Dann hat er versucht, aus dem Bett zu kommen und sich eben auch, so wie dein Vater, die ganzen Zugänge alles rausgerissen. Mhm. Und dann ging es aber noch weiter, denn um auszuschließen, dass er vielleicht doch einen Schlaganfall erlitten hatte bei seiner Baumkletteraktion, sollte er eben ein MRT bekommen. Und dafür haben sie ihm ein Beruhigungsmittel gegeben. Aber sie haben ihm eins gegeben, was er nicht vertragen hat. Und das stand auch auf seiner Arzneiliste, die meine Mutter dabei hatte und die sie auch den Sanitätern und den Ärzten gegeben hatte. Aber auch bei uns war es so, offenbar hatte die niemand gelesen.
0: Also diese Unverträglichkeiten sind wahnsinnig wichtig. Das habe ich dann auch gelernt, als ich ein bisschen recherchiert habe, dass Medikamente manchmal ein zusätzlicher Faktor sein können, der zum Risiko beiträgt, genau wie Dehydrierung.
2: Genau das. Und bei meinem Vater war das so, da ging dann gar nichts mehr. Also ich kürze das jetzt hier auch alles mal ab. Aber jedenfalls ist er dann in ein Delir gerutscht. Mhm. Und das war eigentlich ein ähnliches Krankheitsbild, so wie du das von deinem Vater beschrieben hast. Also mein Vater hat zum Beispiel versucht, die Desinfektionsspender, die an der Wand in dem Krankenhauszimmer waren, die da so rauszureißen.
0: Das ist gar nicht so einfach, kräftemäßig.
2: Nee, aber er war in dem Moment, er hat unglaubliche Kräfte entfaltet in dem Moment, als er das versucht hat. Ich habe versucht, das natürlich zu verhindern. Das war echt richtig schwierig. Kein Infusionszugang blieb in seinen Armen. Ich hatte auch den Eindruck, so er erkennt mich und meine Mutter nicht mehr so ganz richtig. Also er war in allem wirklich wie ein fremder Mensch. Er war getrieben, er war rastlos, er hat auch halluziniert, hat Sachen gesehen, die wir nicht gesehen haben. Und dann in dieser ersten Nacht im Krankenhaus, da war er allein. Dann hat er sein Zimmer offenbar verlassen und hat versucht, das Krankenhaus im Nachthemd zu verlassen. Kurz vor dem Ausgang, das war so im Erdgeschoss, diese Station, auf der er da untergebracht war. Und kurz bevor er tatsächlich die Tür hat passieren können, hat eine Schwester ihn noch gestoppt und wieder zurück. Und dann war er aber offensichtlich immer noch so aufgewühlt, dass sie dann, und das hat den weiteren Verlauf jetzt auch nicht gerade positiv beeinflusst, dann hatten sie ihn eben fixiert. Und am nächsten Morgen, als wir ins Krankenhaus kamen, da war er wirklich richtig im Off und er hatte an Armen und Beinen so blutunterlaufene Striemen von der Fixierung. Also das war ziemlich schrecklich.
0: Also nochmal zurück zu dem Auslöser. Man kann also gar nicht so genau sagen, was das bei ihm ausgelöst hat. Das unverträgliche Beruhigungsmittel war vielleicht der entscheidende Trigger?
2: Ja, das habe ich mir zumindest im Nachhinein so angelesen. Also dieses Beruhigungsmittel ist ja das, was bei älteren und alten Menschen am häufigsten verabreicht wird, habe ich dann gelesen.
0: Mhm. Was für ein Wirkstoff war das?
2: Das sind Benzodiazepine, die da drin enthalten sind. Und die sind tatsächlich auch bekannt dafür, dass gerade ältere und alte Menschen sie nicht vertragen. Also als ich danach mit Freunden gesprochen habe, die beides Ärzte sind, da waren die im Gegensatz zu mir, also von dem Verlauf, überhaupt nicht überrascht.
0: Mhm. Gibt es das denn eigentlich auch in anderen Altersgruppen, dass sich ein Delir entwickelt? Wir haben jetzt nur über alte Menschen gesprochen.
2: Ja, Delir ist nicht nur auf das Alter begrenzt, das gibt es auch bei Kindern hin und wieder. Aber im Gegensatz zu den Älteren und zu den alten Menschen ist es bei ihnen tatsächlich nur vorübergehend.
0: Immer.
2: immer, also früher haben Medizinerinnen und Mediziner das Delir auch Durchgangssyndrom genannt. Und bei Kindern ist es das auch tatsächlich. Bei älteren und bei alten Patienten ist das im Ablauf und deshalb auch in der Definition deutlich komplizierter. Also kann lang anhalten, kann auch wieder schnell vergehen. Aber zum Vorkommen bei Kindern, um die Frage noch zu beantworten, gibt es eben keine wirklich belastbaren Studien oder Daten. Es gibt Vereinzelte, die haben dann zum Beispiel die Situation auf der Intensivstation untersucht. Aber für die Normalstationen zum Beispiel gibt es gar keine Daten. Also es ist unstrittig, dass ein Delir bei Kindern vorkommt, aber die Größenordnung, in der das passiert, die kann nicht angegeben werden.
0: Aber was ist denn eigentlich der Mechanismus, der dahinter liegt? Was passiert da tatsächlich im Gehirn?
2: Also die Ursache, da wird ganz vereinfacht gesagt, der Zustand des Gehirns benannt. Mhm. Also die neuronalen Strukturen des zentralen Nervensystems, die geraten durch Stress, durch Angst und Schmerzen im wahrsten Sinne des Wortes durcheinander, komplett durcheinander. Und es gibt eben Faktoren, die dieses Risiko begünstigen. Also auch die Punkte, die wir schon angesprochen haben. Also eine Mangelernährung zum Beispiel, eine Demenz, Flüssigkeitsmangel, das hohe Alter. Und die Botenstoffe, die die Signale zwischen den Nervenzellen übertragen, die sind eben aus der Balance. Mhm. Das hat mir zum Beispiel Professor Gabriele von Arnim erzählt. Sie bekleidet einen der wenigen Lehrstühle für Geriatrie in Göttingen am dortigen Uniklinikum. Also es gibt genau 7 Lehrstühle für Geriatrie bundesweit. Und sie forscht zum Thema Delir.
5: Es ist unterschiedlich lang. Es wird in der Regel, und dadurch ist auch definiert, wird wieder besser. Aber wenn man sich die langfristigen Folgen anschaut, da haben wir halt ganz viele negative Folgen. Schon kurzfristig viel mehr Komplikationen im Krankenhaus, dann in der längeren Aufenthalt im Krankenhaus, dann eine höhere Wahrscheinlichkeit, nicht mehr selbstständig zu Hause leben zu können und in eine Kurzzeitpflege oder Langzeitpflege zu müssen. Und was wir jetzt auch zunehmend gelernt haben, ist, dass es eben auch langfristig auf Gedächtnisfunktionen, kognitive Leistungsfähigkeit einen negativen Effekt hat. Die Wahrscheinlichkeit, dann auch im Verlauf eine Demenz zu entwickeln, ist 6- bis 8-fach höher. Mortalität, also Sterblichkeit, ist auch deutlich erhöht. Es hat so viele negative kurz-, mittel- und langfristige Effekte, dass man da unbedingt ran muss.
0: Hat sich dein Vater denn eigentlich wieder vollständig erholt?
2: Schon, aber das hat in Summe, würde ich sagen, so 2-3 Tage gedauert. Also bei uns war es auch so, dass nach dieser katastrophalen Nacht, von der ich eben sprach, dass uns da angeboten wurde, mit meinem Vater ein Zimmer zu teilen. Mhm. Das hatte uns damals dort sogar der Chefarzt von sich aus angesprochen und wir wussten gar nicht, dass das geht, als gesetzlich Versicherte. Und das, muss ich sagen, war wie bei euch auch, das war echt der Wendepunkt, kann man rückblickend sagen. Also in die folgende Nacht bin ich dann da gewesen, die nächste Nacht meine Mutter und dann wieder ich und so weiter, bis er rausgekommen ist nach ungefähr einer Woche. Dann haben wir halt in der Zeit mit ihm geredet, haben ihm immer wieder erklärt, warum wir jetzt im Krankenhaus sind, waren die ganze Zeit bei ihm im Zimmer, haben mit ihm gegessen und dann später, nach ein paar Tagen, ging es ihm dann schon besser, konnte man wieder mit ihm spielen, also zum Beispiel, Mensch, ärgere dich nicht und eben so weiter. Mhm. Ich hatte damals auch, das fand ich ganz interessant, auch das Gefühl, dass die Pflegenden eigentlich richtig froh waren, dass wir das übernommen hatten mit meinem Vater. Die kamen immer nur ganz kurz vorbei, die haben dann so das Essen so reingebracht kurz, haben mal den Blutdruck gemessen oder Fieber oder sowas. Aber ansonsten waren die komplett raus und auch eben Duschen und diese ganzen Geschichten. Das haben wir dann alles gemacht und das war wirklich für meinen Vater richtig gut. Also ich würde wirklich sagen, wir hatten Glück,

0: tatsächlich ein nochmal erhöhtes Risiko besteht?
1: Ja, das ist ein Forschungsfeld und das wird auch in sehr unterschiedlichen Ansätzen gearbeitet, geforscht. Aber so richtig den einen Mechanismus, der ein Delir verursacht, den haben die Forschenden bisher noch nicht gefunden. Es sind verschiedenste Hypothesen dazu im Umlauf. Also manche Teams forschen zum Beispiel daran, Biomarker für Entzündungen im Organismus zu entdecken. Weil das mittlerweile schon bekannt ist, die triggern tatsächlich ein Delir. Dann gibt es aber andere Teams, die versuchen herauszufinden, ob diese Blut-Hirn-Schranke, die ja eigentlich dafür zuständig ist, dass zum Beispiel diese Entzündungsstoffe, dass die nicht bis zum Gehirn kommen, ob die vielleicht mit zunehmendem Alter einfach durchlässiger, so poröser wird und ob das mit eine Ursache ist. Dann gibt es aber eben auch ganz andere Forschung, ob bestimmte Stoffwechselwege, ob die vielleicht einfach durcheinander geraten sind. Also es wird an vielen verschiedenen Ansätzen geforscht und gearbeitet, aber möglicherweise ist es eben genau das Ergebnis dieses Konglomerats, über das wir bis jetzt schon gesprochen haben.
2: Unbefriedigende Antwort.
1: Ja, sehr.
2: Forschungsfeld ist umfangreich, macht natürlich ein bisschen Hoffnung, dass man vielleicht da doch noch ein bisschen konkreter werden kann. Aber Stand jetzt müssen wir sagen, multifaktoriell. Worüber wir jetzt noch gar nicht so deutlich und ausführlich gesprochen haben, ist die Frage, wie ein Delir denn eigentlich behandelt wird. Also es ist ein medizinischer Notfall. Damit zu Hause zu bleiben, ist offenbar keine so gute Idee. Es geht ja schon damit los, dass die Patienten im Extremfall richtig weggetreten sind und nichts mehr selbst können, nicht mehr trinken. Aber Medikamente gegen diesen Zustand konkret gibt es noch gar nicht, oder?
1: Nee, tatsächlich. Nochmal zurück zu unserem 85-jährigen Beispielpatienten mit seinem Oberschenkelhalsbruch.
2: Georg.
1: Genau, Georg hatten wir ihn genannt. Da hatten wir ja gesagt, er ist in einer Klinik ohne geriatrisches Assessment. Da ist er angekommen und der muss jetzt operiert werden. Die Klinik wird also vermutlich keine Vorkehrungen treffen, um ihn möglicherweise vor der Entwicklung eines Delirs zu schützen. Dabei könnte man in diesem Krankenhaus tatsächlich einiges tun, um ein Delir zu verhindern. Das hat mir zum Beispiel Rainer Kiefmann gesagt. Deshalb laufen zum Beispiel auch in einigen Kliniken Schulungen des Personals, damit die Pflegenden und eben auch die Ärzteschaft das Thema auf dem Schirm haben. Also am Rotkreuz-Klinikum in München, wo Rainer Kiefmann arbeitet, da machen die das bereits so. Denn dort ist es wirklich das erklärte Ziel, die älteren und alten Menschen vor einem Delir zu schützen.
3: Das Allerwichtigste ist, dass wir versuchen, dem Patienten irgendwie eine gewohnte Umgebung verschaffen. So, das kann man jetzt im Prinzip auf viele Art und Weise machen. Also man kann dem Patienten sagen, wenn du ins Krankenhaus gehst, dann bring irgendwie persönliche Sachen mit. Also zum Beispiel Bilder von deinen Angehörigen, dein Lieblingsbuch, dein Lieblingsshampoo, dein Lieblingskissen oder alles, was man halt so im Krankenhaus braucht. Oder vielleicht lass dein Lieblingsessen vorbeibringen. Solche Dinge kann man machen. Was unserer Erfahrung nach das Allerwichtigste ist, das sind die Angehörigen. Die schaffen eigentlich wirklich die vertraute Umgebung.
1: Ja, und die können beispielsweise im Rotkreuz-Klinikum am Tag der Operation sogar bis zum bzw. bis in den Operationssaal mitkommen, wenn das betreuende Team so den Eindruck hat, die OP verkraftet der Patient womöglich nicht besonders gut, dann sind die Angehörigen in dieser Klinik zum Beispiel direkt danach im Aufwachraum, also sofort da, wenn der Patient aus der Narkose erwacht. Und die können eben auch im selben Zimmer untergebracht werden wie der Patient. Also die Anwesenheit der Angehörigen, darauf legen die dort wirklich sehr, sehr großen Wert. Und die wirkt Wunder, sagt Rainer Kiefmann.
2: Jetzt ziehe ich nochmal die Parallele vom Anfang. Das kennt man ja so auch aus der Kinderheilkunde.
1: Ja.
2: Da ist es ja auch möglich, beim Krankenhausaufenthalt dabei zu sein, beziehungsweise bei sehr jungem Alter ist es Standard und wirklich jeden Schritt zu begleiten. Und man muss dabei natürlich auch im Blick haben, dass es im besten Fall auch Vorteile für das Pflegepersonal bieten kann. Du hast das mit dem Duschen angesprochen, dass ihr euch die ganze Zeit gekümmert habt. Sowas wie in der Verwirrung Katheter rausreißen, das lässt sich verhindern, wenn jemand permanent am Bett sitzt, was das Pflegepersonal nicht leisten kann. Und dann später auch auf die ausreichende Trinkmenge achten. Also meine Mutter zum Beispiel hat da auch, wie bei euch, durchaus einige Pflegeaufgaben übernommen bei meinem Vater. Aber wenn jemand jetzt gar keine Angehörigen hat oder die das nicht leisten können, weil sie arbeiten müssen und unser Sozialsystem ja auch nicht vorsieht, dass man sich Elternkranktage nehmen kann, wäre eigentlich eine schöne Idee, so wie man auch Kindkranktage bekommt. Was macht man denn dann?
1: Ja, also wenn jemand keine Angehörigen hat oder die sind eben so weit weg, dann kann man eben trotzdem einiges machen, um das Delirrisiko zu verringern. Also in diesem Rotkreuz-Klinikum in München zum Beispiel ist es möglich, vorher sich schon mal mit dem Ort so ein bisschen vertraut zu machen. Also das geht natürlich nur bei diesen elektiven Operationen. Georg

0: unser Beispielpatient, für den wäre das natürlich jetzt keine Option, weil der dann unmittelbar bleibt, nachdem er in die Notaufnahme gekommen ist. Aber bei elektiven Operationen geht das. Da kann man sich vorher zum Beispiel den OP angucken, man kann sich mal die Intensivstation anschauen, auf die man möglicherweise verbracht werden muss. Also da sind viele Sachen möglich und denkbar. Und es wird eben auch in einigen Kliniken gemacht. Nicht nur im Rotkreuz-Klinikum in München wird es gemacht, sondern zum Beispiel eben auch in der Geriatrie in Göttingen, also beim Uniklinikum. Und Gabriele von Arnim hat mir gesagt, das heißt Multikomponentenmaßnahme in der Fachsprache.
1: Wenn ich möglichst viele Dinge davon kombiniere, dass ich sage, jemand, die Familie ist informiert, weiß, worum es geht, sind oft da und unterstützen. Wir reorientieren in Zeit und Raum, weil wenn ich weiß, wann und wo ich bin, bin ich schon mal wieder viel weiter. Das kann nach einer OP verloren gehen. Dann haben wir Mobilisation, möglichst früh wieder raus aus dem Bett, auf die Beine. Und nicht bloß körperlich aktivieren, auch geistig aktivieren. Dann ist der Tag im Krankenhaus, hat wenig Strukturen, ist lang und die Nacht ist auch immer sehr lang. Dass wir versuchen, möglichst viel Struktur in den Tag reinzubringen und auch am Abend so ein bisschen runterzukommen. Das sind oft einfache Dinge wie, weiß ich, Lavendelöl-Handmassagen.
0: Ja, und wissenschaftlich lässt sich zeigen, diese Kombination von Maßnahmen, von denen sie jetzt ja gerade eben einige angesprochen hat, das funktioniert auch wirklich. Also messbar geht es dem Patienten damit besser.
1: Und da hatten wir eben auch an einer großen Studie mitgemacht, Pavel-Studie heißt die. Und da konnten wir eben zeigen, das waren insgesamt 1500 Patienten, die da an 5 Zentren untersucht wurden, war randomisiert, Hälfte hat es bekommen, die Hälfte nicht, dass in der Unfallchirurgie, Orthopädie und der Allgemeinchirurgie die Delirrate um 40% runterging.
2: Um 40%?
0: Ja.
2: Das ist ja schon fast die Hälfte. Das finde ich wirklich enorm. Und irgendwie auch interessant, weil aus dem Bauch raus denkt man ja ehrlich gesagt trotzdem gern mal so Angehörige bei sich haben, ein bisschen Physio, Lavendelölmassage, das ist eher so Gedöns, softe Faktoren, Wellness. Aber da sieht man mal, dass sowas echt entscheidend sein kann in der Kombination.
0: Ja, und es zeigt eben, es nützt wirklich was. Also es lohnt sich tatsächlich, diese Risikogruppe anders durch die Krankenhausaufenthalte zu leiten. Auf den geriatrischen Stationen und in den geriatrischen Kliniken ist es eben tatsächlich so, dass diese Patientengruppe von der modernen Hochleistungsmedizin profitiert, weil die eben so umgesetzt wird, dass auf die Vulnerabilität der Patienten Rücksicht genommen wird.
2: Also ich höre schon bei dir raus, dein Fazit ist eigentlich, wer das Glück hat, in eine geriatrische Klinik zu kommen oder auf eine geriatrische Station, für den ist so ein Krankenhausaufenthalt wahrscheinlich tatsächlich ein ganz anderer, ein echter Nutzen, anders als für viele andere.
0: Ja, ich musste bei meinen Reisen und Gesprächen wirklich viel an das denken, was ich mit meinem Vater erlebt habe. Und das war so dermaßen weit von dem entfernt, wie es in diesen ausgewählten Positivbeispielen eben auch möglich ist und dort stattfindet. Also es hat mich sehr gefreut für diejenigen, die davon profitieren. Aber die Mehrheit der Menschen wird hier bei uns eben so nicht versorgt.
2: Und zwar nicht, weil das Personal unwillig wäre, das muss man hier vielleicht auch nochmal betonen, sondern weil sie es oft nicht besser wissen oder es eben strukturell gar nicht anders geht.
0: Genau.
2: Auf der Station.
0: Ja. Selbst in einem derart reichen Land, wie wir es sind, ist es ein echtes Problem, finde ich. Und vor allem, wenn man sich vergegenwärtigt, was die moderne Hochleistungsmedizin eigentlich alles kann und was für ein Segen sie ja in vielen Hinsichten ist. Aber lass uns doch zum Schluss nochmal über deinen Vater sprechen. Wie ist das bei euch alles ausgegangen oder weitergegangen?
2: Ja, also mein Vater musste in der Reha tatsächlich mühsam wieder richtig gehen lernen. Dazu war er dann endlich tatsächlich in einer geriatrischen Klinik. Das war dann ein ganz anderer Schnack, wie man hier in Norddeutschland sagt. Auch mit abgestimmter Physiotherapie und einem genauen Auge drauf, welche Medikamente sollte man jetzt vielleicht sogar vorübergehend nochmal weglassen oder ersetzen. Und mit einem ganz genauen Monitoring, dass er auch tatsächlich genug trinkt. Als er dann wieder zu Hause war, hat sein behandelnder Neurologe wegen Parkinson dann irgendwann gesagt, so, und jetzt lassen Sie mal den Rollator wieder weg. Da haben wir uns sehr drüber gefreut. Und später hat er ihm dann auch offiziell bescheinigt, es ist offenbar nichts nachgeblieben. Es ist alles wieder weggegangen. aber du hast es ja schon gesagt, das ist längst nicht bei allen Patienten so. Und eine große Verunsicherung, muss man schon sagen, auch so ein bisschen körperlich, ist, glaube ich, schon geblieben bei meinem Vater. Und eine Sache, sagt er, hat ihm all das schon gezeigt. Und das macht ihn heute wirklich immer noch nachdenklich.
3: Dass die mich auch in dem einen Krankenhaus dann entlassen haben und dass in dem nächsten Krankenhaus die die Hände über dem Kopf zusammengeschlagen haben, gesagt haben, wie konnten die sie entlassen mit diesem Krankheitsbild? Das finde ich schon sehr bedenklich. Das heißt, in den Notaufnahmen werden wohl Leute landen auch, die ein Delir haben, was aber in der Notaufnahme nicht erkannt wird, weil das Personal in der Notaufnahme nichts darüber weiß.
0: Ja, halten wir fest, wenn wir so ein Delir als ein ganz zentrales Erkrankungsrisiko betrachten, sozusagen als Schlüsselsyndrom der Geriatrie, dann braucht es eben vor allem eins, ganz, ganz viel Aufklärung.
2: Bleibt mir zum Schluss wie immer Danke zu sagen an dich, Daniela, an unsere Redakteurin Melanie Stinn und an unseren Producer Jürgen Kopp. Und danke fürs Zuhören. Vielleicht nehmt ihr ja ein bisschen was mit aus dieser Folge und tragt es in die Welt. Ein Stückchen Aufklärung, wir würden uns freuen. Und empfehlt unseren Podcast weiter. Auch darüber würden wir uns sehr freuen. Ein Hinweis noch zum Schluss. Dies war eine gekürzte Folge unseres Podcasts. 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Bleibt gesund. Bis bald.

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1: Um 16 Uhr mit Milat Kupay. Das CDU-Präsidium ist am Mittag in Berlin zu einer zweitägigen Führungsklausur zusammengekommen. Die Spitzenpolitikerinnen und Politiker wollen gemeinsam über einen Weg aus der schweren Krise der Partei beraten. Hintergrund ist unter anderem das schlechte Abschneiden bei den Landtagswahlen in diesem Jahr. Aus Berlin, Sabine Henkel.
2: Schon im Vorfeld ist die Bedeutung dieser Klausur deutlich geworden. Gleich mehrere CDU-Präsidiumsmitglieder erklärten öffentlich, was sie erwarten. Thüringens Ministerpräsident Mario Vogt verlangt einen inhaltlichen Neustart. Und Hessens Ministerpräsident Boris Rhein sprach davon, den Blick mehr auf das zu richten, was Bürger und Bürgerinnen bewegt. Die hohen Lebenskosten zum Beispiel. Generalsekretärin Franziska Hoppermann erklärte die Klausur zu einem Prozessauftakt. In diesem will die CDU zu alter Stärke zurückkommen. Die Ergebnisse der Landtagswahlen im Osten bezeichnete Hoppermann als Warnsignale. Auch die Haltung zur AfD soll diskutiert werden.
1: EU-Kommissionspräsidentin von der Leyen hat den Angriff auf den Flughafen der saudi-arabischen Hauptstadt Riad als gefährliche Eskalation verurteilt. Sie forderte die vom Iran unterstützte Houthi-Miliz auf, ihre Angriffe auf zivile Ziele zu beenden. Die Attacken trieben die Region in eine Spirale der Gewalt und destabilisierten wichtige Transport- und Energieknotenpunkte. Auch die EU-Außenbeauftragte Kallas verurteilte den Angriff als fürchterlichen Terrorakt, für den es keine Rechtfertigung gebe. Ähnlich äußerte sich UN-Generalsekretär Guterres. Bei dem Angriff waren nach saudischen Angaben 12 Menschen getötet und mehr als 300 verletzt worden. Vor der Küste Djiboutis hat sich ein schweres Schiffsunglück ereignet. Wie die Internationale Organisation für Migration mitteilte, kamen mindestens 109 Migranten ums Leben. Mehr als 116 Passagiere des gekenterten Bootes werden noch vermisst. Den Angaben zufolge war das Schiff von Djibouti aus in Richtung Jemen unterwegs. Mehr als 80 Menschen überlebten den Schiffbruch. Alle von ihnen sind äthiopische Staatsbürger. Mit einer Podiumsdiskussion beim Norddeutschen Rundfunk hat heute die 4. Hamburger Woche der Pressefreiheit begonnen. Bis zum kommenden Samstag gibt es ein Programm mit vielen Veranstaltungen, die die Bedeutung der Pressefreiheit unterstreichen sollen. Aus Hamburg, Felix Tenbaum.
3: Im Zentrum stehen die Themen Desinformation und Fake News. Außerdem öffnen viele Redaktionen der Medienpartner ihre Türen für Führungen, Workshops oder Dialogformate. Dazu kommen Vorträge, Ausstellungen, Preisverleihungen oder Live-Podcast-Produktionen mit Publikum. Die allermeisten Veranstaltungen sind öffentlich, bei einigen muss man sich vorab online anmelden. Einige Angebote der knapp 60 Partner der Hamburger Woche der Pressefreiheit richten sich auch gezielt an junge Menschen oder Schulklassen.
1: Der FC St. Pauli hat in der zweiten Fußball-Bundesliga seinen zweiten Saisonsieg erzielt. Die Hamburger gewannen am Nachmittag im eigenen Stadion mit 2:0 gegen den Karlsruher SC. Dadurch kletterten sie auf Rang 7. Tabellenführer Hertha BSC schlug die Spielvereinigung Greuther Fürth mit 2:1. Der VfL Bochum unterlag Arminia Bielefeld mit 0:1. In der Formel 1 hat Max Verstappen erstmals den großen Preis von Singapur gewonnen. Der viermalige Weltmeister setzte sich im Red Bull vor Ferrari-Pilot Charles Leclerc und WM-Spitzenreiter Kimi Antonelli durch. Das waren die Nachrichten. Das Wetter in Norddeutschland. Zeitweise Auflockerungen, auch Schauer oder einzelne Gewitter. Höchstwerte 11 bis 15 Grad. Nachts fast überall trocken, vereinzelt Regen, teilweise neblig. Tiefstwerte 11 Grad auf Sylt bis 5 Grad in Friedrichstadt, örtlich kühler. Und morgen zeitweise freundlich bei 13 bis 17 Grad. Es ist 16.04 Uhr.
4: 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Und jetzt geht's los. Okay, heute reden wir endlich über Herr der Ringe. Weil aus der Fantasy-Welt von Tolkien hat sich Peter Thiel den Namen Palantir ja ausgeborgt.
5: Bei Herr der Ringe sind Palantiri magische Kristallkugeln, durch die man weit entfernte Orte und Menschen sehen kann.
4: Also eine Art Webcam für Mittelerde.
5: Macht auf den ersten Blick Sinn. Eine Software, die schwer Durchschaubares sichtbar macht, nach einer Kristallkugel zu benennen.
4: Aber wir haben noch mal genauer reingeschaut in Herr der Ringe. Also in die Bücher. Die Filme lassen nämlich viel weg. Und dabei ist uns was klar geworden. Die Palantiri bei Tolkien, die sind nicht wirklich etwas Positives. Im Gegenteil. Sie sind eine Warnung.
5: Wir sind in Mittelerde, in Minas Tirith. Die weiße, prächtige Stadt ist in Gefahr. Vor den Stadtmauern lagern die Orks. Schwarze Flugsaurier kreisen in der Luft.
4: Eigentlich müsste der schlaue, mächtige Herrscher der Stadt, Denethor, jetzt seine Truppen in den Kampf führen. Aber irgendwas stimmt nicht. Denethor scheint Angst zu haben. Er steigt allein hinauf in sein geheimes Turmzimmer.
6: Und viele, die zum Turm hinaufschauten, sahen ein fahles Licht aus den schmalen Fenstern flackern. Und als Denethor herunterkam, war sein Gesicht grau.
5: Seine Gefolgsleute wollen, dass Denethor sie jetzt in den Kampf führt. Aber der lacht nur und zieht etwas unter seinem Mantel hervor.
6: Und siehe, in seinen Händen hielt er einen Palantir.
4: Das ist der Moment, wo man als Leser zum ersten Mal ahnt, warum Denethor sich so komisch verhält. Er hat in seinen Palantir geschaut und darin etwas gesehen, das ihm jede Hoffnung geraubt hat. Er glaubt, die Feinde vor der Stadt, die werden bald noch mehr.
6: Dachtest du, ich wäre blind? Ich habe mehr gesehen, als du weißt. Gegen die dunkle Macht gibt es keinen Sieg. Der Wind trägt eine Flotte mit schwarzen Segeln heran.
5: Denethor zündet einen Scheiterhaufen an, den er sich hat bauen lassen, und legt sich darauf. Den Palantir hält er bis zum Schluss fest umklammert.
4: Der Punkt ist, alles, was Denethor im Palantir gesehen hat, ist wahr. Da segelt wirklich eine schwarze Flotte auf die Stadt zu. Aber was er gesehen hat, ist nur die halbe Wahrheit. Was ihm der Palantir nicht gezeigt hat, die schwarze Flotte, die bringt keine Feinde, sondern Verbündete. Die entscheidende Verstärkung, die am Ende den Sieg bringt.
5: Später versteht man, Denethor hat vor seinem Tod immer öfter den Palantir benutzt. Aber der hat Denethor nur einen selektiven Ausschnitt der Realität gezeigt. Nie das ganze Bild.
4: Das ist es nämlich, wofür die Palantiri in Herr der Ringe stehen. Wer sich zu sehr auf Technologie verlässt, kann getäuscht werden. Wissen allein schützt nicht davor, überall Gefahren und Feinde zu sehen. Und das führt nicht selten zu Angst und Verzweiflung.
5: In dieser Folge geht es um die große Ironie im Kern dieser Geschichte. Denn Alex Karp, Palantirs Chef, der kennt Herr der Ringe. Der weiß, welche Warnung da drin steckt. Aber wird er sie auch hören? Das ist Wild Wild Web, Inside Palantir. Ich bin Janne Knödler.
4: Und ich, André Dehr Hörmeier. Folge 3, Daddy Karp.

0: Good morning, everybody. Palantir's Alex Karp is here and we are going to get into it.
1: Das hier ist ein Ausschnitt von einem Interview vom Dezember 2025. Karp spricht auf einer Bühne mit einem Journalisten von der New York Times.
2: Das Interview hat viele verstört, weil die meisten von uns hier zum ersten Mal eine andere Seite von Alex Karp gesehen haben.
1: Karp rutscht nervös auf seinem Stuhl rum. Der Top-Kommentar auf YouTube: Der Stuhl braucht einen Anschnallgurt für Alex.
0: Alex, thank you for being with us.
3: Couldn't imagine why we're controversial. Couldn't imagine.
0: Let's discuss.
2: Die beiden reden über die Kritik an Palantirs Arbeit mit ICE.
1: Und irgendwann fragt der Moderator Karp nach dem offenen Brief, über den wir am Ende der letzten Folge gesprochen haben. Ihr erinnert euch vielleicht, die Befreiung des Auenlandes.
0: What do you say to this then? There's a group of 13 former Palantir employees who wrote an open letter to you.
1: 13 ehemalige Palantirians werfen Karp darin vor, dass er seine Ideale verraten hat.
0: And they stated, quote, that Palantir's leadership has abandoned its founding ideals.
2: Karp streckt sich in seinem Stuhl, macht sich groß und dann schlägt er zurück.
3: I just want to say, we have 5,000 ex-Palantirians, you have 13. Half of whom were like in the humanities department of Palantir, which is a little bit like being in the printing press part of New York Times. A very important part, but no one's really listening to your opinion.
2: Was die 13 denken, sei egal, sagt Karp. Die Hälfte von denen hatte sowieso nicht wirklich was mit Tech zu tun. Die waren eher in der geisteswissenschaftlichen Abteilung von Palantir. Wichtig, klar, aber vergleichbar mit den Leuten in der Druckerei bei der New York Times. Denen hört eh keiner zu.
3: So, it's like, it's, yeah.
1: Für Karp ist die Sache damit erledigt. Die Bedenken seiner Ex-Mitarbeiter zur Arbeit mit ICE, dazu, dass Palantir immer mehr zum Helfer der Trump-Regierung wird, die wischt er einfach weg.
2: Und noch was ist uns klar geworden, wenn man ihm weiter zuhört. Das hier ist nicht mehr der CEO, der vor ein paar Jahren noch mit seinen Mitarbeitern über Trump gelacht hat. Das hier ist ein anderer Alex Karp.
1: Der Moderator spricht Karp auf sein neues Buch an. The Technological Republic, erschien im Februar 2025. Karp hatte ein ziemlich berühmtes Zitat reingebracht aus so einem konservativen Standardtext, dem Kampf der Kulturen. Der Westen sei nur deshalb zur beherrschenden Weltmacht geworden, weil er eine Sache besonders gut kann: organisiert Gewalt anwenden.
0: In applying organized violence. What do you mean by that? And is that what Palantir ultimately does?
1: Ist es das, was Palantir macht? Fragt der Moderator.
3: If you believe for a second that we are going to defend our values without superiority and moral violence, you're just living in a world that doesn't exist.
2: Jeder da draußen weiß, sagt Karp, ohne Gewalt kannst du deine Werte nicht verteidigen. Alles andere ist naiv.
1: Karp packt hier was Neues ins Zentrum von Palantirs Mission. Nicht Datenschutz oder Terrorbekämpfung, sondern Gewalt.
2: Palantir sei dazu da, Feinden Angst einzujagen und, wenn nötig, sie zu töten. Das sagt Karp in einem Call letztes Jahr mit Investoren.
3: If you're waking up and thinking about harming American citizens,
2: bei einer Konferenz zur Verteidigungspolitik formuliert er es noch krasser. Wenn du nur daran denkst, Amerikanern zu schaden, wird dir was Schlimmes passieren.
3: Something really bad is going to happen to you and your friends and your cousins and your bank account and your mistress.
2: Ah, und by the way, deinen Freunden, deiner Cousine, deinem Bankkonto und deiner Affäre auch.
3: And whoever was involved.
1: And für manche klingt Karp plötzlich nicht mehr wie ein CEO, sondern wie ein Mafia-Boss. Und zwar einer, der sich mit Trump gut verstehen würde.
2: Amerikas Problem? Zu viel Wokeness.
3: They do not want to hear your woke pagan ideology.
2: Und Studenten, die für die Menschen in Gaza demonstrieren,
3: we're going to do an exchange program.
2: Die machen wir ein Austauschprogramm nach Nordkorea. Viel Spaß beim Baumrinde-Essen.
1: Von dem nachdenklichen linken Philosophen Karp scheint nicht mehr so viel übrig.
3: We're doing it. We're doing it. And I'm sure you're enjoying this as much as I am.
1: Was ist also mit Alex Karp passiert?
2: Für diese Folge haben wir uns Karp nochmal genauer angeschaut. Wir wollten besser verstehen, warum er sich so gewandelt hat. Und woran er heute so glaubt. Denn das wird noch sehr wichtig für Palantir. Natürlich hätten wir gern selbst mit Karp gesprochen, nur wie so oft bei Palantir, am Ende hat es nicht geklappt.
1: Dafür haben wir mit vielen Menschen geredet, die Karp sehr nah sind oder waren. Alte Freunde, enge Mitarbeiter, Familienmitglieder. Viele wollten nicht on the record gehen, aus verschiedenen Gründen.
2: Und Alex Karp wurde uns immer als sehr sympathischer Typ beschrieben. Okay, ein Typ mit Macken, eitel, Rechthaber. Aber davon abgesehen, witzig, charmant, hilfsbereit. Ganz oft haben wir einen Satz gehört. Ich glaube, du würdest ihn mögen. Aber wir haben auch diesen Satz gehört. Du hättest ihn gemocht. Früher.
4: Alex tauchte dann sozusagen so ein bisschen aus dem Nichts auf.
1: Das ist Christian Schneider. Er lernt Alex Karp Anfang der 90er in Frankfurt am Sigmund-Freud-Institut kennen.
4: Ein freundlicher, gut aussehender, intelligenter Mensch. Das war ihm ins Gesicht geschrieben, dass er ein intelligenter Mensch ist.
1: Alex Karp wird knapp 10 Jahre in Deutschland leben und arbeiten. Hier wird er erwachsen, feilt an seiner Identität.
2: Zur Erinnerung. Karp ist bis 1992 in Stanford und dort nicht happy. Zu viel Karrierehassel, zu wenig Substanz. Er interessiert sich für Philosophie, ist politisch links. Und da gibt's in Frankfurt an der Goethe-Universität einen Professor, der für seinen nächsten Schritt kaum besser passen könnte.
4: Die Nummer 1 in mindestens in Europa, wenn nicht in der Welt, hieß Jürgen Habermas und der saß halt eben da rum. Und das war, da bin ich ganz sicher, das war sozusagen sein fester Plan. Ich promoviere bei dem bedeutendsten Denker dieser Erde.
2: Als Karp mit 24 nach Deutschland fliegt, will er seine Doktorarbeit bei Jürgen Habermas schreiben. Ziemlich ambitioniert.
4: Weil der nimmt ja nicht jeden, ne? Wenn man sich als Schüler von Habermas darstellen kann, das ist ja eine Auszeichnung. Da ist man ja automatisch selber wer.
2: Im Sommer 1992 spricht Karp zum ersten Mal bei Habermas vor. Erinnert sich später in einem Artikel, wie das war. Vor dem Büro wartet ein halbes Dutzend Studenten auf ein paar Minuten Audienz beim Starphilosophen. Als Karp an der Reihe ist, klopft er an. Und da sitzt er, Habermas. Umringt von Büchern und einer Wolke aus Rauch. Zigarillos, der Marke Monte Cristo. Jetzt hat Karp ein paar Minuten, um Habermas von sich zu überzeugen.
1: Leider spricht Karp damals kaum Deutsch und Habermas hat wenig Zeit. So richtig einig werden sie sich nicht. Als Karp rausgeht, fühlt er sich nicht komplett abgelehnt, eher ermutigt, schreibt er später. Wird hart, aber vielleicht klappt's ja trotzdem mit Habermas als Doktorvater oder zumindest als Zweitgutachter.
2: Um Habermas zu überzeugen, braucht er 2 Sachen. Er muss eine sehr gute Arbeit schreiben und er muss Deutsch lernen. Und da gibt's ein Problem. Karp hat nämlich eine Schwäche, von der damals fast niemand weiß. Er ist Legastheniker. Es fällt ihm schwer, lesen zu lernen. Die Entwicklungsstörung wird bei ihm in der Grundschule festgestellt. Er selbst sagt, der größte Schicksalsschlag seines Lebens.
5: I would have cut off mine or your arms to get rid of the dyslexia. And I might still actually, because I do see it as like a limiting factor for intellectual endeavors.
2: Karp muss für eine Zeit auf eine Förderschule, aber er beißt sich durch, lernt Techniken, mit denen er sich Texte fast körperlich aneignet.
5: I have to engage with the text with an interpretive layer that allows me to actually understand and process the text.
2: Er sagt, das ist zwar brutal umständlich, hat aber auch einen Vorteil. Wenn man sich mal so einen Text erkämpft hat, dann hat man den komplett internalisiert. Seinem Biografen Mike Steinberger sagt Karp es mal so.
6: He says that, you know, dyslexia fucked him, but gave him wings to fly.
1: Okay, aber eine Karriere als Akademiker, also ein Job, bei dem man jeden Tag viele Stunden liest, klingt damit zumindest tricky. Doch Karp geht noch weiter. Er will seine Doktorarbeit auf Deutsch schreiben.
4: Er war ja noch nicht lange in Deutschland und sprach zu dem Zeitpunkt schon sehr gut Deutsch. Also er muss sehr schnell Deutsch gelernt haben.
1: Karp hat Glück und findet eine Mentorin.
2: Die Professorin Carola Brede sieht was in ihm und besorgt ihm eine Stelle am Sigmund-Freud-Institut. Da kriegt er ein Büro neben Christian Schneider.
4: Alex, obwohl er sehr zurückhaltend war und so, konnte sehr gut lachen über Dinge. Also er war gerade für so etwas abgründigen Humor, war er zu haben. Also so irgendwie ein bisschen herausfordernde Bemerkungen oder so. Also
2: auch wenn man Karp kommt schnell an, verliebt sich, findet Freunde. Er mag das Land, wo ja auch ein Teil seiner Vorfahren herkommen. Und die Stadt, in der er gelandet ist, die ist besonders wichtig für seine intellektuelle Entwicklung.
1: Die Uni in Frankfurt ist nämlich die Heimat der Frankfurter Schule, berühmt für die kritische Theorie. So Größen wie Theodor Adorno, Max Horkheimer haben dort gelehrt. Habermas führt deren Arbeit weiter. Eine zentrale These der kritischen Theorie, den Holocaust im Nationalsozialismus, den haben nicht irgendwelche Barbaren verübt, sondern hochgebildete Experten. Man könnte sogar sagen, erst das durchgeplante, rationale Handeln, gepaart mit moderner Technologie, hat so effizientes Morden überhaupt ermöglicht. Die große Frage ist jetzt, wie lässt sich verhindern, dass so etwas wieder passiert?
2: Über solche Sachen diskutiert Karp viel mit seinem Büronachbarn Schneider. Und weil es die 90er sind, wird dabei geraucht. Schneider, wie ein Schlot, seine Zigaretten. Und Karp?
4: Er hat diese Zigarren gehabt, was immer so ein bisschen ihm einen Angeber-Touch vermittelt hat. Also ja, wenn man so ein junger Mann ist und dann hat man solche gigantischen Dinger, von denen man weiß, die kosten Vermögen, ist ein bisschen seltsam.
1: Auf Schneider wirkt es so, als baue Karp sich ganz bewusst ein bestimmtes Image auf.
4: Er hat sein Jüdischsein nicht etwa verborgen, sondern im Gegenteil. Er hat das, so war meine Empfindung, er hat das sozusagen immer einfließen lassen. Und hat sich damit schon noch eine besondere Rolle gesichert.
1: Einen anderen Teil seiner Identität lässt er eher hinten runterfallen.
4: Die Tatsache, dass seine Mutter schwarz ist, habe ich nicht von ihm erfahren. Da hat er sozusagen nicht drüber geredet.
1: Der neue Karp, der ist kein schwarzer Aktivist mehr, wie nach der Schule am College. In Frankfurt ist Karp vor allem ein linker Intellektueller jüdischer Herkunft.
2: Dieser Karp schreibt jetzt also seine Doktorarbeit. Die haben wir uns für euch ganz genau durchgeschaut. Auffällig ist erstmal, die Arbeit ist sehr dünn. 120 Seiten, sehr groß formatiert. Viele, die sie gelesen haben, haben uns gesagt, ist eher eine Master- als eine Doktorarbeit.
1: Überschrift: Aggression in der Lebenswelt. Karp fragt darin, wie eine Gesellschaft aggressiv wird. Untersucht am Beispiel Deutschland. Er versucht unter anderem zu zeigen, wie tief Antisemitismus in der deutschen Sprache verankert ist. Interessant dabei, Aggressionen sind für ihn nichts Besonderes, keine Abweichung von der Norm, sondern urmenschlich.
2: Das ist wichtig, denn es zeigt, Karp ist kein idealistischer Linker, der denkt, jeder Mensch ist gut, es ist vor allem die Gesellschaft, die ihn schlecht macht. Sein Menschenbild ist pessimistischer. Er sagt, egal wie gebildet, reich oder gut erzogen wir sind, irgendwann kloppen wir uns.
1: Den ersten Teil seiner Arbeit schickt Karp an Habermas, in der Hoffnung, dass der Starphilosoph sein Zweitgutachter wird. Was für eine weitere Uni-Karriere Gold wäre.
2: Habermas antwortet mit einem Brief. 3 Seiten lang. Biograf Steinberger hat den Jahre später gelesen.
7: A 3-page letter. In which he, you know, quite candidly critiqued, but more to the point said that he thought that Karp had taken on too ambitious a topic.
2: Habermas kritisiert viele Details. Vor allem aber scheint ihm das Ganze viel zu ambitioniert.
7: That his German wasn't sufficient to take on this topic. And so Habermas said, very apologetically, I'm not going to be the second reader of your dissertation. He said, if you...
2: Karps Deutsch reiche für dieses Thema nicht aus. Habermas sagt freundlich ab.
1: Die Ablehnung trifft Karp. Die große Hoffnung, wegen der er nach Frankfurt gekommen ist, ist futsch. Lange erzählt er kaum jemanden davon. Selbst sein Büronachbar Schneider weiß lange nichts.
2: Karp macht seinen Doktor trotzdem fertig. Wenn auch ziemlich halbherzig, sagt er selbst.
8: I would say the first 30 pages are quite good and then I realized I better get out. And I did the smartest thing you can do if you're writing a dissertation, which is finish.
2: Hauptsache fertig werden. Das, sagt Schneider, merkt man der Arbeit auch ein bisschen an.
4: Das ist der typische linke Eintopf, der übliche linke Mischmasch der Zeit.
1: Eine andere Sache läuft dafür richtig gut. Netzwerken. Karp lernt in Frankfurt wichtige Leute kennen. Zum Beispiel bei einer Art Side-Hustle. Nebenbei vertickt Karp seine kubanischen Zigarren an Banker. Die Leute mögen ihn, finden ihn interessant. Irgendwie ist er der geborene Verkäufer.
2: Und vor allem verkauft Karp sich selbst.
4: Es gab eine witzige Szene.
2: Schneider erinnert sich, als er mal bei einem Projekt arbeitet, das von George Soros finanziell unterstützt wird, da soll es auch ein Meet and Greet geben mit dem Milliardär und Star-Investor.
4: Und dann bat mich Alex, ob ich nicht einen Kontakt herstellen könnte zwischen Soros und ihm. Und da fragte ich ihn noch, was soll ich ihm denn sagen über dich?
1: Carp ist damals ja ein komplett Unbekannter.
4: Und da hat er einen kurzen Moment nachgedacht und sagte dann, sag ihm, he is smart. Und das fand ich witzig, weil das ist sozusagen, das ist sein Selbstbild gewesen. Ne? He is smart.
2: Am Ende ist Soros dann übrigens doch nicht zu dem Meet and Greet gekommen.
1: Beim Gespräch mit Christian Schneider und beim Lesen von Carps Doktorarbeit sind uns zwei Sachen über Carps Frankfurter Zeit klar geworden. Zwei Sachen, die noch wichtig werden in seiner politischen Entwicklung.
2: Erstens, auch wenn Carp auf dem Papier im klassischen linken Eintopf rührt, wie Schneider das sagt, sein Menschenbild ist schon damals viel pessimistischer. Ihr wisst schon, von wegen, Menschen kloppen sich immer irgendwann.
1: Und zweitens, Carp ist jemand, der sich ständig neu erfindet. Erst betont er seine schwarze Seite und trägt Palästinensertuch. Dann seine jüdische Herkunft und seine Intellektualität. Später gibt er vor allem den Netzwerker und Hustler. Oder wie er es nennt, Gründer. Das scheint auch die zentrale Erkenntnis zu sein, mit der er Anfang der 2000er in die USA zurückkehrt.
2: Carp scheint gemerkt zu haben, seine Superpower, das ist nicht die Uni, sondern verkaufen. Und das wird dann ja auch sein In bei Palantir.
9: People at Palantir, the co-founders who were responsible for bringing him in and then for elevating him to the CEO's role, saw that he could sell ice to Eskimos.
1: Ab 2003 ist er dann ja mit an Bord als CEO. Und da wird sein Verkaufstalent direkt wichtig. In den ersten Jahren verkauft Carp ja nicht viel mehr als eine Idee.
9: So a big part of Palantir was selling clients on things they didn't even know they needed.
1: Viele wissen gar nicht, wozu sie Palantirs Software überhaupt brauchen. Aber Carp überzeugt sie trotzdem.
9: I really think the root of it was he excels at convincing himself of things.
1: Zuerst, sagt Steinberger, überzeugt Carp sich selbst von einer Sache.
9: He speaks with absolute conviction about whatever position he's expressing.
1: Und dann verkauft er sie mit voller Überzeugung.
9: He was just very good at working the room, very good at understanding the people he's dealing with, understanding what would resonate with them.
1: Und er hat ein Gespür für Menschen, was sie hören müssen.
9: I think it was invaluable for Palantir in the early days and remains a very critical factor in the company's ongoing success.
1: Dieses Verkaufstalent, das bringt Carp manchmal dazu, sich die Realität, sagen wir, zurechtzubiegen.
2: Hier ein Beispiel. Um Promo zu machen, gibt er die Palantir-Software anfangs oft kostenlos raus. Auch ans Citizen Lab, eine Forschergruppe der University of Toronto. Die verfolgen ab 2008 die Spuren von Hackern, die das Büro des Dalai Lama angegriffen haben. Und sie schaffen es, die Angriffe zurückzuverfolgen, nach China.
1: Groß geholfen habe Palantir Software dabei nicht, sagt der Gründer von Citizen Lab später. Die Forscher haben damit wohl bloß ein paar Diagramme erstellt.
2: Aber Palantir nutzt die Story trotzdem. Lässt Plakate aufhängen in der U-Bahn von Washington D.C. nahe dem Pentagon. Nach dem Motto, wir haben geholfen, den Dalai Lama zu retten.
1: Palantirs heutiger CTO, Shyam Sankar, gibt 2010 sogar einen TED-Talk dazu.
10: And while James Bond had Q, who gave him the laser watch and of course the exploding pen, this team had Palantir.
1: James Bond hatte Q, der ihm coole Gadgets gegeben hat. The Citizen Lab hatte Palantir.
10: We gave them the ability to make sense of vast amounts of data and quickly differentiate between friend and foe. And what they found was truly amazing.
1: Im Hintergrund laufen bei dem TED-Talk Ausschnitte von James-Bond-Filmen. Dann Screenshots von Palantirs Software.
10: Don't bother calling James Bond. Call on the Cyber Spies. Thank you.
2: Die Cyber Spies. Cyberspione. So vermarktet sich Palantir. Das fancy Tech-Update für Geheimdienst und Polizei, das Dinge ermöglicht, die wie Magie wirken.
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1: Um 16.30 Uhr mit Milat Kupay. Nach dem schlechten Abschneiden bei den jüngsten Landtagswahlen und angesichts weiter sinkender Umfragewerte beraten Spitzenpolitikerinnen und Politiker der CDU über Wege aus der Krise. Es bestehe Handlungsbedarf, so Generalsekretärin Hoppermann am Mittag zu Beginn der zweitägigen Klausur des Parteipräsidiums in Berlin.
2: Wir haben die Warnsignale der vergangenen Landtagswahlen deutlich wahrgenommen. Es geht darum, Vertrauen für uns und unsere Politik zurückzugewinnen und dabei die Modernisierung unseres Landes nicht aus dem Blick zu verlieren, aber auch die Lebenswirklichkeit der Menschen anders zu adressieren und die Herausforderungen auch anzuerkennen. Dabei ist die Klausurtagung heute nicht die eine Wunderwaffe, sondern der Beginn eines Prozesses, den wir sowohl in der Bundesregierung und der Regierungspolitik als auch in der Partei beginnen.
1: CDU-Generalsekretärin Hoppermann. Die polnische Polizei hat nach eigenen Angaben Informationen über einen möglichen Anschlag auf Ministerpräsident Tusk und Verteidigungsminister Kosiniak-Kamysz erhalten. Vertreter der Geheimdienste, der Polizei und des Innenministeriums kamen zu einer Sondersitzung zusammen. Danach sagte ein Sprecher des Innenministeriums, man nehme die Angelegenheit sehr ernst. Die Behörden gingen von einer hohen Wahrscheinlichkeit aus, dass die Drohung in die Tat umgesetzt werden könnte. Die Hinweise hätten zunächst den Staatsschutz erreicht, der sie an die Polizei weitergeleitet habe. Weitere Angaben machte er nicht. Nach einem folgenschweren Raketenangriff bleibt der Betrieb am Flughafen der saudi-arabischen Hauptstadt Riad noch bis mindestens heute Abend unterbrochen. Das geht aus Daten von Flight Radar 24 hervor. Bei dem Angriff, für den die Houthi-Miliz aus dem Jemen verantwortlich gemacht wird, starben 12 Menschen, mehr als 300 weitere wurden verletzt. ARD-Korrespondentin Anna Osius erklärt die Hintergründe des Konflikts zwischen den Houthi-Rebellen und Saudi-Arabien.
3: Ja, die Houthi-Miliz und Saudi-Arabien stecken seit Jahren in einem Krieg. Die Houthi haben ja in Teilen des Jemen das Sagen. Und Jemen ist das Nachbarland von Saudi-Arabien. Die Houthi haben die international anerkannte Regierung im Jemen in Teilen vertrieben. Das gefällt den Saudis nicht. Daher unterstützen sie die Regierung im Kampf gegen die Houthi und das seit vielen Jahren. Jetzt gab es in den vergangenen Jahren eine Art ungeschriebenen Waffenstillstand, aber der ist eben gebrochen worden und jetzt ist der Krieg wieder aufgebrochen.
1: Die USA haben mit einem Luftangriff ein ziviles Frachtschiff daran gehindert, unerlaubt durch die Straße von Hormus zu fahren. Verletzte an Bord des Schiffes habe es nicht gegeben, hieß es. Aus Istanbul Christian Buttgereit.
4: Nach Darstellung des US-Kommandos CENTCOM hat ein US-Kampfjet das Heck des Frachtschiffes getroffen und gezielt den Antrieb lahmgelegt. Der Frachter habe aus einem iranischen Hafen kommend versucht, die Seeblockade zu durchbrechen und Warnungen ignoriert, heißt es. Den Angaben zufolge fuhr das Schiff unter der Flagge Panamas. Der iranische Außenminister warnt unterdessen vor langfristigen Umweltschäden durch militärische Angriffe. Araghchi sagte auf einer Konferenz in Teheran, die Vernichtung der Vegetation und der Ökosysteme könne noch Jahre oder sogar Jahrzehnte nach dem Ende der Kampfhandlungen andauern.
1: Papst Leo XIV. Muss in den kommenden Tagen an der Lunge operiert werden. Das teilte das Oberhaupt der katholischen Kirche nach seinem Sonntagsgebet in Rom mit. Bei ihm sei ein Knoten in der Lunge entdeckt worden, so der 71-Jährige. Dieser Knoten sei in einem sehr frühen Stadium, solle auf Anraten der Ärzte aber entfernt werden. Das Wetter in Norddeutschland. Zeitweise Auflockerungen, auch Schauer oder einzelne Gewitter, Höchstwerte 11 bis 15 Grad. Nachts fast überall trocken, vereinzelt Regen, teilweise neblig, Tiefstwerte 11 Grad auf Sylt bis 5 Grad in Friedrichstadt, örtlich kühler. Morgen zeitweise freundlich, oft bleibt es trocken, 13 bis 17 Grad und am Dienstag Schauer bei Temperaturen um 15 Grad. Das waren die Nachrichten.
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6: Zumindest am Anfang ist das mindestens ein kleiner Stretch. Palantirs Mythos ist damals vermutlich um einiges größer als das, was das Unternehmen tatsächlich leisten kann.
7: Wird besonders an einem Punkt klar. Einem Projekt, das zu einem wichtigen Wendepunkt wird in Carbs politischer Entwicklung.
8: Murder rate in New Orleans is 10 times the national average, primarily young black men killing each other.
7: Das ist ein Bericht von CNN aus dem Jahr 2011 über die Mordrate in New Orleans. Die ist damals etwa 10-mal so hoch wie im Durchschnitt der USA.
9: In New Orleans, African Americans are 91% more likely to be victims of violent crimes than whites.
7: Täter und Opfer sind vor allem schwarze Männer.
10: I remember feeling like no one cared when my brothers were killed. It would just be another black man dead, and society would just keep moving on.
7: Karp will etwas dagegen tun.
11: Karp went to meet with the mayor of New Orleans and agreed to provide the software free of charge to the city to help, you know, try to combat this epidemic of violence, of murder.
7: Karp verspricht dem Bürgermeister von New Orleans kostenlosen Zugriff auf Palantirs Software Gotham. Die nimmt Polizeidaten und sucht nach Verbindungen zwischen Mördern und Opfern. Aber vor allem macht die Software etwas, was viel zur Mythenbildung um Palantir beigetragen hat. Das Programm versucht vorherzusagen, wer als nächstes von Gewalt betroffen sein könnte oder wer zum Mörder wird.
6: Klingt ein bisschen wie im Film Minority Report, wo eine dystopische Spezialeinheit Menschen verhaftet, bevor sie überhaupt zu Mördern werden. Bei Palantir in New Orleans ist es kein Science-Fiction-Film, sondern Statistik.
7: Dahinter steckt die Theorie, dass Gewalt ansteckend ist. Wenn ich Kontakt zu einem Gewalttäter habe, dann erhöht das die Wahrscheinlichkeit, dass auch ich irgendwann gewalttätig werde. Also soweit die Theorie.
6: In der Praxis heißt es zum Beispiel, die Polizei in New Orleans spricht Menschen konkret an, die, laut der Software, ein höheres Risiko haben, kriminell zu werden. Damit vermittelt sie zwei Botschaften. Erstens, wir können dir helfen. Hier ist die Nummer von der Jobvermittlung. Die zweite ist etwas düsterer. Die lautet, wir haben dich auf dem Schirm.
7: Auf unsere Nachfrage dazu antwortet uns Palantir Folgendes. Ziel sei es gewesen, möglichen Opfern von Gewaltverbrechen soziale Hilfsangebote und Unterstützung zukommen zu lassen. Nicht sie oder irgendeine andere Personengruppe für vorbeugende Festnahmen oder Inhaftierungen ins Visier zu nehmen.
6: Und dann?
11: The murder rate did drop quite sharply in the years that followed.
6: Die Mordrate in New Orleans geht tatsächlich runter. Palantir nutzt die Story ab da zur Werbung. Nur
11: crime analyst who worked for the city of New Orleans at the time told me it really didn't have much to do with Palantir's technology.
7: Mike hat die Geschichte nachrecherchiert und unter anderem mit einem Analysten der Polizei von New Orleans gesprochen.
11: So he didn't think Palantir was particularly important to this decline in the murder rate.
7: Der sagt, der Rückgang der Mordrate hat mit Palantir nicht wirklich was zu tun. Stattdessen seien es andere Faktoren gewesen. Gerichtsverfahren, Anklagen gegen Gangmember, wirtschaftlicher Aufschwung.
6: Und dann gibt es noch Kritiker von links. Die werfen Palantir vor, die Situation vor Ort eher zu verschlechtern.
7: Denn die Polizei in New Orleans, die ist nicht nur Freund und Helfer. Sie ist schon damals bekannt für rassistische Übergriffe. In mehreren Fällen erschießen Polizisten schwarze Bürger und vertuschen es einfach. In einem Fall verbrennt ein Officer sogar eine Leiche.
6: Die Kritiker sagen jetzt, der Rassismus der Polizei, der spiegelt sich auch in den Daten, die Palantir nutzt, wieder. Weil die Polizisten zum Beispiel eher schwarze Menschen kontrollieren. Also könnte die Palantir-Software dazu neigen, zu oft schwarze Menschen als potenzielle Gefährder vorherzusagen.
11: And it really infuriated Karp. I mean, he even, you know, when I spoke about it with him years later, he was still seething about this. In a way, you don't usually see flashes of anger from him.
6: Karp macht die Kritik an Palantir extrem wütend, erzählt Steinberger.
11: Really bothered him. And
6: vor allem aus einem Grund.
11: What really pissed him off was that, you know, the criticism had come from the left. And he was like, you know, we're doing something to make a community better.
6: Die Kritik an seiner Software kommt von links. Und Karp sieht sich ja selber als progressiver.
11: In his mind, unequivocally, Palantir was on the side of good.
6: Was Palantir in New Orleans tue, sagt Karp, sei doch eigentlich genau, was linke Politik ausmache: benachteiligten Menschen zu helfen. Dass sie keine Angst mehr haben müssen, nach draußen zu gehen.
11: And it just blew his mind that progressives would look at this and say, oh, that's bad.
6: Karp sieht es so: Die Linken wollen hier die harte Realität nicht wahrhaben. Dass Menschen und ja, auch schwarze Menschen anderen nun mal Gewalt antun. Für ihn ist Palantirs Technologie hier einfach eine pragmatische Lösung. Seine Kritiker wiederum finden diese Vorstellung naiv, dass man Gewalt mit Software lösen könnte.
7: Karps Biograf Mike Steinberger sagt, New Orleans wird deshalb ein wichtiger Wendepunkt in Karps Leben.
12: I think it was a breaking point with the left for him.
7: Ab da, sagt Steinberger, beginnt Karp mit der Linken zu brechen.
6: Und dieser Bruch wird durch ein Ereignis noch größer.
12: He's become fucking rich as hell.
13: Palantir is going to be doing a direct listing.
14: Palantir investor, founder and CEO.
13: By the valuation you put on Palantir, most estimates I've seen about 22 billion.
6: Am 30. September 2020 geht Palantir an die Börse, 17 Jahre nach der Gründung.
7: Der Börsengang macht Palantir in wenigen Jahren zu einem der wertvollsten Tech-Unternehmen der Welt. Viele Palantirians halten Anteile am Unternehmen und die werden plötzlich viel Geld wert. Auch Alex Karp, der für einen Tech-Boss bisher eher ein moderates Gehalt genommen hat, wird dadurch zum Multimilliardär. Das macht was mit ihm, sagt Mike Steinberger. Weniger wegen des Geldes, sondern mehr wegen der Menschen, mit denen er jetzt abhängt.
12: Called, Summer Camp for Billionaires.
7: In Idaho findet zum Beispiel jedes Jahr eine Art Sommercamp für Milliardäre statt.
12: People like Bezos and Musk show up. Alex is, Karp has been going there regularly. I think he's made some friendships of sort there, but I mean, he's just around these people all the time.
7: Jeff Bezos und Elon Musk sind da Stammgäste. Und jetzt eben auch Alex Karp. Er verbringt mehr Zeit mit anderen Superreichen. Menschen, die die Welt anders sehen. Und das, sagt Steinberger, färbt ab.
12: In that sense, the money has played a part in his political evolution.
6: Und noch etwas hat Karp seit dem Börsengang.
12: He's got this fanbase.
6: Fans. Viele Kleinanleger verehren Karp fast wie einen Guru. Auch wenn die Aktie am Anfang struggelt.
12: So you had these very dedicated retail investors who had this sort of cult of personality with Karp, calling him Papa Karp, Daddy Karp. And he loved that.
7: Und Daddy Karp, wie sie ihn nennen, liebt seine Fanbase. Wenn er mal wieder einen Spruch raushaut, der eigentlich zu krass ist für einen CEO, feiern sie ihn. Also legt er noch einen drauf. Diese Echokammer beeinflusst Karps Denken, sagt Steinberger.
12: He is an influencer, but he's in turn has been very influenced by having this rabid fanbase that thinks he's just, you know, the shit, as they say.
7: Karps Fans.
12: Those are his people.
7: Das and, sind seine you know, Leute.
12: They are not just big Karp fans. They are right leaning. They are probably a majority Trump voters, and he's playing to that audience.
7: Viele von denen, sagt Steinberger, sind wahrscheinlich Trump-Wähler. Und Karp, wissen wir ja, hat schon immer ein ganz gutes Gespür dafür gehabt, was bei seinem Publikum ziehen könnte.
6: Und dann passiert noch etwas, das für Karp vieles verändert.
15: Shocking events of early on Saturday morning. You can see people dancing at the Nova Music Festival.
16: It was like a scream coming up from the sky of rockets, just like...
6: Am 7. Oktober 2023 überfällt die Hamas Israel. Fast 1200 Menschen werden getötet, 250 als Geiseln nach Gaza verschleppt.
12: It was the first time I'd ever seen him really deflated. He was kind of like a puppet who had his strings cut.
7: Steinberger erinnert sich, wie er kurz nach dem 7. Oktober mit Karp im Videocall spricht. Karp sieht aus wie eine Puppe, der man die Fäden durchgeschnitten hat.
12: And I said, you seem really down. He said, yeah, this is really bad. This is bad.
7: Nur 4 Tage nach dem Angriff postet Palantir auf X folgenden Satz. Manches Böse kann nur mit Gewalt bekämpft werden. Palantir steht zu Israel.
6: 3 Wochen später beginnt der Gegenangriff von Israel auf Gaza und den Süden Libanons. Die israelische Armee tötet über 70.000 Menschen. Fast 2 Millionen werden aus ihrem Zuhause vertrieben.
7: Ganz am Anfang, in den frühen Tagen des Gazakriegs, da trifft Steinberger, der wie Karp auch aus einer jüdischen Familie kommt, Karp persönlich, im Palantir-Büro in Washington.
12: It's a nice office, nice. You can look out the window and see the Washington Monument.
7: Beste Lage, Blick auf das Washington Monument. Und Steinberger merkt sofort, dieses Treffen heute. Das ist ernst.
12: If Karp takes a seat, it's serious.
6: Der sonst so zappelige Karp sitzt.
12: Very serious.
6: Karp ist nicht in der Stimmung zu diskutieren.
12: It was clear that this was one of these conversations where it wasn't going to be me asking questions, it was going to be him making statements.
7: Und als Karp beginnt zu reden, merkt Steinberger, da ist viel Betroffenheit. Aber vor allem ist da Wut.
12: He was very, very shaken by what had happened in Israel and very, very angry by the reaction in the West.
6: Karp sieht es damals so, dass Palantir das einzige Big-Tech-Unternehmen ist, das sich an die Seite von Israel stellt.
7: Und er ist wütend über die vielen Proteste gegen die israelische Regierung an den Unis.
12: College campuses in the United States erupted in protests against Israel, protests that he saw as erasing the line between anti-Zionism and anti-Semitism.
7: Für Karp überschreiten die Protestierenden eine Grenze. Für ihn ist es nicht mehr nur Kritik am Zionismus, für ihn ist das Antisemitismus.
12: Now he saw it as absolutely toxic and dangerous.
6: Für den Mann, der früher in der Uni selbst noch ein Palästinensertuch getragen hat, sind diese Studentenproteste gefährlich, toxisch.
7: Und plötzlich passiert da was Bemerkenswertes in dem Gespräch mit Steinberger in Washington. Karp wechselt das Thema völlig von sich aus und redet über Donald Trump.
12: He just said, I don't think Trump is a racist. I don't think he's an anti-Semite. I don't think he's a bigot. I don't think he's a fascist.
6: Trump sei gar kein Rassist, kein Antisemit, kein Faschist. Und irgendwann checkt Steinberger.
12: It didn't seem like he was trying to persuade me so much of these things as it was him trying to convince himself.
6: Der will gerade nicht mich überzeugen, sondern sich selbst.
7: Erinnert mich ein bisschen an das, was Karp über seine Legasthenie gesagt hat. Er meinte ja, er kann Texte nur lesen und verstehen, wenn er sie sich richtig aneignet, wenn sie ein Teil von ihm werden. Internalisiert Karp hier also gerade einen neuen politischen Standpunkt, den von Donald Trump?
12: I could really see on that day in Washington, the wheels were really starting to spin with him.
7: An diesem Tag, sagt Steinberger, ist bei Karp etwas verrutscht.
6: Steinberger sagt, für Karp ist Trump nicht nur kein Rassist mehr. Er fängt an zu glauben, dass Trump sogar besser sei als die politischen Alternativen. Besser für Israel, für amerikanische Juden und für die Sicherheit der USA.
12: I think he also came to believe that, you know, for national security, that Trump would be better for the United States.
17: And they want to know that if you're waking up and thinking about harming American citizens or if American
6: citizens. Das ist der Karp, den wir heute kennen.
17: Something really bad is going to happen to you and your friends and your cousins and your bank account and your mistress and whoever was involved.
6: Der CEO, der ständig über Gewalt und übers Töten redet und der auf Linie scheint mit Donald Trump.
7: Alex Karp hat sich verändert, was ihn, finde ich, übrigens interessanter macht als sein Palantir-Mitgründer Peter Thiel. Der war ja schon an der Uni ultrakonservativ, immer schon so ein rechter Contrarian, der seit langem davon redet, dass er nicht unbedingt an die Demokratie glaubt.

0: Blick veröffentlicht. Wir hatten es schon am Anfang kurz. Aus dem Buch hatte der Moderator von der New York Times zitiert.
1: The Technological Republic schlägt Wellen. Vor allem gibt es einen Aufschrei über eine Zusammenfassung der Kernthesen, die Palantir auf X teilt. Schnell nennen Leute es Palantirs Manifest. Liest man das Buch gründlich, ist es ein bisschen komplexer.
0: The Technological Republic ist keine stimmige Theorie. Eher eine lose Sammlung aus Gesellschaftsbeobachtungen, heroischen Anekdoten aus der Wissenschaft. Und natürlich eine Kritik der woken Linken. Das zentrale Motiv ist, dass der Westen verteidigt werden muss. Nur, damit mein CARP nicht mehr die liberale Demokratie, wie zu Beginn von Palantir, sondern eine sogenannte westliche Kultur.
1: Und hier schreibt er was, was viele Kritiker ziemlich problematisch finden. Diese westliche Kultur, schreibt CARP, die sei anderen Kulturen klar überlegen. Technologisch, moralisch, aber vor allem, weil sie am besten darin ist, Gewalt organisiert anzuwenden.
0: Und trotzdem ist diese Kultur laut CARP bedroht. Von außen. Kriege, KI-Waffen der Chinesen. Aber auch von innen durch woke Linke und eine Gesellschaft, die vergessen hat, was wirklich wichtig ist. Der Dienst am Land, auch wenn es Opfer kostet. Die Rettung ist, natürlich, die technologische Republik. Ein hochtechnisierter Nationalstaat, geführt wie ein Start-up. An der Spitze stehen Ingenieure, Gründer, technologische Visionäre. Leute wie CARP eben.
1: Auf der einen Seite steckt da viel von dem drin, was CARP sich schon in seiner Zeit in Frankfurt erarbeitet hat. Ihr erinnert euch an die Doktorarbeit, sein düsteres Weltbild. Menschen kloppen sich, egal wie aufgeklärt sie sind. Das Widersprüchliche aber ist, jetzt sieht er die Lösung auf einmal in effizienten Technologien, hierarchisch gesteuert von Experten.
0: Also ziemlich genau das, wovor die Frankfurter Schule gewarnt hatte.
1: Und hier kommen wir zu der großen Ironie der ganzen Geschichte. CARPs Lösungen von heute, die erinnern ziemlich genau an das, wovor auch J.R.R. Tolkien in Herr der Ringe gewarnt hat. Davon hatten wir am Anfang der Folge gehört. Da war der Herrscher Denethor sich so sicher, dass die Orks vor den Toren seiner Stadt unbesiegbar sind. Er hatte es ja mit eigenen Augen gesehen. Und noch dazu in seiner allwissenden Kristallkugel, seinem Palantir. Tolkien kritisiert mit der Geschichte von dem Palantir den Glauben an Technik. Er sagt, Wissen kann täuschen. Technologie kann manipulieren und manipuliert werden. Und selbst die beste Technologie zeigt uns nie das ganze Bild. Immer nur einen Ausschnitt der Welt.
0: Solche Zweifel fehlen in CARPs Buch komplett. Palantir macht jetzt, so lautet der neue Slogan, Software that dominates.
1: CARPs eh schon pessimistisches Weltbild wird immer dunkler. Besonders übrigens, wenn es um ein Land geht, sein früheres Lieblingsland.
2: Just a slight detour to the wonderful and very important country of Germany.
1: Deutschland. Das sei gerade dabei, seine früher hochfliegende Kompetenz zu crashen, in den Boden der Political Correctness.
2: That is seeming to be crashing its German functionality and competence into the ground of political correctness that it somehow can't escape for historical reasons.
1: Deutschland, das Land, in dem er sich mal so wohl gefühlt hat, ist für CARP inzwischen nämlich vor allem eins. Das beste Beispiel für alles, was falsch läuft im Westen.
0: Wir haben uns viele Videos von ihm angesehen. Wirkt, als ob CARP richtig besessen ist von der Idee, dass es mit Deutschland abwärts geht. In letzter Zeit sagt CARP ständig so Sachen, wie dass Deutschland von Kriminalität heimgesucht wird. Hier im Interview mit The Free Press.
3: There's a whole swaths of crime, like sexual crime.
0: Kriminalität, die es zu seiner Zeit nicht gegeben hätte.
3: It didn't exist basically when I lived in Germany and do exist now.
0: Aber keine Sorge. Die ganzen Probleme kann Deutschland natürlich in den Griff kriegen. Am besten mit Technik. Am besten mit Palantir.
1: Und hey, Daddy CARP hat längst dafür gesorgt, dass Palantir auch hier ankommt. In Deutschland.
0: Und das hört ihr dann nächstes Mal bei Inside Palantir.
4: Wir sind die Superhelden, die die Menschheit vor dem Bösen schützt. Es hatte schon sowas Sektenartiges, also so eine eigene Religion.

0: Das war die dritte Folge von Inside Palantir. Ich bin André der Hörmeier.
1: Und ich, Janne Knödler.
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0: Autor dieser Folge war Maximilian Sippenauer. Mitarbeit Moritz Matzner.
1: Head-Autor André der Hörmeier.
0: Redaktion Till Ottlitz.
1: Regie Rainer Schaller.
0: Ton und Technik Ruth Maria Ostermann.
1: Wild Wild Web ist eine Produktion des BR Story Teams für den Bayerischen Rundfunk 2026.
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2: Ist ja gar nicht so einfach, Hoffnung zu finden in dieser Zeit. 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
3: We have to take a moment to celebrate where we are in this moment.
2: Glauben, dass alles schon irgendwie in die richtige Richtung läuft.
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2: Wird es jetzt eigentlich heißer oder nicht?
13: Sind Sie Meteorologe oder ich?

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1: Um 17 Uhr mit Milat Kupay. Das Präsidium der CDU ist am Mittag zu einer zweitägigen Führungsklausur zusammengekommen. Nach dem schlechten Abschneiden bei den Landtagswahlen in diesem Jahr und angesichts weiter sinkender Umfragewerte sucht die Partei einen Weg aus der Krise. Aus Berlin, Sabine Henkel.
2: CDU-Generalsekretärin Franziska Hoppermann erklärte die Klausur zu einem Prozessauftakt. In diesem will die CDU zu alter Stärke zurückkommen. Die Ergebnisse der Landtagswahlen im Osten bezeichnete Hoppermann als Warnsignale. Die CDU ist in Mecklenburg-Vorpommern an der 5%-Hürde gescheitert und in Berlin und Sachsen-Anhalt hat sie weniger Stimmen bekommen als die Linke bzw. die AfD. Das Präsidium der CDU trifft sich heute und morgen, um zu überlegen, wie sie die Menschen wieder von ihrer Politik überzeugen kann. Der Alltag der Bürger und Bürgerinnen soll im Mittelpunkt stehen. So hatten es auch schon einige Präsidiumsmitglieder gefordert.
1: Nach einem folgenschweren Raketenangriff bleibt der Betrieb am Flughafen der saudi-arabischen Hauptstadt Riad noch bis mindestens heute Abend unterbrochen. Das geht aus Daten von Flight Radar 24 hervor. Bei dem Angriff, für den die Houthi-Miliz aus dem Jemen verantwortlich gemacht wird, starben 12 Menschen, mehr als 300 wurden verletzt. Ob sich jetzt die USA direkt einschalten, sei unklar, erklärt ARD-Korrespondentin Anna Osius.
3: Ja, die USA sind enge Verbündete der Saudis und mehrmals haben die Saudis in den vergangenen Wochen auch die USA um Hilfe gebeten, weil die Houthi eben so massiv Saudi-Arabien angegriffen haben. Hilfe kommt aber nur zögerlich, muss man sagen. Die USA wollen sich da eigentlich raushalten. Unklar ist, ob das jetzt so bleibt nach diesem heftigen Angriff. Trump hat sich erstmal entsetzt über den Angriff gezeigt. Das Problem ist ja auch, das Ganze ist eigentlich wegen des USA-Iran-Kriegs wieder erst aufgeflammt. Denn die Houthi sind einfach enge Verbündete des Iran, die Saudis Verbündete der USA. Das heißt, wir sehen hier wirklich, wie sich der Krieg auf die gesamte Region ausgeweitet hat.
1: Bei einem Schiffsunglück vor der Küste Djiboutis sind nach UN-Angaben mindestens 139 Migranten ums Leben gekommen, darunter 15 Kinder. 84 Passagiere des gekenterten Bootes werden noch vermisst, wie die Internationale Organisation für Migration mitteilte. Die Suche nach Toten und möglichen Überlebenden dauere an. Mehr als 80 Menschen überlebten das Schiffsunglück. Den Angaben zufolge war das Schiff von Djibouti aus in Richtung Jemen unterwegs. Der FC St. Pauli hat in der zweiten Fußball-Bundesliga seinen zweiten Saisonsieg erzielt. Die Hamburger gewannen am Nachmittag im eigenen Stadion mit 2:0 gegen den Karlsruher SC und kletterten dadurch auf Tabellenplatz 7. Aus der NDR-Sportredaktion Jens Gideon.
4: Zweiter Heimsieg in Folge, Aufwärtstrend bestätigt. Absteiger FC St. Pauli ist angekommen in der zweiten Liga. Das 2:0 war verdient, weil die Hamburger die besseren Chancen hatten. Trotzdem dauerte es bis zur 32. Minute, um die Führung zu erzielen. Stürmer Cisse traf nach Vorarbeit von Metcalf zum 1:0 Pausenstand. Nach dem Wechsel erstmal Karlsruhe am Drücker, aber wieder der FC St. Pauli mit dem Tor. Freistoß Smith, starker linker Fuß von Ritzka, 2:0. Der KSC erzielte wenig später zwar ein Tor, das allerdings wegen einer Abseitsposition nicht anerkannt wurde. Danach die Gastgeber, starke Verwalter, die wenig bis gar nichts mehr anbrennen ließen.
1: Zweitligatabellenführer Hertha BSC schlug die Spielvereinigung Greuther Fürth mit 2:1. Der VfL Bochum unterlag Arminia Bielefeld mit 0:1. Das waren die Nachrichten. Das Wetter in Norddeutschland. Heute Abend gebietsweise trocken, ein paar Schauer und einzelne Gewitter bei 8 bis 14 Grad. Nachts meist trocken, bei Tiefstwerten von 11 bis 1 Grad. Morgen freundliche Abschnitte, oft bleibt es trocken, 13 bis 17 Grad. Es ist 17.04 Uhr.
5: Donnerstagmorgen in Grapevine, Texas. Alle um mich herum stehen auf. Rechte Hand aufs Herz, Blick auf die Bühne. Es ist Tag 1 von einem ganz besonderen Event. Laut Selbstbezeichnung die größte Versammlung weltweit von Konservativen. Die CPAC. Es ist ein mager Klassentreffen. Es ist eine sehr patriotische Veranstaltung. Alles dreht sich um Amerika.
6: We are Americans.
7: America.
6: We stand our ground. We do not yield. And goddammit, we defend our communities.
7: Yeah.
6: So let those Chinese companies hear us.
7: Yeah.
6: USA!
7: USA!
5: Ich höre mir Panels an über Satan und über die Scharia in Texas und über Öl.
7: I want to say thank you for Texas for being the number one oil providing state in America because of President Trump.
5: Und in der nächsten Pause, dann läuft mir plötzlich sie hier über den Weg, im glitzernden roten Kleid.
8: Naomi Seibt, richtig?
9: Ja, Jannik Nürtler, hallo.
10: Schön, Sie kennenzulernen.
5: Naomi Seibt, eine rechte Influencerin aus Münster, Mitte 20. Vor einigen Monaten hat sie Asyl beantragt in den USA, weil sie sich in Deutschland nicht frei fühle.
8: Was treibt dich auf die CPAC?
10: Ich bin hier mit dem Border Patrol König, Greg Bovino.
5: Seibt sagt, sie ist großer Fan vieler Konservativer, die hier auftreten. Zum Beispiel dem Grenzzar, der die riesigen Abschiebeaktionen in den USA geleitet hat. Die Themen, die sie hier anspricht, begegnen mir immer wieder in den Gesprächen hier. Migration, die Medien und das Klima.
10: Also ich persönlich bin der Ansicht, dass fossile Brennstoffe vollkommen in Ordnung sind.
5: Seibt erzählt, sie hat selbst mal nachgerechnet mit allen bekannten Daten. Und den Klimawandel gäbe es zwar.
10: Aber es ist minimal und dann finde ich, ist das nichts, worauf man sich fokussieren sollte, müsste. Wenn man es will, soll man es machen, aber ich halte es halt für sinnlos. So.
5: Sie spricht fast ein bisschen mitleidig von Deutschland und dem Weg, den das Land eingeschlagen hat. Seibt ist nicht die Einzige, die sich hier Sorgen um Deutschland macht.
8: Herr Maaßen, also Jannik Nürtler, was treibt Sie hierher?
5: Hans-Georg Maaßen, ehemaliger Verfassungsschutzpräsident. Wir unterhalten uns ein bisschen. Das Gespräch soll ich aber nicht aufzeichnen.
11: And I think it started with Merkel. I have to be honest with you. Chancellor Merkel, I think, ruined the continent.
5: Immer wieder werde ich angesprochen, wenn ich erzähle, wo ich herkomme.
12: So are you liking the direction your country's in or going?
5: Das Bild von Deutschland, das die Leute hier zeichnen, ist ziemlich apokalyptisch. Unkontrollierte Migration, angebliche Zensur und eben wirtschaftlicher Abschwung. Vor allem wegen der Klimapolitik.
12: Y'all are about to get hit pretty good at the energy. That's
8: yes.
12: A big one. The fucking windmills don't work.
5: Bald gehen bei uns die Lichter aus, sagt einer der Männer zu mir. Windräder funktionieren nicht und Solar?
12: Your solar panels don't produce power at night time, honey. You know what I'm saying?
5: Produziert nachts keinen Strom, honey. Auf einer der Bühnen sagt Georg Weinberg, der Chef der Republikaner overseas in Deutschland.
13: Germany used to be engine of the Europe.
5: Deutschland sei mal der Motor Europas gewesen. Er fleht.
13: We really need you to come to Europe. To come to Germany, to support the conservatives in Germany.
5: Deutschlands Konservative brauchen wirklich Unterstützung.
14: It's a deal, George.
13: And help.
14: We'll save Germany too.
5: Keine Sorge, sagt der Moderator. Deutschland retten wir auch noch. Das ist Reich. Das Geschäft mit dem Zweifel. Ich bin Janne Knödler.
15: Und ich, Patrick Stegemann. Folge 4: Schmutzige Siege.
5: Times Square, New York City. Unten hupen gelbe Taxis Touristen an. Oben sitze ich in einem kleinen Büro ohne Fenster mit Lisa Graves.
16: So, my name is Lisa Graves and I'm a lawyer who is an investigator into the distortion of corporate influence and CEO influence.
5: Lisa Graves ist Investigator. Klingt nach Polizei, heißt aber, sie versucht herauszufinden, wer verdeckt Einfluss auf die Politik nimmt. Ich treffe sie in New York, weil ich etwas verstehen will. Warum mir Männer auf einer Konferenz in Texas bei 30 Grad im Schatten erzählen, dass Solarenergie nie funktionieren wird, honey. Und warum in dieser Debatte plötzlich Deutschland auftaucht. Bevor Lisa zur Ermittlerin wird, ist sie mittendrin in der Politik. Sie arbeitet lange in Washington, für das Justizministerium, den Senat, als Anwältin für NGOs. Sie erzählt uns von einem regelmäßigen Treffen damals, in den frühen 2000ern. Organisiert von konservativen Aktivisten. Eine wöchentliche Zusammenkunft, die so wichtig ist, dass auch Regierungsvertreter teilnehmen.
16: In those meetings, you could hear things talked about in the morning, and there would be a discussion of we need to get that on Fox, and it would be on Fox that afternoon or evening.
9: Also, man sitzt morgens um 9 Uhr bei Kaffee und Donuts in einem Konferenzraum. Jemand sagt, hey, dieses neue Klimaschutzgesetz, das passt uns gar nicht. Und dann laufen um 18 Uhr im Fernsehen genau diese Talking Points.
16: So it was like a pipeline into this amplification machine.
9: Eine Pipeline direkt in die Köpfe von Millionen Menschen.
16: And I was shocked, quite frankly. I was shocked both.
9: Sie ist schockiert, wie direkt diese Aktivisten da Einfluss nehmen auf die Nachrichten. Und denkt sich, das muss öffentlich gemacht werden. Ab jetzt ist das ihre Mission.
16: To expose who those groups really were, who's really behind them.
9: Zeigen, wer hinter diesen Aktivisten steht, welche Strukturen sie aufgebaut haben und wer dafür zahlt.
8: I wanted to look at an ad that.
9: Ich will mir zusammen mit Lisa eine Anzeige anschauen aus dem Jahr 2014.
16: The ad says, what would you call a radical organization that threatens to shut down?
9: Wie würdest du eine radikale Organisation nennen, die 25% unseres Stromnetzes abschalten will? Würdest du sie Anarchisten nennen? Miliz? Terroristen? Alles durchgestrichen. Und dann bleibt auf der Anzeige nur noch eine Antwort übrig.
16: What's left is Obama's EPA.
9: Die EPA, die Environmental Protection Agency, die Umweltbehörde, gibt's damals schon seit 30 Jahren. Eine Behörde als Terrorist.
8: What do you think when you see that?
16: I think it's offensive, I think it's outrageous, I think it's reckless.
9: Geschaltet wurde die Anzeige bei USA Today und Politico von einer Organisation, die sich EPA Facts nennt. Ein Name, der erstmal harmlos klingt. Fast so wie Global Climate Coalition.
16: This is part of their shtick or their tactic to brand things with very pleasant or positive sounding names that obscure the reality.
9: Lisa sagt, alles Teil der Taktik, quasi ein Rebranding, das das eigentliche Ziel verschleiert.
16: You know, calling it facts makes it seem like you're going to get facts from an organization.
9: Wer sich Facts auf die Fahnen schreibt, will natürlich den Eindruck erwecken, objektiv zu sein. Obwohl das, was man eigentlich bekommt, eine industriegesteuerte PR-Botschaft ist.
15: All diese Werbungen und die Organisation mit ihren seriös klingenden Namen, sie vermitteln den Eindruck, hier sind Akteure am Werk, sehr verschiedene, vielfältige Stimmen in der Gesellschaft, die wollen halt aufklären. Doch wer hinter der Werbung steckt, das sieht man erst, wenn man anfängt, in Registern und Steuerunterlagen zu suchen. EPA Facts gehört zu einer größeren, gemeinnützigen Organisation. Laut Steuerunterlagen macht sie Forschung und Aufklärung für Entscheidungsträger, Medien und die breite Öffentlichkeit. Angemeldet ist sie unter einer Adresse mitten in Washington D.C. Und zwar an einer recht besonderen Straße. Einer Seitenstraße der K Street, der Straße also, die wir in der zweiten Folge mit Bodie Mullins entlanggelaufen sind, da, wo die Lobbyisten sitzen. Und dann fällt uns da noch etwas auf. Auch eine Handvoll anderer Organisationen ist hier angemeldet. Da ist das Employment Policy Institute oder das Center for Union Facts. Von außen sehen die Gruppen aus wie eigenständige Organisationen, haben smarte, akademisch klingende Namen, Institute, Allianzen, Committees. Schaut mal auf die Webseite von EPA Facts. Da sieht man Bilder von Demos, von Menschen mit Megafonen. Es sieht aus wie eine NGO mit einer großen Gruppe von Unterstützern. Aber dahinter stehen meist sehr, sehr wenige Personen.
16: It's not that they have no people. They may have two people or five people.
15: Und manchmal reichen diesen Organisationen anscheinend auch erfundene Mitarbeiterinnen. Statt Personal, erzählt Lisa, findet sie auf den Seiten immer wieder Stockfotos.
16: There are people on the website. None of them are actually part of the group. They're just an image that makes it look like they're a bunch of ordinary people.
15: Aber viel haben die Organisationen eh nicht zu tun. Denn um ihre Arbeit zu machen, beauftragen sie eine PR-Firma, die die Kampagnen dann umsetzt. Und jetzt der Clou. Diese PR-Firma gehört der gleichen Person, die auch die Organisation leitet. In diesem Falle ist das
16: Rick Berman. And his specialty was creating fake groups, front groups. You know, fake in the sense that they pretend to be something that they're not.
9: Bermans Spezialität, Gruppen zu gründen, die so tun, als ob sie etwas wären, was sie nicht sind. In den USA gibt es sogar einen Begriff dafür. Astroturfing, das englische Wort für Kunstrasen. Weil sie so aussehen sollen wie Graswurzelbewegungen, aber eben fake sind. Das funktioniert für alle möglichen Industrien. Alkohol, Tabak oder eben Kohle, Mineralöl, die fossile Industrie. Konkret geht das so, erklärt Lisa.
16: What would likely happen is that some industry figure or CEO or lobbyist would say to Berman, yeah, we need to attack the EPA.
9: Irgendein Branchenvertreter, CEO oder Lobbyist, geht zu Berman und sagt sowas wie, diese Regulierung passt uns nicht.
16: And Berman would say, give me money and I will help.
9: Und Berman sagt dann, kein Problem, gebt mir Geld und ich helfe euch. Erstmal gar nicht so verwerflich, Lobbyarbeit eben. Aber das Problem ist, dass Bermans Gruppen so tun, als wären sie Bürgerbewegungen, obwohl eigentlich Industrieinteressen dahinter stecken.
16: I think I got a call saying that.
9: Im Oktober 2014 bekommt Lisa Graves einen Anruf. Es geht um eine verdeckte Aufnahme.
16: And I've heard a lot of audio from overtime from whistleblowers.
9: Von einem Whistleblower. Wen ihr da hört, das ist Rick Berman. Hier in diesem Büro in New York auf Lisas Handy, das ist das erste Mal, dass ich dieses Tape höre. Bermans Stimme. Das Tape kommt von einem Auftritt im Juni 2014 in einem Hotel in Colorado Springs. Es ist das Jahrestreffen eines Verbands der Öl- und Gasindustrie. Für ihn ist es eine Werbeveranstaltung. Er will seine Methoden hier an die Öl- und Gaslobby verkaufen. Deshalb spricht er, das kann man trotz der schlechten Soundqualität sagen, sehr offen.
17: The two that resonate the best with people and that we're trying to use in this particular campaign are fear and anger.
9: Er wolle vor allem Gefühle ansprechen, Angst und Wut. Die funktionieren besonders gut. Er erzählt, wie er versucht, die Öffentlichkeit zu verwirren.
17: You get people into a position of paralysis.
9: Indem er Menschen mit Informationen und Falschinformationen zuschüttet, paralysiert.
17: They don't know who's right. And you win all ties. Because the tie basically ensures the status quo.
9: So, dass niemand mehr weiß, was jetzt stimmt und was nicht. Und da ist noch ein Ton, den ich besonders unangenehm finde. Weil ich vor ein paar Tagen erst mit ihr gesprochen habe und es sich irgendwie extrem eklig anfühlt, was Berman da macht.
17: I represent some alcohol companies.
9: Er vertritt ja auch Alkoholfirmen, sagt Berman. Eigentlich könnte ich da schon wissen, was als nächstes kommt.
17: I got Candy Leitner, who started Mothers Against Drunk Driving, to come out and say that MAD was overreaching.
9: Ich habe Candy Leitner für mich arbeiten lassen, sagt Berman. Also die, die Mothers Against Drunk Driving gestartet hat.
17: That is a diminishing of moral authority.
9: Und genau so, sagt er, zerstört man die moralische Glaubwürdigkeit der Gegner. Das ist das Drehbuch, das er bei dieser Konferenz verkaufen will. Angst, Wut, Verwirrung. Angriffe auf die Gegenseite. Manchmal, erzählt er, gibt es Kunden, die sagen, das wollen wir nicht machen. So sind wir nicht drauf. Seine Antwort?
17: And I say, well, you know, you can either win ugly or lose pretty.
9: Du kannst entweder hässlich gewinnen oder schön verlieren. Ein bisschen absurd ist es schon. Als dieses Tape 2014 geleakt wird, da läuft draußen eine ganz andere Show. Die großen Ölkonzerne haben nämlich ihr grünes Herz entdeckt. Ihre Werbespots zeigen saubere Meere und glückliche Eisbären.
16: Yeah, yeah, yeah. Green, the greenwashing.
9: Graves schüttelt den Kopf. Sie erzählt uns von einem Fall aus dem Jahr 2016, an dem sie gearbeitet hat. Es geht um Exxon, den großen Ölkonzern aus den USA. Gegenüber seinen Aktionären behauptet das Unternehmen, Maßnahmen gegen den Klimawandel zu ergreifen.
16: How Exxon was telling its shareholders that it was, you know, taking steps to mitigate climate change.
9: Aber gleichzeitig finanziert der Konzern eine Organisation, die ganz andere Geschichten erzählt.
16: One was that the planet was getting colder, really.
9: Macht euch keine Sorgen, der Planet wird kälter. Oder, und diese Geschichte kommt euch vielleicht bekannt vor.
16: Oh no, it's getting warmer, but that's great. This is the greening of the planet.
18: Ja, es wird wärmer auf diesem Planeten. Aber das ist doch super. CO2 ist gut für Pflanzen. Es ist The Greening of Planet Earth 2.0. Eine These aus dem Jahr 92, damals finanziert von der Kohleindustrie und verschickt als VHS. Einfach wieder rausgekramt und aufgewärmt. In Parlamenten und Ausschüssen, in Talkshows, in Gesetzestexten. Und am Ende bis nach Europa und Deutschland. Verbreitet über Netzwerke, an denen auch Rick Berman beteiligt ist.
16: Well, until the Bradley files came out, we did not realize how heavily involved his team was in trying to build up the right-wing infrastructure in the States.
15: Was Lisa uns da erzählt, diese Bradley-Files, wie sie sagt, die zeigen ziemlich genau, wie Macht und Einfluss in den USA gekauft werden. Die Bradley Foundation ist 800 Millionen Dollar schwer, einer der ganz großen Player in den USA. Eine Stiftung, die seit Jahrzehnten daran arbeitet, Amerika nach ihren Vorstellungen umzukrempeln. Und ihr Lieblingshobby? Klimaschutz verhindern. Wie das aussieht, kann man in den geleakten Files nachlesen. Zum Beispiel November 2013. Ein Förderantrag über 150.000 Dollar wird bewilligt. Empfänger: das Center for Consumer Freedom. Offizieller Verwendungszweck: Volksbildung. In der Realität bedeutet diese Volksbildung der Aufbau einer Website namens biggreenradicals.com inklusive passender PR-Kampagne.
19: Big Green Radicals have become big business, with the top organizations bringing in hundreds of millions of dollars.
15: Die Erzählung ist immer dieselbe. Die da oben, die Ökos, das sind in Wahrheit gierige, radikale Eliten, die sich auf eure Kosten die Taschen voll machen.
19: And top activists collecting hundreds of thousands in salaries and benefits.
15: Gefördert wird Big Green Radicals also von der Bradley Foundation. Und wer kümmert sich um die Umsetzung? Man ahnt es bereits, Richard Berman. Registriert ist Big Green Radicals übrigens an derselben Adresse wie der ganze Rest von Bermans Imperium. In einer Seitenstraße der K Street in Washington D.C. Und das ist nicht die einzige Organisation von Berman, die Bradley fördert. Über die Jahre fließen mindestens 6,5 Millionen Dollar aus dem Bradley-Vermögen auf Bermans Firmenkonten.
18: Was diese Dokumente zeigen, ist, wie durchdacht die Arbeit dieser Stiftungen ist. Wie über Jahrzehnte mit einer Wahnsinnsgeduld auf allen Ebenen von Politik und Gesellschaft, Justiz und Bildung, wie überall versucht wird, Einfluss zu nehmen. Es gibt nicht einen Rick Berman. Es gibt Little Bermans everywhere.
15: Was uns zur folgenden Frage zurückbringt. Wie kommen die kleinen Bermans eigentlich nach Deutschland?
20: Hallo.
15: Für diesen Teil habe ich Dietmar Plewe angerufen. Er arbeitet am Wissenschaftszentrum Berlin, forscht vor allem zu US-amerikanischen Thinktanks. Außerdem hat er mal Lobbykontur mitgegründet. Gerade aber ist er im Sommerurlaub, im Videocall. Mitten im Grün, umringt von ein paar Steinsäulen und sehr lauten Grillen im Hintergrund. Plewe beobachtet seit vielen Jahrzehnten amerikanische Thinktanks und wie sie ihre Fühler nach Deutschland ausstrecken. Das beginnt ungefähr 2009. Obama ist gerade Präsident geworden und die amerikanischen Öl- und Gaskonzerne, die merken,
21: dass unter Obama ja sehr wohl stark investiert wurde in erneuerbare Energien und eben auch staatlich unterstützt investiert wurde.
15: Obama wirbt für eine neue Klimapolitik. Er will Geld in die Hand nehmen, um mehr erneuerbare Energien auszubauen und damit auch den CO2-Ausstoß zu senken.
22: And countries like China and Germany are going all in the race for clean energy.
15: Tatsächlich gilt Deutschland damals als Vorreiter, wenn es um Klimapolitik geht.
23: It's on everyone's lips with plenty of verve.
15: Über die Energiewende wird so viel geredet, dass sie sogar ein Begriff wird, auf Englisch.
23: Either way, what does it really mean, this Energiewende?
15: Den Sonderweg, den Deutschland damals einschlägt, den will die Öl- und Gasindustrie in den USA auf jeden Fall verhindern. Da ist zum Beispiel das harmlos klingende Institute for Energy Research. Das gibt dem Rheinisch-Westfälischen Institut für Wirtschaftsforschung, kurz RWI, Geld für eine Studie. Und diese Studie zeigt dann, die Energiewende ist viel zu teuer. Das Institute for Energy Research, das das Geld gegeben hat, wird natürlich finanziert von der amerikanischen Öl- und Gasindustrie. Der Trick ist einfach. Die Thinktanks bezahlen Studien in Europa, um dann in den USA sagen zu können, guck mal, in Europa denken die das auch. Erinnert ihr euch an Naomi Seibt, der Janne auf der CPAC in Texas begegnet ist? Die sagt, Klimawandel ist zwar real,
10: aber es ist minimal.
15: Naomi Seibt wird 2017 relativ groß in den sozialen Medien. Sie verkauft sich als junge Frau, die, anders als ihre Altersgenossinnen, ausgerechnet eben nicht bei den Klimademonstrationen mitläuft. Und Medien erzählen ihre Geschichte gern. Denn irgendwie gibt es da diese Sehnsucht nach einer Symmetrie, nach einer Gegenposition. Auf der einen Seite Greta Thunberg und die globale Klimabewegung, auf der anderen Naomi Seibt. Sie bekommt ein großes Spiegelporträt, die Anti-Greta. Doch dann kommt raus, die Anti-Greta wird bezahlt. Ein amerikanisches Institut will die junge Deutsche zur Stimme gegen die erdrückenden Beweise des menschengemachten Klimawandels aufbauen. Ein deutsches Gesicht für einen weltweiten Kulturkampf. Das Institut, das sie bezahlt, hat einen klangvollen Namen. Das Heartland Institute. Auch finanziert von der Bradley Foundation. Und Seibt, die träumt heute selbst von einer Vernetzung der rechten Bewegung über den Atlantik hinweg.
10: Weil es mir wichtig ist, dass wir diese globalistischen Themen auch global angehen und dass wir uns global vernetzen, weil wir alle quasi auf einer Seite stehen.
15: Es ist Sommer 2026 und einer der heißesten Tage des Jahres. Vielerorten sogar ein neuer Hitzerekord. In Halle an der Saale findet eine Konferenz statt, auf der der Klimawandel nicht ganz so ernst genommen wird.
0: CO2 ist Leben, meine Damen und Herren. Und deswegen Freisprung für CO2.
15: Organisiert hat die Konferenz das Europäische Institut für Klima und Energie, kurz EIKE. Wie viele Wissenschaftler sind denn da organisiert, die in großen Klima-Journals veröffentlicht haben?
2: Also die Frage geht in die falsche Richtung. Wie soll ich das sagen? Wenn ich ein Bäcker bin, bin ich ja nicht gleichzeitig der Müller.
15: Auch zwei große amerikanische Thinktanks unterstützen die Veranstaltung. Und sie sprechen hier ganz offen von ihrem Ziel.
3: The culture war was the biggest, because that's the hardest to overturn.
15: Sie wollen den Kulturkampf nach Deutschland bringen. Wir sind ein Wochenende unter ihnen. Und erleben geradezu siegestrunkene Politstrategen.
20: Create the feeling of being like kind of satisfied.
24: It's over. We won. Let's go home. Goodbye. Da, da, da, da,
15: da. Denn was in den USA gelang, das kann auch in Europa passieren.
25: Europe is tiptoeing in the direction that Trump has taken the US.
15: In der nächsten Episode von der Konferenz der Klimawandelskeptiker in Halle an der Saale.
26: Aber Sie verstehen, warum das wichtig ist und warum ich das frage, dass CFAC, Heartland, Institute, die mit der Tabak-Erdölindustrie verbunden sind.
2: Wenn sie frech werden, dann reagiere ich nicht. Wenn zum Beispiel ein Symphonieorchester von Exxon unterstützt wird, da müssen sie auch nicht auf jede Geige draufschreiben, Rauchen ist toll oder so.

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1: Um 17.30 Uhr mit Milat Kupay. Nach dem schlechten Abschneiden bei den jüngsten Landtagswahlen und angesichts weiter sinkender Umfragewerte beraten Spitzenpolitiker der CDU über Wege aus der Krise. Es bestehe Handlungsbedarf, so Generalsekretärin Hoppermann am Mittag zu Beginn der zweitägigen Klausur des Parteipräsidiums in Berlin.
2: Wir haben die Warnsignale der vergangenen Landtagswahlen deutlich wahrgenommen. Es geht darum, Vertrauen für uns und unsere Politik zurückzugewinnen und dabei die Modernisierung unseres Landes nicht aus dem Blick zu verlieren, aber auch die Lebenswirklichkeit der Menschen anders zu adressieren und die Herausforderungen auch anzuerkennen. Dabei ist die Klausurtagung heute nicht die eine Wunderwaffe, sondern der Beginn eines Prozesses, den wir sowohl in der Bundesregierung und der Regierungspolitik als auch in der Partei beginnen.
1: CDU-Generalsekretärin Hoppermann. Saudi-Arabien hat nach Angaben der Houthi-Miliz den Flughafen der jemenitischen Hauptstadt Sana'a angegriffen. Saudische Kampfjets hätten den Airport bombardiert, berichtete die von den Houthi kontrollierten Nachrichtenagentur Saba. Über Opfer oder Schäden gab es zunächst keine Angaben. Saudi-Arabien äußerte sich zunächst nicht. Die Houthi kontrollieren die Stadt und weite Gebiete im Nordjemen und entlang der Westküste seit rund 10 Jahren und nach ihrer jüngsten Offensive. Die USA haben mit einem Luftangriff ein ziviles Frachtschiff daran gehindert, unerlaubt durch die Straße von Hormus zu fahren. Verletzte an Bord des Schiffes habe es nicht gegeben, hieß es. Aus Istanbul, Christian Buttgereit.
3: Nach Darstellung des US-Kommandos CENTCOM hat ein US-Kampfjet das Heck des Frachtschiffes getroffen und gezielt den Antrieb lahmgelegt. Der Frachter habe aus einem iranischen Hafen kommend versucht, die Seeblockade zu durchbrechen und Warnungen ignoriert, heißt es. Den Angaben zufolge fuhr das Schiff unter der Flagge Panamas. Der iranische Außenminister warnt unterdessen vor langfristigen Umweltschäden durch militärische Angriffe. Araghchi sagte auf einer Konferenz in Teheran, die Vernichtung der Vegetation und der Ökosysteme könne noch Jahre oder sogar Jahrzehnte nach dem Ende der Kampfhandlungen andauern.
1: Die polnische Polizei hat nach eigenen Angaben Informationen über einen möglichen Anschlag auf Ministerpräsident Tusk und Verteidigungsminister Kosiniak-Kamysz erhalten. Vertreter der Geheimdienste, der Polizei und des Innenministeriums kamen zu einer Sondersitzung zusammen. Danach sagte ein Sprecher des Innenministeriums, man nehme die Angelegenheit sehr ernst. Die Behörden gingen von einer hohen Wahrscheinlichkeit aus, dass die Drohungen in die Tat umgesetzt werden könnten. Die Hinweise hätten zunächst den Staatsschutz erreicht, der sie an die Polizei weitergeleitet habe. Weitere Angaben machte er nicht. Mit einer Podiumsdiskussion beim Norddeutschen Rundfunk hat heute die 4. Hamburger Woche der Pressefreiheit begonnen. Bis zum kommenden Samstag gibt es ein Programm mit vielen Veranstaltungen, die Bedeutung der Pressefreiheit unterstreichen sollen. Aus Hamburg, Felix Tenbaum.
4: Im Zentrum stehen die Themen Desinformation und Fake News. Außerdem öffnen viele Redaktionen der Medienpartner ihre Türen für Führungen, Workshops oder Dialogformate. Dazu kommen Vorträge, Ausstellungen, Preisverleihungen oder Live-Podcast-Produktionen mit Publikum. Die allermeisten Veranstaltungen sind öffentlich, bei einigen muss man sich vorab online anmelden. Einige Angebote der knapp 60 Partner der Hamburger Woche der Pressefreiheit richten sich auch gezielt an junge Menschen oder Schulklassen.
1: Und das Wetter in Norddeutschland. Heute Abend gebietsweise trocken, ein paar Schauer und einzelne Gewitter, 8 bis 14 Grad. Nachts meist trocken, bei Tiefstwerten von 11 bis 1 Grad. Morgen freundliche Abschnitte, oft bleibt es trocken, Höchstwerte 13 bis 17 Grad. Und am Dienstag teilweise Schauer, 13 bis 18, am Mittwoch nach Nebel zeitweise heiter, bei 16 bis 19 Grad. Das waren die Nachrichten.
5: Ich bin Henrik Bolz.
6: Und ich bin Don Pablo Mulemba.
5: Das ist Springerstiefel, Alpha oder Opfer.
6: Ein Hinweis vorweg. In dieser Episode sprechen wir über suizidale Gedanken und häusliche Gewalt.
7: Na, wollen wir denn ballern?
8: Das war eigentlich Flachbankdrücken machen, ne?
9: Wie ich mache nur Schrägbank. Ich habe seit Ewigkeiten kein Bankdrücken mehr gemacht, sondern immer nur Kurzhantedrücken, weil ich keinen Spotter habe.
6: Ich bin in Berlin im Gym. Mit dabei ist Rocco, ein Kumpel aus dem Sportinternat in Cottbus. Das haben wir bis 2015 zusammen besucht. Wir haben dort zusammen Handball gespielt, zusammen gewohnt, zusammen trainiert. Jetzt ist Rocco zu Besuch in Berlin und wir sind Pumpen, genau wie früher.
10: Soll das alles sein oder was?
9: Na, da kommt ja auch die Kraft raus aus den Spaghettis.
6: Und genau wie früher werfe ich ihm dumme Sprüche an den Kopf, um ihn ein bisschen zu kitzeln. Mittlerweile wohnt Rocco in Norddeutschland und arbeitet bei der Bundeswehr. Und jetzt, wo wir uns hier so wiedersehen, da passiert was. Es kommen total viele Erinnerungen hoch. Ans Internat, an unsere Zimmer und an die Videos von Fitness-Influencern, die wir uns damals gezeigt haben.
9: Ich würde schon sagen, wir haben uns die so körpertechnisch so als Vorbild genommen.
7: Irgendwie fanden wir das witzig, irgendwie hat uns das erreicht. Wir waren halt genau die Zielgruppe, die wir auch angesprochen haben.
6: Ein Typ, der uns auch richtig beeindruckt hat, war Dan Bazarian. Ein breiter Schrank, Ex-Militär mit Vollbart und sein gesamter Content bestand aus Waffen, Sportwagen, Yachten, Krafttraining und Frauen in Bikinis.
7: Das waren eher so Lebensvorbilder.
9: Der Dan Bazarian?
7: Ja, wie so Dan Bazarian damals. Weil wir damals gesehen haben, Junge, der ist erfolgreich, hat einen stabilen Body, Reichweite, Kohle ohne Ende, eine Yacht nach der anderen. Aber ich weiß noch, wir haben damals, ich weiß nicht, wer es gesagt hatte, aber wir meinten damals so, wenn schon traurig sein, ne, im Ferrari weint es sich leichter.
9: Auf eine Art.
7: Und ich weiß noch, wir haben uns so richtig selber reingesteigert. Bei dir im Zimmer haben uns so positiv motivieren, gepusht, so, auch so richtig laut. So, Digga, wenn wir groß sind, sind wir Millionäre, Alter. Wir werden Millionäre, weißt du es noch?
6: Woher die Millionen kommen sollten, wussten wir mit 16 natürlich nicht.
7: Ja, das war quasi so, ne, das sind die 100%. Mhm. So, damit bist du am Ziel angekommen. Okay, wenn ich den Körper habe, dann habe ich schon mal 20% erreicht. Wenn ich jetzt noch viel Geld habe, dann bin ich bei 40%. Dann brauche ich am besten nicht nur eine Frau, sondern 20 Frauen. Für 60% so konnte man sich das stepweise quasi vorstellen.
9: Ja, war ja natürlich voll so ein Hypermännlichkeitsbild. Da gab es ja auch nichts dazwischen. Entweder warst du so oder das war das Ziel. Und wer nicht so wird, halt Knecht.
6: Und dann sagt Rocco was, das ich schon komplett verdrängt hatte.
7: Oh Gott, so angefangen hat zu pumpen, weil ich übelst gemobbt wurde, Digga. Weißt du das noch?
6: Seitdem mir Clemens erzählt hat, wie sehr er sich in seiner Schulzeit zurückgezogen hat, weil er anders als die anderen Jungs war, denke ich viel nach. Wie war das eigentlich bei mir? Ich frage mich, wie ich selbst in Sachen Männlichkeit in meiner Teenagerzeit geprägt wurde. Deswegen bin ich so gespannt, mit Rocco zu sprechen. Er ist bis heute bei der Bundeswehr. Was hat diese Welt wohl mit ihm gemacht?
5: Nachdem ich mit Elias gesprochen habe und er erzählt hat, wie er in die Manosphere abgerutscht ist und wie er immer frauenfeindlicher wurde, frage ich mich, welche Folgen kann das, was in der Manosphere verbreitet wird, für Frauen haben? Ich spreche in dieser Folge mit Anne. Sie hat mit 18 angefangen, einen Mann zu daten, der ein paar Jahre älter ist als sie. Anne erlebt mit, wie er sich online immer weiter radikalisiert und sie versucht, ihn rauszuholen.
6: Ich bin Don Pablo Mulemba.
5: Und ich bin Hendrik Bolz.
6: Und das ist Springerstiefel, Alpha oder Opfer. Episode 4, Männer unter sich.
9: Und mit welchen Hoffnungen bist du auf die Schule gekommen?
7: Also Handball so in der Jugend, also ganz am Anfang, war ja ganz mein großer Traum.
6: Ich bin mit 14 aufs Sportinternat und dann hieß es 5 Tage die Woche Schule und Handballtraining. Mit dem Ziel, später mal Profi zu werden. Bei den Füchsen Berlin oder einem anderen Top-Team. Bei Rocco war es ähnlich.
7: Da kam ich dorthin und ich weiß noch, ich war der Einzige, glaube ich, als wir in der 8. Klasse waren, ich war der Einzige in meiner Klasse, der in der 2. Mannschaft spielen musste.
9: Alle anderen. Der Einzige?
7: Ja. Und das war schon doll.
6: Ich weiß noch, wie ich Rocco zum ersten Mal gesehen habe. Mein erster Gedanke, lustiger und sympathischer Junge, aber klein und schmächtig. Der wird deshalb unter uns Jungs nicht zu melden haben. Das weiß ich, weil ich war mit 14 auch schmächtig.
7: Dadurch fing ich erst an, richtig um Fitti zu ballern, um mal ein bisschen zuzunehmen und dann robuster zu werden. Ne? Wenn ich zurückblicke, ich auch damals schon, das hauptsächlich gemacht für unseren Sport, für den Handball, um mich da besser zu werden und auf demselben Level, muss ich auch ehrlich sagen, um mich zur Wehr zu setzen, ne? Um nicht mehr dieses kleine Mobbing-Opfer zu sein. Ne?
6: Wenn man Rocco heute sieht, ist es schwer, sich vorzustellen, dass dieser Typ mit dem breiten Kreuz und dicken Arm jemals von irgendjemandem gemobbt wurde.
7: Rückblickend würde ich schon sagen, war Mobbing. Das war mir damals aber nicht bewusst, was wir da hier gemacht haben mit diesen ganzen Nippeltwister, Rattenschwänzen und sonstiges. Und wir die Handtücher dann zum Peitschen gebaut hatten. Also die anderen halt. Auch wenn man einfach nur saß und sich umgezogen hat, weil man einfach der Schwächere war, wurde man damit gepeitscht.
9: Würdest du das aber schon so eigentlich als Rückblick noch so als physische Gewalt?
7: Ja, safe, Digga. Wir hatten blaue Flecken, alles. Das ist überhaupt nicht in Ordnung gewesen.
6: Genau wie Rocco wurde ich auch von manch älteren Mitschülern fertig gemacht. Früher haben wir das verharmlosend Knechten genannt. Aber aus heutiger Sicht war das psychische und körperliche Gewalt, die wir erlebt haben. Um da durchzukommen, musste ich lernen, wie ich den Raum lese, welche Dynamiken herrschen und wie die Stimmung ist. Und ich musste lernen, für mich einzustehen und niemals die andere Wange hinzuhalten. Die Regel war, wenn die anderen gemerkt hätten, dass sie alles mit mir anstellen können, dann hätten sie nie aufgehört.
7: Damals war mir sich bewusst, war Alltag. Ich kannte es ja nicht besser. Wir sind ja auch so oft zu den Trainern gegangen, haben uns darüber beschwert und so. Und kam ja dann irgendwann auch mal was, aber es hat ja nicht lang gehalten.
6: Ich sehe es wieder richtig vor mir. Die ständigen Kommentare in der Umkleide, der Spießrutenlauf durch die Flure, um bloß nicht den älteren Sportlern in die Arme zu laufen. Diese physische Gewalt, die ist ganz nebenbei und mit einem Lachen passiert.
9: Ja, da sind ja auch extrem viele frauenfeindliche Sachen gefallen. Also die Mädels aus unserer Klasse, wir hatten halt mit denen zusammen Unterricht, aber sonst hatten wir ja nichts mit denen zu tun. So. Aber so, ich glaube schon, dass so, wie wir über Frauen geredet haben damals auch so, hatte auch einen Einfluss darauf, wie wir über Frauen gedacht haben auch.
7: Dass wir Verhalten haben, wie wir über Frauen gesprochen haben, wie wir da auch teilweise gestiert haben mit den Augen und sonstiges. Es ist jetzt rückblickend, ich schäme mich dafür. Aber damals war es normal und andere haben einen noch darin bestärkt und bekräftigt. Boah, guck mal da und was weiß ich ja nicht.
6: Wir sind fertig mit dem Pumpen. Und weil es draußen nieselt, gehen wir ins Tonstudio.
11: Boah, ist das aufregend. Links, rechts ist das hier betitelt? Ja, ist es.
6: Es ist schon komisch, Rocco hier im Studio zu haben. Wie so ein Gruß aus einem anderen Leben. Seit wir nicht mehr auf dem Internat sind, haben Rocco und ich uns nicht so oft gesehen oder gehört. Aber es ist irgendwie auch okay, dass wir nicht ständig in Kontakt sind. Weil wenn wir uns dann mal sehen, dann fühlt es sich einfach wie immer an. Die Jahre auf dem Internat haben uns zusammengeschweißt. Aber die waren irgendwann vorbei.
12: Ja, irgendwann zum Ende vom Abitur habe ich dann für mich selber festgestellt, okay, der große Traum, Profi-Handballspieler zu werden, das wird's nicht. Dafür reicht das Talent nicht aus. Also habe ich gedacht, schauen wir mal, dass wir beruflich irgendwie was Gescheites machen.
6: Ich bin 2015 auf die Sportschule in Berlin gewechselt, um bei den Füchsen Berlin zu spielen. Aber Rocco hat sein Abi noch in Cottbus zu Ende gemacht.
12: Und danach direkt zur Bundeswehr. Klare Strukturen, Hierarchie, auch sportlicher Ehrgeiz oder sportliche Herausforderung. Das konnte ich halt dort wiederfinden. Das hat mir ja irgendwo auch gefallen.
6: Ich habe mit 16 auch kurz darüber nachgedacht, zur Bundeswehr zu gehen. Ich glaube, das haben bei uns in der Klasse damals viele. Besonders verlockend waren der klare Karriereweg und ein saftiges Gehalt. Also Planungssicherheit. Aber ich weiß nur von Rocco und einem weiteren Mitschüler, dass sie sich dann auch wirklich verpflichtet haben. Wie wird Männlichkeit beim Bund gelebt? Was wird erwartet?
12: Mentale, körperliche Stärke. Umso mehr man in wirkliche Kampfhandlungen kommen könnte vorne und dafür trainiert, umso extremer wird das auch.
9: Was meinst du, wird extremer?
12: Man verlangt und erwartet auch mehr von dieser Härte, Robustheit. Wenn ich entspannt im Büro arbeiten kann, 8 Stunden am Tag, ne, da verlangt man nicht so viel von mir, als wenn ich sage, ich muss 2 Wochen draußen im Wald sein, mit schwerem Gepäck, im Dreck und allem Möglichen. Und dann erwartet man auch, dass man abgestumpfter ist. Und da muss man halt aufpassen, dass das nicht in eine schlechte Extreme rutscht. Das ist dann halt übergriffig und verletzend gegenüber andere Personen geht. Also Leute, die dann Schwäche zeigen, und dann wird oft gesagt, dieser Mensch ist ja nicht wirklich belastbar, macht einen schlechten Job. Mir sind viele Fälle bekannt, wo Leute so in Anführungsstrichen rausgeekelt wurden. Da wird dann gesagt, gut, der vorne, der filtert nicht, der hat die Leistung nicht, der ist ein Weichei, der ist ein Mädchen. Da hieß es, entweder man schafft das hier und man hat dieses Level. Und wenn man das nicht hat, dann ist man weniger wert, weniger männlich, weil es gab wenig Frauen dort. Dann gehört man nicht zu diesem Kreis und dann ist man nicht so leistungsfähig und nicht so anerkannt, nicht so gesehen. Mhm. Und da war ich, muss ich traurigerweise gestehen, quasi ein klassischer Mitläufer. Ich habe auch so gedacht.
6: Was Rocco so über den Ton in der Bundeswehr erzählt, erinnert mich daran, wie wir so im Sportinternat geredet haben. Schon wieder Jungs unter sich, beziehungsweise ausgewachsene Männer.
12: Und die decken sich dann teilweise auch gegenseitig. Das ist falsche Kameradschaft, so soll das nämlich genau nicht sein. Richtige Kameradschaft ist, wenn man Fehlverhalten feststellt und das vor allem in puncto Mobbing oder gegen irgendwelche anderen geht, dann ist es meine Pflicht auch, wenn ich das festgestellt habe, dies zu melden und offenzulegen, damit sowas nicht mehr passiert.
6: Höher, besser, schneller, einfach funktionieren. Nicht beschweren, ein fehlerloses Rad in der Maschine sein. Rocco studiert, ist in verschiedenen Einheiten aktiv und steigt auf. Er kommt überall gut mit. Doch irgendwann...
12: Und irgendwann habe ich für mich dann ja, gecheckt, dass gewisse Probleme, die ich habe im Alltag, nicht mehr normal sind, weil man sagt, ich bin ein bisschen erschöpft und muss jetzt mich mal ein bisschen regenerieren und dann wird das alles wieder. Sondern irgendwann habe ich einfach gemerkt, ich kann nicht erschöpft sein. Also eigentlich bin ich bei vollen Kräften. Warum schaffe ich gewisse einfachste Aufgaben nicht mehr?
13: Was für Aufgaben zum Beispiel?
12: Sauberkeit in der Wohnung, aufräumen, Übersicht über eigene Finanzen, Essen, Schlafprobleme, alles sowas. Motivationslosigkeit, ganzen Tag auf Couch versacken, nicht mehr rausgehen, kein Interesse mehr am sozialen Leben draußen teilzunehmen. Dann hat man nur noch funktioniert im Job, weil man es irgendwie musste, aber in der Freizeit halt gar nicht mehr. Freundschaften auch abgerissen, weil man sich einfach nicht mehr drum gekümmert hat. Und irgendwann habe ich einfach erkannt, hey, das ist nicht normal. Und ich weiß aber auch nicht, wie ich mir selber helfen soll. Ich habe 2 Beziehungen gegen die Wand gefahren, damit auch. Sowohl mit dem Job als auch mit meinen psychischen Zweifeln.
13: War das für dich schwer, das auch irgendwo zu akzeptieren oder überhaupt dir selbst einzugestehen, dass du mentale Probleme hast?
12: Es hat ganz lange gedauert, ehe ich das ja wirklich hinterfragt habe und akzeptiert habe. Ich habe mir ganz lange Gedanken dazu gemacht, was hat das für eine Auswirkung auf meinen Job. Zu einem Zeitpunkt noch, wo ich auch dachte, vielleicht mache ich diesen Job für immer. Aber irgendwann ist halt ein Punkt gekommen, wo ich gemerkt habe, es geht einfach nicht mehr. Also mit Panikattacken und Schlafstörungen, wo ich gemerkt habe, es funktioniert nicht mehr. Ich muss mir Hilfe holen.
4: Rocco erkennt, dass er psychische Probleme hat. Er erklärt sich das mit der hohen Arbeitsbelastung und 2, 3, wie er sie nennt, belastenden Situationen, auf die er aber nicht weiter eingeht.
12: Bei der Bundeswehr wird das oft, habe ich das Gefühl, mehr akzeptiert, wenn jemand psychische Probleme hat, wenn es auch irgendwie durch Einsatzerlebnisse oder ähnliches passiert. Halt extreme Fälle mit Tod und Verwundung oder so. Wenn aber sowas nicht der Fall ist, sondern sagen wir einfach die Arbeitsbelastung des Alltags an sich, dann wird oft von vielen gesagt, ja gut, der ist halt nicht leistungsfähig, der ist halt schwach.
4: Rocco selbst geht sehr offen mit dem Thema um, auch seinen Kameraden gegenüber.
12: Und die dachten erst, ich würde die veräppeln. Sie verbinden oft psychische Krankheiten immer mit dem klassischen Klischeebild, da sitzt ein Mensch, weint auf dem Bürostuhl und kriegt nichts mehr hin. Und ich habe zum Glück so früh erkannt, dass ich da mental ein bisschen Hilfe brauche, bevor ich zu irgendwelchen suizidalen Gedanken komme.
5: In Deutschland sind 2024 mehr als 10.000 Menschen durch Suizid gestorben. 2/3 davon waren männlich. Bei Männern zwischen 20 und 40 zählt Suizid sogar zu den häufigsten Todesursachen. Die Deutsche Depressionshilfe gibt an, dass 90% der Suizidopfer vorher an psychiatrischen Erkrankungen gelitten haben. Am häufigsten an Depressionen. Gleichzeitig wird bei Frauen doppelt so oft eine Depression festgestellt als bei Männern. Woran liegt das? Männer werden nicht weniger depressiv. Es gibt aber Studien, die darauf hindeuten, dass sie andere Symptome zeigen. Sie sind öfter gereizt, aggressiv, fliehen sich in Alkohol, Drogen, in die Arbeit oder in exzessiven Sport. Und vor allem holen sie sich weniger Hilfe, erst recht keine professionelle, die eine Depression feststellen könnte. Das Robert-Koch-Institut geht davon aus, dass Depressionen bei Männern oft unbehandelt bleiben. Falls ihr selbst betroffen seid oder jemanden kennt, in den Shownotes findet ihr die Telefonseelsorge-Hotline und weitere Beratungsstellen.
12: Ich mache auch kein Geheimnis draus und sage, hey, ich brauche nun mal regelmäßig therapeutische Hilfe, weil sonst gehe ich komplett crash-out und bin nicht mehr arbeitsfähig.
4: Rocco hat glücklicherweise erkannt, was mit ihm los ist und sich professionelle Hilfe geholt. Dass er diesen Schritt gehen konnte, rechnet er vor allem seine damaligen Freundin an.
12: Ich weiß nicht, ob ich jetzt schon an diesem Punkt wäre, wenn sie nicht gewesen wäre.

0: Mitmenschen zukünftig auf Arschlochverhalten aufmerksam machen möchte. Finde ich gut. So sollte es nämlich sein. Rocco bereut nicht, dass er zur Bundeswehr gegangen ist. Er hätte sich nur vielleicht nicht so lange verpflichtet.
1: Ja, die Vorstellung, wie ich mein Privatleben gerne gestalten möchte, wie ich meine Zukunft sehe, ist nun mal nicht mit den Pflichten und den Aufgaben und den Entbehrungen, die man für diesen Job nun mal bringen muss, vereinbar. Deswegen habe ich für mich auch den Schluss gezogen, dass ich nach meinen letzten 3 Jahren dann auch rausgehen werde.
2: Freust du dich drauf, wenn das jetzt kommt?
1: Wenn alles so aufgeht, wie ich mir das vorstelle, möchte ich gerne 3, 4, 5 Monate vor meinem Dienstzeitende, bevor ich raus in die zivile Welt wieder gehe, diese ganzen Überstunden und Urlaubstage abbauen und dann auch mal eine Weltreise machen.
0: Ich freue mich ehrlich für Rocco, dass er bald seinen neuen Lebensabschnitt starten kann. Eine Frage habe ich aber noch.
3: Du hattest ja das Bild von dir auch noch aus der Sportschulzeit. So und so und so hat ein Mann zu sein und dann zu merken, oh, hier kollidiert gerade quasi dieses Männlichkeitsbild, was ich mir über Jahre konstruiert habe, mit der Realität. Der kriegt ja auch so ein gewisses Männlichkeitsbild, ja auch Risse, erste Risse.
1: Ja, das stimmt. Ich habe aber irgendwie erkannt, dass die Männlichkeit sich ja nicht dadurch definiert, dass ich jetzt keine Schwäche zeigen darf. Dementsprechend hat es für mich selber nicht mehr an meiner Männlichkeit gekratzt, dass ich diese Schwäche zulasse, dass ich weine, dass ich emotional berührt bin. Und irgendwo, das klingt wahrscheinlich jetzt auch ein bisschen stumpf, hat meine körperliche Präsenz, meine Fitness, meine Ausstrahlung mich selbst auch noch dahin bekräftigt, dass ich mich immer noch männlich fühle. Immer noch stark fühle. Ich habe natürlich mental Selbstzweifel teilweise. Ich fühle mich auch an gewissen Tagen, wenn es mir nicht gut geht, ziemlich wertlos. Irgendwo kriege ich mein Leben immer noch in den Griff. Ich will es nicht so weit treiben, dass ich wirklich vor diesem Abgrund stehe. Sondern ich will das Ganze bitte vorher einfangen und wieder einfach glücklich werden. Weil gerade bin ich nicht glücklich, Diggi.
4: Ich bin auch in Berlin im Studio. Aber mir gegenüber sitzt Anne. Sie heißt nicht wirklich so. Sie will lieber anonym bleiben.
5: Ich wurde früher, als ich so 14, 15 war, wurde ich gemobbt in der Schule.
4: Anne ist Anfang 20, freundlich, etwas aufgeregt und man sieht, dass sie sich für Mode interessiert. Sie sagt, früher wurde sie für ihre Klamotten gehänselt.
5: Ich hatte blaue Haare, so einen Seitenscheitel und hatte ganz komische Klamotten an. Und dann hatte ich so eine Zeit, als ich so 16, 17 war, wollte ich halt richtig cool sein. Ich bin auf eine neue Schule gekommen und ich hatte Angst, dass ich nicht cool bin. Das war so meine größte Angst. Und dann habe ich angefangen, so Techno zu hören und bin mehr in so diese Techno-Szene rein.
4: Anne stürzt sich mit 16 in die Clubs.
5: Und ich dachte, früher in meinem Kopf, dachte ich, Drogen und lange wach bleiben und so ist richtig cool. Ich wollte immer richtig extrem sein, ich wollte lange da bleiben, die am längsten da ist.
4: Sie mag das Tanzen, die Atmosphäre und die Musik. Aber es sind vor allem die Leute dort, die sie faszinieren, bei denen sie sich irgendwie zu Hause fühlt.
5: Ich habe das Gefühl, es gibt so einen Kreis an Personen, die man, wenn man in verschiedene Techno-Clubs geht, eigentlich immer wieder sieht. So, die kennen sich auch viele untereinander.
4: Sie will unbedingt dazugehören. Und als sie 18 ist, schreibt ihr dann jemand aus genau dieser Gruppe auf Instagram.
5: Er war halt auch älter als ich, also so 6, 7 Jahre älter. Ja, dann hat er mich angeschrieben auf Instagram und dann war ich gleich down, dass ich mich mit ihm treffe.
4: Dieser Mann ist in der Szene gut vernetzt, sieht cool aus, hat viele Tattoos. Er kennt sich aus. Für Anne scheint er ihre Eintrittskarte in diese neue, aufregende Welt zu sein. Die beiden treffen sich, daten und kommen nach einiger Zeit zusammen.
5: Das war auch meine erste Beziehung überhaupt. Also davor hatte ich nur so Kinderbeziehungen und ich war auch ziemlich unerfahren.
4: Für Anne ist aber erstmal alles aufregend. Sie ist 18, hat ihren ersten Freund und das Gefühl, endlich eine passende Community gefunden zu haben.
5: So, hier kann man frei sein, hier kann ich aussehen, wie ich möchte. Das war ja auch bei mir das Thema, dass Leute mich wegen meinem Aussehen fertig gemacht haben. Es war halt wirklich dieser Zusammenhalt, der ich schön fand und dass man dann immer Leute wieder getroffen hat, die man kannte. Und für mich war das auch immer so einfach den Alltag vergessen, fliehen in diese Welt. Aber es hat natürlich auch sehr viel mit Drogen zu tun. Und deswegen, wenn ich auf den Veranstaltungen war und ich war dann irgendwie zugeballert, dann dachte ich halt auch, jeder ist mein bester Freund und alle sind toll und zusammen lieb.
4: So abseits vom Feiern, wie kann man sich euer Leben dann so vorstellen? Also was habt ihr sonst noch so gemacht?
5: Es hat sich auch gewandelt. Also wir waren insgesamt 3 Jahre zusammen. Am Anfang haben wir sehr viel so Sachen unternommen. Wir haben uns viel mit Freunden getroffen. Wir waren im Park, Freizeitpark oder sowas. Also eigentlich ganz süße Sachen. Später haben wir immer mehr drin verbracht, die Zeit.
4: In der Beziehung verändert sich etwas. Als ich weiter nachfrage, erzählt mir Anne von einer Situation, die für sie der Anfang vom Ende war.
5: Ich konnte wirklich gar nicht fassen, was ich da höre. Ich war so

0: und setzt...
1: Anne ist zu Hause bei ihrem Freund. Sie sitzt auf dem Bett und ist am Handy. Er spielt Online-Videospiele mit Freunden.
0: Und da hat er so rassistische Aussagen getroffen und so darüber gelacht. Also so wirklich die Klischees, so, ja, die Ausländer nehmen uns die Jobs weg und die sind doch alles Messerstecher und vergewaltigen unsere Frauen und kommen einfach in unser Land. Sie machen hier nichts, sie ruhen sich hier auf und kriegen Geld in den Arsch geschoben. Und wir, die Deutschen, wir kriegen ja nichts und das ist so unfair. Und sie sollen zurückgehen in ihr Land.
1: Sowas hatte Anne bis dahin noch nie von ihm gehört. Im Gegenteil. Wenn es im Freundeskreis um politische Themen ging, hatte sie immer das Gefühl, ihr Freund hat eine ähnliche Meinung wie sie und die anderen. Ist tolerant gegenüber Menschen.
0: Als er dann fertig war mit Zocken, habe ich ihn direkt darauf angesprochen. Ey, ist es denn ernst? Das sind Aussagen, die kannst du nicht treffen. Und er war so, ach Quatsch, das habe ich jetzt nur so gesagt. Das meine ich ja gar nicht so. Das sind Witze unter Kollegen und der findet das lustig und so. So reden wir halt, wenn wir untereinander sind. Und dann war ich auch so, redest du so normalerweise auch mit denen, wenn ich nicht da bin?
1: Anne ist geschockt. Was ihr Freund da plötzlich sagt, passt so gar nicht mit dem Bild zusammen, das sie eigentlich von ihm hat.
0: Also ich dachte so, ja, ist vielleicht unter der Gürtellinie und ist scheiße, aber er denkt ja nicht so. Er ist eigentlich links und ich habe probiert, das nicht wahrzuhaben.
1: Hast du das Gefühl, dein Freund damals, der hat sich über die Zeit verändert? Also gab es da irgendwie dann so einen Verlauf?
0: Auf jeden Fall, hundertprozentig. Das hat sich komplett gewandelt. Er hat sich immer mehr zurückgezogen, wollte nicht mehr rausgehen, hat sehr viel Zeit online verbracht, halt noch mehr Zeit beim Zocken, mehr auf TikTok.
1: Er guckt Content von rechten Creatern. Und irgendwann schickt er den auch an Anne.
0: Also irgendwann hat er mich wirklich bombardiert mit TikToks. Ich weiß nicht, ob er mich überzeugen wollte, dass ich irgendwie auch rechts werde, aber er wollte mich überzeugen davon, dass seine Meinung richtig ist und gut.
1: Kannst du dich noch an Aussagen erinnern?
0: Es ging immer um, dass Menschen mit Migrationshintergrund so viel gewaltbereiter sein und dass es in den Genen liege und dass man sich doch nur die Statistik ansehen soll mit den Tatverdächtigen.
1: Unter diesem TikTok sind auch welche von Andrew Tate und anderen Influencern aus der Manosphere.
0: Ich glaube, er hatte ein bisschen Probleme mit seiner Maskulinität und Männlichkeit, weil es haben ihn öfter Menschen in der Szene früher auch dachten, er wäre schwul oder bi. Und das hat ihn so genervt. Er hat dann auch angefangen, irgendwie so schwul als Beleidigung zu nehmen. Was ja auch so verrückt ist, weil in der Techno-Szene war es ja eigentlich wirklich, ist es ja so, das ist so tolerant und offen, habe ich jedenfalls gedacht.
1: Anne hält dagegen. Sie ruft ihn direkt an, wenn er ihr Videos mit diskriminierenden Inhalten schickt. Sie sammelt Gegenargumente, um ihn von ihrem Standpunkt zu überzeugen.
0: Er fand es ganz schlimm, dass ich gesagt habe, für mich ist es absolut ein Trennungsgrund, wenn unsere Moralvorstellungen so weit auseinandergehen. Da hatte er richtig Angst. Er hatte eh immer richtig Angst. So Verlustängste hatte er eh so krass. Und er wollte quasi mich überzeugen, dass er doch richtig ist und auch er ist doch ein Guter und er will doch eigentlich nur, dass Leute in Deutschland sicher sind. Er will doch nur mich beschützen als Frau draußen nachts alleine. Was, wenn da ein Migrant kommt?
1: Für Annes Freund ist ein guter Mann ein starker Mann, ein Beschützer. Das erzählen ihm ja auch seine Vorbilder online.
0: Er hat gegoogelt, was so die krasseste Waffe ist, die man legal in Deutschland besitzen kann und wollte sich so aufrüsten irgendwie und wollte sich so stark zeigen, falls irgendwas ist und falls was passiert, dass er kämpfen muss und so.
1: Anne erzählt mir von mehreren Situationen, in denen er mit Leuten auf der Straße in Konflikte gerät, sie beschimpft und sich prügelt.
0: Er war immer sehr auf Krawall gebürstet, auch. Also er war sehr aggressiv und wollte auch immer so Konfrontation.
1: Hey, war er so kampfsportmäßig drauf? Oder
0: null,
1: wie?
0: Eigentlich gar nicht. Er war auch nicht besonders stark, aber ich glaube, er wollte halt immer sein. Er wollte auch, dass andere wissen, dass er sich nichts gefallen lässt und so.
1: Die Gewalt, das aggressive Verhalten, das sich aufbauschen, um als stark und männlich wahrgenommen zu werden, beschränkt sich nicht nur auf Fremde und auch nicht nur auf Schlägereien auf der Straße. Schon bald bekommt Anne das alles auch am eigenen Leib zu spüren.
0: Dann muss ich auch so meinen Eltern erklären, so ja, ich bin gegen den Schrank gelaufen oder so. Und dass er wollte dann irgendwie so seine Macht in dem Moment irgendwie ausnutzen.
1: In der nächsten Episode erzählt Anne, wie es ihr in der Beziehung mit ihrem Freund immer schlechter geht. Aber wie sie auch große Angst hat, sich von ihm zu trennen.
2: Das war Springerstiefel, Alpha oder Opfer.
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1: Um 18 Uhr mit Reza Waffer. Das Präsidium der CDU ist zu einer zweitägigen Führungsklausur zusammengekommen. Nach dem schlechten Abschneiden bei den Landtagswahlen in diesem Jahr und angesichts weiterer sinkender Umfragewerte sucht die Partei einen Weg aus der Krise. Aus Berlin Sabine Henkel.
2: CDU-Generalsekretärin Franziska Hoppermann erklärte die Klausur zu einem Prozessauftakt. In diesem will die CDU zu alter Stärke zurückkommen. Die Ergebnisse der Landtagswahlen im Osten bezeichnete Hoppermann als Warnsignale. Die CDU ist in Mecklenburg-Vorpommern an der 5%-Hürde gescheitert und in Berlin und Sachsen-Anhalt hat sie weniger Stimmen bekommen als die Linke bzw. die AfD. Das Präsidium der CDU trifft sich heute und morgen, um zu überlegen, wie sie die Menschen wieder von ihrer Politik überzeugen kann. Der Alltag der Bürger und Bürgerinnen soll im Mittelpunkt stehen. So hatten es auch schon einige Präsidiumsmitglieder gefordert.
1: Nach einem folgenschweren Raketenangriff bleibt der Betrieb am Flughafen der saudi-arabischen Hauptstadt Riad noch bis mindestens heute Abend unterbrochen. Das geht aus Daten von Flightradar24 hervor. Bei dem Angriff, für den die Houthi-Miliz aus dem Jemen verantwortlich gemacht wird, starben 12 Menschen, mehr als 300 wurden verletzt. Ob sich jetzt die USA direkt einschalten, sei unklar, erklärt ARD-Korrespondentin Anna Usius.
3: Ja, die USA sind enge Verbündete der Saudis und mehrmals haben die Saudis in den vergangenen Wochen auch die USA um Hilfe gebeten, weil die Houthi eben so massiv Saudi-Arabien angegriffen haben. Hilfe kommt aber nur zögerlich, muss man sagen. Die USA wollen sich da eigentlich raushalten. Unklar ist, ob das jetzt so bleibt nach diesem heftigen Angriff. Trump hat sich erstmal entsetzt über den Angriff gezeigt. Das Problem ist ja auch, das Ganze ist eigentlich wegen des USA-Iran-Kriegs wieder erst aufgeflammt. Denn die Houthi sind einfach enge Verbündete des Iran, die Saudis Verbündete der USA. Das heißt, wir sehen hier wirklich, wie sich der Krieg auf die gesamte Region ausgeweitet hat.
1: Donald Trump hat eine sogenannte Energiewaffenruhe zwischen Russland und der Ukraine verkündet. Beide Länder wollten in ihrem Krieg die gegenseitigen Angriffe auf Energieinfrastruktur mit sofortiger Wirkung einstellen, erklärte der US-Präsident in seinem Online-Dienst Truth Social, ohne Details zu nennen. Der ukrainische Präsident Selenskyj zeigte sich in einer ersten Reaktion von Trumps Ankündigung überrascht. Der Kreml hat bisher nicht reagiert. Die Feuerwehr hat 8 Menschen aus einem Mehrfamilienhaus in Langenhagen bei Hannover gerettet. Die Profis holten 4 Kinder und einen Erwachsenen per Drehleiter von einer Dachterrasse. Zudem wurden 3 Bewohner über das Treppenhaus in Sicherheit gebracht. Verletzt wurde laut Feuerwehr niemand. Der Brand sei am Mittag im Keller des Hauses ausgebrochen, heißt es weiter. In der Fußball-Bundesliga hat der 1. FC Köln die Krise von Borussia Mönchengladbach verschärft. Die Kölner gewannen das rheinische Derby mit 2:1. Aus der NDR-Sportredaktion Martin Seidemann.
4: Die Partie war hitzig, auf dem Platz und vor allem auf den Rängen. Weil es zu Auseinandersetzungen zwischen den Fangruppen kam, musste Schiedsrichter Bart Stübner das Derby mehrere Minuten lang unterbrechen. Unter anderem flogen aus dem Gladbacher Gästeblock Feuerwerkskörper in Richtung Kölner Publikum. Sportlich hat Borussia Mönchengladbach auch nach 5 Spieltagen keinen einzigen Punkt geholt und bleibt Tabellenletzter. Bester Nordklub ist Werder Bremen als 7. Der HSV steht vorerst auf dem 12. Platz. In der 2. Liga kam St. Pauli zum 2. Heimsieg in Folge. Ein 2:0 gegen Karlsruhe.
1: Das waren die Nachrichten. Das Wetter in Norddeutschland. Heute Abend gebietsweise trocken, ein paar Schauer und einzelne Gewitter, 8 bis 14 Grad. Nachts meist trocken bei Tiefstwerten von 11 bis 1 Grad. Morgen freundliche Abschnitte, oft bleibt es trocken, Höchstwerte 13 bis 17 Grad. Und am Dienstag teilweise Schauer, die Temperaturen liegen dann bei 13 bis 18 Grad. Die Zeit, es ist 18:04.
5: Was bei der Energiewende alles möglich ist, das sieht man in Kalifornien. Seit Jahren setzt der US-Bundesstaat auf große Batteriespeicher. Sie speichern in großen Mengen Solarstrom und abends, wenn es dunkel ist, dann geben sie den Strom wieder zurück. Er fließt zurück ins Stromnetz. In Kalifornien ist die Speicherkapazität inzwischen so groß, dass am Abend und in der Nacht viele Stunden lang die Gaskraftwerke abgeschaltet werden. Wenn man das liest oder hört, fragt man sich schon, warum geht das nicht auch bei uns? Warum ist Deutschland immer noch so abhängig von fossilen Kraftwerken? Die Antwort hat zu tun mit unserem Stromnetz. Batteriespeicher brauchen, genau wie Wind- und Solarparks, Anschlüsse an das deutsche Stromnetz. Und weil der Ausbau nicht schnell genug geht, stapeln sich die Anträge. Die Netzbetreiber kommen kaum hinterher, meint der Experte für den Energiemarkt Tim Meyer.
6: Es gibt zwei Faktoren. Netzausbau ist langsam und der Zubau von erneuerbaren Energien, von Energiespeichern ist schnell. Und das trifft aufeinander.
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5: Willkommen, schön, dass ihr dabei seid. Ich bin Markus Schödel. Jeden zweiten Mittwoch bekommt ihr von uns Klimarecherchen der ARD. Immer mit dem Blick nach vorn, vom Problem zur Perspektive. Wir sprechen heute über ein wirklich sehr komplexes Thema und deshalb habe ich mir jemanden an meine Seite geholt, der sich mit Batteriespeichern und dem deutschen Stromnetz richtig gut auskennt, nämlich Nils Naber. Hallo Nils.
7: Hallo Markus.
5: Du bist Journalist und Reporter beim NDR. Ist das Thema zufällig bei dir gelandet oder bist du in der Redaktion generell derjenige, der sich um alles kümmert, was mit Energie oder mit Energiewende zu tun hat?
7: Also ich arbeite ja hauptsächlich für die Fernsehsendung Panorama 3 im NDR und ich mache da immer wieder was zum Thema Energiewende. Also das Thema ist nicht zufällig zu mir gekommen.
5: Dann lass uns mal über deine aktuelle Recherche sprechen. Auch in Deutschland gibt es immer mehr Projekte mit Batteriespeichern, die ans Stromnetz angeschlossen werden sollen. Das Problem, sie konkurrieren mit Wind- und Solarparks oder mit Industriebetrieben, die ebenfalls ans Stromnetz wollen. Du hast mit Geschäftsführern von Betrieben gesprochen, mit den Netzbetreibern und mit Experten und hast damit ganz viel Input bekommen. Viele Informationen und Eindrücke und wir freuen uns, dass du sie jetzt mit uns teilen kannst. Du warst unter anderem in Leer in Niedersachsen und hast dort den Kaminhersteller Leda besucht. Du konntest richtig beobachten, wie die im Moment arbeiten, wie sie mit Koks rohes Eisen zum Schmelzen bringen, um dann ihre Kamine herzustellen. Künftig soll das ja anders laufen. Das Unternehmen will klimafreundlicher werden. Wie genau soll das passieren? Was genau ist geplant?
7: Ja, du hast ja schon gesagt, aktuell wird das Eisen mit Koks geschmolzen und das Ziel ist, diesen koksbetriebenen Ofen sozusagen durch einen Induktionsofen zu ersetzen. Einen Ofen, der mit Strom quasi schmilzt. Das Problem ist eben, dass man für einen Induktionsofen in der Größenordnung dann einen sehr leistungsstarken Stromanschluss braucht. Hier ist das ungefähr so, über den Daumen ein Stromanschluss, der ungefähr vergleichbar ist mit Stromanschlüssen von 1200 Einfamilienhäusern zusammen. Also das ist schon eine große Leistung, die da in Bezug auf den Stromanschluss gefordert ist.
5: Um diesen Anschluss zu bekommen, hat sich das Unternehmen dann an den Netzbetreiber EWE gewandt und dann einen solchen Anschluss beantragt. Du hast ja viel Kontakt mit dem Geschäftsführer gehabt, mit Fynn Willem Lohr. Was hat der nach der Antragstellung erlebt?
7: Ja, schon vor der Antragstellung hat Fynn Willem Lohr eigentlich den Eindruck gehabt, so, das ist ja eine leichte Sache. Also ich stelle jetzt hier einen Antrag und innerhalb von ein paar Monaten habe ich dann meinen Netzanschluss, hat er gedacht. Aber so war es nicht.
8: Das Problem bei dem Stromanschluss ist, dass wir ungefähr 6 bis 7 Megawatt dafür brauchen. Und diese Energiemenge kann man in Ostfriesland halt nicht so schnell realisieren. Also wir sind ja nur eine Gießerei. Es gibt Dutzende Gießereien in Deutschland, die das gleiche Problem haben. Das scheitert nicht am Geld, das scheitert nicht am Willen, sondern das scheitert letztendlich daran, dass kein Strom kommt.
7: Im Endeffekt sind dann Jahre draus geworden. Das Gespräch ist ja ein paar Monate her. Jetzt ist klar geworden, also EWE Netz hat jetzt auch mir gesagt, ungefähr 2027 soll der Netzanschluss für Leda in Leer dann bereitstehen. Aber man muss natürlich wissen, es gibt viele Projekte, die einen Netzanschluss haben wollen und das ist eben nur eins davon.
5: Also nur um das nochmal klarzustellen, niemand muss Angst haben, dass sein Einfamilienhaus nicht ans Stromnetz angeschlossen wird. Auch normale Mehrfamilienhäuser sind, glaube ich, nicht das Problem. Schwierigkeiten gibt es oft bei den richtig großen Projekten, wie eben bei diesem Kaminhersteller. Du hast bei deinen Recherchen aber festgestellt, dass die meisten Anfragen für einen Anschluss an das Stromnetz nicht von solchen Industriebetrieben kommen, auch nicht von Wind- oder Solarparks, sondern von Batteriespeicherprojekten. Wieso ist das so? Warum gibt es bei Batteriespeichern plötzlich so einen Boom?
7: Naja, wir haben die Situation, dass diese Batteriespeicher im Anschaffungspreis sehr günstig geworden sind. Das ist der eine Punkt. Der zweite Punkt ist, dass sozusagen man eben mit diesen Batteriespeichern auch gutes Geld verdienen kann. Das ergibt sich daraus, dass der Strompreis sich über einen Tag verändert. Alle Viertelstunde gibt es quasi einen neuen Preis am Spotmarkt. Und der Preis zum Beispiel mittags, wenn die Sonne scheint und der Wind weht, ist sehr niedrig oder kann sogar negativ sein. Abends ist er dann zum Beispiel sehr hoch, ein Vielfaches höher als mittags. Und wenn man sozusagen jetzt mittags günstig einspeichert sozusagen und abends teuer ausspeichert, dann hat man natürlich da Geld verdient und das ist ein lohnendes Geschäftsmodell.
5: Gibt es denn Zahlen, wie viele Batteriespeicher schon am Netz sind und wie viele in den nächsten Jahren noch dazukommen werden?
7: Ja, momentan haben wir in Deutschland nach Angaben der Bundesnetzagentur eine Gesamtspeicherkapazität von gut 6 Gigawattstunden am Netz. Jetzt liegen ja ganz viele Netzanschlussanfragen vor. Da sind ja auch schon welche genehmigt worden. Ungefähr 200 Gigawattstunden Batteriespeicherkapazität ist sozusagen schon genehmigt worden, aber noch nicht gebaut. Aber dann sieht man halt, wie exorbitant viel da kommt. Das wird natürlich alles seine Folgen haben.
5: Also, viele Anschlüsse sind schon genehmigt, aber eben noch nicht alle. Du bist ja Journalist und Reporter, Nils, und willst natürlich immer alles ganz genau wissen. Deshalb hast du dich bei den Netzbetreibern erkundigt, wie viele Anfragen für leistungsstarke Stromanschlüsse im Moment vorliegen. Also jetzt nicht nur für Batteriespeicher, sondern insgesamt. Und du hattest ja schon so eine Vorahnung, dass die Netzbetreiber bei den vielen Anfragen nicht hinterherkommen. Und deshalb hast du überall nachgefragt. Und das war eine ziemliche Fleißaufgabe, denn es gibt in Deutschland über 850 Verteilnetzbetreiber. Was haben die dir geantwortet?
7: Sehr viele haben gar nicht geantwortet, um es mal ehrlich zu sagen. Oder haben gesagt, sie können nichts sagen, wollen nichts sagen. Ungefähr 10% haben uns dann Daten geliefert. Da kam raus sozusagen, dass bei vielen Netzbetreibern die Anfragen für die Batteriespeicher, für Netzanschlüsse, deutlich höher sind als die Leistung des Netzes. Der Netzbetreiber hat eine gewisse Leistung und die Anfragen für die Batteriespeicher lagen oft deutlich darüber. Da sieht man, was da los ist. Und wir haben ja auch länger mit dem Geschäftsführer von EWE-Netz, Thorsten Maus, gesprochen. Der hat in seinem Netz zum Beispiel eine enorme Anfrage für Netzanschlüsse momentan vorliegen, auch massiv getrieben durch Batteriespeicher.
9: Das hat sich enorm gesteigert. Jetzt haben wir Anschlussanfragen in einer Größenordnung von 34.000 bis 35.000 MW. Und wenn wir dann sehen, dass wir ein Netz haben, das unsere Kunden mit ungefähr gut 2.000 MW versorgt, dann haben wir etwa das 15- bis 20-fache unserer Netzkapazität. Und das löst bei uns natürlich richtig Arbeit aus und die Herausforderung, das auch zu bewerkstelligen.
7: Ja, also bei den Zahlen wird ziemlich schnell klar, wo das Problem liegt. Jetzt muss man das alles abarbeiten und gucken, was überhaupt im Netz möglich ist. Es geht natürlich auch darum, das Netz fit zu machen, um sozusagen einen Großteil der Anfragen dann auch positiv bescheiden zu können.
5: Deine Vorahnung hat sich also bestätigt. Das Problem ist also klar, bleibt aber die Frage, woran liegt das? Warum geht das mit dem Netzausbau nicht schneller? Das hast du auch die Netzbetreiber gefragt und die haben dir vor allem einen Grund genannt. Welcher war das?
7: Ja, EWE-Netz hat gesagt, die Hochspannungsleitungen sind nicht schnell genug ausgebaut worden oder müssen schneller ausgebaut werden. So rum ist es eigentlich korrekter. Also wir haben ja verschiedene Spannungsebenen im Netz und Hochspannung transportiert den Strom dann über weitere Strecken in andere Netzgebiete, wo der dann wieder verteilt werden kann. Und wenn ich zu wenig Hochspannungsleitungen habe, dann kann ich den Strom nicht dahin transportieren, wo ich ihn verteilen möchte. Da sind aber wieder unterschiedliche Netzbetreiber für zuständig. EWE-Netz macht für diesen langsameren Ausbau Genehmigungsverfahren verantwortlich, die langsam sein und die müssen vereinfacht werden, damit das alles schneller funktioniert. Aber man muss eben auch feststellen, wir haben eben auch zum Beispiel mit Tim Meyer gesprochen, einem Energieexperten, es geht auch darum, die Netze besser zu digitalisieren. Also man braucht mehr Informationen darüber, was wirklich in den Leitungen und den ganzen Transformatoren, Umspannwerken und so weiter los ist, um zu erfahren, wie können wir die Leitung eigentlich maximal auslasten? Das war früher alles viel einfacher, als es diese ganze dezentrale Energieerzeugung nicht gab. Jetzt ist es aber kompliziert und die Informationen müssen halt erstmal beschafft werden und dann muss man die ganzen Netze erstmal digitalisieren. Das ist ein Riesenaufwand, der aber notwendig ist.
5: Also auch die fehlende Digitalisierung ist ein Riesenproblem. Aber kommen wir nochmal zurück auf die Anträge, die sich bei den Netzbetreibern stapeln oder stauen. Das hat ja auch etwas damit zu tun mit einem Verfahren, das einen sehr kuriosen Namen hat, nämlich Windhundverfahren. Nach diesem Verfahren werden im Moment die meisten Anträge genehmigt. Wie funktioniert das Verfahren und warum hat das so einen komischen Namen?
7: Im Grunde sollen die Anträge alle der Reihe nach abgearbeitet werden. Ne? Man spricht auch im Englischen First Come, First Serve. Man sagt quasi, der Antrag, der zuerst kommt, wird zuerst bearbeitet. Und so geht es weiter. Das heißt Windhund, weil Windhunde sehr schnell sind. Und dann soll man das eben nach und nach abarbeiten.
5: Klingt doch erstmal nach einer gerechten Sache. Warum ist das Verfahren jetzt ein Problem?
7: Das Problem ergibt sich daraus, weil die Netzbetreiber, wenn sie sich direkt nach dem Windhundverfahren richten, nicht sagen können, okay, ich würde aber lieber das Verfahren, was quasi an dritter Stelle steht, vorziehen, weil mir das sinnvoller erscheint oder vielleicht der Projektfortschritt da viel besser gewährleistet ist oder das leichter realisierbar wäre, oder sondern sie müssen quasi der Reihe nach das abarbeiten. Und das macht die Sache ein bisschen schwierig. Oder Sie können zum Beispiel, wenn ein klassisches Beispiel hätte, ein Krankenhaus soll erweitert werden, braucht einen leistungsfähigen Netzanschluss, dann kann man das auch nicht vorziehen, weil da andere Anträge davor liegen, zum Beispiel für Batteriespeicher. Und das macht die Sache kompliziert, weil es ja Regeln geben muss, nach denen diese Netzanschlüsse vergeben werden, weil man muss sich ja vorstellen, hier geht es ja nicht um ein bisschen Spielzeug, sondern hier geht es ja um sehr, sehr viel Geld. Business im großen Stil, da kann man sich vorstellen, dass die Netzbetreiber hier Schwierigkeiten haben. Und natürlich geht es auch um sehr viel, weil einfach eine große Flut an Anträgen mittlerweile auf dem Tisch liegt, die ja hauptsächlich dadurch bedingt ist, dass mehrfach Anfragen vorliegen.
5: Bei deinen Recherchen hast du auch viel Frust erlebt bei den Antragstellern, nicht nur, weil sie nicht wissen, ob sie eine Genehmigung bekommen, sondern auch, weil die Verfahren so kompliziert sind, richtig?
7: Genau, also Frust ist vielleicht ein bisschen zugespitzt formuliert, aber natürlich die Antragsteller müssen mit der Situation klarkommen, dass wir eben sehr viele unterschiedliche Netzbetreiber auf der Verteilnetzebene haben, die alle ein bisschen unterschiedlich ticken, um das mal so einfach zu formulieren. Ich habe da zum Beispiel mit dem Unternehmen DAXA Kontakt aufgenommen, das ist ein großes Logistikunternehmen, die investieren gerade sehr viel in Elektromobilität, um LKW, E-LKW auf die Straße zu bringen. Da brauchen sie sehr leistungsfähige Stromanschlüsse. Aber so einen Stromanschluss zu bekommen, ist nicht immer einfach.
10: Durch die große Anzahl von Netzbetreibern müssen wir uns bei jeder Standortprüfung individuell auf andere Prozesse einstellen. Und das erfordert Ressourcen, Zeit und auch Aufwand, um so eine Netzprüfung und dann auch Standortplanung durchzuführen. Auch sind die Vorgaben, die dann an uns gestellt werden vom Netzbetreiber, immer etwas anders.
7: So wie Herr Hagenmeier von DAXA das hier beschreibt, ist es natürlich auch bei anderen Unternehmen, die Netzanschluss haben wollen, wenn sie unterschiedliche Netzbetreiber eben brauchen für ihre Projekte und dementsprechend haben eben auch die Betreiber oder potenzielle Betreiber von Batteriespeichern hier das Problem, dass sie mit unterschiedlichsten Netzbetreibern in Kontakt stehen und teilweise auch, wenn sie merken, okay, es könnte vielleicht bei dem einen Netzbetreiber schwierig werden, dann auch einen Antrag fürs gleiche oder ein ähnliches Projekt auch noch beim anderen Netzbetreiber stellen. Deswegen kommt auch eine hohe Zahl von Anträgen zustande.
5: Dann vielen Dank, Nils, für deine Recherche und für deine Einblicke.
7: Ich bedanke mich auch, hat Spaß gemacht.
5: Was das Problem ist, ist, glaube ich, deutlich geworden. Viele Batteriespeicherprojekte wollen ans Netz, aber der Ausbau ist zu langsam. Über die Gründe haben wir jetzt ausführlich gesprochen. Kommen wir jetzt dazu, wie wir das Problem lösen. Wie schaffen wir es, dass viele Speicher ans Netz gehen, damit wir, wie die Amerikaner in Kalifornien, zunehmend auf fossile Kraftwerke verzichten können? Um das herauszufinden, spreche ich jetzt mit Professor Andreas Löschel. Er ist Energieökonom an der Ruhr-Universität in Bochum. Hallo, Herr Löschel.
11: Hallo, Herr Schödel.
5: Damit der Batteriespeicherboom in Deutschland kommen kann, müssen noch ein paar Probleme gelöst werden. Und wie das gelingen kann, das gehen wir jetzt mal Schritt für Schritt durch. Ein Problem ist ja das sogenannte Windhund-Verfahren. Viele in der Energiebranche halten das Verfahren für schlecht, weil eben viele Projekte eine Genehmigung für Stromanschlüsse bekommen, obwohl die Planung noch gar nicht fertig ist. Und andere, weiter fortgeschrittene Projekte werden blockiert. Bundeswirtschaftsministerin Katharina Reiche scheint das Problem erkannt zu haben. Sie hat ein Gesetz angekündigt, bei dem klar wird, dass sie vom Windhundprinzip weg will. Hier ein Ausschnitt aus einer Pressekonferenz.
11: So soll in Zukunft beim Netzanschluss nicht mehr gelten, first come, first serve, sondern first ready, first serve.
5: Also nicht mehr, wer zuerst kommt, malt zuerst, sondern wer zuerst sein Projekt fertig hat, der wird zuerst bedient. Herr Löschel, wissen Sie schon, wie die Ministerin das umsetzen will? Und wenn ja, ist sie da auf dem richtigen Weg?
12: Ja, also die ist auf dem richtigen Weg. Und wir sehen ja auch schon, dass die Verteilnetz- und Übertragungsnetzbetreiber ebenfalls darüber schon nachgedacht haben und das Schritt umsetzen. Also Übertragungsnetzbetreiber, die haben bereits jetzt ein Reifegradverfahren eingeführt, wo man schaut, wie ist eigentlich der Stand bei der Fläche, bei der Genehmigung, wie ist die technische Konzeptionierung, wie ist die Leistungsfähigkeit auch des Antragstellers und der Systemnutzen. Und das Gleiche sehen wir jetzt auch schon bei den Verteilnetzbetreibern. Also ich konnte zum Beispiel gestern mit Schleswig-Holstein Netz sprechen. Die haben auch ein kriterienbasiertes Zuteilungsverfahren entwickelt, wo also hier verschiedene Kriterien abgeklopft werden, die dann noch stärker regionale Besonderheiten auffangen. Und das ist, glaube ich, sehr wichtig. Also das ist ein guter Punkt hier auch im Netzpaket. Allerdings ist, glaube ich, hier nochmal wichtig, auch drauf zu schauen. Das sollte ja eigentlich dann schon bundeseinheitlich gelten, also verpflichtende Kriterien für Netzanschlüsse. Und das ist ja so noch nicht vorgesehen. Also die Frage bleibt dann, wie kommt man eigentlich hier weg vom Flickenteppich hin zu übergreifenden Priorisierungskriterien, die natürlich auch etwas Spielraum für Ortsbesonderheiten dann noch lassen.
5: Die Verfahrensumstellung ist ja nur ein Teil vom sogenannten Netzanschlusspaket, das von der Bundesregierung schon beschlossen wurde und jetzt nach der Sommerpause von Bundestag und Bundesrat beraten werden soll. Ein anderer Aspekt des Pakets ist, Katharina Reiche will Investitionen künftig lenken. Solar- und Windparks sollen nicht mehr da entstehen, wo das Netz stark überlastet ist, sondern da, wo das Netz noch Kapazitäten hat. Wie soll das funktionieren?
12: Ja, ich glaube, das ist ein ganz wichtiger Punkt. Also man möchte ja hier räumlich tatsächlich Angebot und Nachfrage besser zusammenbekommen. Im Netzpaket, da soll das über einen sogenannten Redispatch-Vorbehalt funktionieren. Das heißt, besonders belastete Netzgebiete werden eben speziell ausgewiesen. Ja, und dann im Falle von Abregelungen, also im Redispatch-Fall, dann werden eben bis zu 20% hier des Stromertrags nicht mehr entschädigt. So ist die Idee. Das ist ein Ansatz, der jetzt hier in dem Paket beschrieben wird. Aber wir haben ja parallel auch andere Ansätze zur regionalen Steuerung, also insbesondere über die Bundesnetzagentur im Kontext der Baukostenzuschüsse, der regional differenzierten Netzentgelte. Also all das hat Lenkungswirkungen. Und ich glaube, ganz wichtig wird sein, dass man diese Lenkungswirkungen gut zusammen versteht und einen Schritt weiter geht, nämlich Lenkung auch in den Strommärkten einführt, also über regionale Strompreise, die dann eben dort besonders günstig sind, wo eben dann tatsächlich viel Angebot und wenig Nachfrage ist und dadurch natürlich auch einen lenkenden Effekt haben werden.
5: Ein Riesenproblem ist auch die Masse an Netzbetreibern mit ihren vielen unterschiedlichen Regeln, mit unterschiedlichen technischen Standards, unterschiedlichen Geschäftsprozessen, mit unterschiedlichen Softwaresystemen. Ein bisschen haben Sie das ja eben schon angedeutet, Herr Löschel. Es gibt über 850 Verteilnetzbetreiber, die sich Deutschland aufteilen. Und wenn ein Unternehmen wie das Logistikunternehmen DAXA bundesweit tätig ist, dann kann ich schon verstehen, wenn die Chefs irre werden, um es mal ganz platt auszudrücken. Da frage ich mich natürlich als Laie, wieso gibt es überhaupt so viele Netzbetreiber? Ich würde sagen, alle Netzbetreiber auflösen und ein Unternehmen draus machen, dann haben wir in ganz Deutschland einheitliche Standards und alles wird einfacher. Was halten Sie als Experte davon?
12: Ja, das wird, glaube ich, ganz schwer werden, das umzusetzen, denn diese Netzbetreiber sind ja tief eingebunden, oft in die kommunale Daseinsvorsorge. Das sind ja oft dann auch Stadtwerke, die eben hier breit dann auch in die Kommunen eingebunden sind. Das wird schwierig, glaube ich, aber wir werden so eine Konsolidierung aus meiner Sicht auf jeden Fall sehen, weil die Anforderungen, die jetzt Schritt für Schritt hier gestellt werden, die sind einfach nicht für alle diese Netzbetreiber so einfach umsetzbar. Und dann muss man eben auch überlegen, wie kann ich in der gegebenen Situation hier vielleicht das Bestmögliche erzielen. Und das bedeutet, man muss, glaube ich, mehr auf einheitliche Verfahren, auf Digitalisierung achten.
5: Dann kommen wir mal an den Anfang dieser Podcast-Folge zurück. Da habe ich ja gesagt, dass Kalifornien bei der Energiewende erfolgreich ist und die Batteriespeicher schon viele Abend- und Nachtstunden abdecken. Sind Sie schon mal dort gewesen, Herr Löschel? Haben Sie mitbekommen, dass sich das Rad dort schneller dreht?
12: Ja, wir waren gerade letztes Jahr mit einer Delegationsreise aus NRW im Silicon Valley und an den Universitäten Stanford und Berkeley. Ja, das Rad dreht sich dort sehr, sehr schnell in vielen Belangen. Aber Ihre Frage war ja auch, was bedeutet das denn eigentlich für die Energiewirtschaft? Und da sehen wir, ja, der starke Ausbau auch von Batterien, der hilft jetzt schon sehr stark. Ja, auch die Spitzen tatsächlich rauszunehmen. Also das ist tatsächlich auch eine gute Entwicklung.
5: Sicher sehr interessant zu sehen, was da alles möglich ist. Kritiker könnten jetzt natürlich sagen, ja schön, dass Kalifornien so viele Batteriespeicher hat. Trotzdem hat Kalifornien die zweithöchsten Strompreise in den USA. Im Schnitt zahlen Haushalte rund 33 Cent je Kilowattstunde. Das ist ja ungefähr so viel wie bei uns. Woran liegt das? Eigentlich wird ja immer gesagt, dass die erneuerbaren Energien den Strom günstiger machen, aber das scheint ja dort nicht ganz zu klappen, oder?
12: Ja, die Erneuerbaren machen den Strom schon günstiger, aber die Frage ist ja tatsächlich, wie treffen hier Angebot und Nachfrage zusammen und Batterien werden da helfen, auch die Erneuerbaren etwas stärker über den Tag zu verteilen, aber sie werden natürlich nicht komplett die Notwendigkeit wegnehmen, hier auch andere Stromerzeugung zu nutzen und das kann natürlich dann den Preis auch hochmachen. Also deswegen ist es eben schon wichtig, auf das gesamte System zu schauen. Also welche Erzeugungsoptionen gibt es in der Region? Wie gut ist die auch eingebunden? Wie ist sie auch vernetzt? Und all das ist in Kalifornien vielleicht dann wieder etwas schwieriger. Und deswegen kommt man da auch nicht so ganz raus aus den Strompreisproblemen, die man dort sieht.
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1: Um 18.28 Uhr mit Resa Paffer. In Berlin hat die zweitägige Führungsklausur des CDU-Präsidiums begonnen. Die Spitzen der Christdemokraten wollen über einen Weg aus der Parteikrise diskutieren. Aus der NDR-Nachrichtenredaktion Volko Damm.
2: Hintergrund sind das schlechte Abschneiden bei den Landtagswahlen in diesem Jahr, die weiter sinkenden Umfragewerte und die Kritik an Kanzler Merz. CDU-Generalsekretärin Hoppermann sagte, die Klausur sei keine Wunderwaffe, sondern der Auftakt eines Prozesses, mit dem die Partei zurück zu alter Stärke finden wolle. Es gehe darum, das Vertrauen der Bevölkerung in die eigene Politik zurückzugewinnen. Der Alltag der Bürger und deren Belastungen sollen dabei im Mittelpunkt stehen. Der Umgang der CDU mit der AfD ist ein weiterer Schwerpunkt des Klausurtreffens.
1: Im Streit um eine Zuckersteuer wenden sich 9 Landesagrarminister der Union in einem Protestbrief an die Bundesregierung. In dem Schreiben an Kanzler Merz heißt es laut Welt, die Ressortchefs sprechen sich gegen solch eine Verbrauchersteuer aus. Eine so wörtlich ausgewogene Ernährung mit moderatem Zuckerkonsum sei entscheidend, um verschiedene Gesundheitsprobleme zu vermeiden. Gebraucht würden Ernährungsbildung, Eigenverantwortung, Aufklärung und Innovation. Der Brief ging demnach auch an Kanzleramtschefin Wagen und Unionsfraktionschef Frei. Russland und die Ukraine wollen nach Angaben von US-Präsident Trump auf Angriffe auf Energieanlagen vorerst verzichten. Eine Bestätigung dafür aus Russland oder Kiew gibt es nicht. Der ukrainische Präsident Selenskyj zeigte sich in einem Interview zu Neuwahlen bereit, falls Russland generell seine Eingriffe einstellt. Aus Kiew, Nils Buhler.
3: Ähnliches hatte Selenskyj bereits in der Vergangenheit gesagt, wenn Forderungen nach Neuwahlen kamen. Die Entscheidung über einen neuen Staatschef könne aber nur das ukrainische Volk treffen, sagte Selenskyj in Richtung Trump. Selenskyj regiert seit 2019. Wahlen sind in der Ukraine aktuell wegen des Krieges ausgesetzt. Nach einer Umfrage des Internationalen Instituts für Soziologie in Kiew sind 71% der Ukrainer gegen Präsidentschaftswahlen in Kriegszeiten. 53% der Befragten wollen aber, dass Selenskyj bei der nächsten Wahl nicht noch einmal antritt.
1: Nach einem geplanten Anschlag auf den polnischen Regierungschef Tusk hat die Polizei einen Verdächtigen festgenommen. Der Mann sei in Niederschlesien festgenommen worden, sagte ein Sprecher des Geheimdienstkoordinators. Tusk selbst dankte den Polizisten für ihr schnelles und entschlossenes Handeln. Zuvor hatten die Sicherheitsbehörden zudem Hinweise, dass auch Verteidigungsminister Kosiniak-Kamysz ein Ziel sein könnte. Polen ist ein wichtiger westlicher Verbündeter der Ukraine. Es fühlt sich auch selbst von Moskau bedroht und rüstet deshalb deutlich auf. Die USA haben mit einem Luftangriff ein ziviles Frachtschiff daran gehindert, unerlaubt durch die Straße von Hormus zu fahren. Verletzte an Bord des Schiffes habe es nicht gegeben, heißt es. Aus Istanbul, Christian Buttgereit.
4: Nach Darstellung des US-Kommandos CENTCOM hat ein US-Kampfjet das Heck des Frachtschiffes getroffen und gezielt den Antrieb lahmgelegt. Der Frachter habe aus einem iranischen Hafen kommend versucht, die Seeblockade zu durchbrechen und Warnungen ignoriert, heißt es. Den Angaben zufolge fuhr das Schiff unter der Flagge Panamas. Der iranische Außenminister warnt unterdessen vor langfristigen Umweltschäden durch militärische Angriffe. Araghchi sagte auf einer Konferenz in Teheran, die Vernichtung der Vegetation und der Ökosysteme könne noch Jahre oder sogar Jahrzehnte nach dem Ende der Kampfhandlungen andauern.
1: Das Wetter in Norddeutschland, heute Abend gebietsweise trocken, ein paar Schauer und einzelne Gewitter, 8 bis 14 Grad. Nachts meist trocken, bei Tiefstwerten von 11 bis 1 Grad. Und morgen freundliche Abschnitte, oft bleibt es trocken, Höchstwerte 13 bis 17 Grad. Das waren die Nachrichten.
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5: Heute ist Sonntag, der 11. Oktober, ein Tag, an dem sich der Krieg im Nahen Osten noch einmal gefährlich zugespitzt hat. Die Houthis aus dem Jemen haben den Flughafen im saudi-arabischen Riad angegriffen. Und ein paar hundert Kilometer weiter nordwestlich, da wiederum gilt die Waffenruhe von Gaza jetzt schon seit einem Jahr, nur dass sich kaum jemand daran hält. Das sind zwei unserer NDR-Info-Themen des Tages, über die wir gleich ausführlich berichten. Am Mikrofon ist Tim Krohn. Ich wünsche einen schönen guten Abend. Beginnen wollen wir aber in Berlin, denn dieser 11. Oktober ist auch ein Tag, an dem Tacheles geredet wird. Das CDU-Präsidium sitzt heute und morgen zusammen, um über mögliche Auswege zu diskutieren aus schlechten Wahlergebnissen und miesen Umfragen. Es geht um die Brandmauer, um die Kommunikation des Kanzlers über Reformen und Befindlichkeiten.
6: Es geht darum, Vertrauen für uns und unsere Politik zurückzugewinnen und dabei die Modernisierung unseres Landes nicht aus dem Blick zu verlieren, aber auch die Lebenswirklichkeit der Menschen anders zu adressieren und die Herausforderungen auch anzuerkennen.
5: Das war Franziska Hoppermann, die Generalsekretärin der CDU, mit dem, ja, was man halt so sagt, wenn es eigentlich erstmal nichts zu sagen gibt. Denn klar, die Türen im Konrad-Adenauer-Haus, die sind fest verschlossen. Klartext reden, das geht dann doch eher ohne die neugierigen Medien etwas besser. Wohin geht die Reise für die CDU? Ich habe darüber vorhin mit Sabine Henkel in unserem ARD-Hauptstadtstudio gesprochen und sie gefragt, was sich der CDU-Vorsitzende und Bundeskanzler Friedrich Merz doch heute womöglich alles anhören muss.
7: Ja, ich denke, die Teilnehmer des Präsidiums haben Gesprächsbedarf. Das haben sie im Vorhinein schon öffentlich angekündigt. Also da war von einem möglichen Neustart die Rede, vor allen Dingen inhaltlich. Einige haben gesagt, so wie zum Beispiel Boris Rhein, der hessische Ministerpräsident, er will quasi einen inhaltlichen Neustart, mehr darauf gucken, was sind die Bedürfnisse der Menschen. Karl-Josef Laumann hat sich auch schon so geäußert, Präsidiumsmitglied aus Nordrhein-Westfalen. Wie kann man das Leben der Menschen bezahlbar machen, bezahlbarer machen? Also welche Kosten kann man senken? Das sind so die Dinge, über die heute geredet werden muss. Und es wird natürlich auch über die AfD und das, was da in Sachsen-Anhalt passiert ist, gesprochen werden.
5: Da können wir noch mal kurz bei bleiben, bei Sachsen-Anhalt. Im Dezember will sich ja der AfD-Politiker Ulrich Siegmund dort zum Ministerpräsidenten wählen lassen. Und nach dem, was da rund um die Wahl des Landtagspräsidenten geschehen ist, muss man ja fast schon vermuten, der könnte auch eine Mehrheit bekommen, und zwar durch CDU-Stimmen. Brandmauer nun hin oder her. Wie laut hört man die womöglich bröckeln heute?
7: Ja, wir hören diejenigen, die Mauern einreißen wollen oder zumindest ab und zu mal drüber springen wollen. Und diejenigen, die die Brandmauer dicker und höher wollen womöglich oder zumindest bestehen lassen wollen. Also das ist eine existenzielle Frage aus meiner Sicht für die CDU. Wie will die Partei es mit der AfD halten? Und darauf wird sie heute keine Antwort finden, weil die vielleicht auch nicht so einfach zu finden ist. Fest steht jedenfalls, dass Friedrich Merz als Parteichef da nicht alle beisammen hat. Die einhellige Haltung, die gibt es in der CDU nicht.
5: Aber das ist doch ganz entscheidend. Also falls sich da Merz nicht durchsetzt, keine Stimmen für einen AfD-Kandidaten, ja, dann wäre doch nun wirklich sämtliche Autorität verloren, oder?
7: Ja, das ist aus meiner Sicht auch eine Schicksalsfrage für Merz. Er hat aus der Opposition heraus ja mal gesagt, wer die Hand hebt und mit der AfD kooperiert, der muss mit einem Parteiausschlussverfahren rechnen. Also sinngemäß hat er so gesagt. Nun wird auch die Wahl des Ministerpräsidenten in Sachsen-Anhalt geheim sein und Merz müsste diejenigen identifizieren. Aber es wird auf jeden Fall unterstreichen, dass es einigen in der CDU egal ist, was der Parteichef sagt, wenn es denn so kommen sollte.
5: Kommen wir zu den Inhalten, über die man ja vor allem reden möchte heute. Wir haben ja Franziska Hoppermann gehört eben, die CDU wolle Vertrauen zurückgewinnen. Ja, was heißt das?
7: Ja, immerhin wurde erkannt, dass Vertrauen verloren gegangen ist. Das kann ja ein erster Schritt sein zur Erkenntnis. Und anders sind die desaströsen Wahlergebnisse im Osten und auch die Umfragewerte bundesweit ja nicht zu verstehen. Die Menschen vertrauen der Union offenbar nicht mehr. Die entscheidende Frage ist ja, die dahinter steckt, kann das Vertrauen zurückgewonnen werden mit der Parteispitze in dieser Regierung? Und wenn ja, mit welchen Inhalten soll das gehen? Damit muss sich die CDU auseinandersetzen.
5: Das ist ja alles relativ schwammig im Moment. Also da gab es vorhin ja noch so einen allgemeinen Platz der CDU. Man wolle die Lebenswirklichkeit der Menschen anders adressieren. Können Sie uns das übersetzen?
7: Ja, ich denke, Franziska Hoppermann meint im Prinzip das, was auch Boris Rhein und Karl-Josef Laumann schon gesagt haben. Also näher an die Menschen ran, verstehen, was sie bedrückt, die hohen Lebenshaltungskosten also etwa. Und auch Mario Vogt sagt, heizen, tanken, Lebensmittel, da müssen wir ran, das ist alles zu teuer geworden. Allerdings braucht die Union dafür natürlich, um sowas umzusetzen, den Koalitionspartner, die SPD, und sie braucht Geld. Und das hat sie nicht. Also es ist nicht so einfach, darauf Antworten zu geben und zu finden.
5: Wenn sich die Türen nach dieser Klausurtagung morgen wieder öffnen, Frau Henkel, was erwarten Sie da? Verletzte und ratlose Gesichter oder doch eher, ja, einem bleibt ja gar nichts anderes übrig, geschlossene Reihen, so nach dem Motto, jetzt erst recht?
7: Also ganz ehrlich, ich kann es sehr schwer sagen und bin sehr gespannt, wie die da morgen rauskommen, weil doch die Erwartungen relativ hoch sind bei einigen. Und ob die Antworten gefunden werden, ich weiß es nicht. Die CDU jedenfalls befindet sich in einer ausgesprochen schwierigen Lage. Und ich sehe bisher nicht, wie sie da zusammensteht und da wieder rauskommen will aus dieser Lage. Also Best Case für den Moment ist vielleicht, sie präsentieren morgen den gemeinsamen Willen, die Probleme zu lösen, und zwar mit einer gemeinsamen Linie. Konkretes kann ja da noch kommen und ist vielleicht auch morgen noch ein bisschen früh.
5: Die Klausurtagung des CDU-Präsidiums, das waren ein paar Hintergründe und Einschätzungen mit Sabine Henkel. Aus Warschau kommen heute Meldungen, die einen doch ziemlich beunruhigen können. Wir haben es ja gerade in den NDR-Info-Nachrichten gehört. In Polen kam heute das Terrorabwehrzentrum des Inlandgeheimdienstes zu einer Dringlichkeitssitzung zusammen. Der Grund ist ein mögliches Attentat, ein möglicher Attentatsversuch auf Ministerpräsident Donald Tusk und auf seinen Verteidigungsminister. Noch weiß man nicht allzu viel darüber. Was aber stutzig macht bei all dem, ist ein Satz, den ein Geheimdienstkoordinator mittlerweile öffentlich äußert. Wir nehmen diese Angelegenheit todernst, sagte er. Palina Milling.
8: Die Meldung sorgte in Polen für Aufsehen. Es soll einen möglichen Anschlagsplan auf Regierungschef Donald Tusk und Verteidigungsminister Władysław Kosiniak-Kamysz gegeben haben. Wenig später bestätigte Sprecherin des Innenministeriums Karolina Gałęcka diese Information offiziell. Diese Meldung über einen möglichen Anschlag auf Premierminister Donald Tusk ging über den Staatsschutz bei der Polizei ein. Was man bisher weiß, geschah dies offenbar per Mail. Details zu dem eingegangenen Hinweis machten die polnischen Sicherheitsbehörden nicht öffentlich. Es werde derzeit ermittelt, hieß es. Ich betone, die Angelegenheit ist todernst. Derzeit sprechen wir über Drohungen gegen die wichtigsten Personen im Staat, Drohungen, die die Sicherheit und Leben des Premier- und Vizepremierministers betreffen, sagte Jacek Dobrzyński, Sprecher des Koordinators der polnischen Geheimdienste. Vertreter verschiedener Sicherheitsbehörden kamen in Warschau zusammen. Zu den Ergebnissen dieses Treffens ist nichts an die Öffentlichkeit gedrungen. Mehrfach betonte Sprecher des polnischen Geheimdienstkoordinators Dobrzyński das folgende Detail. Wir sprechen von einer hohen Wahrscheinlichkeit, dass diese Drohungen umgesetzt werden könnten. Worauf diese Einschätzung basiert, wurde ebenfalls bislang nicht mitgeteilt. Regierungssprecher Adam Szłapka erklärte, der aktuelle Hinweis sei wesentlich beunruhigender gewesen als ähnliche Signale in der Vergangenheit. Inzwischen hat sich Premierminister Donald Tusk beim Nachrichtendienst X geäußert. Er schrieb, der Mann, der mit einem Anschlag gedroht habe, sei durch die Polizei festgenommen worden.
5: Die Fluggäste standen gerade im Passagierterminal des Flughafens in Riad in Saudi-Arabien. Plötzlich ein Knall, Panik, mehrere Tote und hunderte Verletzte. Es war eine Rakete, die in eines der Abfluggates gekracht war, abgeschossen offenbar von den Houthi-Milizen aus dem Jemen. Die Raketenabwehr der Saudis konnte das Geschoss nicht abfangen. Was bedeutet dieser Angriff? Droht das Ganze jetzt vollends zu eskalieren? Anna Osius berichtet.
9: Handybilder in sozialen Netzwerken zeigen den Albtraum, den Reisende am Flughafen der saudischen Hauptstadt Riad offenbar erleben mussten. Menschen eilen durch eine zerstörte Abflughalle, Staub liegt wie dichter Nebel in der Luft, Blutflecken auf dem Boden. Viel ist es nicht, was nach außen dringt. Saudi-Arabien versucht anscheinend, den Vorfall medial klein zu halten. In den saudisch geführten Nachrichtensendern kaum ein Wort. Dabei ist der jüngste Raketenangriff der bislang schwerste auf das Königreich seit Beginn des US-Iran-Kriegs. Viele Tote, mehr als 300 Verletzte, immer noch schweben Zivilisten in Lebensgefahr. Die Rakete schlug offenbar unmittelbar in einen Passagierterminal des King Khaled Flughafens in Riad ein und traf die Reisenden an einem Abfluggate. Augenzeugen berichten von Panik am Flughafen und unzähligen Opfern. Dutzende Krankenwagen eilten zum Flughafen. Der Flugbetrieb wurde vollständig eingestellt. Flieger mit dem Ziel Riad wurden nach Jeddah umgeleitet. Die deutsche Fluggesellschaft Lufthansa hatte bereits erklärt, aufgrund der aktuellen Situation vorerst keine Flieger mehr nach Riad zu schicken. Das von Saudi-Arabien angeführte Militärbündnis macht die Husi-Miliz aus dem Jemen für die jüngste Attacke auf den Flughafen verantwortlich. Es handelte sich um ein Kriegsverbrechen, heißt es. Die Husi erklärten, man rufe alle Reisenden auf, saudische Flughäfen zu meiden und die Warnungen ernst zu nehmen. Schon vor einigen Tagen hatte der Anführer der Husi-Miliz, Abdelmalek al-Husi, erklärt, die Angriffe und die Brände, die in den Ölanlagen lodern, hören nicht auf. Saudi-Arabien kommt weder bei Tag noch bei Nacht zur Ruhe. In vielen Gebieten Saudi-Arabiens heulen die Alarmsirenen. Außerdem hieß es von Seiten der Husi auch, Saudi-Arabien trage die Verantwortung, wenn Raketen nicht abgefangen würden. Genau diese Frage kommt auf. Hat die saudische Raketenabwehr massiv versagt? Seit Tagen befinden sich vor allem die Flughäfen Saudi-Arabiens immer wieder unter Husi-Beschuss. Gestern schlug ein weiteres Geschoss in der Nähe von Dammam ein. Im Laufe der Woche waren bereits mehrere Menschen bei Attacken auf Flughäfen getötet worden. Präsident Trump reagierte entsetzt. Der Angriff sei furchtbar und inakzeptabel, erklärte er. Er werde mit dem saudischen Kronprinzen sprechen. Eine mögliche Beteiligung der USA im Kampf gegen die Husi schloss Trump nicht aus. Bei dem Angriff starb auch mindestens ein US-Bürger. Bislang hatte Trump sehr zurückhaltend reagiert, als Saudi-Arabien bei den USA um Unterstützung im Kampf gegen die Husi bat. Ich glaube, dass Trump weiter extrem zögern wird, sich in einen militärischen Konflikt einzumischen, der geografisch weit von der Straße von Hormus entfernt liegt, sagt Majoub al-Zuweiri, Politikexperte bei Al Jazeera. Der Hauptgrund könnte sein, dass er keine Truppen und keine Ausrüstung verlieren möchte. Der amerikanische Präsident ist strategisch und politisch bisher in hohem Maße zögerlich. Saudi-Arabien unterstützt im Jemen die international anerkannte Regierung, die gegen die mit dem Iran verbündete Husi-Miliz kämpft. Sie versuchen, Gebiete zurückzuerobern, die von den Husi kontrolliert werden. Die Husi hatten in den vergangenen Wochen große Gebiete im Jemen erobern können, unter anderem die strategisch wichtige Meerenge Bab el-Mandab.
5: Die Husi gegen Saudi-Arabien, die USA gegen den Iran, Schiiten gegen Sunniten und Israel gegen Hisbollah und Hamas. Alles hängt mit allem zusammen. Der Nahe Osten kommt einfach nicht zur Ruhe, ganz im Gegenteil. Theoretisch gilt ja zum Beispiel in Gaza ein Waffenstillstand. Der ist an diesem Wochenende seit einem Jahr in Kraft. Nur daran halten tut sich keiner. Es war die US-Regierung, die diese Waffenruhe vermittelt hatte, als erster Schritt eines umfassenden Friedensplans, wie es damals hieß. Von dem allerdings ist heute kaum noch die Rede. Was also ist da schiefgelaufen? Mein Kollege Michael Latz hat darüber mit dem Nahost-Experten und Autoren Jan Busse von der Universität der Bundeswehr in München gesprochen. Und zunächst ging es da um die Frage, ob man heute, also ein Jahr später, überhaupt noch von einer Waffenruhe sprechen kann oder wie müsste man den Zustand stattdessen beschreiben?
10: Also effektiv gibt es eigentlich keinen echten Waffenstillstand. Es ist so, dass tatsächlich in dem vergangenen Jahr seit Beginn dieses Waffenstillstands rund 1400 Menschen im Gazastreifen durch israelische Angriffe getötet worden sind, darunter auch 300 Kinder. Und es gab nahezu keinen Tag seit dem 10. Oktober 2025, an dem es nicht Angriffe gegeben hat. Und man muss ja auch bedenken, dass eben diese Waffenruhe verknüpft war mit diesem Friedensplan von US-Präsident Trump, der eigentlich drei Phasen vorgesehen hat. Also in der ersten Phase ein Ende der Kampfhandlung, Geiselaustausch und ein Anlaufen humanitärer Hilfe. Dann in einer zweiten Phase eine Entwaffnung der Hamas und ein israelischer Rückzug. Und dann in einer dritten Phase Wiederaufbau des Gazastreifens und auch eine Perspektive für palästinensische Selbstbestimmung und Staatlichkeit. Und eigentlich stecken wir im Grunde in Phase 1 fest und sind noch nicht mal wirklich bei Phase 2 angekommen. Und das ist natürlich keine gute Perspektive für die Menschen vor Ort.
11: Im Sommer ist ja eine Einigung über die geplante Entwaffnung der Hamas erzielt worden. Wie steht es um diese Umsetzung? Sowohl auf palästinensischer Seite als auch in Israel ist die Einigung ja von Anfang an mit viel Skepsis begleitet worden.
10: Naja, man muss sagen, dass das eigentlich tatsächlich eine bemerkenswerte Entwicklung gewesen ist, weil tatsächlich die Hamas sich zur Entwaffnung bereit erklärt hat und gleichzeitig aber eben auf israelischer Seite das nicht nur mit Skepsis beantwortet worden ist, sondern dass dieser Friedensplan eigentlich vorsieht, Entwaffnung und israelischer Rückzug aus dem Gazastreifen müssen im Grunde synchron ablaufen. Und da hat sich Netanyahu ganz klar positioniert, das möchte er nicht tun. Ihm zufolge ist es so, dass dass Israel weiterhin eine sogenannte Pufferzone im Gazastreifen behalten müsse und das stehe im Widerspruch zu einem Rückzug. Und es ist sogar so, dass Israel mittlerweile das Territorium, was es kontrolliert, seit dem Waffenstillstand sogar auf fast 70% ausgeweitet hat. Und das geht auch damit einher, dass wirklich massive Befestigungsanlagen errichtet worden sind, die eindeutig den Schluss zulassen, dass da aktuell keinerlei Bereitschaft für einen Rückzug da ist. Und dieser ganze Friedensplan wird ja kontrolliert von diesem sogenannten Friedensrat, den Board of Peace. Und der Vorsitzende dieses Friedensrats, ein ehemaliger UN-Diplomat, Nikolai Mladenov, hat auch im Sommer tatsächlich vor dem UN-Sicherheitsrat Israel und die Hamas für mangelnde Fortschritte kritisiert, aber gerade eben auch die mangelnde humanitäre Hilfe, aber eben auch die fortgesetzten Kampfhandlungen der Israelis dort kritisiert.
11: Woran liegt es denn, dass dieser ganze Prozess nun ja mehr oder weniger auf der Stelle tritt? Nur am mangelnden Interesse auf israelischer und auf palästinensischer Seite oder spielen da noch andere Dinge eine Rolle?
10: Also ich denke, man muss sich vor Augen führen, dass es zu diesem Waffenstillstand ja überhaupt erst gekommen ist, weil der Druck auf beide Seiten sehr, sehr groß war und da US-Präsident Trump eine ganz zentrale Rolle gespielt hat. Und letzten Endes erleben wir aktuell, dass das Interesse der US-Regierung überhaupt nicht sich mit dem Gazastreifen beschäftigt und man, wenn überhaupt, Richtung Iran und Straße von Hormuz schaut. Und ich würde sagen, das ist eine Situation, die beide Seiten letztendlich

0: nicht ausgemacht, ob es nicht wieder zu einer Konfrontation zwischen Israel und Iran kommen könnte, die dann auch wieder die Sicherheit der Zivilbevölkerung in Israel gefährden würde. Was die Palästinenserinnen und Palästinenser angeht, da ist es ja tatsächlich so, dass über 80% aller Gebäude im Gazastreifen beschädigt oder zerstört sind. Und ganz viele dieser Menschen eben nach wie vor noch vertrieben sind und viele in Zelten leben. Und da ist es so, dass die humanitäre Versorgung bisher nicht ausreichend gewesen ist, um daran etwas zu ändern. Und wir stehen jetzt im Grunde vor dem Herbst im Gazastreifen und dem Winter, der oft sehr, sehr regenreich und auch sehr kalt ist. Und das sind Zustände, die kaum ein wirkliches Überleben ermöglichen können unter diesen Umständen. Also da muss sich dringend etwas ändern für die Menschen im Gazastreifen.
1: Das war der Nahostexperte Jan Busse von der Universität der Bundeswehr in München. Um die Lage im Nahen Osten, um Kriegsverbrechen und auch um das Völkerrecht ging es heute in Frankfurt. Zum Abschluss der Frankfurter Buchmesse wurde nämlich der Friedenspreis des deutschen Buchhandels verliehen. Und zwar an den britischen Juristen Philip Sands. Antje Bonhage erklärt, warum Sands diesen wichtigen Preis bekommen hat.
2: Der Börsenverein des deutschen Buchhandels würdigte Sands mit dem Preis als eine der, so wörtlich, wichtigsten intellektuellen Stimmen unserer Zeit. Beharrlich setzte er sich für Gerechtigkeit, Frieden und die Verteidigung des Völkerrechts ein, zitierte Sebastian Gogolz, der Vorsteher des Börsenvereins, bei der Preisverleihung aus der Begründung der Jury.
3: Philip Sands ist weit mehr als ein Chronist völkerrechtlicher Missstände und Verbrechen. Er ist engagierter Autor und Humanist, der trotz wachsender Widerstände unermüdlich für Menschenrechte eintritt und um Gerechtigkeit und Verständigung ringt.
2: Sands, 1960 in London geboren, stammt aus einer jüdischen Familie, die von den Nationalsozialisten verfolgt wurde. In seinem Buch Rückkehr nach Lemberg verbindet er seine Familiengeschichte mit der Entstehung des modernen Völkerstrafrechts. Als Anwalt vertritt er Fälle vor internationalen Gerichten. In ihrer Laudatio würdigte die Historikerin Mirjam Zadoff, die Leiterin des NS-Dokumentationszentrums München und Mitglied im Stiftungsrat des Friedenspreises, Sands Einsatz gerade in einer Zeit, in der das Völkerrecht zunehmend unter Druck gerät.
4: Im aktuellen Spiegelkabinett der Desinformation verlieren wir Vertrauen und Urteilsfähigkeit. Die Lektionen des 20. Jahrhunderts verblassen. Und der Juristin Philip Sands sorgt sich vor einem neuen Zeitalter der Straffreiheit für politische Führer.
2: In seiner Dankesrede schlug auch Sands den Bogen von der NS-Vergangenheit zur Gegenwart. Er berichtete vom langen Schweigen in seiner Familie. Das Schweigen habe seine Kindheit geprägt. Er mahnte Deutschland, wer aus der Geschichte gelernt habe, müsse auch heute angesichts von Völkerrechtsverbrechen Verantwortung übernehmen und die Stimme erheben.
5: Zu Israel, zum Gazastreifen und zum Westjordanland ist das Schweigen laut.
2: So Philip Sands.
5: Deutschland kennt sich aus mit ethnischer Säuberung. Warum dann das Schweigen?
2: Sands verurteilte die Hamas-Angriffe vom 7. Oktober 2023 und betonte zugleich Israels Recht auf Selbstverteidigung. Aber auch dafür, so der Preisträger, gelte das Völkerrecht. Er forderte, Völkerrechtsverbrechen überall nach denselben Maßstäben zu beurteilen, auch dann, wenn sie Verbündeten vorgeworfen werden. Die Debatte über die Bezeichnung Völkermord sei, so wörtlich, ein Ablenkungsmanöver.
6: Peace requires justice.
5: Frieden braucht Gerechtigkeit. Gerechtigkeit braucht Regeln. Regeln brauchen das Recht. Und das Recht und Gesetze gelten universell, nicht selektiv.
1: Der Friedenspreisträger Philip Sands war das ja. Wenn wir über das Recht sprechen und über den Schutz unserer Demokratie reden, dann müssen wir selbstverständlich immer auch über die Rolle der Medien dabei sprechen. Und wir tun das in dieser Woche ganz ausführlich. Heute hat die vierte Hamburger Woche der Pressefreiheit begonnen. NDR Info ist ja Gründungspartner dieser Aktionswoche, in der es wieder eine ganze Reihe von Workshops, von Diskussionen und Veranstaltungen für Sie und für uns, also die Medienmacher und die Mediennutzer, geben wird. Wie schützen wir uns im KI-Zeitalter vor Desinformationen? Darum ging es heute beim Auftakt in Hamburg. Meine Kollegin Claire Schnitzlein, die war für uns dabei und erzählt, was diese Hamburger Woche der Pressefreiheit denn ganz konkret bringen soll.
7: Na, es geht vor allem darum, deutlich zu machen, dass Pressefreiheit auch bei uns in Deutschland keine Selbstverständlichkeit mehr ist. Journalistinnen und Journalisten erleben Anfeindungen, Bedrohungen und teilweise auch körperliche Angriffe. Gleichzeitig wächst durch Desinformation der Druck auf die unabhängigen Medien. Und die Hamburger Woche der Pressefreiheit will deshalb Menschen miteinander ins Gespräch bringen. Darüber, warum freie Medien für unsere Demokratie denn so wichtig sind. Und auch darüber, was jeder Einzelne von uns tun kann, um Falschinformationen zu erkennen. Es geht darum,

0: um Informationen kritisch zu hinterfragen. Woher kommt die Nachricht? Wer verbreitet sie? Ist das realistisch, was ich hier gerade sehe? Durch künstliche Intelligenz lassen sich solche Manipulationen immer leichter herstellen. Deshalb so die Botschaft aus der Runde: Wir müssen genauer hinschauen. Gleichzeitig sind aber auch die Medien gefragt. Sie müssen transparent machen, wie sie recherchieren, Informationen prüfen und auch mit Fehlern umgehen.
1: Die Pressefreiheit unter Druck. Was heißt das für unsere Demokratie? Diese Frage stellt NDR Info morgen früh noch mal ganz ausführlich. Und zwar im NDR Info-Thema mit meinem Kollegen Stefan Schlag ab 6 Uhr am Montagmorgen. Und das war es dann auch fast schon mit den NDR Info-Themen des Tages am Sonntag. Aber nein, doch noch nicht so ganz, denn was wäre ein Sonntag ohne Sport? In der Fußball-Bundesliga, da läuft derzeit die abschließende Partie des 5. Spieltages. Freiburg hat Schalke zu Gast und Stephanie Lavoie verrät uns, wie es steht.
2: 66 Minuten sind gespielt und zwischen dem SC und Schalke steht es 1:1. Maxi Eggestein hatte das 1:0 erzielt. Kenan Karaman das 1:1. Bereits am Nachmittag fand das 101. Rhein-Derby statt. Die Partie war hitzig. Schiedsrichter Bart Stübner musste das Spiel für einige Minuten unterbrechen, weil sich Anhänger beider Teams prügelten und Gladbach-Fans Böller in Richtung Kölner Publikum warfen. Gewonnen hat Köln. Zeit Elmaler besiegelte mit seinem Tor zum 2:1 die 5. Pleite in Folge der Fohlen.
3: Vor 50.000 Zuschauern erzielte der neue Nationalspieler den entscheidenden Treffer nach 67 Minuten aus 20 Metern mit dem linken Fuß. Ein wunderschönes Tor. Elmaler, der auffälligste Akteur in Durchgang 2. Der erste war noch ausgeglichen. Führung für Köln durch Johannesson, ausgeglichen durch einen Kopfball von Skelly. Im zweiten Durchgang Köln aktiver, besser und gefährlicher. Auch in einer Schlussphase, als vieles drunter und drüber ging, hatte der erste FC Köln meistens die bessere Antwort und gewinnt so gegen Gladbach mit 2:1.
2: Burkhard Hupe berichtete. 2:0 hieß es am Hamburger Millern-Tor. St. Pauli holte sich gegen Karlsruhe den 2. Saisonsieg in der 2. Liga. Abdoulaye Cissé und Lars Ritzka waren die Torschützen. Letzterer war nach einer Standardsituation erfolgreich.
4: Da gibt es eine kleine Wette intern. Wir wissen, dass Standards ein wichtiger Faktor für Spiele sind. Und wenn wir eben ein Gegentor kassieren, müssen wir eben ein bisschen was zahlen. Und wenn wir ein Tor machen, zahlt dann das Trainerteam.
2: Ja, da ist dann also Coach Marcel Rapp gefordert. St. Pauli rangiert nun auf Platz 7. Spitzenreiter bleibt Hertha BSC nach dem 2:1 gegen Fürth. Bochum unterlag Bielefeld mit 0:1. Vom Fuß zum Handball. Favorit THW Kiel hat im Nordduell gegen den HC Hamburg die Oberhand behalten. Fabian Wittke war beim 26:19 Erfolg der Zebras dabei.
5: Die Kieler haben eine Halbzeit gebraucht, um gegen mutige Gäste aus Hamburg ins Spiel zu finden. Das zeigte sich vor allem im Abschluss, da ließ der THW Kiel einiges liegen. Nach dem 11:11 zur Pause drehte der THW Kiel dann auf, fand immer besser in die Spur und entschied die Partie frühzeitig. Julian Köster dabei, bester Werfer, und Perez de Vargas im Tor stachen dabei heraus. Am Ende fährt der THW Kiel gegen den HC Hamburg einen ungefährdeten 26:19 Heimsieg ein.
2: Kiel springt damit vorerst auf den 2. Tabellenplatz, direkt hinter den Nordrivalen Flensburg-Handewitt. Erstmals in seiner Karriere hat Max Verstappen den großen Preis von Singapur gewonnen. Dem Red Bull-Piloten gelang ein Start-Ziel-Sieg. Charles Leclerc im Ferrari landete auf Platz 2, Dritter. In einem unspektakulären Rennen wurde Mercedes-Pilot Kimi Antonelli, der seine WM-Führung ausbaute. Einen Erfolg verbuchen konnte auch Nico Hülkenberg. Er fuhr mit seinem Audi als 8. noch in die Punkte. Und knapp 4000 Kilometer nordöstlich von Singapur hat Alexander Zverev seinen 60. Sieg des Jahres feiern können. Beim Turnier in Shanghai gewann der Hamburger gegen den Franzosen Quentin Alice mit 2:1 Sätzen.
1: Vielen Dank, Stephanie Lavoie, mit dem Sport. Und das waren die Themen des Tages auf NDR Info. 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
7: Um 19 Uhr mit Reza Wafa. Die Houthi-Rebellen aus dem Jemen warnen vor weiteren Angriffen auf Saudi-Arabien. Gestern hatten sie den Flughafen von Riad mit Raketen beschossen. Dabei wurden 12 Menschen getötet und mehr als 300 verletzt. Aus Kairo, Anna Osius.
8: In einer im Husi-Fernsehsender verlesenen Erklärung heißt es zudem, weitere militärische Maßnahmen der Saudis würden eine noch schärfere Reaktion nach sich ziehen. Dann stehe, Zitat, noch Schlimmeres bevor. Auch am Sonntag gab es Medienberichten zufolge neue Attacken. Das Auswärtige Amt in Berlin erklärte, Angriffe auf weitere Flughäfen seien nicht auszuschließen. Die Behörden Saudi-Arabiens hätten dazu aufgerufen, die Nähe zu Flughäfen zu meiden.
7: Donald Trump hat eine sogenannte Energiewaffenruhe zwischen Russland und der Ukraine verkündet. Beide Länder wollten in ihrem Krieg die gegenseitigen Angriffe auf Energieinfrastruktur mit sofortiger Wirkung einstellen, erklärte der US-Präsident in seinem Online-Dienst Truth Social, ohne Details zu nennen. Der ukrainische Präsident Selenskyj zeigte sich in einer ersten Reaktion von Trumps Ankündigung überrascht. Man werde aber einem Energiewaffenstillstand zustimmen, wenn auch Russland einwilligt. Der Kreml hat bisher nicht reagiert. In Polen ist ein Mann festgenommen worden, der einen Anschlag auf Ministerpräsident Tusk geplant haben soll. Das gab Innenminister Kwiatkowski bekannt. Aus Warschau, Paulina Milling.
9: Die polnischen Sicherheitsbehörden hatten heute früh Informationen über einen möglichen Anschlagsplan auf Premierminister Tusk und Verteidigungsminister Kosiniak-Kamysz erhalten. Bisher ist noch unklar, ob der Festgenommene beiden Regierungsmitgliedern gedroht haben soll oder ob nach weiteren Verdächtigen gesucht wird. Ein Sprecher der Sicherheitskräfte hatte zur Einordnung der Bedrohungslage erklärt, die Angelegenheit sei wörtlich todernst. Regierungssprecher Adam Szłapka hatte zuvor mitgeteilt, der aktuelle Hinweis sei wesentlich beunruhigender gewesen als ähnliche Signale in der Vergangenheit.
7: In der Fußball-Bundesliga hat der 1. FC Köln die Krise von Borussia Mönchengladbach verschärft. Die Kölner gewannen das rheinische Derby mit 2:1. Aus der NDR-Sportredaktion Martin Seidemann.
10: Die Partie war hitzig, auf dem Platz und vor allem auf den Rängen. Weil es zu Auseinandersetzungen zwischen den Fangruppen kam, musste Schiedsrichter Bart Stübner das Derby mehrere Minuten lang unterbrechen. Unter anderem flogen aus dem Gladbacher Gästeblock Feuerwerkskörper in Richtung Kölner Publikum. Sportlich hat Borussia Mönchengladbach auch nach 5 Spieltagen keinen einzigen Punkt geholt und bleibt Tabellenletzter. Bester Nordklub ist Werder Bremen als 7. Der HSV steht vorerst auf dem 12. Platz. In der zweiten Liga kam St. Pauli zum 2. Heimsieg in Folge. 2:0 gegen Karlsruhe.
7: Das waren die Nachrichten. Das Wetter in Norddeutschland. Nachts meist trocken bei Tiefstwerten von 11 bis 1 Grad. Morgen freundliche Abschnitte. Oft bleibt es trocken. Die Höchstwerte liegen morgen bei 13 bis 17 Grad. Es ist 19:03 Uhr.
11: 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Und jetzt geht's los. Okay, heute reden wir endlich über Herr der Ringe. Weil aus der Fantasy-Welt von Tolkien hat sich Peter Thiel den Namen Palantir ja ausgeborgt.
12: Bei Herr der Ringe sind Palantiri magische Kristallkugeln, durch die man weit entfernte Orte und Menschen sehen kann.
11: Also eine Art Webcam für Mittelerde.
12: Macht auf den ersten Blick Sinn, eine Software, die schwer Durchschaubares sichtbar macht, nach einer Kristallkugel zu benennen.
11: Aber wir haben noch mal genauer reingeschaut in Herr der Ringe. Also in die Bücher. Die Filme lassen nämlich viel weg. Und dabei ist uns was klar geworden. Die Palantiri bei Tolkien, die sind nicht wirklich etwas Positives. Im Gegenteil. Sie sind eine Warnung.
12: Wir sind in Mittelerde, in Minas Tirith. Die weiße, prächtige Stadt ist in Gefahr. Vor den Stadtmauern lagern die Orks. Schwarze Flugsaurier kreisen in der Luft.
11: Eigentlich müsste der schlaue, mächtige Herrscher der Stadt, Denethor, jetzt seine Truppen in den Kampf führen. Aber irgendwas stimmt nicht. Denethor scheint Angst zu haben. Er steigt allein hinauf in sein geheimes Turmzimmer.
13: Und viele, die zum Turm hinaufschauten, sahen ein fahles Licht aus den schmalen Fenstern flackern. Und als Denethor herunterkam, war sein Gesicht grau.
12: Seine Gefolgsleute wollen, dass Denethor sie jetzt in den Kampf führt. Aber der lacht nur und zieht etwas unter seinem Mantel hervor.
13: Und siehe, in seinen Händen hielt er einen Palantir.
11: Das ist der Moment, wo man als Leser zum ersten Mal ahnt, warum Denethor sich so komisch verhält. Er hat in seinen Palantir geschaut und darin etwas gesehen, das ihm jede Hoffnung geraubt hat. Er glaubt, Die Feinde vor der Stadt, die werden bald noch mehr.
13: Dachtest du, ich wäre blind? Ich habe mehr gesehen, als du weißt. Gegen die dunkle Macht gibt es keinen Sieg. Der Wind trägt eine Flotte mit schwarzen Segeln heran.
12: Denethor zündet einen Scheiterhaufen an, den er sich hat bauen lassen, und legt sich darauf. Den Palantir hält er bis zum Schluss fest umklammert.
11: Der Punkt ist, alles, was Denethor im Palantir gesehen hat, ist wahr. Da segelt wirklich eine schwarze Flotte auf die Stadt zu. Aber was er gesehen hat, ist nur die halbe Wahrheit. Was ihm der Palantir nicht gezeigt hat, die schwarze Flotte, die bringt keine Feinde, sondern Verbündete. Die entscheidende Verstärkung, die am Ende den Sieg bringt.
12: Später versteht man, Denethor hat vor seinem Tod immer öfter den Palantir benutzt. Aber der hat Denethor nur einen selektiven Ausschnitt der Realität gezeigt. Nie das ganze Bild.
11: Das ist es nämlich, wofür die Palantiri in Herr der Ringe stehen. Wer sich zu sehr auf Technologie verlässt, kann getäuscht werden. Wissen allein schützt nicht davor, überall Gefahren und Feinde zu sehen. Und das führt nicht selten zu Angst und Verzweiflung.
12: In dieser Folge geht es um die große Ironie im Kern dieser Geschichte. Denn Alex Karp, Palantirs Chef, der kennt Herr der Ringe. Der weiß, welche Warnung da drin steckt. Aber wird er sie auch hören? Das ist Wild Wild Web, Inside Palantir. Ich bin Janne Knödler.
11: Und ich, André Dehr Hörmeier. Folge 3, Daddy Karp.

0: Good morning, everybody. Palantir's Alex Karp is here and we are going to get into it.
1: Das hier ist ein Ausschnitt von einem Interview vom Dezember 2025. Karp spricht auf einer Bühne mit einem Journalisten von der New York Times.
2: Das Interview hat viele verstört, weil die meisten von uns hier zum ersten Mal eine andere Seite von Alex Karp gesehen haben.
1: Karp rutscht nervös auf seinem Stuhl rum. Der Top-Kommentar auf YouTube: Der Stuhl braucht einen Anschnallgurt für Alex.
0: Alex, thank you for being with us.
3: Couldn't imagine why we're controversial. Couldn't imagine.
0: Let's discuss.
2: Die beiden reden über die Kritik an Palantirs Arbeit mit ICE.
1: Und irgendwann fragt der Moderator Karp nach dem offenen Brief, über den wir am Ende der letzten Folge gesprochen haben. Ihr erinnert euch vielleicht, die Befreiung des Auenlandes.
0: What do you say to this then? There's a group of 13 former Palantir employees who wrote an open letter to you.
1: 13 ehemalige Palantirians werfen Karp darin vor, dass er seine Ideale verraten hat.
0: And they stated, quote, that Palantir's leadership has abandoned its founding ideals.
2: Karp streckt sich in seinem Stuhl, macht sich groß und dann schlägt er zurück.
3: I just want to say, we have 5,000 ex-Palantirians, you have 13. Half of whom were like in the humanities department of Palantir, which is a little bit like being in the printing press part of New York Times. A very important part, but no one's really listening to your opinion.
2: Was die 13 denken, sei egal, sagt Karp. Die Hälfte von denen hatte sowieso nicht wirklich was mit Tech zu tun. Die waren eher in der geisteswissenschaftlichen Abteilung von Palantir. Wichtig, klar, aber vergleichbar mit den Leuten in der Druckerei bei der New York Times. Denen hört eh keiner zu.
3: So, it's like, it's, yeah.
1: Für Karp ist die Sache damit erledigt. Die Bedenken seiner Ex-Mitarbeiter zur Arbeit mit ICE, dazu, dass Palantir immer mehr zum Helfer der Trump-Regierung wird, die wischt er einfach weg.
2: Und noch was ist uns klar geworden, wenn man ihm weiter zuhört. Das hier ist nicht mehr der CEO, der vor ein paar Jahren noch mit seinen Mitarbeitern über Trump gelacht hat. Das hier ist ein anderer Alex Karp.
1: Der Moderator spricht Karp auf sein neues Buch an. The Technological Republic, erschien im Februar 2025. Karp hatte ein ziemlich berühmtes Zitat reingebracht aus so einem konservativen Standardtext, dem Kampf der Kulturen. Der Westen sei nur deshalb zur beherrschenden Weltmacht geworden, weil er eine Sache besonders gut kann: organisiert Gewalt anwenden.
0: In applying organized violence. What do you mean by that? And is that what Palantir ultimately does?
1: Ist es das, was Palantir macht? Fragt der Moderator.
3: If you believe for a second that we are going to defend our values without superiority and moral violence, you're just living in a world that doesn't exist.
2: Jeder da draußen weiß, sagt Karp, ohne Gewalt kannst du deine Werte nicht verteidigen. Alles andere ist naiv.
1: Karp packt hier was Neues ins Zentrum von Palantirs Mission. Nicht Datenschutz oder Terrorbekämpfung, sondern Gewalt.
2: Palantir sei dazu da, Feinden Angst einzujagen und, wenn nötig, sie zu töten. Das sagt Karp in einem Call letztes Jahr mit Investoren.
3: If you're waking up and thinking about harming American citizens,
2: bei einer Konferenz zur Verteidigungspolitik formuliert er es noch krasser. Wenn du nur daran denkst, Amerikanern zu schaden, wird dir was Schlimmes passieren.
3: Something really bad is going to happen to you and your friends and your cousins and your bank account and your mistress.
2: Ah, und by the way, deinen Freunden, deiner Cousine, deinem Bankkonto und deiner Affäre auch.
3: And whoever was involved.
1: And für manche klingt Karp plötzlich nicht mehr wie ein CEO, sondern wie ein Mafia-Boss. Und zwar einer, der sich mit Trump gut verstehen würde.
2: Amerikas Problem? Zu viel Wokeness.
3: They do not want to hear your woke pagan ideology.
2: Und Studenten, die für die Menschen in Gaza demonstrieren,
3: we're going to do an exchange program.
2: Die machen wir ein Austauschprogramm nach Nordkorea. Viel Spaß beim Baumrinde
3: essen.
1: Von dem nachdenklichen linken Philosophen Karp scheint nicht mehr so viel übrig.
3: We're doing it. We're doing it. And I'm sure you're enjoying this as much as I am.
1: Was ist also mit Alex Karp passiert?
2: Für diese Folge haben wir uns Karp nochmal genauer angeschaut. Wir wollten besser verstehen, warum er sich so gewandelt hat. Und woran er heute so glaubt. Denn das wird noch sehr wichtig für Palantir. Natürlich hätten wir gern selbst mit Karp gesprochen, nur wie so oft bei Palantir, am Ende hat es nicht geklappt.
1: Dafür haben wir mit vielen Menschen geredet, die Karp sehr nah sind oder waren. Alte Freunde, enge Mitarbeiter, Familienmitglieder. Viele wollten nicht on the record gehen, aus verschiedenen Gründen.
2: Und Alex Karp wurde uns immer als sehr sympathischer Typ beschrieben. Okay, ein Typ mit Macken, eitel, Rechthaber. Aber davon abgesehen, witzig, charmant, hilfsbereit. Ganz oft haben wir einen Satz gehört. Ich glaube, du würdest ihn mögen. Aber wir haben auch diesen Satz gehört. Du hättest ihn gemocht. Früher.
4: Alex tauchte dann sozusagen so ein bisschen aus dem Nichts auf.
1: Das ist Christian Schneider. Er lernt Alex Karp Anfang der 90er in Frankfurt am Sigmund-Freud-Institut kennen.
4: Ein freundlicher, gut aussehender, intelligenter Mensch. Das war ihm ins Gesicht geschrieben, dass er ein intelligenter Mensch ist.
1: Alex Karp wird knapp 10 Jahre in Deutschland leben und arbeiten. Hier wird er erwachsen, feilt an seiner Identität.
2: Zur Erinnerung. Karp ist bis 1992 in Stanford und dort nicht happy. Zu viel Karrierehassel, zu wenig Substanz. Er interessiert sich für Philosophie, ist politisch links. Und da gibt's in Frankfurt an der Goethe-Universität einen Professor, der für seinen nächsten Schritt kaum besser passen könnte.
4: Die Nummer 1 in mindestens in Europa, wenn nicht in der Welt, hieß Jürgen Habermas und der saß halt eben da rum. Und das war, da bin ich ganz sicher, das war sozusagen sein fester Plan. Ich promoviere bei dem bedeutendsten Denker dieser Erde.
2: Als Karp mit 24 nach Deutschland fliegt, will er seine Doktorarbeit bei Jürgen Habermas schreiben. Ziemlich ambitioniert.
4: Weil der nimmt ja nicht jeden, ne? Wenn man sich als Schüler von Habermas darstellen kann, das ist ja eine Auszeichnung. Da ist man ja automatisch selber wer.
2: Im Sommer 1992 spricht Karp zum ersten Mal bei Habermas vor. Er erinnert sich später in einem Artikel, wie das war. Vor dem Büro wartet ein halbes Dutzend Studenten auf ein paar Minuten Audienz beim Starphilosophen. Als Karp an der Reihe ist, klopft er an. Und da sitzt er, Habermas. Umringt von Büchern und einer Wolke aus Rauch. Zigarillos, der Marke Monte Cristo. Jetzt hat Karp ein paar Minuten, um Habermas von sich zu überzeugen.
1: Leider spricht Karp damals kaum Deutsch und Habermas hat wenig Zeit. So richtig einig werden sie sich nicht. Als Karp rausgeht, fühlt er sich nicht komplett abgelehnt, eher ermutigt, schreibt er später. Wird hart, aber vielleicht klappt's ja trotzdem mit Habermas als Doktorvater oder zumindest als Zweitgutachter.
2: Um Habermas zu überzeugen, braucht er 2 Sachen. Er muss eine sehr gute Arbeit schreiben und er muss Deutsch lernen. Und da gibt's ein Problem. Karp hat nämlich eine Schwäche, von der damals fast niemand weiß. Er ist Legastheniker. Es fällt ihm schwer, lesen zu lernen. Die Entwicklungsstörung wird bei ihm in der Grundschule festgestellt. Er selbst sagt, der größte Schicksalsschlag seines Lebens.
5: I would have cut off mine or your arms to get rid of the dyslexia. And I might still actually, because I do see it as like a limiting factor for intellectual endeavors.
2: Karp muss für eine Zeit auf eine Förderschule, aber er beißt sich durch, lernt Techniken, mit denen er sich Texte fast körperlich aneignet.
5: I have to engage with the text with an interpretive layer that allows me to actually understand and process the text.
2: Er sagt, das ist zwar brutal umständlich, hat aber auch einen Vorteil. Wenn man sich mal so einen Text erkämpft hat, dann hat man den komplett internalisiert. Seinem Biografen Mike Steinberger sagt Karp es mal so.
6: Says that, you know, dyslexia fucked him, but gave him wings to fly.
1: Okay, aber eine Karriere als Akademiker, also ein Job, bei dem man jeden Tag viele Stunden liest, klingt damit zumindest tricky. Doch Karp geht noch weiter. Er will seine Doktorarbeit auf Deutsch schreiben.
4: Er war ja noch nicht lange in Deutschland und sprach zu dem Zeitpunkt schon sehr gut Deutsch. Also er muss sehr schnell Deutsch gelernt haben.
1: Karp hat Glück und findet eine Mentorin.
2: Die Professorin Carola Brede sieht was in ihm und besorgt ihm eine Stelle am Sigmund-Freud-Institut. Da kriegt er ein Büro neben Christian Schneider.
4: Alex, obwohl er sehr zurückhaltend war und so, konnte sehr gut lachen über Dinge. Also er war gerade für so etwas abgründigen Humor, war er zu haben. Also so irgendwie ein bisschen herausfordernde Bemerkungen oder so. Also
2: auch wenn man Karp kommt schnell an, verliebt sich, findet Freunde. Er mag das Land, wo ja auch ein Teil seiner Vorfahren herkommen. Und die Stadt, in der er gelandet ist, die ist besonders wichtig für seine intellektuelle Entwicklung.
1: Die Uni in Frankfurt ist nämlich die Heimat der Frankfurter Schule, berühmt für die kritische Theorie. So Größen wie Theodor Adorno, Max Horkheimer haben dort gelehrt. Habermas führt deren Arbeit weiter. Eine zentrale These der kritischen Theorie, den Holocaust im Nationalsozialismus, den haben nicht irgendwelche Barbaren verübt, sondern hochgebildete Experten. Man könnte sogar sagen, erst das durchgeplante, rationale Handeln, gepaart mit moderner Technologie, hat so effizientes Morden überhaupt ermöglicht. Die große Frage ist jetzt, wie lässt sich verhindern, dass so etwas wieder passiert?
2: Über solche Sachen diskutiert Karp viel mit seinem Büronachbarn Schneider. Und weil es die 90er sind, wird dabei geraucht. Schneider, wie ein Schlot, seine Zigaretten. Und Karp?
4: Er hat diese Zigarren gehabt, was immer so ein bisschen ihm einen Angeber-Touch vermittelt hat. Also ja, wenn man so ein junger Mann ist und dann hat man solche gigantischen Dinger, von denen man weiß, die kosten Vermögen, ist ein bisschen seltsam.
1: Auf Schneider wirkt es so, als baue Karp sich ganz bewusst ein bestimmtes Image auf.
4: Er hat sein Jüdischsein nicht etwa verborgen, sondern im Gegenteil. Er hat das, so war meine Empfindung, er hat das sozusagen immer einfließen lassen. Und hat sich damit schon noch eine besondere Rolle gesichert.
1: Einen anderen Teil seiner Identität lässt er eher hinten runterfallen.
4: Die Tatsache, dass seine Mutter schwarz ist, habe ich nicht von ihm erfahren. Da hat er sozusagen nicht drüber geredet.
1: Der neue Karp, der ist kein schwarzer Aktivist mehr, wie nach der Schule am College. In Frankfurt ist Karp vor allem ein linker Intellektueller jüdischer Herkunft.
2: Dieser Karp schreibt jetzt also seine Doktorarbeit. Die haben wir uns für euch ganz genau durchgeschaut. Auffällig ist erstmal, die Arbeit ist sehr dünn. 120 Seiten, sehr groß formatiert. Viele, die sie gelesen haben, haben uns gesagt, ist eher eine Master- als eine Doktorarbeit.
1: Überschrift? Aggression in der Lebenswelt. Karp fragt darin, wie eine Gesellschaft aggressiv wird. Untersucht am Beispiel Deutschland. Er versucht unter anderem zu zeigen, wie tief Antisemitismus in der deutschen Sprache verankert ist. Interessant dabei, Aggressionen sind für ihn nichts Besonderes, keine Abweichung von der Norm, sondern urmenschlich.
2: Das ist wichtig, denn es zeigt, Karp ist kein idealistischer Linker, der denkt, jeder Mensch ist gut, es ist vor allem die Gesellschaft, die ihn schlecht macht. Sein Menschenbild ist pessimistischer. Er sagt, egal wie gebildet, reich oder gut erzogen wir sind, irgendwann kloppen wir uns.
1: Den ersten Teil seiner Arbeit schickt Karp an Habermas, in der Hoffnung, dass der Starphilosoph sein Zweitgutachter wird. Was für eine weitere Uni-Karriere Gold wäre.
2: Habermas antwortet mit einem Brief. 3 Seiten lang. Biograf Steinberger hat den Jahre später gelesen.
7: A 3-page letter. In which he, you know, quite candidly critiqued, but more to the point said that he thought that Karp had taken on too ambitious a topic.
2: Habermas kritisiert viele Details. Vor allem aber scheint ihm das Ganze viel zu ambitioniert.
7: That his German wasn't sufficient to take on this topic. And so Habermas said, very apologetically, I'm not going to be the second reader of your dissertation. He said, if you...
2: Karps Deutsch reiche für dieses Thema nicht aus. Habermas sagt freundlich ab.
1: Die Ablehnung trifft Karp. Die große Hoffnung, wegen der er nach Frankfurt gekommen ist, ist futsch. Lange erzählt er kaum jemanden davon. Selbst sein Büronachbar Schneider weiß lange nichts.
2: Karp macht seinen Doktor trotzdem fertig. Wenn auch ziemlich halbherzig, sagt er selbst.
5: I would say the first 30 pages are quite good and then I realized I better get out. And I did the smartest thing you can do if you're writing a dissertation, which is finish.
2: Hauptsache fertig werden. Das, sagt Schneider, merkt man der Arbeit auch ein bisschen an.
4: Das ist der typische linke Eintopf, der übliche linke Mischmasch der Zeit.
1: Eine andere Sache läuft dafür richtig gut. Netzwerken. Karp lernt in Frankfurt wichtige Leute kennen. Zum Beispiel bei einer Art Side-Hustle. Nebenbei vertickt Karp seine kubanischen Zigarren an Banker. Die Leute mögen ihn, finden ihn interessant. Irgendwie ist er der geborene Verkäufer.
2: Und vor allem verkauft Karp sich selbst.
4: Es gab eine witzige Szene.
2: Schneider erinnert sich, als er mal bei einem Projekt arbeitet, das von George Soros finanziell unterstützt wird, da soll es auch ein Meet and Greet geben mit dem Milliardär und Star-Investor.
4: Und dann bat mich Alex, ob ich nicht einen Kontakt herstellen könnte zwischen Soros und ihm. Und da fragte ich ihn noch, was soll ich ihm denn sagen über dich?
1: Carp ist damals ja ein komplett Unbekannter.
4: Und da hat er einen kurzen Moment nachgedacht und sagte dann, sag ihm, he is smart. Und das fand ich witzig, weil das ist sozusagen, das ist sein Selbstbild gewesen. Ne? He is smart.
2: Am Ende ist Soros dann übrigens doch nicht zu dem Meet and Greet gekommen.
1: Beim Gespräch mit Christian Schneider und beim Lesen von Carps Doktorarbeit sind uns zwei Sachen über Carps Frankfurter Zeit klar geworden. Zwei Sachen, die noch wichtig werden in seiner politischen Entwicklung.
2: Erstens, auch wenn Carp auf dem Papier im klassischen linken Eintopf rührt, wie Schneider das sagt, sein Menschenbild ist schon damals viel pessimistischer. Ihr wisst schon, von wegen, Menschen kloppen sich immer irgendwann.
1: Und zweitens, Carp ist jemand, der sich ständig neu erfindet. Erst betont er seine schwarze Seite und trägt Palästinensertuch. Dann seine jüdische Herkunft und seine Intellektualität. Später gibt er vor allem den Netzwerker und Hustler. Oder wie er es nennt, Gründer. Das scheint auch die zentrale Erkenntnis zu sein, mit der er Anfang der 2000er in die USA zurückkehrt.
2: Carp scheint gemerkt zu haben, seine Superpower, das ist nicht die Uni, sondern verkaufen. Und das wird dann ja auch sein In bei Palantir.
8: People at Palantir, the co-founders who were responsible for bringing him in and then for elevating him to the CEO's role, saw that he could sell ice to Eskimos.
1: Ab 2003 ist er dann ja mit an Bord als CEO. Und da wird sein Verkaufstalent direkt wichtig. In den ersten Jahren verkauft Carp ja nicht viel mehr als eine Idee.
8: So a big part of Palantir was selling clients on things they didn't even know they needed.
1: Viele wissen gar nicht, wozu sie Palantirs Software überhaupt brauchen. Aber Carp überzeugt sie trotzdem.
8: I really think the root of it was he excels at convincing himself of things.
1: Zuerst, sagt Steinberger, überzeugt Carp sich selbst von einer Sache.
8: He speaks with absolute conviction about whatever position he's expressing.
1: Und dann verkauft er sie mit voller Überzeugung.
8: He was just very good at working the room, very good at understanding the people he's dealing with, understanding what would resonate with them.
1: Und er hat ein Gespür für Menschen, was sie hören müssen.
8: I think it was invaluable for Palantir in the early days and remains a very critical factor in the company's ongoing success.
1: Dieses Verkaufstalent, das bringt Carp manchmal dazu, sich die Realität, sagen wir, zurechtzubiegen.
2: Hier ein Beispiel. Um Promo zu machen, gibt er die Palantir-Software anfangs oft kostenlos raus. Auch ans Citizen Lab, eine Forschergruppe der University of Toronto. Die verfolgen ab 2008 die Spuren von Hackern, die das Büro des Dalai Lama angegriffen haben. Und sie schaffen es, die Angriffe zurückzuverfolgen, nach China.
1: Groß geholfen habe Palantir Software dabei nicht, sagt der Gründer von Citizen Lab später. Die Forscher haben damit wohl bloß ein paar Diagramme erstellt.
2: Aber Palantir nutzt die Story trotzdem. Lässt Plakate aufhängen in der U-Bahn von Washington D.C. nahe dem Pentagon. Nach dem Motto, wir haben geholfen, den Dalai Lama zu retten.
1: Palantirs heutiger CTO, Shyam Sankar, gibt 2010 sogar einen TED-Talk dazu.
9: And while James Bond had Q, who gave him the laser watch and of course the exploding pen, this team had Palantir.
1: James Bond hatte Q, der ihm coole Gadgets gegeben hat. The Citizen Lab hatte Palantir.
9: We gave them the ability to make sense of vast amounts of data and quickly differentiate between friend and foe. And what they found was truly amazing.
1: Im Hintergrund laufen bei dem TED-Talk Ausschnitte von James-Bond-Filmen. Dann Screenshots von Palantir Software.
9: Don't bother calling James Bond. Call on the Cyber Spies. Thank you.
2: Die Cyber Spies. Cyberspione. So vermarktet sich Palantir. Das fancy Tech-Update für Geheimdienst und Polizei, das Dinge ermöglicht, die wie Magie wirken.
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10: Um gleich 19.30 Uhr mit Reza Wafa. Die Houthi-Rebellen aus dem Jemen drohen mit weiteren Angriffen auf Saudi-Arabien. Ein Sprecher der Miliz warnte Reisende davor, die Flughäfen Saudi-Arabiens aufzusuchen. Auch Deutschlands Wirtschaftsministerin Reiche hält sich derzeit in dem Land auf. Gestern hatten die Houthis den Flughafen der Hauptstadt Riad mit Raketen angegriffen. 12 Menschen starben, mehr als 300 wurden verletzt. Auch heute gab es wieder Angriffe auf diesen Airport. Saudi-Arabien soll seinerseits den Flughafen der jemenitischen Stadt Sana'a beschossen haben. In Berlin hat die zweitägige Führungsklausur des CDU-Präsidiums begonnen. Die Spitzen der Christdemokraten wollen über einen Weg aus der Parteikrise diskutieren. Aus der NDR-Nachrichtenredaktion Volko Damm.
11: Hintergrund sind das schlechte Abschneiden bei den Landtagswahlen in diesem Jahr, die weiter sinkenden Umfragewerte und die Kritik an Kanzler Merz. CDU-Generalsekretärin Hoppermann sagte, die Klausur sei keine Wunderwaffe, sondern der Auftakt eines Prozesses, mit dem die Partei zurück zu alter Stärke finden wolle. Es gehe darum, das Vertrauen der Bevölkerung in die eigene Politik zurückzugewinnen. Der Alltag der Bürger und deren Belastungen sollen dabei im Mittelpunkt stehen. Der Umgang der CDU mit der AfD ist ein weiterer Schwerpunkt des Klausurtreffens.
10: Russland und die Ukraine wollen nach Angaben von US-Präsident Trump auf Angriffe auf Energieanlagen vorerst verzichten. Eine Bestätigung dafür aus Russland oder Kiew gibt es nicht. Der ukrainische Präsident Selenskyj zeigte sich in einem Interview zu Neuwahlen bereit, falls Russland generell seine Angriffe einstellt. Aus Kiew Nils Buhler.
12: Ähnliches hatte Selenskyj bereits in der Vergangenheit gesagt, wenn Forderungen nach Neuwahlen kamen. Die Entscheidung über einen neuen Staatschef könne aber nur das ukrainische Volk treffen, sagte Selenskyj in Richtung Trump. Selenskyj regiert seit 2019. Wahlen sind in der Ukraine aktuell wegen des Krieges ausgesetzt. Nach einer Umfrage des Internationalen Instituts für Soziologie in Kiew sind 71% der Ukrainer gegen Präsidentschaftswahlen in Kriegszeiten. 53% der Befragten wollen aber, dass Selenskyj bei der nächsten Wahl nicht noch einmal antritt.
10: Nach einem geplanten Anschlag auf den polnischen Regierungschef Tusk hat die Polizei einen Verdächtigen festgenommen. Der Mann sei in Niederschlesien festgenommen worden, sagte ein Sprecher des Geheimdienstkoordinators. Tusk selbst dankte dem Polizisten für schnelles und entschlossenes Handeln. Zuvor hatten die Sicherheitsbehörden zudem Hinweise, dass auch Verteidigungsminister Kosiniak-Kamysz ein Ziel sein könnte. Polen ist ein wichtiger westlicher Verbündeter der Ukraine. Das Wetter in Norddeutschland, nachts meist trocken bei Tiefstwerten von 11 bis 1 Grad. Morgen freundliche Abschnitte, oft bleibt es trocken, Höchstwerte 13 bis 17 Grad. Das waren die Nachrichten.
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14: Zumindest am Anfang ist das mindestens ein kleiner Stretch. Palantirs Mythos ist damals vermutlich um einiges größer als das, was das Unternehmen tatsächlich leisten kann.
15: Wird besonders an einem Punkt klar. Einem Projekt, das zu einem wichtigen Wendepunkt wird in Kaabs politischer Entwicklung.
16: Murder rate in New Orleans is 10 times the national average, primarily young black men killing each other.
15: Das ist ein Bericht von CNN aus dem Jahr 2011 über die Mordrate in New Orleans. Die ist damals etwa 10-mal so hoch wie im Durchschnitt der USA.
17: In New Orleans, African Americans are 91% more likely to be victims of violent crimes than whites.
15: Täter und Opfer sind vor allem schwarze Männer.
18: I remember feeling like no one cared.
5: when my brothers were killed, it would just be another black man dead. And society would just keep moving on.
15: Karp will etwas dagegen tun.
6: Karp went to meet with the mayor of New Orleans and agreed to provide the software free of charge to the city to help, you know, try to combat this epidemic of violence, of murder.
15: Karp verspricht dem Bürgermeister von New Orleans kostenlosen Zugriff auf Palantirs Software Gotham. Die nimmt Polizeidaten und sucht nach Verbindungen zwischen Mördern und Opfern. Aber vor allem macht die Software etwas, was viel zur Mythenbildung um Palantir beigetragen hat. Das Programm versucht vorherzusagen, wer als nächstes von Gewalt betroffen sein könnte oder wer zum Mörder wird.
14: Klingt ein bisschen wie im Film Minority Report, wo eine dystopische Spezialeinheit Menschen verhaftet, bevor sie überhaupt zu Mördern werden. Bei Palantir in New Orleans ist es kein Science-Fiction-Film, sondern Statistik.
15: Dahinter steckt die Theorie, dass Gewalt ansteckend ist. Wenn ich Kontakt zu einem Gewalttäter habe, dann erhöht das die Wahrscheinlichkeit, dass auch ich irgendwann gewalttätig werde. Also soweit die Theorie.
14: In der Praxis heißt es zum Beispiel, die Polizei in New Orleans spricht Menschen konkret an, die, laut der Software, ein höheres Risiko haben, kriminell zu werden. Damit vermittelt sie zwei Botschaften. Erstens, wir können dir helfen. Hier ist die Nummer von der Jobvermittlung. Die zweite ist etwas düsterer. Die lautet, wir haben dich auf dem Schirm.
15: Auf unsere Nachfrage dazu antwortet uns Palantir Folgendes. Ziel sei es gewesen, möglichen Opfern von Gewaltverbrechen soziale Hilfsangebote und Unterstützung zukommen zu lassen. Nicht sie oder irgendeine andere Personengruppe für vorbeugende Festnahmen oder Inhaftierungen ins Visier zu nehmen.
14: Und dann?
6: The murder rate did drop quite sharply in the years that followed.
14: Die Mordrate in New Orleans geht tatsächlich runter. Palantir nutzt die Story ab da zur Werbung. Nur
6: crime analyst who worked for the city of New Orleans at the time told me it really didn't have much to do with Palantir's technology.
15: Mike hat die Geschichte nachrecherchiert und unter anderem mit einem Analysten der Polizei von New Orleans gesprochen.
6: So he didn't think Palantir was particularly important to this decline in the murder rate.
15: Der sagt, der Rückgang der Mordrate hat mit Palantir nicht wirklich was zu tun. Stattdessen seien es andere Faktoren gewesen. Gerichtsverfahren, Anklagen gegen Gangmember, wirtschaftlicher Aufschwung.
14: Und dann gibt es noch Kritiker von links. Die werfen Palantir vor, die Situation vor Ort eher zu verschlechtern.
15: Denn die Polizei in New Orleans, die ist nicht nur Freund und Helfer. Sie ist schon damals bekannt für rassistische Übergriffe. In mehreren Fällen erschießen Polizisten schwarze Bürger und vertuschen es einfach. In einem Fall verbrennt ein Officer sogar eine Leiche.
14: Die Kritiker sagen jetzt, der Rassismus der Polizei, der spiegelt sich auch in den Daten, die Palantir nutzt, wider. Weil die Polizisten zum Beispiel eher schwarze Menschen kontrollieren. Also könnte die Palantir-Software dazu neigen, zu oft schwarze Menschen als potenzielle Gefährder vorherzusagen.
6: And it really infuriated Karp. I mean, he even, you know, when I spoke about it with him years later, he was still seething about this. In a way, you don't usually see flashes of anger from him.
14: Karp macht die Kritik an Palantir extrem wütend, erzählt Steinberger.
6: Really bothered him. And
14: vor allem aus einem Grund.
6: What really pissed him off was that, you know, the criticism had come from the left. And he was like, you know, we're doing something to make a community better.
14: Die Kritik an seiner Software kommt von links. Und Karp sieht sich ja selber als progressiver.
6: In his mind, unequivocally, Palantir was on the side of good.
14: Was Palantir in New Orleans tue, sagt Karp, sei doch eigentlich genau, was linke Politik ausmache: benachteiligten Menschen zu helfen, dass sie keine Angst mehr haben müssen, nach draußen zu gehen.
6: And it just blew his mind that progressives would look at this and say, oh, that's bad.
14: Karp sieht es so: Die Linken wollen hier die harte Realität nicht wahrhaben. Dass Menschen, und ja, auch schwarze Menschen, anderen nun mal Gewalt antun. Für ihn ist Palantirs Technologie hier einfach eine pragmatische Lösung. Seine Kritiker wiederum finden diese Vorstellung naiv, dass man Gewalt mit Software erlösen könnte.
15: Karps Biograf Mike Steinberger sagt, New Orleans wird deshalb ein wichtiger Wendepunkt in Karps Leben.
6: I think it was a breaking point with the left for him.
15: Ab da, sagt Steinberger, beginnt Karp mit der Linken zu brechen.
14: Und dieser Bruch wird durch ein Ereignis noch größer.
7: He's become fucking rich as hell.
18: Palantir is going to be doing a direct
19: listing. Is Palantir investor, founder, and CEO.
18: I'm surprised by the valuation you've put on Palantir. Most estimates I've seen, about $22 billion.
14: Am 30. September 2020 geht Palantir an die Börse, 17 Jahre nach der Gründung.
15: Der Börsengang macht Palantir in wenigen Jahren zu einem der wertvollsten Tech-Unternehmen der Welt. Viele Palantirians halten Anteile am Unternehmen und die werden plötzlich viel Geld wert. Auch Alex Karp, der für einen Tech-Boss bisher eher ein moderates Gehalt genommen hat, wird dadurch zum Multimilliardär. Das macht was mit ihm, sagt Mike Steinberger. Weniger wegen des Geldes, sondern mehr wegen der Menschen, mit denen er jetzt abhängt.
20: Called Summer Camp for Billionaires.
15: In Idaho findet zum Beispiel jedes Jahr eine Art Sommercamp für Milliardäre statt.
20: People like Bezos and Musk show up. Alex is, Karp has been going there regularly. I think he's made some friendships of sort there, but I mean, he's just around these people all the time.
15: Jeff Bezos und Elon Musk sind da Stammgäste. Und jetzt eben auch Alex Karp. Er verbringt mehr Zeit mit anderen Superreichen. Menschen, die die Welt anders sehen. Und das, sagt Steinberger, färbt ab.
20: In that sense, the money has played a part in his political evolution.
14: Und noch etwas hat Karp seit dem Börsengang.
20: He's got this fan base.
14: Fans. Viele Kleinanleger verehren Karp fast wie einen Guru. Auch wenn die Aktie am Anfang struggelt.
20: So you had these very dedicated retail investors who had this sort of cult of personality with Karp, calling him Papa Karp, Daddy Karp. And he loved that.
15: Und Daddy Karp, wie sie ihn nennen, liebt seine Fanbase. Wenn er mal wieder einen Spruch raushaut, der eigentlich zu krass ist für einen CEO, feiern sie ihn. Also legt er noch einen drauf. Diese Echokammer beeinflusst Karps Denken, sagt Steinberger.
20: He is an influencer, but he in turn has been very influenced by having this rabid fanbase that thinks he's just, you know, the shit, as they say.
15: Karps Fans.
20: Those are his people.
15: Das sind seine Leute.
20: They are not just big Karp fans, they are right-leaning, they are probably a majority Trump voters. And he's playing to that audience.
15: Viele von denen, sagt Steinberger, sind wahrscheinlich Trump-Wähler. Und Karp, wissen wir ja, hat schon immer ein ganz gutes Gespür dafür gehabt, was bei seinem Publikum ziehen könnte.
14: Und dann passiert noch etwas, das für Karp vieles verändert.
21: Shocking events of early on Saturday morning. You can see people dancing at the Nova Music Festival.
22: It was like a scream coming up from the sky of rockets, just like...
14: Am 7. Oktober 2023 überfällt die Hamas Israel. Fast 1200 Menschen werden getötet, 250 als Geiseln nach Gaza verschleppt.
20: It was the first time I'd ever seen him really deflated. He was kind of like a puppet who had his strings cut.
15: Steinberger erinnert sich, wie er kurz nach dem 7. Oktober mit Karp im Videocall spricht. Karp sieht aus wie eine Puppe, der man die Fäden durchgeschnitten hat.
20: And I said, you seem really down. He said, yeah, this is really bad. This is bad.
15: Nur 4 Tage nach dem Angriff postet Palantir auf X folgenden Satz. Manches Böse kann nur mit Gewalt bekämpft werden. Palantir steht zu Israel.
14: 3 Wochen später beginnt der Gegenangriff von Israel auf Gaza und den Süden Libanons. Die israelische Armee tötet über 70.000 Menschen. Fast 2 Millionen werden aus ihrem Zuhause vertrieben.
15: Ganz am Anfang, in den frühen Tagen des Gaza-Kriegs, da trifft Steinberger, der wie Karp auch aus einer jüdischen Familie kommt, Karp persönlich, im Palantir-Büro in Washington.
20: It's a nice office. Nice. You can look out the window and see the Washington Monument.
15: Beste Lage, Blick auf das Washington Monument. Und Steinberger merkt sofort, dieses Treffen heute, das ist ernst.
20: If Karp takes a seat, it's serious.
14: Der sonst so zappelige Karp sitzt.
20: Very serious.
14: Karp ist nicht in der Stimmung zu diskutieren.
20: It was clear that this was one of these conversations where it wasn't going to be me asking questions, it was going to be him making statements.
15: Und als Karp beginnt zu reden, merkt Steinberger, da ist viel Betroffenheit. Aber vor allem ist da Wut.
20: He was very, very shaken by what had happened in Israel and very, very angry by the reaction in the West.
14: Karp sieht es damals so, dass Palantir das einzige Big Tech-Unternehmen ist, das sich an die Seite von Israel stellt.
15: Und er ist wütend über die vielen Proteste gegen die israelische Regierung an den Unis.
6: college campuses in the United States erupted in protest against Israel, protests that he saw as erasing the line between anti-Zionism and anti-Semitism.
15: Für Karp überschreiten die Protestierenden eine Grenze. Für ihn ist es nicht mehr nur Kritik am Zionismus. Für ihn ist das Antisemitismus.
6: Now he saw it as absolutely toxic and dangerous.
14: Für den Mann, der früher in der Uni selbst noch ein Palästinensertuch getragen hat, sind diese Studentenproteste gefährlich, toxisch.
15: Und plötzlich passiert da was Bemerkenswertes. In dem Gespräch mit Steinberger in Washington. Karp wechselt das Thema völlig von sich aus und redet über Donald Trump.
6: He just said, I don't think Trump is a racist. I don't think he's an anti-Semite. I don't think he's a bigot. I don't think he's a fascist.
14: Trump sei gar kein Rassist, kein Antisemit, kein Faschist. Und irgendwann checkt Steinberger.
6: It didn't seem like he was trying to persuade me so much of these things as it was him trying to convince himself.
14: Der will gerade nicht mich überzeugen, sondern sich selbst.
15: Erinnert mich ein bisschen an das, was Karp über seine Legasthenie gesagt hat. Er meinte ja, er kann Texte nur lesen und verstehen, wenn er sie sich richtig aneignet, wenn sie ein Teil von ihm werden. Internalisiert Karp hier also gerade einen neuen politischen Standpunkt? Den von Donald Trump?
6: I could really see on that day in Washington, the wheels were really starting to spin with him.
15: An diesem Tag, sagt Steinberger, ist bei Karp etwas verrutscht.
14: Steinberger sagt, für Karp ist Trump nicht nur kein Rassist mehr. Er fängt an zu glauben, dass Trump sogar besser sei als die politischen Alternativen. Besser für Israel, für amerikanische Juden und für die Sicherheit der USA.
6: I think he also came to believe that, you know, for national security, that Trump would be better for the United States.
1: And they want to know that if you're waking up and thinking about harming American citizens or if American
14: citizens. Das ist der Karp, den wir heute kennen.
1: Something really bad is going to happen to you and your friends and your cousins and your bank account and your mistress and whoever was involved.
14: Der CEO, der ständig über Gewalt und übers Töten redet und der auf Linie scheint mit Donald Trump.
15: Alex Karp hat sich verändert, was ihn, finde ich, übrigens interessanter macht als sein Palantir-Mitgründer Peter Thiel. Der war ja schon an der Uni ultrakonservativ, immer schon so ein rechter Contrarian, der seit langem davon redet, dass er nicht unbedingt an die Demokratie glaubt und dass wir Tech-Leuten wie ihm einfach nur mehr Macht geben müssen, damit sie die Probleme der Menschheit lösen. Karp war da ganz anders. Früher hat er klassisch linke Positionen vertreten. Deshalb ist Karps Geschichte so spannend, weil sie zeigt, wie jemand weit nach rechts wandern kann. Durch persönliche Enttäuschungen, klar. Aber auch durch den Glauben daran, dass es eine ultimative Lösung für alle Probleme gibt. Technologie.
14: In politischen Debatten hat sich Karp seinem früheren Lieblingsgegner Peter Thiel stark angenähert. Das wird spätestens im Februar 2025 klar, als Alex Karp zusammen mit seinem Palantir-Kollegen Nicholas Zamyska The Technological Republic veröffentlicht. Wir hatten es schon am Anfang kurz, aus dem Buch hatte der Moderator von der New York Times zitiert.
15: The Technological Republic schlägt Wellen. Vor allem gibt es einen Aufschrei über eine Zusammenfassung der Kernthesen, die Palantir auf X teilt. Schnell nennen Leute es Palantirs Manifest. Liest man das Buch gründlich, ist es ein bisschen komplexer.
14: The Technological Republic ist keine stimmige Theorie, eher eine lose Sammlung aus Gesellschaftsbeobachtungen, heroischen Anekdoten aus der Wissenschaft. Und natürlich eine Kritik der woken Linken. Das zentrale Motiv ist, dass der Westen verteidigt werden muss. Nur, damit mein Karp nicht mehr die liberale Demokratie, wie zu Beginn von Palantir, sondern eine sogenannte westliche Kultur.
15: Und hier schreibt er was, was viele Kritiker ziemlich problematisch finden. Diese westliche Kultur, schreibt Karp, die sei anderen Kulturen klar überlegen. Technologisch, moralisch, aber vor allem, weil sie am besten darin ist, Gewalt organisiert anzuwenden.
14: Und trotzdem ist diese Kultur laut Karp bedroht. Von außen. Kriege, KI-Waffen der Chinesen. Aber auch von innen durch woke Linke und eine Gesellschaft, die vergessen hat, was wirklich wichtig ist. Der Dienst am Land, auch wenn es Opfer kostet. Die Rettung ist, natürlich, die Technologische Republik. Ein hochtechnisierter Nationalstaat, geführt wie ein Start-up. An der Spitze stehen Ingenieure, Gründer, technologische Visionäre. Leute wie Karp eben.
15: Auf der einen Seite steckt da viel von dem drin, was Karp sich schon in seiner Zeit in Frankfurt erarbeitet hat. Ihr erinnert euch an die Doktorarbeit, sein düsteres Weltbild. Menschen kloppen sich, egal wie aufgeklärt sie sind. Das Widersprüchliche aber ist, jetzt sieht er die Lösung auf einmal in effizienten Technologien, hierarchisch gesteuert von Experten.
14: Also ziemlich genau das, wovor die Frankfurter Schule gewarnt hatte.
15: Und hier kommen wir zu der großen Ironie der ganzen Geschichte. Karps Lösungen von heute, die erinnern ziemlich genau an das, wovor auch J.R.R. Tolkien in Herr der Ringe gewarnt hat. Davon hatten wir am Anfang der Folge gehört. Da war der Herrscher Denethor sich so sicher, dass die Orks vor den Toren seiner Stadt unbesiegbar sind. Er hatte es ja mit eigenen Augen gesehen. Und noch dazu in seiner allwissenden Kristallkugel, seinem Palantir. Tolkien kritisiert mit der Geschichte von dem Palantir den Glauben an Technik. Er sagt, Wissen kann täuschen. Technologie kann manipulieren und manipuliert werden. Und selbst die beste Technologie zeigt uns nie das ganze Bild. Immer nur einen Ausschnitt der Welt.
14: Solche Zweifel fehlen in Karps Buch komplett. Palantir macht jetzt, so lautet der neue Slogan, Software that does.

0: was falsch läuft im Westen.
1: Wir haben uns viele Videos von ihm angesehen. Wirkt, als ob Karp richtig besessen ist von der Idee, dass es mit Deutschland abwärts geht. In letzter Zeit sagt Karp ständig so Sachen, wie dass Deutschland von Kriminalität heimgesucht wird. Hier im Interview mit The Free Press.
2: There's a whole swath of crime, like sexual crime.
1: Kriminalität, die es zu seiner Zeit nicht gegeben hätte.
2: It didn't exist basically when I lived in Germany and do exist now.
1: Aber keine Sorge. Die ganzen Probleme kann Deutschland natürlich in den Griff kriegen. Am besten mit Technik. Am besten mit Palantir.
0: Und hey, Daddy Karp hat längst dafür gesorgt, dass Palantir auch hier ankommt. In Deutschland.
1: Und das hört ihr dann nächstes Mal bei Inside Palantir.
3: Wir sind die Superhelden, die die Menschheit vor dem Bösen schützt. Es hat ja schon so was Sektenartiges. Also so eine eigene Religion.
0: Das war die dritte Folge von Inside Palantir. Ich bin André der Hörmeier.
1: Und ich, Janne Knödler.
0: Neue Folgen gibt es jeden Freitag. 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
1: Wenn euch die Folge gefallen hat, dann teilt sie gerne mit euren Freunden. Und schreibt eine Bewertung. Das hilft anderen, den Podcast zu finden.
0: Autor dieser Folge war Maximilian Sippenauer. Mitarbeit Moritz Matzner.
1: Head-Autor André der Hörmeier.
0: Redaktion Till Ottlitz.
1: Regie Rainer Schaller.
0: Ton und Technik Ruth Maria Ostermann.
1: Wild Wild Web ist eine Produktion des BR Story Teams für den Bayerischen Rundfunk 2026.
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4: Ist ja gar nicht so einfach, Hoffnung zu finden in dieser Zeit. 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
4: Wird es jetzt eigentlich heißer oder nicht?
15: Sind Sie Meteorologe oder ich?

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1: Hier ist das erste deutsche Fernsehen mit der Tagesschau. Heute im Studio Jens Riewer.
2: Guten Abend, ich begrüße Sie zur Tagesschau. Es ist der bisher schwerste Angriff auf Saudi-Arabien seit Beginn des USA-Iran-Krieges. Eine Rakete schlug gestern Abend in ein Terminal des internationalen Flughafens der Hauptstadt Riad ein. Augenzeugen berichten von Panik und vielen Opfern. Saudi-Arabien macht die von Iran unterstützte Houthi-Miliz im Jemen für den Angriff verantwortlich. Bundesaußenminister Wadefuhr sprach von einem Terrorakt. Das Auswärtige Amt rät von allen Reisen nach Saudi-Arabien ab.
3: Es ist binnen einer Woche bereits die dritte Attacke auf den Flughafen von Riad. Bislang gibt es nur ein paar Handyaufnahmen aus Saudi-Arabien. Das autokratisch regierte Königreich bestimmt im Staatsfernsehen, was gezeigt wird. Präsentiert heute den Gesundheitsminister am Krankenbett von Opfern der Attacke. Mehr als 300 Verletzte soll es geben. 12 Tote hat Saudi-Arabien bislang bestätigt, unter ihnen auch ein US-Staatsbürger. US-Präsident Trump wird deshalb gefragt, ob die USA sich einmischen werden in den Krieg zwischen Saudi-Arabien und den Houthi. Die Saudis können sich schon verteidigen, sie sind gute Kämpfer. Aber dieser Angriff war eine schreckliche Sache. In der Hauptstadt Riad heute scheinbar Normalität. Doch die vergangenen Tage haben gezeigt, die saudische Luftabwehr kann die Menschen nicht vor den Angriffen der Houthi schützen. Im Gegenzug attackiert Saudi-Arabien die Houthi. Diese Bilder zeigen deren Angaben zufolge Zerstörungen in der jemenitischen Stadt Taiz. Außerdem soll es Angriffe auf Jemens Hauptstadt Sana'a gegeben haben. Experten rechnen mit weiterer Eskalation. Saudi-Arabien wird den Houthi antworten, mit großen Angriffen, zusammen mit anderen Ländern. Der Konflikt wird also weiter eskalieren. Die Houthi kämpfen im Jemen gegen die offizielle Regierung, die mit Saudi-Arabien verbündet ist. Die Houthi wiederum sind Partner des Iran. Wie sehr sie auf eigene Faust agieren oder eher als Helfer des Iran, bleibt offen. Sicher ist, die Houthi bleiben eine Gefahr in der Region.
2: Im russischen Angriffskrieg gegen die Ukraine soll nach Angaben von US-Präsident Trump beide Seiten zugestimmt haben, keine Energieanlagen mehr anzugreifen. In seinem Online-Dienst schrieb Trump von einer Energiewaffenruhe, die sofort in Kraft trete. Der ukrainische Präsident Zelensky erklärte daraufhin, er wisse zwar nichts von einer solchen Vereinbarung, sei aber sofort dazu bereit. Er hatte wiederholt angeboten, die Angriffe auf russische Raffinerien einzustellen, wenn Russland keine ukrainischen Energieanlagen mehr bombardiere. Aus Moskau gibt es noch keine Reaktion. Schon vor einem Monat hatte Trump eine solche Einigung angekündigt, was aber ohne Folgen blieb. Wie soll es weitergehen mit der CDU? Im Konrad-Adenauer-Haus in Berlin berät darüber heute und morgen das Parteipräsidium. Dabei geht es um Konsequenzen aus dem enttäuschenden Abschneiden bei den Landtagswahlen in Sachsen-Anhalt, Berlin und Mecklenburg-Vorpommern. Auch bundesweit sind die Umfragewerte für die CDU und ihren Vorsitzenden Bundeskanzler Merz zurückgegangen.
4: Sie wollen Aufarbeitung leisten. Ankunft des CDU-Präsidiums im Konrad-Adenauer-Haus. Die Umfragewerte im Keller. Die Beliebtheitswerte des Kanzlers auch. Dazu drei verlorene Landtagswahlen. Die Stimmung ist... Noch vor Beginn der Strategieklausur dämpft die Generalsekretärin die Erwartungen.
5: Dabei ist die Klausurtagung heute nicht die eine Wunderwaffe, sondern der Beginn eines Prozesses, den wir sowohl in der Bundesregierung und der Regierungspolitik als auch in der Partei beginnen, um zu alter Stärke zurückzufinden und unseren Anspruch als Volkspartei zu untermauern.
4: Die Wahlniederlagen wiegen schwer. Die Union ist auf der Suche nach ihrem konservativen Kern und diskutiert seit Tagen über ihre Unvereinbarkeitsbeschlüsse zur Linken und zur AfD. Dass die CDU-Fraktion in Sachsen-Anhalt zuletzt bei der Wahl des ersten AfD-Landtagspräsidenten nicht geschlossen abstimmte, irritiert den Vorsitzenden der SPD-Bundestagsfraktion. Im Bericht aus Berlin appelliert Miersch an den Koalitionspartner.
6: Deswegen müssen wir natürlich erwarten, das haben wir wir so auch im Koalitionsvertrag festgelegt, dass es eine ganz klare Linie gibt, dass hier nicht in irgendeiner Form mit der AfD kooperiert oder koaliert wird.
4: CDU-Mitglieder dürften keine Extremisten in Ämter wählen, bekräftigt der rheinland-pfälzische Ministerpräsident Schnieder. Und seine Partei müsse den Bürgern mehr zuhören.
7: Wir reden seit Monaten nur über Reformen, über Sparpakete und über Reformen. Wir müssen noch mal in den Lebensalltag der Menschen zurückkehren.
4: Am Abend hat das CDU-Präsidium Ex-Bundespräsident Gauck zu Gast. Der hatte zuletzt Kanzler Merz mit Blick auf dessen Reformbestrebungen den Rücken gestärkt.
2: Matthias Deiß in Berlin, wie stellt sich die CDU jetzt auf?
8: Nun, es soll morgen ein Strategiepapier geben mit konkreten Maßnahmen. Die CDU will darin deutlich machen, dass man neben sperrigen Reformen nun auch konkret etwas für die vielen tun will, die gerade unter den gestiegenen Kosten leiden. Stichwort Energiepreise zum Beispiel. Und dann ist in der CDU noch ein echter Richtungsstreit ausgebrochen. Für Hessens Ministerpräsident Rhein ist die CDU nicht konservativ genug. Und Familienministerin Prien sagt, sie muss linker werden. Fest steht, die Wahlen im Osten, die sind vorbei. Jetzt richtet sich der Blick nach NRW, wo Hendrik Wüst wiedergewählt werden möchte. Der hat bereits klargemacht, dass er für die CDU Zuwanderung positiver darstellen möchte, als es vor den Wahlen in Ostdeutschland zuletzt der Fall war.
2: Bundeskanzler Merz stand ja zuletzt unter hohem Druck. Wie ist sein Rückhalt in der Partei?
8: Also kaum einer geht in der Partei noch davon aus, dass es eine zweite Amtszeit für Merz geben wird. Die Erwartungshaltung des Präsidiums ist, dass er die versprochenen Reformen nun auch umsetzt. Dann kann er im Amt bleiben, auch weil zuletzt keiner seiner Konkurrenten die Hand gehoben hat, als seine Kanzlerschaft vor wenigen Wochen wackelte.
2: Vielen Dank, Matthias Deiß in Berlin. Als Völkerrechtsprofessor lehrt er in London. Als Anwalt setzt er sich an internationalen Gerichtshöfen für Gerechtigkeit ein. Einer breiteren Öffentlichkeit ist Philippe Sands als Autor von Sachbüchern bekannt geworden. Heute wurde er in Frankfurt am Main mit dem Friedenspreis des deutschen Buchhandels ausgezeichnet. In seiner Dankesrede kritisierte der französisch-britische Autor seiner Ansicht nach existierende Debattenbeschränkungen in Deutschland zum Vorgehen Israels in den Palästinensergebieten.
9: Der Friedenspreis des deutschen Buchhandels geht in diesem Jahr 2026 an Philippe Sands.
10: Missstände deutlich machen, für Gerechtigkeit eintreten. Selbstverständlichkeiten für den Juristen und Autor Philippe Sands. Und so tut er dies auch heute mit deutlicher Kritik am deutschen Verhalten gegenüber Israel seit den Hamas-Angriffen vor 3 Jahren. Deutschland hat viele Gräuel angeprangert und ist aktiv geworden. Von den Jesidinnen bis zu den Uigurinnen, von Syrien bis Iran, von Myanmar bis Sudan. Doch zu Israel, zum Gazastreifen und zum Westjordanland ist das deutsche Schweigen bis heute laut. Deutschland kennt sich aus mit ethnischen Säuberungen. Warum dann das Schweigen? Sands ist international einer der bekanntesten Völkerrechtler und Buchautoren, beschäftigt sich unter anderem mit dem Nationalsozialismus. Er blickt auf die Motive der Täter wie auf Leid und Leben der Opfer. Doch will er nicht deprimieren oder anklagen, sondern eigentlich Optimismus verbreiten.
11: Der Blick dieses Autors scheut nicht die Abgründe unserer menschlichen Existenz, den grenzenlosen Schmerz, die unvorstellbare Grausamkeit. Aber es sind nicht Düsternis, Bitterkeit oder Zynismus, die ihn bewegen, sondern eine fast rastlose Suche nach der, wie er es nennt, verlorenen Fähigkeit zu hoffen.
10: Für sein Engagement und seinen unerschütterlichen Glauben an die Stärke des Rechts wird er heute ausgezeichnet.
2: In Polen ist ein Mann festgenommen worden, der einen Anschlag auf Ministerpräsident Tusk geplant haben soll. Kurz vor der Festnahme hatte das Innenministerium mitgeteilt, es lägen konkrete Hinweise auf eine Bedrohung vor, die man sehr ernst nehme. Die Behörde ging aber nicht darauf ein, was für ein Anschlag geplant gewesen sein soll. Auch zur Person des Festgenommenen gibt es noch keine Informationen. Am Horn von Afrika hat sich ein schweres Schiffsunglück ereignet. Nach Angaben der Vereinten Nationen kamen dabei mehr als 130 Migranten ums Leben. Etwa 80 Menschen würden noch vermisst. Das Schiff war im Nordosten Afrikas mit Männern, Frauen und Kindern an Bord von Djibouti aus in Richtung Jemen unterwegs. Laut Vereinten Nationen versuchen jedes Jahr Zehntausende über Djibouti und den Jemen die Golfstaaten zu erreichen. Gründe seien Armut und Gewalt in den Herkunftsländern. Es ist ein Finanzskandal, der auch den türkischen Präsidenten Erdogan in Schwierigkeiten bringen könnte. Denn auch Amtsträger der Regierungspartei AKP haben sich offenbar bereichert an Aktienfonds, deren Kurse künstlich in die Höhe getrieben wurden. Als die Blase platzte, hatten Anleger aus dem Umfeld des Präsidenten ihre Anteile bereits wieder verkauft und teils Millionengewinne eingestrichen. Hunderttausende Kleinanleger dagegen verloren ihr Geld. Es geht um Milliardensummen.
12: Es sei ein Raub, titelt die Zeitung Cumhuriyet über den wohl größten Börsenskandal der türkischen Geschichte. Die Kurse von mehr als 100 staatlich kontrollierten Investmentfonds wurden manipuliert. Im September platzte die Blase. Seitdem beschäftigt das Thema die Öffentlichkeit. Denn viele Türken hatten investiert, um ihr Geld vor der hohen Inflation zu schützen. Natürlich sind wir wütend. Wie viele Unterdrückte, wie viele Arme wurden da um ihr Geld gebracht? Es sind Unmengen an Geld verschwunden. Das muss untersucht werden. Betroffen sind die kleinen Leute. Die Großen sind längst aus der Sache raus. Die Großen. Gemeint sind damit unter anderem Mitglieder von Erdogans Regierungspartei AKP, die laut Opposition in den Skandal verstrickt sind. So auch Fatma Betül-Sayan Kaya, bis vor kurzem stellvertretende Vorsitzende der Partei und frühere Ministerin. Der Vorwurf, mit Insiderinformationen soll sie Gewinne in Millionenhöhe gemacht haben. Erdogan schloss sie aus der AKP aus. Experten sprechen trotzdem von einem Imageschaden. Der Präsident muss dafür sorgen, dass diese Vorgänge vollständig aufgeklärt werden und das Vertrauen der Bevölkerung wiederhergestellt wird. Andernfalls würde er mit einer sehr großen Last in den Wahlkampf gehen. Ob ihm das gelingt, ist noch unklar. Einzelne Fondsmanager wurden festgenommen und die AKP verspricht Aufklärung. Zur Frage, warum die Börsenaufsicht erst so spät reagierte, aber schweigt die Regierung.
2: Es ist eine transatlantische Liebesgeschichte zwischen der deutschen Punk-Rock-Band Die Toten Hosen und ihren Fans in Argentinien. Seit den 1990ern spielte die Band immer wieder dort und füllte Stadien. Jetzt, mehr als 30 Jahre nach ihrem ersten Konzert in Argentinien, sind Die Toten Hosen wohl das letzte Mal in Buenos Aires aufgetreten, um Abschied von ihren Fans zu nehmen.
13: Es ist die letzte gemeinsame Party. Das letzte Konzert in Buenos Aires nach 34 Jahren. Fans sind gekommen, sie wollen sich verabschieden. Die Band will sich von einem für sie besonderen Land verabschieden.
14: Für mich ist das ganz, ganz wichtig, dass wir hier bei voller Stärke uns verabschieden und dass wir auch den Leuten heute ein richtiges Brett verpassen wollen.
13: Vor dem Konzert Aufregung bei Gaston Ulrich. Gleich ist die Arbeit rum. Er liebt Punk. Er liebt, dass die Hosen nahbar sind und dass sie Eintrittspreise nehmen, die ein Argentinier zahlen kann. Wir zahlen für den Eintritt 45 Euro. Das ist nicht viel. Erst recht nicht, wenn du es mit anderen vergleichst. Sie suchen immer einen fairen Preis für uns. Die Argentinier lieben die volle Hingabe. Und sie vergessen nicht, die Toten Hosen kamen auch in der schlimmsten Wirtschaftskrise, als andere Stars nicht kamen, weil es sich finanziell nicht lohnte.
14: Wenn es denen nur halb so geht wie uns mit Argentinien, dann ist es schon ziemlich dick. Ja? Aber über all die Jahre, was wir alles hier erlebt haben, an fröhlichem Chaos, an wunderschönen Situationen.
13: Und so wird die letzte Show der Toten Hosen das große Fest, das sich Gaston, das sich alle erhofft haben. Adios, das war's.
2: Und von der Musik zum Sport in der Fußball-Bundesliga gibt es zum Abschluss des 5. Spieltages einen neuen Tabellenführer, Freiburg. Keske Goto erzielte den Siegtreffer zum 2:1 gegen Schalke. Zuvor hatte Köln im rheinischen Derby gegen Mönchengladbach 2:1 gewonnen.
15: Große Erleichterung bei Kölns Trainer René Wagner. Der FC schnappt sich den Derby-Sieg und vermasselt Alexander Blessin das Debüt. Der FC in den weißen Trikots geht in diesem für beide so wichtigen Spiel in der 26. Minute in Führung. Johannesson mit dem 1:0. Bereits das 17. Gegentor für die Borussia. Gladbach schüttelt sich und kommt noch vor der Pause zum Ausgleich durch Joe Skelly, 39. Minute. In der zweiten Hälfte die Kölner das bessere Team. Said Elmala, der neue Nationalspieler, mit dem 2:1, 67. Minute. Kraus räumt Hashioka aus dem Weg, für Schiri Bartstübner kein Foulspiel. Überschattet wird das Spiel von Ausschreitungen auf der Tribüne. Die Partie ist auch kurzzeitig unterbrochen. Köln übersteht die Gladbacher Schlussoffensive. Elmala ist der Matchwinner und die Borussia weiter punktlos Tabellenletzter.
2: Die deutsche Laura Philipp hat sich bei der Ironman-Weltmeisterschaft auf Hawaii erneut einen Podestplatz gesichert. Nach der ersten Disziplin, dem Schwimmen, lag Philipp nur auf Platz 29. Mit einer sensationellen Aufholjagd auf dem Rad und beim Marathon gewann sie am Ende Silber hinter der US-Amerikanerin Taylor Nipp. Bei den Herren musste Hoffnungsträger Patrick Lange auf der Radstrecke wegen starker Krämpfe aus dem Rennen aussteigen. Und nun die Wettervorhersage für morgen Montag, den 12. Oktober.
16: Ein Hoch beruhigt unser Wetter morgen. Ruhiges Herbstwetter erwartet uns daher. In der Nacht kann es vor allem am Meer kurz noch mal regnen. Besonders im Südwesten und Süden bildet sich Nebel. Am Tag ist es nach Nebel meist trocken bei Sonne und Wolken. Im Norden und Osten gibt es den ein oder anderen Schauer. In der Nacht 11 bis 0 Grad, am Tag 10 Grad im Erzgebirge, 19 Grad am Oberrhein. Am Dienstag von der Ostsee bis in den Süden Sonne nach Nebel. Im Westen und Nordwesten bringen Wolken ab und an Regen oder Sprühregen. Mittwochvormittag regnet es im Süden, sonst nach Nebel mitunter für längere Zeit Sonne. Am Donnerstag in der Südhälfte regional zähe Nebelfelder, sonst Sonne und Wolken.
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17: Vor 2 Jahren hat Griechenland die 6-Tage-Woche eingeführt. Inzwischen sind auch 13-Stunden-Tage möglich. Die Griechinnen und Griechen arbeiten besonders häufig an den Wochenenden und führen EU-weit bei der Wochenarbeitszeit. Der deutsche Bundeskanzler Merz hat das griechische Modell kürzlich gelobt und gesagt, von Griechenland können wir lernen. Doch was kommt bei den Menschen im Land vom Aufschwung an? Autorin Lucia Hundbiss hat Beschäftigte in ihrem langen Arbeitsalltag begleitet.
18: Im Athenerviertel Plaka wirkt die Stadt wie aus dem Bilderbuch. Hier im touristischen Zentrum Athens reihen sich Souvenirläden und Boutiquen aneinander. Und Restaurants. Eines davon ist Saita. Um 18 Uhr ist dort Schichtwechsel. Eine kurze Verschnaufpause zwischen Mittags- und Abendgeschäft. Die Kellner, die gleich Feierabend haben, essen noch zusammen. Für den 23-jährigen Sotiris fängt seine Schicht erst an. Er ist Foodrunner, das heißt, er bringt das Essen an den Tisch. Das ist anstrengender, als viele denken, findet Sotiris.
19: Oft müssen wir mehrere Tische gleichzeitig bedienen, weil die Küche die Teller schnell rausgibt und das Essen nicht kalt werden darf. Ich muss das Geschirr so sortieren, dass das Wichtigste zuerst rausgeht und draußen möglichst viele Leute gleichzeitig ihr Essen bekommen. Zwischendurch räume ich auch Tische ab, die frei werden, und nehme Zusatzwünsche auf. Und natürlich helfe ich überall dort, wo ich kann.
18: Noch ist es relativ entspannt. Man hört vor allem die Ventilatoren, die bei 33 Grad auch im Außenbereich nötig sind. Später wird Sotiris mehr als 60 Gästen ihr Essen bringen. Seine Schicht endet erst, wenn alle gegangen sind. Beim Stichwort Griechenland denken viele zuerst an Gyros, Souvlaki, griechischen Salat. Urlaub, Sonne, Siesta. Weniger an Arbeit. Vor allem rund um die Finanzkrise 2007-2008 verfestigte sich ein Stereotyp, dass Griechen unterstellte, faul zu sein. Geschürt auch von Politikern und manchen Medien. Damals wurde Griechenland als besonders hochverschuldetes Land mit geschönten Haushaltszahlen und geringer Wettbewerbsfähigkeit zum Brennpunkt der Krise im Euroraum. 2010 titelte beispielsweise die Bild-Zeitung:
20: Verkauft doch eure Inseln, ihr Pleite-Griechen.
18: Inzwischen wird aus Deutschland anders, fast mit Neid auf Griechenland geschaut. Bundeskanzler Friedrich Merz lobte im Mai 2025 auf einer gemeinsamen Bundespressekonferenz mit dem griechischen Ministerpräsidenten Kyriakos Mitsotakis Veränderungen im Arbeitszeitrecht.
1: Wir haben mit größter Sorgfalt beobachtet, was die griechische Regierung in den letzten Jahren auch an Reformen durchgesetzt hat. Also alle diejenigen, die in Deutschland nun meinen, dies sei ganz furchtbar und nicht zumutbar, in der Woche 40 Stunden zu arbeiten, verteilt auf die Woche, je nachdem, wie Belegschaften und Unternehmensführung das wollen, empfehle ich einen Blick nach Griechenland. Die haben sehr, sehr viel mehr gemacht, was das Thema Arbeitszeit in der Woche betrifft, als wir. Also da können wir durchaus von Griechenland etwas lernen.
18: Was meint Friedrich Merz? Die griechische Regierung hat zur Bekämpfung des Fachkräftemangels vor 2 Jahren die 6-Tage-Woche eingeführt. In Unternehmen, die rund um die Uhr arbeiten, zum Beispiel in der Industrie, ist für Beschäftigte ein 6. Arbeitstag möglich. Diese Regelung gilt nicht für den Tourismus. Dort fand im vorherigen Jahr eine andere Reform Anwendung, die im europäischen Vergleich einzigartig ist. Der 13-Stunden-Tag. Die Reform wurde in Griechenland heftig diskutiert. Arbeitsministerin Niki Kerameos begründet sie im Herbst 2025 beim griechischen Staatssender ERT so.
21: Der 8-Stunden-Tag wurde nicht abgeschafft, die 5-Tage-Woche auch nicht. All das bleibt unverändert. Es handelt sich um eine Ausnahmeregelung. Die ist nur an 37 Tagen im Jahr möglich, das heißt an bis zu 3 Tagen im Monat und nur mit Zustimmung des Arbeitnehmers.
18: Die jetzige Regierung hat eine ganze Reihe an Reformen durchgesetzt, die den Arbeitsmarkt flexibilisieren und dem zunehmenden Fachkräftemangel entgegenwirken sollen. So kommt es, dass dort Erwerbstätige mit knapp 40 Wochenstunden im Schnitt so viel arbeiten wie in kaum einem anderen Land der Europäischen Union. In Deutschland sind es im Schnitt etwa 6 Stunden weniger. Laut den jüngsten Daten der Europäischen Statistikbehörde Eurostat arbeitet in Griechenland fast jeder 3. Beschäftigte auch am Wochenende. In Deutschland ist es nur rund jeder 5. Trotzdem liegt Griechenland, was das Gehalt betrifft, eher am unteren Ende in der EU. Kombiniert mit den Preissteigerungen der letzten Jahre verdienen viele nicht genug, um die täglichen Ausgaben zu decken, erklärt Yorgos Ioannidis vom griechischen Zentrum für Wirtschaftsforschung KEPE.
22: Ein durchschnittlicher Beschäftigter in Griechenland hat sein Gehalt etwa Mitte des Monats aufgebraucht. Der Grund? Die Lebenshaltungskosten sind stark gestiegen. Viele fordern deshalb niedrigere Preise. Doch dazu wird es wohl nicht kommen. Das eigentliche Problem sind die niedrigen Löhne. Sie liegen zwar höher als früher, aber sie haben längst nicht so stark zugelegt wie die Ausgaben fürs tägliche Leben.
18: Der gesetzliche Mindestlohn in Griechenland wurde im Frühjahr 2026 auf 920 Euro brutto pro Monat erhöht. Das Durchschnittsgehalt ist nicht viel höher, liegt zwischen 1200 und 1400 Euro brutto. Für den Arbeitsmarktexperten Ioannidis zeigt die hohe Arbeitszeit in Griechenland deshalb vor allem eins: Die positive Wirtschaftsentwicklung kommt bei vielen Beschäftigten nicht an.
22: Die griechische Wirtschaft wächst, und zwar deutlich und schneller als der Durchschnitt der europäischen Wirtschaft. Dennoch gibt es noch viel zu tun. Der derzeitig geschaffene Wohlstand wird ungerechter verteilt als in der Vergangenheit. Der durchschnittliche Arbeitnehmer oder sehr viele Arbeitnehmer haben keine wesentliche Verbesserung gespürt, die der Verbesserung der Wirtschaftslage entspricht.
18: Der Tourismus bleibt einer der wichtigsten Wachstumsmotoren in Griechenland. Daten des griechischen Tourismusverbandes SETE zufolge trägt dieser 13% zum griechischen Bruttoinlandsprodukt bei, also durch Übernachtungen oder Restaurantbesuche. In der Hochsaison 2025 arbeiteten hier mehr als 750.000 Menschen. Das ist fast ein 1/5 aller Jobs. Zurück zu Sotiris. Ab 20 Uhr beginnt es im Restaurant richtig voll zu werden.
23: Ich bin daran gewöhnt. Hier ist im Grunde jeden Tag viel los. Nach einer Weile gewöhnt man sich daran. Das ist nichts Ungewöhnliches. Wie sehe ich denn aus? Sehe ich gestresst aus?
18: Im Gegenteil. Sotiris wirkt gelassen. Alle Mitarbeitenden bewegen sich schnell, aber nicht hektisch. Auch er ist routiniert, arbeitet 5, manchmal 6 Tage die Woche. Oft abends oder am Wochenende. Typisch für Tourismus und Gastronomie. Warum tut der 23-Jährige sich das an?
23: Im Moment habe ich vor allem ein Ziel, zu sparen. Denn nächstes Jahr gehe ich zum Militär. Deshalb möchte ich etwas Geld beiseite legen, damit ich während meiner Dienstzeit genug zum Ausgeben habe und nach meiner Entlassung einen Monat lang meine Lebenshaltungskosten decken kann, bis ich wieder Arbeit finde. Alles Weitere lasse ich erst einmal auf mich zukommen.
18: An diesem Abend hat er noch ein paar Stunden vor sich.
23: Es sind noch 3 Stunden, bis die Küche schließt und danach noch etwa 2 Stunden. Je nachdem, wie lange die Gäste bleiben und wie viele Tische wir noch frei haben.
18: 2 Straßen weiter ist es ruhiger. Hier betreibt Eleonora ein kleines Restaurant. Eliara. Es erinnert eher an einen Imbiss, rund 20 Tische. Fotos von der Speisekarte sind rund um die Theke aufgeklebt. Ihr Arbeitstag geht langsam zu Ende. Geöffnet hat sie ihren Laden um 10 Uhr morgens. Inzwischen ist es kurz vor 10 Uhr abends. Ein paar vereinzelte Gäste sitzen noch, haben aber schon aufgegessen. Eleonora räumt ab, wischt Tische. Alles, was sie macht, wirkt, als würde man es in doppelter Geschwindigkeit sehen. Man merkt, dass sie das jeden Tag macht.
3: 7 Tage die Woche.
5: And free time? Do you have
18: Was ist da mit Urlaub?
5: Nein, ich habe nichts. Kein Urlaub, nichts. Ich bin immer hier, so wie jetzt.
18: Im Sommer und im Winter.
5: Auch dann arbeite ich 7 Tage die Woche, nur nicht so viele Stunden. Ich arbeite immer, es geht nicht anders. Ich arbeite hier, gehe nach Hause und dann geht's wieder von vorne los. Ich bin 50 Jahre alt. Ich muss arbeiten. Ich muss später in Rente gehen. Ich habe keine andere Wahl. Die Preise sind so stark gestiegen, dass auch unsere täglichen Ausgaben kaum noch zu stemmen sind. Die Kosten häufen sich. Wenn ich nicht 7 Tage die Woche arbeite, kann ich meine Rechnungen nicht bezahlen.
18: Eleonora beschäftigt 2 Mitarbeitende. Ihnen will sie zumindest etwas Freizeit ermöglichen. Von den aktuellen Arbeitszeitregeln, also der 6-Tage-Woche und dem 13-Stunden-Tag, hält sie wenig. Sie wünscht sich etwas anderes.
5: Wir sollten 5 Tage arbeiten, das Geld, das wir dabei verdienen würden, sollte ausreichen und dann könnten wir nach Hause gehen und das Wochenende frei haben.
18: Solche Bedingungen, 5 Tage Arbeit, Wochenende frei, bleiben im Tourismus und in der Gastronomie in Griechenland eher eine Wunschvorstellung, sagt der Vorsitzende der Gewerkschaft für Hotel- und Gastronomiebeschäftigte, Yorgos Hotsoglou.
6: Das Wort, das am treffendsten ist, ist Chaos, was unseren Bereich angeht. Dabei gibt es eigentlich branchenweite Tarifverträge, die alle Bedingungen regeln, sowohl die Löhne als auch die Arbeit an sich. Während in Griechenland die 7-Tage-Woche eigentlich verboten ist, ist sie in unserem Bereich Alltag. Gegenwärtig wird im Tourismusbereich 7 Tage die Woche gearbeitet, mit durchschnittlich 15 Stunden pro Tag.
18: Gewerkschaften beklagen, dass zu selten kontrolliert wird, vor allem an den touristischen Hotspots.
6: Konkret kann ich Ihnen sagen, dass in großen Touristenzielen wie Mykonos, Santorin und Paros auf die Arbeit keine Rücksicht genommen wird. Sie müssen nach Syros fahren, um ihre Beschwerde einzureichen.

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1: Um 20.30 Uhr mit Reza Wafa. Die Houthi-Rebellen aus dem Jemen drohen mit weiteren Angriffen auf Saudi-Arabien. Ein Sprecher der Miliz warnte Reisende davor, die Flughäfen Saudi-Arabiens aufzusuchen. Gestern hatten die Houthis den Flughafen der Hauptstadt Riad mit Raketen angegriffen. 12 Menschen starben, mehr als 300 wurden verletzt. Auch heute gab es wieder Angriffe auf diesen Airport. Saudi-Arabien soll seinerseits den Flughafen der jemenitischen Stadt Sanaa beschossen haben. In Berlin hat die zweitägige Führungsklausur des CDU-Präsidiums begonnen. Die Spitzen der Christdemokraten wollen über einen Weg aus der Parteikrise diskutieren. Aus der NDR Nachrichtenredaktion Volko Damm.
2: Hintergrund sind das schlechte Abschneiden bei den Landtagswahlen in diesem Jahr, die weiter sinkenden Umfragewerte und die Kritik an Kanzler Merz. CDU-Generalsekretärin Hoppermann sagte, die Klausur sei keine Wunderwaffe, sondern der Auftakt eines Prozesses, mit dem die Partei zurück zu alter Stärke finden wolle. Es gehe darum, das Vertrauen der Bevölkerung in die eigene Politik zurückzugewinnen. Der Alltag der Bürger und deren Belastungen sollen dabei im Mittelpunkt stehen. Der Umgang der CDU mit der AfD ist ein weiterer Schwerpunkt des Klausurtreffens.
1: US-Präsident Trump hat erklärt, Russland und die Ukraine würden ab sofort keine Energieanlagen mehr angreifen. Bisher hat aber keine der Kriegsparteien eine solche Vereinbarung bestätigt. Aus Kiew fiel die Reaktion zurückhaltend aus. Präsident Zelensky sagte, die Ankündigung sei für ihn neu. Sollte Russland einem solchen Schritt zustimmen, werde die Ukraine aber ebenfalls mitziehen. Aus Moskau gibt es bislang keine Stellungnahme. Das Weiße Haus hat keine weiteren Einzelheiten genannt. Vor der Küste Djiboutis am Eingang zum Roten Meer sind bei einem Schiffsunglück mindestens 139 Flüchtlinge ertrunken. Nach Angaben der Internationalen Organisation für Migration war das Schiff auf dem Weg von Djibouti in den Jemen. Aus Nairobi, Navena Kotor.
3: Rettungskräfte suchen noch immer nach Überlebenden. Doch die Hoffnung, dass man die mehr als 100 Vermissten noch lebend retten kann, schwindet. 80 Menschen haben das Unglück überlebt. Alle sind äthiopische Staatsbürger. Sie werden derzeit in Djibouti versorgt. Die Migrationsroute durch die Meerenge Bab el-Mandab zwischen Djibouti am Horn von Afrika und dem Jemen gilt als eine der gefährlichsten weltweit. Jedes Jahr versuchen Zehntausende Menschen, das Rote Meer zu überqueren. Viele wollen vom Jemen aus in die Golfstaaten weiterreisen, in der Hoffnung auf Arbeit und ein besseres Leben.
1: Das Wetter in Deutschland, nachts meist trocken, teils neblig, in Vorpommern noch Regen, Tiefstwerte 11 bis 0 Grad. Morgen fast überall trocken, gebietsweise heiter, in Vorpommern noch Regen, Höchstwerte 11 bis 18 Grad. Und morgen teils heiter, teils wolkig, von Westen her später Regen, 13 bis 20 Grad. Das waren die Nachrichten.
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5: Hallo und herzlich willkommen zu einer neuen Ausgabe unseres NDR-Podcasts. Und wieder geht es um spannende, mysteriöse und beinahe unglaubliche Medizin-Krimi-Geschichten, eben im Abenteuerdiagnose. Mein Name ist Anja Martini und ich bin Wissenschaftsredakteurin und bei mir ist Volker Arendt. Hallo Volker.
6: Hallo Anja.
5: Volker, du hast mir heute eine Geschichte mitgebracht und sie hat dich weit in den Norden getrieben. Wohin genau?
6: Nach Ostfriesland, und zwar geht es um Heidi Specht. Das ist eine 46 Jahre alte Frau, lebt in einem kleinen Dorf in der Nähe von Leer, das heißt Filsum.
5: Mhm. Was ist dir da begegnet und aufgefallen im tiefsten Ostfriesland?
6: Also ich würde sagen, Heidi Specht und ihr Mann Edgar, die sind Prototypen. Typische Ostfriesen, bei denen ist es so, die machen nicht viele Worte, die unterhalten sich nur auf Platt. Und bei meinem Vorbesuch, als ich da war, gab es schwarzen Tee, gleich zwei Kannen mit Kanis und Sahne.
5: Klassisch ostfriesisch, meine Heimat, wollte ich noch fast sagen. Ich komme aus dem Emsland, von daher weiß ich genau, was du da sozusagen erlebt hast. Was haben sie dir erzählt?
6: Das Ganze geht los, als Heidi Specht morgens wach wird. Da hat sie ein merkwürdiges Stechen im rechten Auge. Aber hör selbst, Heidi Specht erklärt uns das, wie das losging. Mhm.
7: Ja, ich bin aufgewacht und hatte ein Stechen im Auge. Also, dass ich vielleicht ein Fussel oder irgendwas, also dass da was drin ist im Auge. So ein Gefühl hatte ich.
5: Das klingt ein bisschen normal, als wenn so irgendwas im Auge gewesen wäre. Vielleicht hatte sie empfindliche Augen, kann das sein? Hat sie viel am Computer gearbeitet?
6: Nee, das hält sich eigentlich in Grenzen bei ihr. Sie arbeitet in der Retourenabteilung von einem Logistikunternehmen. Mhm. Da sitzt sie zwar auch am Computer, aber ein reiner Bildschirmarbeitsplatz ist das nicht. Und trockene Augen oder sowas hat sie auch nicht.
5: Was war es dann? Stechen, hat sie gesagt. Dann wieder weg gewesen im Auge. Wie ging es da weiter? Was war das?
6: Ja, das Stechen verschwand eben nicht. Also die ist zur Arbeit gefahren, ihr Mann auch. Und bei ihr ist das Stechen im Auge geblieben. Sie fährt zu dem Logistikunternehmen und der Mann Edgar, das ist ein Straßenbauingenieur, der ist viel unterwegs. Und naja, der hat sie dann den ganzen Tag versucht zu erreichen, aber es nicht geschafft.
8: Ich war auswärts auf einer auswärtigen Baustelle. Eigentlich mitgekriegt habe ich den ganzen Tag eigentlich gar nichts. Ich hatte ein paar Mal geschrieben und sie antwortete nicht.
6: Ist auch kein Wunder, denn dafür hat Heidi Specht gar keine Zeit. Bei ihr ist das so, kurz nachdem sie in ihrer Firma angekommen ist, kann sie kaum noch was erkennen. Alles, was sie sieht, ist total unscharf. Das macht ihr natürlich Angst, zumal ihr Augenarzt ihr gesagt hat, wenn an ihrem guten Auge irgendwas nicht in Ordnung ist, soll sie bitte sofort zu ihm kommen.
5: An ihrem guten Auge? Hat sie ein gutes und ein schlechtes Auge?
6: Ja, das hat sie. Das Stechen an dem rechten Auge, das ist ihr gutes Auge. Auf dem linken Auge, da kann sie sowieso so gut wie nichts sehen.
8: Das Problem bei meiner Frau ist auch, das linke Auge ist auch so sehr schlecht. Sie hat nur 10-20% Sehfähigkeit auf dem linken. Und jetzt war das rechte ja betroffen.
7: Das habe ich aber schon seit meiner Kindheit. Also ich schiele und habe Hornhautverkrümmung, also da hängt das alles mit zusammen.
5: Da ist natürlich ein gesundes Auge bzw. ihr gesundes Auge besonders wichtig. Da wäre ich wahrscheinlich auch sofort zum Augenarzt gegangen. Was ist da passiert? Was hat er gesagt?
6: Klar, Heidi Specht ist auch sofort losgefahren. Sie hat sich in ihren Wagen geschwungen und ist nach Lea gerast.
5: Moment, sie hat nichts gesehen und ist dann sofort ins Auto gesprungen?
6: Das hat sie so erklärt. Das war zwar ein bisschen schwierig, aber...
5: Ein bisschen gefährlich.
6: Sie kennt die Strecke aus dem FF, meint sie, und es ging eh nur über Land. Sie hat es irgendwie geschafft.
5: Na gut.
6: Sie ist da auf jeden Fall unbeschadet angekommen und der Arzt hat dann auch sofort ihr rechtes Auge untersucht. Das Ergebnis ist ein Schock gewesen. Und zwar war die Sehkraft auf dem guten Auge von 100% ganz plötzlich auf 30% gefallen.
5: 30% Sehkraft, das ist nicht besonders viel. Was muss ich mir da vorstellen? Was sieht man dann noch?
6: Das hat der Mann Edgar Specht sich auch gefragt, als er seine Frau Heidi abends im Krankenzimmer im Pius-Hospital in Oldenburg besucht hat. Ja, hör selbst, wie sie das erklärt hat.
8: Sie konnte eigentlich nur schemenhaft was sehen. Also was weiter weg war, sag ich mal. Ich hatte dann noch so ein paar Tests mit ihr gemacht. Man ist ja auch ja neugierig und möchte wissen, was ist los. Das Gebäude nebenan oder durchs Fenster konnte sie wohl erkennen. Aber was dichter dann war, eigentlich einfach nur schemenhaft.
6: Heidi Spechts Augen sind da bereits gründlich untersucht worden. Spaltlampenuntersuchung, Augenhintergrundkontrolle, die typischen Augenarztsachen. Mhm. Und die Chefin von der Augenklinik, Professor Sabine Eisenbrei, hat auch den Kopf von Heidi Specht untersucht. Sie hat ihn sicherheitshalber im MRT durchleuchten lassen.
9: Eine akute Herabsetzung der Sehschärfe, wie es bei dieser Patientin vorlag. Sie konnte ganz genau sagen, zu welcher Uhrzeit am selben Tag diese Veränderung eingetreten ist. Das ist ein absolutes Alarmzeichen.
5: Und was hat sie jetzt entdeckt beim MRT?
6: Sie hat entdeckt, dass sich der Sehnerv an Heidi Spechts gutem Auge tatsächlich entzündet hat. Das ist sogar viel dramatischer, als es im ersten Moment klingt. Also diese rapide Verschlechterung der Sehkraft, ausgelöst durch eine Entzündung am Sehnerv bei einer Frau, die ansonsten gesund ist, das ist ganz oft ein Vorzeichen von einer, naja, gefürchteten schweren Nervenerkrankung, nämlich von der Multiplen Sklerose.
5: Okay.
6: Und das musste Sabine Eisenbrei den Spechts natürlich auch erzählen.
7: Ja, das war eigentlich ziemlich erschreckend. Die haben eigentlich gleich gesagt, dass es MS sein könnte. Das haben die von Anfang an, da haben die drauf getippt.
8: War für uns sehr hart, muss ich sagen. Und auch in der Form, wo es einfach so gesagt wurde, man war in keinster Weise vorbereitet.
5: Ja, das war sicher ein Schock für die beiden. Aber sag mal, Multiple Sklerose und so eine Sehnerventzündung, wie geht das eigentlich überhaupt zusammen? Und äußert sich Multiple Sklerose nicht eigentlich auch anders?
6: Naja, das passt schon sehr gut zusammen. Bei einer Multiplen Sklerose sind ja die Nervenstränge von dem zentralen Nervensystem entzündet. Mhm. Und der Sehnerv ist ein Teil von dem zentralen Nervensystem. Also bei so einer Vorbotenentzündung von der MS, nenne ich das mal, da ist es typischerweise so, dass es zu Sehstörungen kommt, dass es unscharf wird, wie bei Heidi Specht, oder dass ein milchiger Schleier über dem Blick liegt. Und es äußert sich mitunter auch mit Augenschmerzen.
5: Also dann sind die Symptome von Heidi Specht doch irgendwie wie aus dem Lehrbuch, oder?
6: Das kann man so sagen, genau. Also Bei einer multiplen Sklerose ist es allerdings so, dass das ja eine Autoimmunerkrankung ist. Also die Entzündung an dem Sehnerv macht der Körper selber. Das Immunsystem greift den Sehnerv an und so kommt es zu der Entzündung. Mhm. Es kann aber natürlich immer noch sein, dass es Bakterien oder Viren sind, die dahinter stecken und die Entzündung ausgelöst haben. Allerdings ist es so, dass bei Heidi Specht der Sehkraftverlust ja ganz schnell aufgetreten ist. Und das ist ein deutliches Zeichen für die Multiple Sklerose. Bei ihr waren es ja immerhin nur Stunden nach dem ersten Schmerz.
10: Und was passiert dann jetzt mit ihr?
6: Jetzt muss Sabine Eisenbrei als erstes mal versuchen, den Sehnerv zu retten und ihr Augenlicht zu bewahren. Sie muss versuchen, die Entzündung in den Griff zu kriegen. Und das macht sie mit hochdosiertem Cortison. Das gibt sie Heidi Specht im Tropf. Und naja, das wird wohl helfen, denn hochdosiertes Cortison, das ist der Entzündungshemmer schlechthin.
9: Mhm. Je schneller man dann die Entzündung zur Rückbildung bekommt, desto höher ist dann auch die Aussicht, dass diese Rückbildung fast oder komplett stattfinden kann und hat einen Einfluss auf die später langfristig zu erwartende Sehschärfe.
6: Am nächsten Tag macht Sabine Eisenbrei sich dann natürlich auf die Suche nach der Ursache für die Entzündung. Und da schickt sie Heidi Specht als erstes nochmal ins MRT. Und zwar möchte sie da sehen, ob es noch weitere Entzündungsherde im zentralen Nervensystem gibt.
10: Und das wären dann ja schließlich Hinweise auf wirklich Multiple Sklerose, oder?
6: Genau, bei einer Multiplen Sklerose müssen mehrere Entzündungsherde am zentralen Nervensystem auftauchen und das auch noch zeitversetzt. Das sind so Grundkriterien, um eine Multiple Sklerose zu diagnostizieren. Darüber hinaus schaut sie sich natürlich auch noch das Blut an und sucht darin nach Spuren von Bakterien oder Viren, also von möglichen anderen Infektionsursachen.
9: Mhm. Herpesviren sind immer ganz gängige Viren. Man guckt aber auch nach Borrelien, wie man sie durch Zeckenbisse zum Beispiel übertragen könnte oder nach Lues und vielen anderen deutlich selteneren Mikroben.
6: Aber so gründlich Sabine Eisenbrei auch sucht, die findet einfach nichts. Also es gibt weder Hinweise auf Infektionen mit Viren und Bakterien, noch findet sie weitere Entzündungsherde im zentralen Nervensystem.
10: Das ist aber irgendwie komisch. Wie kann sich die Ärztin das denn jetzt erklären?
6: Also sie hat dann zwei Erklärungsmöglichkeiten. Für zum einen kann es ja gut sein, dass diese Entzündung am Sehnerv die erste Entzündung im Rahmen einer Multiplen Sklerose ist und die anderen früher oder später folgen werden. Es kann aber auch sein, dass das eine Entzündung unbekannter Ursache ist. Das gibt es tatsächlich auch gar nicht so selten. Dann wären die Chancen ziemlich gut, dass es eine einmalige Geschichte ist.
10: Also keine konkrete Diagnose, würde ich jetzt mal so sagen. Und mit der Entzündung am Sehnerv und das Cortison, hat das denn jetzt irgendwas gebracht? Also war das erfolgreich?
6: Das hat was gebracht und zwar sogar richtig viel. Also innerhalb von 5 Tagen hat sich die Sehfähigkeit schon wieder auf 60% gesteigert auf dem rechten Auge. Das war so gut, dass Sabine Eisenbrei dann gesagt hat, ich entlasse die Frau Specht jetzt wieder, auch wenn ich die Diagnose noch gar nicht habe.
9: Erstmal konnten wir der Patientin optimistisch sagen, wir gehen davon aus, dass sich diese Symptome auch in den nächsten Wochen mehr oder weniger vollkommen zurückbilden werden.
10: Da ist ihr sicher ein Stein vom Herzen gefallen, oder?
6: Ja, klar. Also bei 10-20% Sehfähigkeit auf dem linken Auge, da wäre ein Totalverlust auf dem rechten natürlich eine Katastrophe gewesen.
10: Ja, und es ist dann ja auch so gekommen, wie die Ärztin das gesagt hat, oder?
6: Genau, in den nächsten Wochen kann Heidi Specht dann immer besser sehen und naja, das Bild von der Welt wird für sie jeden Tag wieder schärfer. Auch der Augenarzt ist zufrieden. Sie geht einmal in der Woche dahin und lässt Messungen machen und es ist so, dass sie kurz vor 100% Sehkraft liegt.
7: Dann haben die mir auch Hoffnung gemacht, ja, wenn das dann nächstes Mal noch so ist oder noch ein bisschen besser wird, dann dürfen sie auch wieder Auto fahren.
10: Auto fahren. Also ich war ja beim ersten Mal schon ein bisschen verwundert, aber Autofahren scheint irgendwie wirklich ihr größter Wunsch zu sein. Ist das denn mit ihrer vollen Sehkraft wirklich wieder das Wichtigste, was sie machen will?
6: Naja, wenn du aus der Gegend kommst, dann kennst du es vielleicht.
10: Ja, so ein bisschen, stimmt.
6: Also Heidi Specht ist tatsächlich eine echte Autofanatikerin. Mhm. So habe ich sie kennengelernt und das kommt nicht von ungefähr, denn in der ostfriesischen Weite, da wird man zwangsläufig dazu, glaube ich. Also öffentliche Verkehrsmittel alleine, das ist schwierig, damit zurechtzukommen.
10: Ja, das verstehe ich natürlich. Sag, und wie lange hat es denn dann jetzt gedauert, bis denn Heidi Specht wirklich wieder mit ihrem Auto wirklich wieder übers Land kurven konnte?
6: Das hat dann doch noch ziemlich lange gedauert, denn bevor die Fahrtauglichkeit wieder hergestellt war, kehrt sich das Ganze plötzlich um. Also sprich, bei jedem Versuch verschlechtert sich ihr Sehvermögen plötzlich wieder.
10: Oh.
6: Edgar Specht kann sich noch genau an das mulmige Gefühl, was die beiden zu der Zeit hatten, erinnern.
8: Der Augenarzt ist nur auf 50% gekommen, bis es dann Ende Juli Richtung 40 erging und auf 35 und noch weiter absank. Und dann kam die große Angst.
7: Ich habe auch manchmal gedacht, vielleicht wachst du morgens auf und vielleicht kann man dann gar nicht mehr gucken.
10: Und was hat jetzt der Augenarzt dazu gesagt, dass es auf einmal alles wieder schlechter wurde?
6: Der hat natürlich alles versucht, um rauszufinden, was da los ist. Er hat im Endeffekt auch auf eine Entzündung des Sehnervs getippt, dass sie halt zurückgekommen ist. Allerdings konnte er die mit seinen Mitteln in der normalen Augenarztpraxis gar nicht nachweisen. Deswegen hat er gesagt, ich schicke sie zu einem Nervenspezialisten, nämlich zu dem Neurologen Richard Bär in die Ammerland-Klinik im Westerstede.
11: Die Einweisungsdiagnose war Verdacht auf eine Retrobulbärneuritis, so ist dieses Fachwort für eben eine Entzündung des Sehnerven hinter dem Augapfel, also einem Abschnitt, den der Augenarzt nicht beurteilen kann und der letztendlich weitere bildgebende, neurologische und auch, ja, wir sagen, invasive Untersuchungsmethoden nach sich zieht.
10: Also eine Entzündung des Sehnervs hinter dem Augapfel. Und war es sowas? Lag er richtig?
6: Warte ab, also er hat Heidi Specht als erstes wieder Cortison gegeben, um den Sehnerv zu schützen. Das hat ja immerhin schon mal geklappt. Und dann hat er sie wieder ins MRT geschickt. Und zwar zum einen, weil er eben diese versteckte Entzündung hinter dem Augapfel im MRT hoffte zu sehen. Mhm. Und zum anderen ist er auf der gleichen Spur wie seine Kollegin Sabine Eisenbrei auch, dass es sich hier um eine MS handeln könnte und irgendwo im zentralen Nervensystem Entzündungsherde sind. Und weil das ja jetzt eine ganze Zeit her ist, hofft er, dass vielleicht neue dazugekommen sind und er die Krankheit jetzt diagnostizieren kann.
11: Man sieht dort recht typische Veränderungen, wenn eine zum Beispiel chronische Entzündung das zentrale Nervensystem betrifft. Man sieht nicht immer Veränderungen des Sehnerven, der sehr dünn und fein ist.
10: Und hat er irgendwas auf diesen Bildern entdeckt? Neue Entzündungsherde vielleicht?
6: Fragen sich die Spechts natürlich auch. Auch die wollen wissen, was bei dem MRT rausgekommen ist. Allerdings bittet Richard Bär sie um Geduld. Er möchte erst noch das Nervenwasser untersuchen und seine Untersuchung ein bisschen ausweiten.
11: Weil sich in diesem Nervenwasser dann recht typische Veränderungen finden, die eine Unterscheidung erlauben, ist es eine akute Entzündung, zum Beispiel bakteriell-viral, oder ist es eine nicht bakterielle, nicht virale Entzündung, zum Beispiel im Rahmen eines Autoimmungeschehens. Und da sieht man recht typische Veränderungen, gerade zum Beispiel bei einer MS.
10: Sag mal, welche Hinweise kann man als Arzt aus dem Nervenwasser wirklich ziehen? Wie geht das?
6: Also als erstes muss man sich ja klar machen, was das Nervenwasser überhaupt ist.
10: Ja.
6: Das ist so, das umfließt quasi das Gehirn im Schädel, genauso wie das Rückenmark, was ja eine Fortsetzung vom Gehirn ist, im Innern der Wirbelsäule. Die Funktion ist, dass es das zentrale Nervensystem schützen soll, zum Beispiel vor Erschütterungen oder sowas. Und weil diese Flüssigkeit ja quasi direkt in Kontakt mit dem zentralen Nervensystem steht, ist es so, dass natürlich auch Spuren von den Entzündungsverursachern in dem Wasser sind. Und das versucht er halt im Rahmen von so einer Analyse zu entdecken.
10: Ich ahne grob, wie es gehen könnte, aber erklär mir bitte nochmal, wie man an dieses Nervenwasser herankommt.
6: Also das ist eigentlich ein Routineeingriff, trotzdem ein bisschen fies. Mhm. Und zwar hat er eine ganz dünne Hohlnadel. Mit dieser Hohlnadel sticht er auf Höhe der Lendenwirbelsäule zwischen die Wirbel in das Rückenmark, in den Rückenmarkskanal. Dann wartet er etwas und das Nervenwasser tritt quasi von selbst aus, tröpfchenweise. Er fängt ein paar Tröpfchen auf und lässt die dann im Labor analysieren.
10: Gut, verstehe. Ich dachte mir, ich lag richtig. Die Neurologen haben also die Suche noch einmal ausgeweitet. Und was haben sie dann jetzt dabei entdeckt? Ist der Sehnerv wirklich entzündet? Und die wichtige Frage, steckt wirklich Multiple Sklerose dahinter?
6: Für die Analyse braucht der Richard Bär eine ganz schön lange Zeit. Es ist ungefähr eine Woche, die er braucht, um die Bilder auszuwerten und die Nervenwasserprobe aufzuarbeiten. Und das ist für die Spechts natürlich eine schlimme Zeit. Also die Angst und Sorge stehen da im Vordergrund, weil auch sie wissen natürlich, dass es eine Multiple Sklerose sein könnte.
7: Ja, Angst, dass es wirklich so sein könnte.
8: Vor allem diese Ungewissheit war nicht so sehr schön. Auch, ja, das spielt natürlich auch Zukunftsängste damit hinein. Wie geht es denn weiter? Meine Frau ist berufstätig. Sie geht auch in ihrem Beruf auf, sage ich mal. Sie ist da sehr erfüllt. Und was machen wir dann? Ja, das waren so die Ängste, die dann kommen, wenn man alleine ist abends und auch alleine dann zu Bett geht praktisch.
10: Aber irgendwann hatte Richard Bär doch jetzt seine Untersuchungsergebnisse zusammen.
6: Ja, hör selbst, wie er das erklärt.
11: Beides war völlig unauffällig, also was die Veränderungen am Gehirn anging. Da gab es überhaupt weder ältere noch frische Veränderungen in irgendeiner Form. Und auch die Nervenwasseruntersuchung war hinsichtlich dieses MS-Profiles, was ich gerade schon erwähnte, absolut negativ.
10: Aber das bedeutet ja, Multiple Sklerose war vom Tisch mit diesem Ergebnis.
6: Ganz genau. Das ist natürlich eine Erleichterung für die Spechts gewesen. Allerdings hat Richard Bär auch sonst nichts gefunden. Also der hat nicht mal eine Entzündung am Sehnerv nachweisen können.
11: Im Rahmen der bei uns durchgeführten Diagnostik ist im Grunde genommen überhaupt kein pathologisch wertbarer Befund erhoben worden. Das ist etwas, was wir positiv ausdrücken. Und auch die Cortisonbehandlung, die wir durchgeführt haben, hatte zunächst mal keine Veränderung der Sehsituation für sie ergeben.
6: Für Heidi Specht ist das natürlich ein herber Schlag. Also sie sieht die Welt ja immer nur noch als unscharfen Schatten. Und sie weiß weniger denn je, wann und ob das wieder besser wird.
7: Also wusste ich, dass ich keine MS hatte, aber was ich hatte, wusste ich dann trotzdem noch nicht. Ich bin ohne Diagnose da entlassen worden.
10: Das klingt nicht so richtig gut. Und wie soll das jetzt weitergehen für Sie?
6: Das fragen sich die Spechts auch. Also sicher ist nur, wenn es so weitergeht wie jetzt, dann ist es nur noch eine Frage der Zeit, bis Heidi Specht de facto blind ist.
8: Also ich denke mal, wenn man mit dem sehr schlechten Augen damit als blind geboren wurde, ist das sicher eine ganz andere Geschichte. Schlimm genug natürlich. Aber wenn man da auf einmal mit konfrontiert wird, ist das ein ziemlicher Schlag.
7: Man macht sich dann Gedanken, dass einen das treffen kann. Da macht man sich vorher keine Gedanken drum.
10: Aber es muss doch irgendeinen Plan gegeben haben, mit dem Heidi Specht entlassen worden ist. Richard Bär hat sie doch nicht einfach so nur nach Hause geschickt, oder?
6: Naja, er konnte auch nichts mehr für Heidi Specht tun.

0: dass es dafür keine Erklärung geben soll. Deshalb hat er sich alles nochmal ganz genau angeguckt, hat Heidi Spechts Augen nochmal untersucht und auch ihre Patientenakte nochmal gründlich durchgeschaut. Dabei fällt ihm auf, dass sie weder beim Hals-Nasen-Ohrenarzt noch beim Zahnarzt war im Zusammenhang mit dieser Augengeschichte.
1: Hals-Nasen-Ohrenarzt, Zahnarzt, sie hat Probleme an den Augen.
0: Hat Heidi Specht den Dieter Hagedorn dann wohl auch gleich gefragt?
2: Naja, sie hat mich schon ein bisschen fragend angeguckt, was das denn jetzt damit wohl zu tun hätte. Und sie wäre nun doch auch in zwei Kliniken schon gewesen und in einer Uniklinik. Aber ich habe erklärt, dass das eine Chance sein kann.
1: Also glaubt Dieter Hagedorn jetzt tatsächlich, dass hinter all dem ein Problem vielleicht mit den Ohren oder aber auch mit ihren Zähnen stecken könnte?
0: Genau, so habe ich ihn auch verstanden. Wobei das zugegebenermaßen relativ unwahrscheinlich klingt. Edgar Specht hatte auch so seine Probleme, sich das vorzustellen.
3: Nee, eigentlich gar nicht. Also überhaupt nicht. Ich wusste auch gar nicht, was wir da jetzt sollten. Also ich hatte schon fast meiner Frau davon abgeraten. Ich sage, ist ja eigentlich nur Quälerei noch. Aber die Hoffnung stirbt bekanntlich zuletzt.
1: Also hat Heidi Specht tatsächlich bei beiden Ärzten Termine gemacht.
0: Hat sie. Zwei Tage später sitzt Heidi Specht bei dem Zahnarzt Dominik Rindermann auf dem Behandlungsstuhl und erzählt ihm, was für ein Problem sie hat. Der Zahnarzt schaut sich natürlich ihr Gebiss an und verschafft sich einen ersten Überblick. Aber da ist alles in bester Ordnung.
1: Also weiter zum Hals-Nasen-Ohrenarzt.
0: Nicht so schnell. Also okay. Um ganz sicher zu gehen, macht Dr. Rindermann noch ein paar Röntgenbilder von Heidi Spechts Gebiss. Und da findet er was.
4: Dann hat es ja ein bisschen gedauert, bis das Bild entwickelt wurde. Und dann hat er zu mir gesagt, ja, wollen Sie es wissen? Ich sage, ja, auf jeden Fall. Ja, Sie haben da eine Entzündung an der rechten Seite.
5: Ja, da fiel mir doch gleich dieser Zahn da schon ins Auge förmlich. Ne, der war wurzelbehandelt. Direkt mit Lagebeziehung zur Kieferhöhle, zum Boden der Kieferhöhle. Und die war auch entsprechend verändert. Also man konnte sehen, dass dort eine Entzündung vorlag.
1: Also der entzündete Zahn sitzt im rechten Oberkiefer in unmittelbarer Nähe zu Heidi Spechts erkranktem Auge. Das wäre doch eigentlich vielleicht doch eine Lösung.
0: Dominik Rindermann ist da leider nicht ganz so sicher. Also als Heidi Specht ihm schon vor Freude um den Hals fallen will, bremst er sie.
5: Ob das damit nun mit dieser Sehschwäche einhergeht, das kann ich nicht wirklich sagen. Aber ich sag, raus müsste in jedem Fall.
1: Das klingt jetzt ehrlich gesagt für mich ganz logisch. Wenn da oben eine Entzündung drin ist, dann muss der Zahn weg.
0: Naja, aber anatomisch gesehen ist es in der Tat schwierig, da einen Zusammenhang herzustellen. Und zwar ist es so, dass zwischen dem entzündeten Zahn und dem Sehnerv ist ein riesiger Hohlraum, nämlich die Kieferhöhle. Und da ist außer Luft nicht viel drin.
1: Gut, okay, das ist ein Argument. Aber warum hat denn eigentlich Heidi Specht von diesem entzündeten Zahn nichts gemerkt? Das muss doch wirklich wehgetan haben.
0: Das ist ganz einfach. Und zwar war dieser Zahn schon wurzelbehandelt. Also da war kein Nerv mehr in dem Zahn und deswegen hat sie von der Entzündung auch nichts gespürt.
1: Ah, okay. Was ist dann passiert?
0: Gleich am nächsten Tag hat Heidi Specht wieder einen Termin bei ihrem Zahnarzt und der braucht nicht mal eine Viertelstunde. Und dann hat er den entzündeten Übeltäter gezogen.
1: Das hat sich ja auch wehgetan. Darüber mag ich jetzt gar nicht nachdenken. Was ist dann passiert?
0: Dann geschieht ein kleines Wunder.
3: Das war der Freitag, also den werde ich wahrscheinlich im Leben nicht wieder vergessen.
4: Samstagmorgen habe ich zu meinem Mann gesagt, du glaubst es nicht, ich kann schon wieder ein bisschen besser gucken.
1: Wie das denn? Wie geht das denn?
0: Ja, es kommt sogar noch besser.
3: Das hat sich in den nächsten Tagen dann soweit wieder verbessert, dass sie dann Mittwoch mich anrief. Ich war wieder auf der Baustelle. Edgar, ich kann wieder Zeitung lesen, es ist genau wie vorher.
1: In nur 5 Tagen alles weg, sie kann wieder was sehen. Da ist also ganz offensichtlich tatsächlich dieser entzündete Zahn schuld an den Problemen mit den Augen gewesen. Aber wie erklären die Ärzte sich das denn jetzt? Du hast ja eigentlich gesagt, anatomisch geht es nicht.
0: Und trotzdem gibt es da einen Zusammenhang, der offensichtlich schon seit Urzeiten bekannt ist. Also laut Sabine Eisenbrei, das ist die Professorin von der Pius-Klinik in Oldenburg, kennt man dieses Phänomen im Ammerlandkreis, das ist der Nachbarkreis von Ostfriesland, schon sehr lange.
6: Was ich sehr spannend fand, ist, dass ja wirklich in dem Umkreis meines Wirkungsbereichs der sogenannte Augenzahn gar nicht so unbekannt ist. Und die Ammerländer Bevölkerung ja doch einen Zusammenhang zwischen bestimmten Zähnen und Augenerkrankungen und der Verschlechterung des Sehens traditionell herstellt.
1: Der Ammerländer Augenzahn. Noch nie gehört, ehrlich gesagt. Klingt aber irgendwie auch wirklich überzeugend. Hat dir denn einer der Ärzte erklärt, wie das medizinisch zusammenhängen könnte? Schließlich gibt es ja immer noch diese, wie hast du es gesagt, große leere Kieferhöhle zwischen

0: Augen und Zahn.
1: Die beste Erklärung dafür hat Dieter Hagedorn. Das ist der Augenarzt aus Leer, der ja selber auch auf die Idee mit dem Zahn überhaupt gekommen ist.
2: Da fliegt natürlich nichts durch die Höhle. Aber die Verbindung durch die Blutbahn ist ja relativ kurz von da nach da. Und diese Entzündungsmediatoren, die können sowohl von den Mandeln als auch von den Nebenhöhlen als auch von Zähnen durch die Blutbahn durchaus auch bis zum Sehnerven kommen.
0: Also das bedeutet jetzt, diese Entzündungsstoffe sind vom Herd am Zahn über das Blut zum Sehnerv gespült worden und haben dort dann auch diese Entzündung ausgelöst, richtig?
1: Genau, und als die Entzündung am Zahn verschwunden war, ist auch die Entzündung am Sehnerv verschwunden.
0: Okay.
1: So stelle ich mir das zumindest vor. Der einzige von den beteiligten Ärzten, der das etwas skeptischer sah, das ist Richard Beer, der Neurologe aus der Ammerland-Klinik in Westerstede.
3: Dass dann im Nachgang in so einer Kürze tatsächlich die Sehstörung sich gebessert hat, kann ich mir trotzdem nicht erklären. Aber wer heilt, hat recht, und das finde ich gut.
0: Und die Spechts waren natürlich zufrieden, denke ich, oder?
1: Die waren zufrieden. Wie das medizinisch alles zusammenhängt, das interessiert die Spechts eigentlich gar nicht. Die freuen sich nur darüber, dass Heidi Specht jetzt wieder sehen kann. Und das übrigens schon seit 5 Jahren. Ich habe vorgestern mit ihnen telefoniert und bis heute gab es keinen Rückfall mehr. Also es war wirklich der Augenzahn.
4: Seit dem Tage gehen wir anders durch die Welt.
5: Ich habe so ein Glück gehabt, dass das jetzt wieder alles gut geworden ist.
4: Man hat ein neues Leben geschenkt gekriegt.
0: Volker, erstmal vielen Dank für heute.
1: Bitte, bitte.
0: Mein Name ist Anja Martini und ich danke Ihnen fürs Zuhören und sage bis ganz bald.

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1: Um 21 Uhr mit Reza Waffa. Seit heute Mittag berät das Parteipräsidium der CDU über die Verluste bei den vergangenen drei Landtagswahlen. Sachsens Ministerpräsident Kretschmer betonte im ZDF, die Christdemokraten hätten die Herausforderungen klar erkannt.
2: Also die Stimmung war sehr ernsthaft, getragen von dem Willen, etwas für dieses Land zu bewegen. Wir sehen die Sorgen, wir sehen die Umfragewerte und wir sehen vor allen Dingen, dass Deutschland in keinem guten Zustand ist. Und die Frage ist, wie kommen wir da raus? Was uns eint, ist das gemeinsame Verständnis, es geht nur mit wirtschaftlichem Wachstum. Dieses Land muss wieder auf die Beine kommen. Das wird dann viele Probleme auch im Sozialbereich lösen. Und das ist die Grundvoraussetzung, dass auch Vertrauen zurückkommt.
1: Der Ministerpräsident von Sachsen, Kretschmer. US-Präsident Trump hat angekündigt, Russland und die Ukraine würden ab sofort keine Energieanlagen mehr angreifen. Bisher hat aber keine der Kriegsparteien eine solche Vereinbarung bestätigt. Aus Washington, Anne Schneider.
3: Aus Kiew fiel die Reaktion zurückhaltend aus. Präsident Volodymyr Zelensky sagte, die Ankündigung sei für ihn neu. Sollte Russland einem solchen Schritt zustimmen, werde die Ukraine aber ebenfalls mitziehen. Aus Moskau gibt es bislang keine Stellungnahme. Das Weiße Haus hat keine weiteren Einzelheiten genannt. Ob die angekündigte Energiewaffenruhe tatsächlich bereits vereinbart ist, bleibt damit offen.
1: Nach einem geplanten Anschlag auf den polnischen Regierungschef Tusk hat die Polizei einen Verdächtigen festgenommen. Der Mann sei in Niederschlesien gefasst worden, sagte ein Sprecher des Geheimdienstkoordinators. Tusk selbst dankte den Polizisten für ihr schnelles und entschlossenes Handeln. Zuvor hatten die Sicherheitsbehörden zudem Hinweise, dass auch Verteidigungsminister Kosiniak-Kamysz ein Ziel sein könnte. Polen ist ein wichtiger westlicher Verbündeter der Ukraine. Es fühlt sich auch selbst von Moskau bedroht und rüstet deshalb deutlich auf. In der Fußball-Bundesliga hat der SC Freiburg die Tabellenspitze übernommen. Die Breisgauer gewannen gegen den FC Schalke 04 mit 2:1. Aus der NDR Sportredaktion Lars Bente.
4: Dabei war Freiburg ab der 64. Minute beim Stand von 1:1 wegen einer gelb-roten Karte gegen Suzuki in Unterzahl. Trotzdem gelang doch noch das 2:1 durch Gotto. Die Freiburger damit zurück auf Tabellenplatz 1, punktgleich mit Borussia Dortmund. Der BVB hat aber die schlechtere Tordifferenz. Punktlos am Tabellenende steht weiterhin Mönchengladbach. Die Borussia hat auch unter dem neuen Trainer Blessin verloren, und zwar das rheinische Derby beim 1. FC Köln. FC-Nationalspieler Elmaler sorgte für den 2:1-Siegtreffer der Kölner. Die Partie musste zwischenzeitlich wegen Ausschreitungen auf den Rängen unterbrochen werden.
1: Das waren die Nachrichten. Das Wetter in Norddeutschland. Nachts meist trocken bei Tiefstwerten von 11 bis 1 Grad. Morgen freundliche Abschnitte. Oft bleibt es trocken, die Höchstwerte morgen bei 13 bis 17 Grad. Es ist 21.03 Uhr.
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5: Donnerstagmorgen in Grapevine, Texas. Alle um mich herum stehen auf. Rechte Hand aufs Herz, Blick auf die Bühne. Es ist Tag 1 von einem ganz besonderen Event. Laut Selbstbezeichnung die größte Versammlung weltweit von Konservativen. Die CPAC. Es ist ein mager Klassentreffen. Es ist eine sehr patriotische Veranstaltung. Alles dreht sich um Amerika.
6: We are Americans.
7: America.
6: We stand our ground. We do not yield. And goddammit, we defend our communities.
7: Yeah.
6: So let those Chinese companies hear us.
7: Yeah.
6: USA!
7: USA.
5: Ich höre mir Panels an über Satan und über die Scharia in Texas und über Öl.
8: I want to say thank you for Texas for being the number one oil providing state in America because of President Trump.
5: Und in der nächsten Pause dann läuft mir plötzlich sie hier über den Weg im glitzernden roten Kleid.
9: Naomi Seibt, richtig?
10: Ja,
9: Jannik Nödler, hallo.
10: Schön, Sie kennenzulernen.
5: Naomi Seibt, eine rechte Influencerin aus Münster, Mitte 20. Vor einigen Monaten hat sie Asyl beantragt in den USA, weil sie sich in Deutschland nicht frei fühle.
9: Was treibt dich auf die CPAC?
10: Ich bin hier mit dem Border Patrol-König, Greg Bovino.
5: Seibt sagt, sie ist großer Fan vieler Konservativer, die hier auftreten. Zum Beispiel dem Grenzzar, der die riesigen Abschiebeaktionen in den USA geleitet hat. Die Themen, die sie hier anspricht, begegnen mir immer wieder in den Gesprächen hier. Migration, die Medien und das Klima.
10: Also ich persönlich bin der Ansicht, dass fossile Brennstoffe vollkommen in Ordnung sind.
5: Seibt erzählt, sie hat selbst mal nachgerechnet mit allen bekannten Daten. Und den Klimawandel gäbe es zwar.
10: Aber es ist minimal und dann finde ich, ist das nichts, worauf man sich fokussieren sollte, müsste. Wenn man es will, soll man es machen, aber ich halte es halt für sinnlos. So.
5: Sie spricht fast ein bisschen mitleidig von Deutschland und dem Weg, den das Land eingeschlagen hat. Seibt ist nicht die Einzige, die sich hier Sorgen um Deutschland macht.
7: Herr Maaßen, also Janik Nötscher, was treibt Sie hierher?
5: Hans-Georg Maaßen, ehemaliger Verfassungsschutzpräsident. Wir unterhalten uns ein bisschen. Das Gespräch soll ich aber nicht aufzeichnen.
11: And I think it started with Merkel. I have to be honest with you. Chancellor Merkel, I think, ruined the continent.
5: Immer wieder werde ich angesprochen, wenn ich erzähle, wo ich herkomme.
12: So are you liking the direction your country is in or going?
5: Das Bild von Deutschland, das die Leute hier zeichnen, ist ziemlich apokalyptisch. Unkontrollierte Migration, angebliche Zensur und eben wirtschaftlicher Abschwung. Vor allem wegen der Klimapolitik.
12: Y'all are about to get pretty good at the energy. That's
7: yes.
12: A big one. The fucking windmills don't work.
5: Bald gehen bei uns die Lichter aus, sagt einer der Männer zu mir. Windräder funktionieren nicht und Solar?
12: Your solar panels don't produce power at night time, honey. You know what I'm saying?
5: Produziert nachts keinen Strom, honey. Auf einer der Bühnen sagt Georg Weinberg, der Chef der Republikaner Overseas in Deutschland.
13: Germany used to be engine of the Europe.
5: Deutschland sei mal der Motor Europas gewesen. Er fleht.
13: We really need you to come to Europe. To come to Germany, to support the conservatives in Germany.
5: Deutschlands Konservative brauchen wirklich Unterstützung.
14: It's a deal, George.
13: And help.
14: Let's help. We'll save Germany too.
5: Keine Sorge, sagt der Moderator. Deutschland retten wir auch noch. Das ist Reich. Das Geschäft mit dem Zweifel. Ich bin Janne Knödler.
15: Und ich, Patrick Stegemann. Folge 4: Schmutzige Siege.
5: Times Square, New York City. Unten hupen gelbe Taxis Touristen an. Oben sitze ich in einem kleinen Büro ohne Fenster mit Lisa Graves.
16: So, my name is Lisa Graves and I'm a lawyer who is an investigator into the distortion of corporate influence and CEO influence.
5: Lisa Graves ist Investigator. Klingt nach Polizei, heißt aber, sie versucht herauszufinden, wer verdeckt Einfluss auf die Politik nimmt. Ich treffe sie in New York, weil ich etwas verstehen will. Warum mir Männer auf einer Konferenz in Texas bei 30 Grad im Schatten erzählen, dass Solarenergie nie funktionieren wird, honey. Und warum in dieser Debatte plötzlich Deutschland auftaucht. Bevor Lisa zur Ermittlerin wird, ist sie mittendrin in der Politik. Sie arbeitet lange in Washington, für das Justizministerium, den Senat, als Anwältin für NGOs. Sie erzählt uns von einem regelmäßigen Treffen damals, in den frühen 2000ern. Organisiert von konservativen Aktivisten. Eine wöchentliche Zusammenkunft, die so wichtig ist, dass auch Regierungsvertreter teilnehmen.
16: In those meetings, you could hear things talked about in the morning and there would be a discussion of we need to get that on Fox. And it would be on Fox that afternoon or evening.
5: Also, man sitzt morgens um 9 Uhr bei Kaffee und Donuts in einem Konferenzraum. Jemand sagt, hey, dieses neue Klimaschutzgesetz, das passt uns gar nicht. Und dann laufen um 18 Uhr im Fernsehen genau diese Talking Points.
16: So it was like a pipeline into this amplification machine.
5: Eine Pipeline direkt in die Köpfe von Millionen Menschen.
16: And I was shocked, quite frankly. I was shocked both.
5: Sie ist schockiert, wie direkt diese Aktivisten da Einfluss nehmen auf die Nachrichten. Und denkt sich, das muss öffentlich gemacht werden. Ab jetzt ist das ihre Mission.
16: To expose who those groups really were, who's really behind them.
5: Zeigen, wer hinter diesen Aktivisten steht. welche Strukturen sie aufgebaut haben und wer dafür zahlt.
16: I wanted to look at an ad that.
5: Ich will mir zusammen mit Lisa eine Anzeige anschauen aus dem Jahr 2014.
16: The ad says, what would you call a radical organization that threatens to shut down?
5: Wie würdest du eine radikale Organisation nennen, die 25% unseres Stromnetzes abschalten will? Würdest du sie Anarchisten nennen? Miliz? Terroristen? Alles durchgestrichen. Und dann bleibt auf der Anzeige nur noch eine Antwort übrig.
16: What's left is Obama's EPA.
5: Die EPA, die Environmental Protection Agency, die Umweltbehörde, gibt's damals schon seit 30 Jahren. Eine Behörde als Terrorist.
16: What do you think when you see that? I think it's offensive, I think it's outrageous, I think it's reckless.
5: Geschaltet wurde die Anzeige bei USA Today und Politico. Von einer Organisation, die sich EPA Facts nennt. Ein Name, der erstmal harmlos klingt. Fast so wie Global Climate Coalition.
16: This is part of their shtick or their tactic to brand things with very pleasant or positive sounding names that obscure the reality.
5: Lisa sagt, alles Teil der Taktik, quasi ein Rebranding, das das eigentliche Ziel verschleiert.
16: You know, calling it facts makes it seem like you're going to get facts from an organization.
5: Wer sich Facts auf die Fahnen schreibt, will natürlich den Eindruck erwecken, objektiv zu sein. Obwohl das, was man eigentlich bekommt, eine industriegesteuerte PR-Botschaft ist.
17: All diese Werbungen und die Organisation mit ihren seriös klingenden Namen, sie vermitteln den Eindruck, hier sind Akteure am Werk, sehr verschiedene, vielfältige Stimmen in der Gesellschaft, die wollen halt aufklären. Doch wer hinter der Werbung steckt, das sieht man erst, wenn man anfängt, in Registern und Steuerunterlagen zu suchen. EPA Facts gehört zu einer größeren, gemeinnützigen Organisation. Laut Steuerunterlagen macht sie Forschung und Aufklärung für Entscheidungsträger, Medien und die breite Öffentlichkeit. Angemeldet ist sie unter einer Adresse mitten in Washington DC. Und zwar an einer recht besonderen Straße. Einer Seitenstraße der K Street. Der Straße also, die wir in der zweiten Folge mit Bodhi Mullins entlanggelaufen sind. Da, wo die Lobbyisten sitzen. Und dann fällt uns da noch etwas auf. Auch eine Handvoll anderer Organisationen ist hier angemeldet. Da ist das Employment Policy Institute oder das Center for Union Facts. Von außen sehen die Gruppen aus wie eigenständige Organisationen, haben smarte, akademisch klingende Namen, Institute, Allianzen, Committees. Schaut mal auf die Webseite von EPA Facts. Da sieht man Bilder von Demos, von Menschen mit Megafonen. Es sieht aus wie eine NGO mit einer großen Gruppe von Unterstützern. Aber dahinter stehen meist sehr, sehr wenige Personen.
16: It's not that they have no people. They may have two people or five people.
17: Und manchmal reichen diesen Organisationen anscheinend auch erfundene Mitarbeiterinnen. Statt Personal, erzählt Lisa, findet sie auf den Seiten immer wieder Stockfotos.
16: There are people on the website. None of them are actually part of the group. They're just an image that makes it look like they're a bunch of ordinary people.
17: Aber viel haben die Organisationen eh nicht zu tun. Denn um ihre Arbeit zu machen, beauftragen sie eine PR-Firma, die die Kampagnen dann umsetzt. Und jetzt der Clou. Diese PR-Firma gehört der gleichen Person, die auch die Organisation leitet. In diesem Falle ist das
16: Rick Berman. And his specialty was creating fake groups, front groups. You know, fake in the sense that they pretend to be something that they're not.
5: Bermans Spezialität? Gruppen zu gründen, die so tun, als ob sie etwas wären, was sie nicht sind. In den USA gibt es sogar einen Begriff dafür. Astroturfing, das englische Wort für Kunstrasen. Weil sie so aussehen sollen wie Graswurzelbewegungen, aber eben fake sind. Das funktioniert für alle möglichen Industrien. Alkohol, Tabak oder eben Kohle, Mineralöl, die fossile Industrie. Konkret geht das so, erklärt Lisa.
16: What would likely happen is that some industry figure or CEO or lobbyist would say to Berman, yeah, we need to attack the EPA.
5: Irgendein Branchenvertreter, CEO oder Lobbyist, geht zu Berman und sagt sowas wie, diese Regulierung passt uns nicht.
16: And Berman would say, give me money and I will help.
5: Und Berman sagt dann, kein Problem, Gebt mir Geld und ich helfe euch. Erstmal gar nicht so verwerflich. Lobbyarbeit eben. Aber das Problem ist, dass Bermans Gruppen so tun, als wären sie Bürgerbewegungen. Obwohl eigentlich Industrieinteressen dahinter stecken. Im Oktober 2014 bekommt Lisa Graves einen Anruf. Es geht um eine verdeckte Aufnahme.
16: And I've heard a lot of audio from overtime from whistleblowers.
5: Von einem Whistleblower. Wen ihr da hört, das ist Rick Berman. Hier in diesem Büro in New York auf Lisas Handy. Das ist das erste Mal, dass ich dieses Tape höre. Bermans Stimme. Das Tape kommt von einem Auftritt im Juni 2014 in einem Hotel in Colorado Springs. Es ist das Jahrestreffen eines Verbands der Öl- und Gasindustrie. Für ihn ist es eine Werbeveranstaltung. Er will seine Methoden hier an die Öl- und Gaslobby verkaufen. Deshalb spricht er, das kann man trotz der schlechten Soundqualität sagen, sehr offen.
18: The two that resonate the best with people and that we're trying to use in this particular campaign.
5: Er wolle vor allem Gefühle ansprechen, Angst und Wut. Die funktionieren besonders gut. Er erzählt, wie er versucht, die Öffentlichkeit zu verwirren, indem er Menschen mit Informationen und Falschinformationen zuschüttet, paralysiert.
18: They don't know who's right, and you win all ties, because the tie basically ensures the status quo.
5: So, dass niemand mehr weiß, was jetzt stimmt und was nicht. Und da ist noch ein Ton, den ich besonders unangenehm finde, weil ich vor ein paar Tagen erst mit ihr gesprochen habe und es sich irgendwie extrem eklig anfühlt, was Berman da macht.
18: I represent some alcohol companies.
5: Er vertritt ja auch Alkoholfirmen, sagt Berman. Eigentlich könnte ich da schon wissen, was als nächstes kommt.
18: I got Candy Leitner, who started Mothers Against Drunk Driving, to come out and say that MAD was overreaching.
5: Ich habe Candy Leitner für mich arbeiten lassen, sagt Berman. Also die, die Mothers Against Drunk Driving gestartet hat.
18: That is a diminishing of moral authority.
5: Und genau so, sagt er, zerstört man die moralische Glaubwürdigkeit der Gegner. Das ist das Drehbuch, das er bei dieser Konferenz verkaufen will. Angst, Wut, Verwirrung. Angriffe auf die Gegenseite. Manchmal, erzählt er, gibt es Kunden, die sagen, das wollen wir nicht machen. So sind wir nicht drauf. Seine Antwort? Du kannst entweder hässlich gewinnen oder schön verlieren. Ein bisschen absurd ist es schon. Als dieses Tape 2014 geleakt wird, da läuft draußen eine ganz andere Show. Die großen Ölkonzerne haben nämlich ihr grünes Herz entdeckt. Ihre Werbespots zeigen saubere Meere und glückliche Eisbären.
16: Yeah. Green, the greenwashing.
5: Graves schüttelt den Kopf. Sie erzählt uns von einem Fall aus dem Jahr 2016, an dem sie gearbeitet hat. Es geht um Exxon, den großen Ölkonzern aus den USA. Gegenüber seinen Aktionären behauptet das Unternehmen, Maßnahmen gegen den Klimawandel zu ergreifen.
16: How Exxon was telling its shareholders that it was, you know, taking steps to mitigate climate change.
5: Aber gleichzeitig finanziert der Konzern eine Organisation, die ganz andere Geschichten erzählt.
16: One was that the planet was getting colder, really.
5: Macht euch keine Sorgen, der Planet wird kälter. Oder, und diese Geschichte kommt euch vielleicht bekannt vor.
16: Oh no, it's getting warmer, but that's great. This is the greening of the planet.
5: Ja, es wird wärmer auf diesem Planeten. Aber das ist doch super. CO2 ist gut für Pflanzen. Es ist The Greening of Planet Earth 2.0. Eine These aus dem Jahr 92, damals finanziert von der Kohleindustrie und verschickt als VHS. Einfach wieder rausgekramt und aufgewärmt. In Parlamenten und Ausschüssen, in Talkshows, in Gesetzestexten. Und am Ende bis nach Europa und Deutschland. Verbreitet über Netzwerke, an denen auch Rick Berman beteiligt ist.
16: Well, until the Bradley files came out, we did not realize how heavily involved his team was in trying to build up the right-wing infrastructure in the States.
17: Was Lisa uns da erzählt, diese Bradley files, wie sie sagt, die zeigen ziemlich genau, wie Macht und Einfluss in den USA gekauft werden. Die Bradley Foundation ist 800 Millionen Dollar schwer. Einer der ganz großen Player in den USA. Eine Stiftung, die seit Jahrzehnten daran arbeitet, Amerika nach ihren Vorstellungen umzukrempeln. Und ihr Lieblingshobby? Klimaschutz verhindern. Wie das aussieht, kann man in den geleakten Files nachlesen. Zum Beispiel November 2013. Ein Förderantrag über 150.000 Dollar wird bewilligt. Empfänger: das Center for Consumer Freedom. Offizieller Verwendungszweck: Volksbildung. In der Realität bedeutet diese Volksbildung der Aufbau einer Website namens biggreenradicals.com inklusive passender PR-Kampagne.
19: Big Green Radicals have become big business, with the top organizations bringing in hundreds of millions of dollars.
17: Die Erzählung ist immer dieselbe. Die da oben, die Ökos, das sind in Wahrheit gierige, radikale Eliten, die sich auf eure Kosten die Taschen voll machen.
19: And top activists collecting hundreds of thousands in salaries and benefits.
17: Gefördert wird Big Green Radicals also von der Bradley Foundation. Und wer kümmert sich um die Umsetzung? Man ahnt es bereits, Richard Berman. Registriert ist Big Green Radicals übrigens an derselben Adresse wie der ganze Rest von Bermans Imperium. In einer Seitenstraße der K Street in Washington D.C. Und das ist nicht die einzige Organisation von Berman, die Bradley fördert. Über die Jahre fließen mindestens 6,5 Millionen Dollar aus dem Bradley-Vermögen auf Bermans Firmenkonten.
5: Was diese Dokumente zeigen, ist, wie durchdacht die Arbeit dieser Stiftungen ist. Wie über Jahrzehnte mit einer Wahnsinnsgeduld auf allen Ebenen von Politik und Gesellschaft, Justiz und Bildung, wie überall versucht wird, Einfluss zu nehmen. Es gibt nicht einen Rick Berman. Es gibt Little Bermans Everywhere.
17: Was uns zu folgender Frage zurückbringt: Wie kommen die kleinen Bermans eigentlich nach Deutschland?
20: Hallo.
17: Für diesen Teil habe ich Dietmar Plewe angerufen. Er arbeitet am Wissenschaftszentrum Berlin, forscht vor allem zu US-amerikanischen Thinktanks. Außerdem hat er mal Lobbycontrol mitgegründet. Gerade aber ist er im Sommerurlaub, im Videocall, mitten im Grün, umringt von ein paar Steinsäulen und sehr lauten Grillen im Hintergrund. Plewe beobachtet seit vielen Jahrzehnten amerikanische Thinktanks und wie sie ihre Fühler nach Deutschland ausstrecken. Das beginnt ungefähr 2009. Obama ist gerade Präsident geworden und die amerikanischen Öl- und Gaskonzerne, die merken,
21: dass unter Obama ja sehr wohl stark investiert wurde in erneuerbare Energien und eben auch staatlich unterstützt investiert wurde.
17: Obama wirbt für eine neue Klimapolitik. Er will Geld in die Hand nehmen, um mehr erneuerbare Energien auszubauen und damit auch den CO2-Ausstoß zu senken.
22: And countries like China and Germany are going all in the race for clean energy.
17: Tatsächlich gilt Deutschland damals als Vorreiter, wenn es um Klimapolitik geht.
23: It's on everyone's lips with plenty of verve.
17: Über die Energiewende wird so viel geredet, dass sie sogar ein Begriff wird, auf Englisch.
23: Either way, what does it really mean, this Energiewende?
17: Den Sonderweg, den Deutschland damals einschlägt, den will die Öl- und Gasindustrie in den USA auf jeden Fall verhindern. Da ist zum Beispiel das harmlos klingende Institute for Energy Research. Das gibt dem Rheinisch-Westfälischen Institut für Wirtschaftsforschung, kurz RWI, Geld für eine Studie. Und diese Studie zeigt dann, die Energiewende ist viel zu teuer. Das Institute for Energy Research, das das Geld gegeben hat, wird natürlich finanziert von der amerikanischen Öl- und Gasindustrie. Der Trick ist einfach. Die Thinktanks bezahlen Studien in Europa, um dann in den USA sagen zu können, guck mal, in Europa denken die das auch. Erinnert ihr euch an Naomi Seibt, der Janne auf der CPAC in Texas begegnet ist? Die sagt, Klimawandel ist zwar real,
10: aber es ist minimal.
17: Naomi Seibt wird 2017 relativ groß in den sozialen Medien. Sie verkauft sich als junge Frau, die, anders als ihre Altersgenossinnen, ausgerechnet eben nicht bei den Klimademonstrationen mitläuft. Und Medien erzählen ihre Geschichte gern. Denn irgendwie gibt es da diese Sehnsucht nach einer Symmetrie, nach einer Gegenposition. Auf der einen Seite Greta Thunberg und die globale Klimabewegung, auf der anderen Naomi Seibt. Sie bekommt ein großes Spiegelporträt, die Anti-Greta. Doch dann kommt raus, die Anti-Greta wird bezahlt. Ein amerikanisches Institut will die junge Deutsche zur Stimme gegen die erdrückenden Beweise des menschengemachten Klimawandels aufbauen. Ein deutsches Gesicht für einen weltweiten Kulturkampf. Das Institut, das sie bezahlt, hat einen klangvollen Namen: das Heartland Institute. Auch finanziert von der Bradley Foundation. Und Seibt, die träumt heute selbst von einer Vernetzung der rechten Bewegung über den Atlantik hinweg.
10: Weil es mir wichtig ist, dass wir diese globalistischen Themen auch global angehen und dass wir uns global vernetzen, weil wir alle quasi auf einer Seite stehen.
17: Es ist Sommer 2026 und einer der heißesten Tage des Jahres. Vielerorten sogar ein neuer Hitzerekord. In Halle an der Saale findet eine Konferenz statt, auf der der Klimawandel nicht ganz so ernst genommen wird.
2: CO2 ist Leben, meine Damen und Herren. Und deswegen Freispruch für CO2.
17: Organisiert hat die Konferenz das Europäische Institut für Klima und Energie, kurz EIKE. Wie viele Wissenschaftler sind denn da organisiert, die in großen Klima-Journals veröffentlicht haben?
3: Also die Frage geht in die falsche Richtung. Wie soll ich das sagen? Wenn ich ein Bäcker bin, bin ich ja nicht gleichzeitig der Müller.
17: Auch zwei große amerikanische Thinktanks unterstützen die Veranstaltung. Und sie sprechen hier ganz offen von ihrem Ziel.
4: The culture war was the biggest, because that's the hardest to overturn.
17: Sie wollen den Kulturkampf nach Deutschland bringen. Wir sind ein Wochenende unter ihnen und erleben geradezu siegestrunkene Politstrategen.
20: Create the feeling of being like kind of satisfied.
24: It's over, we won, let's go home. Goodbye. Da, da, da, da,
17: da. Denn was in den USA gelang, das kann auch in Europa passieren.
25: Europe is tiptoeing in the direction that Trump has taken the US.
17: In der nächsten Episode von der Konferenz der Klimawandelskeptiker in Halle an der Saale.
26: Aber Sie verstehen, warum das wichtig ist und warum ich das frage, dass CFEC, Heartland, Institute, die mit der Tabak-Erdölindustrie verbunden sind.
3: Wenn sie frech werden, dann reagiere ich nicht. Wenn zum Beispiel ein Symphonieorchester von Exxon unterstützt wird, da müssen sie auch nicht auf jede Geige draufschreiben, Rauchen ist toll oder so.

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1: Es war der heißeste Juni, der jemals in Westeuropa gemessen wurde. Und solche Hitzewellen sind auch nicht nur eine Gefahr für unsere Gesundheit. Der Klimawandel schickt auch der deutschen Wirtschaft längst eine Rechnung.
0: Und was heißt das konkret?
1: Die Stahlbranche ist da so ein Beispiel. Die hat sich mal relativ geschlossen hohe Klimaziele gesteckt und wollte in der Produktion unter anderem von Kohle auf grünen Wasserstoff umsteigen. Aber die Risiken, ob man damit im internationalen Wettbewerb Geld verdienen kann, die sind eben schon hoch und für manche offenbar zu hoch.
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2: Es gibt also einen wirklich statistisch nachweisbaren Zusammenhang, dass eben an Hitzetagen die Anzahl von Krankmeldungen deutlich ansteigt.
0: Was ist zu tun?
3: Aber ich finde, man muss schon auch sagen, dass natürlich auch die Unternehmen, die sich jetzt vollkommen nachvollziehbar auch über hohe Kosten durch Klimaschutz beklagen, auch die werden natürlich in der Zukunft von den Folgen des Klimawandels immer stärker betroffen sein, wenn man jetzt nicht gegensteuert.
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1: Um 21.30 Uhr mit Reza Wafa. Die Houthi-Rebellen aus dem Jemen drohen mit weiteren Angriffen auf Saudi-Arabien. Ein Sprecher der Miliz warnte Reisende davor, die Flughäfen Saudi-Arabiens aufzusuchen. Auch Deutschlands Wirtschaftsministerin Reiche hält sich derzeit in dem Land auf. Gestern hatten die Houthis den Flughafen der Hauptstadt Riad mit Raketen angegriffen. 12 Menschen starben, mehr als 300 wurden verletzt. Auch heute gab es wieder Angriffe auf diesen Airport. Saudi-Arabien soll seinerseits den Flughafen der jemenitischen Stadt Sanaa beschossen haben. In Berlin hat die zweitägige Führungsklausur des CDU-Präsidiums begonnen. Die Spitzen der Christdemokraten wollen über einen Weg aus der Parteikrise diskutieren. Aus der NDR-Nachrichtenredaktion Volker Damm.
2: Hintergrund sind das schlechte Abschneiden bei den Landtagswahlen in diesem Jahr, die weiter sinkenden Umfragewerte und die Kritik an Kanzler Merz. CDU-Generalsekretärin Hoppermann sagte, die Klausur sei keine Wunderwaffe, sondern der Auftakt eines Prozesses, mit dem die Partei zurück zu alter Stärke finden wolle. Es gehe darum, das Vertrauen der Bevölkerung in die eigene Politik zurückzugewinnen. Der Alltag der Bürger und deren Belastungen sollen dabei im Mittelpunkt stehen. Der Umgang der CDU mit der AfD ist ein weiterer Schwerpunkt des Klausurtreffens.
1: US-Präsident Trump hat erklärt, Russland und die Ukraine würden ab sofort keine Energieanlagen mehr angreifen. Bisher hat aber keine der Kriegsparteien eine solche Vereinbarung bestätigt. Aus Kiew fiel die Reaktion zurückhaltend aus. Präsident Zelensky sagte, die Ankündigung sei für ihn neu. Sollte Russland einem solchen Schritt zustimmen, werde die Ukraine aber ebenfalls mitziehen. Aus Moskau gibt es bislang keine Stellungnahme. Das Weiße Haus hat keine weiteren Einzelheiten genannt. Ob die sogenannte Energiewaffenruhe tatsächlich bereits vereinbart ist, bleibt damit offen. Vor der Küste Djiboutis am Eingang zum Roten Meer sind bei einem Schiffsunglück mindestens 139 Flüchtlinge ertrunken. Nach Angaben der Internationalen Organisation für Migration war das Schiff auf dem Weg von Djibouti in den Jemen. Aus Nairobi, Navina Kotor.
3: Rettungskräfte suchen noch immer nach Überlebenden. Doch die Hoffnung, dass man die mehr als 100 Vermissten noch lebend retten kann, schwindet. 80 Menschen haben das Unglück überlebt. Alle sind äthiopische Staatsbürger. Sie werden derzeit in Djibouti versorgt. Die Migrationsroute durch die Meerenge Bab el-Mandab zwischen Djibouti am Horn von Afrika und dem Jemen gilt als eine der gefährlichsten weltweit. Jedes Jahr versuchen Zehntausende Menschen, das Rote Meer zu überqueren. Viele wollen vom Jemen aus in die Golfstaaten weiterreisen, in der Hoffnung auf Arbeit und ein besseres Leben.
1: Das Wetter in Norddeutschland, nachts meist trocken bei Tiefstwerten von 11 bis 1 Grad. Morgen freundliche Abschnitte, oft bleibt es trocken. Die Höchstwerte dann 13 bis 17 Grad. Das waren die Nachrichten.
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4: Ich bin Hendrik Bolz.
5: Und ich bin Don Pablo Mulemba.
4: Das ist Springerstiefel, Alpha oder Opfer.
5: Ein Hinweis vorweg. In dieser Episode sprechen wir über suizidale Gedanken und häusliche Gewalt.
6: Was wollen wir denn ballern? Das war eigentlich Flachbankdrücken machen, ne?
7: Wie ich mache nur Schrägbank. Ich habe seit Ewigkeiten kein Bankdrücken mehr gemacht, sondern immer nur Kurzhantedrücken, weil ich keinen Spotter habe.
5: Ich bin in Berlin im Gym. Mit dabei ist Rocco, ein Kumpel aus dem Sportinternat in Cottbus. Das haben wir bis 2015 zusammen besucht. Wir haben dort zusammen Handball gespielt, zusammen gewohnt, zusammen trainiert. Jetzt ist Rocco zu Besuch in Berlin und wir sind Pumpen, genau wie früher.
7: Soll das alles sein oder was? Na, da kommt ja auch die Kraft raus aus den Spaghetti.
5: Und genau wie früher werfe ich ihm dumme Sprüche an den Kopf, um ihn ein bisschen zu kitzeln. Mittlerweile wohnt Rocco in Norddeutschland und arbeitet bei der Bundeswehr. Und jetzt, wo wir uns hier so wiedersehen, da passiert was. Es kommen total viele Erinnerungen hoch. Ans Internat, an unsere Zimmer und an die Videos von Fitness-Influencern, die wir uns damals gezeigt haben.
7: Ich würde schon sagen, wir haben uns die so körpertechnisch so als Vorbild genommen.
6: Irgendwie fanden wir das witzig, irgendwie hat uns das erreicht. Wir waren halt genau die Zielgruppe, die wir auch angesprochen haben.
5: Ein Typ, der uns auch richtig beeindruckt hat, war Dan Bazarian. Ein breiter Schrank, Ex-Militär mit Vollbart und sein gesamter Content bestand aus Waffen, Sportwagen, Yachten, Krafttraining und Frauen in Bikinis.
6: Das waren eher so Lebensvorbilder.
7: Der Dan Bilzerian?
6: Ja, wieso Dan Bilzerian damals? Weil wir damals gesehen haben, Junge, der ist erfolgreich, ein stabiler Body, Reichweite, Kohle ohne Ende, eine Yacht nach der anderen. Aber ich weiß noch, wir haben damals, ich weiß nicht, wer es gesagt hatte, aber wir meinten damals so, wenn schon traurig sein, ne, im Ferrari weint es sich leichter.
7: Auf eine Art.
6: Und ich weiß noch, wir haben uns so richtig selber reingesteigert, bei dir im Zimmer, haben uns so positiv motivierend gepusht, so, auch so richtig laut, so, Digga, wenn wir groß sind, sind wir Millionäre, Alter, wir werden Millionäre, weißt du es noch?
5: Woher die Millionen kommen sollten, wussten wir mit 16 natürlich nicht.
6: Ja, das war quasi so, ne, das sind die 100%. Mhm. So, damit bist du am Ziel angekommen. Okay, wenn ich den Körper habe, dann habe ich schon mal 20% erreicht. Wenn ich jetzt noch viel Geld habe, dann bin ich bei 40%. Dann brauche ich am besten nicht nur eine Frau, sondern 20 Frauen. Bei 60% so konnte man sich das stepweise quasi vorstellen.
7: Ja, war ja natürlich voll so ein Hypermännlichkeitsbild. Da gab es ja auch nichts dazwischen. Entweder warst du so oder das war das Ziel. Und wenn nicht so wird, halt Knecht.
5: Und dann sagt Rocco was, das ich schon komplett verdrängt hatte.
6: Oh mein Gott, so angefangen hat zu pumpen, war ja eigentlich, weil ich übelst gemobbt wurde, Digga. Weißt du das noch?
5: Seitdem mir Clemens erzählt hat, wie sehr er sich in seiner Schulzeit zurückgezogen hat, weil er anders als die anderen Jungs war, denke ich viel nach. Wie war das eigentlich bei mir? Ich frage mich, wie ich selbst in Sachen Männlichkeit in meiner Teenagerzeit geprägt wurde. Deswegen bin ich so gespannt, mit Rocco zu sprechen. Er ist bis heute bei der Bundeswehr. Was hat diese Welt wohl mit ihm gemacht?
4: Nachdem ich mit Elias gesprochen habe und er erzählt hat, wie er in die Manosphäre abgerutscht ist und wie er immer frauenfeindlicher wurde, frage ich mich, welche Folgen kann das, was in der Manosphäre verbreitet wird, für Frauen haben? Ich spreche in dieser Folge mit Anne. Sie hat mit 18 angefangen, einen Mann zu daten, der ein paar Jahre älter ist als sie. Anne erlebt mit, wie er sich online immer weiter radikalisiert. Und sie versucht, ihn rauszuholen.
5: Ich bin Don Pablo Mulemba.
4: Und ich bin Hendrik Bolz.
5: Und das ist Springerstiefel, Alpha oder Opfer. Episode 4, Männer unter sich.
7: Und mit welchen Hoffnungen bist du auf die Schule gekommen?
6: Also Handball so in der Jugend, also ganz am Anfang, war ja ganz mein großer Traum.
5: Ich bin mit 14 aufs Sportinternat und dann hieß es 5 Tage die Woche Schule und Handballtraining. Mit dem Ziel, später mal Profi zu werden. Bei den Füchsen Berlin oder einem anderen Top-Team. Bei Rocco war es ähnlich.
6: Da kam ich dorthin und ich weiß noch, ich war der Einzige, glaube ich, als wir in der 8. Klasse waren, ich war der Einzige in meiner Klasse, der in der 2. Mannschaft spielen musste. Alle anderen.
7: Der Einzige?
6: Ja. Und das war schon doll.
5: Ich weiß noch, wie ich Rocco zum ersten Mal gesehen habe. Mein erster Gedanke, lustiger und sympathischer Junge, aber klein und schmächtig. Der wird deshalb unter uns Jungs nicht zu melden haben. Das weiß ich, weil ich war mit 14 auch schmächtig.
6: Dadurch fing ich erst an, richtig im Fitti zu ballern, um mal ein bisschen zuzunehmen und dann robuster zu werden. Ne? Wenn ich zurückblicke, ich auch damals schon, das hauptsächlich gemacht für unseren Sport, für den Handball, um mich da besser zu werden und auf demselben Level, muss ich auch ehrlich sagen, um mich zur Wehr zu setzen, ne? Um nicht mehr dieses kleine Mobbing-Opfer zu sein. Ne?
5: Wenn man Rocco heute sieht, ist es schwer, sich vorzustellen, dass dieser Typ mit dem breiten Kreuz und dicken Arm jemals von irgendjemandem gemobbt wurde.
6: Rückblickend würde ich schon sagen, war Mobbing. Das war mir damals aber nicht bewusst, was wir da hier gemacht haben mit diesen ganzen Nippeltwister, Rattenschwänzen und sonstiges. Und wo wir die Handtücher dann zum Peitschen gebaut hatten, also die anderen halt. Auch wenn man einfach nur saß und sich umgezogen hat, weil man einfach der Schwächere war, wurde man damit gepeitscht.
7: Würdest du das aber schon so eigentlich als Rückblick noch so als physische Gewalt?
6: Ja, safe, Digga, wir hatten blaue Flecken, alles. Das ist überhaupt nicht in Ordnung gewesen.
5: Genau wie Rocco wurde ich auch von manch älteren Mitschülern fertig gemacht. Früher haben wir das verharmlosend Knechten genannt. Aber aus heutiger Sicht war das psychische und körperliche Gewalt, die wir erlebt haben. Um da durchzukommen, musste ich lernen, wie ich den Raum lese, welche Dynamiken herrschen und wie die Stimmung ist. Und ich musste lernen, für mich einzustehen und niemals die andere Wange hinzuhalten. Die Regel war, wenn die anderen gemerkt hätten, dass sie alles mit mir anstellen können, dann hätten sie nie aufgehört.
6: Damals war mir nicht bewusst, war Alltag. Ich kannte es ja nicht besser. Wir sind ja auch so oft zu den Trainern gegangen, haben uns darüber beschwert und so. Und kam ja dann irgendwann auch mal was, aber es hat ja nicht lange gehalten.
5: Ich sehe es wieder richtig vor mir. Die ständigen Kommentare in der Umkleide, der Spießrutenlauf durch die Flure, um bloß nicht den älteren Sportlern in die Arme zu laufen. Diese physische Gewalt, die ist ganz nebenbei und mit einem Lachen passiert.
7: Ja, da sind ja auch extrem viele frauenfeindliche Sachen gefallen. Also die Mädels aus unserer Klasse, wir hatten halt mit denen zusammen Unterricht, aber sonst hatten wir nichts mit denen zu tun. So. Aber so, ich glaube schon, dass so, wie wir über Frauen geredet haben damals auch so, hatte auch einen Einfluss darauf, wie wir über Frauen gedacht haben auch.
6: Dass wir verhalten haben, wie wir über Frauen gesprochen haben, wie wir da auch teilweise gestiert haben mit den Augen und sonstiges. Es ist jetzt rückblickend, ich schäme mich dafür. Aber damals war es normal und andere haben einen noch darin bestärkt und bekräftigt. Boah, guck mal da und was weiß ich ja nicht.
5: Wir sind fertig mit dem Pumpen. Und weil es draußen nieselt, gehen wir ins Tonstudio.
8: Boah, ist das aufregend. Links, rechts, ist das hier betitelt? Ja, ist es.
5: Es ist schon komisch, Rocco hier im Studio zu haben. Wie so ein Gruß aus einem anderen Leben. Seit wir nicht mehr auf dem Internat sind, haben Rocco und ich uns nicht so oft gesehen oder gehört. Aber es ist irgendwie auch okay, dass wir nicht ständig in Kontakt sind. Weil wenn wir uns dann mal sehen, dann fühlt es sich einfach wie immer an. Die Jahre auf dem Internat haben uns zusammengeschweißt. Aber die waren irgendwann vorbei.
6: Ja, irgendwann zum Ende vom Abitur habe ich dann für mich selber festgestellt, okay, der große Traum, Profi-Handballspieler zu werden, das wird's nicht. Dafür reicht das Talent nicht aus. Also habe ich gedacht, schauen wir mal, dass wir beruflich irgendwie was Gescheites machen.
5: Ich bin 2015 auf die Sportschule in Berlin gewechselt, um bei den Füchsen Berlin zu spielen. Aber Rocco hat sein Abi noch in Cottbus zu Ende gemacht.
6: Und danach direkt zur Bundeswehr. Klare Strukturen, Hierarchie, auch sportlicher Ehrgeiz oder sportliche Herausforderung. Das konnte ich halt dort wiederfinden. Das hat mir ja irgendwo auch gefallen.
5: Ich habe mit 16 auch kurz darüber nachgedacht, zur Bundeswehr zu gehen. Ich glaube, das haben bei uns in der Klasse damals viele. Besonders verlockend waren der klare Karriereweg und ein saftiges Gehalt. Also Planungssicherheit. Aber ich weiß nur von Rocco und einem weiteren Mitschüler, dass sie sich dann auch wirklich verpflichtet haben. Wie wird Männlichkeit beim Bund gelebt? Was wird erwartet?
6: Mentale, körperliche Stärke. Umso mehr man in wirkliche Kampfhandlungen kommen könnte vorne und dafür trainiert, umso extremer wird das auch.
7: Was meinst du, wird extremer?
6: Ja, man verlangt und erwartet auch mehr von dieser Härte, Robustheit. Wenn ich entspannt im Büro arbeiten kann, 8 Stunden am Tag, ne, da verlangt man nicht so viel von mir, als wenn ich sage, ich muss 2 Wochen draußen im Wald sein, mit schwerem Gepäck, im Dreck und allem Möglichen. Und dann erwartet man auch, dass man abgestumpfter ist. Und da muss man halt aufpassen, dass das nicht in eine schlechte Extreme rutscht. Das ist dann halt ja, übergriffig und verletzend gegenüber andere Personen geht. Also Leute, die dann Schwäche zeigen. Und dann wird oft gesagt, dieser Mensch ist ja nicht wirklich belastbar, macht einen schlechten Job. Mir sind viele Fälle bekannt, wo Leute so in Anführungsstrichen rausgeekelt wurden. Da wird dann gesagt, gut, der vorne, der filtert nicht, der hat die Leistung nicht, der ist ein Weichei, der ist ein Mädchen. Da hieß es, entweder man schafft das hier und man hat dieses Level. Und wenn man das nicht hat, dann ist man weniger wert, weniger männlich, weil es gab wenig Frauen dort. Dann gehört man nicht zu diesem Kreis und dann ist man nicht so leistungsfähig und nicht so anerkannt, nicht so gesehen. Mhm. Und da war ich, muss ich traurigerweise gestehen, quasi ein klassischer Mitläufer. Ich habe auch so gedacht.
5: Was Rocco so über den Ton in der Bundeswehr erzählt, erinnert mich daran, wie wir so im Sportinternat geredet haben. Schon wieder Jungs unter sich, beziehungsweise ausgewachsene Männer.
6: Und die decken sich dann teilweise auch gegenseitig. Das ist falsche Kameradschaft, so soll das nämlich genau nicht sein. Richtige Kameradschaft ist, wenn man Fehlverhalten feststellt und das vor allem in puncto Mobbing oder gegen irgendwelche anderen geht, dann ist es meine Pflicht auch, wenn ich das festgestellt habe, dies zu melden und offenzulegen, damit sowas nicht mehr passiert.
5: Höher, besser, schneller, einfach funktionieren. Nicht beschweren, ein fehlerloses Rad in der Maschine sein. Rocco studiert, ist in verschiedenen Einheiten aktiv und steigt auf. Er kommt überall gut mit. Doch irgendwann...
6: Und irgendwann habe ich für mich dann gecheckt, dass gewisse Probleme, die ich habe im Alltag, nicht mehr normal sind, weil man sagt, ich bin ein bisschen erschöpft und muss jetzt mich mal ein bisschen regenerieren und dann wird das alles wieder. Sondern irgendwann habe ich einfach gemerkt, ich kann nicht erschöpft sein. Also eigentlich bin ich bei vollen Kräften. Warum schaffe ich gewisse einfachste Aufgaben nicht mehr?
7: Was für Aufgaben zum Beispiel?
6: Sauberkeit in der Wohnung, aufräumen, Übersicht über eigene Finanzen, Essen, Schlafprobleme, alles sowas. Motivationslosigkeit. Ganzen Tag auf Couch versacken, nicht mehr rausgehen, kein Interesse mehr am sozialen Leben draußen teilzunehmen. Dann hat man nur noch funktioniert im Job, weil man es irgendwie musste, aber in der Freizeit halt gar nicht mehr.
9: Freundschaften auch abgerissen, weil man sich einfach nicht mehr drum gekümmert hat. Und irgendwann habe ich einfach erkannt, hey, das ist nicht normal. Und ich weiß aber auch nicht, wie ich mir selber helfen soll. Ich habe 2 Beziehungen gegen die Wand gefahren, damit auch. Sowohl mit dem Job als auch mit meinen psychischen Zweifeln.
10: War das für dich schwer, das auch irgendwo zu akzeptieren oder überhaupt dir selbst einzugestehen, dass du mentale Probleme hast?
9: Es hat ganz lange gedauert, ehe ich das ja wirklich hinterfragt habe und akzeptiert habe. Ich habe mir ganz lange Gedanken dazu gemacht, was hat das für eine Auswirkung auf meinen Job? Zu einem Zeitpunkt noch, wo ich auch dachte, vielleicht mache ich diesen Job für immer. Aber irgendwann ist halt ein Punkt gekommen, wo ich gemerkt habe, es geht einfach nicht mehr. Also mit Panikattacken und Schlafstörungen, wo ich gemerkt habe, es funktioniert nicht mehr. Ich muss mir Hilfe holen.
5: Rocco erkennt, dass er psychische Probleme hat. Er erklärt sich das mit der hohen Arbeitsbelastung und 2, 3, wie er sie nennt, belastenden Situationen, auf die er aber nicht weiter eingeht.
9: Bei der Bundeswehr wird das oft, habe ich das Gefühl, mehr akzeptiert, wenn jemand psychische Probleme hat, wenn es auch irgendwie durch Einsatzerlebnisse oder ähnliches passiert. Halt extreme Fälle mit Tod und Verwundung oder so. Wenn aber sowas nicht der Fall ist, sondern sagen wir einfach die Arbeitsbelastung des Alltags an sich, dann wird oft von vielen gesagt, ja gut, der ist halt nicht leistungsfähig, der ist halt schwach.
5: Rocco selbst geht sehr offen mit dem Thema um, auch seinen Kameraden gegenüber.
9: Und die dachten erst, ich würde die veräppeln. Die verbinden oft psychische Krankheiten immer mit dem klassischen Klischeebild, da sitzt ein Mensch weinend auf dem Bürostuhl und kriegt nichts mehr hin. Und ich habe zum Glück so früh erkannt, dass ich da mental ein bisschen Hilfe brauche, bevor ich zu irgendwelchen suizidalen Gedanken komme.
4: In Deutschland sind 2024 mehr als 10.000 Menschen durch Suizid gestorben. 2/3 davon waren männlich. Bei Männern zwischen 20 und 40 zählt Suizid sogar zu den häufigsten Todesursachen. Die Deutsche Depressionshilfe gibt an, dass 90% der Suizidopfer vorher an psychiatrischen Erkrankungen gelitten haben, am häufigsten an Depressionen. Gleichzeitig wird bei Frauen doppelt so oft eine Depression festgestellt als bei Männern. Woran liegt das? Männer werden nicht weniger depressiv. Es gibt aber Studien, die darauf hindeuten, dass sie andere Symptome zeigen. Sie sind öfter gereizt, aggressiv, fliehen sich in Alkohol, Drogen, in die Arbeit oder in exzessiven Sport. Und vor allem holen sie sich weniger Hilfe, erst recht keine professionelle, die eine Depression feststellen könnte. Das Robert-Koch-Institut geht davon aus, dass Depressionen bei Männern oft unbehandelt bleiben. Falls ihr selbst betroffen seid oder jemanden kennt, in den Shownotes findet ihr die Telefonseelsorge-Hotline und weitere Beratungsstellen.
9: Ich mache auch kein Geheimnis draus und sage, hey, ich brauche nun mal regelmäßig therapeutische Hilfe, weil sonst gehe ich komplett crash-out und bin nicht mehr arbeitsfähig.
5: Rocco hat glücklicherweise erkannt, was mit ihm los ist und sich professionelle Hilfe geholt. Dass er diesen Schritt gehen konnte, rechnet er vor allem seiner damaligen Freundin an.
9: Ich weiß nicht, ob ich jetzt schon an diesem Punkt wäre, wenn sie nicht gewesen wäre. Und das vor allem sowohl von der mentalen Gesundheit her, als auch von generell Sprachgebrauch und Selbstreflexion.
5: Rocco hat durch seine letzte Beziehung viel nachgedacht. Darüber, was für ein Soldat und was für ein Mann er sein will, welche Werte er vertreten will. Und dafür steht er auch ein. Das merke ich auch, als unser Producer uns fragt, wie wir früher über Leute gesprochen haben, die nicht auf so krass getan haben wie wir.
10: Pussys.
9: Warum musst du wieder das weibliche Geschlecht nehmen als Synonym für eine negative schlechte Eigenschaft?
10: Kann ich die Weicheier nennen?
9: Weicheier ist in Ordnung, hat wieder nichts mit dem weiblichen Geschlecht.
5: Vielleicht kommt da der Ausbilder in Rocco durch. Das ist nämlich seine neue Rolle bei der Bundeswehr. Vielleicht ist das aber auch die Art und Weise, wie er seine Mitmenschen zukünftig auf Arschlochverhalten aufmerksam machen möchte. Finde ich gut. So sollte es nämlich sein. Rocco bereut nicht, dass er zur Bundeswehr gegangen ist. Er hätte sich nur vielleicht nicht so lange verpflichtet.
9: Ja, die Vorstellung, wie ich mein Privatleben gerne gestalten möchte, wie ich meine Zukunft sehe, ist nun mal nicht mit den Pflichten und den Aufgaben und den Entbehrungen, die man für diesen Job nun mal bringen muss, vereinbar. Deswegen habe ich für mich auch den Schluss gezogen, dass ich nach meinen letzten 3 Jahren dann auch rausgehen werde.
10: Freust du dich drauf, wenn das jetzt kommt?
9: Wenn alles so aufgeht, wie ich mir das vorstelle, möchte ich gerne 3, 4, 5 Monate vor meinem Dienstzeitende, bevor ich raus in die zivile Welt wieder gehe, diese ganzen Überstunden und Urlaubstage abbauen und dann auch mal eine Weltreise machen.
5: Ich freue mich ehrlich für Rocco, dass er bald seinen neuen Lebensabschnitt starten kann. Eine Frage habe ich aber noch.
10: Du hattest ja das Bild von dir auch noch aus der Sportschulzeit. So und so und so hat ein Mann zu sein und dann zu merken, oh, hier kollidiert gerade quasi dieses Männlichkeitsbild was ich mir über Jahre konstruiert habe, mit der Realität. Der kriegt ja auch so ein gewisses Männlichkeitsbild, ja auch Risse. Erste Risse.
9: Ja, das stimmt. Ich habe aber irgendwie erkannt, dass die Männlichkeit sich ja nicht dadurch definiert, dass ich jetzt keine Schwäche zeigen darf. Dementsprechend hat es für mich selber nicht mehr an meiner Männlichkeit gekratzt, dass ich diese Schwäche zulasse, dass ich weine, dass ich emotional berührt bin. Und irgendwo, das klingt wahrscheinlich jetzt auch ein bisschen stumpf, hat meine körperliche Präsenz, meine Fitness, meine Ausstrahlung mich selbst auch noch dahin bekräftigt, dass ich mich immer noch männlich fühle. Immer noch stark fühle. Ich habe natürlich mental Selbstzweifel teilweise. Ich fühle mich auch an gewissen Tagen, wenn es mir nicht gut geht, ziemlich wertlos. Irgendwo kriege ich mein Leben immer noch in den Griff. Ich will es nicht so weit treiben, dass ich wirklich vor diesem Abgrund stehe. Sondern ich will das Ganze bitte vorher einfangen und wieder einfach glücklich werden. Weil gerade bin ich nicht glücklich, Diggi.
4: Ich bin auch in Berlin im Studio. Aber mir gegenüber sitzt Anne. Sie heißt nicht wirklich so. Sie will lieber anonym bleiben.
11: Ich wurde früher, als ich so 14, 15 war, wurde ich gemobbt in der Schule.
4: Anne ist Anfang 20, freundlich, etwas aufgeregt und man sieht, dass sie sich für Mode interessiert. Sie sagt, früher wurde sie für ihre Klamotten gehänselt.
11: Ich hatte blaue Haare, so einen Seitenscheitel und hatte ganz komische Klamotten an. Und dann hatte ich so eine Zeit, als ich so 16, 17 war, wollte ich halt richtig cool sein. Ich bin auf eine neue Schule gekommen und ich hatte Angst, dass ich nicht cool bin. Das war so meine größte Angst. Und dann habe ich angefangen, so Techno zu hören und bin mehr in so diese Techno-Szene rein.
4: Anne stürzt sich mit 16 in die Clubs.
11: Und ich dachte, früher in meinem Kopf, dachte ich, Drogen und lange wach bleiben und so ist richtig cool. Ich wollte immer richtig extrem sein, ich wollte lange da bleiben, die am längsten da ist.
4: Sie mag das Tanzen, die Atmosphäre und die Musik. Aber es sind vor allem die Leute dort, die sie faszinieren.

0: und ich war auch ziemlich unerfahren.
1: Für Anne ist aber erstmal alles aufregend. Sie ist 18, hat ihren ersten Freund und das Gefühl, endlich eine passende Community gefunden zu haben.
0: So, hier kann man frei sein, hier kann ich aussehen, wie ich möchte. Das war ja auch bei mir das Thema, dass Leute mich wegen meinem Aussehen fertig gemacht haben. Es war halt wirklich dieser Zusammenhalt, der ich schön fand und dass man dann immer Leute wieder getroffen hat, die man kannte. Und für mich war das auch immer so einfach den Alltag vergessen, fliehen in diese Welt. Aber es hat natürlich auch sehr viel mit Drogen zu tun und deswegen, wenn ich auf den Veranstaltungen war und ich war dann irgendwie zugeballert, dann dachte ich halt auch, jeder ist mein bester Freund und alle sind toll und zusammen lieb.
1: So abseits vom Feiern, wie kann man sich euer Leben dann so vorstellen? Also was habt ihr sonst noch so gemacht?
0: Es hat sich auch gewandelt. Also wir waren insgesamt 3 Jahre zusammen. Am Anfang haben wir sehr viel so Sachen unternommen. Wir haben uns viel mit Freunden getroffen. Wir waren im Park, Freizeitpark oder sowas. Also eigentlich ganz süße Sachen. Später haben wir immer mehr drin verbracht, die Zeit.
1: In der Beziehung verändert sich etwas. Als ich weiter nachfrage, erzählt mir Anne von einer Situation, die für sie der Anfang vom Ende war.
0: Ich konnte wirklich gar nicht fassen, was ich da höre. Ich war so entsetzt.
1: Anne ist zu Hause bei ihrem Freund. Sie sitzt auf dem Bett und ist am Handy. Er spielt Online-Videospiele mit Freunden.
0: Und da hat er so rassistische Aussagen getroffen und so darüber gelacht. Also so wirklich die Klischees, so, ja, die Ausländer nehmen uns die Jobs weg und die sind doch alles Messerstecher und vergewaltigen unsere Frauen und kommen einfach in unser Land. Sie machen hier nichts, sie ruhen sich hier auf und kriegen Geld in den Arsch geschoben. Und wir, die Deutschen, wir kriegen ja nichts und das ist so unfair und sie sollen zurückgehen in ihr Land.
1: Sowas hatte Anne bis dahin noch nie von ihm gehört. Im Gegenteil. Wenn es im Freundeskreis um politische Themen ging, hatte sie immer das Gefühl, ihr Freund hat eine ähnliche Meinung wie sie und die anderen, ist tolerant gegenüber Menschen.
0: Als er dann fertig war mit Zocken, habe ich ihn direkt darauf angesprochen. Ey, ist es denn ernst? Das sind Aussagen, die kannst du nicht treffen. Und er war so, ach Quatsch, das habe ich jetzt nur so gesagt, das meine ich ja gar nicht so. Das sind Witze unter Kollegen und der findet das lustig und so. So reden wir halt, wenn wir untereinander sind. Und dann war ich auch so, redest du so normalerweise auch mit denen, wenn ich nicht da bin?
1: Anne ist geschockt. Was ihr Freund da plötzlich sagt, passt so gar nicht mit dem Bild zusammen, das sie eigentlich von ihm hat.
0: Also ich dachte so, ja, ist vielleicht unter der Gürtellinie und ist scheiße, aber er denkt ja nicht so. Er ist eigentlich links und ich habe probiert, das nicht wahrzuhaben.
1: Hast du das Gefühl, dein Freund damals, der hat sich über die Zeit verändert? Also gab es da irgendwie dann so einen Verlauf?
0: Auf jeden Fall, hundertprozentig. Das hat sich komplett gewandelt. Er hat sich immer mehr zurückgezogen, wollte nicht mehr rausgehen, hat sehr viel Zeit online verbracht, halt noch mehr Zeit beim Zocken, mehr auf TikTok.
1: Er guckt Content von rechten Creatern. Und irgendwann schickt er den auch an Anne.
0: Also irgendwann hat er mich wirklich bombardiert mit TikToks. Ich weiß nicht, ob er mich überzeugen wollte, dass ich irgendwie auch rechts werde, aber er wollte mich überzeugen davon, dass seine Meinung richtig ist und gut.
1: Kannst du dich noch an Aussagen erinnern?
0: Es ging immer um, dass Menschen mit Migrationshintergrund so viel gewaltbereiter seien und dass es in den Genen liege und dass man sich doch nur die Statistik ansehen soll mit den Tatverdächtigen.
1: Unter diesen TikTok sind auch welche von Andrew Tate und anderen Influencern aus der Manosphere.
0: Ich glaube, er hatte ein bisschen Probleme mit seiner Maskulinität und Männlichkeit, weil es haben ihn öfter Menschen in der Szene früher auch dachten, er wäre schwul oder bi. Und das hat ihn so genervt. Er hat dann auch angefangen, irgendwie so schwul als Beleidigung zu nehmen, was ja auch so verrückt ist, weil in der Techno-Szene war es ja eigentlich wirklich, ist es ja so, das ist so tolerant und offen, habe ich jedenfalls gedacht.
1: Anne hält dagegen. Sie ruft ihn direkt an, wenn er ihr Videos mit diskriminierenden Inhalten schickt. Sie sammelt Gegenargumente, um ihn von ihrem Standpunkt zu überzeugen.
0: Er fand es ganz schlimm, dass ich gesagt habe, für mich ist das absolut ein Trennungsgrund, wenn unsere Moralvorstellungen so weit auseinandergehen. Da hatte er richtig Angst. Er hatte eh immer richtig Angst. So Verlustängste hatte er eh so krass. Und er wollte quasi mich überzeugen, dass er doch richtig ist und auch er ist doch ein Guter und er will doch eigentlich nur, dass Leute in Deutschland sicher sind. Er will doch nur mich beschützen als Frau draußen nachts alleine. Was, wenn da ein Migrant kommt?
1: Für Annes Freund ist ein guter Mann ein starker Mann, ein Beschützer. Das erzählen ihm ja auch seine Vorbilder online.
0: Er hat gegoogelt, was so die krasseste Waffe ist, die man legal in Deutschland besitzen kann und wollte sich so aufrüsten irgendwie und wollte sich so stark zeigen, falls irgendwas ist und falls was passiert, dass er kämpfen muss und so.
1: Anne erzählt mir von mehreren Situationen, in denen er mit Leuten auf der Straße in Konflikte gerät, sie beschimpft und sich prügelt.
0: Er war immer sehr auf Krawall gebürstet, auch. Also er war sehr aggressiv und wollte auch immer so Konfrontation.
1: Hey, war er so kampfsportmäßig?

0: nicht drauf? Oder
1: null,
0: wie?
1: Eigentlich gar nicht. Er war auch nicht besonders stark, aber ich glaube, er wollte halt immer sein. Er wollte auch, dass andere wissen, dass er sich nichts gefallen lässt und so.
0: Die Gewalt, das aggressive Verhalten, das sich aufbauschen, um als stark und männlich wahrgenommen zu werden, beschränkt sich nicht nur auf Fremde und auch nicht nur auf Schlägereien auf der Straße. 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
1: Um 22 Uhr mit Reza Waffer. Die CDU sucht bei ihrer Führungsklausur heute und morgen in Berlin nach einem Weg aus einer der schwersten Krisen ihrer gut 80-jährigen Geschichte. Matthias Deiß aus dem ARD-Hauptstadtstudio erläutert, wie sich die CDU jetzt aufstellen will.
2: Nun, es soll ein Strategiepapier geben mit konkreten Maßnahmen. Die CDU will darin deutlich machen, dass man neben sperrigen Reformen nun auch konkret etwas für die vielen tun will, die gerade unter den gestiegenen Kosten leiden. Stichwort Energiepreise zum Beispiel. Und dann ist in der CDU noch ein echter Richtungsstreit ausgebrochen. Für Hessens Ministerpräsident Rhein ist die CDU nicht konservativ genug und Familienministerin Prien sagt, sie muss linker werden.
1: US-Präsident Trump hat angekündigt, Russland und die Ukraine würden ab sofort keine Energieanlagen mehr angreifen. Bisher hat aber keine der Kriegsparteien eine solche Vereinbarung bestätigt. Aus Washington, Anne Schneider.
3: Aus Kiew fiel die Reaktion zurückhaltend aus. Präsident Volodymyr Zelensky sagte, die Ankündigung sei für ihn neu. Sollte Russland einem solchen Schritt zustimmen, werde die Ukraine aber ebenfalls mitziehen. Aus Moskau gibt es bislang keine Stellungnahme. Das Weiße Haus hat keine weiteren Einzelheiten genannt. Ob die angekündigte Energiewaffenruhe tatsächlich bereits vereinbart ist, bleibt damit offen.
1: Nach einem geplanten Anschlag auf den polnischen Regierungschef Tusk hat die Polizei einen Verdächtigen festgenommen. Der Mann sei in Niederschlesien gefasst worden, sagte ein Sprecher des Geheimdienstkoordinators. Tusk selbst dankte den Polizisten für ihr schnelles und entschlossenes Handeln. Zuvor hatten die Sicherheitsbehörden zudem Hinweise, dass auch Verteidigungsminister Kosiniak-Kamysz ein Ziel sein könnte. Polen ist ein wichtiger westlicher Verbündeter der Ukraine. Es fühlt sich auch selbst von Moskau bedroht und rüstet deshalb deutlich auf. In der Fußball-Bundesliga hat der SC Freiburg die Tabellenspitze übernommen. Die Breisgauer gewannen gegen den FC Schalke 04 mit 2:1. Aus der NDR Sportredaktion Lars Bente.
4: Dabei war Freiburg ab der 64. Minute beim Stand von 1:1 wegen einer gelb-roten Karte gegen Suzuki in Unterzahl. Trotzdem gelang doch noch das 2:1 durch Gotto. Die Freiburger damit zurück auf Tabellenplatz 1, punktgleich mit Borussia Dortmund. Der BVB hat aber die schlechtere Tordifferenz. Punktlos am Tabellenende steht weiterhin Mönchengladbach. Die Borussia hat auch unter dem neuen Trainer Blessin verloren, und zwar das rheinische Derby beim 1. FC Köln. FC-Nationalspieler El Mahler sorgte für den 2:1-Siegtreffer der Kölner. Die Partie musste zwischenzeitlich wegen Ausschreitungen auf den Rängen unterbrochen werden.
1: Das waren die Nachrichten. Das Wetter in Deutschland, nachts meist trocken, teils neblig, in Vorpommern noch Regen, Tiefstwerte 11 bis 0 Grad, morgen fast überall trocken, gebietsweise heiter, in Vorpommern noch Regen, Höchstwerte 11 bis 18 Grad. Es ist 22.03 Uhr.
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5: Die A1 Osnabrück-Bremen ist zwischen Vechta und Kloppenburg wegen Brückenarbeiten bis 5 Uhr in beiden Richtungen gesperrt. Eine Umleitung ist eingerichtet. Die A1 Lübeck-Hamburg ist zwischen Kreuz Hamburg-Ost und Dreieck Norderelbe wegen Bauarbeiten bis ca. 5 Uhr ebenfalls in beiden Richtungen gesperrt. Auch hier gibt es eine Umleitung. Die A2 Dortmund-Hannover ist zwischen Bad Nenndorf und Wunstorf-Kohlenfeld in beiden Richtungen nach einem Unfall gesperrt, dadurch in beiden Richtungen 6 Kilometer Stau. A4 Dresden Richtung Frankfurt, zwischen Dresden-Hellerau und Neustadt 2 Kilometer stockender Verkehr. Die A8 Salzburg Richtung München ist zwischen Rohrdorf und Rosenheim wegen Brückenarbeiten bis ca. 5 Uhr gesperrt. Die A10 westlicher Berliner Ring Richtung Dreieck Havelland ist zwischen Falkensee und Dreieck Havelland wegen Bergungsarbeiten bis ca. 23 Uhr gesperrt. Die A23 Heide Richtung Hamburg ist zwischen Heide West und Heide Süd wegen Überflutungen gesperrt. Die A40 Duisburg-Essen ist zwischen Mülheim-Winkhausen und Mülheim-Heißen wegen Brückenarbeiten in beiden Richtungen bis 5 Uhr gesperrt. Die A40 Dortmund Richtung Essen ist zwischen Kreuz Bochum und Hamme wegen Bauarbeiten bis Montag 5 Uhr gesperrt. Und A96 Lindau Richtung München zwischen Buchloe Ost und Landsberg am Lech West 3 Kilometer Stau. Das war's vom Verkehr. Ihnen eine gute und sichere Fahrt.
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5: Und dazu begrüßt Sie heute Detlef Karg. Guten Abend. In der CDU ist die Stimmung nach den miserablen Ergebnissen bei den jüngsten Landtagswahlen und sinkenden Umfragewerten schlecht. Es geht um die Brandmauer, um die Kommunikation des Kanzlers, über Reformen und Befindlichkeiten. Und so nimmt sich nun das Parteipräsidium 2 Tage lang Zeit, um nach den richtigen Fragen und Antworten zu suchen. Ich habe darüber mit unserer Korrespondentin Birte Sönnigsen in Berlin gesprochen. Die CDU-Generalsekretärin Hoppermann hatte sich ja vorab bereits geäußert, dass diese Klausur keine Wunderwaffe, sondern der Beginn eines Prozesses sei. Wie viel Klartext wird da eigentlich gesprochen?
6: Ja, öffentlich erstmal gar nicht so viel. Es wirkte fast wie so ein kleiner Wettbewerb heute vorm Konrad-Adenauer-Haus der CDU-Parteizentrale. Wer schafft es am schnellsten aus der Dienstlimousine in die Parteizentrale, ohne was zu sagen? Da hat eigentlich keiner was gesagt, bevor er da reingestürmt ist. Die Generalsekretärin Franziska Hoppermann, die musste dann, hat aber keine Minute gedauert, ihr Statement. Und sie hat eben gesagt, die Partei hat die Warnsignale der Landtagswahlen deutlich wahrgenommen. Die CDU hat ja 3 Wahlniederlagen in Folge einstecken müssen und ist auch erstmals aus einem Landtag geflogen in Mecklenburg-Vorpommern. Und Hoppermann sagt eben, es geht darum, Vertrauen wieder zu gewinnen für die Politik der CDU, will dabei aber auch die Modernisierung des Landes nicht aus dem Blick verlieren. Es gehe jetzt eben darum, vor allem Vertrauen zurückzugewinnen. Und jetzt wird seit einigen Stunden konzentriert, wie wir hören, hinter verschlossenen Türen darüber gesprochen, wie das denn gelingen soll. Und zwar auch sehr konkret über Inhalte wird da wohl gesprochen.
5: Ja, Sie haben selber schon die Frage formuliert, Vertrauen zurückgewinnen durch die CDU. Wie soll das gehen? Harte Kante gegen die SPD. Was will man eigentlich machen?
6: Da gibt es bisher nicht die eine Antwort, denn da gibt es unterschiedliche Ideen in der CDU-Führung. Grob gesagt, ich sag mal 2 Richtungen. Die einen, zum Beispiel der hessische Ministerpräsident Boris Rhein, der sagt, die CDU muss sich jetzt konservativer aufstellen. Und auf der anderen Seite ist zum Beispiel Bildungsministerin Karin Prien, die sagt, der Ansatz CDU pur, der ist gescheitert. Also sagt sie auch, das, was Boris Rhein da vorschlägt, konservativer zu werden, das lehnt sie ab. Im Gegenteil, sie sagt, das ist Teil des Problems, dass die CDU in den vergangenen Jahren zu konservativ geworden sei. Und bisher ist da keine klare Linie zu erkennen. Einig zu sein scheinen sich aber die meisten, dass sie das Leben der Menschen wieder mehr in den Blick nehmen wollen und dass das bezahlbar werden soll. Also da geht es um Lebenshaltungskosten, um Spritpreise, um Energiekosten, all sowas. Da könnte es wohl konkrete Ideen geben. Die Frage ist dann auch, wie lässt sich das finanzieren und was sagt eigentlich der Koalitionspartner dazu? Vor allem die SPD und der SPD-Finanzminister, aber auch mit der CSU muss ja dann noch drüber gesprochen werden. Also das dürfte nicht besonders leicht werden. Da braucht es dann nicht nur einen klaren Kurs der CDU, einen klaren Kompass, sondern eigentlich auch gute Führung und gute Verhandlungsqualitäten.
5: Da ist ja eigentlich immer auch die AfD als Elefant im Raum und die Brandmauer. Kann die vielleicht doch ein wenig bröckeln?
6: Ja, das ist vielleicht auch die Gretchenfrage dieser Klausur, der Umgang mit der AfD. Es gibt ja da ganz klare Aussagen, ein klares Bekenntnis vom Bundeskanzler und CDU-Parteichef Friedrich Merz. Der hat ja immer wieder versichert, dass die CDU nicht mit der AfD kooperieren wird. Merz hatte, bevor er Kanzler wurde, auch mal angekündigt, dass diejenigen aus der Partei ausgeschlossen werden, die mit der AfD zusammenarbeiten. Und daran könnte er auch noch mal gemessen werden. Denn es ist fraglich, ob sich wirklich alle an diese Vorgabe ihres Parteichefs halten, bei all dem Frust, der sich in der Partei angestaut hat oder in Teilen der Partei und dem Autoritätsverlust, den wir ja beim Kanzler durchaus spüren. Es gibt sicher CDU-Mitglieder, die sich das Ende der Brandmauer wünschen. Anders sieht es etwa die Bundesbildungsministerin Karin Prien, aber auch der Ministerpräsident von Rheinland-Pfalz, Gordon Schnieder, der hat bei uns in der ARD auch gesagt, mit Blick auf eine mögliche Wahl des AfD-Spitzenkandidaten Ulrich Siegmund, der will sich ja in Sachsen-Anhalt zum Ministerpräsidenten wählen lassen und setzt da auch auf Stimmen der CDU. Und da sagt eben Gordon Schnieder, nein, wir wählen keine Extremisten. Wer dort ihm eine Stimme gibt, der muss sich überlegen, ob die CDU noch seine politische Heimat ist. Und ich sage, nein, das ist sie nicht. Das war die klare Ansage von Gordon Schnieder, dem Ministerpräsidenten von Rheinland-Pfalz.
5: Das sagt Gordon Schnieder, aber Sie haben ja auch gerade schon die Autorität von Friedrich Merz angesprochen. Wird er weiter der entschlossene Taktgeber sein oder ist er nachdenklich, vielleicht auch angreifbar, verletzlich geworden?
6: Die letzten Wochen und Monate sind sicher auch an Friedrich Merz nicht spurlos vorbeigegangen. Aber er versucht weiterzumachen, nach vorne zu schauen, sich nicht unterkriegen zu lassen. Am Ende bleibt Friedrich Merz eben Friedrich Merz. Und das wird sich vermutlich auch nicht mehr so groß ändern.
5: Einschätzungen waren das von Birte Sönnigsen. Und wie geht die SPD mit den Wahlen in Sachsen-Anhalt und Berlin um? Die SPD-Fraktion ist ja nach der Wahl des AfD-Landtagspräsidenten Rausch am Dienstag zum Bebelplatz in Berlin gezogen, dem Ort der Bücherverbrennung in der Nazizeit. Vielleicht hätten sich viele Menschen in Deutschland so ein Signal auch an anderer Stelle gewünscht, etwa nach dem Attentat auf dem Magdeburger Weihnachtsmarkt. Matthias Mirsch ist der SPD-Fraktionsvorsitzende. Im ARD-Bericht aus Berlin hat Anna Engelke ihn gefragt, ob die Fraktion gegen die Wählerinnen und Wähler der AfD in Sachsen-Anhalt demonstriert hat.
7: Nein, wir haben dagegen demonstriert, dass erstmals seit Bestehen der Bundesrepublik Deutschland ein Landtagspräsident einer Partei gewählt worden ist, die gesichert rechtsextrem ist. Das ist eine Zäsur und aus dieser Fraktionssitzung heraus, und es war keine geplante Aktion, sondern wir haben gesehen, wir müssen raus aus diesem Fraktionssaal, wir müssen ein Zeichen setzen und deswegen haben wir uns dazu entschieden.
8: Sie haben alleine demonstriert, haben Sie gegen Ihren Koalitionspartner die CDU demonstriert?
7: Nein, natürlich nicht. Sie müssen sich vorstellen, wir haben einen Fraktionssaal, wir gehen täglich, wenn wir in den Fraktionssaal gehen, vor oder an den Namen vorbei der Kolleginnen und Kollegen, die damals gegen das Ermächtigungsgesetz gestimmt haben. Otto Wels, ein großer Sozialdemokrat, dessen Foto dort hängt. Und insofern war unser Gedankengut, dass wir gesagt haben, das darf so einfach jetzt nicht stehen bleiben. Wir müssen ein Zeichen setzen. Und da spielte kein Koalitionspartner eine Rolle, sondern unsere Haltung, die wir seit über 160 Jahren in dieser Partei vertreten.
8: Sie haben in einem Interview mit der Zeit eine Botschaft an den Koalitionspartner formuliert, und zwar, dass sie aus der Wahl des AfD-Landtagspräsidenten in Sachsen-Anhalt Konsequenzen zieht. Was für welche?
7: Ja, wir sehen augenblicklich, dass in der CDU in Sachsen-Anhalt offenkundig ja große Diskussionen laufen. Es gab eine Empfehlung des Fraktionsvorsitzenden, sich zu enthalten. Offenbar ist die Mehrheit der Fraktionen dieser Empfehlung nicht gefolgt. Wir haben jetzt erste Stimmen, die damit liebäugeln, aus dieser Fraktion auszutreten. Und deswegen müssen wir natürlich erwarten, das haben wir so auch im Koalitionsvertrag festgelegt, dass es eine ganz klare Linie gibt, dass hier nicht in irgendeiner Form mit der AfD kooperiert oder koaliert wird.
8: Was erwarten Sie da von dem CDU-Chef?
7: Das habe ich hier im Moment überhaupt nicht zu sagen, sondern ich nehme Friedrich Merz vollkommen ab, was er immer wieder gesagt hat, dass es keine Form von Zusammenarbeit gibt. Und insofern wird es Aufgabe der CDU auf Bundes-, aber vor allen Dingen auch der CDU in Sachsen-Anhalt sein, da ganz klar vorzugehen.
8: Aber gesetzt den Fall jetzt, wir haben die Wahl des AfD-Ministerpräsidenten im Dezember und da steht im Raum, dass möglicherweise die CDU mitgestimmt hat. Was hätte das dann für Konsequenzen?
7: An den Spekulationen will ich mich nicht beteiligen, weil ich jetzt erstmal davon ausgehe, dass alle sehr vernünftig auch damit umgehen. Vor allen Dingen mit dem, was jetzt in dieser letzten Woche auch vorgefallen ist. Und insofern verweise ich nochmal ganz klar, und das wissen alle, auf den Koalitionsvertrag, wo wir eine sehr eindeutige Klausel aufgenommen haben, dass es hier keinerlei Zusammenarbeit geben kann, auf allen Ebenen.
8: Sollte denn Friedrich Merz direkt intervenieren in Sachsen-Anhalt?
7: Da habe ich Ihnen von hier aus garantiert keine Weisungen bzw. Ratschläge zu erteilen.
8: Dann gucken wir auf die Regierungsbildung hier in Berlin. Das sind die Linken zusammen mit den Grünen und der SPD, ihrer Partei. Jetzt haben sich namhafte Sozialdemokraten zu Wort gemeldet und haben gesagt, koaliert nicht mit denen. Also namhafte Sozialdemokraten wie Wolfgang Thierse, wie Franziska Giffey. Werden Sie diesem Aufruf folgen?
7: Ja, das ist jetzt Sache der Berliner SPD als erstes. Und man muss diese Stimmen natürlich ernst nehmen, aber man muss auch zur Kenntnis nehmen, dass Steffen Krach und das Verhandlungsteam ja augenblicklich mit den Grünen und mit den Linken genau dieses Problem angehen. Wir haben antisemitische Stimmen in der Linken und das kann man nicht tolerieren. Allerdings kann man auch nicht die Linke da verhaften. Und insofern ist jetzt ein Mechanismus zunächst vereinbart worden, wie man bestimmte Personen gegebenenfalls auch prüft und überprüft, ob sie auch Mitglied der Fraktion sein können. Das hat man bei einer Person schon verneint. Und insofern, glaube ich, muss man jetzt auch der Berliner SPD die Zeit lassen, genau dieses weiter zu verhandeln. Wir sind noch nicht mal in den Sondierungen. Und diese Freiheit braucht die Partei. Allerdings, klar ist, das ist ein sehr, sehr wichtiger und gravierender Punkt.
8: Wolfgang Thierse und auch Franziska Giffey, die verweisen ja eben auf die mangelnde Abgrenzung zu Antisemitismus. Und sie bekommen ja auch jetzt die Kritik aus der Linken an dieser Vereinbarung, die es jetzt gibt zwischen den drei Parteien hier in Berlin mit. Das ist ja möglicherweise, nährt das Zweifel.
7: Ja, das muss die Linke jetzt klären. Das ist eine ganz, ganz entscheidende Sache. Da darf es bei uns überhaupt kein Vertun geben. Insofern gibt es die ersten Vereinbarungen, die müssen auch vollständig akzeptiert werden. Und es wird weitergehen müssen, sodass man im Zweifel dann sagen kann, das ist eine Partei, mit der man auch politische Verantwortung übernehmen kann, weil sie sich deutlich von diesen Dingen abgegrenzt hat.
9: Sagt Matthias Mirsch, er ist der SPD-Fraktionsvorsitzende im Bundestag.
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9: 22.15 Uhr ist es geworden. Bei Angriffen auf den internationalen Flughafen in Riad in der vergangenen Nacht sind 12 Menschen getötet worden, mehr als 300 wurden verletzt. Die Houthi-Miliz bekannte sich zu dem Angriff, für den Saudi-Arabien die Rebellen ebenfalls verantwortlich macht. Die USA haben diesen Angriff verurteilt. Nun ist die Frage, ob die Vereinigten Staaten in diesen Konflikt doch noch eingreifen werden. Zuletzt hatte Washington immer wieder Hilfsgesuche von Seiten Saudi-Arabiens abgelehnt. Einzelheiten über den Vorfall von unserer Korrespondentin Anna Osius.
10: Im Husi-Fernsehsender Al-Mazira werden weitere Drohungen verbreitet. Sollte der saudi-arabische Feind seine Einmischung im Jemen nicht einstellen, stehe Schlimmeres bevor, heißt es in einer verlesenen Erklärung. Die Husi warnten zudem auf X alle Fluggesellschaften, Experten, Arbeiter und Reisenden, saudische Flughäfen zu meiden. Diese Gebiete seien, mit Ausnahme der heiligen Städten Mekka und Medina, zu einem Gefechtsfeld der Husi geworden. Wackelige Handyvideos in sozialen Netzwerken zeigen den Albtraum, den Reisende am Flughafen in der saudischen Hauptstadt Riad am Wochenende offenbar erleben mussten. Menschen eilen durch eine zerstörte Abflughalle voller Rauch, Blutflecken auf dem Boden. Viel ist es nicht, was nach außen dringt. Saudi-Arabien versucht anscheinend, den Vorfall medial klein zu halten. Dabei ist der Raketenangriff der bislang schwerste auf das Königreich seit Beginn des US-Iran-Kriegs. Viele Tote, mehr als 300 Verletzte, immer noch schweben Zivilisten in Lebensgefahr. Auch am Sonntag wieder ein Angriff auf den Flughafen. Das von Saudi-Arabien angeführte Militärbündnis macht die Husi-Miliz aus dem Jemen für die jüngsten Attacken verantwortlich. Es handele sich um ein Kriegsverbrechen, heißt es. Und jetzt drohe sich der Konflikt zu verschärfen, sagt Ahmed Sayed Ahmed vom Al-Ahram-Forschungsinstitut in Kairo. Meiner Ansicht nach wird dies zu einer weiteren Eskalation führen, da Saudi-Arabien gemeinsam mit anderen Staaten massiv auf die Husi reagieren wird. Das bedeutet, dass sich der Konflikt in der kommenden Zeit weiterentwickeln wird. Die Husi sind mit dem Iran verbündet. Sie kontrollieren Teile des Jemen. Saudi-Arabien unterstützt eine Gegenoffensive, um die Husi im Nachbarland zurückzudrängen. Die Miliz antwortet mit Raketen und Drohnen. Das ganze Wochenende über gab es immer wieder Beschuss Richtung Saudi-Arabien. Aber warum schafft es das eigentlich so reiche Königreich nicht, seine Flughäfen besser zu schützen? Saudi-Arabien verfügt über eine reguläre staatliche Armee, die einen Krieg gegen Milizen führt, sagte jordanische Sicherheitsexperte Omar Al-Radad bei France 24. Daher ist es normal, dass es einigen Raketen und Drohnen gelingt, die Verteidigungssysteme zu durchbrechen. Es ist für die Luftverteidigung unmöglich, jedes einzelne anfliegende Geschoss, sei es eine Rakete oder eine Drohne, vollständig abzufangen, zumal diese auf zivile Ziele gerichtet sind. Und Saudi-Arabien hat eine Fläche von mehr als 2 Millionen Quadratkilometern. Weil sie es alleine nicht schaffen können, ihr riesiges Land zu schützen, sind die Saudis auf der Suche nach Verbündeten. Doch der eigentlich engste Partner von Riad, die USA, zeigen sich bislang zurückhaltend. Könnte sich das durch den jüngsten verheerenden Angriff ändern? Unter den Toten soll auch ein US-Bürger sein. US-Präsident Trump sagte, weitere Schritte würden geprüft. Doch an einer richtig großen Intervention hätten die USA wenig Interesse, sagen Beobachter, auch weil die Husi dann ihren Einfluss an der strategisch wichtigen Meerenge Bab el-Mandab geltend machen könnten. Sollte sich Amerika durch Luftangriffe direkt einschalten, könnten die Husi amerikanische Handelsschiffe direkt ins Visier nehmen, so wie sie es bereits in den letzten Jahren getan haben. Dies würde die Energiekrise weiter verschärfen, zumal das Bab el-Mandab und die Straße von Hormuz für 30% des weltweiten Handels mit Öl und Gas von Bedeutung sind. Dies hätte gefährliche Auswirkungen für die globale Energiesicherheit.
11: bezahlen.
10: Die Saudis fühlen sich von den USA alleingelassen und suchen sich neue Verbündete. Doch auch die Militärallianz mit Pakistan und der Türkei scheint ihr Versprechen bislang nicht zu halten. Die neuen Partner wirken zurückhaltend. Man hoffe, dass die Angelegenheit friedlich beigelegt werden könne, heißt es vorerst beschwichtigend aus Islamabad.
9: Soweit der Bericht von Anna Osius. Aus Warschau, da kamen heute Meldungen, die beunruhigend klangen. In Polen kam das Terrorabwehrzentrum des Inlandsgeheimdienstes zu einer Dringlichkeitssitzung zusammen. Der Grund war ein möglicher Attentatsversuch auf Ministerpräsident Tusk und den Verteidigungsminister. Noch weiß man wenig darüber, was aber stutzig machte, war ein Geheimdienstkoordinator, sagte, man nehme diese Angelegenheit todernst. Mittlerweile wurde ein Mann verhaftet, der hinter den Plänen stecken soll. Mehr von Paulina Milling.
12: Die Meldung sorgte in Polen für Aufsehen. Es soll einen möglichen Anschlagsplan auf Regierungschef Donald Tusk und Verteidigungsminister Władysław Kosiniak-Kamysz gegeben haben. Wenig später bestätigte Sprecherin des Innenministeriums Karolina Gałęcka diese Information offiziell. Diese Meldung über einen möglichen Anschlag auf Premierminister Donald Tusk sowie auf Vizepremier und Verteidigungsminister Władysław Kosiniak-Kamysz ging über den Staatsschutz bei der Polizei ein. Was man bisher weiß, geschah dies offenbar per Mail. Details zu dem eingegangenen Hinweis machten die polnischen Sicherheitsbehörden nicht öffentlich. Es werde derzeit ermittelt, hieß es. Ich betone die Angelegenheit des todernst. Derzeit sprechen wir über Drohungen gegen die wichtigsten Personen im Staat, Drohungen, die die Sicherheit und Leben des Premier- und Vizepremierministers betreffen, sagte Jacek Dobrzyński, Sprecher des Koordinators der polnischen Geheimdienste. Vertreter verschiedener Sicherheitsbehörden kamen in Warschau zusammen. Inlandsgeheimdienst, Staatsschutz und Polizei berieten im Zentrum für die Terrorismusabwehr über weitere Maßnahmen. Zu den Ergebnissen dieses Treffens ist nichts an die Öffentlichkeit gedrungen. Mehrfach betonte Sprecher des polnischen Geheimdienstkoordinators Dobrzyński das folgende Detail. Wir sprechen von einer hohen Wahrscheinlichkeit, dass diese Drohungen umgesetzt werden könnten. Worauf diese Einschätzung basiert, wurde ebenfalls bislang nicht mitgeteilt. Regierungssprecher Adam Szlapka erklärte, der aktuelle Hinweis sei wesentlich beunruhigender gewesen als ähnliche Signale in der Vergangenheit. Die polnischen Sicherheitskräfte zeigten zwar eine gewisse Transparenz im Umgang mit den Informationen, dennoch blieben zunächst viele wichtige Fragen offen. Etwa darüber, woher der Hinweis kam, sowie warum man die Wahrscheinlichkeit eines Anschlags als sehr hoch eingeschätzt hat. Inzwischen hat sich Premierminister Donald Tusk beim Nachrichtendienst X geäußert. Er schrieb, der Mann, der mit einem Anschlag gedroht habe, sei durch die Polizei festgenommen worden.
9: Paulina Milling informierte. Die Deutsche Krebshilfe hat den Oktober zum Brustkrebsmonat ernannt. Das Ziel, aufmerksam machen auf diese Krankheit, denn etwa jede achte Frau in Deutschland ist betroffen. Auch nach einer erfolgreichen Therapie ist das Leben ein anderes. So hat es auch Nadine Förg erlebt. Deshalb hat sie in Dillingen an der Donau die Gruppe Sisterhood gegründet. Ein bisher einzigartiges Angebot in der Region. Judith Sacher war da.
13: Im Februar 2025 hat Nadine Förg es schriftlich bekommen. Ihr Körper ist frei von Krebszellen.
14: Das ist mein zweiter Geburtstag, ja. Der wird gefeiert.
13: Natürlich war sie unendlich erleichtert. Dennoch, ihr Leben ist seit der Erkrankung für die 34-Jährige ein anderes, auch wenn das viele Außenstehende nicht verstehen.
14: Klar, natürlich, man hat nachher keine Krebszellen mehr gefunden, aber ist ja ganz viel, wo danach einfach passiert, diese ganzen Langzeitwirkungen, dieses, wie komme ich zurück in meinen Alltag, wie gehe ich mit Ängsten um, wie gehe ich mit den Momenten um, wo einfach wieder Nachsorgetermin ist.
13: Das sitzt tief. Hilfe und Unterstützung für das Leben nach dem Krebs hat sie im Landkreis Dillingen allerdings keine gefunden. Die nächste Psychoonkologin ist im Nachbarlandkreis Günzburg und voll mit Terminen. Über das Buch Lebensheldin kam sie auf den gleichnamigen Verein und hat an einer Veranstaltung teilgenommen, gemeinsam mit anderen Betroffenen.
14: Da hat es bei mir einen Schalter umgelegt. Das war
11: so erfüllend und so mutmachend und so ein unfassbar toller Austausch. Wir hätten 24 Stunden quatschen können. Da habe ich gesagt, ich muss irgendwas zurückgeben. Wir brauchen das hier bei uns.
13: Deshalb bietet sie seit etwa einem Vierteljahr einmal monatlich die Gruppe Sisterhood an. Im Dillinger Kolleg hat sie von der Stadt Dillingen einen Raum für die Treffen zur Verfügung gestellt bekommen. Darüber ist sie froh. Sie macht das alles ehrenamtlich. Und das Angebot kommt an. Jedes Mal kommen zwischen 10 und 15 Frauen. Monika ist von Anfang an dabei.
15: Du kriegst eine Diagnose, du kriegst einfach deine ganze Therapie hinpfeffert und dann gehst du auf Reha und dann war es das. Du kriegst einfach keine Infos mehr und deswegen habe ich das einfach jetzt hier also als Rettungsanker auch gesehen.
13: Ein Austausch mit denen, die wissen, um was es geht, weil sie es selbst erlebt haben. Das tut auch Edeltraut gut. In ihrem Umfeld fühlt sie sich oft missverstanden.
16: Die sagen, das ist jetzt alles abgeschlossen und es funktioniert einfach nicht. Und ich merke, dass mich das aggressiv macht.
13: Im Kreis nicken alle. Sie kennen diese Situation. Hier in der Gruppe fühlen sie sich verstanden. Neben dem Austausch gibt es auch Meditationen und gedankliche Impulse.
16: Wir richten den Blick auf das, was uns Ruhe schenkt, was uns Sicherheit und Geborgenheit schenkt.
13: Um die Krankheit Brustkrebs oder andere Krebsarten geht es hier kaum, sondern darum, danach wieder ins Leben zu finden. Die Themen bekommt Nadine vom deutschlandweit tätigen Verein Lebensheldin, wo sie auch eine Ausbildung zur Mentorin gemacht hat, um eben diese Gruppe hier leiten zu können.
16: Einfach dieses gegenseitig Mut schenken, man schafft einen Raum dafür und ja, es gibt so viel zurück.
9: Judith Sacher war das mit ihrer Reportage aus Dillingen an der Donau.
17: Sport.
9: Und da gab es heute einen Wechsel an der Tabellenspitze der Fußball-Bundesliga. Stefanie Lavoie ist jetzt bei mir und sie verrät uns, welches Team nach dem 5. Spieltag ganz oben steht.
18: Es ist der SC Freiburg. Der hat sich die Top-Position zurückerobert. Die Breisgauer gewannen am Abend ihr Heimspiel gegen Aufsteiger Schalke mit 2:1. Daniel Günther war dabei.
19: Spitzenreiter, Spitzenreiter, sangen die Fans des SC Freiburg nach dem Abpfiff. Aber dieses 2:1 gegen Schalke war hart umkämpft. Bärenstark die Freiburger in den ersten 20 Minuten. Nach 10 Minuten fiel das 1:0 durch Maximilian Eggestein. Doch Schalke glich nach einer halben Stunde mit seinem ersten Torschuss aus. Gantenbein traf bei seiner Bundesliga-Premiere aus 16 Metern. Und als dann nach 64 Minuten Freiburg Suzuki mit Gelb-Rot vom Platz flog, sprach viel für Schalke. Doch das Tor schoss Freiburg. Es war ein Kopfballtreffer des Japaners Goto. Und so schlägt Freiburg Schalke mit 2:1 und ist Tabellenführer der Fußball-Bundesliga.
18: Am Tabellenende steht derweil Borussia Mönchengladbach nach dem 1:2 in Köln. Das 101. Rhein-Derby war ein hitziges auf dem Rasen und auf den Rängen. Nationalspieler Said Al-Mala zeigte sich davon unbeeindruckt. Er erzielte den Siegtreffer.
20: Wir haben gebrannt auf das Spiel. Das fühlt sich einfach gerade sehr, sehr gut an, gewonnen zu haben. Und ja, dass ich das entscheidende Tor schießen konnte, hat mich umso mehr gefreut. Aber mir geht es eigentlich grundsätzlich um den Sieg und das haben wir geschafft.
18: Geschafft hat Hertha BSC den 7. Sieg im 7. Spiel in der 2. Liga. Die Berliner schlugen Fürth mit 2:1. St. Pauli gewann daheim gegen Karlsruhe 2:0. Und Bochum unterlag Bielefeld mit 0:1. Die Eisbären Berlin haben in der deutschen Eishockeyliga den 6. Sieg in Serie gefeiert und ihre Tabellenführung ausgebaut. Der Meister gewann bei den Fishtown Penguins mit 3:0 und profitierte zudem vom nächsten Ausrutscher der Nürnberg Ice Tigers. Die stark in die Saison gestarteten Franken unterlagen Köln mit 2:4. Tabellenzweiter ist aktuell Mannheim nach dem 2:1 gegen die Straubing Tigers. Die übrigen DEL-Ergebnisse finden Sie auf sportschau.de. Wir schauen in die Handball-Bundesliga. Rekordmeister Kiel bleibt Spitzenreiter Flensburg dicht auf den Fersen. Die Zebras besiegten am Nachmittag den HC Hamburg 26:19. Die Füchse Berlin unterlagen Lemgo Lippe 36:37 und Erlangen gewann gegen Melsungen 33:32. Erstmals in seiner Karriere hat Max Verstappen den großen Formel-1-Preis von Singapur gewonnen. Dem Red Bull-Piloten gelang ein Start-Zielsieg. Lina Bergmann hat das Rennen beobachtet.
21: Beim Start war Charles Leclerc im Ferrari nah dran am Red Bull, doch Max Verstappen behauptete sich.
17: Ohne Regenchaos und größere Unfälle war dem Niederländer das perfekte Wochenende danach nicht mehr zu nehmen. Pünktlich zu seinem 250. Rennstart feiert Verstappen seinen Premierensieg in Singapur vor Charles Leclerc und Kimi Antonelli. Für den Mercedes-Pilot ist der Weltmeistertitel damit schon zum Greifen nah. Sensationell fuhr Nico Hülkenberg. Der Audi-Pilot verteidigte Platz 8 gegenüber dem überlegenen Silberpfeil von George Russell.
18: Knapp 4000 Kilometer nordöstlich von Singapur hat Alexander Zverev seinen 60. Sieg des Jahres eingetütet. Beim Hartplatzturnier in Shanghai gewann der Hamburger gegen den Franzosen Quentin Alice mit 2:1 Sätzen. Nun trifft er im Achtelfinale auf den Kasachen Alexander Bublik.
9: Danke, Stefanie Lavoie, für den Sport.

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1: Um 22.30 Uhr mit Reza Wafa. Seit heute Mittag berät das Parteipräsidium der CDU über die Verluste bei den vergangenen drei Landtagswahlen. Sachsens Ministerpräsident Kretschmer betonte im ZDF, die Christdemokraten hätten die Herausforderung klar erkannt.
2: Also die Stimmung war sehr ernsthaft, getragen von dem Willen, etwas für dieses Land zu bewegen. Wir sehen die Sorgen, wir sehen die Umfragewerte und wir sehen vor allen Dingen, dass Deutschland in keinem guten Zustand ist. Und die Frage ist, wie kommen wir da raus? Was uns eint, ist das gemeinsame Verständnis, es geht nur mit wirtschaftlichem Wachstum. Dieses Land muss wieder auf die Beine kommen. Das wird dann viele Probleme auch im Sozialbereich lösen. Und das ist die Grundvoraussetzung, dass auch Vertrauen zurückkommt.
1: Der Ministerpräsident von Sachsen, Kretschmer. Die Houthi-Rebellen aus dem Jemen drohen mit weiteren Angriffen auf Saudi-Arabien. Ein Sprecher der Miliz warnte Reisende davor, die Flughäfen Saudi-Arabiens aufzusuchen. Auch Deutschlands Wirtschaftsministerin Reiche hält sich derzeit in dem Land auf. Gestern hatten die Houthis den Flughafen der Hauptstadt Riad mit Raketen angegriffen. 12 Menschen starben, mehr als 300 wurden verletzt. Auch heute gab es wieder Angriffe auf diesen Airport. Saudi-Arabien soll seinerseits den Flughafen der jemenitischen Stadt Sanaa beschossen haben. Der kanadische Regierungschef Carney hat den Diesel-Deal von US-Präsident Trump mit Russland kritisiert. Das Abkommen stehe in direktem Widerspruch zu den Bemühungen der Ukraine, Kanadas und der Verbündeten, Frieden und Stabilität in Europa zu schaffen. Es werde Russland zusätzliche Einnahmen verschaffen und dazu beitragen, seinen illegalen und ungerechtfertigten Krieg zu finanzieren. Laut seinem Büro äußerte Carney sich in einem Telefonat mit dem ukrainischen Präsident Selenskyj entsprechend. Vor der Küste Djiboutis am Eingang zum Roten Meer sind bei einem Schiffsunglück mindestens 139 Flüchtlinge ertrunken. Nach Angaben der Internationalen Organisation für Migration war das Schiff auf dem Weg von Djibouti in den Jemen. Aus Nairobi, Navena Kotor.
3: Rettungskräfte suchen noch immer nach Überlebenden. Doch die Hoffnung, dass man die mehr als 100 Vermissten noch lebend retten kann, schwindet. 80 Menschen haben das Unglück überlebt. Alle sind äthiopische Staatsbürger. Sie werden derzeit in Djibouti versorgt. Die Migrationsroute durch die Meerenge Bab el-Mandab zwischen Djibouti am Horn von Afrika und dem Jemen gilt als eine der gefährlichsten weltweit. Jedes Jahr versuchen Zehntausende Menschen, das Rote Meer zu überqueren. Viele wollen vom Jemen aus in die Golfstaaten weiterreisen, in der Hoffnung auf Arbeit und ein besseres Leben.
1: Das Wetter in Deutschland, nachts meist trocken, teils neblig, in Vorpommern noch Regen, Tiefstwerte 11 bis 0 Grad. Morgen fast überall trocken, gebietsweise heiter, in Vorpommern noch Regen, Höchstwerte 11 bis 18 Grad. Das waren die Nachrichten.
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4: Die A2 Dortmund-Hannover ist zwischen Bad Nenndorf und Wunstorf-Kohlenfeld in beiden Richtungen nach einem Unfall weiter gesperrt. Dann die A10 westlicher Berliner Ring Richtung Dreieck Havelland. Da ist die Fahrbahn zwischen Falkensee und Dreieck Havelland wegen Bergungsarbeiten noch bis ca. 23 Uhr gesperrt. Die A23 Heide Richtung Hamburg ist zwischen Heide West und Heide Süd wegen Überflutungen gesperrt. Das war's aktuell von den Straßen. Ihnen eine gute und sichere Fahrt.
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4: Im Studio ist Detlef Karg. Willkommen. TikTok, Instagram und verschiedene Messenger. Soziale Medien gehören für viele Menschen mittlerweile zum Alltag. Sie halten Kontakt zu Freunden, suchen etwas, finden Gleichgesinnte. Aber diese Plattformen, wir wissen es, die können auch Stress auslösen durch abwertende Kommentare, Mobbing und so weiter. Dr. Annika Baumann untersucht prosoziales und antisoziales Verhalten im digitalen Raum. Warum nicht allein die Zeit am Bildschirm entscheidend ist und welche Erfahrungen in sozialen Medien unser Wohlfinden beeinflussen können. Das war Thema im Gespräch mit meiner Kollegin Jessica Wiener vom Rundfunk Berlin-Brandenburg. Sie wollte zunächst wissen, wie viel Zeit die Forscherin selbst auf Social Media verbringt.
5: Eine sehr gute Frage und oha, tatsächlich auch viel zu viel. Denn wie ihr wahrscheinlich auch wisst, die Mechanismen, die auf sozialen Medien greifen, sowas wie dieses Endless Scrolling, davor sind wir Erwachsene natürlich auch nicht gefeit. Das heißt, das zieht mich auch viel zu sehr teilweise in den Bann. Und je nachdem, ob ich gerade Instagram von meinem Smartphone gelöscht habe oder nicht, ist es mal mehr, mal weniger, aber es ist tatsächlich viel zu viel.
6: Hat Ihre Forschung Ihren eigenen Umgang mit Social Media verändert?
5: Tatsächlich ja, bis zu einem gewissen Grad. Wobei ich auch sagen muss, Wissen alleine reicht natürlich nicht. Ich weiß zum Beispiel um diese verschiedenen Mechanismen, die eben auf Social Media da sind, wie sie uns in den Bann ziehen. Und trotzdem, wie schon eingangs erwähnt, kann ich mich davor auch teilweise nicht schützen. Das heißt, Wissen alleine ist das eine, das ist quasi der Anfang. Aber dann geht es auch darum, sozusagen das Handeln entsprechend anzupassen, um halt für sich einen Weg zu finden, wie man gut mit Plattformen umgehen kann.
6: Sie sprechen in Ihrer Forschung von Wohlbefinden. Was genau meinen Sie damit?
5: Eine sehr gute Frage. Tatsächlich, Wohlbefinden ist ein relativ kompliziertes Konstrukt oder Konzept, weil da verschiedene Aspekte reinfließen. In der Wissenschaft selber unterscheidet man da halt verschiedene Dimensionen. Das eine ist zum einen das sogenannte hedonistische Wohlbefinden. Grob geht es darum, wie gut fühle ich mich? Das heißt, hat man möglichst viele positive Gefühle, möglichst wenig negative Gefühle und wie zufrieden ist man generell mit dem Leben? Dann gibt es noch eine weitere Dimension, das sogenannte eudaimonische Wohlbefinden. Und hier geht es im Kern darum, dass man gut funktioniert. Das heißt, wie autonom kann ich handeln? Meine persönliche Entwicklung, geht die in die richtige Richtung? Habe ich ein hohes Maß an Selbstakzeptanz? Wie bewältige ich den Alltag? Und habe ich Sinn und Orientierung im Leben? Und damit reingreift auch noch ein dritter ganz wichtiger Aspekt. Wir Menschen sind ja soziale Wesen. Das heißt, es gibt natürlich auch das soziale Wohlbefinden. Das heißt, bin ich sozial eingebunden? Bin ich Teil einer Gemeinschaft? Habe ich ein Zugehörigkeitsgefühl und halt gute Beziehungen in meinem Leben zu anderen Menschen?
6: Gibt es denn aus Ihrer Forschung Hinweise darauf, dass sich verschiedene Plattformen unterscheiden? Also ob Menschen TikTok, Instagram, Snapchat und Co. unterschiedlich erleben?
5: Also das ist tatsächlich ein ganz wichtiger Aspekt, denn neben dem Wohlbefinden ist natürlich auch Social-Media-Nutzung, wie gesagt, ein sehr komplexes Konstrukt, wo eben verschiedene Aspekte reinfallen. Und eins von den Aspekten neben Inhalten und Kontext der Nutzung und so weiter und so fort ist ein ganz wichtiger anderer Faktor, was für eine Plattform nutze ich? Das heißt, es macht halt einen großen Unterschied, ob ich beispielsweise eine Plattform wie X nutze, wo halt bestimmte Inhalte eher auf Basis von Text dargestellt wird, im Vergleich zu eher visuell geprägten Medien, wie zum Beispiel Instagram, wo mir beispielsweise eher Bildern begegnen, die zum Beispiel Körper darstellen, die darauf folgen können, was mein eigenes Empfinden gegenüber meinem eigenen Körper, was es beeinflussen kann. Das heißt, das ist ein ganz wichtiger Aspekt, dass man unterscheiden muss, was für eine Plattform wird denn gerade genutzt und die kann dann auch unterschiedlich auf das Wohlbefinden wirken.
6: Und ist das dann schon entscheidend, ob mir das gut tut oder ob es mir schlecht geht? Also ob ich Bilder sehe jetzt auf Instagram oder ob ich Texte lese?
5: Da kann man wieder sagen, die Inhalte sind das Wichtige. Das heißt, beispielsweise bei einer textbasierten Plattform, wenn ich da halt positive Inhalte sehe von Menschen, die sich gegenseitig geholfen haben beispielsweise, fühle ich mich natürlich positiv. Genauso, wenn ich halt, weiß ich nicht, klassisches Beispiel auf Instagram, Inhalte sehe wie Katzenbabys, ist immer so ein klassisches Beispiel, fühle ich mich tendenziell eben besser, als wenn ich irgendwelche negativen Nachrichten mit denen konfrontiert bin, die eben nicht dazu führen, dass ich mich dann besser fühle. Vielleicht informierter, aber nicht unbedingt besser.
6: Einer Ihrer Forschungsschwerpunkte ist sogenanntes prosoziales Verhalten. Was versteht man darunter?
5: Also prosoziales Verhalten bedeutet grundsätzlich, dass halt Menschen im positiven Sinne miteinander agieren. Das heißt, wir helfen uns gegenseitig und zwar idealerweise nicht aus dem Aspekt von wegen, ich helfe dir, damit du mir später helfst, sondern einfach, weil ich intrinsisch motiviert bin, anderen zu helfen. Und das ist ein ganz wichtiger Aspekt, weil hier zeigt auch die Forschung, dass das für einen selber, demjenigen, der halt hilft, einen unfassbar positiven Einfluss auf das eigene Wohlbefinden hat.
6: Da sind wir bei dem Thema aktive soziale Interaktion gegenüberstehen zu passivem Konsum.
5: Tendenziell war immer das Narrativ da, passive Nutzung ist schlecht, aktive Nutzung ist gut. Aber auch da muss man halt wieder tatsächlich tiefer reingucken, weil auch da hängt es davon ab, wie nutze ich denn Social Media aktiv? Es ist nicht pauschal gut, nur weil ich es aktiv nutze und mit anderen interagiere. Beispielsweise, wenn ich es aktiv nutze und halt, weiß ich nicht, Hasskommentare schreibe als konkretes Beispiel, ist das nicht positiv. Gleichzeitig, wenn ich aber halt passiv durch meinen Feed scrolle und dadurch inspiriert werde, zum Beispiel auch irgendwas finde, was meine Identitätsentwicklung vorantreibt, mir Entertainment beschert oder eben Teilhabe, Informationen mir gibt und soziale Verbundenheit fördert, ist das wiederum positiv. Deswegen lässt sich das pauschal auch hier wieder nicht beantworten, sondern wir müssen tiefer reingucken und es zählt, was man tut und was man sieht.
6: Eine Frage, die ich bekommen habe, ist, ob soziale Medien bei Einsamkeit oder Isolation helfen kann.
5: Ist tatsächlich ein ganz wichtiger Aspekt. Auch hier sehen wir innerhalb der Forschung, leider bin ich da wieder, es ist komplex, weil es ist auch wieder hier mit heterogenen Ergebnissen natürlich gekennzeichnet. Das heißt, es hängt halt wieder ein bisschen davon ab, was tut man und wie intensiv tut man es. Tendenziell kann es natürlich sein, gerade zum Beispiel bei vulnerablen Bevölkerungsgruppen, dass soziale Medien einen Zugang zu Gemeinschaften fördern, die halt beispielsweise im ländlichen Raum nicht zugänglich sind. Gleichzeitig kann es aber eben auch sein, dass wenn wir soziale Medien intensiv nutzen, um halt unsere Einsamkeit zu bekämpfen und gleichzeitig dadurch das ersetzt wird durch reale Interaktionen mit Menschen, denen wir von Angesicht zu Angesicht sitzen, dann hat es wiederum einen negativen Einfluss. Das heißt, auch hier hängt es wiederum davon ab, wie konkret werden soziale Medien dann verwendet, um halt zum Beispiel das Gefühl von Einsamkeit zu bewältigen. Es kann zum gewissen Grad positive Effekte haben, eben wenn ich soziale Verbundenheit habe, wenn ich halt mit Gemeinschaften interagieren kann, die mir halt in meinem realen Leben eben nicht zugänglich sind. Und gleichzeitig, wenn es aber bis zu diesem Punkt geht, wo eben reale Interaktionen durch virtuelle Interaktionen ersetzt werden, kann es wiederum negative Einflüsse haben. Das heißt, bis zu einem gewissen Grad gibt es positive Effekte, aber es darf nicht zu viel werden, weil das ist auch ein konsistentes Muster, was wir in der Forschung sehen. Wenn wir Social Media tatsächlich zu intensiv nutzen, das heißt eine wirklich viel zu hohe Bildschirmzeit haben und entsprechend reale Dinge in den Hintergrund geraten, ist das, wie wir es relativ konsistent dann sehen, negativ.
6: Von dem Negativen will ich noch mal kurz zum Positiven kommen. Eine positive Nutzung ist ja unter anderem, dass man durchaus auch was lernen kann auf Social Media. Tauchen solche Erfahrungen auch in Ihrer Forschung auf?
5: Auf jeden Fall ja. Tatsächlich ist ja ein wichtiger Aspekt, den man auch sozialen Medien zuschreibt, eben der Zugang zu Informationen. Das heißt, es ist ein ganz wichtiger Aspekt, dass man da halt einfach auch ja, zu mehr und breiteren Informationen zukommt, zum Beispiel auch neue Hobbys finden kann, um jetzt mal wieder ein positives Beispiel auch zu nennen. Gleichzeitig ist natürlich auch ein Aspekt, der uns umtreibt, das Thema von Fake News. Das heißt, Informationen, die halt einfach nicht stimmen, weil im Endeffekt, manchmal weiß man ja nie direkt, wer genau gibt diese Informationen, was für eine Person steht dahinter. Wenn wir zum Beispiel bestimmte Influencer uns angucken, ist die Expertise tatsächlich da, um halt die Informationen zu verbreiten und sind sie korrekt? Das heißt, man muss halt teilweise die Informationen natürlich auch kritisch reflektieren und halt im Zweifel auch nochmal recherchieren, um weitere Quellen heranzuziehen.
6: Da sind wir schon beim Thema Influencer. Für viele sind Influencerinnen, Creator oder Streamer fester Bestandteil ihres Alltags. Welche Rolle spielen solche Personen für unser Wohlbefinden, die ja oft auch meist positive Sachen nur teilen?
5: Also tatsächlich, Influencer sind natürlich ein weit verbreitetes Phänomen und sie werden uns ja auf sozialen Medien dank Algorithmen auch immer wieder präsentiert, neue wie alte. Und ja, es gibt natürlich auch da positive Aspekte, das heißt, sie geben uns auch Informationen, sie können die Kreativität fördern und tatsächlich hat man auch teilweise das Gefühl, da sitzt uns eine Person gegenüber, die wir kennen. In der Forschung nennen wir das sogenannte parasoziale Beziehungen, was bedeutet, dass wir halt in gewisser Weise eine einseitige Beziehung zu einer Person aufbaut, wo wir persönlich das Gefühl haben, ich kenne die Person in- und auswendig, sie ist mir wirklich nah, was ja auch natürlich ist, weil Influencer teilen ja sehr viele Informationen, teilweise über ihr eigenes Leben und sind halt sehr präsent in unserem Feed mitunter. Gleichzeitig ist es eben einseitig, das heißt, in der Regel weiß der Influencer natürlich nichts über uns. Das kann dann kritisch werden, wenn halt beispielsweise es in Richtung von Werbung geht. Das heißt, wir kennen das ja alle, dass halt auf sozialen Medien sehr viel Werbung tatsächlich geschalten wird und natürlich auch Influencer-Accounts teilweise eigentlich verpflichtend Werbung kennzeichnen müssen. Manchmal ist das aber nicht so deutlich sichtbar. Das heißt, in so einem Fall kann es dann tatsächlich kritisch werden. Grundsätzlich sind tatsächlich aber Influencer ein wichtiger Aspekt unseres Feeds und haben auch positive Effekte, aber gerade bei so kritischen Aspekten wie zum Beispiel Werbung, die nicht gut genug oder nicht gekennzeichnet ist, kann es dann wiederum kritisch werden. Und natürlich auch, wenn im Falle der parasozialen Beziehung eben diese zu intensiv wird.
6: Also eigentlich bedeutet das so ein bisschen Augen auf bei dem, wem man folgt, beziehungsweise was da transportiert wird.
5: Grundsätzlich ja, wobei ich da auch immer aufpassen würde, dass eben nicht zu viel Verantwortung auf den Nutzenden gesetzt wird, weil ja, bis zu einem gewissen Grad können wir natürlich unseren Feed quasi so gestalten, dass er halt die Inhalte uns zeigt, die wir gerne sehen wollen, aber eben auch die Möglichkeiten sind teilweise begrenzt. Das heißt, hier sehe ich auch eine starke Verantwortung bei den Plattformen, dass wir hier eine Umgebung schaffen müssen, die eben positiv ist. Das heißt, die Möglichkeit zu geben, unseren Feed so zu gestalten, wie er uns gut tut.
6: Einfach Wissen, Fragen an die Forscherin. Wie machen soziale Medien uns glücklich oder eben nicht? Darüber sprechen wir heute mit Dr. Annika Baumann vom Weizenbaum-Institut. Sie leitet die Forschungsgruppe Wohlbefinden in der digitalen Welt und untersucht unter anderem, wie soziale Medien unser Wohlbefinden beeinflussen und welche Rolle digitale Interaktionen dabei spielen. Frau Baumann, Sie forschen ja nicht nur zu prosozialem Verhalten, sondern auch zu antisozialem Verhalten im Netz. Was fällt darunter?
5: Das antisoziale Verhalten ist sozusagen das Gegenstück zum prosozialen Verhalten. Das heißt, in diesem Fall ist es so, dass wir eine negative Interaktion zwischen Menschen sehen, wo wir sehen, dass andere Leute sich gegenseitig beschimpfen, Trolling-Behavior, Cyberbullying, all diese Schlagworte, die dann darunter fallen. Und auch hier, es ist natürlich ein relativ weit gefasstes Konstrukt, wo halt verschiedene Sachen runterfallen. Aber konkretes Beispiel, wie gesagt, Themen wie Hasskommentare, Cyberbullying und Co. fallen darunter.
6: Ich will noch mal auf die Macht der Algorithmen kommen. Sie haben es vorhin schon angesprochen. Wie viel Macht liegt denn da, beziehungsweise wie viel Herrschaft habe ich über meinen Feed eigentlich noch?
5: Sehr gute Frage. Und tatsächlich ist es so, Algorithmen sind natürlich relativ stark eingebunden in den Plattformen. Das heißt, wir sehen es am Feed, wie halt unser Feed kuriert wird und im Endeffekt wird da die Reihenfolge zum Beispiel festgelegt. Ich weiß gar nicht, ob es gerade noch existiert, die Option, dass man halt eigentlich auch einen Feed haben kann, der halt entsprechend dessen, wann halt die Posts erstellt worden sind, hochgeladen worden sind, sozusagen zusammengestellt wird. Aber der Default ist auf jeden Fall, dass halt dieser Algorithmus entscheidet, was sehe ich. Und vor allen Dingen nicht nur die Inhalte, die ich abonniert habe, sondern eben auch Inhalte, die ich eigentlich gar nicht abonniert habe, wo aber der Algorithmus denkt, hey, das sollte eigentlich zu dir passen. Das ist ja genau das, was dich interessiert. Und das heißt, man hat dann sozusagen schnell das Gefühl von Kontrollverlust, wenn man halt Inhalte sieht, die man halt zum Beispiel gar nicht abonniert hat oder zwischendurch Werbung geschalten wird. Anderer wichtiger Aspekt bei Kommentaren, da ist es auch so, die Reihenfolge wird halt auch durch Algorithmen bestimmt. Das heißt, in der Regel findet man da die Kommentare ganz oben, die halt besonders starke Emotionen auslösen, wodurch man wiederum stärker auch an die Plattform gebunden wird. Das heißt, Algorithmen sind ein ganz wichtiger Aspekt dessen, wie wir an soziale Medien auch gebunden werden.
6: Kann ich mich als Nutzerin, Nutzer dem irgendwie entziehen oder bin ich dem komplett ausgeliefert?
5: Das hängt davon ab, was für Optionen die Plattformen bieten. Wie gesagt, wenn es die Möglichkeit gibt, so eine Timeline zu erstellen, einen Feed zu erstellen, der halt chronologisch aufgebaut ist, das muss man aber, soweit ich noch weiß, wenn die Option existiert, jedes Mal umstellen. Das ist sehr mühselig. Und das heißt, wir haben hier sogenannte Dark Patterns. Diese Dark Patterns wollen uns durch ein bestimmtes Design einer Plattform dazu drängen, ein bestimmtes Verhalten zu zeigen. Und in dem Fall ist es beispielsweise so, dass eben gewollt es so ist, dass es möglichst mitunter komplex ist, bestimmte Einstellungen vorzunehmen oder diese zu finden, weil die so versteckt sind in unseren Einstellungen, dass wir das einfach nicht machen, weil es halt zu kompliziert ist, weil zu viele Hürden da existieren. Und da sehe ich tatsächlich auch wieder einen Aspekt, wo eben die Plattformen in der Verantwortung sind, uns eine Umgebung zu schaffen, die wir so gestalten können, wie wir es wollen.
6: Ein anderes großes Ding ist ja natürlich künstliche Intelligenz. Die begegnet uns immer häufiger auf Social Media. Viele Bilder, Videos oder Inhalte lassen sich kaum noch von echten unterscheiden. Bei mir zum Beispiel ist es tatsächlich so, ich zweifle mittlerweile alles an, was ich sehe, weil ich überhaupt dem nicht mehr Glauben schenken kann. Manchmal erkennt man es sehr deutlich, manchmal ist es aber tatsächlich sehr schwierig. Was macht denn das mit uns?
5: Ja, das ist natürlich ein ganz wichtiger Aspekt und ich sehe viele Parallelen zu Social Media. Social Media hat uns komplett überrollt und gerade passiert genau das Gleiche mit generativer KI. Das heißt, es ist gar nicht so lange her, dass halt vor allen Dingen mit ChatGPT es quasi gesellschaftlich zur Verfügung gestellt wurde und nach immer mehr Menschen es genutzt haben, verständlicherweise. Die Tools sind sehr mächtig. Und gleichzeitig sehen wir jetzt im Rahmen von sozialen Medien, dass plötzlich überall Inhalte hochgeladen werden, die eben durch KI erstellt worden sind. Es gibt theoretisch ein Transparenzgesetz, wo festgeschrieben ist, dass halt deutlich gemacht werden muss, dass die Inhalte durch KI erstellt worden sind. Das ist natürlich auch teilweise wieder ein bisschen versteckt. Das sieht man dann teilweise zum Beispiel bei Instagram dann da, wo normalerweise der Musiktitel ist, sieht man dann halt so einen kleinen Hinweis, ja, durch KI erstellt. Müsste aber wahrscheinlich ein bisschen transparenter sein, damit man das tatsächlich auch richtig wahrnehmen kann und nicht jedes Mal, wie in Ihrem Fall, davor steht und sich fragt, ist das jetzt wirklich passiert oder ist das durch KI generiert?
6: Also man wird schon unsicherer durch diese Inhalte, die eben nicht immer gekennzeichnet sind. Auch wenn es diese Transparenzgesetze gibt, das muss doch auch was mit unserem Wohlbefinden machen, wenn wir uns immer unsicherer fühlen, oder?
5: Ist tatsächlich natürlich auch ein wichtiger Aspekt, wo den Inhalten, die man begegnet und man das Gefühl hat, man muss es jedes Mal hinterfragen, ob es jetzt real ist oder nicht, macht es natürlich was mit uns. Weil im Endeffekt nimmt es viele kognitive Kapazitäten, die wir halt woanders viel besser hätten einsetzen können. Und entsprechend ist es ein wichtiger Aspekt, der eben auch auf unser Wohlbefinden tendenziell wirken kann.
6: So, vielleicht sagt man jetzt auch mal, boah, ich habe keinen Bock mehr. Ich mache jetzt mal eine Pause von Social Media. Frau Baumann, was sagt denn die Forschung dazu? Hilft das tatsächlich, einfach mal offline zu gehen?
5: Also auch da, die Forschung ist sich je nachdem mal wieder ein bisschen uneinig. Mal kann es helfen, mal kann es nicht helfen. Grundsätzlich würde ich da tatsächlich empfehlen, wenn man es einfach mal umsetzen möchte, zu schauen, dass man soziale Medien zum Beispiel erstmal reduziert, weil es kann auch dazu führen, wenn ich halt, ich sag mal, in Anführungsstrichen Cold Turkey gehe mit Social Media und es von einem Tag auf den anderen plötzlich gar nicht mehr nutze, dass ich in ein Loch falle, weil halt wir natürlich auch über Social Media mit Menschen kommunizieren. Wir haben da bestimmte Accounts, mit denen wir halt uns einfach interagieren und austauschen wollen oder bestimmte Inhalte, die uns eben auch gut tun. Das heißt halt einfach zu sagen, okay, ich nutze es jetzt plötzlich von einem Tag auf den anderen gar nicht mehr, kann auch dazu führen, dass es negative Auswirkungen auf uns haben kann. Gleichzeitig kann man es, wenn man halt Interesse daran hat, es gut umzusetzen und man das Gefühl hat, okay, Social Media gibt mir halt gar nichts, kann man es natürlich auch machen und es einfach mal schauen, wie geht es mir denn damit, wenn was verliert man im Zweifel? Nicht viel. Das heißt, es kann positiv sein, es kann negativ sein, je nachdem. Es hängt wieder von der Person ab. Vielleicht im Idealfall, wenn man sich unsicher ist, ist ein guter Mittelweg zu gucken, dass man erstmal die Zeit reduziert und halt nach und nach sich eher auf die Aspekte fokussiert, die mir bei Social Media gut tun. Wie gesagt, sowas wie mit anderen zu interagieren, nur noch die Accounts zu haben, die mir auch tatsächlich gut tun. Ohne halt in diese Gefahr zu laufen, wenn ich es halt komplett einstelle, dass mir auch wichtige Aspekte, die mir eben gut tun im Falle von Social Media, wegfallen könnten.
6: Abschließend die Frage, wenn jetzt hier die Schülerinnen und Schüler Sie fragen würden, was kann ich ganz konkret tun, damit Social Media mir eben gut tut und nicht schlecht tut? Was raten Sie da?
5: Grundsätzlich zum einen würde ich hier auch wieder sagen, es liegt nicht nur an euch. Ihr habt nicht alleine die Verantwortung dafür, dass

0: oh, da ist ein Account, eigentlich finde ich die Inhalte voll toll, ich lerne was dabei und ich fühle mich danach gut, ich fühle mich inspiriert, dass man die halt einfach stärker auch sichtbar macht. Man kann ja zum Beispiel Favoriten aufnehmen in den Accounts oder halt nur noch Accounts zu folgen von Freunden und nicht mehr unbedingt Influencern, wo man das Gefühl hat, auch die tun mir nicht gut. Das heißt, die Möglichkeiten, die Plattformen einen bieten, um halt die eigene Umgebung zu gestalten, diese auszunutzen, soweit es geht. Aber wie gesagt, Appell, große Verantwortung liegt eben auch auf den Plattformen, dass hier eine Umgebung geschaffen wird, die einfach für uns gut ist.
1: Sagt die Verhaltensforscherin Annika Baumann vom Weizenbaum-Institut mit im Gespräch mit meiner Kollegin Jessica Wiener vom Rundfunk Berlin-Brandenburg.
2: Kultur.
1: Die Frankfurter Buchmesse ist zu Ende gegangen. Als Abschluss und Höhepunkt wurde in der Paulskirche der Friedenspreis des deutschen Buchhandels verliehen. Preisträger in diesem Jahr ist der französisch-britische Jurist Philip Sands.
3: Am Sonntagvormittag in der Paulskirche in Frankfurt. Bachs Arie Erbarme dich. Um Reue geht es darin und Schuld. Zentrale Themen in den Werken von Philippe Sands. Der Börsenverein des deutschen Buchhandels würdigte Sands mit dem Preis als eine der, so wörtlich, wichtigsten intellektuellen Stimmen unserer Zeit. Beharrlich setzte er sich für Gerechtigkeit, Frieden und die Verteidigung des Völkerrechts ein, zitierte Sebastian Gogolz, der Vorsteher des Börsenvereins, bei der Preisverleihung aus der Begründung der Jury.
4: Philip Sands ist weit mehr als ein Chronist völkerrechtlicher Missstände und Verbrechen. Er ist engagierter Autor und Humanist, der trotz wachsender Widerstände unermüdlich für Menschenrechte eintritt und um Gerechtigkeit und Verständigung ringt.
3: Sands, 1960 in London geboren, stammt aus einer jüdischen Familie, die von den Nationalsozialisten verfolgt wurde. In seinem Buch Rückkehr nach Lemberg verbindet er seine Familiengeschichte mit der Entstehung des modernen Völkerstrafrechts. Als Anwalt vertritt er Fälle vor internationalen Gerichten. In ihrer Laudatio würdigte die Historikerin Mirjam Zadoff, die Leiterin des NS-Dokumentationszentrums München und Mitglied im Stiftungsrat des Friedenspreises, Sands Einsatz gerade in einer Zeit, in der das Völkerrecht zunehmend unter Druck gerät.
5: Im aktuellen Spiegelkabinett der Desinformation verlieren wir Vertrauen und Urteilsfähigkeit. Die Lektionen des 20. Jahrhunderts verblassen. Und der Juristin Philip Sands sorgt sich vor einem neuen Zeitalter der Straffreiheit für politische Führer.
3: In seiner Dankesrede schlug auch Sands den Bogen von der NS-Vergangenheit zur Gegenwart. Er berichtete vom langen Schweigen in seiner Familie. Das Schweigen habe seine Kindheit geprägt. Er mahnte Deutschland, wer aus der Geschichte gelernt habe, müsse auch heute angesichts von Völkerrechtsverbrechen Verantwortung übernehmen und die Stimme erheben.
6: Zu Israel, zum Gazastreifen und zum Westjordanland ist das Schweigen laut.
3: So Philip Sands.
6: Deutschland kennt sich aus mit ethnischer Säuberung. Warum dann das Schweigen?
3: Sands verurteilte die Hamas-Angriffe vom 7. Oktober 2023 und betonte zugleich Israels Recht auf Selbstverteidigung. Aber auch dafür, so der Preisträger, gelte das Völkerrecht. Er forderte, Völkerrechtsverbrechen überall nach denselben Maßstäben zu beurteilen, auch dann, wenn sie Verbündeten vorgeworfen werden. Die Debatte über die Bezeichnung Völkermord sei, so wörtlich, ein Ablenkungsmanöver.
7: Peace requires justice.
6: Frieden braucht Gerechtigkeit. Gerechtigkeit braucht Regeln. Regeln brauchen das Recht. Und das Recht und Gesetze gelten universell, nicht selektiv.
3: Der Friedenspreis wird seit 1950 vom Börsenverein des deutschen Buchhandels verliehen. Er ist mit 25.000 Euro dotiert und zeichnet Persönlichkeiten aus, die sich für Frieden, Menschlichkeit und Völkerverständigung einsetzen.
1: Aus Frankfurt berichtete Antje Bonhage. Und jetzt haben wir noch eine Hörempfehlung für Sie.
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Hier ist die ARD-Infonacht vom Norddeutschen Rundfunk in Hamburg. Gleich nach unseren 23 Uhr Nachrichten geht's weiter. Wir blicken dann auf die Krisensitzung oder besser gesagt Klausurtagung, wie das ja offiziell heißt, des CDU-Präsidiums in Berlin heute, und morgen geht's weiter. Wir haben dazu Fragen und auch ein Interview.

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1: Um 23 Uhr mit Reza Waffa. Die CDU sucht bei ihrer Führungsklausur heute und morgen in Berlin nach einem Weg aus einer der schwersten Krisen ihrer gut 80-jährigen Geschichte. Matthias Deiß aus dem ARD-Hauptstadtstudio erläutert, wie sich die CDU jetzt aufstellen will.
2: Nun, es soll ein Strategiepapier geben mit konkreten Maßnahmen. Die CDU will darin deutlich machen, dass man neben sperrigen Reformen nun auch konkret etwas für die vielen tun will, die gerade unter den gestiegenen Kosten leiden. Stichwort Energiepreise zum Beispiel. Und dann ist in der CDU noch ein echter Richtungsstreit ausgebrochen. Für Hessens Ministerpräsident Rhein ist die CDU nicht konservativ genug. Und Familienministerin Prien sagt, sie muss linker werden.
1: US-Präsident Trump hat angekündigt, Russland und die Ukraine würden ab sofort keine Energieanlagen mehr angreifen. Bisher hat aber keine der Kriegsparteien eine solche Vereinbarung bestätigt. Aus Washington, Anne Schneider.
3: Aus Kiew fiel die Reaktion zurückhaltend aus. Präsident Volodymyr Zelensky sagte, die Ankündigung sei für ihn neu. Sollte Russland einem solchen Schritt zustimmen, werde die Ukraine aber ebenfalls mitziehen. Aus Moskau gibt es bislang keine Stellungnahme. Das Weiße Haus hat keine weiteren Einzelheiten genannt. Ob die angekündigte Energiewaffenruhe tatsächlich bereits vereinbart ist, bleibt damit offen.
1: Nach einem geplanten Anschlag auf den polnischen Regierungschef Tusk hat die Polizei einen Verdächtigen festgenommen. Der Mann sei in Niederschlesien gefasst worden, sagte ein Sprecher des Geheimdienstkoordinators. Tusk selbst dankte den Polizisten für ihr schnelles und entschlossenes Handeln. Zuvor hatten die Sicherheitsbehörden zudem Hinweise, dass auch Verteidigungsminister Kosiniak-Kamysz ein Ziel sein könnte. Polen ist ein wichtiger westlicher Verbündeter der Ukraine. In der Fußball-Bundesliga hat der SC Freiburg die Tabellenspitze übernommen. Die Breisgauer gewannen gegen den FC Schalke 04 mit 2:1. Aus der NDR-Sportredaktion Lars Bente.
4: Dabei war Freiburg ab der 64. Minute beim Stand von 1:1 wegen einer gelb-roten Karte gegen Suzuki in Unterzahl. Trotzdem gelang doch noch das 2:1 durch Gotto. Die Freiburger damit zurück auf Tabellenplatz 1, punktgleich mit Borussia Dortmund. Der BVB hat aber die schlechtere Tordifferenz. Punktlos am Tabellenende steht weiterhin Mönchengladbach. Die Borussia hat auch unter dem neuen Trainer Blessin verloren, und zwar das rheinische Derby beim 1. FC Köln. FC-Nationalspieler El Mahler sorgte für den 2:1-Siegtreffer der Kölner. Die Partie musste zwischenzeitlich wegen Ausschreitungen auf den Rängen unterbrochen werden.
1: Das waren die Nachrichten. Das Wetter in Deutschland. Nachts meist trocken, teils neblig, in Vorpommern noch Regen. Tiefstwerte 11 bis 0 Grad. Morgen fast überall trocken, gebietsweise heiter. In Vorpommern noch Regen, die Höchstwerte morgen bei 11 bis 18 Grad. Es ist 23.03 Uhr.
5: 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Hier zunächst der Seewetterbericht von 19 Uhr, gesetzliche Zeit. Die Wetterlage. Ein Tief 1002 Hektopascal Gotland zieht unter Abschwächung zum Raum St. Petersburg. Ein Tief 1005 Haltenbank zieht unter Abschwächung nordwärts. Ein Hoch 1017 Frankreich wandert unter Verstärkung nach Tschechien. Ein Keil schwenkt von der Ostsee nordwärts und verbindet sich mit einem weiteren Hoch 1028 über Finnland. Ein kräftiges Tief 960 südlich von Kap Farvel zieht zur Irminger See. Ein Randtief 960 Hektopascal erreicht am Montagabend die Hebriden und zieht zur norwegischen See. Die Vorhersage für Montag. Deutsche Bucht. Schwachwindig, süddrehend, später zunehmend 5 bis 6. Anfangs Küstennebel, Seegang 2,5 Meter. Südwestliche Nordsee. Südwest bis Südwind um 3, zunehmend 5 bis 6. Später Regen, Seegang 2 Meter. Fischer, schwachwindig, süd- bis südost drehend, zunehmend 6, strichweise Schauer, Seegang 2 Meter. Skagerrak, nord- bis nordwest um 4, vorübergehend schwach umlaufend, zeitweise Küstennebel, Seegang 1,5 Meter. Kattegat, nord- bis nordwest 4 bis 5, abflauend, anfangs strichweise Schauer, Küstennebel, Seegang 1 Meter. Belte und Sund, Nordwest um 5, abflauend, anfangs strichweise Schauer, Seegang 1 Meter. westliche Ostsee, Nordwestwind um 5 langsam abflauend, strichweise Schauer, Seegang 1,5 Meter. Südliche Ostsee, Nordwest bis Westwind 4 bis 5, norddrehend, Schauer oder Gewitter, Seegang 1,5 Meter. Südöstliche Ostsee, West bis Nordwestwind 4 bis 5, langsam norddrehend, Schauer oder Gewitter, Seegang 1,5 Meter. Hier die Vorhersage für Dienstag. Deutsche Bucht, Südwind um 6, langsam rechtdrehend auf West bis Nordwest, vorübergehend Regen, Seegang, Nordteil 3 Meter. Südwestliche Nordsee, Süd bis Südwest 5 bis 6, abnehmend 4 bis 5, zeitweise Regen, Seegang 2 Meter. Fischer, Südost bis Südwind 6 bis 7, strichweise 8, Regen oder Schnee, vorübergehend 3 Meter. Skagerrak, Südost bis Süd um 4, zunehmend um 7, Regen, vorübergehend 4 Meter Seegang. Kattegat, Südost bis Süd um 2, zunehmend um 6, vorübergehend 7, Regen, Seegang 3 Meter. Belte und Sund, Südost bis Südwind um 2, zunehmend um 6, später Südwest bis West drehend, später Regen, Seegang 1,5 Meter. Westliche Ostsee, anfangs schwachwindig, sonst südliche Winde zunehmend 5 bis 6, später Regen, Seegang 1,5 Meter. Südliche Ostsee, nördliche Winde 3 bis 4, vorübergehend schwachwindig, später Regen, Seegang 2,5 Meter. Südöstliche Ostsee, nördliche Winde um 4, vorübergehend schwachwindig, zunehmend 5 bis 6, strichweise Schauer, Seegang 2 Meter. Hier der Trend für die Nordsee für Mittwoch. West um 6, vorübergehend 4, rückdrehend auf Süd, Nordteil strichweise 8. Für Donnerstag, Süd bis Südwest um 6, Nordteil strichweise 8, langsam westdrehend, abnehmend um 5. Für Freitag, West um 5, nordwestdrehend. Hier der Trend für die Ostsee, einschließlich Skagerrak und Kattegat für Mittwoch. Anfangs Süd um 6, West bis Nordwest drehend. Für Donnerstag, nordwestliche Winde um 5, vorübergehend schwachwindig, später süddrehend um 4. Für Freitag, südliche Winde 4 bis 5, strichweise 6. Hier die Wettermeldungen von 20 Uhr, gesetzliche Zeit. Svinøy keine Meldung, Stavanger keine Meldung. Aberdeen, Südost 1, 10 Grad, 1011 Hektopascal. Tynemouth, Südost 2, 11 Grad, 1012. Den Helder, Nordwest 1, Regen 12 Grad, 1013. Norderney, West 1, Regen 12 Grad, 1011. Cuxhaven, Nord 4, 11 Grad, 1011. Helgoland, Nord 3, 12 Grad, 1011. List-Sylt, Nord 4, 9 Grad, 1010. Tyboren, Nord-Nordost 4, 10 Grad, 1011. Skagen, Nord-Nordost 5, 9 Grad, 1009. Røsnes, Nord-Nordwest 6, 10 Grad, 1007. Kegnes, Nord-Nordwest 3, 9 Grad, 1009. Kiel-Holtenau, West-Nordwest 2, 8 Grad, 1009. Leuchtturm Kiel, keine Meldung. Fehmarn, Nordwest 5, 11 Grad, 1008. Arkona, West-Nordwest 4, 10 Grad, 1006. Bornholm, West-Nordwest 4, 12 Grad, 1005. Visby, Ost-Südost 1, Regen. Chell, Südwest 3, Regenschauer, 11 Grad, 1006. Belmallet, Ost-Südost 4, 13 Grad, 1001. Und Stornoway, Ost-Südost 2, 10 Grad, 1009 Hektopascal. Hier nun die Seewarn-Nachrichten, zunächst für die Nordsee. Deutsche Bucht, nördlich Offshore-Windpark Deutsche Bucht. Munitionsfund auf ungefähr 54 Grad 19,2 Minuten Nord, 5 Grad 44,2 Minuten Ost. Ein Abstand von 500 Metern ist erforderlich. Munitionsfund auf ungefähr 53 Grad 56,95 Minuten Nord, 6 Grad 56,5 Minuten Ost. Ein Abstand von 500 Metern ist erforderlich. Verkehrstrennungsgebiet German Bight Western Approach. Munitionsfund auf Position 53 Grad 48,9 Minuten Nord, 7 Grad 19 Minuten Ost. Das Ankern und Fischen im Umkreis von 500 Metern ist untersagt. Unterwasserarbeiten durch MS Go Electra entlang der Verbindungslinie 54 Grad 7,3 Minuten Nord, 6 Grad 33 Minuten Ost sowie 53 Grad 57,1 Minute Nord, 6 Grad 44,4 Minuten Ost und 53 Grad 57,6 Minuten Nord, 6 Grad 51,5 Minuten Ost und 53 Grad 58,5 Minuten Nord, 6 Grad 54,9 Minuten Ost sowie 53 Grad 55,4 Minuten Nord, 6 Grad 57,6 Minuten Ost. Durch Arbeiten eingeschränkt manövrierfähig. Ein Abstand von einer halben Seemeile ist erforderlich. Nordfriesische Inseln Sylt, grüne Leuchttonne List der Tief 3 verlöscht. Verkehrstrennungsgebiet Terschelling German Bight. Taucher arbeiten durch Ivoli-Kobalt um Position 53 Grad 55,7 Minuten Nord, 7 Grad 10,8 Minuten Ost. Durch Arbeiten eingeschränkt manövrierfähig. Ein Abstand von einer Seemeile ist erforderlich. Nördlich Norderney. Munitionsfund auf ungefähr 53 Grad 46,7 Minuten Nord, 7 Grad 9,9 Minuten Ost und 53 Grad 47,2 Minuten Nord, 7 Grad 7,6 Minuten Ost und 53 Grad 47,5 Minuten Nord, 7 Grad 6,4 Minuten Ost. Im Umkreis von 500 Metern ist das Ankern und Fischen verboten. Norderney. Leuchtturm Norderney, Kennung geändert, in Blitzfeuer mit Gruppen von 3 Blitzen, mit Wiederkehr 15 Sekunden. Hier nun die Seewarnnachrichten für die Ostsee. Westliche Ostsee, Flensburger Förde, Leuchtfeuer Kalkgrund verlöscht. Fehmarn Sperrgebiet, Leuchttonne Sperrgebiet 1 verschwunden. Mecklenburger Bucht, Leuchtturm Darßer Ort verlöscht. Soweit der Seewetterbericht und die Seewarnnachrichten hier auf NDR Info Spezial, die wir täglich um 23.03 Uhr senden. 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Wir blenden uns jetzt wieder ein in das laufende Programm von NDR Info mit der ARD Infonacht. Abschließend die Zeit. Es wird 23.14 Uhr.
6: WHO beobachten diese weltweiten Entwicklungen von Grippe und anderen saisonalen Atemwegserkrankungen. Sie können so vorhersagen, was im Winter auf uns in Deutschland möglicherweise zukommt. In der Zeitschrift Nature warnen nun Forscher vor einem deutlich früheren Beginn der Grippesaison in den USA und in Japan. Was bedeutet der deutlich frühere Start der Grippesaison in einigen Ländern auf der Nordhalbkugel nun für Deutschland? Auch das haben diese Woche führende Wissenschaftler zusammen mit dem zuständigen Robert-Koch-Institut RKI zusammengefasst. Beteiligt war auch die Virologin Ulrike Protzer von der TU München.
7: Dafür ist dieses Jahr die Grippewelle in Japan, wo sie letztes Jahr nicht so schwer war, sehr früh und sehr, sehr schwer gekommen, sodass da also tatsächlich Schulen geschlossen werden mussten. Und das war schon echt heftig am Anfang deren Saison. Wie das bei uns dann ganz genau ankommt, ich glaube, da würden wir uns anmaßen, etwas zu beurteilen, was wir nicht können. Die Glaskugel haben wir halt noch nicht.
6: Zwar dokumentiert das Influenza-Monitoring der WHO die Entwicklung weltweit sehr gut. Es ermöglicht Prognosen und manchmal auch Warnhinweise. Eine exakte Vorhersage, wie die Grippewelle in Deutschland ablaufen wird, lässt sich daraus jedoch seriös nicht ableiten. Was US-Wissenschaftler jedoch sagen können, das derzeit häufigste Grippevirus H1N1 ist wieder mutiert, hat sich also leicht verändert. Dass die Grippeviren mutieren, ist jedoch völlig normal. Die Impfstoffe werden deshalb jedes Jahr angepasst. Die Virusmutation sei auch deshalb kein Grund zur Sorge, sagt Virologin Ulrike Protzer.
7: Wenn man jetzt auf die momentane Zusammensetzung der Impfstoffe guckt, dann ist das, was gerade auf der Südhalbkugel passiert oder passiert ist, die Saison geht ja da jetzt so langsam dem Ende entgegen, eigentlich gut abgedeckt. Obwohl die prädominanten Stämme in Australien und in Japan sehr unterschiedliche waren, sind die beide trotzdem in unseren Impfstoffen mit abgedeckt.
6: In Deutschland hat die jährliche Grippesaison noch nicht begonnen. Das ist üblicherweise erst zum Jahreswechsel der Fall. Zwar sind derzeit tatsächlich viele Menschen krank, das zeigen Zahlen des Robert-Koch-Instituts. Die meisten Atemwegserkrankungen sind jedoch aktuell hauptsächlich auf Rhinoviren und Parainfluenzaviren zurückzuführen. Gegen beides gibt es keine Impfung, anders als gegen die echte Grippe, die Influenza. Und hier schlagen die Wissenschaftlerinnen und Wissenschaftler Alarm. Immer weniger Menschen lassen sich gegen Influenza impfen. Besonders Risikogruppen seien unzureichend geschützt, so Reinhard Berner, Vorsitzender der Ständigen Impfkommission des RKI.
8: Also für Influenza liegen wir in einer Größenordnung zwischen 30% und 40% bei den Menschen mit Grunderkrankung. Das ist viel zu wenig. Bei den Kindern mit Grunderkrankung liegen wir noch schlechter. Da sind wir seit 10, 15, 20 Jahren, kommen wir nicht über die 10% hinaus. Das heißt also, wir nehmen in Kauf, dass 90% unserer gefährdeten Kinder nicht geschützt sind oder 2/3 der erwachsenen Menschen sozusagen, die ein Risiko für eine schwere Infektion haben, dass die nicht geschützt sind.
6: Die Ständige Impfkommission empfiehlt Risikogruppen und älteren Menschen deshalb dringend die Impfung gegen Influenza, gegen RS-Viren und gegen Covid-19, also Corona. Vorerkrankte Menschen und viele Ältere haben ein erhebliches Risiko, im Falle einer Infektion mit Grippe oder Corona schwer zu erkranken und im Krankenhaus zu landen. Wie genau die kommende Grippe-, Corona- und RSV-Saison verlaufen wird, das können die Wissenschaftlerinnen und Wissenschaftler nicht vorhersagen. Aktuell gehen sie davon aus, dass sie ähnlich verlaufen wird wie in den letzten Jahren, mit Höhepunkten der Influenza- und RSV-Welle um Weihnachten sowie im Januar und Februar.
9: Impfungen machen also Sinn, das war der Bericht von Frank Bäumer. Gerade im Herbst, wir haben es gerade gehört, liegen Beschäftigte öfter flach mit einer Erkältung und sie fallen bei der Arbeit aus. Meistens sind sie nach wenigen Tagen wieder fit, zu deutlich längeren Fehlzeiten, führen aber psychische Erkrankungen. Die Ausfälle haben darum in den vergangenen 10 Jahren deutlich zugenommen. Das hat eine Auswertung der AOK erst jetzt wieder gezeigt. Fachleute vermuten, dass das auch mit einer zunehmenden Digitalisierung in der Arbeitswelt zu tun hat, durch die mehr Stress entsteht. Wie gehen die Unternehmen damit um? Thomas Samboll aus der Redaktion ARD Gesund hat in Handwerksbetrieben nachgefragt.
10: Individuell angepasste Sitzhilfen für Kinder mit schweren Behinderungen, das ist die Spezialität der Firma Strehl im niedersächsischen Bremervörde. Dafür werden in der Firmenwerkstatt Gipsmodelle hergestellt. Früher mussten das seine Mitarbeiter noch eigenhändig machen, erinnert sich Gründer und Geschäftsführer Björn Strehl. Und das war eine ganz schöne Schufterei.
11: Schwerer Gips, nicht ganz ungiftiger Staub und man muss sich stark konzentrieren. Also nichts, was so richtig Freude macht. Und so haben wir uns dazu entschieden, einen Roboter anzuschaffen, der diese Modellarbeit vornimmt.
10: Das anstrengende Arbeiten im Gipsstaub ist jetzt zwar Geschichte. Die Umstellung auf digitale Robotertechnik fiel aber nicht jedem leicht.
11: Also ein eingefleischter Handwerker, der am liebsten tatsächlich handwerklich arbeitet, den werden Sie selten dafür begeistern können, auf einmal digital vom Bildschirm eine Form zu modellieren oder eine Form zu entwerfen, um diese dann einer Maschine zu übergeben. Mit hohen Widerständen haben wir kämpfen müssen. Und wenn man sich mit diesen Programmen nicht auskennt, wenn man die Maschine nicht kennt, dann kann das schon diesen berühmten Technostress geben.
10: Den hat eine aktuelle Studie unter Beteiligung des IFO-Instituts untersucht. Das Ergebnis? Menschen mit überwiegend geistiger Arbeit melden sich nicht häufiger krank, wenn komplexere Soft- und Hardware-Systeme im Arbeitsalltag Einzug halten. Anders ist das bei Menschen, die einer körperlichen Arbeit nachgehen. Studienautor Oliver Schlenker erklärt, dass das wahrscheinlich an mangelnder Erfahrung in diesem Bereich liegt.
12: Es geht nicht darum, dass besonders diese körperlichen Tätigkeiten im Vordergrund stehen, sondern dass bisher die Arbeitsplätze noch recht wenig digitalisiert sind. Und das ist eben gerade ein Paradebeispiel, wann uns was Neues, neue Technologien dann auch stressen können.
10: Gerade Beschäftigte mit körperlichen Tätigkeiten und niedriger formaler Bildung haben sowieso häufiger gesundheitliche Probleme, wie zum Beispiel chronische Rückenschmerzen, Gelenkverschleiß, Herz-Kreislauf-Erkrankungen und psychischen Stress. Gezielte Digitaltrainings und die Unterstützung des Arbeitgebers können aber helfen, meint auch Martin Enkelmann von Aktivindustrie in Flensburg, wo unter anderem auch Metallbauer und Elektrotechniker arbeiten.
13: Zwischenzeitlich muss man auch Hybridlösungen anwenden, die auch möglich sind. Also von der Papierform über ein digitales Papier dann zum Schluss zu einer rein digitalen Auswertung oder Eingabe. Solche Schritte sind eben auch notwendig, um die Akzeptanz in allen Bereichen zu erhöhen. Der Knackpunkt liegt in der Schulung. Schlecht eingeführte Technik oder schlechte Technik führt zu Stress. Und nicht jeder Mitarbeiter ist dafür gemacht. Es muss schon eine Bereitschaft geben, um sich dort einfach zu verändern.
10: Eine umfassende Schulung und viel Überzeugungsarbeit sind auch für Björn Strehl entscheidende Faktoren, um die Digitalisierung seines Reha-Technikbetriebes und die Gesundheit seiner Beschäftigten unter einen Hut zu bringen. Aber
11: ja, wir haben tatsächlich Kollegen verloren, die in der Robotik gearbeitet haben, weil sie mit diesem Programm, das wirklich nicht einfach zu lernen ist, einfach nicht zurechtgekommen sind. Und am Ende hat es zur freiwilligen Kündigung geführt. Das ist immer das Schlimmste, wenn sowas passiert.
10: Für die Untersuchung nutzten die Forschenden Daten aus den Jahren 2011 bis 2019. Damals war KI in den Unternehmen noch kein großes Thema. Studienautor Oliver Schlenker vermutet aber, dass sich der Technostress durch KI verstärkt.
12: Das bedeutet, unsere Ergebnisse können Sie jetzt nicht eins zu eins auf KI anwenden, aber es ist doch ein Hinweis darauf, dass eben Digitalisierung diese negativen gesundheitlichen Folgen auch haben kann oder damit zusammenhängt.
10: Wie Mitarbeitende unter KI gesundheitlich leiden und welche Beschäftigungsgruppe besonders, damit beschäftigt sich das IFO-Institut im Moment in einer Folgearbeit.
9: Thomas Sambol berichtete und wir bleiben beim Thema Gesundheit. Zigaretten in Pink, Grün, Blau, Lila und dann auch noch mit Vanille- oder Blaubeergeschmack. E-Zigaretten, auch als Vapes bezeichnet, werden bei Jugendlichen in Deutschland immer beliebter. Und das auch schon vor der Volljährigkeit. Dabei sind E-Zigaretten alles andere als ungefährlich. Eine neue Studie aus Großbritannien zeigt, der Gebrauch von E-Zigaretten hat für Kinder und Jugendliche schwere Folgen, etwa für die Atemwege. Zu diesem Schluss kam vor Jahren auch schon die US-Gesundheitsbehörde CDC. Denn in den USA hatten die E-Zigaretten schon lange vor Europa ihren Siegeszug bei Jugendlichen angetreten. Mehr von Sedia Dabas.
14: Husten, Röcheln, mehr Angststörungen, Depressionen oder Panikattacken. Das sind die häufigsten Folgen vom Vapen, also vom Konsum von E-Zigaretten. So das Ergebnis einer neuen Studie von Forschern des Royal College of Pediatrics and Child Health. Gemeinsam mit weiteren Universitäten und Krankenhäusern in Großbritannien. Für die groß angelegte Metastudie wurden Ergebnisse aus 81 Studien zum Vapen bei Kindern und Jugendlichen zwischen 12 und 19 Jahren miteinander verglichen. Katharina Sternberg ist Mitarbeiterin der Tabakambulanz an der Ludwig-Maximilians-Universität in München. Dort sollen Raucher und Raucherinnen von nikotinhaltigen Produkten wie Zigaretten, Nikotinpouches oder Vapes entwöhnt werden. Oft kommen Personen in die Ambulanz, die erst nach dem Rauchen mit dem Vapen angefangen haben.
15: Die versuchen natürlich damit mit dem regulären Tabakrauchen aufzuhören und kaufen sich dann Vapes, weil sie davon ausgehen, dass die gesünder sind und stellen dann aber fest, dass die sie genauso abhängig machen.
14: Vapes bzw. E-Zigaretten enthalten zwar keinen Tabak, aber dafür Nikotinsalze. Die sind laut der britischen Studie einerseits angenehmer zum Inhalieren, schädigen aber andererseits genauso die Gesundheit. Denn genauso wie Nikotin aus Tabak führen auch diese Nikotinsalze bei Jugendlichen und Kindern zu Sucht- und Entzugserscheinungen, Irritationen und Konzentrationsstörungen. Gleichzeitig sind in den E-Zigaretten noch zahlreiche andere Inhaltsstoffe, Metalle wie Blei und künstliche Aromastoffe. Eine Vape schmeckt oft nach Erdbeere, nach Käsekuchen oder frisch nach Menthol. Damit wird der Nikotingeruch und der Geschmack verdeckt und macht die Vape besonders für Jugendliche noch attraktiver. Und das kann die Abhängigkeit noch verstärken, sagt Chemikerin Dr. Elke Pieper des Bundesinstituts für Risikobewertung.
16: Um einen bestimmten Geschmack zu erzeugen, braucht man schon 10 bis 20 oder auch mehr verschiedene dieser einzelnen Aromasubstanzen. Und einige Aromasubstanzen stehen auch im Verdacht, diese Abhängigkeit nochmal zu erhöhen, diese Nikotinabhängigkeit.
14: In diesen Aromastoffen und dem positiven Marketing der Vapes sieht Katharina Sternberg deshalb auch eines der größten Risiken für Jugendliche.
15: Wenn wir davon ausgehen, dass das ein Produkt sein soll, was Menschen helfen soll, mit dem Rauchen aufzuhören, dann brauchen wir diese ganzen süßen Aromen nicht. Wir brauchen diese wunderschöne Verpackung dazu nicht. Also man kann das einfach ganz neutral gestalten wie ein Medizinprodukt. Und das wäre überaus sinnvoll, zumal die in Social-Media-Plattformen massiv beworben werden. Und da müssen wir ganz, ganz dringend ran, weil die Kinder und Jugendlichen halten sich vor allem leider dort auf und sehen das.
14: Und noch etwas zeigt die britische Studie. Jugendliche, die E-Zigaretten nutzen, haben ein dreifach höheres Risiko, später regelmäßig klassische Zigaretten zu rauchen. Vapen ist also nicht nur mit gesundheitlichen Risiken verbunden, sondern ist nicht selten auch der Einstieg zum klassischen Tabakkonsum. Und der hat in Deutschland weiterhin gravierende Folgen. Nach Angaben des Deutschen Krebsforschungszentrums starben 2023 rund 131.000 Menschen an tabakbedingten Erkrankungen. Das sind etwa 13,7% aller Todesfälle in Deutschland.
9: Sidia Dabas berichtete.
0: Sport.
17: Mit Stefanie Lavoie und dem neuen Tabellenführer der Fußball-Bundesliga. Freiburg ist zurück an der Spitze. Der SC besiegte zum Abschluss des 5. Spieltages Aufsteiger Schalke mit 2:1. Und das in Unterzahl, nachdem Suzuki in der 64. Minute die gelb-rote Karte gesehen hatte. Für Trainer Julian Schuster ist die Tabellenposition eher unwichtig.
18: Was viel, viel schöner ist, wirklich die Art und Weise, vor allem dann in Unterzahl eben auch zu gewinnen. Darüber bin ich viel, viel glücklicher, eben das eben auch zu sehen, diese Erfahrung gemacht zu haben. Ich glaube, da zeigt sich einfach auch eine Mannschaft, wie sie sich in solchen Momenten dann eben auch verhält. Darüber bin ich sehr stolz.
17: Freiburg verdrängte Dortmund auf Rang 2. Die Bayern sind Dritter. Beide hatten ihre Partien an diesem Wochenende nicht gewinnen können. Am Tabellenende steht Gladbach. Im 101. Rhein-Derby unterlag die Borussia Köln mit 1:2. Burkhard Hupe berichtet.
19: Fehlstart für den neuen Gladbacher Trainer Alexander Blessin. Nach der Derby-Niederlage bleibt die Borussia punktlos am Tabellenende. Und nicht nur das. Beim 1:2 in Köln-Müngersdorf offenbarten die Gladbacher weiter erhebliche Mängel in Sachen Tempo, Organisation und Durchschlagskraft. Das zwischenzeitliche 1:1 durch Scalys Kopfball bedeutete zwar den ersten Auswärtstreffer der Saison, weil aber der Kölner Said El-Mallah Mitte der zweiten Hälfte mit einem Sololauf und mit einem wunderschönen Treffer aus 20 Metern seine starke Leistung krönte. Und weil Köln sehr viel mehr vom Spiel hatte, ging das 2:1 der Gastgeber unter dem Strich in Ordnung.
17: Bitter für Köln, Elias Skiri fällt wohl für den Rest des Jahres aus. Der Abräumer hat sich im rheinischen Derby einen Bänderriss zugezogen. Eine Etage darunter ist Hertha BSC unangefochtener Spitzenreiter. Die Berliner besiegten Fürth mit 2:1. St. Pauli war zu Hause mit 2:0 gegen Karlsruhe erfolgreich und Bochum unterlag Bielefeld mit 0:1. Zu Saisonbeginn sah es gar nicht danach aus. Jetzt holen Max Verstappen und Red Bull mächtig auf. Beim großen Formel-1-Preis von Singapur triumphiert der Niederländer zum zweiten Mal in Folge und vergoldet ein besonderes Jubiläum. Der Kampf die WM scheint entschieden, doch dahinter bleibt es spannend. Lena Bergmann.
20: Premieren gibt es für einen viermaligen Weltmeister nur noch wenige. Pünktlich zu seinem 250. Rennen hat Max Verstappen sich eine geschenkt, den ersten Sieg in Singapur und der letzte, der für die Sammlung noch gefehlt hat. Eine Premiere wünscht sich auch Kimi Antonelli, und zwar die seines ersten WM-Titels. Beim nächsten Rennen in Austin in 2 Wochen könnte sich der Mercedes-Fahrer rein rechnerisch bereits zum jüngsten Formel-1-Champion aller Zeiten krönen. Nach seinem Sprung aufs Podium in Singapur hat Antonelli mehr als 100 Punkte Vorsprung. Seine engsten Verfolger, Teamkollege George Russell und Ferrari-Pilot Lewis Hamilton, ließen Punkte liegen, wie auch McLaren. Der britische Rennstall ist kurz davor, Platz 3 in der Teamwertung an Red Bull zu verlieren. Erfreulich war das Wochenende dagegen für Audi. Der deutsche Fahrer Nico Hülkenberg konnte sowohl im Sprint als auch im Rennen punkten.
17: In der Handball-Bundesliga bleibt Rekordmeister THW Kiel dem Spitzenreiter aus Flensburg dicht auf den Fersen. Die Kieler besiegten den HC Hamburg 26:19. Die Füchse Berlin unterlagen Lemgo-Lippe 36:37 und Erlangen gewann gegen Melsungen 33:32. Die Löwen Braunschweig haben in der Basketball-Bundesliga ihre erste Saisonniederlage kassiert. Der Bayern-Verfolger unterlag den Riesen Ludwigsburg nach Verlängerung mit 98:107. Die Skyliners aus Frankfurt besiegten derweil die Hamburg Towers mit 89:78.
9: Das war Stefanie Lavoie mit dem Sport.

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1: Um 23.30 Uhr mit Ronald Lessig. Seit heute Mittag berät das Parteipräsidium der CDU über die Verluste bei den vergangenen drei Landtagswahlen. Sachsens Ministerpräsident Kretschmer betonte im ZDF, die Christdemokraten hätten die Herausforderungen klar erkannt.
2: Also die Stimmung war sehr ernsthaft, getragen von dem Willen, etwas für dieses Land zu bewegen. Wir sehen die Sorgen, wir sehen die Umfragewerte und wir sehen vor allen Dingen, dass Deutschland in keinem guten Zustand ist. Und die Frage ist, wie kommen wir da raus? Was uns eint, ist das gemeinsame Verständnis, es geht nur mit wirtschaftlichem Wachstum. Dieses Land muss wieder auf die Beine kommen. Das wird dann viele Probleme auch im Sozialbereich lösen. Und das ist die Grundvoraussetzung, dass auch Vertrauen zurückkommt.
1: Der Ministerpräsident von Sachsen, Kretschmer. Die Houthi-Miliz aus dem Jemen droht mit weiteren Angriffen auf Saudi-Arabien. Ein Sprecher der Miliz warnte Reisende davor, die Flughäfen Saudi-Arabiens aufzusuchen. Auch Deutschlands Wirtschaftsministerin Reiche hält sich derzeit in dem Land auf. Gestern hatten die Houthis den Flughafen der Hauptstadt Riyadh mit Raketen angegriffen. 12 Menschen wurden getötet, mehr als 300 verletzt. Auch heute gab es wieder Angriffe auf diesen Airport. Saudi-Arabien soll seinerseits den Flughafen der jemenitischen Stadt Sanaa beschossen haben. Der kanadische Regierungschef Carney hat den Dieseldeal von US-Präsident Trump mit Russland kritisiert. Das Abkommen stehe in direktem Widerspruch zu den Bemühungen der Ukraine, Kanadas und der Verbündeten, Frieden und Stabilität in Europa zu schaffen. Es werde Russland zusätzliche Einnahmen verschaffen und dazu beitragen, seinen illegalen und ungerechtfertigten Krieg zu finanzieren. Laut seinem Büro äußerte Carney sich in einem Telefonat mit dem ukrainischen Präsidenten Zelensky entsprechend. Vor der Küste Djiboutis am Eingang zum Roten Meer sind bei einem Schiffsunglück mindestens 139 Flüchtlinge ertrunken. Nach Angaben der Internationalen Organisation für Migration war das Schiff auf dem Weg von Djibouti in den Jemen. Aus Nairobi, Navena Kotor.
3: Rettungskräfte suchen noch immer nach Überlebenden. Doch die Hoffnung, dass man die mehr als 100 Vermissten noch lebend retten kann, schwindet. 80 Menschen haben das Unglück überlebt. Alle sind äthiopische Staatsbürger. Sie werden derzeit in Djibouti versorgt. Die Migrationsroute durch die Meerenge Bab el-Mandab zwischen Djibouti am Horn von Afrika und dem Jemen gilt als eine der gefährlichsten weltweit. Jedes Jahr versuchen Zehntausende Menschen, das Rote Meer zu überqueren. Viele wollen vom Jemen aus in die Golfstaaten weiterreisen, in der Hoffnung auf Arbeit und ein besseres Leben.
1: Das Wetter in Deutschland. In der Nacht meist trocken, teils Nebel, in Vorpommern Regen bei 11 bis 0 Grad. Morgen fast überall trocken, gebietsweise heiter, in Vorpommern noch Regen bei 11 bis 18 Grad. Dann heiter, teils wolkig, von Westen später Regen bei 13 bis 20 Grad und am Mittwoch häufig trocken, Richtung Süden einige Schauer bis 22 Grad. Das waren die Nachrichten.
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4: Die A10 westlicher Berliner Ring Richtung Dreieck Havelland ist zwischen Falkensee und Dreieck Havelland wegen Bergungsarbeiten weiter gesperrt. Und die A23 Heide Richtung Hamburg ist zwischen Heide West und Heide Süd wegen Überflutungen gesperrt. Das war's aktuell vom Verkehr. Ihnen eine gute Fahrt.
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4: Im Studio ist Detlef Karg. Guten Abend. Die Frankfurter Buchmesse gilt als die größte weltweit. Insgesamt 236.000 Besucher kamen dieses Jahr, nur wenig weniger als im letzten Jahr. Insgesamt haben 4.000 Aussteller Bücher sowie andere Produkte und Dienstleistungen rund um das Buch in Frankfurt vorgestellt. Lars Hofmann mit einer Messebilanz.
5: Bei vielen Besuchern fällt das Fazit positiv aus. Trotz teilweise langer Schlangen, etwa beim Büchersignieren.
6: Also ich fand es richtig cool, das war das erste Mal, dass ich da war und ich war alle 3 Tage da und es hat mir sehr viel Spaß gemacht.
7: War super. Also das neue Konzept finde ich richtig toll. Wir sind schon seit einigen Jahren immer wieder hier und jetzt mit den neuen Hallen und der Aufteilung ist richtig geil.
5: Das neue Konzept. Die großen Verlage, die Publikumsmagneten waren über alle Hallen verteilt, damit sich die zehntausenden Besucher nicht in einzelnen Hallen knubbeln. Stefan Mödritscher von den Ullstein Buchverlagen sagt, obwohl zum Beispiel Krimi-Autorin Nele Neuhaus stundenlang Autogramme am Stand gegeben habe, sei es nicht überfüllt gewesen.
8: Es hat sich ein wenig entzerrt, haben wir den Eindruck. Also der BesucherInnenfluss war besser, als es vielleicht in den letzten Jahren war.
5: Voll war es trotzdem, zum Beispiel vor der Literaturbühne von ARD, ZDF und Dreisat. Prominente Autorinnen und Promis haben sich hier die Klinke in die Hand gegeben. Star-Autorin Caroline Wahl, Ex-Fußballer Christoph Kramer, Bestseller-Autorin Charlotte Link oder der Kinderbuchautor Paul Maar.
9: Ich hatte heute Nacht kurz Angst, weil ich irgendwie gespürt habe, dass die Stimme wieder geht.
10: Also Catering vom Verlag ist kacke.
11: Der neue Bestseller wird angekündigt. Ich sitze aber tatsächlich noch zu Hause und arbeite daran.
12: Das Wort heißt Perzi-Nockel, Perzi-Nackel.
5: Vor allem war es aber eine inhaltliche, politische Messe. Angefangen mit der Rede der tschechischen Autorin Radka Denemarkova bei der Eröffnungsfeier. Da griff sie den rechtspopulistischen tschechischen Kulturminister direkt an, der ihr daraufhin drohte, jegliche Unterstützung für sie zu streichen. Denemarkova machte aber am Ende der Buchmesse nochmal klar, dass sie sich nicht unterkriegen lasse.
13: Diese Frankfurter Buchmesse, da sieht man die Menschen, sie haben begriffen, jede kann die Geschichte beeinflussen. Und das ist eigentlich sehr schön, diese Solidarität und Mut bei den Menschen, wo ich das nie erwartet habe.
5: Und auch der Auftritt des neuen Friedenspreisträgers Philipp Sands war politisch. In seiner Rede in der Paulskirche kritisierte er unter anderem, dass Deutschland zu israelischen Völkerrechtsverletzungen etwa im Gazastreifen schweige. Das dürfe genauso wenig verschwiegen werden wie die Völkerrechtsverletzungen der Hamas vom 7. Oktober 2023 beim Überfall auf Israel.
4: Das war Lars Hofmann mit einer Bilanz der Frankfurter Buchmesse.
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4: Sonderangebote, die mögen wir eigentlich fast alle, seit sich viele Lebensmittelpreise massiv verteuert haben. Da suchen Verbraucher gezielt nach ihnen. Die Umsätze mit Aktionsware in Supermärkten und Discountern sind zuletzt stark gestiegen. Kein Wunder, 3 von 4 Deutschen, statistisch gesehen, achten auf Sonderangebote. Aber wenn man dann im Laden steht, sind viele Schnäppchen gar nicht da oder ausverkauft. Zufall oder Strategie? Unser Autor Moritz Hartnagel aus der ARD-Verbraucherredaktion hat mal im Selbstversuch gecheckt, wie oft Angebote schon nach kurzer Zeit vergriffen sind.
14: Dienstagabend 17.45 Uhr. Ich gehe bei Edeka einkaufen. Groß in der Werbung, Funny Frisch Chips für nur 99 Cent. 1 Euro günstiger als sonst. Doch im Markt finde ich nur gähnende Leere, ein ausgeräumtes Regal. Eine Erfahrung, die auch schon viele andere gemacht haben.
15: Samstags, wenn man da abends kommt oder spätabends kommt, sind die Sachen weg.
16: Ich gehe davon aus, wenn man wirklich dann seine Schnäppchen haben will, dass man eigentlich schon relativ früh auf der Matte stehen muss.
17: Die Angebote zählen halt nur für 15, keine Ahnung, 20 Artikel und dann ist es halt vorbei.
14: 4 Wochen lang habe ich in jeweils 2 Filialen von Aldi, Lidl, Kaufland, Rewe und Edeka Stichproben gemacht. Immer am 2. Tag einer Angebotswoche, um herauszufinden, wie viele Sonderangebote sind dann noch verfügbar. Ein weiterer Dienstag, früher Nachmittag. Diesmal bin ich bei Kaufland auf Schnäppchenjagd. Aber im Markt sieht's eher aus wie am späten Samstagabend. Leere Kartons, viele Produkte sind vergriffen. Egal ob Butter von Weihenstephan oder Senseo Kaffeepads. Bei mehr als 30 Sonderangeboten gehe ich leer aus.
18: Und wie finden Sie das?
19: Nicht gut, weil wenn das Sonderangebot für die ganze Woche gilt, sollte ich es auch noch Samstag 19 Uhr bekommen.
16: Ist auch nicht ganz fair, ne? Theoretisch. Also, weil jeder hat ja auch andere Arbeitszeiten, wenn man versucht, das irgendwie für alle gleichgerecht zu machen.
20: Also ich glaube, die kaufen davon nur ein bisschen was, damit die Leute dann in den Laden kommen und dann nicht unverrichteter Dinge wieder zurückfahren, sondern den normalen Einkauf zu normalen Preisen dann da auch machen.
14: Ein schwerer Vorwurf. Bestellen Lebensmittelhändler absichtlich zu wenig Ware? Das habe ich Marco Schwertfeger gefragt, Handelsmarketing-Experte an der Hochschule für Wirtschaft und Recht Berlin. Er erklärt die Sicht des Lebensmittelhändlers.
21: Es gibt durchaus Produkte, da nehme ich den Preisabstand so extrem, also ich mache meine Werbung so extrem von der Preisreduktion, dass ich als Händler damit Verlust mache. Ja, und das ist natürlich auch nicht etwas, was ich unbedingt möchte. Das heißt, wenn eben die 2 Kartons oder 3 Kartons weg sind, dann habe ich auch nicht unbedingt noch ein Interesse, den 30. oder 40. Karton reinzuräumen.
14: Aus Sicht des Händlers verständlich, aber ist das rechtlich zulässig? Darf ein Supermarkt Angebote bewerben, die dann im Markt in kurzer Zeit vergriffen sind? Mit solchen Fragen beschäftigt sich Manuela Mühlow von der Wettbewerbszentrale in Bad Homburg.
22: Das ist natürlich erstmal ärgerlich, wenn man
2: in den Supermarkt geht und ein Produkt erwerben möchte, was groß beworben wurde und dann nicht mehr verfügbar ist. Wenn der Unternehmer aber von Anfang an weiß oder die berechtigte Annahme hat, dass sein Angebot nicht reicht für alle Nachfragenden, dann muss er eben schon in der Werbung darauf hinweisen.
14: Mit Hinweisen wie nur solange der Vorrat reicht. Fehlt so ein Hinweis in der Werbung und ist das Produkt trotzdem innerhalb von 2 Tagen ausverkauft, muss der Händler nachweisen, dass er angemessen kalkuliert hat. Andernfalls kann es sich um ein unzulässiges Lockvogelangebot handeln.
2: Dann könnten wir eine Abmahnung aussprechen und den Unternehmer zur Unterlassung auffordern.
14: Einen Anspruch auf die reduzierte Ware haben Kunden allerdings nicht. Natürlich habe ich auch die Lebensmittelhändler mit den Ergebnissen meiner Stichproben konfrontiert. Die rechtfertigen sich mit unerwartet hoher Nachfrage und verweisen darauf, dass die vergriffenen Artikel nur einen kleinen Teil aller Angebote ausmachen würden. Das stimmt auch. So hat Kaufland zum Beispiel über 300 Sonderangebote pro Woche. Selbst wenn dann mal 30 davon vergriffen sind, sind das gerade mal 10%. Im Einzelfall aber natürlich trotzdem ärgerlich.
4: Das war Moritz Hartnagel und diese Erfahrung im Supermarkt haben wahrscheinlich viele von uns schon einmal gemacht.
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4: Der Klimawandel, strenge gesetzliche Vorgaben und anderes Kundenverhalten, das alles zwingt traditionelle Energiekonzerne zu neuen Geschäftsmodellen. Adi Rösch ist Chef des Energiekonzerns LEAG in Ostdeutschland. Noch ist das ein Kohlekonzern mit 6.500 Mitarbeitern. Rösch will aber aus der LEAG ein grünes Energieunternehmen machen mit Milliardeninvestitionen. Wie ihm das gelingen will, darüber hat er mit meinem Kollegen Ralf Geißler im MDR-Interview der Woche gesprochen. Und die erste Frage an Rösch war, ob angesichts der derzeitigen Energiekrise der bis 2038 beschlossene Ausstieg aus der Kohle keine so gute Idee war.
18: Also wir haben natürlich jetzt geopolitischen Krisen und auch nicht die erste. Und wir werden die in meiner Einschätzung auch weiter haben. Trotzdem, wir als LEAG halten fest an unserem Plan, bis 2038 aus der Kohle ausgestiegen zu sein. Ich sage immer wieder gerne, im Augenblick ist natürlich die Braunkohle auch der Backbone der Energiewende. Weil wenn es um steuerbare Kapazitäten geht, da haben wir natürlich Vorteile. Und wir sind tatsächlich natürlich, was die Volatilität der Preise angeht, nicht abhängig von Weltmärkten, sondern bei uns liegt die Kohle vor der Tür in der Lausitz. Also insofern, das wäre sicher ein Argument. Aber wir arbeiten fest daran, die Transformation umzusetzen. Deswegen 2038 ist die LEAG dann aus der Braunkohle ausgestiegen.
22: Das heißt, selbst wenn die Politik käme und sagte, Herr Rösch, können wir noch mal reden, können wir nicht doch 2045 machen, da hätten Sie jetzt nicht so viel Lust drauf?
18: Also wir sind mitten in der Transformation und die hat richtig Dynamik aufgenommen in den letzten 2 Jahren. Wir haben im Augenblick fast 6 Milliarden, was wir bis 2030 in unsere neuen Geschäftsfelder in der Gigawatt Factory investieren. Da ist unser Fokus drauf und da würde ich auch gerne, dass wir dann bis 2030 so weit sind, dass wir unsere Gigabatterien, und da haben wir jetzt schon fast 1500 Megawatt im Bau und wir wollen nochmal 3000 Megawatt jetzt beauftragen. Da würde ich mich gern drauf konzentrieren und gleichzeitig damit auch versorgen, dass die erneuerbaren Energien einen Ausgleich haben, zum Beispiel dann in den Abendstunden im Sommer, was auch den Netzen hilft und natürlich auch den Preisen im Strommarkt.
22: Auf diese grüne Transformation will ich gleich nochmal kommen. Ich habe noch eine letzte Frage zur Kohle. Die Kohle wird ja auch immer teurer, weil auf europäischer Ebene da der CO2-Preis draufkommt, aus Klimaschutzgründen. Verdienen Sie denn überhaupt noch was mit den Kohlekraftwerken und mit dem Kohleabbau?
18: Also ich würde erst mal sagen, die Stromgestehungskosten, wie das so schön heißt, also wie teuer ist eine Megawattstunde aus Kohle, die hat sich nicht stark verteuert in den letzten Jahren, man könnte fast sagen Jahrzehnten. Da liegen wir irgendwo zwischen 30 bis 40 Euro pro Megawattstunde. Da wären viele Industriekunden froh, wenn sie dafür Strom bekämen. Aber richtig ist, der CO2-Preis hat sich seit dem Kohleausstieg massiv erhöht. Und das drückt natürlich dann auf unsere Margen. Aber die geopolitische Situation, die dazu führt, dass wir gerade jetzt hier im Sommer wieder mehr Strom auch aus den Braunkohlekraftwerken brauchen, die hilft uns natürlich. Im Augenblick können wir deswegen finanziell da mitleben.
22: Aber das heißt trotzdem, Sie fahren die Kraftwerke häufiger runter als früher, weil es eben Zeiten gibt, wenn viel Wind ist, wenn viel Sonne scheint, wo es sich nicht lohnt.
18: Also wir fahren tatsächlich mehr oder weniger nach dem Strommarkt und deswegen im Sommer dann in den Mittagsstunden so weit wie möglich nach unten. Wir können inzwischen alle unsere 4 Kraftwerke in der Lausitz auf 0 Megawatt fahren. Wenn die Preise das uns erlauben, dann gehen wir dann auch raus. Ja.
22: Sie haben die Batteriespeicher schon angesprochen, die Sie bauen. Wie grün kann ein Kohleunternehmen werden?
18: Also unser Ziel ist, dass wir natürlich nach 2038 komplett grün sind, weil auch die Reservekraftwerke, für die wir uns jetzt angeboten haben in der ersten Auktion, die werden ja dann 2045 wasserstofffähig sein müssen. Also insofern wollen wir als LEAG dann auch komplett grün, wenn man den Begriff nehmen möchte, ich würde es eher CO2-frei nennen, wollen wir dann auch als LEAG CO2-frei Strom erzeugen.
22: Sie haben einen riesigen Speicher bauen lassen in Jenschwalde, glaube ich, direkt neben dem Kohlekraftwerk. Das sind immer so Zahlen, ich glaube, es sind 1000 Megawatt Speicher. Kann man es ein bisschen konkreter machen? Also wie lange kann der denn eine Großstadt zum Beispiel versorgen?
18: Also wichtig ist auf der einen Seite die Kapazität, das sind die 1000 Megawatt, aber dann auch die Leistung. Und wir haben einen 4-Stunden-Zyklus. Das heißt, die Batterie kann dann 4 Stunden entladen werden und Strom liefern. Das heißt, wir kommen nachher auf 4000 Megawattstunden. Und wenn Sie das jetzt für Berlin nehmen, dann wären wir in der Lage, für diese 4 Stunden dann auch Berlin zu einem Drittel zu versorgen.
22: Momentan profitieren die Speicher ja meines Wissens noch von der Befragung bei den Netzentgelten. Lohnt sich das für Sie auch noch, wenn es sozusagen dieses politische Gadget, also diese Subventionierung nicht mehr geben wird ab 2029?
18: Also wir sind da sicher ein Unternehmen, das im Augenblick, was die Batterien angeht, meiner Meinung nach mit ganz vorne ist. Und unsere Projekte, die wir im Augenblick in der Umsetzung haben, die werden alle vor dem Entfall der Befreiung fertig sein und auch dann dementsprechend ans Netz Strom liefern können. Und auch die noch jetzt zu beauftragenden Batterieprojekte werden auch vor dem August 2029, das ist ja der Termin, sollen die dann auch schon am Netz sein. Also im Augenblick, alle Projekte, die wir planen, werden noch weiter vom Netzentgelt befreit.
22: Aber das heißt ja so ein bisschen, danach wird es sich wahrscheinlich nicht mehr lohnen, oder doch?
18: Das müssen wir abwarten, wie sich die Märkte entwickeln. Ich denke, das sind wir auch gut beraten. Wir haben das erlebt. Wir hatten vor 2 Jahren ja auch erkannt, dass in dem PV-Markt die Preise durch die Überproduktion im Sommer nach unten gegangen sind. Heute sehen wir da wieder Möglichkeiten, haben deswegen auch als LEAG entschieden, dass wir weitere PV- und Windparks jetzt in die Projektentwicklung nehmen. Ich glaube, da sind wir als Unternehmen gefragt, dass wir kurzfristig auf die Marktsituation reagieren. Und da ist es jetzt schwierig zu sagen, was wird nach 2029 die Batteriepreise oder die Märkte für die Batterien dann darstellen. Das werden wir als LEAG dann kurzfristig entscheiden.
22: Jetzt bedeutet ja dieser Strukturwandel auch für Ihre Beschäftigten viel, ne? Das sind momentan Braunkohle-Leute. In Zukunft machen Sie Batterien, Solar, Windkraft auch ein bisschen und diese Gaskraftwerke. Wie viele Beschäftigte werden Sie am Ende damit rüber retten können?
18: Also das ist sicherlich auch eine große Herausforderung für uns als LEAG, weil wir sind schon das strukturbildende Unternehmen in der Lausitz oder in der Region insgesamt. Wir haben heute 6.500 Mitarbeiter. Ich glaube, das ist auch kein großes Geheimnis, dass erneuerbare Energien oder auch Gaskraftwerke natürlich, was die Mitarbeiteranzahl angeht, erheblich geringere Anzahl an Mitarbeitern brauchen wie ein Braunkohlekraftwerk, wo ja insbesondere der Tagebau noch dabei ist, wo wir den Rohstoff ja selbst fördern. Und der ist sehr arbeitsintensiv, dreischichtig. Also mit viel Stolz und Tradition meiner Mitarbeiter seit Jahrzehnten holen sie da die Kohle, die uns dann auch ermöglicht, die Stromversorgung abzusichern. Wir werden definitiv nicht mit 6.500 Mitarbeitern dann 2038 landen. Wie groß die Zahl ist, da gibt es unterschiedliche Pläne von uns. Die hängen sehr stark davon ab, dass wir auch die bestehenden Kraftwerkstandorte dann wieder mit neuen Industrieunternehmen ansiedeln können, weil wir haben perfekte Infrastruktur und das ist ein Teil unseres Planes. Deswegen ist es auf einer gewissen Unsicherheit. Deswegen fange ich da auch nicht an zu spekulieren, wie viele Mitarbeiter wir dann 2038 haben. Aber eins ist klar, es werden schon weniger sein wie heute.
22: Sie gehören ja zur tschechischen EP Holding. Wie viel von den Gewinnen, die Sie machen, bleiben denn in der Region?
18: Also erstmal bleibt alles im Unternehmen. Also wir haben feiern gerade jetzt 10 Jahre LEAG. Also vor 10 Jahren hat die EP-Gruppe die LEAG übernommen. Es ist noch nie irgendwie ein Gewinn ausgeschüttet worden nach Tschechien. Alles, was wir erwirtschaftet haben, investieren wir wieder. Und das sind genau die Gelder, die wir jetzt investieren in die Großbatterien und auch in die Renewables und auch in die Gaskraftwerke. Wir reden da über ein Volumen von fast 6 Milliarden bis 2030. Und das kommt aus unseren eigenen Mitteln. Und wie gesagt, die Gewinne werden von der LEAG wieder eingesetzt in neue Investitionen. Zusätzlich haben wir natürlich noch unsere Verpflichtung aus der Vergangenheit. Also wir haben ja auch in der EU dann eine Kompensation für den Kohleausstieg bekommen und der fixe Anteil davon geht direkt dann in die Vorsorgevereinbarung für die Länder Brandenburg und Sachsen. Also die sind zweckgebunden, die kann ich jetzt nicht direkt für mein operatives Geschäft einsetzen. Trotzdem für uns natürlich sehr gut, weil da damit die Verpflichtung unterstützt werden, die wir mit dem Abschalten dann der Kohlekraftwerke und der Tagebaue dann 2028, 29, 30 und dann letztendlich 38 haben werden.
22: Vorsorgevereinbarung heißt, Sie müssen die Braunkohle-Tagebaulöcher ja wieder rekultivieren irgendwie. Das wird auch Geld kosten. Reicht das Geld dafür aus? Es gibt ja immer wieder Zweifler, gerade aus dem grünen Bereich, die sagen, das Geld wird nicht reichen, um aus diesen Tagebaulöchern wieder Landschaften zu machen.
18: Also erstmal ist ja Rekultivierung für uns als Tagebauunternehmen sowieso normaler Business, wenn man so schön neudeutsch sagen. Das machen wir schon immer. Zum Beispiel in Welzow Süd haben wir einen ganz schönen Wolkenberg-Weinhang inzwischen, also wo tatsächlich aus der Lausitz dann auch Wein produziert wird und auch relativ gut schmeckt, kann ich nur sagen. Besonders im Sommer mit dem Feierabend. So heißt der Wein übrigens. Aber das Geld, das wir da dafür brauchen, das ist mehrmals geprüft worden, war ja auch Teil dann von der EU-Kompensation. Und diese Gelder geben wir jetzt schon aus in Jenschwalde Nord, der erste Tagebau, den wir stillgelegt haben. Wir wollen dort 2030 fertig sein und dann gibt es dort dann auch wieder 3 Seen, weil wir können natürlich nicht mehr die Landschaft auffüllen, weil die Kohle ist ja dann verwendet worden. Aber insofern zum Beispiel dort, das ist ein Projekt, das fast 1 Milliarde ist, das werden wir bis 2030 dann schon fertig haben. Und dann kommen ja noch die anderen Tagebaue ganz am Ende dann auch in Sachsen, Nochtenreichwalde, wo wir dann nach 2038 mit der Rekultivierung beginnen. Und da bereiten wir uns natürlich auch finanziell darauf vor, ganz klar.
4: Sagt Adi Rösch, er ist Chef des Energiekonzerns LEAG.
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4: Von Zeitgeschichte bis zum Milliardenbusiness. Wir stellen Ihnen heute 3 Graphic Novels vor, die unter die Haut gehen. Es geht um eine junge Jesidin, die den Völkermord überlebt hat. Wir reisen mit Alexandre Dumas und Eugène Delacroix in die französische Kunstgeschichte und wir blicken hinter die Kulissen des teuersten Gemäldes der Welt. Matthias Heller stellt die 3 Graphic Novel Neuerscheinungen vor.
1: Allzu lange mussten Fans von Birgit Weihe nicht auf ein Buch von ihr warten. Nur ein Jahr nach ihrem Erfolg Schweigen liegt nun Gib nicht auf in den Buchläden. Erneut macht sie es sich selbst und ihrer Leserschaft mit diesem berührenden Doku-Comic nicht einfach. Die Zeichnerin erzählt die Geschichte von Gillian, die vor mehr als 10 Jahren im Nordirak als junges Mädchen vom Islamischen Staat gefangen und verschleppt wurde. Birgit Weihe hat sie getroffen und sich die Lebens- und Überlebensgeschichte der jungen Frau, die mittlerweile in Deutschland lebt, erzählen lassen. Die preisgekrönte Hamburger Zeichnerin entwirft in ihrem unverkennbaren Stil aus klaren schwarzen Tuschlinien, Überlagerung einzelner Bildebenen sowie klassischer Panelstrukturen ein Bild, das die Todesangst einer Gefangenen spürbar werden lässt. Unsagbares, wie durch Gewalt erlebtes, verschwimmt in schwarzem Nebel. Worte psychischer Folter zeigen sich in Strichsalven. Weihe findet, wie auch bereits in den Vorgängerbüchern, bildnerische Gleichnisse, die einen nicht kalt lassen. So wird Gib nicht auf zu einem Buch über die Kraft, Traumata mit Hilfe grafischer Erzählung verständlich und erlebbar zu machen. Wieder einmal ist Birgit Weihe eine zutiefst empathische Graphic Novel gelungen. Ebenfalls eine Meisterin ihres Fachs ist die französische Illustratorin und Zeichnerin Catherine Maurice, die 2015 als Karikaturistin beim französischen Satiremagazin Charlie Hebdo nur durch einen Zufall dem damals ausgeübten Attentat entging, bei dem viele ihrer Kollegen ermordet wurden. In ihrer neuesten Graphic Novel widmet sie sich 2 großen Künstlern Frankreichs. In teils farbgewaltigen Bildern erzählt sie aus der Perspektive des Schriftstellers Alexandre Dumas das Leben seines Freundes und Malers Eugène Delacroix. Maurice wäre nicht Maurice, wenn sie nicht mit Leichtigkeit, Sprach und Bildwitz aus einem vermeintlich trockenen Thema eine ebenso unterhaltsame

0: Zwischen Graphic Novel-Macher Antoine Witkin, Sébastien Bourgault und Eric Liberge erzählen den Kunstkrimi, der sich um dieses Bild rankt, atmosphärisch dicht und zeichnerisch detailliert nach. Stammt das Bild nun von Leonardo da Vinci oder nicht? Die tatsächliche Herkunft des Gemäldes, das Christus als Heiland der Welt darstellt, ist bis heute nicht lückenlos belegt. Die Autoren und Zeichner gehen nicht nur der Geschichte des Bildes nach, sondern werfen auch einen Blick auf die politische Macht von Kunst in der heutigen Zeit. Ein wirklicher Comic-Thriller mit großem Aha-Finale.
1: Soweit diese Empfehlung von Matthias Heller.
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1: Es war ein turbulentes Wochenende im Verhältnis der USA zur Ukraine. Am Freitag verkündet US-Präsident Trump, dass Russland Millionen Tonnen Diesel liefern will. Dann fordert er am Samstag, nachdem Präsident Zelensky ihn kritisiert hatte, dass die Ukraine einen neuen Präsidenten bekommen solle. Und schließlich verkündete er heute, also am Sonntag, eine Energiewaffenruhe, also dass Russland und die Ukraine nicht mehr gegenseitig ihre Energiesektoren angreifen. An all dem finden die deutschsprachigen Medien kaum etwas Gutes. Exemplarisch schreibt etwa die Neue Zürcher Zeitung von einer Farce.
3: Viel Chaos, wüste Drohungen, ein paar Schmeicheleien, Irrungen und Wirrungen am laufenden Meter. Und alles nur, um eine Wahrheit zu verschleiern. Dieser amerikanische Präsident suchte von Anbeginn seiner Amtszeit ein Geschäft mit Putin, einen Ausgleich mit Russland. Egal, ob es auf Kosten der Ukraine und der NATO-Verbündeten in Europa ginge.
1: Die Rheinzeitung aus Koblenz sieht dahinter vor allem kurzfristige innenpolitische Interessen Trumps.
3: Trump ist herzlich egal, dass er der Ukraine und Europa in den Rücken fällt. Er hat einzig die US-Zwischenwahlen im November im Blick. Mehr Diesel aus Russland soll helfen, die hohen Spritpreise für Farmer und Trucker vor den Wahlen zu senken. Vor den Midterms steht er stark unter Druck. Umfragen sehen die Republikaner deutlich im Rückstand. Der Deal mit Putin aber zeigt, dass Trump jedes Mittel recht ist, um die Stimmung noch zu drehen.
1: Die Hannoversche Allgemeine Zeitung glaubt, dass auch die anderen Äußerungen Trumps in dieses Schema passen.
3: Als Zelensky den Diesel-Deal kritisierte, forderte Trump prompt einen neuen Präsidenten in Kiew. Schuld an den Preisen seien ohnehin die ukrainischen Angriffe auf russische Raffinerien. Wir kennen das schon. Das Opfer wird zum Täter erklärt. Diktator hatte Trump Zelensky ohnehin längst genannt. Seine Ablösung zu fordern, ist allerdings eine neue Eskalationsstufe und verrät vor allem, wie groß der Druck auf Trump selbst ist.
1: Der Südkorea aus Konstanz schaut auf die Reaktion des ukrainischen Präsidenten und darauf, welche Folgen dieses Wochenende für sein Land haben könnte.
3: Zelensky ist ein gewiefter Typ. Er nimmt Trump mit seiner Forderung nach einem neuen Präsidenten in Kiew einfach beim Wort und bietet Wahlen an. Seine Gegenforderung nach einer Feuerpause dürfte bei Russlands Präsident Putin auf taube Ohren stoßen. Der Kriegsherr Moskau hat keinerlei Interesse an einer Bewegung, die als nachlassende Kampfbereitschaft gedeutet werden könnte. Vielmehr ist Putin seit Wochen dabei, den Luftkriegsterror gegen Kiew zu verstärken und dabei alles zu unternehmen, um die Strom- und Wärmenetze zum einbrechenden Winter hin zu zerstören. Deutschland und Europa müssen darauf reagieren. Angesichts von Trumps Fahnenflucht als Helfer erst recht.
1: Die Frankfurter Allgemeine sieht das ähnlich, übt aber auch deutliche Kritik an Europa.
3: In Kiew sollte man sich fragen, ob man nicht zu sehr auf Trump setzt. Die wahren Verbündeten der Ukraine sind die Europäer. In einer Hinsicht sind sie aber kaum besser als Trump. Die EU ist immer noch der viertgrößte Käufer von fossilen Brennstoffen aus Russland, beim Gas sogar der größte. Wenn Außenminister Wadephul nun sagt, es brauche nicht weniger, sondern mehr Druck auf Putin, dann sollte er diese Debatte auch in Brüssel führen.
1: Die Neue Osnabrücker Zeitung sieht darin aber auch eine Gefahr.
3: Ohne die Amerikaner wird es für Europa immer schwieriger, genug Unterstützung für Kiew zu leisten. Die Kosten, die dadurch entstehen, liefern den Parteien vom rechten und linken Rand in Deutschland immer mehr Munition. Sie greifen Friedrich Merz an, weil der das Geld in einem endlosen Krieg versenke, mit dem wir nichts zu tun hätten. Für Merz ist die Ukraine-Hilfe Selbsthilfe. Sie kauft uns Zeit, militärisch stark zu werden, um unsere Freiheit zu schützen. Und sie ist eine Antwort auf die Frage, wie Deutschland und Europa in eine Welt

0: Hier ist die ARD-Infonacht. Gleich gibt es hier die Nachrichten um 0 Uhr. Dann blicken wir auf die CDU-Präsidiumssitzung. Darüber habe ich mit unserer Korrespondentin vor Ort gesprochen. Und ein Interview mit dem SPD-Fraktionsvorsitzenden Matthias Miersch haben wir im Programm. Bis gleich.
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2: Um 0 Uhr mit Ronald Lessig. Die CDU sucht bei ihrer Führungsklausur heute in Berlin nach einem Weg aus einer der schwersten Krisen ihrer gut 80-jährigen Geschichte. Matthias Deiß aus dem ARD-Hauptstadtstudio erklärt, wie sich die CDU jetzt aufstellen will.
3: Nun, es soll ein Strategiepapier geben mit konkreten Maßnahmen. Die CDU will darin deutlich machen, dass man neben sperrigen Reformen nun auch konkret etwas für die vielen tun will, die gerade unter den gestiegenen Kosten leiden. Stichwort Energiepreise zum Beispiel. Und dann ist in der CDU noch ein echter Richtungsstreit ausgebrochen. Für Hessens Ministerpräsident Rhein ist die CDU nicht konservativ genug und Familienministerin Prien sagt, sie muss linker werden.
2: US-Präsident Trump hat angekündigt, Russland und die Ukraine würden ab sofort keine Energieanlagen mehr angreifen. Bisher hat aber keine der Kriegsparteien eine solche Vereinbarung bestätigt. Aus Washington, Anne Schneider.
4: Aus Kiew fiel die Reaktion zurückhaltend aus. Präsident Volodymyr Zelensky sagte, die Ankündigung sei für ihn neu. Sollte Russland einem solchen Schritt zustimmen, werde die Ukraine aber ebenfalls mitziehen. Aus Moskau gibt es bislang keine Stellungnahme. Das Weiße Haus hat keine weiteren Einzelheiten genannt. Ob die angekündigte Energiewaffenruhe tatsächlich bereits vereinbart ist, bleibt damit offen.
2: Nach einem geplanten Anschlag auf den polnischen Regierungschef Tusk hat die Polizei einen Verdächtigen festgenommen. Der Mann sei in Niederschlesien gefasst worden, sagte ein Sprecher des Geheimdienstkoordinators. Tusk selbst dankte den Polizisten für ihr schnelles und entschlossenes Handeln. Zuvor hatten die Sicherheitsbehörden zudem Hinweise, dass auch Verteidigungsminister Kosiniak-Kamysz ein Ziel sein könnte. Polen ist ein wichtiger westlicher Verbündeter der Ukraine. In der Fußball-Bundesliga hat der SC Freiburg die Tabellenspitze übernommen. Die Breisgauer gewannen gegen den FC Schalke 04 mit 2:1. Aus der Sportredaktion Lars Bente.
5: Dabei war Freiburg ab der 64. Minute beim Stand von 1:1 wegen einer gelb-roten Karte gegen Suzuki in Unterzahl. Trotzdem gelang doch noch das 2:1 durch Gotto. Die Freiburger damit zurück auf Tabellenplatz 1, punktgleich mit Borussia Dortmund. Der BVB hat aber die schlechtere Tordifferenz. Punktlos am Tabellenende steht weiterhin Mönchengladbach. Die Borussia hat auch unter dem neuen Trainer Blessin verloren, und zwar das rheinische Derby beim 1. FC Köln. FC-Nationalspieler Elmala sorgte für den 2:1-Siegtreffer der Kölner. Die Partie musste zwischenzeitlich wegen Ausschreitungen auf den Rängen unterbrochen werden.
2: Das waren die Nachrichten. Das Wetter in Deutschland. Überwiegend trocken, teils Nebel, in Vorpommern noch Regen bei 11 bis 0 Grad. Tagsüber fast überall trocken, gebietsweise heiter bei 11 bis 18 Grad. Und am Dienstag heiter, teils wolkig, von Westen Regen bis 20 Grad. Es ist 0:03 Uhr.
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0: Die A1 Osnabrück-Bremen ist zwischen Vechta und Kloppenburg wegen Brückenarbeiten noch in beiden Richtungen gesperrt. Eine Umleitung ist eingerichtet. Die A1 Lübeck Richtung Hamburg ist zwischen Kreuz Hamburg-Ost und Dreieck Norderelbe wegen Bauarbeiten noch bis ca. 5 Uhr gesperrt. Eine Umleitung ist auch hier eingerichtet. Die A8 Salzburg Richtung München ist zwischen Rohrdorf und Rosenheim wegen Brückenarbeiten bis ca. 5 Uhr gesperrt. Die A10 westlicher Berliner Ring Richtung Dreieck Havelland ist zwischen Falkensee und Dreieck Havelland wegen Bergungsarbeiten gesperrt. Die A23 Heide Richtung Hamburg ist zwischen Heide West und Heide Süd wegen Überflutungen gesperrt. Und die A40 Duisburg-Essen ist zwischen Mülheim-Winkhausen und Mülheim-Heißen wegen Brückenarbeiten in beiden Richtungen noch bis 5 Uhr gesperrt. Soweit dies vom Verkehr. Ihnen eine gute und sichere Fahrt.
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0: Wie immer vom Norddeutschen Rundfunk in Hamburg. Im Studio ist Detlef Karg. Willkommen. Heute haben wir Montag, den 12. Oktober. In der CDU ist die Stimmung nach den miserablen Ergebnissen bei den Landtagswahlen und sinkenden Umfragewerten schlecht. Es geht um die Brandmauer, um die Kommunikation des Kanzlers, über Reformen und auch gewisse Befindlichkeiten. Wo will man hin? Auch in Richtung AfD. Und so nimmt sich das Parteipräsidium 2 Tage lang Zeit, um nach den richtigen Fragen und Antworten zu suchen. Ich habe darüber mit unserer Korrespondentin Birte Sennigsen in der ARD-Infonacht gesprochen und sie zunächst gefragt, nach der Äußerung von CDU-Generalsekretärin Hoppermann, dass die Präsidiumsklausur keine Wunderwaffe sei, wie viel Klartext da eigentlich gesprochen wird in Berlin.
6: Ja, öffentlich erstmal gar nicht so viel. Es wirkte fast wie so ein kleiner Wettbewerb heute vorm Konrad-Adenauer-Haus der CDU-Parteizentrale. Wer schafft es am schnellsten aus der Dienstlimousine in die Parteizentrale, ohne was zu sagen? Da hat eigentlich keiner was gesagt, bevor er da reingestürmt ist. Die Generalsekretärin Franziska Hoppermann, die musste dann, hat aber keine Minute gedauert, ihr Statement. Und sie hat eben gesagt, die Partei hat die Warnsignale der Landtagswahlen deutlich wahrgenommen. Die CDU hat ja 3 Wahlniederlagen in Folge einstecken müssen und ist auch erstmals aus einem Landtag geflogen in Mecklenburg-Vorpommern. Und Hoppermann sagt eben, es geht darum, Vertrauen wieder zu gewinnen für die Politik der CDU, will dabei aber auch die Modernisierung des Landes nicht aus dem Blick verlieren. Es gehe jetzt eben darum, vor allem Vertrauen zurückzugewinnen. Und jetzt wird seit einigen Stunden konzentriert, wie wir hören, hinter verschlossenen Türen darüber gesprochen, wie das denn gelingen soll. Und zwar auch sehr konkret über Inhalte wird da wohl gesprochen.
0: Ja, Sie haben selber schon die Frage formuliert, Vertrauen zurückgewinnen durch die CDU. Wie soll das gehen? Harte Kante gegen die SPD. Was will man eigentlich machen?
6: Da gibt es bisher nicht die eine Antwort, denn da gibt es unterschiedliche Ideen in der CDU-Führung. Grob gesagt, ich sag mal 2 Richtungen. Die einen, zum Beispiel der hessische Ministerpräsident Boris Rhein, der sagt, die CDU muss sich jetzt konservativer aufstellen. Und auf der anderen Seite ist zum Beispiel Bildungsministerin Karin Prien, die sagt, der Ansatz CDU pur, der ist gescheitert. Also sagt sie auch, das, was Boris Rhein da vorschlägt, konservativer zu werden, das lehnt sie ab. Im Gegenteil, sie sagt, das ist Teil des Problems, dass die CDU in den vergangenen Jahren zu konservativ geworden sei. Und bisher ist da keine klare Linie zu erkennen. Einig zu sein scheinen sich aber die meisten, dass sie das Leben der Menschen wieder mehr in den Blick nehmen wollen und dass das bezahlbar werden soll. Also da geht es um Lebenshaltungskosten, um Spritpreise, um Energiekosten, all sowas. Da könnte es wohl konkrete Ideen geben. Die Frage ist dann auch, wie lässt sich das finanzieren und was sagt eigentlich der Koalitionspartner dazu? Vor allem die SPD und der SPD-Finanzminister, aber auch mit der CSU muss ja dann noch drüber gesprochen werden. Also das dürfte nicht besonders leicht werden. Da braucht es dann nicht nur einen klaren Kurs der CDU, einen klaren Kompass, sondern eigentlich auch gute Führung und gute Verhandlungsqualitäten.
0: Da ist ja eigentlich immer auch die AfD als Elefant im Raum und die Brandmauer. Kann die vielleicht doch ein wenig bröckeln?
6: Ja, das ist vielleicht auch die Gretchenfrage dieser Klausur, der Umgang mit der AfD. Es gibt ja da ganz klare Aussagen, ein klares Bekenntnis vom Bundeskanzler und CDU-Parteichef. Friedrich Merz, der hat ja immer wieder versichert, dass die CDU nicht mit der AfD kooperieren wird. Merz hatte, bevor er Kanzler wurde, auch mal angekündigt, dass diejenigen aus der Partei ausgeschlossen werden, die mit der AfD zusammenarbeiten. Und daran könnte er auch noch mal gemessen werden. Denn es ist fraglich, ob sich wirklich alle an diese Vorgabe ihres Parteichefs halten, bei all dem Frust, der sich in der Partei angestaut hat oder in Teilen der Partei und dem Autoritätsverlust, den wir ja beim Kanzler durchaus spüren. Es gibt sicher CDU-Mitglieder, die sich das Ende der Brandmauer wünschen. Anders sieht es etwa die Bundesbildungsministerin Karin Prien, aber auch der Ministerpräsident von Rheinland-Pfalz, Gordon Schnieder, der hat bei uns in der ARD auch gesagt, mit Blick auf eine mögliche Wahl des AfD-Spitzenkandidaten Ulrich Siegmund, der will sich ja in Sachsen-Anhalt zum Ministerpräsidenten wählen lassen und setzt da auch auf Stimmen der CDU. Und da sagt eben Gordon Schnieder, nein, wir wählen keine Extremisten. Wer dort ihm eine Stimme gibt, der muss sich überlegen, ob die CDU noch seine politische Heimat ist. Und ich sage, nein, das ist sie nicht. Das war die klare Ansage von Gordon Schnieder, dem Ministerpräsidenten von Rheinland-Pfalz.
0: Das sagt Gordon Schnieder, aber Sie haben ja auch gerade schon die Autorität von Friedrich Merz angesprochen. Wird er weiter der entschlossene Taktgeber sein oder ist er nachdenklich, vielleicht auch angreifbar, verletzlich geworden?
6: Die letzten Wochen und Monate sind sicher auch an Friedrich Merz nicht spurlos vorbeigegangen. Aber er versucht weiterzumachen, nach vorne zu schauen, sich nicht unterkriegen zu lassen. Am Ende bleibt Friedrich Merz eben Friedrich Merz. Und das wird sich vermutlich auch nicht mehr so groß ändern.
0: Sagt Birte Sönnigsen in der ARD Infonacht. Und wie geht die SPD mit den Wahlen in Sachsen-Anhalt und Berlin um? Die SPD-Fraktion ist ja nach der Wahl des AfD-Landtagspräsidenten am Dienstag zum Bebelplatz gezogen, dem Ort der Bücherverbrennung in der Nazizeit. Vielleicht hätten sich viele Menschen in Deutschland so ein Signal auch an anderer Stelle einmal gewünscht, etwa nach dem Attentat auf dem Magdeburger Weihnachtsmarkt. Matthias Mirsch ist der SPD-Fraktionsvorsitzende und im ARD-Bericht aus Berlin hat Anna Engelke ihn gefragt, ob die Fraktion gegen die Wähler der AfD in Sachsen-Anhalt demonstriert hat.
7: Nein, wir haben dagegen demonstriert, dass erstmals seit Bestehen der Bundesrepublik Deutschland ein Landtagspräsident einer Partei gewählt worden ist, die gesichert rechtsextrem ist. Das ist eine Zäsur und aus dieser Fraktionssitzung heraus, und es war keine geplante Aktion, sondern wir haben gesehen, wir müssen raus aus diesem Fraktionssaal, wir müssen ein Zeichen setzen und deswegen haben wir uns dazu entschieden.
8: Sie haben alleine demonstriert, haben Sie gegen Ihren Koalitionspartner die CDU demonstriert?
7: Nein, natürlich nicht. Sie müssen sich vorstellen, wir haben einen Fraktionssaal, wir gehen täglich, wenn wir in den Fraktionssaal gehen, vor oder an den Namen vorbei der Kolleginnen und Kollegen, die damals gegen das Ermächtigungsgesetz gestimmt haben. Otto Wels, ein großer Sozialdemokrat, dessen Foto dort hängt. Und insofern war unser Gedankengut, dass wir gesagt haben, das darf so einfach jetzt nicht stehen bleiben. Wir müssen ein Zeichen setzen. Und da spielte kein Koalitionspartner eine Rolle, sondern unsere Haltung, die wir seit über 160 Jahren in dieser Partei vertreten.
8: Sie haben in einem Interview mit der Zeit eine Botschaft an den Koalitionspartner formuliert, und zwar, dass sie aus der Wahl des AfD-Landtagspräsidenten in Sachsen-Anhalt Konsequenzen zieht. Was für welche?
7: Ja, wir sehen augenblicklich, dass in der CDU in Sachsen-Anhalt offenkundig ja große Diskussionen laufen. Es gab eine Empfehlung des Fraktionsvorsitzenden, sich zu enthalten. Offenbar ist die Mehrheit der Fraktionen dieser Empfehlung nicht gefolgt. Wir haben jetzt erste Stimmen, die damit liebäugeln, aus dieser Fraktion auszutreten. Und deswegen müssen wir natürlich erwarten, das haben wir so auch im Koalitionsvertrag festgelegt, dass es eine ganz klare Linie gibt, dass hier nicht in irgendeiner Form mit der AfD kooperiert oder koaliert wird.
8: Was erwarten Sie da von dem CDU-Chef?
7: Das habe ich hier im Moment überhaupt nicht zu sagen, sondern ich nehme Friedrich Merz vollkommen ab, was er immer wieder gesagt hat, dass es keine Form von Zusammenarbeit gibt. Und insofern wird es Aufgabe der CDU auf Bundes-, aber vor allen Dingen auch der CDU in Sachsen-Anhalt sein, da ganz klar vorzugehen.
8: Aber gesetzt den Fall jetzt, wir haben die Wahl des AfD-Ministerpräsidenten im Dezember und da steht im Raum, dass möglicherweise die CDU mitgestimmt hat. Was hätte das dann für Konsequenzen?
7: An den Spekulationen will ich mich nicht beteiligen, weil ich jetzt erstmal davon ausgehe, dass alle sehr vernünftig auch damit umgehen. Vor allen Dingen mit dem, was jetzt in dieser letzten Woche auch vorgefallen ist. Und insofern verweise ich nochmal ganz klar, und das wissen alle, auf den Koalitionsvertrag, wo wir eine sehr eindeutige Klausel aufgenommen haben, dass es hier keinerlei Zusammenarbeit geben kann, auf allen Ebenen.
8: Sollte denn Friedrich Merz direkt intervenieren in Sachsen-Anhalt?
7: Da habe ich Ihnen von hier aus garantiert keine Weisung bzw. Ratschläge zu erteilen.
8: Dann gucken wir auf die Regierungsbildung hier in Berlin. Das sind die Linken zusammen mit den Grünen und der SPD, ihrer Partei. Jetzt haben sich namhafte Sozialdemokraten zu Wort gemeldet und haben gesagt, koaliert nicht mit denen. Also namhafte Sozialdemokraten wie Wolfgang Thierse, wie Franziska Giffey. Werden Sie diesem Aufruf folgen?
7: Ja, das ist jetzt Sache der Berliner SPD als erstes. Und man muss diese Stimmen natürlich ernst nehmen, aber man muss auch zur Kenntnis nehmen, dass Steffen Krach und das Verhandlungsteam ja augenblicklich mit den Grünen und mit den Linken genau dieses Problem angehen. Wir haben antisemitische Stimmen in der Linken und das kann man nicht tolerieren. Allerdings kann man auch nicht die Linke da verhaften. Und insofern ist jetzt ein Mechanismus zunächst vereinbart worden, wie man bestimmte Personen gegebenenfalls auch prüft und überprüft, ob sie auch Mitglied der Fraktion sein können. Das hat man bei einer Person schon verneint. Und insofern, glaube ich, muss man jetzt auch der Berliner SPD die Zeit lassen, genau dieses weiter zu verhandeln. Wir sind noch nicht mal in den Sondierungen. Und diese Freiheit braucht die Partei. Allerdings, klar ist, das ist ein sehr, sehr wichtiger und gravierender Punkt.
8: Wolfgang Thierse und auch Franziska Giffey, die verweisen ja eben auf die mangelnde Abgrenzung zu Antisemitismus. Und sie bekommen ja auch jetzt die Kritik aus der Linken an dieser Vereinbarung, die es jetzt gibt zwischen den drei Parteien hier in Berlin mit. Das ist ja möglicherweise, nährt das Zweifel.
7: Ja, das muss die Linke jetzt klären. Das ist eine ganz, ganz entscheidende Sache. Da darf es bei uns überhaupt kein Vertun geben. Insofern gibt es die ersten Vereinbarungen. Die müssen auch vollständig akzeptiert werden. Und es wird weitergehen müssen, sodass man im Zweifel dann sagen kann, das ist eine Partei, mit der man auch politische Verantwortung übernehmen kann, weil sie sich deutlich von diesen Dingen abgegrenzt hat.
0: Sagt Matthias Mirsch, er ist der SPD-Fraktionsvorsitzende im Deutschen Bundestag.
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0: Es wird gleich 0.15 Uhr. Bei Angriffen auf den internationalen Flughafen in Riad in der vergangenen Nacht sind 12 Menschen getötet worden. Mehr als 300 Menschen wurden verletzt. Es war der bisher schwerste Angriff auf Saudi-Arabien im US-iranischen Krieg. Saudi-Arabien macht die Houthi-Miliz für den Angriff verantwortlich. Die USA haben das Ganze natürlich scharf verurteilt. Nun ist die Frage, ob die Vereinigten Staaten in diesen Konflikt eingreifen werden. Zuletzt hatte Washington ja mehrfach Hilfsgesuche aus Riad abgelehnt. Einzelheiten von unserer Korrespondentin Anna Osius.
9: Im Husi-Fernsehsender Al-Mazira werden weitere Drohungen verbreitet. Sollte der saudi-arabische Feind seine Einmischung im Jemen nicht einstellen, stehe Schlimmeres bevor, heißt es in einer verlesenen Erklärung. Die Husi warnten zudem auf X, alle Fluggesellschaften, Experten, Arbeiter und Reisenden, saudische Flughäfen zu meiden. Diese Gebiete seien, mit Ausnahme der heiligen Städten Mekka und Medina, zu einem Gefechtsfeld der Husi geworden. Wackelige Handyvideos in sozialen Netzwerken zeigen den Albtraum, den Reisende am Flughafen in der saudischen Hauptstadt Riad am Wochenende offenbar erleben mussten. Menschen eilen durch eine zerstörte Abflughalle voller Rauch, Blutflecken auf dem Boden. Viel ist es nicht, was nach außen dringt. Saudi-Arabien versucht anscheinend, den Vorfall medial klein zu halten. Dabei ist der Raketenangriff der bislang schwerste auf das Königreich seit Beginn des US-Iran-Kriegs. Viele Tote, mehr als 300 Verletzte, immer noch schweben Zivilisten in Lebensgefahr. Auch am Sonntag wieder ein Angriff auf den Flughafen. Das von Saudi-Arabien angeführte Militärbündnis macht die Husi-Miliz aus dem Jemen für die jüngsten Attacken verantwortlich. Es handele sich um ein Kriegsverbrechen, heißt es. Und jetzt drohe sich der Konflikt zu verschärfen, sagt Ahmed Sayed Ahmed vom Al-Ahram-Forschungsinstitut in Kairo. Meiner Ansicht nach wird dies zu einer weiteren Eskalation führen, da Saudi-Arabien gemeinsam mit anderen Staaten massiv auf die Husi reagieren wird. Das bedeutet, dass sich der Konflikt in der kommenden Zeit weiterentwickeln wird. Die Husi sind mit dem Iran verbündet. Sie kontrollieren Teile des Jemen. Saudi-Arabien unterstützt eine Gegenoffensive, um die Husi im Nachbarland zurückzudrängen. Die Miliz antwortet mit Raketen und Drohnen. Das ganze Wochenende über gab es immer wieder Beschuss Richtung Saudi-Arabien. Aber warum schafft es das eigentlich so reiche Königreich nicht, seine Flughäfen besser zu schützen? Saudi-Arabien verfügt über eine reguläre staatliche Armee, die einen Krieg gegen Milizen führt, sagte jordanische Sicherheitsexperte Omar al-Radad bei France 24. Daher ist es normal, dass es einigen Raketen und Drohnen gelingt, die Verteidigungssysteme zu durchbrechen. Es ist für die Luftverteidigung unmöglich, jedes einzelne anfliegende Geschoss, sei es eine Rakete oder eine Drohne, vollständig abzufangen, zumal diese auf zivile Ziele gerichtet sind. Und Saudi-Arabien hat eine Fläche von mehr als 2 Millionen Quadratkilometern. Weil sie es alleine nicht schaffen können, ihr riesiges Land zu schützen, sind die Saudis auf der Suche nach Verbündeten. Doch der eigentlich engste Partner von Riad, die USA, zeigen sich bislang zurückhaltend. Könnte sich das durch den jüngsten verheerenden Angriff ändern? Unter den Toten soll auch ein US-Bürger sein. US-Präsident Trump sagte, weitere Schritte würden geprüft. Doch an einer richtig großen Intervention hätten die USA wenig Interesse, sagen Beobachter, auch weil die Husi dann ihren Einfluss an der strategisch wichtigen Meerenge Bab el-Mandab geltend machen könnten. Sollte sich Amerika durch Luftangriffe direkt einschalten, könnten die Husi amerikanische Handelsschiffe direkt ins Visier nehmen, so wie sie es bereits in den letzten Jahren getan haben. Dies würde die Energiekrise weiter verschärfen, zumal das Bab el-Mandab und die Straße von Hormuz für 30% des weltweiten Handels mit Öl und Gas von Bedeutung sind. Dies hätte gefährliche Auswirkungen für die globale Energiesicherheit. Die Saudis fühlen sich von den USA alleingelassen und suchen sich neue Verbündete. Doch auch die Militärallianz mit Pakistan und der Türkei scheint ihr Versprechen bislang nicht zu halten. Die neuen Partner wirken zurückhaltend. Man hoffe, dass die Angelegenheit friedlich beigelegt werden könne, heißt es vorerst beschwichtigend aus Islamabad.
0: Anna Usius informierte und wie Nachrichtenagenturen melden, wurde der Flughafen von Riad heute noch einmal angegriffen. Ein weiterer Mensch ist gestorben und mindestens 11 wurden verletzt. In Polen kam heute gestern das Terrorabwehrzentrum des Inlandsgeheimdienstes zu einer Dringlichkeitssitzung zusammen. Der Grund war ein möglicher geplanter Attentatsversuch auf Ministerpräsident Donald Tusk und auf seinen Verteidigungsminister. Noch ist nicht viel bekannt über die Hintergründe. Mittlerweile wurde ein Mann verhaftet, der hinter den Plänen stecken soll. Eine ausländische Beteiligung ist offenbar bislang nicht absehbar. Paulina Milling informiert.
10: Die Meldung sorgte in Polen für Aufsehen. Es soll einen möglichen Anschlagsplan auf Regierungschef Donald Tusk und Verteidigungsminister Władysław Kosiniak-Kamysz gegeben haben. Wenig später bestätigte Sprecherin des Innenministeriums Karolina Gałęcka diese Information offiziell. Diese Meldung über einen möglichen Anschlag auf Premierminister Donald Tusk sowie auf Vizepremier und Verteidigungsminister Władysław Kosiniak-Kamysz ging über den Staatsschutz bei der Polizei ein. Was man bisher weiß, geschah dies offenbar per Mail. Details zu dem eingegangenen Hinweis machten die polnischen Sicherheitsbehörden nicht öffentlich. Es werde derzeit ermittelt, hieß es. Ich betone, die Angelegenheit ist todernst. Derzeit sprechen wir über Drohungen gegen die wichtigsten Personen im Staat, Drohungen, die die Sicherheit und Leben des Premier- und Vizepremierministers betreffen, sagte Jacek Dobrzyński, Sprecher des Koordinators der polnischen Geheimdienste. Vertreter verschiedener Sicherheitsbehörden kamen in Warschau zusammen. Inlandsgeheimdienst, Staatsschutz und Polizei berieten im Zentrum für die Terrorismusabwehr über weitere Maßnahmen. Zu den Ergebnissen dieses Treffens ist nichts an die Öffentlichkeit gedrungen. Mehrfach betonte Sprecher des polnischen Geheimdienstkoordinators Dobrzyński das folgende Detail. Wir sprechen von einer hohen Wahrscheinlichkeit, dass diese Drohungen umgesetzt werden könnten. Worauf diese Einschätzung basiert, wurde ebenfalls bislang nicht mitgeteilt. Regierungssprecher Adam Szlapka erklärte, der aktuelle Hinweis sei wesentlich beunruhigender gewesen als ähnliche Signale in der Vergangenheit. Die polnischen Sicherheitskräfte zeigten zwar eine gewisse Transparenz im Umgang mit den Informationen, dennoch blieben zunächst viele wichtige Fragen offen. Etwa darüber, woher der Hinweis kam, sowie warum man die Wahrscheinlichkeit eines Anschlags als sehr hoch eingeschätzt hat. Inzwischen hat sich Premierminister Donald Tusk beim Nachrichtendienst X geäußert. Er schrieb, der Mann, der mit einem Anschlag gedroht habe, sei durch die Polizei festgenommen worden.
0: Paulina Milling informierte. Wir kommen ins Inland. Die Deutsche Krebshilfe hat den Oktober zum Brustkrebsmonat erklärt. Das Ziel, aufmerksam machen, denn etwa jede 8. Frau in Deutschland ist von dieser Krankheit betroffen. Auch nach einer erfolgreichen Therapie ist das Leben ein anderes. So hat es auch Nadine Förg erlebt. Deshalb hat sie in Dillingen an der Donau die Gruppe Sisterhood gegründet. Ein bisher einziges Angebot in dieser Region. Über die ganze Geschichte mehr von Judith Sacher.
11: Im Februar 2025 hat Nadine Förg es schriftlich bekommen. Ihr Körper ist frei von Krebszellen.
12: Das ist mein zweiter Geburtstag, ja. Der wird gefeiert.
11: Natürlich war sie unendlich erleichtert. Dennoch, ihr Leben ist seit der Erkrankung für die 34-Jährige ein anderes, auch wenn das viele Außenstehende nicht verstehen.
12: Klar, natürlich, man kriegt nachher keine Krebszellen mehr gefunden, aber ist ja ganz viel, wo danach einfach passiert, diese ganzen Langzeitwirkungen, dieses, wie komme ich zurück in meinen Alltag, wie gehe ich mit Ängsten um, wie gehe ich mit den Momenten um, wo einfach wieder Nachsorgetermin ist.
11: Das sitzt tief. Hilfe und Unterstützung für das Leben nach dem Krebs hat sie im Landkreis Dillingen allerdings keine gefunden. Die nächste Psycho-Onkologin ist im Nachbarlandkreis Günzburg und voll mit Terminen. Über das Buch Lebensheldin kam sie auf den gleichnamigen Verein und hat an einer Veranstaltung teilgenommen, gemeinsam mit anderen Betroffenen.
13: Da hat es bei mir einen Schalter umgelegt. Das war so erfüllend und so mutmachend und so ein unfassbar toller Austausch. Wir hätten 24 Stunden quatschen können. Da habe ich gesagt, ich muss irgendwas zurückgeben. Wir brauchen das hier bei uns.
11: Deshalb bietet sie seit etwa einem Vierteljahr einmal monatlich die Gruppe Sisterhood an. Im Dillinger Kolleg hat sie von der Stadt Dillingen einen Raum für die Treffen zur Verfügung gestellt bekommen. Darüber ist sie froh. Sie macht das alles ehrenamtlich. Und das Angebot kommt an. Jedes Mal kommen zwischen 10 und 15 Frauen. Monika ist von Anfang an dabei.
14: Du kriegst eine Diagnose, du kriegst einfach deine ganze Therapie hinpfeffert und dann gehst du auf Reha und dann war's das. Du kriegst einfach keine Infos mehr und deswegen habe ich das einfach jetzt hier also als Rettungsanker auch gesehen.
11: Ein Austausch mit denen, die wissen, um was es geht, weil sie es selbst erlebt haben. Das tut auch Edeltraut gut. In ihrem Umfeld fühlt sie sich oft missverstanden.
15: Die sagen, das ist jetzt alles abgeschlossen und es funktioniert einfach nicht. Und ich merke, dass mich das aggressiv macht.
11: Im Kreis nicken alle. Sie kennen diese Situation. Hier in der Gruppe fühlen sie sich verstanden. Neben dem Austausch gibt es auch Meditationen und gedankliche Impulse.
13: Wir richten den Blick auf das, was uns Ruhe schenkt, was uns Sicherheit und Geborgenheit schenkt.
11: Um die Krankheit Brustkrebs oder andere Krebsarten geht es hier kaum, sondern darum, danach wieder ins Leben zu finden. Die Themen bekommt Nadine vom deutschlandweit tätigen Verein Lebensheldin, wo sie auch eine Ausbildung zur Mentorin gemacht hat, um eben diese Gruppe hier leiten zu können.
13: Einfach dieses gegenseitig Mut schenken, man schafft einen Raum dafür und ja, es gibt so viel zurück.
0: Eine Reportage war das aus Dillingen an der Donau von Judith Zacher.
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17: Mit Stefanie Labor und einem neuen Spitzenreiter in der Fußball-Bundesliga. Der SC Freiburg hat sich die Top-Position nach dem 5. Spieltag zurückerobert. Die Breisgauer gewannen am Abend ihr Heimspiel gegen Aufsteiger Schalke mit 2:1. Daniel Günther war dabei.
18: Spitzenreiter, Spitzenreiter, sangen die Fans des SC Freiburg nach dem Abpfiff. Aber dieses 2:1 gegen Schalke war hart umkämpft. Bärenstark die Freiburger in den ersten 20 Minuten. Nach 10 Minuten fiel das 1:0 durch Maximilian Eggestein. Doch Schalke glich nach einer halben Stunde mit seinem ersten Torschuss aus. Gantenbein traf bei seiner Bundesliga-Premiere aus 16 Metern. Und als dann nach 64 Minuten Freiburg Suzuki mit Gelb-Rot vom Platz flog, sprach viel für Schalke. Doch das Tor schoss Freiburg. Es war ein Kopfballtreffer des Japaners Goto. Und so schlägt Freiburg Schalke mit 2:1 und ist Tabellenführer der Fußball-Bundesliga.
0: Dann müssen wir den Sport einmal kurz unterbrechen. Wir haben eine Falschfahrermeldung für Düsseldorf auf der Münchner Straße Richtung Garath. Zwischen B326 Südring und Düsseldorf-Hassels kommt ein Falschfahrer Ihnen entgegen. Ich wiederhole, in Düsseldorf auf der Münchner Straße Richtung Garath zwischen B326 Südring und Düsseldorf-Hassels ist ein Falschfahrer unterwegs. Und nun weiter im Programm.
17: Am Tabellenende steht derweil Borussia Mönchengladbach nach dem 1:2 in Köln. Das 101. Rhein-Derby war ein hitziges auf dem Rasen und auf den Rängen. Nationalspieler Said El-Mala zeigte sich davon unbeeindruckt. Er erzielte den Siegtreffer.
19: Wir haben gebrannt auf das Spiel. Das fühlt sich einfach gerade sehr, sehr gut an, gewonnen zu haben. Und ja, dass ich das entscheidende Tor schießen konnte, hat mich umso mehr gefreut. Aber mir geht es eigentlich grundsätzlich um den Sieg. Und das haben wir geschafft.
17: Geschafft hat Hertha BSC den 7. Sieg im 7. Spiel in der 2. Liga. Die Berliner schlugen Fürth mit 2:1. St. Pauli gewann daheim gegen Karlsruhe 2:0 und Bochum unterlag Bielefeld mit 0:1. Die Eisbären Berlin haben in der deutschen Eishockeyliga den 6. Sieg in Serie gefeiert und damit ihre Tabellenführung ausgebaut. Der Meister gewann bei den Fishtown Pinguins mit 3:0 und profitierte zudem vom nächsten Ausrutscher der Nürnberg Ice Tigers. Die starke die Saison gestarteten Franken unterlagen Köln mit 2:4. Tabellenzweiter ist aktuell Mannheim nach dem 2:1 gegen die Straubing Tigers. Die übrigen DEL-Ergebnisse finden Sie auf sportschau.de. Und wir schauen noch in die Handball-Bundesliga. Rekordmeister Kiel bleibt Spitzenreiter Flensburg-Handewitt dicht auf den Fersen. Die Zebras besiegten den HC Hamburg 26:19. Die Füchse Berlin unterlagen Lemgo Lippe 36:37 und Erlangen gewann gegen Melsungen 33:32. Erstmals in seiner Karriere hat Max Verstappen den großen Preis von Singapur gewonnen. Dem Red Bull-Piloten gelang ein Start-Ziel-Sieg. Lena Bergmann hat das Rennen beobachtet.
16: Beim Start war Charles Leclerc im Ferrari nah dran am Red Bull, doch Max Verstappen behauptete sich. Ohne Regenchaos und größere Unfälle war dem Niederländer das perfekte Wochenende danach nicht mehr zu nehmen. Pünktlich zu seinem 250. Rennstart feiert Verstappen seinen Premierensieg in Singapur vor Charles Leclerc und Kimi Antonelli. Für den Mercedes-Pilot ist der Weltmeistertitel damit schon zum Greifen nah. Sensationell fuhr Nico Hülkenberg. Der Audi-Pilot verteidigte Platz 8 gegenüber dem überlegenen Silberpfeil von George Russell. In 2 Wochen geht es für die Formel 1 dann nach Austin, für den großen Preis der USA.
17: Knapp 4000 Kilometer nordöstlich von Singapur hat Alexander Zverev seinen 60. Sieg des Jahres eingetütet. Beim Hartplatzturnier in Shanghai gewann der Hamburger gegen den Franzosen Quentin Alice mit 2:1 Sätzen. Im Achtelfinale trifft er Mittwoch früh deutscher Zeit auf den Kasachen Alexander Bublik. Mit einem Halbfinaleinzug wäre Zverev zum Jahresende sicher die Nummer 1 der Tenniswelt.
0: Und das war Stefanie Lavoie mit dem Sport.
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2: Um 0.30 Uhr mit Ronald Lessig. Das Parteipräsidium der CDU berät auch heute weiter über den künftigen Kurs der Partei. Angesichts der Verluste bei den vergangenen 3 Landtagswahlen sagte Sachsens Ministerpräsident Kretschmer, die Christdemokraten hätten die Herausforderungen klar erkannt.
20: Also die Stimmung war sehr ernsthaft, getragen von dem Willen, etwas für dieses Land zu bewegen. Wir sehen die Sorgen, wir sehen die Umfragewerte und wir sehen vor allen Dingen, dass Deutschland in keinem guten Zustand ist. Und die Frage ist, wie kommen wir da raus? Was uns eint, ist das gemeinsame Verständnis, es geht nur mit wirtschaftlichem Wachstum. Dieses Land muss wieder auf die Beine kommen. Das wird dann viele Probleme auch im Sozialbereich lösen. Und das ist die Grundvoraussetzung, dass auch Vertrauen zurückkommt.
2: Der Ministerpräsident von Sachsen, Kretschmer, im ZDF. Saudi-Arabien meldet einen weiteren Angriff auf einen internationalen Flughafen. Diesmal ist Dammam betroffen. Laut Behörden hat ein Geschoss dort Schäden angerichtet. Gestern war der internationale Flughafen der Hauptstadt Riyadh wieder Ziel von Attacken gewesen. Es gab mehrere Verletzte. Bei einem Angriff am Sonnabend wurden 13 Menschen getötet und mehr als 300 weitere verletzt. Saudi-Arabien macht die jemenitische Houthi-Miliz verantwortlich. In dem Land findet momentan eine Energiekonferenz statt, an der auch Bundeswirtschaftsministerin Reiche teilnimmt. Der kanadische Regierungschef Carney hat das Dieselabkommen von US-Präsident Trump mit Russland kritisiert. Die Vereinbarung stehe in direktem Widerspruch zu den Bemühungen Kanadas und anderer Verbündeter der Ukraine, Frieden und Stabilität in Europa zu schaffen, sagte Carney in einem Telefonat mit dem ukrainischen Präsidenten Zelensky. Es werde Russland zusätzliche Einnahmen verschaffen und dazu beitragen, seinen illegalen und ungerechtfertigten Krieg zu finanzieren. Vor der Küste Djiboutis am Eingang zum Roten Meer sind bei einem Schiffsunglück mindestens 139 Flüchtlinge ertrunken. Nach Angaben der Internationalen Organisation für Migration war das Schiff auf dem Weg von Djibouti in den Jemen. Aus Nairobi, Navena Kotor.
21: Rettungskräfte suchen noch immer nach Überlebenden. Doch die Hoffnung, dass man die mehr als 100 Vermissten noch lebend retten kann, schwindet. 80 Menschen haben das Unglück überlebt. Alle sind äthiopische Staatsbürger. Sie werden derzeit in Djibouti versorgt. Die Migrationsroute durch die Meerenge Bab el-Mandab zwischen Djibouti am Horn von Afrika und dem Jemen gilt als eine der gefährlichsten weltweit. Jedes Jahr versuchen Zehntausende Menschen, das Rote Meer zu überqueren. Viele wollen vom Jemen aus in die Golfstaaten weiterreisen, in der Hoffnung auf Arbeit und ein besseres Leben.
2: Das Wetter in Deutschland. Überwiegend trocken, teilweise Nebel, in Vorpommern noch Regen bei 11 bis 0 Grad. Tagsüber fast überall trocken, gebietsweise heiter, in Vorpommern noch etwas Regen bei 11 bis 18 Grad. Morgen dann teilweise heiter, teils wolkig, von Westen später Regen, 13 bis 20 Grad und am Mittwoch trocken, im Süden ein paar Schauer, bis 22 Grad. Das waren die Nachrichten.
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0: Und da ist die A23 Heide Richtung Hamburg noch zwischen Heide West und Heide Süd wegen Überflutungen gesperrt. Das war's aktuell vom Verkehr. Ihnen eine gute und sichere Fahrt.
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0: Und im Studio ist Detlef Karg. Willkommen. Wir blicken nun auf einen Staat in Mittelamerika, der sehr wenig im Fokus steht. Guatemala. Korruption ist dort weit verbreitet. In der Folge gibt es viel Armut, teilweise auch Gewalt. Zahlreiche Guatemalteken sind deshalb in den vergangenen Jahren aus dem Land geflohen, meist in Richtung USA. Im Zentrum der Korruption stand die frühere Generalstaatsanwältin Consuelo Porras, die im Mai aus dem Amt schied. Auf dem sozialdemokratischen Präsidenten Arevalo, da ruhten viele Hoffnungen, doch seine Bemühungen, den Rechtsstaat zu erneuern und zu stärken, sie wurden ausgebremst vom System. In einem Dreivierteljahr stehen erneut Wahlen in Guatemala an. Jenny Barke hat das Land im Umbruch besucht.
3: Für viele Guatemalteken ist es ein Symbol für den Wandel. Anfang August dieses Jahres werden Luis Pacheco und Héctor Chaclán nach 16 Monaten Haft entlassen. Die beiden sind indigene Anführer einer traditionellen selbstverwalteten Region im westlichen Hochland Guatemalas, vertreten indigene Rechte auf Territorium, kulturelle Identität und Autonomie. Und 2023, da riefen sie zu Protesten dafür auf, dass der rechtmäßig gewählte Präsident Bernardo Arevalo auch wirklich antreten kann. Zwei Jahre später, als Luis Pacheco unter Arevalo schon Vizeminister für nachhaltige Entwicklung war, also Teil der Regierung Arevalos, wurden Chaclán und er wegen dieser Proteste festgenommen.
4: Ich erinnere mich an eine Nachbarin, die in unseren ersten Tagen in Haft zusammen mit Héctors Frau ein Tütchen Süßigkeiten gebracht hat und schrieb: Ich schicke euch das Wenige, das ich habe, aber glaubt daran, dass ihr da wieder herauskommt. Und dieser Glaube zeigt sich gerade jetzt.
3: Für die Festnahme verantwortlich war die Staatsanwaltschaft unter Generalstaatsanwältin Consuelo Porras. Ihre Anklage: Terrorismus, Bildung einer kriminellen Vereinigung und Behinderung der Strafverfolgung. Menschenrechtsorganisationen wie Amnesty International hingegen sprechen von einem Racheakt. Als Luis Pacheco und Héctor Chaclán in ihre Heimatstadt einfahren, werden sie von hupenden Autos, Feuerwerk, jubelnden Menschen empfangen. Die beiden Männer stehen für die Kriminalisierung des Protests, aber auch für die Hoffnung auf einen Neuanfang.
4: Es war eine große Herausforderung, uns diesem bösartigen Verfahren zu stellen, mit dem sie uns zermürben und zerbrechen wollten. Das ist ihnen nicht gelungen, weil wir bewiesen haben, dass wir unschuldig sind, obwohl sie Dokumente gefälscht und Beweise erfunden haben.
3: Sie, damit sind die Generalstaatsanwältin Consuelo Porras und ihr treue Richter und Anwälte gemeint. Porras wird vorgeworfen, in ihrer Amtszeit das Justizsystem instrumentalisiert zu haben. Die Europäische Union, die USA und Kanada haben sie wegen Korruption und Untergrabung demokratischer Prozesse mit schweren Sanktionen belegt. Ins Amt kam sie 2018, ernannt vom damaligen Präsidenten Jimmy Morales. In Guatemala bestimmt der Präsident den Generalstaatsanwalt für 4 Jahre. Dabei kann er aus einer Liste von 6 Kandidaten auswählen, die eine Kommission zusammenstellt. Obwohl die Kommission seit Jahren dafür kritisiert wird, dass sie Lobbyismus und Sonderinteressen den Vorrang gibt, bleibt sie weiterhin das vorauswählende Gremium. 2022 wurde Porras vom damaligen Präsidenten Alejandro Yamatei wiedergewählt. Innerhalb von 8 Jahren hat sie den Justizapparat in Guatemala umgebaut, erklärt die guatemaltekische Menschenrechtsanwältin Claudia González.
5: Sofort nach ihrer Wiederwahl für eine zweite Amtszeit 2022 begann sie, ihr nicht getreue Staatsanwälte abzusetzen und zu kriminalisieren. Durch geschicktes Manövrieren schaffte sie es außerdem, einen Wechsel der Richter im obersten Gerichtshof zu verhindern, sodass sie und ihre Leute das Justizsystem missbrauchen konnten, um politische Gegner auszuschalten.
6: 2023 hat überraschend Bernardo Arévalo die Präsidentschaftswahl gewonnen. Er, der Korruption und dem Pakt der Korrupten, Guatemalas Elite, den Kampf angesagt hat. Eine Gefahr für Porras. Sie und ihr Gefolge gingen gegen Arévalo und seine Partei Semilla vor. Internationale Interventionen und monatelange Proteste ermöglichten schließlich, dass Arévalo doch im Januar 2024 die Präsidentschaft antreten konnte. Doch sein Versprechen, die Korruption zu beseitigen, konnte er nicht einhalten, denn Porras, die für die Guatemalteken zum Gesicht der Korruption geworden ist, blieb bis zum Ende ihrer Amtszeit im Mai dieses Jahres. Jetzt, mit dem Wechsel an der Spitze der Generalstaatsanwaltschaft, kommt einiges in Bewegung. Gabriel Garcia Luna heißt der Mann, den Präsident Bernardo Arévalo ausgewählt hat.
22: Unser neuer Generalstaatsanwalt Gabriel Eduardo Garcia Luna bringt die von allen ersehnte Veränderung. Es ist ein wichtiger Meilenstein für unseren gemeinsamen Kampf, für den Fortschritt Guatemalas.
6: Eine der Aufgaben von Garcia Luna: die Fälle neu prüfen lassen, mit denen Consuelo Porras und ihr Gefolge Gegner kriminalisierten. Im Fall der beiden indigenen Anführer Pacheco und Chaclan ist das schon passiert. Nach erneuter Prüfung beantragte die Staatsanwaltschaft, das Verfahren einzustellen. Den Vorwürfen fehle jede rechtliche Grundlage, heißt es in ihrer Begründung. Das zuständige Gericht folgte dem Antrag und erkannte dabei auch ausdrücklich die Legitimität der Proteste von 2023 an. Viele Guatemalteken setzen nun große Hoffnung in den neuen Generalstaatsanwalt Garcia Luna. Auch Eleonora Moraes von der guatemaltekischen Menschenrechtsorganisation FADS.
23: Sí, a mí sí me da esperanza. Que quisiera uno que fuera más rápido.
24: Ich würde mir trotzdem wünschen, dass es schneller ginge, aber angesichts der Komplexität, mit der er es dort zu tun hat, kann ich nachvollziehen, dass es dauern wird. Es gibt so viele korrupte Richter. Er und seine Staatsanwälte müssen jeden Fall sehr genau vorbereiten, damit sie Erfolg haben.
6: Die Jahre der Amtszeit von Porras haben Spuren hinterlassen. Das zeigt auch ein aktueller Bericht über die Fluchtbewegungen aus Guatemala. Demnach sind über 100 RichterInnen, StaatsanwältInnen, JournalistInnen und MenschenrechtsaktivistInnen, Studierende und indigene Führungspersönlichkeiten in den vergangenen 10 Jahren ins Exil gegangen. Eine der wichtigsten Exilgemeinden hat sich in Mexiko gebildet. An einem Vormittag Ende September schildert die Juristin Virginia La Parra beim Interview in einem Café in Mexiko-Stadt, warum sie fliehen musste.
5: Ich verliere die Hoffnung nicht, aber mir ist sehr bewusst, wie schwierig meine Lage ist. Ich bin 2-mal verurteilt worden. Das ist niemandem sonst passiert.
6: Virginia La Parra steht wie kaum eine andere für die Kriminalisierung der Justiz in Guatemala unter Ex-Generalstaatsanwältin Porras. La Parra war Leiterin einer Sonderstaatsanwaltschaft zur Korruptionsbekämpfung in Quetzaltenango, der zweitgrößten Stadt des Landes. Damals ging sie gegen einen Richter mit einem Disziplinarverfahren vor.
5: Es ging in diesem Fall um den Handel mit Informationen. Richter, Anwälte, Abgeordnete, Bürgermeister, Gemeinderäte und Unternehmer kauften Informationen für andere Personen. Und zwar von Leuten aus der Staatsanwaltschaft. Auch der von mir angezeigte Richter gehörte dazu.
6: Der Richter, den Virginia La Parra angezeigt hatte, wurde zunächst sanktioniert. Doch dann geriet das Justizsystem zunehmend in die Kontrolle derer, gegen die zuvor ermittelt worden war. Der beschuldigte Richter startete den Gegenangriff. Er zeigte nun Juristin La Parra strafrechtlich an und hatte die Generalstaatsanwaltschaft unter Consuelo Porras auf seiner Seite. 2022 wurde Virginia La Parra wegen Amtsmissbrauchs verurteilt. 2 Jahre musste sie Haft unter menschenunwürdigen Bedingungen und psychische Folter ertragen, erzählt sie. Nach einer Rüge der UN-Arbeitsgruppe gegen willkürliche Verhaftungen kam sie zwar vor 2 Jahren unter Auflagen frei, doch es folgte eine weitere Verurteilung. La Parra flüchtete daraufhin ins Exil. Ihre Töchter musste sie in Guatemala zurücklassen. In Mexiko kann sie nicht mehr als Juristin arbeiten. Während Virginia La Parra in Mexiko von den vergangenen Jahren spricht, wirkt sie in sich gekehrt.
7: Y además recordemos que esta criminalización, la prisión y el exilio tienen una...
5: Wir dürfen nicht vergessen, dass diese Machenschaften ein wichtiges Symbol aussenden. Man wird kriminalisiert, inhaftiert, muss ins Exil. Das prägt sich in das Gedächtnis der Menschen ein, der Beamten. Wer das Richtige tut, den kann es das Leben kosten. Ich lebe zwar noch, aber es hat mich mein Leben gekostet. Alles, was ich aufgebaut habe, ist verloren. Es erfordert sehr viel Engagement und Überzeugung, diese Konsequenzen zu ertragen. Wer will schon sein ganzes Leben verlieren?
6: La Parra ist nicht die einzige juristisch Verfolgte, die im Exil festsitzt. Zu Besuch in der Casa Centroamérica in Mexiko-Stadt. Ein kleines Haus, die Bibliothek führt mittelamerikanische Literatur. In der Küche kommen mittelamerikanische Exilanten zusammen und kochen Speisen, die sie aus der Heimat vermissen. Im Saal finden regelmäßig Gespräche, Vorträge, Feiern statt. Alles, um Trost zu spenden und Gemeinschaft zu bilden. Nicht nur Guatemalteken kommen hier regelmäßig zusammen. Auch die Diktatur in Nicaragua unter Daniel Ortega, das autoritäre Regime in El Salvador unter Nayib Bukele, zwingt viele ins Exil. Gabriel Wehr ist Leiter der Casa Centroamérica. Er und sein Team helfen Menschen, unterstützen bei den Vorbereitungen auf das Exil und in Mexiko anzukommen, eine Wohnung und Arbeit zu finden, sie und ihre Familienangehörigen psychologisch zu betreuen. Dass so viele Guatemalteken das Land verlassen mussten, habe die Demokratie nachhaltig geschädigt, sagt Gabriel Wehr.
8: Ich glaube, dass da definitivamente
22: in den öffentlichen Institutionen sind viel Wissen und viele Fähigkeiten verloren gegangen, die über Jahrzehnte aufgebaut worden sind. In der Zivilgesellschaft, weil viele Organisationen und Bewegungen dezentralisiert wurden oder sogar geschlossen worden, so auch Medien. Und der dritte Aspekt betrifft eher die Gesellschaft im Allgemeinen. Familien wurden getrennt, sind zerbrochen.
6: Gabriel Wehr musste selbst vor 4 Jahren aus Guatemala fliehen. Ihm drohte damals ebenfalls die Verfolgung, weil er auf die Straße gegangen war und sich gegen das korrupte System gewehrt hat. Obwohl Generalstaatsanwältin Porras nun weg ist, traut er sich nicht nach Guatemala zurück.
22: Ich weiß nicht, was in Zukunft passieren wird, aber um meines Seelenfriedens und meiner psychischen Gesundheit willen, werde ich vorerst in Mexiko bleiben, ohne mich auf ein Datum festzulegen.
6: Knapp 5 Monate nach dem Ende von Porras Amtszeit geht es vielen Exilanten wie ihm. Sie haben zwar gehofft, dass neue Zeiten beginnen, doch auch der neue Generalstaatsanwalt García Luna, der integer scheint, kann den Pakt der Korrupten, von dem Porras ein maßgeblicher Teil war, nicht einfach auflösen. Zu tief sind die Wurzeln dieses Netzwerks in allen gesellschaftlichen und staatlichen Ebenen verankert. Das bedeutet, dass Exilanten wie die Juristin La Parra noch immer Gefahr laufen, sofort verhaftet zu werden, wenn sie wieder nach Guatemala einreisen würden. Mächtige Richter leiten weiterhin Verfahren im Sinne des korrupten Systems, für das Porras stand. Guatemala ist ein Land, in dem die ungleiche Macht- und Besitzverteilung seit Jahrhunderten zementiert ist. Wie tief diese Wurzeln liegen, lässt sich an einem Dienstag vor wenigen Wochen symbolisch gut erkennen. Es ist der 15. September, Guatemalas Unabhängigkeitstag. Hunderte Menschen ziehen mit Marschmusik durch das koloniale Zentrum von Guatemala-Stadt. Michael Mörth kann darüber nur den Kopf schütteln. Der deutsche Menschenrechtsanwalt ist Wahl-Guatemalteke lebt seit über 30 Jahren im Land.
9: Im Vorwurf der Unabhängigkeitserklärung Guatemalas wird gesagt, bevor das Volk die Macht ergreift und die Unabhängigkeit erklärt, erklären wir sie lieber selber. Das war die Unabhängigkeitserklärung der, die wir heute Eliten nennen. Die haben Angst vor einem Aufstand gehabt und haben deswegen die Unabhängigkeit erklärt. Und das erzählt die ganze Geschichte von Guatemala.
6: Nach Recherchen des Investigativmagazins Inside Crime lenken und leiten bis heute nur wenige mächtige Familien die wirtschaftlichen Geschicke des Landes. Sie stehen für die großen Monopole bei Zement, Zucker, Alkohol. Auch Teile des Militärs sind Ermittlungen zufolge in den Drogenhandel und die damit verbundene Geldwäsche verstrickt. Es ist ein über Jahrhunderte gewachsenes Geflecht. Die komplexe Gemengelage wurde in einem jahrzehntelangen Bürgerkrieg weiter verfestigt. Während des Kalten Krieges unterstützten die USA das Militär als Bollwerk gegen den angeblichen Kommunismus. Die Armee ging brutal gegen die eigene Bevölkerung vor. Mörth war in den 1990er Jahren an der Aufklärung der Bürgerkriegsverbrechen beteiligt. Doch die wirtschaftlichen Eliten, das Militär, die mit ihnen verflochtenen Machtstrukturen überdauerten Bürgerkrieg und Aufklärung und prägen Guatemala bis heute.
9: Guatemala hat viele Möglichkeiten gehabt, aber viele Gelegenheiten eben aus den Händen ringen lassen, weil im Grunde sind wir noch, auch wenn das Guatemala von heute nicht gleich ist mit dem Guatemala von vor 30 oder 40 Jahren, aber es hat sich qualitativ, außer dass keine Massaker mehr stattfinden, aber was die soziale Gerechtigkeit angeht, nicht geändert. Wir haben die gleichen Probleme wie damals.
6: Nach seiner Wahl 2023 hätte Arevalo nach Auffassung vieler Guatemalteken die Chance gehabt, gegen die Korruption vorzugehen. Dafür hätte er Porras und ihr Gefolge direkt absetzen müssen, so Manfredo Marroquin. Nun seien viele enttäuscht, wie wenig er bisher erreicht habe, sagt der Politikwissenschaftler, der sich seit 30 Jahren für die Acción Ciudadana, dem guatemaltekischen Ableger von Transparency International, engagiert.
10: Bernardo Arevalo hatte direkt nach seiner Wahl die volle Unterstützung der Bevölkerung. Das ist keine Kleinigkeit. Für ihn und gegen das korrupte System sind die Menschen auf die Straße gegangen. 90 Tage lang. In welchem Land der Welt hat es das gegeben? Mit dieser Unterstützung hätte er alles erreichen können.
6: Marroquin kritisiert. Es hätte zwar ein Risiko gegeben, dass das Porras-treue Verfassungsgericht Arevalo des Amtes enthebt, wenn er die Staatsanwältin sofort eigenmächtig absetzt, aber der Rückenwind der Bevölkerung war ihm sicher. Doch den habe er verspielt.
12: Effektivamente, el gobierno tuvo como prioridad mantener.
10: Denn seine Priorität war es, an die Macht zu kommen und dort zu bleiben. Damit haben er und seine Regierung ihrer Stabilität den Vorrang gegeben, wollten den Baum nicht allzu sehr schütteln, um ihre Regierung nicht zu gefährden. Aber genau das wollten die Menschen, dass er den Baum endlich schüttelt, damit alle faulen Früchte herunterfallen.
6: Jetzt ist das letzte Amtsjahr von Bernardo Arevalo angebrochen. Nach einem Ranking von CB Global Data vom September liegt seine Beliebtheit unter allen Präsidenten Lateinamerikas auf dem letzten Platz. Schon jetzt zeigt sich, wie umkämpft die Machtpositionen im Land sind. Gerade hat das Parlament einen neuen Chef des Bundesrechnungshofs gewählt, der eine indirekte, aber politisch entscheidende Rolle bei den Wahlen im Allgemeinen und der Präsidentschaftswahl im Besonderen spielt. Die Contraloría de Cuentas stellt möglichen Kandidaten eine Unbedenklichkeitsbescheinigung aus und entscheidet damit, wer sich überhaupt zur Wahl stellen darf. Gewählt wurde Elfego Castañón. Castañón war schon zuvor in der Contraloría tätig und gilt als integer. Seine Wahl hat viele überrascht. Die Sorge war groß, dass ein politisch abhängiger Kandidat gewinnt, der im Sinne des Pakts der Korrupten Entscheidungen trifft. Und damit jemand, der bestimmte Kandidaten von der Präsidentschaftswahl im kommenden Sommer ausschließen würde. Die Wahl 2027 gilt als Richtungsentscheidung. Castañón gibt Guatemalas Demokraten Hoffnung. Gabriel Wehr von der Casa Centroamerica in Mexiko-Stadt zeigt sich trotzdem skeptisch, ob Guatemala damit auf einem demokratischen Weg ist. Denn Einmischung gäbe es nicht nur durch die Contraloría.
14: Ich glaube, die Aussichten auf einen transparenten und fairen Wahlprozess sind derzeit nicht besonders gut.
22: Neben dem Pakt der Korrupten, der alles tun wird, um wieder an die Macht zu kommen, gibt es noch einen weiteren Akteur, die Vereinigten Staaten. Die derzeitige US-Regierung mischt sich offen in viele lateinamerikanische Wahlen ein, in Kolumbien, in Honduras. Guatemala wird da keine Ausnahme sein.
6: Und eine weitere Befürchtung steht im Raum. Sollte wieder eine dem korrupten Pakt nahestehende Regierung an die Macht kommen, dann könnte sie den neuen Generalstaatsanwalt wieder absetzen, der versucht, mit der juristischen Willkür aufzuräumen. Für Guatemala steht damit bei der Wahl 2027 auch die Frage im Raum, ob der begonnene Kurswechsel Bestand haben wird.
0: Guatemala, die Korruption und die Suche nach dem Rechtsstaat, das war ein Feature von Jenny Barke.
1: Kultur.
0: Um die Lage im Nahen Osten, um Kriegsverbrechen und um das Völkerrecht, da ging es auch gestern in Frankfurt. Zum Abschluss der Frankfurter Buchmesse wurde der Friedenspreis des deutschen Buchhandels verliehen, und zwar an den britischen Juristen Philip Sands. Antje Bonhage erklärt, warum er diesen wichtigen Preis bekommen hat.
11: Der Börsenverein des deutschen Buchhandels würdigte Sands mit dem Preis als eine der, so wörtlich, wichtigsten intellektuellen Stimmen unserer Zeit. Beharrlich setzte er sich für Gerechtigkeit, Frieden und die Verteidigung des Völkerrechts ein, zitierte Sebastian Gugolz, der Vorsteher des Börsenvereins, bei der Preisverleihung aus der Begründung der Jury.
13: Philip Sands ist weit mehr als ein Chronist völkerrechtlicher Missstände und Verbrechen. Er ist engagierter Autor und Humanist, der trotz wachsender Widerstände unermüdlich für Menschenrechte eintritt und um Gerechtigkeit und Verständigung ringt.
11: Sands, 1900.

0: seiner Dankesrede schlug auch Sands den Bogen von der NS-Vergangenheit zur Gegenwart. Er berichtete vom langen Schweigen in seiner Familie. Das Schweigen habe seine Kindheit geprägt. Er mahnte Deutschland, wer aus der Geschichte gelernt habe, müsse auch heute angesichts von Völkerrechtsverbrechen Verantwortung übernehmen und die Stimme erheben.
1: Zu Israel, zum Gazastreifen und zum Westjordanland ist das Schweigen laut.
0: So Philip Sands.
1: Deutschland kennt sich aus mit ethnischer Säuberung. Warum dann das Schweigen?
0: Sands verurteilte die Hamas-Angriffe vom 7. Oktober 2023 und betonte zugleich Israels Recht auf Selbstverteidigung. Aber auch dafür, so der Preisträger, gelte das Völkerrecht. Er forderte, Völkerrechtsverbrechen überall nach denselben Maßstäben zu beurteilen, auch dann, wenn sie Verbündeten vorgeworfen werden. Die Debatte über die Bezeichnung Völkermord sei, so wörtlich, ein Ablenkungsmanöver.
2: Peace requires justice.
1: Frieden braucht Gerechtigkeit. Gerechtigkeit braucht Regeln. Regeln brauchen das Recht. Und das Recht und Gesetze gelten universell, nicht selektiv.
3: Philip Sands war das im Beitrag von Antje Bohnhage. Er hat den Friedenspreis des Deutschen Buchhandels erhalten.
4: Standpunkte.
3: Es war ein turbulentes Wochenende im Verhältnis der USA zur Ukraine. Am Freitag, da verkündete US-Präsident Trump, dass Russland Millionen Tonnen Diesel liefern werde. Dann forderte er am Samstag, dass die Ukraine einen neuen Präsidenten bekommen solle. Und schließlich verkündete er am Sonntag eine Energiewaffenruhe, also dass Russland und die Ukraine angeblich nicht mehr gegenseitig ihre Energieanlagen angreifen. An all dem finden die deutschsprachigen Medien kaum etwas Gutes. Exemplarisch schreibt die Neue Zürcher Zeitung von einer Farce.
5: Viel Chaos, wüste Drohungen, ein paar Schmeicheleien. Ehrungen und Wirrungen am laufenden Meter. Und alles nur, um eine Wahrheit zu verschleiern. Dieser amerikanische Präsident suchte von Anbeginn seiner Amtszeit ein Geschäft mit Putin, einen Ausgleich mit Russland. Egal, ob es auf Kosten der Ukrainer und der NATO-Verbündeten in Europa ginge.
3: Die Rheinzeitung aus Koblenz sieht dahinter vor allem kurzfristige innenpolitische Interessen.
5: Trump ist herzlich egal, dass er der Ukraine und Europa in den Rücken fällt. Er hat einzig die US-Zwischenwahlen im November im Blick. Mehr Diesel aus Russland soll helfen, die hohen Spritpreise für Farmer und Trucker vor den Wahlen zu senken. Vor den Midterms steht er stark unter Druck. Umfragen sehen die Republikaner deutlich im Rückstand. Der Deal mit Putin aber zeigt, dass Trump jedes Mittel recht ist, um die Stimmung noch zu drehen.
3: Die Hannoversche Allgemeine Zeitung glaubt, dass auch die anderen Äußerungen Trumps in dieses Schema passen.
5: Als Zelensky den Diesel-Deal kritisierte, forderte Trump prompt einen neuen Präsidenten in Kiew. Schuld an den Preisen seien ohnehin die ukrainischen Angriffe auf russische Raffinerien. Wir kennen das schon. Das Opfer wird zum Täter erklärt. Diktator hatte Trump Zelensky ohnehin längst genannt. Seine Ablösung zu fordern ist allerdings eine neue Eskalationsstufe und verrät vor allem, wie groß der Druck auf Trump selbst ist.
3: Der Südkurier aus Konstanz schaut auf die Reaktion des ukrainischen Präsidenten und darauf, welche Folgen dieses Wochenende für sein Land haben könnte.
5: Zelensky ist ein gewiefter Typ. Er nimmt Trump mit seiner Forderung nach einem neuen Präsidenten in Kiew einfach beim Wort und bietet Wahlen an. Seine Gegenforderung nach einer Feuerpause dürfte bei Russlands Präsident Putin auf taube Ohren stoßen. Der Kriegsherr Moskau hat keinerlei Interesse an einer Bewegung, die als nachlassende Kampfbereitschaft gedeutet werden könnte. Vielmehr ist Putin seit Wochen dabei, den Luftkriegsterror gegen Kiew zu verstärken und dabei alles zu unternehmen, um die Strom- und Wärmenetze zum einbrechenden Winter hin zu zerstören. Deutschland und Europa müssen darauf reagieren. Angesichts von Trumps Fahnenflucht als Helfer erst recht.
3: Die Frankfurter Allgemeine sieht das ähnlich, übt aber auch deutliche Kritik an Europa.
5: In Kiew sollte man sich fragen, ob man nicht zu sehr auf Trump setzt. Die wahren Verbündeten der Ukraine sind die Europäer. In einer Hinsicht sind sie aber kaum besser als Trump. Die EU ist immer noch der viertgrößte Käufer von fossilen Brennstoffen aus Russland. Beim Gas sogar der größte. Wenn Außenminister Wadephul nun sagt, es brauche nicht weniger, sondern mehr Druck auf Putin, dann sollte er diese Debatte auch in Brüssel führen.
3: Und das waren die Standpunkte. Zusammengestellt hat sie heute Johannes Zuber.

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1: Um 1 Uhr mit Ronald Lessig. Das Präsidium der CDU berät seit gestern darüber, welche Konsequenzen die Partei aus den letzten Landtagswahlen ziehen sollte. Die Christdemokraten mussten im September mehrere Wahlniederlagen einstecken und stehen auch in aktuellen Umfragen schlecht da. Thorsten Lange aus der Nachrichtenredaktion zu der Frage, welche Themen diskutiert wurden.
2: Bleibt die CDU bei dem straffen Reformkurs und der Priorität auf mehr Wirtschaftswachstum oder ergänzt sie diesen Kurs mit Entlastungen für die Bürger? Diese Frage hat nach Angaben von Beobachtern breiten Raum eingenommen in den bisherigen Beratungen. Der rheinland-pfälzische Ministerpräsident Schnieder etwa hat vorgeschlagen, die Stromsteuer für alle zu senken. Auch grundsätzlichere Fragen wurden angeschnitten. So soll Hessens Ministerpräsident Rhein für einen konservativeren Kurs plädiert haben. Familienministerin Prien für einen linkeren.
1: Saudi-Arabien meldet einen weiteren Angriff auf einen internationalen Flughafen. Diesmal ist Dammam betroffen. Laut Behörden hat ein Geschoss dort Schäden angerichtet. Gestern war der internationale Flughafen der Hauptstadt Riad wieder Ziel von Attacken gewesen. Es gab mehrere Verletzte. Bei einem Angriff am Sonnabend wurden 13 Menschen getötet und mehr als 300 weitere verletzt. Saudi-Arabien macht die jemenitische Houthi-Miliz verantwortlich. In dem Land findet momentan eine Energiekonferenz statt, an der auch Bundeswirtschaftsministerin Reiche teilnimmt. Nach einem geplanten Anschlag auf den polnischen Regierungschef Tusk hat die Polizei einen Verdächtigen festgenommen. Der Mann sei in Niederschlesien gefasst worden, sagte ein Sprecher des Geheimdienstkoordinators. Tusk selbst dankte den Polizisten für ihr schnelles und entschlossenes Handeln. Zuvor hatten die Sicherheitsbehörden zudem Hinweise, dass auch Verteidigungsminister Kosiniak-Kamysz ein Ziel sein könnte. In der Fußball-Bundesliga hat der SC Freiburg die Tabellenspitze übernommen. Die Breisgauer gewannen gegen Schalke mit 2:1 aus der Sportredaktion Lars Bente.
3: Dabei war Freiburg ab der 64. Minute beim Stand von 1:1 wegen einer gelb-roten Karte gegen Suzuki in Unterzahl. Trotzdem gelang doch noch das 2:1 durch Gotto. Die Freiburger damit zurück auf Tabellenplatz 1, punktgleich mit Borussia Dortmund. Der BVB hat aber die schlechtere Tordifferenz. Punktlos am Tabellenende steht weiterhin Mönchengladbach. Die Borussia hat auch unter dem neuen Trainer Blessin verloren, und zwar das rheinische Derby beim 1. FC Köln. FC-Nationalspieler El Mala sorgte für den 2:1-Siegtreffer der Kölner. Die Partie musste zwischenzeitlich wegen Ausschreitungen auf den Rängen unterbrochen werden.
1: Das waren die Nachrichten. Das Wetter in Deutschland. Überwiegend trocken, teilweise Nebel, in Vorpommern Regen, 11 bis 0 Grad. Tagsüber überall trocken, gebietsweise heiter bis 18 Grad. Die Zeit, es ist 1:03 Uhr.
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4: Die A1 Osnabrück-Bremen ist zwischen Vechta und Kloppenburg wegen Brückenarbeiten in beiden Richtungen noch gesperrt. Eine Umleitung ist eingerichtet. Die A1 Lübeck Richtung Hamburg ist zwischen Kreuz Hamburg Ost und Dreieck Norderelbe wegen Bauarbeiten noch bis ca. 5 Uhr gesperrt. Auch hier ist eine Umleitung eingerichtet. Die A8 Salzburg Richtung München ist zwischen Rohrdorf und Rosenheim wegen Brückenarbeiten bis ca. 5 Uhr gesperrt. Die A9 Nürnberg Richtung München ist zwischen Hilpoltstein und Greding nach einem Unfall gesperrt. Die A23 Heide Richtung Hamburg ist zwischen Heide West und Heide Süd wegen Überflutungen weiterhin gesperrt. Und die A40 Duisburg-Essen ist zwischen Mülheim-Winkhausen und Mülheim-Heißen wegen Brückenarbeiten in beiden Richtungen noch bis 5 Uhr gesperrt. Das war's vom Verkehr. Ich wünsche Ihnen eine gute Fahrt.
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4: Wie immer vom Norddeutschen Rundfunk, im Studio ist heute Detlef Karg. Willkommen. Wir blicken auf die Lage bei der CDU. Man kann sagen, dass die Partei von Themen umzingelt ist, die alle irgendwie schwierig sind. Schlechte Umfragewerte für Partei und Parteichef, Stress mit dem Koalitionspartner SPD und vielleicht sehr wahrscheinlich CDU-Stimmen für den AfD-Landtagspräsidenten in Sachsen-Anhalt. Das CDU-Präsidium hat gestern beraten und wird auch heute weiter beraten über die politischen Schwerpunkte der kommenden Monate und Wege aus der Krise. Gordon Schnieder von der CDU ist Ministerpräsident in Rheinland-Pfalz und im ARD-Bericht aus Berlin hat Anna Engelke ihn gefragt, bei welchem Punkt die CDU denn in die Offensive kommen kann.
5: Ich glaube, wir müssen uns noch mal anschauen, wie die letzten Monate verlaufen sind. Wir haben einen hervorragenden Koalitionsvertrag. Und da nehme ich immer gerne ein Beispiel raus, weil das die Menschen trifft. Wir haben versprochen, günstige Energie für alle. Wir haben den Industriestrompreis auch beihilferechtlich durchgesetzt, aber wir haben es nicht geschafft, den gesamten Mittelstand mitzunehmen. Und wir haben es auch nicht geschafft, diese günstige Energie dann für alle, nämlich auch für die Menschen im Land, umzusetzen. Und das macht Vertrauen kaputt, weil es versprochen war. Und das sind Punkte, über die wir offen reden müssen und sagen, das sind Dinge, die noch offen sind, in die wir jetzt auch in die Umsetzung gehen müssen.
6: Wenn Sie das Beispiel nennen, also wie kann das funktionieren mit günstigerer Energie?
5: Wir müssen mit der Stromsteuer so weit runter, wie das möglich ist, und zwar für alle.
6: Also da ist Ihre Forderung zu sagen, für die Industrie schön und gut, aber jetzt auch, wie es im Koalitionsvertrag steht.
5: So wie es im Koalitionsvertrag zugesagt war, das ist ein Versprechen, das ist zu halten und ich werde nicht müde werden, das auch künftig einzufordern.
6: Im Koalitionsvertrag steht auch die Reform der Rente. Dazu gibt es ja einen Vorschlag der Kommission, der SPD-Fraktionsvorsitzende Matthias Mirsch. Und der hat jetzt vorgeschlagen, für den Gesetzentwurf, für die Erarbeitung des Gesetzentwurfs für die Rente, alle Ministerpräsidenten mit einzubeziehen. Was halten Sie von der Idee?
5: Also es ist nicht meine Aufgabe und auch nicht die der Kollegen und Kolleginnen Ministerpräsidenten, die Arbeit des Fraktionsvorsitzenden der SPD zu erledigen. Es gab einen Koalitionsausschuss, es gibt einen Koalitionsvertrag. Auf der Ebene hat man sich verständigt, das Paket ist eingebracht und es findet sich jetzt im parlamentarischen Verfahren. Und ich bin auch der Überzeugung, und das merken wir auch in Umfragen, die Menschen wissen, dass das System neu gestaltet werden muss, weil es so nicht mehr funktioniert, weil es eben nicht dafür sorgt, dass wir mittel- und langfristig wirklich eine gute Altersversorgung haben, dass wir die Beiträge so nicht halten können. Wir brauchen also Beitragsstabilität, bestenfalls Senkung, und wir brauchen die klare Perspektive, Altersversorgung wird gesichert und sie wird besser. Deswegen müssen wir daran. Und dann kann man durchaus über Einzelheiten reden, das, was auch Ministerpräsidenten getan haben, wo ich auch gesagt habe, Nachjustierung muss auch immer möglich sein im parlamentarischen Verfahren. Da gehen wir ran, aber jetzt sind erstmal die Fraktionen gefordert und da ist auch der Herr Mirsch sehr persönlich gefordert, das mit seiner Fraktion jetzt auch auf die Reihe zu bringen.
6: Gucken wir nach Sachsen-Anhalt. Sie haben in einem Namensbeitrag in der FAZ geschrieben, Sie seien fassungslos über die Wahl des Landtagspräsidenten in Sachsen-Anhalt. Es ist ja ein Namensartikel schreiben leicht gemacht. Helmut Kohl hätte vermutlich die CDU-Landtagsabgeordneten in Sachsen-Anhalt angerufen. Wäre das eine Sache, die Sie sich jetzt vornehmen, auch mit Blick auf die nächste Wahl, die ansteht, die des Ministerpräsidenten?
5: Also wir haben zwei Punkte oder ich habe zwei Punkte in dem Namensartikel angeschrieben. Das eine war die Wahl, dass wir jetzt einen Landtagspräsidenten der AfD haben, wo man auch da noch mal klar machen muss, es gab eine Mehrheit von AfD und BSW, ihn dort in die Position zu bringen. Aber es macht mich fassungslos, dass aus der demokratischen Mitte dort Persönlichkeiten mitgewählt haben. Und ich sage das für mich, dass es eben auch aus den Reihen der CDU wohl wahrscheinlich war. Ich habe da eine klare Abgrenzung zu den Populisten und Extremisten von rechts, genauso wie zu den Reaktionären und Radikalen und hier in Berlin offen judenfeindlichen Linken, die wir haben. Ich arbeite mit denen nicht zusammen, weil ich auf der Funktionärsebene dort keinen Bürgerlichen mehr sehe. Das sind Populisten, das sind Extremisten, mit denen habe ich nie zusammengearbeitet, werde ich auch nie zusammenarbeiten. Und das gilt für mich in Rheinland-Pfalz, auch als CDU-Landesvorsitzender, bis auf die kommunale Ebene. Aber nochmal, es ist keine Wählerschelte, sondern ich muss mir überlegen, wie kriege ich das Vertrauen der Menschen in diesem Land zurück.
6: Gucken wir trotzdem weiter nach Sachsen-Anhalt, bleiben wir dort. Die Ministerpräsidentenwahl ist Anfang Dezember. Und Ulrich Siegmund geht auch rum und sagt, er hat schon nötige CDU-Stimmen im Sack. Wer ist jetzt quasi verantwortlich bei der CDU-Bundespartei, um dahin zu gehen und zu sagen, Leute, macht das nicht? Ist das der Bundeskanzler, der CDU-Chef?
5: Also erstmal ist ja jeder selber gefordert. Und ich sage das aus meiner Sicht auch sehr deutlich. Wer dort Stimmen mitgibt, um solche Persönlichkeiten in ein solches Staatsamt zu heben, der muss sich überlegen, ob die CDU noch seine politische Heimat ist. Und ich sage, nein, das ist sie nicht. Wenn ich das wüsste, wer es ist, würde ich auch direkt damit diskutieren, ob so jemand in der Partei bleiben kann. Das sind geheime Wahlen. Jetzt ist man vor Ort aufgefordert. Und ich glaube, da muss auch noch mal die Vernunft rein, dass man das nicht tut. Wir Demokraten, auch gerade aus der christlich-demokratischen Überzeugung heraus, wir wählen keine Extremisten in solche Ämter. Und das ist die Botschaft, die ich auch da nach Sachsen-Anhalt gebe.
4: sagt der rheinland-pfälzische Ministerpräsident Gordon Schnieder im ARD-Bericht aus Berlin. Und ähnlich hat sich in der ARD auch sein Amtskollege Markus Söder aus Bayern geäußert. Er sagte, diejenigen in der CDU, die mit der AfD stimmten, die sollten die Partei auch verlassen. Wir kommen zu einem ganz anderen Thema. Nach einem Bericht der Zeitschrift Nature scheint die Grippesaison auf der Nordhalbkugel einen Monat früher zu beginnen als sonst. Noch können die Forscher nicht genau sagen, wie sich die Fallzahlen entwickeln werden. In Deutschland ist man aber angesichts der derzeit niedrigen Impfquoten besorgt. Mehr dazu von Frank Bäumer aus der ARD-Wissenschaftsredaktion.
7: Grippe und andere Erkältungsviren wechseln mit den Jahreszeiten von der Nord- auf die Südhalbkugel und umgekehrt. Wissenschaftlerinnen und Wissenschaftler und die Weltgesundheitsorganisation WHO beobachten diese weltweiten Entwicklungen von Grippe und anderen saisonalen Atemwegserkrankungen. Sie können so vorhersagen, was im Winter auf uns in Deutschland möglicherweise zukommt. In der Zeitschrift Nature warnen nun Forscher vor einem deutlich früheren Beginn der Grippesaison in den USA und in Japan. Was bedeutet der deutlich frühere Start der Grippesaison in einigen Ländern auf der Nordhalbkugel nun für Deutschland? Auch das haben diese Woche führende Wissenschaftler zusammen mit dem zuständigen Robert-Koch-Institut RKI zusammengefasst. Beteiligt war auch die Virologin Ulrike Protzer von der TU München.
8: Dafür ist dieses Jahr die Grippewelle in Japan, wo sie letztes Jahr nicht so schwer war, sehr früh und sehr, sehr schwer gekommen, sodass da also tatsächlich Schulen geschlossen werden mussten. Und das war schon echt heftig am Anfang deren Saison. Wie das bei uns dann ganz genau ankommt, ich glaube, da würden wir uns anmaßen, etwas zu beurteilen, was wir nicht können. Die Glaskugel haben wir halt noch nicht.
7: Zwar dokumentiert das Influenza-Monitoring der WHO die Entwicklung weltweit sehr gut. Es ermöglicht Prognosen und manchmal auch Warnhinweise. Eine exakte Vorhersage, wie die Grippewelle in Deutschland ablaufen wird, lässt sich daraus jedoch seriös nicht ableiten. Was US-Wissenschaftler jedoch sagen können, das derzeit häufigste Grippevirus H1N1 ist wieder mutiert, hat sich also leicht verändert. Dass die Grippeviren mutieren, ist jedoch völlig normal. Die Impfstoffe werden deshalb jedes Jahr angepasst. Die Virusmutation sei auch deshalb kein Grund zur Sorge, sagt Virologin Ulrike Protzer.
8: Wenn man jetzt auf die momentane Zusammensetzung der Impfstoffe guckt, dann ist das, was gerade auf der Südhalbkugel passiert oder passiert ist, die Saison geht ja da jetzt so langsam dem Ende entgegen, eigentlich gut abgedeckt. Obwohl die prädominanten Stämme in Australien und in Japan sehr unterschiedliche waren, sind die beide trotzdem in unseren Impfstoffen mit abgedeckt.
7: In Deutschland hat die jährliche Grippesaison noch nicht begonnen. Das ist üblicherweise erst zum Jahreswechsel der Fall. Zwar sind derzeit tatsächlich viele Menschen krank, das zeigen Zahlen des Robert-Koch-Instituts. Die meisten Atemwegserkrankungen sind jedoch aktuell hauptsächlich auf Rhinoviren und Parainfluenzaviren zurückzuführen. Gegen beides gibt es keine Impfung, anders als gegen die echte Grippe, die Influenza. Und hier schlagen die Wissenschaftlerinnen und Wissenschaftler Alarm. Immer weniger Menschen lassen sich gegen Influenza impfen. Besonders Risikogruppen seien unzureichend geschützt, so Reinhard Berner, Vorsitzender der Ständigen Impfkommission des RKI.
9: Also für Influenza liegen wir in einer Größenordnung zwischen 30% und 40% bei den Menschen mit Grunderkrankungen. Das ist viel zu wenig. Bei den Kindern mit Grunderkrankungen liegen wir noch schlechter. Da sind wir seit 10, 15, 20 Jahren. Kommen wir nicht über die 10% hinaus. Das heißt also, wir nehmen in Kauf, dass 90% unserer gefährdeten Kinder nicht geschützt sind oder 2/3 der erwachsenen Menschen sozusagen, die ein Risiko für eine schwere Infektion haben, dass die nicht geschützt sind.
7: Die Ständige Impfkommission empfiehlt Risikogruppen und älteren Menschen deshalb dringend die Impfung gegen Influenza, gegen RS-Viren und gegen Covid-19, also Corona. Vorerkrankte Menschen und viele Ältere haben ein erhebliches Risiko, im Falle einer Infektion mit Grippe oder Corona schwer zu erkranken und im Krankenhaus zu landen. Wie genau die kommende Grippe-, Corona- und RSV-Saison verlaufen wird, das können die Wissenschaftlerinnen und Wissenschaftler nicht vorhersagen. Aktuell gehen sie davon aus, dass sie ähnlich verlaufen wird wie in den letzten Jahren, mit Höhepunkten der Influenza- und RSV-Welle um Weihnachten sowie im Januar und Februar.
4: Frank Bäumer informierte.
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4: Wir haben es gerade gehört. Derzeit steigen die Erkältungsfälle zu deutlich längeren Fehlzeiten, aber führen psychische Erkrankungen. Die Ausfälle haben in den vergangenen 10 Jahren deutlich zugenommen. Das hat eine Auswertung der AOK jetzt wieder gezeigt. Fachleute vermuten, dass das unter anderem auch mit der zunehmenden Digitalisierung der Arbeitswelt zu tun hat. Laut einer neuen Studie leiden darunter vor allem Beschäftigte, die überwiegend körperlich arbeiten. Wie passt das zusammen? Körperliche Arbeit und die Digitalisierung. Und wie gehen die Unternehmen damit um? Thomas Samboll aus der Redaktion ARD Gesund hat in Handwerksbetrieben nachgefragt.
10: Individuell angepasste Sitzhilfen für Kinder mit schweren Behinderungen, das ist die Spezialität der Firma Strehl im niedersächsischen Bremervörde. Dafür werden in der Firmenwerkstatt Gipsmodelle hergestellt. Früher mussten das seine Mitarbeiter noch eigenhändig machen, erinnert sich Gründer und Geschäftsführer Björn Strehl. Und das war eine ganz schöne Schufterei.
11: Denn so ein nasses Gipsmodell wiegt auch schon mal locker 17 bis 20 Kilo. Und die Modelliererei ist sehr staubig. Schwerer Gips, nicht ganz ungiftiger Staub. Und man muss sich stark konzentrieren. Also nichts, was so richtig Freude macht. Und so haben wir uns dazu entschieden, einen Roboter anzuschaffen, der diese Modellarbeit vornimmt.
10: Das anstrengende Arbeiten im Gipsstaub ist jetzt zwar Geschichte. Die Umstellung auf digitale Robotertechnik fiel aber nicht jedem leicht.
11: Also ein eingefleischter Handwerker, der am liebsten tatsächlich handwerklich arbeitet, den werden Sie selten dafür begeistern können, auf einmal digital vom Bildschirm eine Form zu modellieren oder eine Form zu entwerfen, um diese dann einer Maschine zu übergeben. Mit hohen Widerständen haben wir kämpfen müssen. Und wenn man sich mit diesen Programmen nicht auskennt, wenn man die Maschine nicht kennt, dann kann das schon diesen berühmten Technostress geben.
10: Den hat eine aktuelle Studie unter Beteiligung des IFO-Instituts untersucht. Forschende haben zwei Gruppen miteinander verglichen. Beschäftigte mit Bürojobs und Beschäftigte mit überwiegend körperlicher Arbeit. Das Ergebnis? Menschen mit überwiegend geistiger Arbeit melden sich nicht häufiger krank, wenn komplexere Soft- und Hardware-Systeme im Arbeitsalltag Einzug halten. Anders ist das bei Menschen, die einer körperlichen Arbeit nachgehen. Studienautor Oliver Schlenker erklärt, dass das wahrscheinlich an mangelnder Erfahrung in diesem Bereich liegt.
12: Es geht nicht darum, dass besonders diese körperlichen Tätigkeiten im Vordergrund stehen, sondern dass bisher die Arbeitsplätze noch recht wenig digitalisiert sind. Und das ist eben gerade ein Paradebeispiel, wann uns was Neues, neue Technologien dann auch stressen können.
10: Dass körperlich arbeitende Menschen durch Digitalisierung mehr Krankentage haben, verstärkt die Tendenz, dass es ihnen gesundheitlich schlechter geht. Denn gerade Beschäftigte mit körperlichen Tätigkeiten und niedriger formaler Bildung haben sowieso häufiger gesundheitliche Probleme, wie zum Beispiel chronische Rückenschmerzen, Gelenkverschleiß, Herz-Kreislauf-Erkrankungen und psychischen Stress. Die Ungleichheit wird also noch weiter verschärft. Gezielte Digitaltrainings und die Unterstützung des Arbeitgebers können aber helfen, meint auch Martin Enkelmann von Aktivindustrie in Flensburg, wo unter anderem auch Metallbauer und Elektrotechniker arbeiten.
13: Zwischenzeitlich muss man auch Hybridlösungen anwenden, die auch möglich sind. Also von der Papierform über ein digitales Papier dann zum Schluss zu einer rein digitalen Auswertung oder Eingabe. Solche Schritte sind eben auch notwendig, um die Akzeptanz in allen Bereichen zu erhöhen. Der Knackpunkt liegt in der Schulung. Schlecht eingeführte Technik oder schlechte Technik führt zu Stress. Und nicht jeder Mitarbeiter ist dafür gemacht. Es muss schon eine Bereitschaft geben, um sich dort einfach zu verändern.
10: Eine umfassende Schulung und viel Überzeugungsarbeit sind auch für Björn Strehl entscheidende Faktoren, um die Digitalisierung seines Reha-Technikbetriebes und die Gesundheit seiner Beschäftigten unter einen Hut zu bringen. Er hat zwar niemanden entlassen, der die Digitalisierung nicht mitmachen wollte oder konnte. Beschäftigte wären dann an anderer Stelle eingesetzt worden, sagt er. Aber
11: ja, wir haben tatsächlich Kollegen verloren, die in der Robotik gearbeitet haben, weil sie mit diesem Programm, das wirklich nicht einfach zu lernen ist, einfach nicht zurechtgekommen sind und dann eine hohe Fehlerquote haben, dadurch sie selber unzufrieden wurden. Ja, und am Ende hat es zur freiwilligen Kündigung geführt. Das ist immer das Schlimmste, wenn sowas passiert.
10: Möglicherweise werde das Thema Digitalisierung und Gesundheit auch noch zu wenig beachtet, meint er. Für die Untersuchung nutzten die Forschenden Daten aus Betriebs- und Beschäftigungsbefragungen sowie Sozialversicherungsdaten, allerdings aus den Jahren 2011 bis 2019. Damals war KI in den Unternehmen noch kein großes Thema. Studienautor Oliver Stenker vermutet aber, dass sich der Technostress durch KI verstärkt.
12: Das bedeutet, unsere Ergebnisse können Sie jetzt nicht 1:1 auf KI anwenden, aber es ist doch ein Hinweis darauf, dass eben Digitalisierung diese negativen gesundheitlichen Folgen auch haben kann oder damit zusammenhängt.
10: Wie Mitarbeitende unter KI gesundheitlich leiden und welche Beschäftigungsgruppe besonders, damit beschäftigt sich das IFO-Institut im Moment in einer Folgearbeit.
4: Thomas Sambol informierte.
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4: Heute vor 40 Jahren, da endete ein Gipfeltreffen von US-Präsident Ronald Reagan und dem damaligen sowjetischen Generalsekretär des ZK der Sowjetunion Michail Gorbatschow in Island ohne Beschlüsse. Trotzdem gilt das Treffen als historischer Wendepunkt. Reinhard Bartusch mit dem Rückblick.
14: Kein Abkommen, keine feierliche Unterschrift. Das Gipfeltreffen von Reykjavik endet, ohne das atomare Wettrüsten der Supermächte USA und Sowjetunion zu stoppen. Enttäuschung aller Orten, besonders in der Bundesrepublik.
15: Ich war sehr enttäuscht. Erst haben sie gemeint, hier, es ging alles gut, nicht? Waren so zuversichtlich. Auch im Fernsehen haben sie es ja gesagt, und nachher so eine Enttäuschung.
16: War sowieso klar, ich meine, bleibt immer so, wie es ist.
17: Es ist ein schönes Bild, dass sie sich getroffen haben, aber ansonsten war das doch wohl nichts Besonderes.
18: Also ich habe damit gerechnet, dass da nichts rauskommt.
14: Dabei sollen sie so nah dran gewesen sein. US-Präsident Ronald Reagan und der sowjetische Generalsekretär der KPDSU, Michail Gorbatschow. Nah an einem Durchbruch zur nuklearen Abrüstung.
19: Beseitigung aller Mittelstreckenraketen in Europa.
20: Reduzierung aller strategischen Nuklearwaffen in den kommenden 5 Jahren um 50%.
19: Beseitigung aller ballistischen Raketen in der sich daran anschließenden 2. 5-Jahres-Periode.
14: Dazu kommt es nun nicht. Doch nicht alle Beobachter sehen darin ein Scheitern, so auch Bundesaußenminister Hans-Dietrich Genscher am Tag nach dem Gipfel.
21: Ich würde mich dieser Bewertung nicht zu eigen machen. Es ist in Reykjavik keine Tür zugeschlagen worden. Im Gegenteil, beide Seiten haben ja das Interesse zum Ausdruck gebracht, dass man aufbaut auf dem, was in Reykjavik einen wirklich beachtlichen, substanziellen Annäherung erzielt worden ist.
14: Die Supermächte reden nicht mehr nur über Rüstungskontrolle, sondern erstmals auch über reale Abrüstung. Gerade in Deutschland, durch das 1986 noch die Frontlinie des Kalten Krieges verläuft, das zum Zielgebiet atomarer Mittelstreckenraketen werden könnte, ist die Hoffnung groß. Doch ein Konzept namens SDI steht dem im Weg.
22: Particle beam weapons with pulsing rays join the attack.
23: SDI is what brought the Soviets back to arms control talks at Geneva and Iceland. SDI is the key to a world without nuclear weapons.
14: Erst SDI, Strategic Defense Initiative, hätte die Sowjets an den Verhandlungstisch gezwungen, sagt Reagan. Im All stationiert soll es feindliche Atomraketen abwehren können. Die Sowjets sehen darin eine Verschiebung im Gleichgewicht der Abschreckung. Gorbatschow macht zur Bedingung, dass die USA an SDI nur im Labor forschen sollten. Reagans Antwort:
24: This we could not and will not do.
14: Immerhin scheint die Chemie zwischen Reagan und Gorbatschow zu stimmen. Nancy Reagan spricht später von einer unverwechselbaren Wärme. Und tatsächlich vereinbaren beide Seiten 1987 die Vernichtung aller boden- bzw. landgestützten Nuklearraketen mit mittlerer und kürzerer Reichweite im sogenannten INF-Vertrag, der übrigens wie alle anderen bilateralen Abkommen zur Rüstungskontrolle inzwischen nicht mehr gilt. Zum Ende des Treffens in Reykjavik äußert Michail Gorbatschow sein Bedauern.
25: Als wir dann am Abend neben dem Auto standen, sagte ich, wir sind bereits einen großen Schritt vorwärts gekommen. Gehen wir zurück an den Konferenztisch. Ich unterschreibe alles, wenn Sie einverstanden sind, SDI zu begrenzen. Er antwortete nein. Na gut, dann auf Wiedersehen.
14: Damit endete am 12. Oktober 1986 das Gipfeltreffen von Reagan und Gorbatschow in einem schlichten weißen Holzhaus am Rande von Reykjavik. Heute vor 40 Jahren.
4: Und das war der Stichtag von Reinhard Bartusch. Wie kann man Menschen im digitalen Zeitalter für Bücher begeistern? Die Regierung im Stadtstaat Singapur hat eine besondere Idee. Sie bezahlt Menschen dafür, wenn sie zum Buch greifen, statt nur im Netz zu scrollen, mit virtuellen Münzen, die man dann in echtes Geld umtauschen kann. Reich wird man damit nicht, aber darum geht es auch nicht, berichtet unsere Singapur-Korrespondentin Jennifer Johnston.
26: Die Singapurerin Shima Beck läuft mit ihrem einjährigen Sohn an der Hand an Bücherregalen vorbei. Er greift sich begeistert ein Buch über Meerestiere heraus. Für ihre tägliche Lesepause sind sie und ihr Sohn heute in der zentralen öffentlichen Bücherei. Früher hat die 38-Jährige viel gelesen. Doch mit der Geburt ihres Sohnes war keine Zeit mehr. Erst die staatliche Leseinitiative ReadSG hat sie motiviert, wieder zu starten.
1: Das Lesen hilft mir, einen Moment abzuschalten. Und das tut wirklich gut. Ich habe es echt vermisst.
26: In einer App der Regierung trackt sie, wie viele Minuten und was sie gelesen hat. Für 15 Minuten am Tag gibt es 20 virtuelle Münzen. Die Empfehlung, täglich 15 Minuten zu lesen, orientiert sich an dem ursprünglich aus Japan stammenden Ziel, 10.000 Schritte täglich zu gehen.
1: Als ich am ersten Tag angefangen habe, wollte ich eigentlich nur 15 Minuten lesen. Aber dann war es wie ein Muskelgedächtnis. Plötzlich dachte ich, wow, ich habe das Lesen vermisst. Und am Ende habe ich 30 Minuten gelesen. Ich finde, das war ein wirklich guter Anfang. Und ich glaube, wenn ich das jeden Tag mache, wird es ganz natürlich.
26: Genau das ist das Ziel der Singapurer Regierung. Lesen spielerisch zur Gewohnheit machen. Und das passive Scrollen durch Social-Media-Plattformen zu reduzieren, wie sie in ihrem Kampagnenvideo erklären.
2: In today's world of bite-sized digital content, we seem to read more.
26: Es gehe darum, wieder lange Texte zu lesen, sich auf ein Thema zu fokussieren, statt flüchtig von Thema zu springen. Das Ganze funktioniert auf Vertrauensbasis, was Shima Beck erst gewundert hat.
3: At first I thought I would have to take a picture.
1: Am Anfang dachte ich, ich muss vielleicht ein Foto machen, um zu beweisen, ich habe von einer Seite zur nächsten geblättert. Oder ich muss einen Screenshot machen. Aber man muss einfach nur angeben, wie viele Minuten man gelesen hat und was. Das war's. Ich denke, je einfacher das Ganze ist, desto eher nutze ich es.
26: Aus der Psychologie weiß man zudem, dass aktive Bestätigungen die Hemmschwelle fürs Lügen drastisch erhöhen. Was man liest, steht jedem Nutzenden frei. Bücher, E-Books, Zeitungen, Comics, alles ist erlaubt. 50 Tage muss Shima durchhalten, um einen Singapur-Dollar zu verdienen, umgerechnet etwa 70 Cent. Auch dieser geringe Betrag macht systematischen Betrug wenig attraktiv. Doch bringen 70 Cent Nichtleser wirklich zurück zum Buch? Ums Geld gehe es hier weniger, sagt Tanvi Gupta, die auf ihrem Instagram-Kanal regelmäßig ihre Lieblingsbücher vorstellt.
1: Singapurer lieben es, Dinge zu sammeln. Sie lieben Spiele. Dieser Endorphin-Kick, das Dopamin, das ausgeschüttet wird, wenn man etwas erfolgreich abhakt oder sammelt. Ich denke, deshalb funktioniert Gamification hier so gut.
26: Shima Beck will zudem ein gutes Vorbild für ihren Sohn sein.
1: Wenn ich lese und er sieht, dass ich ein Buch in der Hand habe, nimmt er sich auch eines von seinen Büchern und setzt sich neben mich. Und dann holt er noch ein paar dazu, gibt sie mir und bittet mich, ihm vorzulesen. Wenn ich selbst lese, kann ich ihn also auch dazu ermutigen zu lesen.
26: Ihr Sohn legt ihr in diesem Moment tatsächlich immer mehr Bücher auf den Schoß und schaut sie auffordernd an.
4: Jennifer Johnston war das mit ihrer Reportage aus Singapur.
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5: Mit Stefanie Lavoie und dem neuen Tabellenführer der Fußball-Bundesliga. Freiburg ist zurück an der Spitze. Der SC besiegte zum Abschluss des 5. Spieltages Aufsteiger Schalke mit 2:1. Und das in Unterzahl, nachdem Suzuki in der 64. Minute die gelb-rote Karte gesehen hatte. Für Trainer Julian Schuster ist die Tabellenposition eher unwichtig.
6: Was viel, viel schöner ist, wirklich die Art und Weise, vor allem dann in Unterzahl eben auch zu gewinnen. Darüber bin ich viel, viel glücklicher, eben das eben auch zu sehen, diese Erfahrung gemacht zu haben. Ich glaube, da zeigt sich einfach auch eine Mannschaft, wie sie sich in solchen Momenten dann eben auch verhält. Darüber bin ich sehr stolz.
5: Freiburg verdrängte Dortmund auf Rang 2. Die Bayern sind Dritter. Beide hatten ihre Partien an diesem Wochenende nicht gewinnen können. Am Tabellenende steht Gladbach. Im 101. Rhein-Derby unterlag die Borussia Köln mit 1:2. Burkhard Hupe berichtet.
8: Fehlstart für den neuen Gladbacher Trainer Alexander Blessin. Nach der Derby-Niederlage bleibt die Borussia punktlos am Tabellenende. Und nicht nur das. Beim 1:2 in Köln-Müngersdorf offenbarten die Gladbacher weiter erhebliche Mängel in Sachen Tempo, Organisation und Durchschlagskraft. Das zwischenzeitliche 1:1 durch Scalys Kopfball bedeutete zwar den ersten Auswärtstreffer der Saison, weil aber der Kölner Said El Mala Mitte der zweiten Hälfte mit einem Sololauf und mit einem wunderschönen Treffer aus 20 Metern seine starke Leistung krönte, und weil Köln sehr viel mehr vom Spiel hatte, ging das 2:1 der Gastgeber unter dem Strich in Ordnung.
5: Bitter für Köln, Elias Giri fällt wohl für den Rest des Jahres aus. Der Abräumer hat sich im rheinischen Derby einen Bänderriss zugezogen. Eine Etage darunter ist Hertha BSC unangefochtener Spitzenreiter. Die Berliner besiegten Fürth mit 2:1. St. Pauli war zu Hause mit 2:0 gegen Karlsruhe erfolgreich und Bochum unterlag Bielefeld mit 0:1. Zu Saisonbeginn sah es gar nicht danach aus. Jetzt holen Max Verstappen und Red Bull mächtig auf. Beim großen Formel-1-Preis von Singapur triumphiert der Niederländer zum zweiten Mal in Folge und vergoldet ein besonderes Jubiläum. Der Kampf um die WM scheint entschieden, doch dahinter bleibt es spannend. Lena Bergmann.
7: Premieren gibt es für einen viermaligen Weltmeister nur noch wenige. Pünktlich zu seinem 250. Rennen hat Max Verstappen sich eine geschenkt, den ersten Sieg in Singapur und der letzte, der für die Sammlung noch gefehlt hat. Eine Premiere wünscht sich auch Kimi Antonelli, und zwar die seines ersten WM-Titels. Beim nächsten Rennen in Austin in 2 Wochen könnte sich der Mercedes-Fahrer rein rechnerisch bereits zum jüngsten Formel-1-Champion aller Zeiten krönen. Nach seinem Sprung aufs Podium in Singapur hat Antonelli mehr als 100 Punkte Vorsprung. Seine engsten Verfolger, Teamkollege George Russell und Ferrari-Pilot Lewis Hamilton, ließen Punkte liegen, wie auch McLaren. Der britische Rennstall ist kurz davor, Platz 3 in der Teamwertung an Red Bull zu verlieren. Erfreulich war das Wochenende dagegen für Audi. Der deutsche Fahrer Nico Hülkenberg konnte sowohl im Sprint als auch im Rennen punkten.
5: In der Handball-Bundesliga bleibt Rekordmeister THW Kiel dem Spitzenreiter aus Flensburg dicht auf den Fersen. Die Kieler besiegten den HC Hamburg 26:19. Die Füchse Berlin unterlagen Lemgo Lippe 36:37 und Erlangen gewann gegen Melsungen 33:32. Die Löwen Braunschweig haben in der Basketball-Bundesliga ihre erste Saisonniederlage kassiert. Der Bayern-Verfolger unterlag den Riesen Ludwigsburg nach Verlängerung mit 98:107. Die Skyliners aus Frankfurt besiegten derweil die Hamburg Towers mit 89:78.
4: Soweit Stefanie Lavoie mit dem Sport.
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9: Um 1.31 Uhr mit Ronald Lessig. Nach 3 verlorenen Landtagswahlen berät die CDU auch heute über ihren weiteren Kurs, auch angesichts des angeschlagenen Kanzlers und Parteichefs Merz. Matthias Deiß aus dem ARD-Hauptstadtstudio erläutert, wie viel Rückhalt Merz noch in seiner Partei hat.
10: Also kaum einer geht in der Partei noch davon aus, dass es eine zweite Amtszeit für Merz geben wird. Die Erwartungshaltung des Präsidiums ist, dass er die versprochenen Reformen nun auch umsetzt. Dann kann er im Amt bleiben, auch weil zuletzt keiner seiner Konkurrenten die Hand gehoben hat, als seine Kanzlerschaft vor wenigen Wochen wackelte.
9: Die USA drohen einem Bericht der Financial Times zufolge damit, die Waffenlieferungen an die Ukraine einzustellen. So soll ein Ende der Angriffe auf russische Ölraffinerien erzwungen werden. Die Zeitung beruft sich auf Informationen aus Europa. Demnach will die US-Regierung die Beschaffungssysteme für Waffensysteme aussetzen. Präsident Trump hatte eine gegenseitige ukrainisch-russische Feuerpause für Energieanlagen verkündet. Bisher hat das aber keine der beiden Kriegsparteien bestätigt. Laut dem ukrainischen Präsidenten Zelensky gab es neue Angriffe, unter anderem auf ein Heizkraftwerk in Charkiw. Russland meldet einen Drohnenangriff auf Moskau. In Mecklenburg-Vorpommern rückt wohl eine rot-rot-grüne Regierung näher. SPD, Linke und Grüne wollen heute mit Koalitionsverhandlungen beginnen. In den Vorgesprächen hatten sie sich auf mehrere Ziele verständigt, darunter den Erhalt von Krankenhausstandorten, eine stärkere Bürgerbeteiligung und weiterhin beitragsfreie Kitas. Bei der Landtagswahl war die AfD stärkste Kraft geworden. Sie hat aber keine Mehrheit im Schweriner Landtag und auch keine möglichen Koalitionspartner. Die Bürgerinitiative Lüchow-Dannenberg wirft den Betreibern des Atommüllzwischenlagers in Gorleben vor, kein ausreichendes Konzept für Bedrohungslagen zu haben. Die Betreibergesellschaft hatte zuvor mitgeteilt, dass sie bei der Genehmigungsbehörde einen Antrag für eine verlängerte Betriebsgenehmigung eingereicht hat. Aus Lüneburg, Kai Rake.
11: Die Betriebsgenehmigung für das Castor-Zwischenlager Gorleben läuft 2034 aus. Und weil bis dahin bundesweit kein Endlager zur Verfügung stehen wird, muss die Betriebsgenehmigung verlängert werden. Die Betreibergesellschaft BGZ hatte dabei eine intensive Öffentlichkeitsbeteiligung versprochen. Die Bürgerinitiative Lüchow-Dannenberg hat dabei stets moniert, dass die Castor-Lagerhalle ihrer Ansicht nach nicht hinreichend gegen Drohnenangriffe oder Flugzeugabstürze gesichert sei.
9: Das Wetter in Deutschland. Überwiegend trocken, teils Nebel, in Vorpommern noch Regen bei 11 bis 0 Grad. Tagsüber fast überall trocken, gebietsweise heiter, in Vorpommern noch etwas Regen bei 11 bis 18 Grad. Morgen teilweise heiter, teils wolkig, von Westen später wieder Regen bei 13 bis 20 Grad und am Mittwoch häufig trocken, Richtung Süden einige Schauer, 15 bis 22 Grad. Das waren die Nachrichten.
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4: Die A1 Osnabrück-Bremen ist zwischen Vechta und Kloppenburg wegen Brückenarbeiten noch in beiden Richtungen gesperrt. Eine Umleitung ist eingerichtet. Nochmal die A1 Lübeck Richtung Hamburg. Da ist die Fahrbahn zwischen Kreuz Hamburg Ost und Dreieck Norderelbe wegen Bauarbeiten bis ca. 5 Uhr gesperrt. Eine Umleitung ist ebenfalls eingerichtet. Die A8 Salzburg Richtung München ist zwischen Rohrdorf und Rosenheim wegen Brückenarbeiten bis ca. 5 Uhr gesperrt. Die A23 Heide Richtung Hamburg ist zwischen Heide West und Heide Süd wegen Überflutungen gesperrt. Und zum Schluss die A40 Duisburg-Essen ist zwischen Mülheim-Winkhausen und Mülheim-Heißen wegen Brückenarbeiten in beiden Richtungen bis 5 Uhr gesperrt. Soweit der Verkehr. Ich wünsche Ihnen eine gute und freie Fahrt.
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4: Im Studio ist Detlef Karg. Willkommen. Am 27. Oktober wählt Israel ein neues Parlament und die große Frage ist, kann Premierminister Benjamin Netanyahu nach Jahren des Krieges, dem Terrorangriff der Hamas vom 7. Oktober und einer tiefen Spaltung des Landes abgewählt werden? Und wenn ja, würde sich Israels Politik unter einer neuen Regierung grundlegend ändern? Darüber spricht Nathalie Amiri im Weltspiegel-Podcast mit ARD-Korrespondent Björn Dahke in Tel Aviv und Ofer Waldmann von der Heinrich-Böll-Stiftung in Israel.
12: Ofer, du bist ein deutsch-israelischer Journalist, Schriftsteller, promovierter Historiker und ehemaliger Orchestermusiker. Du bist 79 in Jerusalem geboren und leitest seit dem Sommer 2025 das Büro der Heinrich-Böll-Stiftung in Tel Aviv. Wenn du heute durch Israel gehst, erkennst du das Land deiner Kindheit wieder?
13: Das Land meiner Kindheit, muss man noch ein bisschen sagen, das verklärte Israel. Man denkt ja so gerne zurück, man vergisst einiges. Das war eine Kindheit zwischen dem Osloer Friedensprozess, große Hoffnungen, palästinensische Polizisten, die mit Ölzweigen in Jericho begrüßt wurden, und dem Attentat an Yitzhak Rabin und Selbstmordattentate in Jerusalem. Das war meine Kindheit. Und wenn ich jetzt durch Israel laufe, muss ich sagen, erkenne ich die giftigen Früchte vieler der, ja, wie soll man sagen, auf Hebräisch sagt man, Samen des Sturms, die damals bereits gesät wurden. Damals hat man unterschätzt, wohin der nationalreligiöse Wahn führen kann, der jetzt durch das Land tobt. Man hatte viele blinde Flecken, man wollte viele blinde Flecken haben, nicht nur in meiner Kindheit, ich glaube, das ist ohnehin bezeichnend für die israelische Geschichte. Das heißt, wenn ich zurückdenke, einiges, was man jetzt in Israel sieht, den Anfang hätte man bereits in den 90ern sehen können.
12: Björn, wie wirkt auf dich das Land?
15: Ich bin noch relativ neu hier, ein gutes halbes Jahr bin ich jetzt hier in Tel Aviv. Und ich habe manchmal den Eindruck, das ist gar nicht ein Land, sondern das sind ganz viele unterschiedliche Gruppen. Also Tel Aviv, hier arbeiten wir, hier leben wir. Und das Leben hier hat nichts damit zu tun, wie die Ultraorthodoxen in Jerusalem leben, wie die arabischen Communities im Norden Israels leben, über die Palästinenser im besetzten Westjordanland gar nicht zu reden. Und ich sehe nicht, was ist das verbindende Element.
12: Was hat sich konkret seit dem 7. Oktober verändert?
15: Also aus meiner Sicht, es gab davor Gräben, die haben sich weiter vertieft. Natürlich vor allen Dingen erstmal zwischen den Palästinensern und den Israelis, aber auch innerjüdische Spannungen, die es gibt. Die politischen Spaltungen sind tiefer geworden. Der Vertrauensverlust in den Staat ist größer geworden, in den Staat, in Politik, in die Armee auch, weil sie konnte das zentrale Versprechen dieses Landes nicht mehr erfüllen, die Menschen hier zu schützen. Und es gab ja bisher keine grundlegende Aufarbeitung dessen, was da im Vorfeld und am 7. Oktober schiefgelaufen ist. Und ich glaube, solange es diese Aufarbeitung nicht gibt, weil sie momentan politisch offensichtlich nicht gewollt ist, wird man diese Traumata auch gar nicht bearbeiten können.
13: Ich würde dazu sagen, also wie Björn gerade beschrieben hat, du hast vorhin gefragt wegen meiner Kindheit, da hatte man zumindest noch die Illusion gehabt, dass es ein israelisches Narrativ, eine israelische Erzählung gibt, ja, ein israelisches Wir sozusagen. Diese Illusion ist dahin. Es gibt jetzt keine einheitliche israelische Erzählung, ein Masterplan sozusagen, irgendeine Art gemeinsamen Nenner. Und was der 7. Oktober bewirkt hat, und das ist ein Wort, das ich oft verwendet habe in den letzten 3 Jahren, ist eine Entgrenzung. Und vieles von dem, was bereits vorhin in Israel vorhanden war, vielleicht in den Unterschichten, ja, vielleicht es lauerte im Verborgenen, ist durch diese Entgrenzung, also die physische Entgrenzung am 7. Oktober, aber auch die moralische, die politische, die sprachliche Entgrenzung, wenn man über Vertreibung redet, ja, wenn man über Todeszahlen redet, die unvorstellbar sind und auch unvorstellbar sein müssen, ja. Und diese Entgrenzung führte dazu, dass vieles von dem, was vor dem 7. Oktober im Verborgenen lag, nun zum Teil des politischen Programms wird. Es wird hier bald gewählt. Es gibt eine Partei, die offen dafür propagiert, zum Beispiel die palästinensische Zivilbevölkerung aus dem Gazastreifen zu vertreiben.
12: Jetzt finden am 27. Oktober in Israel die Parlamentswahlen statt. Eine Schicksalswahl wird diese Wahl auch genannt oder verkürzt. Netanyahu, ja oder nein? Björn, kannst du kurz mal die Oppositionsparteien vorstellen? Wer sind die? Wer tritt da gegen Netanyahu an?
15: Also um ein paar Namen zu droppen, im Oppositionslager, wir haben Yair Golan von der Demokratischen Partei, der ist so auf dem das Linkeste, was es in diesem Milieu im Prinzip gibt, was da antritt in der Opposition. Wir haben Avigdor Lieberman, Partei Unser Haus Israel, eher rechts einzuordnen, säkulare Partei, viele aus der russischen Community dort an Unterstützung. Wir haben Naftali Bennett und Yair Lapid, die ein Wahlbündnis eingegangen sind, beides ehemalige Premierminister, die einiges an Erfahrung auch schon haben. Und für mich der spannendste Name im Oppositionsfeld, Gadi Eisenkot, ehemaliger Armeechef, hat die Partei Yashar gegründet, geradeaus. Geradeaus steht, muss man nicht als politische Richtung sehen, sondern auch für Integrität. Also er versucht auch so ein bisschen sich abzugrenzen von Netanyahu, der wegen Korruptionsvorwürfen vor Gericht steht. Und er versucht durch seine Aura als Armeechef da irgendwie auch an Glaubwürdigkeit damit hier zu punkten. Also das sind so, finde ich, die spannendsten Oppositionscharaktere. Aber ich glaube, inhaltlich unterscheiden die sich gar nicht so wahnsinnig von Netanyahu.
12: Das wollte ich dich nämlich gerade fragen. Also ich höre oft in Deutschland, wenn Netanyahu weg ist, wird alles besser. In welche Richtung könnte sich das Land bewegen? Kommt eine dieser Koalitionen wirklich oder gelingt es einer dieser Parteien wirklich, eine Koalition zu formen?
15: Traue ich mich heute nicht abzuschätzen. Die Umfragen sagen, es ist ein Kopf-an-Kampf-Rennen, das wird auch so kommen. Und am Wahlabend werden wir es möglicherweise auch noch nicht wissen, weil dann kommt es darauf an, welche Koalition da zusammenfindet oder auch nicht. Jetzt haben aber diese Oppositionsparteien zumindest mal vereinbart, sich nicht im Wahlkampf gegenseitig Konkurrenz zu machen und zu kannibalisieren, sondern zusammen da ein Stück weit zumindest an einem Strang zu ziehen. Alle genannten, also ein paar davon habe ich im Wahlkampf erlebt, Lapid, Eisenkot auch, mir sind die alle als relativ uninspiriert aufgefallen. Also wenn man jetzt von so einer internationalen deutschen Perspektive drauf schaut, wird sich mit einem von denen irgendwie die internationale Politik, auch der Konflikt mit den Palästinensern da etwas Grundlegendes ändern? Ich glaube nicht. Und das meiste, was ich hier im Land auch wahrnehme, ist die Hoffnung, es wird zumindest nicht noch schlimmer.
13: Ja, die Erwartung eines Befreiungsschlags, sollte Netanyahu abgewählt werden, ist spürbar, sowohl im sogenannten progressiven Lager, im oppositionellen Lager in Israel, als auch im Ausland. Aber abgesehen davon, dass meiner Meinung nach, was nach dem 27. Oktober passiert, ist eine Pattsituation und eine Übergangsregierung. Denn die Tatsache, dass Netanyahu keine Mehrheit findet, bedeutet nicht, dass jemand anderes eine Mehrheit hinter sich herbringen kann. Aber in der Tat, auch wenn sie ihm Politikstil was anders anbieten als Netanyahu, vom Inhalt her, vom Sicherheitskonzept her und in der allen entscheidenden Frage, in der Frage des politischen Horizonts dieses Landes, bieten Sie eigentlich keine Alternative zu Netanyahu? Also vielleicht das ein bisschen, also einige der Namen, die Björn gerade genannt hat, Naftali Bennett, ehemaliger Vorsitzender des Rats der Siedler in den besetzten Gebieten, Avigdor Lieberman, ein ehemaliger Vertrauter Netanyahus, ein glühender Befürworter der Todesstrafe. Also wir haben es hier nicht mit progressiven linken PolitikerInnen zu tun, sondern eigentlich mit Rechts- bzw. Mitte-Rechts-Politikern und Politikern. Yair Golan, quasi der Linkeste von den allen, der Progressivste von allen. Auch er redet übrigens nicht über die Zwei-Staaten-Lösung, fast ein verbotener Begriff inzwischen, oder ein No-Word im Nahen Osten. Er redet von einer Trennung, von Separation zwischen Israel und den Palästinensern. Es gibt natürlich noch die arabischen bzw. jüdisch-arabischen Parteien, aber da sehen wir, dass im sogenannten oppositionellen Lager, dass man da nicht über seinen, mit Verlaub, rassistischen Schatten springen kann. Denn sollte die Opposition mit den arabischen Parteien koalieren, dann haben sie eine Mehrheit, um Netanyahu tatsächlich abzuwählen.
12: Das wollte ich nämlich gerade fragen. Letzte Woche ist nämlich Folgendes passiert. In Israel hat der israelische Wahlausschuss sämtliche arabische Parteien von dem bevorstehenden Parlamentswahl ausgeschlossen. Aber dennoch habe ich so mitbekommen, keiner dieser Oppositionspolitiker sagt, ja, wir koalieren mit den arabischen Parteien. Und dazu muss man sagen, das wissen vielleicht viele in Deutschland nicht, machen ja die arabischen Israelis 21%, circa ein Fünftel der gesamten Bevölkerung aus. Das heißt, was passiert da? Wieso möchte man nicht mit den arabischen Parteien koalieren oder es nicht thematisieren? Kann ja sein, dass nach der Wahl dann man dann doch Sondierungsgespräche mit ihnen führen wird. Aber jetzt ist es ja so, dass Netanyahu extrem ja richtige Hassvideos verbreitet. Das ist ja verheerend, was da an Hass geschürt wird.
13: Das kennt man eigentlich aus allen israelischen Wahlkampagnen. Auch jedes Mal werden die arabischen Parteien, übrigens sind, also man sagt, das ist auch im israelischen oder im hebräischen Sprachgebrauch arabische Israelis, es sind palästinensische Israelis. Man schließt sie immer aus den Wahlen aus und dann kommt das oberste Gericht und lässt sie trotzdem zu. Das ist ein Teil dieses Theaterstücks namens israelische Politik. Aber es geht in der Tat tiefer. Der tiefere Sinn, würde man fast sagen, dieser Regierung noch vor dem 7. Oktober ist das innere Gleichgewicht Israels. Israel definiert sich ja als jüdisch-demokratischen Staat. Und diese gegenwärtige Regierung sagt, nein, Israel ist in erster Linie ein jüdischer Staat. Und das demokratische oder die demokratischen Rechte, die Bürgerrechte, werden verteilt nach ethnischem Prinzip. Erst recht im Westjordanland, wo die Palästinenserinnen und Palästinenser keine Bürger sind, sind Untertanen. Aber auch zunehmend innerhalb Israels, also innerhalb der anerkannten Grenzen Israels. Und was Netanyahu und seine Partei und seine Verbündeten sagen, letzten Endes, die palästinensischen Bürgerinnen und Bürger Israels sind keine legitimen Bürgerinnen und Bürger, sind keine legitimen Partner für eine künftige Regierung. Und das Tragische ist, dass eine große Mehrheit der sogenannten Oppositionsparteien genau über diesen Stock, den Netanyahu ihnen hinhält, springen und sagen, ja, ja, nach dem 7. Oktober können wir es uns nicht vorstellen, mit den arabischen, mit den palästinensischen Parteien zu koalieren. Dabei muss man sagen, die palästinensischen Israelis sind ein integraler Teil der israelischen Gesellschaft. Du hast es vorhin erwähnt, 21%. Und für sie, also wenn sie an der Schwelle des Wahllokals stehen, fragen sie sich, gehe ich wählen und legitimiere damit ein System, was mich systematisch diskriminiert? Oder gehe ich nicht wählen und verzichte auf irgendeinen Versuch, meine Realität und die Realität in der palästinensischen Community in Israel ist hart, irgendeinen Versuch, meine Lebensrealität zu verbessern, geschweige denn vielleicht einen Beitrag zu leisten, sodass auch zwischen Israel und Palästinensern irgendwann ein anderer Weg gegangen wird.
15: Genau diese Erfahrung machen wir auch, wenn wir in der arabischen Community unterwegs sind, mit den Leuten da sprechen. Mein Kollege Jan war zum Beispiel in Haifa unterwegs, hat sich mit Marianne Khoury dort unterhalten, die verkauft dort palästinensische Kunst und sie hat ganz klar gesagt, sie geht nicht wählen.
16: Because I think it doesn't really represent us.
17: Denn ich denke, wir sind nicht wirklich vertreten. Das israelische Parlament ist für jüdische Menschen, nicht für Palästinenser. Wir sind Staatsbürger, haben einen Pass, das ist in Ordnung. Aber als ich 18 war, da habe ich gedacht, es gibt Gleichberechtigung und Respekt und dass ich eine Stimme habe. Jetzt bin ich sicher, dass es nicht so ist, denn qua Gesetz ist das der Staat des jüdischen Volkes und wir stehen außerhalb der Identität dieses Staates.
16: And we are outside of the identity of this state.
15: Also es gibt viele Menschen in der arabischen Community, die sich einfach nicht als Teil dieses Landes sehen und deshalb auch überhaupt keinen Grund sehen, warum sie an diesen Wahlen teilnehmen sollten. Und das macht aber auch ja, diesen arabischen Teil und den arabischen Block und damit auch die Opposition insgesamt schwächer.
12: Das heißt, wenn selbst die palästinensischen Israelis ausgeschlossen werden von der Wahlthematik oder diskriminiert werden, dann wird auch die Thematik über die politische Zukunft Gazas und auch was in der besetzten Westbank passieren soll, nicht thematisiert als ein Versprechen an die Wählerinnen und Wähler? Werden diese Themen im Wahlkampf gar nicht thematisiert?
15: Also Gaza kommt jedenfalls im Wahlkampf nicht so vor, wie wir das aus einer deutschen Perspektive vielleicht denken würden, so ein Konzept für den Wiederaufbau, eine große Friedenskonferenz oder so. Nein, also was als Zukunft für Gaza im Wahlkampf beschrieben wird, das ist die Idee, die Menschen von dort zu vertreiben. Also was als freiwillige Ausreise bezeichnet wird, das ist das Konzept der Partei Amchai Israel. Oder es gibt die Idee auch von rechtsextremen Parteien, Gaza wieder mit jüdischen Siedlungen zu besiedeln. Also das sind die Punkte, an denen Gaza im Wahlkampf eine Rolle spielt und nicht im Sinne von, wir versuchen den Palästinensern eine lebenswerte Zukunft dort zu gestalten.
12: Wenn wir über die Sicherheit Israels sprechen und Israel befindet sich jetzt seit mehreren Jahren, also konkret seit dem 7. Oktober in einem Mehrfronten, eigentlich in einem Siebenfrontenkrieg. Welche Bedeutung hat das Sicherheitsgefühl der Israelis für ihre politischen Entscheidungen?
15: Bitachon, ne? Also Bitachon. Sicherheit, das ist, darum geht es natürlich in allem. Das ist das zentrale Wahlkampfthema. Was ich bemerkenswert finde, ist, dass Sicherheit hier immer militärisch definiert wird. Also wir waren zu schwach gegen den Iran, also müssen wir stärker auftreten. Das ist das, was hier viele Menschen sagen. Das ist nicht nur das, was viele Politiker sagen, sondern mein Vermieter zum Beispiel, mit dem habe ich darüber neulich gesprochen. Also das kommt von normalen Menschen. Der Gedanke, man kann Sicherheit herstellen durch Verhandlungen, durch Diplomatie, durch Ausgleich, ist hier sehr knapp oder sehr klein. Dabei gäbe es ja Vorbilder. Es gibt einen Friedensvertrag mit Jordanien, es gibt einen Friedensvertrag mit Ägypten. Mit anderen Ländern war man auch mal zwischenzeitlich so weit, Syrien, Libanon. Also das ist durchaus ein israelisches Erfolgsrezept. Aktuell kommt man mit so einer Idee nicht weit und aus der Angst, damit keine Wahl gewinnen zu können, wird das gar nicht thematisiert.
13: Das war bereits in den 90ern, wenn ich an Wahlkampagnen von Yitzhak Rabin, auch von Benjamin Netanyahu in seiner ersten Amtszeit, 96 bis 99, denke, das war immer eine Kombination, damals noch von Frieden. Das Wort Frieden, Shalom, war noch nicht verpönt. Es war irgendeine Kombi aus Shalom und Bitachon. Frieden und Sicherheit, Sicherheit und Frieden. Ich mache oder wir machen einen sicheren Frieden oder Frieden mit Sicherheit. Das waren so die Wahlslogans. Aber interessant genug, also für die Israelis in der Tat Sicherheit ein wichtiges Konzept. Ich muss auch sagen, ganz persönlich, in den letzten 3 Jahren fand ich mich schon des Öfteren mit meinen Kindern im Bunker. Also das ist jetzt kein abstraktes Thema für die Israelis. Ich glaube, am 7. Oktober, als man diese weißen Pickups gesehen hat, für der Hamas, die durch Sderot und durch die Kibbutzim gefahren sind, da hat man sich schon gefragt, also ich wohne im Norden des Landes, da habe ich schon zum ersten Mal gerechnet, so wie viele Kilometer sind es eigentlich von der libanesischen Grenze bis zu meinem Wohnort. Das heißt, es spielt eine große Rolle. Allerdings muss man sagen, Netanyahu, das rechte Lager, treten immer auf als diejenigen, die Sicherheit garantieren können. Aber trotz, würde man sagen, taktischer Erfolge der letzten 3 Jahre, glauben offenbar immer mehr Israelis Netanyahu nicht, dass er diese taktischen Erfolge tatsächlich in ein Sicherheitsgefühl übersetzen kann. Die Israelis fühlen sich nicht sicherer, trotz, wie gesagt, der Erfolge, der taktischen Erfolge gegen die Hezbollah in dem Libanon, trotz der Lufthoheit im Krieg gegen den Iran. Man sieht auch, dass die Hamas im Gazastreifen, eigentlich Hauptziel dieses Krieges, dass die Hamas nicht geschlagen ist. Die Israelis fühlen sich nicht sicherer. Das erklärt auch vielleicht, warum Netanyahu seit dem 7. Oktober eigentlich in keiner Umfrage eine Mehrheit hat.
12: Aber korrigier mich, trotzdem hat er nicht so sehr an Wählern verloren. Also seine Wählerschaft ist relativ stabil, egal auch welche Vorwürfe es gibt, auch dass er eben keine Untersuchungskommission möchte, auch die Vorwürfe, die jetzt neuerdings erhoben wurden in verschiedenen Berichten von Haaretz, aber auch Atlantic, dass es eben Warnungen gab von Ägypten vor dem 7. Oktober, aber auch von den Vereinigten Arabischen Emiraten. Trotzdem verändern sich die Umfragewerte für ihn nicht. Also er verliert dadurch nicht.
13: Das ist offenbar ein politisches Phänomen, was größer als Israel ist. Das erleben wir auch in Deutschland. Dass, wenn Menschen radikaler Meinung sind, dann leben sie lieber auch radikale Politiker und nicht ihre Kopien, ja, gelinde gesagt. Und in Israel ist es nicht viel anders. Die Politiker, Politikerinnen, das sind aber meist Männer in der Tat, der Opposition bieten jetzt kein grundsätzlich radikal anderes Konzept für die Zukunft Israels als Netanyahu. Sie sprechen nicht vom Frieden, sie sprechen nicht von der Zwei-Staaten-Lösung, sie sprechen, wenn schon, vorsichtig von einer regionalen Neuordnung mit Saudi-Arabien, mit Ägypten, wo vielleicht möglicherweise gegebenenfalls irgendwann es nicht mehr zum Krieg kommt. Aber das ist jetzt nicht, dass sie eine politische Vision anbieten, die radikal anders ist.
12: Björn, wie schätzt du den Ausgang der Wahlen ein?
15: Ich weiß es nicht. Ich weiß wirklich nicht.
12: Ich erkläre nur mal kurz die Studiosituation. Sie sahen sich gerade die beiden Männer vor mir an und grinsten sich an, weil sie es wahrscheinlich beide nicht sagen können. Richtig, oder? Also,
15: ne, wir werden vielleicht so ein Ergebnis.
12: Mir hat mal jemand gesagt, dass inzwischen schon Friedhöfe gefüllt worden sind mit Menschen, die Netanyahus politische Karriere als beendet erklärt hatten.
15: Das ist der größte Fehler, den man, glaube ich, machen kann. Er hat in der Vergangenheit bewiesen, dass er ein politisches Stehaufmännchen ist und er ist einfach so flexibel, dass man ihm auch zutrauen muss, mit einem sehr schwierigen Wahlergebnis eine Koalition formen zu können, was möglicherweise, alles hochspekulativ, dann die Opposition, weil sie innerhalb auch so zerrissen ist, eben dann nicht hinbekommt.

0: hatte, das man sich gewünscht hat. Für eine sehr kurze Zeit gab es die Regierung Bennett-Lapid, die Regierung der Veränderung oder Wechselregierung, wie auch immer das man nennen möchte. Die bestand, wenn ich mich nicht irre, aus 11 Fraktionen im israelischen Parlament. Übrigens interessant genug, darunter auch eine arabische, eine palästinensisch-israelische Partei, Ram unter Mansour Abbas. Aber diese Regierung zerbrach und dann wurde Netanyahu neu gewählt und wie Björn sagte, die stabilste Regierung in Israel eigentlich seit 4 Jahrzehnten. Und es wächst hier eine Generation heran, die eigentlich nichts anderes kennt als ein Land, das von Netanyahu geführt wird. Netanyahu ist der am längsten amtierende israelische Ministerpräsident. Der hat Ben-Gurion, also Gründungsvater Israels, überholt. Und der hat in der Vergangenheit gesagt, dass zumindest in Sachen Politik ist ihm jedes Mittel recht, um an der Macht zu bleiben, Klammer auf, unter anderem wegen seiner persönlichen, juristischen Misere. Da wird er in 3 Fällen der Korruption beschuldigt. Die Verhandlung läuft vor dem regionalen Gericht. Und auch das ist offenbar ein wichtiger Grund für ihn, im Amt zu bleiben. Klammer zu.
1: Ofer, ich habe noch eine persönliche Frage. In Deutschland wird gerade eine rechtsextreme Partei beängstigend stark. Der Antisemitismus wächst weltweit. In Israel sitzen rechtsextreme Minister in der Regierung. Was müsste bei diesen Wahlen passieren? Ist der kleinste Wunsch vielleicht, dass Israelis wieder miteinander sprechen?
0: In der Tat habe ich in den letzten Wochen mal mit israelischen Medien über die Landtagswahlen in Deutschland und einen Aufstieg der AfD geredet und dann mit deutschen Medien über die kommenden Wahlen in Israel. Und manchmal musste ich kurz denken, so worüber rede ich jetzt? Und es gab interessante parallele Linien zwischen beiden Entwicklungen. Denn sowohl in Deutschland als auch in Israel haben wir es offenbar mit einer politischen Generation, die die Lektion von 1945 vergessen hat. Und das hat vor allem in Deutschland und Israel einen sehr bitteren Nachgeschmack. Dass man bereit ist, Parteien zu wählen, die sich für Politik zu entscheiden, die sich vom Völkerrecht verabschiedet, die sich von Menschenrechten verabschiedet, die sich von der Lektion verabschiedet, politischen Extremismus vor allem aus der rechten Seite zu meiden. Und das ist kein israelisches Problem, das ist kein deutsches Problem, das ist ein globales Problem, das sehen wir auch in anderen Ländern, das dann im deutschen oder im israelischen Kontext so zum Ausdruck kommt, wie wir es sehen. Das macht mir aber wiederum, ich will nicht das Wort Hoffnung sagen, weil Hoffnung ist in der gegenwärtigen Lage in der Tat schwierig, aber das gibt mir ein bisschen Zuversicht. Denn das bedeutet, dass die Demokratinnen und Demokraten hier in Israel, die gerade keine einfache Situation haben und nicht wirklich in der Mehrheitszahl sind, ja, nicht allein sind. Dass ihre Herausforderungen sich den Herausforderungen der europäischen Demokratinnen und Demokraten ähneln, dass sie die Solidarität der Demokratinnen und Demokraten erwarten dürfen und hoffentlich auch erfahren und dass man da gemeinsam steht. Denn wir sehen, die andere Seite, die demokratiefeindlichen Kräfte, können sich bestens vernetzen. Dann ist es an der Zeit, dass die demokratischen Kräfte das Gleiche tun, ob in Israel, in Deutschland oder darüber hinaus.
2: 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Und das war der erste Teil der ARD-Infonacht vom Norddeutschen Rundfunk in Hamburg. Nebenan macht sich schon mein Kollege Philipp Kaver bereit. Der wird Sie gut informiert durch diese Nacht bis 6 Uhr begleiten. Mein Name ist Detlef Karg. Ich sage danke fürs Interesse und fürs Zuhören.

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1: Um 2 Uhr mit Ronald Lessig. Das Präsidium der CDU berät seit gestern darüber, welche Konsequenzen die Partei aus den letzten Landtagswahlen ziehen sollte. Die Christdemokraten mussten im September mehrere Wahlniederlagen einstecken und stehen auch in aktuellen Umfragen schlecht da. Thorsten Lange aus der Nachrichtenredaktion zu der Frage, welche Themen diskutiert wurden.
2: Bleibt die CDU bei dem straffen Reformkurs und der Priorität auf mehr Wirtschaftswachstum oder ergänzt sie diesen Kurs mit Entlastungen für die Bürger? Diese Frage hat nach Angaben von Beobachtern breiten Raum eingenommen in den bisherigen